0: Die A96 München Richtung Lindau ist in Höhe Memmingen Nord wegen Brückenarbeiten bis 5.30 Uhr gesperrt. Und die B36 Mannheim-Karlsruhe-Mannheim, der Fahrlachtunnel ist wegen Wartungsarbeiten in beiden Richtungen gesperrt.
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0: Und die kommt vom Norddeutschen Rundfunk in Hamburg. Am Mikrofon begrüßt sie Sven Hasenklever. Es ist ein Deal, der Klimaschützer fassungslos macht. Die USA zahlen dem deutschen Energiekonzern RWE 1,2 Milliarden Dollar dafür, dass er seine geplanten Windkraftprojekte stoppt. Präsident Trump treibt seinen Feldzug gegen die erneuerbaren Energien also voran und zwingt Unternehmen wie RWE stattdessen zurück zu Öl und Gas. Eine Entscheidung fernab jeder Ratio, wie Professor Volker Quaschning sagt, Experte für erneuerbare Energien an der Hochschule für Technik und Wirtschaft in Berlin, im Gespräch mit WDR-Moderatorin Rebecca Link.
2: Naja, Donald Trump hat ja eine persönliche Rechnung gegen die Windenergie, die er da versucht zu begleichen. Bei irgendeinem Golfpark haben Windparks mal seine Aussicht verschandelt aus seiner Sicht. Und deswegen bekämpft er die Windenergie bis aufs Messer mit irgendwelchen kruden Theorien und Aussagen, die er über die Windenergie tätigt. Und das passt halt einfach an das Muster. Das heißt, das ist einfach reine Ideologie, jetzt wirklich keine strategische Ausrichtung von der Energiepolitik.
3: Warum lassen sich die RWE wohl darauf ein, auf diesen Deal?
2: Naja, man kennt ja die US-Regierung. Ne? Es wird dann einfach das Recht sehr stark gedehnt. Das heißt, obwohl ich jetzt Baurecht für so einen Windpark habe, kann natürlich die US-Regierung das deutlich verzögern. Es gibt da natürlich gewisse Risiken. Was kostet mich das Ganze? Und wenn jetzt die US-Regierung den goldenen Ausstieg macht, also es schießt ja richtig viel Geld. Also RWE erhält über 1 Milliarde dafür, dass der Windpark nicht gebaut wird. Dann nehme ich natürlich dieses Geschenk erstmal an. Aus unternehmerischer Sicht ist das erstmal sinnvoll. Für die Energie- und Klimaschutzpolitik ist das natürlich fatal.
3: Wie fatal ist es denn aus Ihrer Sicht für das Klima?
2: Ja, es ist vor allem in den USA ein sehr starker Rückschritt. Wir hatten unter Joe Biden eine Politik, die ja durchaus den Klimaschutz sehr ernst genommen hat, hier versucht hat, Projekte voranzubringen, und das versucht Donald Trump zumindest mal zurückzudrehen. In einigen Bereichen gelingt das, in anderen natürlich nicht. Man merkt ja, dass er ja schon viel Geld in die Hand nehmen muss, um überhaupt den Ausbau der erneuerbaren Energien zu bremsen. Erneuerbare Energien sind auch in den USA die kostengünstigste Art der Stromversorgung. Das heißt, auch in anderen Bundesländern dort, in Staaten, also in Texas, in Kalifornien, da geht das ja weiter, obwohl die staatliche Regierung, ob Donald Trump das gar nicht möchte. Und Texas ist ja sogar ein republikanisch regiertes Land, und da gilt halt einfach auch, also Geld stinkt nicht. Das heißt, wenn ich mit erneuerbaren Energien Geld verdienen kann, dann macht man das in den USA. Und deswegen kann die US-Regierung das ein bisschen blockieren, aber nicht komplett verhindern.
3: Ja, aber da würde ich gerne noch mal ein bisschen genauer drauf schauen. Sie haben ja diese Ironie angesprochen, dass in den USA republikanisch regierte Bundesstaaten wie Texas tatsächlich Vorreiter sind in Sachen erneuerbare Energien. Also da erzeugen Solarparks schon jetzt mehr Strom als die Kohlekraftwerke des Staates. Wie geht das denn zusammen mit der aktuellen Energiepolitik der US-Regierung?
2: Naja, gar nicht. Wir sehen ja, dass die USA da versuchen, eine Energiepolitik der 80er Jahre zu fahren. Nur hat sich die Welt verändert. Damals waren die Kohle sehr günstig und erneuerbare Energien waren teuer, konnten nur mit Subventionen funktionieren. Und das haben wir natürlich jetzt verändert. Das heißt, Solar- und Windenergie sind die kostengünstigsten Arten. Und man sehen, dass weltweit gerade der Ausbau der Solar- und Windenergie boomt. Das ist ja nicht nur Deutschland, das ist ja Asien, China, Europa. Überall passiert das Ganze, auch in den USA. Und insofern muss natürlich Donald Trump, der auf der einen Seite versucht, hier persönliche Rechnungen zu begleichen, auf der anderen Seite in seiner Kernwählerschaft auch die Kohlekumpels hat, versuchen, irgendwie gegenzumachen. Aber wie gesagt, das ist reine Kosmetik. Am Ende wird auch in den USA sich die erneuerbare Energietechnik durchsetzen.
3: Also Sie glauben nicht, dass diese Vorgänge Strahlkraft auch in andere Länder hinein haben könnten?
2: Ja, durchaus schon. Ne? Also wir sehen ja auch in Deutschland eine Politik, wenn wir uns die AfD anschauen, die im letzten Wahlkampf gesagt hat, dass sie Windräder wegreißen möchte. Also insofern ist das natürlich auch schon so ein bisschen eine Blaupause, dass man sagt, wenn ich den Wählerinnen und Wählern verspreche, dass es die erneuerbaren Energien nicht gibt, dann muss man halt am Ende Geld in die Hand nehmen, um zu verhindern, dass solche Anlagen gebaut werden. Aber das hilft ja niemandem. Das hilft ja nicht der Energieversorgung, das hilft auch nicht dem Land, weil man natürlich einfach Steuergelder verbrennt, indem ich einfach Geld dafür bezahle, dass etwas nicht passiert. Und das Schade ist auch, dass wir, wie gesagt, solche Stimmen durchaus auch in Deutschland hören.
3: Ja, man muss ja gar nicht zur AfD schauen tatsächlich. Also auch unter der aktuellen Bundesregierung wird ja der Ausbau der erneuerbaren Energien gerade politisch nicht mehr so gefördert wie zum Beispiel unter der letzten. Sollten wir lieber vor unserer eigenen Haustür kehren?
2: Ja, also da muss man natürlich sagen, ich glaube nicht, dass die Union oder die SPD Geld dafür bezahlen würden, jetzt, dass Windparks nicht gebaut würden. Aber sie haben natürlich schon recht. Also man versucht jetzt, die Energiewende ein bisschen zu verlangsamen unter dem Kostenargument. Das heißt also, hier hat man auch eine sehr, sehr konservative Politik. Aber
3: ja, auch unter dem Argument der Versorgungssicherheit. Das muss man natürlich sagen. Ne? Das ist das Argument, ein großes aus dem Wirtschaftsministerium.
2: Ja, die Versorgungssicherheit wird da gerne vorgeschoben. Aber hier haben wir natürlich auch den Konflikt, dass wir natürlich hier alte entsprechenden Technologien haben. Die Gaskraftwerke sind das hier eher in Deutschland, die man nochmal etwas länger am Leben erhalten möchte. Aber wenn man natürlich die USA und Deutschland vergleicht, ist das natürlich ein ganz anderes Kaliber. In den USA wird ja wirklich mit Fake News entsprechend gearbeitet, Geld dafür bezahlt, dass Windparks nicht gebaut werden. Und insofern, denke ich, sind wir da in Deutschland schon einen Schritt weiter. Also die deutsche Bundesregierung möchte anders als die USA ja trotzdem, dass Windparks noch gebaut werden. Also insofern würde ich ja schon einen Unterschied machen.
0: Volker Quaschning war das, Professor für das Fachgebiet Regenerative Energiesysteme an der Hochschule für Technik und Wirtschaft Berlin.
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0: Der deutsche Energiekonzern RWE zieht sich für eine Entschädigung von 1,2 Milliarden Dollar aus allen Windkraftprojekten vor den Küsten der Vereinigten Staaten zurück. Ein Kommentar dazu von ARD-Washington-Korrespondent Carsten Kühntop.
4: Eine Regierung gibt Geld dafür aus, dass Unternehmen Projekte für die Energiequellen von morgen beenden. Mit diesem Geld werden die Firmen dafür bezahlt, stattdessen in die Energiequellen von gestern zu investieren. Das klingt schwachsinnig. Es ist aber Teil der Energiepolitik von US-Präsident Trump. Jetzt traf es RWE. Wegen des enormen Drucks der Trump-Regierung musste der Konzern 3 geplante Offshore-Windparks in den USA aufgeben. Das Geld für die Pachtverträge zahlt die Administration zurück, aber unter der Auflage, dass RWE es nun in Projekte für fossile Brennstoffe steckt. Es ist bereits der 5. Fall dieser Art und mit einem Umfang von 1,2 Milliarden Dollar der bisher größte. Der Wahnsinn hat Methode. Kürzlich zog ein Bündnis von Gewerkschaften und Umweltschützern Bilanz. Trumps Energiepolitik hat dazu geführt, dass bis jetzt mehrere hundert Projekte für erneuerbare Energie gestoppt oder verlangsamt worden sind. Projekte im Wert von 83 Milliarden Dollar. Davon betroffen sind 112.000 Arbeitsplätze. Es ist unmöglich, die Energiepolitik dieser US-Regierung zu verstehen, denn es fehlt ihr an Verstand. Klar, über das Tempo, in dem wir die Energiewende vollziehen, lässt sich trefflich streiten. Doch Trumps USA dürften das einzige Land auf dem Planeten sein, bei dem die Regierung sich nach Kräften müht, das Rad zurückzudrehen. Wann immer man dem Präsidenten dabei zuhört, wie er gegen die Erneuerbaren wettert, schmilzt einem schnell das Gehirn. Zu teuer sei grüne Energie und unzuverlässig. Zu loben sei hingegen China, wo sich kein einziges Windrad drehe. Faktencheck, Herr Präsident, kein anderes Land produziert so viel Windstrom wie China. Bewusst zerstört der Präsident die amerikanische Clean Power Branche, also die Unternehmen, die mit den erneuerbaren Energien ihr Geld verdienen. Aber tausende Arbeitsplätze sind bereits vernichtet oder in Gefahr. Make America Great Again. Das ist angeblich Trumps Ziel. In Wirklichkeit wirft seine Energiepolitik das Land um Jahre zurück. Im weltweiten Wettbewerb in einem zukunftsträchtigen Sektor verlieren US-Unternehmen den Anschluss. Auf der Suche nach der Ratio, die Trump treibt, wird man schließlich doch noch fündig. Seine Regierung stoppt grüne Projekte nur in den Bundesstaaten, in denen die meisten Menschen 2024 nicht ihn gewählt haben, sondern seine Konkurrentin Kamala Harris. Es handelt sich also um Rache, um Vergeltung. Diese Regierung straft Bürger für ihre politische Meinung ab. In der jüngeren Geschichte der USA wohl ein beispielloser Vorgang. Die nächsten Wahlen können nicht schnell genug kommen.
0: Die Meinung von Washington-Korrespondent Carsten Kühntop. 4 Bundesländer haben zumindest vorübergehend das Sonntagsfahrverbot für Lastwagen ausgesetzt. In Nordrhein-Westfalen, Rheinland-Pfalz, Niedersachsen und im Saarland dürfen die Lkw nun auch sonntags und an Feiertagen auf die Straße. Der Grund: die niedrigen Pegelstände in den Flüssen. Mehr von Johanna Schultheiß.
5: Zuletzt kamen NRW und Niedersachsen dazu. Bestimmte Lkw dürfen ab sofort auch an Sonn- und Feiertagen fahren, hieß es aus den Verkehrsministerien in Düsseldorf und Hannover. Denn wegen der anhaltend niedrigen Pegelstände in den Flüssen können viele Frachtschiffe derzeit nur mit einem Bruchteil der üblichen Ladung fahren. Nun stelle man sicher, dass Lieferketten aufrechterhalten und Versorgungsengpässe vermieden würden, sagte NRW-Verkehrsminister Krischer von den Grünen. Zuvor hatten bereits Rheinland-Pfalz und das Saarland mitgeteilt, Lkw-Transporte vorübergehend auch an Sonn- und Feiertagen zu erlauben. Am Donnerstag hatte der neue Bundesverkehrsminister Bilger mehrere Sofortmaßnahmen angekündigt, um die Lieferketten auf den wichtigen Wasserstraßen, etwa dem Rhein, der Donau und der Elbe, aufrechtzuerhalten. Darunter war auch eine Ausnahmeregelung für das Sonntagsfahrverbot. Die Dienstleistungsgewerkschaft Verdi hat sich entschieden gegen diesen Vorstoß ausgesprochen. Kritik kommt auch vom BUND, der Industrieverband BDI lobt die Maßnahme hingegen.
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0: In Paris gibt es jetzt eine Helmpflicht für E-Scooter-Fahrer. Unsere Paris-Korrespondentin Caroline Düller erläutert, weshalb es diese neue Helmpflicht gibt und wie das Ganze funktionieren soll.
6: Also der wichtigste Grund für diese neue Regel ist, dass es viele Unfälle mit E-Scootern gibt, bei denen die Fahrer schwere Kopfverletzungen davontragen. So schreibt die Polizeipräfektur in der Verordnung, mit der diese Helmpflicht festgelegt wurde. In ganz Frankreich sind nach offiziellen Angaben im letzten Jahr knapp 80 Menschen bei Unfällen mit E-Scootern oder Hoverboards gestorben. Mehr als 1.000 wurden schwer verletzt. Und deshalb muss jetzt ab sofort jeder einen Helm tragen, der mit dem E-Scooter durch Paris düst. Und nicht nur das, auch Warnwesten oder Kleidung mit Reflektorstreifen sind Pflicht. Wer diese Helmpflicht ignoriert, muss 135 Euro Strafe zahlen. Eine fehlende Warnweste kostet 35 Euro. Die neuen Regeln gelten übrigens auch in den Vororten von Paris. Und in anderen Regionen in Frankreich gibt es so eine Helmpflicht auch schon. Und die Regierung überlegt jetzt, landesweit einheitliche Regeln zu schaffen.
0: Und die Zeit gleich 2.16 Uhr. Gestern vor genau 70 Jahren hat sich ein Unglück ereignet, das vieles in Europa verändert hat. Es war der 8. August 1956. Da ereignet sich im belgischen Marcinelle ein Grubenunglück, bei dem 262 Bergleute ums Leben kommen. Weil die meisten Opfer aus Italien stammen, stoppte das Unglück die damalige Arbeitsmigration und löste schwere diplomatische Krisen aus. Gleichzeitig hat das Unglück dazu geführt, dass die Europäische Gemeinschaft den Arbeitsschutz verändert hat. Andreas Meyer-Feist blickt zurück.
7: Im Tunnel des Todes überlebte dieser belgische Bergmann. Um 7 Uhr morgens fuhr er über den Hauptschacht in 1000 Meter Tiefe ein. Er war einer der ersten und letzten, die es rausschafften. Um 8 Uhr kamen immer noch Arbeiter mit dem Aufzug runter. Wir riefen, fahrt sofort wieder hoch, da ist was passiert. Ich fuhr mit. Alles war voller Rauch. Ich erstickte fast. Und später sagte man mir, du bist mit dem allerletzten Lift nach oben gekommen. Die Bilder aus Marcinelle. Krasse Gegensätze zum neuen Europa. In einer Zeit des Wirtschaftswunders voller Glanz und angeblicher Sicherheit. Ein Versprechen des EU-Vorläufers der Montanunion, die es gerade neu gab. 6 Staaten mit dem Ziel, Europa ganz modern zu machen. Die Realität sah oft ganz anders aus. Unter Tage herrschte fast noch das Mittelalter. Kniend oder liegend mussten die Kumpel mit Spitzhacken die Kohle direkt aus dem Gestein brechen. Und damit nicht alles sofort einstürzte, wurden die Hohlräume wie Jahrhunderte zuvor mit trockenem Holz abgestützt. Das fing schnell Feuer, wie am Morgen des 8. August. Ein Bergmann hatte eine volle Kohlelore in den Lastenaufzug geschoben. Der verhakte sich und riss Strom- und ölgefüllte Hydraulikleitungen ab. Alles brannte. 136 Italiener, 95 Belgier und Arbeiter aus 10 weiteren Nationen starben. Vor allem an Kohlenmonoxidvergiftungen. Auch Deutsche waren unter den Opfern. Die 5 deutschen Opfer stehen für die deutsche Geschichte, sagt Alain Forti vom Bergbaumuseum in Marcinelle. Zum Beispiel Reinhold Heller. Erst vor kurzem konnten wir ihn identifizieren. Heller kam aus dem Sudetenland, andere aus Schlesien. Sie wollten keinen Neuanfang im kriegszerstörten Deutschland, sondern bei uns in Belgien. Sie stehen stellvertretend für die turbulente Geschichte Europas. Über viele Umwege und mit Hilfe des deutschen Auswärtigen Amtes fand man noch Angehörige.
8: Malheureusement, les deux demi-sœurs étaient décédées.
7: Die beiden Halbschwestern waren leider verstorben, aber wir hatten die Namen ihrer Kinder. Wir kontaktierten die Familien in Deutschland und bekamen 5 DNA-Proben, Zahnbürsten.
8: Et on a eu en retour 5 ADN, donc 5 brosses à dents.
7: Nach einer Exhumierung und einem Abgleich gab es Gewissheit für die Angehörigen.
8: Et quand vous pouvez aboutir dans un dossier tel que celui-ci, comme je dis toujours, on sait pour qui et pourquoi on travaille.
7: Und wenn man in einem Fall wie diesem Erfolg hat, dann wissen wir, für wen wir arbeiten und warum wir arbeiten, sagt Alain Forti. Für ihn ist es nicht nur der Ort einer Katastrophe und alter Lebensträume, sondern auch der EU-Zukunft. Denn vor dem Unglück zählte nur der reine wirtschaftliche Erfolg der gemeinsamen europäischen Politik. Nach dem Unglück wurde auch die soziale Sicherheit und die Unfallverhütung als europäische Aufgaben anerkannt. Damals wurde das Instrument der europäischen Mindeststandards etabliert, das heute noch die Politik der EU-Kommission leitet. Die Erfahrungen nach dem Unglück flossen ein in die römischen Verträge zur Gründung der Europäischen Wirtschaftsgemeinschaft. Es war die Grundlage für das soziale Europa. Zu sehen ist das heute noch im ehemaligen Bergwerk von Marcinelle, ein UNESCO-Kulturerbe, das Industriegeschichte, Arbeitsbedingungen und das Schicksal vieler Europäer zeigt.
0: Die Mediennutzung ändert sich dramatisch. Nur noch 40% der medialen Aufmerksamkeit entfallen auf Radio, Fernsehen und Printmedien zusammen. Den größten Anteil mit 60% machen inzwischen digitale Medien aus und dort entscheiden wenige große Player, wem welche Nachrichten angezeigt werden. Wie kann die Meinungsvielfalt im digitalen Raum gesichert werden? Was kann man tun gegen demokratisch nicht legitimierte Machtzentren wie Apple, Google oder Meta? Rebecca Nordin-Menke hat recherchiert.
9: Mehr als 80% der Suchanfragen in Deutschland entfallen auf Google. Video on Demand wird zu 73% bei YouTube abgerufen. Meta kontrolliert 82% der Social-Media-Nutzung. Und je mehr sich die Mediennutzung von analogen Medien wie Radio und TV ins Internet verlagert, desto problematischer wird diese Machtkonzentration, meint Bettina Hesse, Referentin für Medienpolitik bei der Gewerkschaft Verdi.
10: Einige wenige globale Plattformkonzerne kontrollieren ganz wesentliche Infrastrukturen unserer alltäglichen Kommunikation. Und diese mediale Macht ist in problematischer Weise verquickt mit politischer Macht und ökonomischer Macht.
9: Um eine vorherrschende Meinungsmacht einzelner Akteure zu verhindern, darf in Deutschland kein Medienunternehmen mehr als 30% Marktanteil haben, zumindest in Radio und Fernsehen. Für digitale Plattformen gibt es bisher keine vergleichbare Regelung. Doch wenn immer mehr Menschen Nachrichten nur innerhalb von Plattformen wie YouTube oder Instagram konsumieren, verliere Journalismus die Grundlage seiner Finanzierung, warnt der Medienwissenschaftler Martin André.
11: Obwohl es hier um eine fundamentale Zerstörung der Grundlage von Pressefreiheit ist, gibt es zum Beispiel keinen Aufstand im Journalismus. Und wenn wir das alles geschehen lassen und es noch nicht mal eine Debatte darüber gibt, dann dürfen wir uns dann auch nicht wundern, wenn der Journalismus auf diese Art und Weise quasi abgeschafft wird.
9: Um die Medienvielfalt auch im Digitalen zu stärken, soll ab August nächsten Jahres der digitale Medienstaatsvertrag in Kraft treten. Angesichts der sich schnell wandelnden globalen Medienwelt sei es aber nicht ganz einfach, bisherige Regeln für TV und Radio auf die digitale Welt zu übertragen, sagt Jochen Fasko, Direktor der Landesmedienanstalt Thüringen.
12: Es soll ja auch nicht sein, dass bei 30% dann zum Beispiel der Anbieter, der Intermediär, der, keine Ahnung, Meta, Google oder wie auch immer, dann keine Leute mehr aufnehmen darf.
9: Handlungsbedarf sieht zwar auch er, doch statt sich auf nationaler Ebene mit den Tech-Giganten aus den USA anzulegen, sei vielmehr die EU gefragt. Der Schutz von Medienvielfalt im digitalen Raum gilt dennoch bereits als einer der wichtigsten geplanten Inhalte für den digitalen Medienstaatsvertrag. Wie in den meisten Bundesländern ist in Thüringen die Staatskanzlei zuständig für Medienpolitik und erklärt, noch sei nicht entschieden, ob man den Tech-Giganten konkrete Obergrenzen beim Marktanteil setzen will.
13: Dies gilt erst recht vor dem Hintergrund, dass es mit Blick auf die 6 Teilkomplexe des Digitale Medienstaatsvertrages Teil 2 einen Kompromiss von allen 16 Ländern anzustreben gilt.
9: Soll heißen, stellt sich nur ein Bundesland gegen die Obergrenze beim Marktanteil für digitale Plattformen, hat die Regelung keine Chance. Dabei hätte mehr Wettbewerb im digitalen Raum ganz konkrete Vorteile, erklärt Medienwissenschaftler André.
11: Dann könnte ein YouTuber, der momentan eben gefangen ist im Knast von YouTube, der könnte quasi mit einem Klick Dutzende von Plattformen ansteuern und sich vielleicht auch aussuchen, dass er vielleicht gar nicht mehr so viel mit YouTube zusammenarbeiten will, weil er auch

0: blieb aber trotz der Star-Einkäufe Robert Glatzel, Fabian Reese und Fraser Hornby extrem harmlos. Echte Torgefahr gab es nur bei einem Schuss von Hauke Wahl an den rechten Außenpfosten. Ganz anders die Gäste, die sich zwar oft in die Defensive zurückzogen, aber vier exzellente Chancen herausspielen konnten. Völlig freistehend vergab Simon Asta per Kopf, das war in der ersten Halbzeit. Und Michael Skytte scheiterte mit einem Konter am Wolfsburger Torhüter Jakub Zielinski. Der 18-jährige Pole hielt dem Aufstiegsfavoriten wenigstens einen Punkt fest.
1: Wie kompliziert diese zweite Liga ist, hat auch ein anderer Absteiger erlebt. Heidenheim konnte zwar das Duell gegen Aufsteiger Osnabrück gewinnen, allerdings mit 3 Gegentoren. Heidenheims Trainerlegende Frank Schmidt und sein Team starteten mit einem 4:3-Sieg in die Saison.
2: Ich kann es nur noch mal sagen, du musst das erste Spiel gewinnen. Im Spiel habe ich mich ein bisschen aufgeregt, natürlich über die Gegentore. Jetzt bin ich gar nicht so unglücklich drüber nach dem Spiel, weil da kann es keinem zu wohl werden. Da können wir ansetzen diese Woche, bevor es nach Berlin geht.
1: Der erste Tabellenführer kommt mit großer Wahrscheinlichkeit aus Braunschweig. Es sei denn, ein Team schießt am Zweitligasonntag auch 6 Tore. Die Eintracht gewann 6:1 in Magdeburg. Karlsruhe besiegte Bielefeld 2:1. Darmstadt und Kiel trennten sich 2:2. Auch die dritte Liga startet an diesem Wochenende. Unter anderem gewann Duisburg 3:0 gegen Meppen. Alle Ergebnisse gibt's auf sportschau.de. Die Fußballerinnen von Eintracht Frankfurt dürfen weiter von der Champions League träumen. Die Eintracht besiegte Malmö mit 2:0 und steht damit in der dritten Qualifikationsrunde, in der dann Hin- und Rückspiel über die Champions League-Teilnahme entscheiden. Der Frankfurter Gegner steht allerdings noch nicht fest. Die deutschen Schwimmerinnen und Schwimmer hatten erfolgreiche Tage in der Seine. Die Freiwasserwettbewerbe der Schwimm-EM in Paris liefen richtig gut und endeten mit einer weiteren deutschen Goldmedaille. Lars Becker berichtet aus Paris.
3: Julia Ackermann, Isabel Gose, Oliver Klemet und Schlussschwimmer Florian Wellbrock. Das goldene deutsche Teamstaffelquartett zum Abschluss der Freiwasserwettbewerbe in Paris. Die 19-jährige Juniorinnen-Europameisterin Ackermann erfüllte ihre Aufgabe glänzend, hielt sich in der Spitzengruppe.
4: Das ist ja auch meine erste Medaille in der offenen Klasse und ich bin einfach super happy darüber.
3: Gose machte Tempo, nur Ungarn und Italien konnten mitgehen. Die 3 Medaillen waren frühzeitig vergeben.
5: Du hast die Mädels halt in den Füßen und versuchst sie so ein bisschen abzuhängen, kommst auch nicht so richtig weg. Aber ich glaube, es war wirklich wichtig, dass wir die Franzosen da irgendwie so ein bisschen abhängen, damit wir 3 auf jeden Fall schon mal safe für die Medaillen sind.
3: Oliver Klemet gelang es dann, sich aus dem Trio abzusetzen und Wellbrock einen Vorsprung von 8 Sekunden mitzugeben.
6: Gut, dass man dann jetzt, sag ich mal, einen guten Abschluss finden konnte vom Freiwasser. Ist jetzt noch 2 Tage Pause bis zum Becken, aber erstmal haben wir jetzt die Siegerehrung und können ein bisschen feiern.
3: Dafür sorgte Wellbrock, der ließ die Konkurrenz zwar wieder rankommen, hatte aber Kräfte gespart, konterte alle Attacken und sicherte souverän Gold.
7: Ja, ist verrückt. Hätte ich wirklich nicht mit gerechnet. Für mich persönlich 3 Medaillen, 3 Titel hätte ich mir vorher nicht erträumt hier bei der Europameisterschaft. Bin wahnsinnig dankbar, dass ich das hier so nochmal erleben durfte.
3: Insgesamt 4-mal Gold. Team Wellbrock über 5 und 10 Kilometer, Gose im Knockout-Sprint plus Bronze für Klemet über 10 Kilometer. Eine Top-Bilanz mit kleinem Makel. Im Knockout-Sprint der Männer waren Wellbrock und Co. leer ausgegangen.
1: Klippenspringerin Maike Halbisch hatte ebenfalls einen guten Tag in der Seine. Sie gewann Bronze beim spektakulären Wettbewerb mit Blick auf den Eiffelturm. Von einem 20 Meter hohen Stahlgerüst ging's runter in die Seine. Die Niederländerin Demi Vollering hat sich auf der vorletzten Etappe das gelbe Trikot der Gesamtführerin bei der Tour de France der Frauen gesichert. Vollering hat nun vor der letzten und rund 100 Kilometer langen Etappe nach Nizza 8 Sekunden Vorsprung auf die Pro-Linie Viadoma. Das wird ein dramatisches Finale. Die entscheidende letzte Etappe gibt's live im Stream auf sportschau.de.
8: Der Sport war das mit Mats Nicholson. Haben wir die KI noch im Griff oder ist sie kurz davor auszubrechen? Dieser Frage gehen wir nach in der kommenden Viertelstunde nach den nächsten Nachrichten.
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10: Um gleich 2.29 Uhr mit Felix Sprung. In 4 Bundesländern gilt heute kein Sonntagsfahrverbot für Lkw. Die Landesregierungen in Nordrhein-Westfalen, Rheinland-Pfalz, dem Saarland sowie Niedersachsen reagieren damit auf das Niedrigwasser in deutschen Flüssen. Aus der Nachrichtenredaktion Kevin Bieler.
11: Viele Binnenschiffe können wegen niedriger Pegelstände weniger transportieren als üblich. Als Reaktion darauf haben 4 Bundesländer das Sonntagsfahrverbot für bestimmte Lkw vorübergehend gelockert. Damit sollen Lieferketten aufrechterhalten und Engpässe vermieden werden, sagt der NRW-Verkehrsminister Krischer. Bundesverkehrsminister Bilger unterstützt das Vorhaben. Er sprach im Deutschlandfunk aber von einem Maßnahmenbündel. So sollten außerdem vermeidbare Baustellen aufgehoben und die Bahn mehr Kapazitäten für den Güterverkehr bereitstellen, sagte der CDU-Politiker. Das fordert auch der BUND, kritisiert aber, dass mit dem Aufweichen des Verbots jetzt noch mehr Lkw auf die Straßen geschickt werden.

0: tätig werden.
1: Das Bundesinnenministerium plant offenbar Änderungen beim Personalausweis. Künftig könnte bei den Dokumenten die Angabe der Adresse entfallen, schreibt die Rheinische Post. Aus der Nachrichtenredaktion Thomas Bertsch.
2: Bisher muss die Adresse beispielsweise bei Umzügen mit einem Aufkleber auf dem Personalausweis aktualisiert werden. Verzichte man auf die Adresse, würde das die Bürokratie entlasten, schreibt die Zeitung und beruft sich auf einen Ministeriumssprecher. Für Fälle, in denen der Ausweis bislang als Adressnachweis diene, könne es barrierearme und unkomplizierte digitale Lösungen geben. Im Gespräch seien bei der neuen Generation der Ausweise auch ein größeres Foto und weitere Sicherheitsmerkmale wie etwa ein spezieller Code.
1: Wegen eines sich rasch ausbreitenden Waldbrandes haben die Behörden in der kanadischen Provinz British Columbia den Notstand ausgerufen. Mehr als 20.000 Menschen mussten wegen des Feuers bereits in Sicherheit gebracht werden. Offenbar sind bewohnte Gebiete von den Flammen eingeschlossen. Sie würden über den Luftweg evakuiert, hieß es. Ein vor rund zwei Wochen im Niger entführter Deutscher ist offenbar wieder frei. Wie das Verteidigungsministerium des Nachbarlandes Algerien mitteilte, wurde der Mann von der algerischen Armee an der Grenze in Empfang genommen. Er sei wohlauf, hieß es. Den Angaben zufolge war der Deutsche von einer bewaffneten kriminellen Gruppe entführt worden. Das Auswärtige Amt in Berlin warnt vor Reisen in den Niger. Das Land wird seit Jahren von Gewalt durch Dschihadistengruppen erschüttert. Das Wetter in Deutschland. Überall trocken bei Tiefstwerten von 20 bis 12 Grad. Am Tage meist sonnig, im Norden später mehr Wolken, örtlich Schauer und Gewitter. Höchstwerte 23 Grad auf den nordfriesischen Inseln bis 36 Grad im Rhein-Main-Gebiet. Am Montag wechselhaft, gebietsweise etwas Regen und Gewitter, 20 bis 36 Grad. Und am Dienstag viel Sonne, im Norden Wolken, im Süden Schauer und Gewitter möglich, 18 bis 32 Grad. Das waren die Nachrichten.
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4: Uns liegen derzeit keine Störungsmeldungen vor. Ihnen weiterhin eine gute Fahrt.
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4: Heute mit Sven Hasenclever. Es ist der Albtraum der Tech-Welt, vor dem aber auch schon fast alle großen Unternehmen gewarnt haben. Künstliche Intelligenz macht sich selbstständig, gibt sich online auch als Mensch aus und verbreitet schädliche Codes oder greift Unternehmen an, obwohl der Auftrag eigentlich lautete, kontrollierte Sicherheitstests durchzuführen. Fünfmal in den vergangenen Monaten haben KI-Modelle solche Angriffe gestartet. Was genau hinter diesen Vorfällen steckt, darum geht es in den kommenden gut 20 Minuten im Plus-Minus-Podcast mit Julia Schuster und David Alf.
5: Dafür müssen wir erstmal zurückspringen, nämlich zum 21. Juli 2026. OpenAI, das ist die Firma hinter ChatGPT, die sagt an dem Tag, ein paar unserer KI-Modelle, die haben unsere abgeschottete Testumgebung überwunden.
6: Ah ja, da ist er wieder, der Zaun, ne? Wahrscheinlich ein bisschen zu niedrig.
5: OpenAI hat Tests mit seinen KI-Modellen durchgeführt in einer vermeintlich sicheren Umgebung. Vermeintlich, weil die KI, die hat einen Weg nach draußen gefunden und eine andere Firma gehackt. Hugging Face heißt die Firma, ist eine große US-Datenplattform. Und dort wollten die KI-Modelle Lösungen suchen für ihre Testaufgaben.
6: Ja, das habe ich mitbekommen. Viele sagen ja, das war eine PR-Nummer, so im Sinne von, hey, guck mal, was unsere KI so kann. Zumindest habe ich das oft gelesen.
5: Voll. Fakt ist aber auch, ob es PR war oder nicht, es ist passiert. Noch spannender wurde es dann am 31. Juli, also letzten Freitag. Da wurde nämlich der nächste Vorfall bekannt, 10 Tage später, diesmal bei einem anderen großen KI-Player, Anthropic. Das sind quasi die Macher von Claude, einer Serie von KI-Sprachmodellen. Und eines davon hat bei einem Test Schadsoftware geschrieben und die im Internet veröffentlicht. Und die wurde dann auch tatsächlich runtergeladen. Und Claude hat dabei auch versucht, sich eine Telefonnummer und Geld zu beschaffen, weil das nötig war für die Anmeldung auf einer Webseite. Die US-Firma Anthropic hat 3 solcher Vorfälle gemeldet. Und zusammen mit dem einen von OpenAI sind wir dann bei unserer Zahl der Woche 4, beziehungsweise inzwischen tatsächlich 5, von denen wir wissen.
6: Okay, deshalb ist es höchste Zeit, dass wir dieses Thema in diesen Podcast holen.
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5: Schließlich wird es gerade hoch und runter diskutiert. Ist die KI tatsächlich ausgebrochen? Kann sie das überhaupt? Und wir alle arbeiten mit KI. Kann mir zu Hause oder im Job sowas auch passieren? Also, dass die KI außer Kontrolle gerät?
6: Wenn ich das bis hierhin mal zusammenfasse, dann waren da keine Hacker, keine Kriminellen am Werk, sondern KI-Modelle haben sich selbst Zugang zu anderen Systemen verschafft. Und, das finde ich besonders abgefahren, Menschen selbstständig angemeldet und versucht, sich Kohle und eine Telefonnummer zu besorgen. Also für mich hört sich das schon so an, wie die Maschine ist ausgebrochen. Zumindest in unseren vier bekannten Fällen und hat eigene Ziele verfolgt. Das ist doch eigentlich, was selbstständig bedeutet.
5: Es klingt natürlich erstmal so, als ob die KI über den Zaun gehüpft ist und auf eigene Faust losgelaufen ist. Schauen wir uns erstmal den OpenAI-Vorfall an, den ersten, der so richtig bekannt wurde und ja auch Schlagzeilen gemacht hat. Da stimmt der erste Teil, also das mit dem Ausgebrochen tatsächlich. Genau so würde ich das beschreiben. Die KI-Modelle, die saßen quasi in einer abgeriegelten Testumgebung ohne direkten Internetzugang und trotzdem haben sie genau diese eine Lücke gefunden, haben sich höhere Zugriffsrechte verschafft und sind ins offene Netz gekommen. Und am Ende bei Hugging Face, der anderen Firma, da sind sie naja auch eingebrochen. Also was anderes ist es ja gar nicht.
6: Das ist aber dann doch eine KI, die sich gegen ihre Entwickler stellt. Also was macht, was die gar nicht wollten und was abgesehen davon auch gefährlich und kriminell ist.
5: Ja, also verboten und kriminell, absolut. Aber die KI, die hat sich nicht gegen ihre Entwickler gestellt. Also sie hat nichts auf eigene Faust unternommen, sondern sie hat einfach nur das gemacht, was man ihr gesagt hat. Sie hat extrem hartnäckig ihren Auftrag verfolgt. Bitte löse diese Testaufgabe. Und sie konnte Grenzen auch nur übertreten, weil in bestimmten Phasen wohl auch Schutzmechanismen abgeschaltet waren.
6: Bei Anthropic war der Fall ja so ein bisschen anders gelagert. Da habe ich gehört, dass echte Menschen versagt haben, weil die Testumgebung einfach ja, versaut haben, oder?
5: Richtig. Also bei den Anthropic-Fällen, da wäre das Wort Ausbruch falsch, weil die Tür, die stand quasi schon offen. Also die Claude-Modelle, die konnten ins Internet, du hast es richtig gesagt, weil da was falsch konfiguriert war. Man hat ihnen vorgegeben, hey, das ist eine Testumgebung, die KI soll alles ausprobieren und genau das hat sie gemacht. Ist aber halt durch einen Fehler rausgekommen aus der Testumgebung in die reale Welt.
6: Also, keine Rebellion der Maschinen, trotzdem habe ich kein so richtig gutes Gefühl im Moment. Die KI-Modelle können ja immer mehr, die werden immer leistungsfähiger. Also wenn Menschen jetzt schon Fehler machen, wie soll das in 2-3 Jahren sein? Wir verwenden immer noch schlechte Passwörter, installieren nicht rechtzeitig die neuesten Sicherheitsupdates am Rechner oder Smartphone, schreiben schlampige Prompts und dann kommt die Super-KI.
5: Ja, es ist schon so, ich formuliere das mal ganz bewusst einfach. KIs werden immer schneller, immer schlauer. Das britische Institut für KI-Sicherheit untersucht regelmäßig, wie lange und kompliziert eine Aufgabe sein kann, die ein Modell selbstständig löst, also ohne dass da jemand daneben sitzt und Anweisungen gibt. Und diese Spanne, die verdoppelt sich ungefähr alle 5 Monate. Also, um das jetzt nochmal zu vereinfachen, alle 5 Monate wird die KI doppelt so schlau. Oder umgekehrt, die Aufgaben werden doppelt so komplex und die KI kann sie lösen.
6: Also dauert es nicht mehr lang, bis eine KI jeden Computer knacken kann.
5: So kann man das Gott sei Dank nicht sagen. Das sind wirklich nur Testreihen, die das Institut durchgeführt hat, bei denen Schutzmechanismen extra abgeschaltet wurden. Wenn wir KI nutzen, David, dann ist ein Schutz da und der funktioniert in aller Regel auch. Aber um mal zu veranschaulichen, was so eine KI kann, ein Beispiel aus unseren aktuellen Fällen. Beim Angriff auf Hugging Face, also der OpenAI-Fall, da hat die KI über mehrere Tage tausende kleine Entscheidungen getroffen und rund 17.600 Aktionen ausgeführt, ohne dass ein Mensch einen Schritt einzeln anweisen musste.
6: Aber heißt leistungsfähiger nicht automatisch auch gefährlicher? Eine KI, die immer mehr Aktionen ausführen kann, ohne dass sie einen Menschen braucht, tagelang, die ist doch quasi außer Kontrolle, oder nicht?
5: Naja, also ich würde sagen, die Kontrolle, die haben immer noch wir. Also ohne unsere Passwörter und ohne die Erlaubnis, bestimmte Programme ausführen zu dürfen, also ohne diesen großen Werkzeugkasten, büchst auch die beste KI nicht aus.
6: Aber wir haben ja schon über die schnelle Entwicklung gesprochen. Und wo man momentan so gar nicht drumherum kommt, KI-Agenten. Das ist doch die Zukunft. Keine klassischen KI-Chats, die wir alle nutzen, sondern Agenten, die spezielle Aufgaben für mich erledigen. Mir den Alltag einfacher machen sollen, für mich einkaufen, meine Mail sortieren, meine Bankgeschäfte regeln, meine Steuererklärung machen, eine Reise planen, die Reise buchen. Und denen muss ich doch dann auch meine Daten geben.
5: Wenn du mit KI-Agenten arbeiten willst, dann musst du natürlich auch ein paar Daten rausgeben. Aber theoretisch kannst du natürlich immer noch regeln, welche das sind und welche eben nicht. Je zurückhaltender du bist, desto weniger macht der Agent halt selber. Gemini von Google kann jetzt schon im E-Mail-Postfach lesen, Mailverläufe zusammenfassen, Antwortvorschläge entwerfen. Und wenn du da einen ungenauen Auftrag gibst, zum Beispiel optimiere mal mein Mail-Postfach, dann kann es vielleicht passieren, dass alle Mails gelöscht werden. Weil die beste Optimierung für den KI-Agenten ist, alles leer machen. Auftrag übererfüllt. Oder auch ein spannendes Beispiel, TurboTax in den USA soll dir einen Großteil deiner Steuererklärung machen, wenn du dem Agenten die nötigen Daten gibst. Also letzte Woche, als die Abgabe für die Steuererklärung war, da hätte ich mir tatsächlich so einen Agenten gewünscht, David.
6: Wir haben ja vor nicht allzu langer Zeit eine ganze Podcast-Folge zur KI-Agenten gemacht. Das war unsere 100. Folge. Sehr zu empfehlen. Link packen wir natürlich in die Shownotes. Also, okay, ich kann ja im Privatleben das offenbar noch halbwegs steuern, aber wie sieht das denn im Job aus? Wenn jetzt mein Arbeitgeber eine KI freischaltet, dann kann ich ja nichts machen und die liest dann alles, also auch meine Mails.
5: Das stimmt. Also wenn dein Arbeitgeber zum Beispiel den Copilot von Microsoft freigeschaltet hat, dann sieht er, was du auch siehst, also alle E-Mails zum Beispiel. Und er kann auch sonst alle Unternehmensdaten finden und verarbeiten, auf die du auch Zugriff hast.
6: Okay, ich auf die Gefahr hin, dass ich mich wiederhole, aber auch da habe ich irgendwie ein komisches Gefühl. Du hast mich auf der einen Seite ein Stück weit beruhigt. Das stinknormale Sprachmodell, mit dem ich persönlich viel arbeite, das wird jetzt nicht ausbrechen, in Anführungszeichen. Das macht nichts, was es nicht soll. Aber KI-Agenten, die Zukunft sind, die werden mehr Daten bekommen. Im Job wird KI mehr Zugriff bekommen. Und dann steigt doch die Wahrscheinlichkeit, dass doch mal was passiert. Deshalb frage ich mich, wie kriegen wir die Balance hin? Ich will KI nutzen, weil sie mein Leben effizienter macht, mir Zeit spart. Aber ich will natürlich nicht, dass die KI, weil ich einen Fehler bei irgendwelchen Befehlen mache, weiß ich nicht, meine Familienfotos überall postet. Das wäre ja fast noch harmlos.
5: Das frage ich jemanden, die in ihrem Leben quasi nichts anderes macht als KI, nämlich meine Kollegin Marie Kilk. Sie hat früher an der KI-Sprachassistentin Alexa mitgearbeitet und ist heute freie Beraterin und Host des ARD-KI-Podcasts. Beschäftigt sich also auch genau mit der Frage, wie wir KI sinnvoll einsetzen, ohne ihr blind die Kontrolle zu überlassen. Hallo Marie.
0: Hi, ja, freue mich hier zu sein.
5: Marie, wir haben gerade schon festgestellt, eine normale Chat-KI kann auf meinem Rechner erst einmal fast nichts wirklich ja Dummes anstellen. Gefährlich könnte es werden, wenn ich aus ihr einen Agenten mache und ihr Zugriff auf E-Mails, Dateien oder aber auch Konten gebe. Wo verläuft für dich die Grenze zwischen einem nützlichen Assistenten und einem Agenten, dem ich zu viel Macht überlasse?
0: Ja, also zuerst mal muss man wissen, dass jede KI einfach ein Programm ist. Also in der Mitte liegt das KI-Modell und das wird natürlich immer besser oder beziehungsweise da kann ein Modell drin liegen, das gut hacken kann oder ein Modell, das schlecht hacken kann, weil es ein paar Jahre alt ist. Aber dieses KI-Modell ist immer in so ein Zaumzeug eingeschnallt quasi. Also das ist diese Konfiguration, die ihr auch erwähnt habt. Dieser Zaun, gibt es den überhaupt? Wie hoch ist der? Und das entscheidet, was das Modell überhaupt ausrechnen kann. Und wir sind eigentlich ja gewöhnt, dass bei Programmen immer Sachen schiefgehen können. Also Word macht ja bekanntlich das Foto nie dahin, wo man es haben möchte. Und Excel denkt immer, dass jede Zahl irgendwie ein Datum ist. Aber das ist normalerweise halt nur begrenzt schlimm, weil die Zahlen in Excel bleiben in Excel. Und es wäre von der Computerwissenschaft her nicht ausgeschlossen, ein Excel zu bauen, was jede Zahl auf dem ganzen Computer in ein Datum umwandeln will. Aber so hat man halt Excel nicht gebaut. Und bevor ihr Excel installiert, haben halt viele Leute geguckt, dass das sicher ist. Also der Unterschied bei der KI ist eigentlich nur, was genau für ein Programm wurde um dieses Modell herum gebaut. Und da muss man drauf gucken, haben die Leute, die das gebaut haben, gut aufgepasst, dass es keinen Schaden anrichten kann.
5: Die KI-Anbieter, die sagen ja, der Nutzer entscheidet selbst, welche Rechte er freigibt. Aber verstehen wir überhaupt, was da erlaubt wird und was nicht? Also ich kenne das ja von dem Cookie-Fenster, das klicken wir ja auch sehr schnell weg.
0: Ja, nee, ich würde sagen, das verstehen leider viele Leute nicht. Das verstehen ja auch die Anbieter teilweise selber nicht. Sonst hätten wir nicht die Fälle, wo sie jetzt im Nachhinein merken, oh, da haben wir gedacht, die KI würde sich vielleicht anders verhalten und ist jetzt doch ausgebrochen. Ja, und es ist halt einfach schon, kenne ich auch selber, sehr verlockend, wenn so ein KI-System für dich arbeiten kann und für dich Sachen erledigen kann. Gerade auch, weil es jetzt immer mehr in den Coding-Bereich geht, also in den Programmierbereich. Da machen jetzt natürlich viele Leute Dinge mit Programmierung auf den Computern, die halt eigentlich keine Ausbildung im Programmieren haben und natürlich können dann leichter Fehler passieren.
5: Welche drei Rechte würdest du einer KI denn niemals dauerhaft geben?
0: Also man kann auf verschiedene Dinge achten. Und eigentlich ist, glaube ich, gut, sich das vorzustellen wie bei einem Menschen auch. Also stell dir vor, du stellst einen persönlichen Assistent ein, der ist zwar super klug, aber du kennst ihn noch nicht. dann ist wahrscheinlich das Erste, was du mit ihm besprichst, ich nehme alles ab. Also jede Entscheidung läuft bei mir vorbei, du machst nichts alleine, ohne es mit mir abzusprechen. Das genau kann man bei agentischen Systemen auch so einstellen. Also wenn meine KI auf meinem Rechner hier für mich arbeitet, dann sehe ich jeden Befehl, den die ausführen will und ich muss jedes Mal auf OK drücken. Das Zweite ist, dass die KI keinen Zugriff auf persönliche Daten bekommt. Also bei mir persönlich ist der Rechner, auf dem die KIs arbeiten dürfen, ist auch streng getrennt von dem Ort, wo meine Steuererklärung gemacht wird und wo meine Bankdaten liegen. Und ich kann dem dann mal anonymisiert auch Steuerdaten rübergeben. Aber das ist quasi sehr streng getrennt. Und die KI kennt meine Adresse nicht und so weiter. Nicht, weil sie sofort was damit anstellen würde, was böse ist. Es hängt total vom System ab, wo die Daten hingehen. Aber wie bei einem menschlichen persönlichen Assistent auch, ist es halt eine weitere Sicherheitsstufe. Und das Dritte ist, das ganze System, in dem die KI arbeitet, kann man halt sicher aufbauen. Also habt ihr auch schon angesprochen, wenn man jetzt eine normale Chat-KI benutzt, dann ist das schon für einen erledigt worden, dann hat die normalerweise auf viele Dinge keinen Zugriff. Und bei mir ist es jetzt so, diese agentischeren, fortgeschrittenen Systeme, die ich benutze, die haben auch einen Zaun herum, also so ein, das nennt man Virtual Environment. Da ist schon mal eine Sicherheitsstufe, dass sie nicht den ganzen Computer umgraben können. Dann haben sie Leserechte nur für bestimmte Ordner und schreiben dürfen sie auch nur in einen bestimmten Ordner, damit ich einfach genau überprüfen kann, was sie machen. Und dann so ein paar Standardsachen natürlich noch, dass mein Computer zum Beispiel regelmäßig Backups macht, damit selbst wenn doch mal was schief geht, dann nicht alles weg ist.
5: Oh ja, diese Backups. Das merke ich mir auf jeden Fall.
0: Empfehlenswert.
5: Du hast ja beim ersten Punkt gesagt, quasi am Anfang wäre dein Tipp quasi, ich übersetze es mal so ein bisschen, daneben stehen und schauen, was denn der KI-Agent so macht. Und das ist eigentlich auch meine Frage, denn wenn wir bei jeder folgenreichen Aktion daneben stehen und schauen, was der KI-Agent macht, dann macht es uns ja irgendwie auch wieder diesen versprochenen Komfort kaputt, oder?
0: Mhm. Ja, und da bin ich auch ein bisschen ertappt, weil die KIs sind so krass gut mittlerweile in manchen Sachen und auch so schnell, da möchte man auch nicht immer die Bremse sein. Also ich bin sowieso die Bremse, auch wenn ich der KI sage, mach hier mal eine Stunde was und ich gucke dann in einer Stunde wieder drauf. Mein Claude beschwert sich regelmäßig, dass ich zu langsam bin und deswegen unsere gemeinsame Zusammenarbeit hängt, weil ich immer so lang brauche. Man muss halt wissen, dass das ein Risiko ist. Also ich glaube, wenn ich das System drumherum gut kenne und da ein Selbstbewusstsein habe, dass die KI auch alleine bestimmte Dinge einfach nicht kaputt machen kann, dann kann ich auch diesen automatischen Modus anschalten. Da fragt sie dann nicht mehr bei jeder Entscheidung, ob ich okay sage. Aber was ich jedem empfehlen würde, unbedingt mit einem agentischen System: immer wenn im Internet gesucht wird, dann muss man genau hingucken, was das System als nächstes machen will. Weil da gibt es dann das Risiko, dass Leute einfach ins Internet Anleitungen schreiben, das heißt Prompt Injection, also dass dann fremde Leute versuchen, meiner KI heimlich Befehle zu geben. Und da muss man dann genau hingucken. Das passiert nicht im normalen Chatfenster bei ChatGPT oder bei Anthropic, aber wenn man ein agentisches System auf dem Computer hat, dann besondere Vorsicht, immer wenn es mit dem Internet verbunden ist.
5: Was viele vielleicht auch beruhigen würde, wäre so ein sogenannter Kill-Switch-Schalter, also so eine Art Notausfunktion für KI-Systeme. Die wird ja auch immer häufiger diskutiert. Kannst du uns kurz erklären, wie die funktionieren könnte und ob das denn überhaupt möglich wäre, so einen Notfallschalter einzusetzen?
0: Im Prinzip schon. Also da ist vieles noch unklar, sowohl rechtlich als auch technisch. Aber so ein KI-Modell läuft auf einem Riesencomputer und den kann man natürlich abschalten. Wie genau das dann aussieht, ist ein bisschen komplizierter, weil in Wirklichkeit sind die dann teilweise auch verteilt auf viele verschiedene Computer und die stehen auch nicht immer am selben Ort. Aber natürlich kann man sagen, eine Firma, die so ein System baut, was dann eventuell aus dem Ruder laufen kann, die muss genau offenlegen, was mache ich im Notfall, wie wird es abgeschaltet, in welcher Reihenfolge geht welcher Teil offline und unter welchen Bedingungen. Und die Debatte in den USA gerade, die dreht sich vor allem auch darum, was die Regierung anordnen darf. Das ist dann quasi die zweite Perspektive. Geht ja nicht nur darum, ob die Firma selbst das merkt und abschalten will, sondern auch, ob eine Autorität von außen dann da anordnen kann. Ihr müsst jetzt den Stecker ziehen.
5: Und unabhängig davon, müssen wir vielleicht auch einfach mit diesen KI-Ausbrüchen, nenne ich es jetzt mal, in dieser Entwicklungsphase leben?
0: Ich fürchte ja, aber halt vor allem auch, weil diese KI-Firmen so extrem gut im Lobbying sind und in der Öffentlichkeitsarbeit. Also im Prinzip kennen wir das auch aus anderen Industrien. Es können immer Fehler passieren. Eine Chemiefabrik kann auch in die Luft gehen und da geht es dann halt um Verantwortung. So, was darf der Staat vorher prüfen? Wie oft dürfen denn da die Prüfbeamten rein? Wann wird die Öffentlichkeit informiert, wenn gefährliche Gase in der Luft sind? Wer muss eine Strafe zahlen? Darf der Staat dann auch sagen, nein, die Fabrik wird jetzt geschlossen? Wenn wir uns das mit so einer Chemiefabrik vorstellen, dann ist es selbstverständlich, dass wir diese Regeln haben. Und bei KI könnte man die natürlich auch haben, genau so. Aber das geht gerade erst los. Also der EU AI Act, der tritt jetzt langsam in Kraft, der sieht solche Mechanismen schon durchaus vor. Und das ist jetzt auch eben das, was in den USA diskutiert wird, nach und nach.
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6: Wir fragen die Expertinnen und Experten am Ende der Gespräche ja immer nach ihrem persönlichen Plus und oder Minus. Marie, vor dem Hintergrund, was gerade bei Anthropic und vorher bei OpenAI passiert ist, nochmal deine ganz persönliche Einschätzung, auch als Privatnutzerin. Muss ich mir als User Sorgen machen, Minus, oder haben wir das grundsätzlich eigentlich alles im Griff? Das wäre Plus.
0: Grundsätzlich im Griff haben wir das nicht. Dann muss ich Minus sagen, weil es bewegt sich schon unglaublich schnell und wir haben ständig neue Tools zu tun und ganz viele Leute, die mit den Tools arbeiten, die sich halt teilweise mehr, teilweise weniger gut auskennen. Also am Ende ist es klassische IT-Security und ne, ganz viele Firmen haben genau deswegen die Expertinnen in dieser Abteilung sitzen. Also vielleicht würde ich es auch in ein kleines Plus drehen, weil wenigstens reden wir jetzt drüber und wenigstens passen die Leute jetzt gut auf, nehmen vielleicht ihre IT-Security-Abteilung ernst, jammern nicht zu viel rum, wenn sie ein tolles neues KI-Modell nicht sofort kriegen, weil nochmal jemand prüft, passt das so? Also genau, ich glaube, wir sollten alle lernen, genau hinzugucken, gerade in der nächsten Zeit, weil auch Phishing-E-Mails, ganz verschiedene Sachen, werden halt durch KI jetzt gerade enorm beschleunigt.
5: Ganz wichtig. Vielen Dank, Marie Kilk, freie Beraterin, und sie ist auch Host des ARD KI-Podcasts. Den Link zu ihrem Podcast, den setzen wir euch natürlich in die Shownotes.
0: Vielen Dank.
5: David, wenn wir beide jetzt mal Bilanz ziehen, was ist denn unser Plus, was ist unser Minus, wenn wir wieder auf das große Ganze natürlich schauen, also künstliche Intelligenz, nicht nur die KI-Agenten?
6: Ja, also mein Plus ist eindeutig, unsere vier Fälle, mit denen wir angefangen haben, die zeigen nicht, dass KI plötzlich einen eigenen Willen entwickelt hat und heimlich die Kontrolle über unsere Computer übernimmt. In allen Fällen haben die Modelle eigentlich nur, ich sag's mal in Anführungszeichen, den Auftrag verfolgt, den Menschen ihnen vorher gegeben haben. Halt mega konsequent. Du hast von 17.600 Aktionen gesprochen, ohne dass irgendein Mensch irgendwas gesagt hat. Aber das war halt keine Rebellion der Maschinen.
5: Und was ich auch wichtig finde, zu Hause kann eine normale Chat-KI erstmal viel weniger als viele denken. Also sie kann nicht einfach meine Festplatte durchsuchen, meine E-Mails löschen oder auf mein Bankkonto zugreifen. Dafür müsste ich ihr vorher Rechte geben.
6: Und mich beruhigt das sehr.
5: Damit ist auch unsere Wirtschaftsfrage beantwortet. Kann KI wirklich ausbrechen? Technisch gesehen ja, wenn sie eine Sicherheitslücke findet oder die Umgebung falsch gesichert ist. Dass aber eine normale Chat-KI zu Hause plötzlich auf eigene Faust den Rechner übernimmt, ist extrem unwahrscheinlich.
6: Wenn aber in Zukunft aus meiner normalen Chat-KI ein Agent wird, der Alltagssachen für mich erledigen soll und ich ihm meine digitalen Hausschlüssel gebe, dann muss ich einfach super vorsichtig sein.
7: Das könnt ihr mitnehmen.
6: Heute kann ich mir vorstellen, gibt es nicht nur ein oder zwei ganz klare Takeaways, sondern eher so 100. Wie wir diese Balance hinkriegen zwischen effektiv sein mit KI und auf der anderen Seite so wenige Fehler wie möglich riskieren. Julia, was sind denn so die wichtigsten Tipps für den Alltag?
5: Naja, ich glaube, das ist durch unsere Folge ziemlich klar geworden. Erstens, gebt der KI nur die Rechte, die wirklich nötig sind.
6: Ich übersetze das mal für mich. Lieber, weiß ich nicht, einen einzelnen Ordner freigeben, nicht die gesamte Festplatte, lieber nur Leserechte geben als Schreib- und Löschrechte, die KI also selbst nichts verändern lassen, ne?
5: Absolut. Und zweitens, alles, was echte Folgen hat, sollte eine Bestätigung von dir, also von euch persönlich brauchen.
6: Sowas wie Dateien löschen, neue Software installieren.
5: Oder da, wo es ums Geld geht, also zum Beispiel einkaufen, überweisen, Reise buchen. Das sollte keine KI, kein Agent, ohne ein klares Okay von euch tun dürfen. Drittens, fangt klein an. Wenn ihr einen neuen KI-Agenten ausprobiert, neue Funktionen, dann macht das erstmal mit einem Testordner oder ein paar unwichtigen E-Mails. Nicht gleich mit der ganzen Cloud oder dem wichtigsten Benutzerkonto.
6: Ich denke mir halt schon die ganze Zeit, ja, das mag für jetzt gerade alles richtig und auch wichtig sein, aber Seien wir ehrlich, in so 3, vielleicht 4 Jahren, da werden die meisten von uns KI-Agenten für alles Mögliche im Alltag benutzen, denen dafür super viele Rechte einräumen. Ich weiß nicht, ob wir wirklich lang noch so vorsichtig mit unseren Daten umgehen werden. Umso wichtiger das, was Marie gesagt hat, ne? Dass auf KI-Seite Dinge regulierter, zuverlässiger und auch sicherer werden.
5: Absolut, David. Also da wird es in Zukunft auch Leitplanken brauchen, die die KI-Unternehmen umsetzen und die gerade ja auch immer wieder schon diskutiert werden.
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4: Der Name Tiffany ist in New York gerade wieder in aller Munde. Das Metropolitan Museum hat eine Ausstellung rund um die Designgeschichte des Hauses angekündigt. Wer den Mythos im Original erleben will, der geht direkt an die Ecke 57. Straße. Das Schmuckgeschäft Tiffany auf der Fifth Avenue ist nämlich einer der Filmschauplätze überhaupt. Ein Ort, der durch Truman Capotes Roman Frühstück bei Tiffany Eingang in die Weltliteratur gefunden hat und noch heute so beliebt ist, dass viele Touristen nicht nur der Schmuckstücke wegen das Geschäft besuchen. New York-Korrespondent Martin Ganselmeier ist auch da gewesen.
8: Es ist eine der Rollen, mit der Audrey Hepburn auch heute noch, 65 Jahre nach Erscheinen des Films, fasziniert. Die Rolle des New Yorker Partygirls Holly Golightly machte Audrey Hepburn weltberühmt.
9: If I could find a real life place like Tiffany's, then I'd buy some furniture and give the cat a name.
10: Tiffany's? You mean the jewelry store?
8: Der Filmklassiker aus dem Jahr 1961 nach dem gleichnamigen Roman von Truman Capote war einer der ersten Filme, die nicht in einer Kulisse gedreht wurden, sondern vor Ort auf der Fifth Avenue und im Schmuckgeschäft von Tiffany. Schon die Eingangsszene ist legendär. Audrey Hepburn steigt aus einem Taxi aus. Mit Kaffee und Croissant in der Hand schaut sie sehnsüchtig in eines der Schaufenster von Tiffany. So turbulent und traurig das Leben der jungen Holly Golightly auch sein mag, bei Tiffany empfindet sie Geborgenheit und Glück.
9: Don't you just love it?
10: Love what?
9: Tiffany's.
8: Sehnsucht und Traurigkeit vermittelt Audrey Hepburn auch im Filmsong Moon River, für den der Komponist Henry Mancini einen Oscar bekam.
9: Moon

0: Wer heute Tiffany's Edelgeschäft an der Fifth Avenue besucht, kommt an Audrey Hepburn nicht vorbei. Im 5. Stockwerk gibt es, etwas abseits der Schmuckvitrinen, eine fast schon kapellenartige Gedenkstätte, die Audrey Experience. Im Mittelpunkt überlebensgroße Fotos von Audrey Hepburn, ihr berühmtes schwarzes Kleid samt Perlenkette und Filmausschnitte aus Frühstück bei Tiffany's.
1: Isn't it wonderful? You see what I mean? Nothing bad could have happened to you in a place like this.
0: Natürlich kommen die meisten Kundinnen und Kunden wegen des Schmucks in das Stammhaus an der Fifth Avenue, sagt Kyle Freeman, der für Kunst und Kultur bei Tiffany zuständig ist. Doch viele Touristen kennen den Filmklassiker Breakfast at Tiffany's. Sie wollen auf den Spuren von Audrey Hepburn wandeln und es wie Holly Golightly machen.
2: The windows are so iconic, that corner.
0: Unsere Schaufenster sind Kult. Jeden Tag stehen dort Leute mit einem Kaffee und einem Croissant in der Hand, die sich, so wie Holly im Film, von der Schönheit des Schmucks inspirieren lassen.
2: Inspiration, looking at something beautiful.
0: Besonders beliebt bei Kunden und Touristen das Blue Box Café im 6. Stock. An der Decke hängen hunderte türkisblaue Tiffany-Schmuckschachteln. Wer will, kann sich hier ein Frühstück bei Tiffany's bestellen. Für $65 gibt es ein Croissant, ein Madeleine, Rührei mit Kaviar und ein Glass of Golightly, einen frisch gepressten Saft aus Orangen, Möhren, Ananas, Mango und Ingwer. Unter den Besucherinnen sind fast immer welche dabei, die sich wie Audrey Hepburn kleiden, sagt Kyle Freeman. Fast jeden Tag sehen wir Frauen in einem schwarzen Kleid mit Perlenkette, allerdings ohne Stirnreif. Das ist natürlich eine Hommage an die New Yorker Eleganz, die der Film verkörpert.
2: That elegance that that film embodies.
1: Don't you just love it?
3: Love what?
1: Tiffany's.
0: Tiffany, das war immer der Versuch, Kunst und Kommerz, Exklusivität und Popularität zu verbinden. Betuchte Kunden auf der Suche nach einem exquisiten Schmuckstück, aber auch Besucher aus aller Welt, die neugierig sind auf einen legendären Filmschauplatz.

0: Es ist 3 Uhr. 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
1: Die Nachrichten mit Ronald Lessig. Guten Morgen. In Nordrhein-Westfalen dürfen vorerst mehr Lkw auch an Sonntagen fahren. Landesverkehrsminister Krischer hat das entsprechende Verbot gelockert. Warum, erklärt Stefan Pössl.
2: Wegen des Niedrigwassers im Rhein. Das führt dazu, dass kaum noch Güter auf Schiffen transportiert werden können. Da sollen jetzt Lkw einspringen und eben auch sonntags. Ob der Lkw-Verkehr dadurch groß zunehmen wird, ist allerdings noch offen. Denn die Spediteure können ihre Laster jetzt zwar auch an Sonntagen einsetzen, mehr Fahrer haben sie deshalb aber nicht. Es kann also sein, dass an Wochentagen entsprechend weniger Lkw unterwegs sind. Kritiker sehen trotzdem eine zusätzliche Belastung für die Fahrer und auch für die Umwelt.
1: Die Explosion einer ukrainischen Drohne in Bulgarien hat diplomatische Verstimmungen ausgelöst. Das Außenministerium in Sofia bestellte den ukrainischen Botschafter für morgen ein. Die Drohne war in der Nähe der Transbalkan-Pipeline explodiert. Die Ukraine bestreitet, dass sie die Drohne vorsätzlich nach Bulgarien gelenkt hat. Im sächsischen Plauen haben gestern nach Polizeiangaben rund 10.000 Menschen gegen die Bundesregierung demonstriert. Dazu aufgerufen hatte die Initiative Einigkeit für Deutschland, Projekt Million. Sie fordert den Rücktritt von Kanzler Merz, Neuwahlen und die Einführung von Volksentscheiden. Der Protestzug verlief friedlich. Und auch das ist noch Thema. In Paris gilt ab sofort eine Helmpflicht beim Fahren von E-Scootern. Der Grund ist die steigende Zahl von Unfällen dort mit den Rollern. Der Deutsche Wetterdienst hat für heute eine Hitzewarnung herausgegeben. Betroffen sind Gebiete in Bayern, Baden-Württemberg, Hessen und Rheinland-Pfalz. Dort werden Schattentemperaturen um 35 Grad erwartet. In der Provinz British Columbia in Kanada haben die Behörden den Notstand ausgerufen. Grund ist ein Waldbrand, der sich immer weiter ausbreitet. Mehr als 20.000 Bewohner seien inzwischen in Sicherheit gebracht worden. In Erkelenz ist am Abend das Musikfestival Electricize eröffnet worden. Die Veranstalter sind froh, dass es nicht mehr ganz so heiß ist. Eine Notlösung hätten sie aber parat gehabt, sagt Projektmanagerin Lisa Rombach.
3: Wir haben netterweise eine Kooperation mit einem Festival aus dem kleinen Weisertal und ihr habt Schneekanonen. Das heißt, wir hatten das in der Pipeline. Jetzt sind wir sehr glücklich über das Wetter, es passt genau. Wir brauchen den Schnee noch nicht, aber wir hätten ihn bestellt.
1: Auf dem Electricize Festival in Erkelenz werden bis heute zehntausende Fans erwartet. Und das war WDR aktuell. Das Wetter in Nordrhein-Westfalen. In der Nacht klar und trocken, 18 bis 9 Grad. Tagsüber sonnig, am Nachmittag vom Rheinland her wolkig, aber trocken. Dazu in Hattingen bis 30 Grad, in Aachen bis 31 und in Unna bis 33 Grad. Am Montag mal Sonne, mal Wolken, aber trocken bis 31 Grad. Am Dienstag ebenso bis 27 Grad. Das Wetter, die Zeit 3.03 Uhr.
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4: Die A2 Dortmund Richtung Braunschweig ist zwischen Dreieck Hannover West und Hannover Lahe bis Montag ca. 5 Uhr wegen Bauarbeiten gesperrt. Die A3 Köln Richtung Oberhausen ist zwischen Kreuz Breitscheid und Kreuz Kaiserberg wegen Bauarbeiten bis Montag früh gesperrt. Die A42 Dortmund Richtung Kamp-Lindfort ist zwischen Herne-Börnich und Horsthausen wegen Bergungsarbeiten gesperrt. Die A45 Gießen Richtung Hagen ist zwischen Dillenburg und Haiger-Burbach bis Montag früh gesperrt. Dort wird eine Brücke geprüft. Die Autobahn 73 Feucht-Nürnberg ist zwischen Feucht und Nürnberg-Münchner Straße wegen einer Nachtbaustelle bis ca. 8 Uhr in beiden Richtungen gesperrt. Eine Umleitung ist eingerichtet. Die A96 München Richtung Lindau ist in Höhe Memmingen-Nord wegen Brückenarbeiten bis 5.30 Uhr gesperrt. Und die B36 Mannheim-Karlsruhe-Mannheim, der Fahrnachttunnel, ist wegen Wartungsarbeiten in beiden Richtungen gesperrt.
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4: Die kommt vom Norddeutschen Rundfunk in Hamburg. Am Mikrofon ist Sven Hasenclever. Diese Zusammenarbeit dürfte den ein oder anderen überraschen. Die geplante Kooperation zwischen der Ukraine und Serbien, die jetzt vereinbart worden ist. Serbien ist nämlich ein Land mit bekannter politischer Nähe zu Russland. Was dahinter steckt, dazu gleich mehr. Russland hat, während der ukrainische Präsident Serbien besucht hat, mehrere Raketen auf Kiew abgefeuert. Es gab Tote und Verletzte. Wie schon in den Tagen zuvor konnte die Ukraine offenbar wegen fehlender Abfangraketen keine der russischen Raketen abschießen. Hat die Ukraine den russischen Raketen also nichts mehr entgegenzusetzen? Das hat Tagesschau24-Moderator Bernd Rasim, ARD-Korrespondentin Susanne Petersohn in Kiew gefragt.
5: Ja, es geht vor allen Dingen um die Hauptstadt Kiew, weil hier sind eben diese Patriot-Abwehrsysteme stationiert, aber es gibt eben keine Raketen mehr. Also es gibt keine Patriot-Raketen. Es wurde wieder einmal keine einzige ballistische Rakete hier abgefangen. Das war in der Woche in zwei Großangriffen, in zwei Nächten sowieso auch schon so. Und die Sorge wächst jetzt hier. Ich habe gestern mit einem Experten gesprochen, habe ihn gefragt, wie kritisch die Lage ist, was man im Sommer hier noch erwarten kann. Und er hat gesagt, die Lage ist nicht kritisch. Sie ist ein Horrorszenario. Also es gibt wirklich keine einzige Rakete, die hier abgefangen werden kann. Und Russland nutzt eben diese Lücke und schießt eben gezielt mit ballistischen Raketen wieder und wieder auf die Hauptstadt. Und diese Raketen finden dann eben auch ihre Ziele. Wir hatten ja vergangene Woche viele zivile Opfer. Der Juni war bereits der tödlichste Monat in Kiew für die Zivilisten, wurde dann im Juli nochmal abgelöst. Und wie der August aussieht, das wollten die Experten hier sich überhaupt nicht ausmalen.
6: Russland behauptet ja immer wieder, nur militärische Ziele anzugreifen, aber die Realität sieht da ja ein bisschen anders aus.
5: Ja, wir waren in der vergangenen Woche an einem Bahnhof, wo 8 Menschen wirklich grausam getötet wurden. Die Rakete ist ganz nah eingeschlagen, als sie eben auf einen verspäteten Zug, der hatte wegen des Luftalarms Verspätung gewartet haben nach ihrer Schicht oder nach der späten Arbeit. Und das war wirklich ein Bild, das mir seitdem nicht mehr aus dem Kopf geht. Es hat auch viele Verletzte dort gegeben. Das sind keine militärischen Ziele. Die gibt es auch. Natürlich, es werden auch Drohnenfabriken, Munitionslager angegriffen. Aber eben immer wieder auch gezielt in die Innenstadt, in Gebiete, wo eben ausschließlich zivile Gebäude sind.
6: Die Frage der Verteidigung, der möglichen Verteidigung, ist da überhaupt irgendeine Lösung in Sicht, dass die Ukraine, dass Kiew sich gegen diese russischen Raketen in absehbarer Zukunft verteidigen kann?
5: Präsident Zelensky betont das immer wieder. Er sagt, man versucht eben eigene Systeme zu bauen. Es gibt ja Joint Ventures mit europäischen Partnern. Aber man muss eben auch klar sagen, das alles wird lange dauern. Und die Frage ist vor allen Dingen, ob es auch vor dem Winter überhaupt möglich sein wird. Da ist die Sorge vor dem nächsten Winter, der vergangene Winter wurde ja schon als der schlimmste Kriegswinter bezeichnet, sehr, sehr groß und überhaupt muss man jetzt erstmal diesen Sommer überstehen mit den vielen Angriffen. Es gibt zwar alternative Systeme, aber eben keine Systeme, die diese ballistischen Raketen, die so schnell auf dem Radar auftauchen, abfangen können. Also ein Beispiel aus der vergangenen Nacht, der Luftalarm ging los und wirklich Sekunden später hat man die ersten Explosionen, die Einschläge gehört und dem ist eben kaum etwas anderes entgegenzusetzen. Also man ist auf die Patriot-Abwehrraketen angewiesen. Und so wie Präsident Trump im Moment klingt, klingt es eben gar nicht danach, als würde er eben Nachschub noch mal liefern.
6: Was die Ukraine tut, was sie zumindest versucht zu tun, Ziele in Russland anzugreifen, vor allen Dingen mit Drohnen, vor allen Dingen taktische Ziele, geht das auf, dieser Plan?
5: Er geht ein Stück weit auf. Also es ist das Ziel, eben militärische Ziele, Munitionslager, aber auch Ölraffinerien beispielsweise anzugreifen. Das passiert auch immer wieder. Also in vielen Telegram-Kanälen, in denen zuvor immer nur gezeigt wurde, hier dringen die russischen Drohnen ins Gebiet ein oder die russischen Raketen, gibt es jetzt abends Karten, die zeigen, dass die Ukrainer viele Drohnen starten in Richtung Russland, um aber auch die Wirtschaft zu treffen, also die Wirtschaft, die diesen Krieg weiter finanziert. Und da ist die Ukraine zum Teil erfolgreich, aber trotzdem muss man ja sagen, dass der Druck auch entlang der Front unvermindert hoch ist, dass Russland in einigen Bereichen, gerade im Donbass, bei Kostjantinivka oder Kramatorsk, eben zwar weiter langsam und unter hohen Verlusten, aber weiter vorrückt. Und man muss sagen, dass man auf der großen militärischen Ebene, also der strategischen Ebene, noch keine großen Veränderungen sieht, aber auf der taktischen Ebene eben langsam schon.
6: Der ukrainische Präsident ist in Serbien zu einem Staatsbesuch eingetroffen. Vielleicht da am Schluss noch mal kurz deine Einordnung. Was kann man sich von diesem Besuch bei einem Russlandfreund eigentlich erhoffen?
5: Also das ist ja der erste Besuch von dem ukrainischen Präsident Zelensky in Serbien und deswegen gucken die Leute da schon hin. Aber die Erwartungen, das sehen wir bei Politikern, aber auch bei Menschen, mit denen wir hier gesprochen haben, sind im Moment noch nicht sehr hoch. Man hofft halt, dass man auf mittelfristige oder langfristige Sicht ein bisschen näher zusammenrückt. Aber insgesamt wird es erstmal als positives Zeichen gesehen, dass Zelensky jetzt dorthin reist zum allerersten Mal und eben bei einem weitgehend pro-russischen Land versucht, für Sympathien und für das eigene Land ein wenig zu werben.
4: ARD-Korrespondentin Susanne Peterson in Kiew. Der ukrainische Präsident Zelensky also in Serbien, einem Land, das eine politische Nähe zu Russland hat. Gemeinsam mit seinem serbischen Amtskollegen Vucic hat er einige Abkommen bei dem symbolträchtigen Besuch unterzeichnet. Clemens Fehrenkotte dazu.
7: Für Volodymyr Zelensky und Alexander Vucic war es eine politische Premiere. Doch die beiden Staatspräsidenten konzentrierten sich während der Visite Zelenskys beim Partnerland Russlands in Europa vor allem auf eine engere wirtschaftliche Zusammenarbeit. Zelensky und Vucic vereinbarten, bis zum Jahresende ein Freihandelsabkommen zwischen beiden Staaten abzuschließen. Der serbische Präsident betonte auf der gemeinsamen Pressekonferenz, dies sei für Serbien von höchster Bedeutung. Der ukrainische Präsident hob hervor, dass bei seinen Gesprächen mit Vucic es um gemeinsame Infrastrukturprojekte sowie für die Zusammenarbeit bei der Energie- und Ernährungssicherheit für den kommenden Winter gegangen sei. Er warnte in Anwesenheit Vucic vor den Folgen der verstärkten russischen Angriffe für die Energieversorgung seines Landes. Die Ukraine habe vor dem kommenden Winter, Zitat, praktisch keine intakten Wärmekraftwerke mehr. Auf die Frage nach der aktuellen Verteidigungsfähigkeit der Ukraine betonte der Präsident, wer verfüge über die ballistischen Raketen und Systeme? Das sei der Hersteller, das seien in erster Linie die Vereinigten Staaten. Würden die USA der Ukraine jeden Monat Raketen liefern? Dies bejahte Zelensky, die Ukraine habe die entsprechenden Vereinbarungen getroffen. US-Präsident Trump hatte vor wenigen Wochen Zelensky zugesagt, die Patriot-Raketen in Lizenz in der Ukraine produzieren zu dürfen, die für die Luftabwehr der russischen ballistischen Raketen unverzichtbar seien. Kurz darauf jedoch stellte Trump diese Absicht in Zweifel.
4: Die Angriffe Russlands gehen also weiter. Das russische Militär hat nach eigenen Angaben verschiedene Ziele in und vor ukrainischen Häfen angegriffen. Unter anderem soll der Hafen von Odessa attackiert worden sein. Unser Korrespondent Stefan Lark ist gerade erst in Odessa gewesen und berichtet, wie die Menschen den Sommer angesichts ständiger Luftangriffe und Sirenenalarm erleben.
8: Der Lanscheron-Strand in Odessa ist auch in diesem Sommer proppenvoll. Bei 30 Grad drängen sich die Menschen dicht an dicht auf den Liegen und Handtüchern. Kinder planschen im Wasser, Jugendliche springen mit Salti von den Stegen ins Meer. Aus den Strandbars dringt laute Musik über den Sand. Im Schatten einer Eisbar sitzen drei Soldaten. Nur wenige Meter entfernt steht ihr Pickup. Auf der Ladefläche ein mobiles Luftabwehrsystem. Jederzeit könnte Russland die Hafenstadt mit Drohnen oder Marschflugkörpern angreifen. Am Ende eines Stegs verkauft die 16-jährige Alina getrocknete Fische. In der Ukraine ein beliebter Snack zum Bier. Doch in diesen Tagen läuft das Geschäft schlecht.
9: It's been going,
8: in dieser Woche war es wirklich hart, wegen der ständigen Angriffe.
9: Yeah, the attacks.
8: Immer wieder habe sie ihre Waren stehen lassen und Schutz suchen müssen. Der nächste Luftschutzraum sei zum Glück nicht weit entfernt. Schau, du gehst einfach geradeaus, dann rechts und die Treppe rauf. Da ist ein Luftschutzraum.
9: So, there's a shelter.
8: Kurz darauf heulen tatsächlich die Sirenen, Luftalarm. Doch kaum jemand reagiert. Die meisten Badegäste bleiben liegen, Kinder spielen weiter im Wasser. Zu oft ist der Alarm inzwischen Teil des Alltags geworden. Zum Glück passiert diesmal nichts. An manchen Tagen wird in Odessa mehr als 10-mal vor möglichen Angriffen gewarnt. Die russischen Ziele sind häufig die Hafenanlagen der Stadt, nur etwa einen Kilometer vom Strand entfernt. Zum ersten Mal seit 6 Jahren macht Serhi mit seiner Familie wieder hier Urlaub. Waren Sie schon mal bei uns in Nikopol? Bei uns in Nikopol geht es furchtbar zu. Jeden Tag Drohnen, Artillerie. Hier scheint es ruhiger zu sein. Wir sind heute angekommen, es ist unser erster Tag. Bei uns zu Hause gibt es jeden Tag Explosionen. Die Kinder sollen sich erholen. Am Fußweg vom Strand in die Stadt verkauft Viola an einem kleinen Souvenirstand Halskettchen, Kühlschrankmagnete und die obligatorischen Kapitänsmützen. Die Menschen in Odessa sagt, sie hätten gelernt, mit der ständigen Bedrohung zu leben. Wir sind lebende Menschen, natürlich haben wir Angst. Ja, wir haben uns ein Stück weit daran gewöhnt und unsere Psyche hat sich bis zu einem gewissen Grad daran angepasst. Gestern haben wir unter massivem Beschuss verkauft. Massivem Beschuss, sowohl Raketen als auch Shahed-Drohnen. Und die Leute standen trotzdem hier bei uns. Sie haben sich keinen Meter von der Stelle gerührt, genauso wenig wie wir. Wir fragten, woher kommt ihr? Und sie antworteten, aus Kiew. Darauf sagten wir, ach so, dann sind wir ja Leidensgenossen. Und so widersprüchlich es auch klingt, Odessa hat sich trotz des Krieges ein Stück Leichtigkeit bewahrt. Wenn die Hitze am Abend nachlässt, füllen sich die Cafés und Bars der Altstadt. Menschen flanieren am prachtvollen Opernhaus vorbei über den Primorski Boulevard bis zur Potemkinschen Treppe. Von dort reicht der Blick über das Schwarze Meer bis hin zu den Hafenanlagen, die immer wieder Ziel russischer Angriffe werden. In Odessa liegen Lebensfreude und Bedrohung oft nur wenige hundert Meter voneinander entfernt. Dmytro Barinow, Präsident des ukrainischen Hafenverbands, liebt seine Stadt. Er bewundert die Menschen hier, die sich ihre Zuversicht und Widerstandskraft trotz des Krieges bewahrt haben. Aber er warnt auch davor, die Situation zu unterschätzen. Ich habe viele Urlauber kennengelernt, die aus Kharkiv oder aus anderen östlichen Landesteilen kommen. Und sie haben nur Odessa, das relativ leicht zu erreichen ist, um die Kinder mal ans Meer zu bringen, die Sonne zu genießen und an den Strand zu gehen. Und leider ignorieren sie oft die Situation. Wir haben hier sehr viele schlimme Beispiele, wo Menschen dann durch Angriffe verletzt oder getötet wurden. Das sollte nicht sein.
10: It should not be like that.
4: Aus Odessa war das Stefan Lack.
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4: Party in der U-Bahn, das ist in Wien gerade voll im Trend. Die Verkehrsbetriebe machen es möglich und verwandeln die Station Volkstheater in einen riesigen Underground-Club, inzwischen zum dritten Mal. Wo tagsüber tausende Menschen zur Arbeit hetzen, wird freitagabends zu dröhnenden Bässen gefeiert. Und zwar in umgebauten Waggons und direkt auf dem Bahnsteig. Silke Hane ist beim U-Bahn-Rave dabei gewesen.
11: Es ist kurz vor 1 Uhr nachts in der Wiener U-Bahn-Station Volkstheater. Die letzten regulären Bahnen der Linie U3 verlassen die Station. Dann geht alles ganz schnell. Zwei Sonderzüge fahren ein, die Türen gehen auf. Das Technikteam beginnt mit dem Aufbau von Boxen, Nebelmaschine und DJ-Pult. Hier steigt gleich der dritte Wiener U-Bahn-Rave. Veranstaltet, ganz offiziell und legal, von den Wiener Linien. Valerie Simons ist die Projektleiterin.
12: In der Station müssen wir tatsächlich nichts umbauen. Wir bauen in den Zügen, bereiten wir alles vor und bauen dort unsere Logistik ein. Das heißt, der eine Zug ist der DJ-Zug, der andere Zug ist der Gastrozug.
11: Nach 20 Minuten ist der Dancefloor auf dem Bahnsteig bereit. Und oben an der Treppe bildet sich schon eine Schlange.
13: Ich weiß nicht ganz, was ich erwarten soll, aber ich hoffe eine gute Party.
14: Viel Spaß, laute Musik und sehr, sehr viele Schritte auf meiner Uhr, glaube ich.
13: Ich wollte schon immer hierher kommen und ich habe es zufällig entdeckt und freue mich, dass ich ein Ticket erwischt habe. Es ist eine coole Location hier im Volkstheater und freue mich auf die Party.
11: Umschlag 1 geht es los. Auf den Anzeigetafeln steht jetzt nicht mehr, wann die nächste U-Bahn einfährt, sondern bitte tanzen. Für die Beats sorgen die drei DJs des Wiener DJ-Kollektivs Verum Gaudium. Das ist bekannt dafür, in eher abgefahrenen Locations aufzulegen. Dass sie auch beim U-Bahn-Rave mitmachen, war für DJ Konstantin Hiller gar keine Frage.
15: Als Wiener ist es natürlich eine besondere Ehre, dabei zu sein. Wir haben den besten öffentlichen Nahverkehr der Welt und dann sowas zu machen, ist nochmal der Cherry on top.
11: Langsam füllt sich der Bahnsteig. 550 Menschen dürfen mit raven. Die Tickets sind jedes Jahr schnell ausverkauft. Um 1:30 müssen alle Journalistinnen und Journalisten dann gehen. Die Presse soll den Rave nicht länger stören als nötig. Schließlich dauert das Event nur 3 Stunden. Dann rauschen die Partybahnen wieder ins Depot. Bald darauf fährt die erste U3 in die Station ein. Vermutlich wird sie manch einen Raver nach Hause oder zur Afterhour fahren.
4: Rave in der Wiener U-Bahn, Silke Hane berichtete. Gleich 3.19 Uhr. Die derzeitige Hitze und Trockenheit sorgen zunehmend für Probleme. Auch auf den Berghütten wird das Wasser langsam knapp. Zum Beispiel auf der Tölzer Hütte.
16: Ich wache in der Früh auf, Zimmer, Fenster Richtung Süden, sehe das Karwendel, blaue Himmel, denke ich, das gibt's doch nicht. Das ist heute schon wieder schönes Wetter. Also das ist total entgegengesetzt inzwischen. Ich war einfach heilfroh, wenn es mal ein paar Tage normal regnet.
17: Da spricht Hüttenwirt Benno Schödel vermutlich vielen aus der Seele. Es ist unten im Tal wie oben am Berg zu trocken. Die 4. Saison ist es für ihn und seine Frau Andrea auf der Tölzer Hütte. Vergangene Woche musste er für einen Tag schließen, weil das Wasser ausgegangen ist. Mittlerweile geht er deshalb 5-mal am Tag zur Wasserstelle unterhalb der Hütte und prüft den Wasserstand.
16: Jetzt schaue ich, wie viel Wasser das tatsächlich zusammenkommt. Und dann kann ich es mal hochrechnen auf den ganzen Tag. Das ist jetzt ein Liter, gute 20 Sekunden. Das heißt 3 Liter in der Minute. Das ist auf alle Fälle schon mal viel, viel besser. Das ist dreifach wie letzte Woche.
17: Aber das Wasser reicht trotzdem kaum.
16: Wenn wir volle Belegung haben, also 70 Gäste und dann halt zwischen 50 und 150, 200 Tagesgäste, dann brauchen wir zwischen 1,5 und 2000 Liter Wasser für Klospülung. Und das ist natürlich heftig.
17: Damit die Hütte offen bleiben kann, hat Benno Schödel als kurzfristige Lösung ein Auffangbecken gebaut. Dort sammelt er zusätzlich Regenwasser, das allerdings durch Starkregen häufig verschlammt ist.
16: Und inzwischen ist es aber so, dass es so oft so krass früh regnet. Und dann ist es tatsächlich erst seit letztem Jahr so, dass uns dann bei Starkregenereignissen schwappt uns so viel Dreck mit rein in die Quelle. Und das ist scheiße. Das kommt wahrscheinlich daher, dass der Winter von 23 auf 24 zu trocken war. Und dadurch kann zu viel Risse oder ist der Boden zu trocken. Und dann ist beim Starkregenereignis so, dass alles mitkommt.
17: Und trotzdem, das Wasser ist für ihn wichtig. Deshalb säubert und filtert er es und kann es immerhin für die Toilettenspülung verwenden. Aber die Zukunft sind auch für ihn Trockentoiletten.
16: Wenn sich das gut umsetzen lässt vom Gelände her, weil du ein bisschen Gefälle brauchst und so weiter oder ein neues Heizel aufstellen musst, dann ist das auf alle Fälle die Zukunft.
17: Die Tölzer Hütte liegt auf 1825 Meter im Vorkarwendel. Vor 5 Jahren wurde sie ökologisch saniert. Wenig Wasser gab es hier oben schon immer. Duschen für die Gäste wurden deshalb nie eingebaut. Das ist für die meisten Wanderer kein Problem.
18: Zur Not gelang der Waschlappen. Wasser trocknet man eh mit. Dann kann man sie minimal frisch machen. Wenn es nicht geht, dann stinken alle. Dann ist es erwischt.
17: Doch der akute Wassermangel beschäftigt die Gäste trotzdem.
19: Also wir sind das halt von daheim gar nicht gewohnt, weil wir haben ja immer Wasser. Und ja, schon Schock eigentlich.
17: Auch Benno Schödel und seine Frau Andrea treibt die Sorge ums Wasser um.
16: Das ist schon für uns, für Andrea und mich als junge Generation noch, es ist krass mitzukriegen, wie es wirklich sein kann und wie es wirklich ist. Und man kriegt es ja von anderen Hütten mit. Das ist ja jetzt bei uns kein Einzelfall. Besser wird es mit Sicherheit nicht mehr.
17: Und deshalb warten sie gerade, wie alle, auf Regen.
4: Die Trockenheit macht auch den Betrieb auf den Almhütten zu schaffen. Elisabeth Thüroller war das.
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4: Heute vor 40 Jahren trat die Rockband Queen zum letzten Mal in der Originalbesetzung mit ihrem Sänger Freddie Mercury auf. Michelle Brückner blickt zurück.
20: Thank you very much. Good night, Sea Green. We love you.
21: Es ist der krönende Abschluss der erfolgreichen Magic Tour in 26 europäischen Städten. Über 1 Million Zuschauer. Dass sich heute Abend ein Kapitel Musikgeschichte schließt, ahnt zu diesem Zeitpunkt noch niemand. Schon ab dem Morgen gibt es einen riesigen Stau auf der Autobahn nördlich von London, die zum Knebworth Park führt. Auf der Bühne heizen Status Quo als Vorgruppe bereits dem Publikum ein, während Brian May, John Deacon, Roger Taylor und Freddie Mercury mit dem Helikopter anreisen. Es ist eine Tour der Superlative. 20 LKWs transportieren die Bühnentechnik. Alle Teile des Bühnenaufbaus sind gleich 3-mal vorhanden, damit die Band an einem Ort spielen kann, während die Bühne in der nächsten Stadt bereits neu aufgebaut wird. In Aufnahmen hinter der Bühne hört man, wie Freddie sich vor der Show aufwärmt.
22: How long have we got? 5-10 minutes.

0: Mit One Vision eröffnet die Band das Konzert. 120.000 Fans sind an diesem Abend im Publikum.
1: Es ist harte Arbeit, aber wenn ich auf die Bühne gehe und singe und die Leute dich lieben, das ist einfach wunderschön.
0: Zwei Stunden spielt die Band live. Und We Will Rock You, das ist an diesem Abend Programm. Der sonst eigentlich eher ruhige John Deacon wirft seinen Bass in die Verstärkerwand. Roger Taylor erinnert sich.
1: John hatte eine kleine Cocktailbar hinter seinem Verstärker. Eine gut ausgestattete Cocktailbar, vor allem mit Wodka. Und sein Roadie, der hat einiges zusammengemischt. Und am Ende der Show war John dann in seiner ganz eigenen Welt.
2: He was flying, you know.

0: Erst später wird klar, dass etwas anders war bei diesem Konzert. Eine Bemerkung von Freddie macht Brian May im Nachhinein nachdenklich.
1: Ich erinnere mich, wie Freddie in Nebworth sagte, ich kann das nicht mehr, echt, es geht nicht mehr. Wir alle dachten, wieder mal typisch Freddie, immer schön dramatisch. Aber tatsächlich meinte er es so, er ahnte wohl schon, dass ihm etwas zustoßen würde.

0: Stichtag von Michel Brückner.
1: Sport.
2: Mit Stefanie Lavoie und dem ersten Topspiel der Zweitligasaison, das sich als eher maue, trefferlose Begegnung zwischen dem VfL Wolfsburg und dem ersten FC Kaiserslautern entpuppte. Burkhard Tillner hat die Partie gesehen.
3: Der VfL Wolfsburg nach 29 Jahren Bundesliga-Zugehörigkeit trennt sich in seinem ersten Zweitligaspiel nach dem Abstieg vom ersten FC Kaiserslautern torlos 0:0. Im ersten Abschnitt, da waren die Wolfsburger nach zähem Start die bessere Mannschaft, kamen zu guten Möglichkeiten durch Rese Damar, aber immer wieder Endstation. Entweder Julian Kral im Tor oder einer der aufopfernd kämpfenden Abwehrspieler wie Jumpy, der bei einer Großchance von Damar noch rechtzeitig grätscht. Im zweiten Abschnitt keine nennenswerte Chance der Wölfe mehr. Dafür der erste FC Kaiserslautern mit der zweiten Luft. Skytte, Kanate und Berisha hatten den Siegtreffer auf dem Fuß, aber am Ende hieß es schiedlich-friedlich 0:0 zwischen Wolfsburg und dem ersten FC Kaiserslautern.
2: Tabellenführer ist aktuell Eintracht Braunschweig nach dem torreichen 6:1 in Magdeburg. Trainer Lars Konnetka, der bei der WM als Co. von Österreich-Coach Ralf Rangnick fungiert hatte, freute sich nach dem Kantersieg für sein Team.
4: Ja, es ist schön zu sehen, dass die Jungs sich so entwickeln und dass sie sich belohnen für die ganze Arbeit. Es war eine harte Vorbereitung, wir sind sehr spät eingestiegen. Das heißt, die mussten die ganze Zeit liefern, weil wir uns keine richtigen Pausen vergönnen konnten. Und umso schöner, dass sie sich halt heute dafür belohnt haben, für die harte Arbeit. Und das macht mich dann echt glücklich, die Jungs glücklich zu sehen. Und ich hatte aber auch tolle Momente bei der WM.
2: Die weiteren Ergebnisse von gestern. Kiel trennte sich von Darmstadt 2:2 und Aufsteiger Osnabrück zog in Heidenheim mit 3:4 den kürzeren. Karlsruhe sicherte sich einen 2:1 Heimsieg gegen Bielefeld. Zum Abschluss des ersten Spieltages empfängt der FC St. Pauli die Spielvereinigung Greuther Fürth. Nürnberg spielt gegen Dresden und Cottbus freut sich auf Hannover 96. Das Peloton der Tour de France Femmes ist in Nizza angekommen, dort, wo die Rundfahrt nach der heutigen 9. Etappe auch endet. Matthew Genet Schön hat einen spannenden vorletzten Renntag gesehen.
5: Man muss vor den Streckenplanern dieser Tour de France der Frauen den Hut ziehen. Denn dass eine Sprintetappe am vorletzten Tag zu einer weiteren Attacke auf das gelbe Trikot führt, hatten heute nur die besten Expertinnen auf dem Zettel. Doch genau so kam es. Nach 170 Kilometern von Sisteron nach Nizza, am letzten kleinen, aber zackigen Anstieg, setzte die Gesamtzweite Demi Wollering die entscheidende Attacke. Die bis dahin Gesamtführende in Gelb, Kasia Niewiadoma, konnte dem Antritt nicht folgen. Wollering nutzte das aus, gewann per Soloritt die Etappe und dreht einen 15-Sekunden-Rückstand im Gesamtklassement in einen 8-Sekunden-Vorsprung. Das große Finale auf dem Rundkurs in Nizza am Sonntag samt Vierfachanstieg am Col d'Aise wird also die perfekte, anspruchsvolle Bühne für einen packenden Zweikampf um den Gesamtsieg dieser Tour de France der Frauen.
2: Insgesamt 4-mal Gold und 1-mal Bronze. Die deutschen Freiwasserschwimmer konnten bei der EM in Paris diverse Rennen dominieren, auch zum Abschluss. In der Mixed-Staffel sicherte sich das Team um Florian Wellbrock den Europameistertitel.
6: Ja, ist verrückt. Hätte ich wirklich nicht mit gerechnet. Für mich persönlich 3 Medaillen, 3 Titel hätte ich mir vorher nicht erträumt hier bei der Europameisterschaft. Bin wahnsinnig dankbar, dass ich das hier so nochmal erleben durfte.
2: Etwas Besonderes erleben durfte auch Klippenspringerin Maike Halbisch, die sich mit ihrem letzten Sprung vom 20 Meter hohen Podest in die Seine noch die Bronzemedaille sicherte, nachdem sie zuvor einem passierenden Pariser U-Bahn-Fahrer fröhlich zugewunken hatte.
7: Ich bin unfassbar froh. Also ich kann es nicht in Worte begreifen. Das ist meine allererste Medaille überhaupt in dem Sport. Und ich hätte vor allem nach gestern mit allem gerechnet, aber nicht mehr damit. Und dass es dann jetzt doch noch geklappt hat und dann auch so gut geklappt hat.
2: Die Wettbewerbe im Freiwasser- und Synchronschwimmen sowie die im Wasserspringen sind nun beendet. Ab Montag geht's in Paris um die klassischen Beckentitel.
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0: Um gleich 3.30 Uhr mit Felix Sprung. In 4 Bundesländern gilt heute kein Sonntagsfahrverbot für Lkw. Die Landesregierungen in Nordrhein-Westfalen, Rheinland-Pfalz, dem Saarland und Niedersachsen reagieren damit auf das Niedrigwasser in deutschen Flüssen. Aus der Nachrichtenredaktion Kevin Bieler.
8: Viele Binnenschiffe können wegen niedriger Pegelstände weniger transportieren als üblich. Als Reaktion darauf haben 4 Bundesländer das Sonntagsfahrverbot für bestimmte Lkw vorübergehend gelockert. Damit sollen Lieferketten aufrechterhalten und Engpässe vermieden werden, sagt der NRW-Verkehrsminister Krischer. Bundesverkehrsminister Bilger unterstützt das Vorhaben,

0: Er sprach im Deutschlandfunk aber von einem Maßnahmenbündel. So sollten außerdem vermeidbare Baustellen aufgehoben und die Bahn mehr Kapazitäten für den Güterverkehr bereitstellen, sagte der CDU-Politiker. Das fordert auch der BUND, kritisiert aber, dass mit dem Aufweichen des Verbots jetzt noch mehr Lkw auf die Straßen geschickt werden.
1: Der Weltfußballverband FIFA sieht sich und Präsident Infantino gezielten Angriffen ausgesetzt. In einem Statement kündigte der Weltverband an, falschen Berichten energisch entgegenzutreten. Aus der Nachrichtenredaktion Betül Sadekaya.
2: Es werde immer deutlicher, dass einige Akteure gezielt und fortlaufend versuchen würden, die FIFA und ihren Präsidenten zu schwächen, hieß es in der Erklärung auf der Plattform X. Was konkret gemeint ist, blieb offen. Infantino steht nach einem gescheiterten Investorendeal massiv unter Druck. Er wollte Anteile an FIFA-Turnieren an private Investoren verkaufen. Vor allem die Europäische Fußballunion UEFA kritisierte die Pläne scharf. Vereinzelt wurden sogar Rücktrittsforderungen laut.
1: Wegen eines sich rasch ausbreitenden Waldbrandes haben die Behörden in der kanadischen Provinz British Columbia den Notstand ausgerufen. Mehr als 20.000 Menschen mussten wegen des Feuers bereits in Sicherheit gebracht werden. Offenbar sind bewohnte Gebiete von den Flammen eingeschlossen. Sie würden über den Luftweg evakuiert, hieß es. Ein vor rund 2 Wochen im Niger entführter Deutscher ist offenbar wieder frei. Wie das Verteidigungsministerium des Nachbarlandes Algerien mitteilte, wurde der Mann von der algerischen Armee an der Grenze in Empfang genommen. Er sei wohlauf, hieß es. Den Angaben zufolge war der Deutsche von einer bewaffneten kriminellen Gruppe entführt worden. Das Auswärtige Amt in Berlin warnt vor Reisen in den Niger. Das Land wird seit Jahren von Gewalt durch Dschihadistengruppen erschüttert. Das Wetter in Deutschland. Am Tage meist sonnig, im Norden später mehr Wolken, örtlich Schauer und Gewitter. Höchstwerte 23 Grad auf den nordfriesischen Inseln bis 36 Grad im Rhein-Main-Gebiet. Am Montag wechselhaft, gebietsweise etwas Regen und Gewitter, 20 bis 36 Grad. Und am Dienstag viel Sonne, im Norden Wolken, im Süden Schauer und Gewitter möglich, 18 bis 32 Grad. Das waren die Nachrichten.
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4: Die Autobahn 1 Hamburg-Lübeck ist zwischen Kreuz Hamburg-Ost und Basbüttel nach einem Unfall in beiden Richtungen gesperrt.
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4: Heute mit Sven Hasenclever. Vom Chefkoordinator der Regierung zum Anführer der Parlamentsfraktion, für den frisch gebackenen Chef der Unionsfraktion Thorsten Frey, sind die letzten Monate wahrscheinlich ganz schön aufregend gewesen. Vor einem Jahr, als er noch Kanzleramtsminister war, hat sich noch alles unbeschwert angehört. Gefragt nach dem Spaßfaktor in seinem Beruf, hatte der CDU-Politiker geantwortet, dass ihm fast alles Spaß mache. Und wie ist es jetzt, nach viel Streit im Bündnis und parteiinternem Frust? Das wollte Katrin Aue im ARD-Interview der Woche von Thorsten Frey wissen.
5: Ja, absolut. Also ich glaube, wir müssen uns immer wieder bewusst werden, auch dann, wenn es vielleicht mal schwieriger ist, dass wir wirklich eine sehr privilegierte Aufgabe haben, dass wir die Gelegenheit haben, die Geschicke unseres Landes an entscheidender Stelle mitzuprägen. Und das ist nicht nur eine große Herausforderung, sondern vor allem auch eine große Ehre. Und für mich eigentlich auch immer eine große Freude.
6: Dann schauen wir doch als erstes mal auf die vergangenen Wochen. Mitte Juli kam raus, der Unionsfraktionschef Jens Spahn hat in den USA ein Kind bekommen mit Hilfe einer Leihmutter. Daraufhin massive Kritik, dann Rücktritt Spahn und etwa 2 Wochen später waren Sie auf einmal Unionsfraktionschef. Wie haben Sie diese 2 Wochen erlebt?
5: Ja, irgendwie ganz skurril, das will ich ganz offen sagen. Ich musste mich dann auch ab und zu kneifen. Noch 2 Wochen zuvor wäre diese Entwicklung ja völlig undenkbar gewesen. Und wir haben uns auf alles Mögliche in der parlamentarischen Sommerpause eingestellt, aber mit Sicherheit nicht auf ein solches Szenario. Und insofern ist es eben einfach ein weiterer Beweis gewesen, dass sich Situationen in der Politik extrem schnell ändern können, dass man darauf dann auch eine zügige Antwort braucht. Und ja, dass sich die Dinge eben verändern und man sich darin in der Veränderung zurechtfinden muss.
6: Die zügige Antwort hatte allerdings auch Unmut, Unbehagen in der CDU rund um diesen Personalumbau, den der Kanzler vorgenommen hat, mit sich gebracht. Die Süddeutsche Zeitung hat damals getitelt CDU, christlich-demokratischer Unmut. Auch wir hier im Hauptstadtstudio haben erstaunlich viele Stimmen damals aus der Union gehört, die sauer waren auf den Kanzler. Wie werden Sie die als Fraktionschef wieder einfangen?
5: durch ganz praktische Arbeit. Also wir können uns natürlich nicht auf längere Zeit mit Personaldebatten oder Nabelschau befassen, sondern wir haben enorme Probleme bei uns im Land, die gilt es zu lösen. Und dafür braucht es die CDU-CSU-Bundestagsfraktion. Und jetzt muss man umgekehrt, glaube ich, einfach auch sehen, dass auf diese Situation, die Sie beschrieben haben im Juli, ja niemand vorbereitet war, sondern für uns alle kam das überraschend, auch für den Bundeskanzler. Und er musste jetzt innerhalb sehr kurzer Zeit umfassende Entscheidungen treffen. Und das muss man mit in Rechnung stellen, wenn man darüber urteilt.
6: Allerdings hat es zumindest eine Zeit lang nicht so den Eindruck gemacht, als würden das alle mit in Rechnung stellen. Ein Teil der Fraktion war zuletzt doch ganz schön auf Krawall gebürstet. In der Sitzung, auf der Sie gewählt wurden, da gab es eine Aussprache, 15 Wortmeldungen, praktisch alle kritisch. Hat Sie das nicht nachdenklich gemacht?
5: Nein, überhaupt nicht. Das waren offene, ehrliche Wortmeldungen. Die waren auch zu einem Großteil kritisch, das stimmt, aber konstruktiv kritisch. Und wenn es solche Dissonanzen gibt, dann muss man die in einer Fraktion auch ansprechen und dann muss man sie auch offen diskutieren. Genau das haben wir gemacht. Es darf jedenfalls nicht der eigentlichen Sachdebatte im Weg stehen. Und deswegen, glaube ich, war das auch ganz gut, dass wir das im Sommer gleich gemacht haben und deshalb unter ganz anderen Voraussetzungen in den politischen Herbst starten können.
6: Dann schauen wir mal nach vorne. Da ist Geschlossenheit sehr nötig in Ihrer Fraktion, denn Union und SPD haben ja nur eine Mehrheit von 12 Stimmen im Parlament. Das heißt, es kommt fast auf jeden und jede an, wenn zum Beispiel die Rente nach der Sommerpause ins Parlament kommt. Und da sind ja doch jetzt in Ihrer Fraktion zum Beispiel ein Tino Sorge, der gerade seinen Job als Staatssekretär verloren hat, oder ein Ex-Verkehrsminister Patrick Schnieder, der auch vom Kanzler vor die Tür gesetzt wurde. Wie groß ist Ihre Sorge, dass Sie es künftig mit einer Art von gespaltenen Fraktion zu tun haben?
5: Die Sorge habe ich nicht. Dafür gibt es überhaupt keine Anzeichen. Gerade wenn Sie Patrick Schnieder und Tino Sorge ansprechen, zwei hochgeschätzte Kollegen, die natürlich professionell nicht nur mit ihrer eigenen Situation umgehen, sondern auch mit der Arbeit in der Fraktion. Und deshalb bin ich da insgesamt sehr zuversichtlich, dass wir da gut miteinander auskommen werden. Eine 12-Stimmen-Mehrheit ist in der Tat nicht viel. Dass das eine Herausforderung sein kann, haben wir in dieser Legislaturperiode auch schon gesehen. Aber umgekehrt diszipliniert eine knappe Mehrheit auch. Jede Kollegin und jeder Kollege weiß, dass es auf genau seine Stimme ankommt. Und das führt am Ende eben auch dazu, dass man im Zweifel kompromissfähiger ist, sich stärker aufeinander zubewegen kann und auch eher kritische Positionen deshalb akzeptiert, weil man weiß, dass man auf die Solidarität umgekehrt auch wieder angewiesen sein wird.
6: Ich habe eine Wortmeldung vom Chef der christlich-demokratischen Arbeitnehmerschaft, CDA, gelesen, Dennis Radke. Der hat gesagt, die Lage in der CDU sei ernster als zur Zeit der CDU-Spendenaffäre um die Jahrtausendwende. Da ging es um geheime und nicht deklarierte Schwarzgeldkonten. Nach allem, was man hört, scheint da doch schon was dran zu sein und auch nicht von jetzt auf gleich dieser Unmut wieder wegzugehen, oder?
5: Ich meine, dass Dennis Radke diese Äußerung im Nachhinein auch etwas relativiert hat. Sie ist natürlich sehr übertrieben, das muss man sagen, sehr überspitzt und auch nicht zutreffend. Und trotzdem will ich insoweit recht geben, dass wir in einer Situation sind, das gilt auch für unser Land insgesamt, in der man nicht schönreden sollte und in dem man die Dinge auch nicht besser darstellen sollte, als sie sind. Ich bin sehr dafür, dass man einen kritischen Blick auf die Wirklichkeit wirft, weil nur das eröffnet einem die Chance, auch tatsächlich wirkungsvoll gegenzusteuern.
6: Und wie sieht die CDU in dieser Wirklichkeit zurzeit aus?
5: Nun ja, wir haben enorme Herausforderungen bei uns im Land.
6: Wir haben in der Partei?
5: Ja, wobei die in der Partei im Grunde genommen gelöst sind. Man muss einfach sehen, wir haben keine guten Umfragewerte. Und diese guten Umfragewerte haben natürlich eine Rückkopplung in eine Partei, in jede Partei. Das ist bei uns nicht anders. Und jetzt muss man sich ja mit der grundsätzlichen Frage beschäftigen, wie schaffen wir es, die Verhältnisse bei uns im Land zu verbessern und dafür zu sorgen, dass die Menschen zufriedener sind und wieder Vertrauen fassen in die Qualität der Arbeit der Politik. Und da haben wir vieles auf den Weg gebracht in der Vergangenheit. Wir haben vieles noch vor uns. Und Fakt ist eben, dass wir in Deutschland seit 7 Jahren kein Wirtschaftswachstum mehr haben. Das schlägt sich nieder. Wir sehen das inzwischen in niedrigeren Steuereinnahmen. Das führt am Ende dazu, dass man immer dann, wenn man einer bestimmten Gruppe etwas Gutes tun will, vorher einer anderen etwas weggenommen haben muss. Das ist eine Situation, die kennen wir in der Geschichte der Bundesrepublik Deutschland nicht und die ist auch nicht schön und befriedigend. Und deswegen müssen wir alles daran setzen, dass wir Wettbewerbsfähigkeit zurückgewinnen, dass wir wieder zu einem nachhaltigen, sich selbst tragenden Wirtschaftswachstum kommen und auf dieser Basis auch die vielerlei Erwartungen, die es in der Bevölkerung gibt, erfüllen können.
6: Ein letztes Wort vielleicht noch zum Kanzler, dessen Autorität scheint ja auch in der Partei etwas gelitten zu haben. Zum Beispiel ist eine Wortmeldung bekannt geworden von Heiko Strohmann, CDU-Chef in Bremen. Der soll bei einer CDU-Vorstandssitzung dem Kanzler so sinngemäß vorgeworfen haben, er führe die Partei wie ein Unternehmen. Nun war ja das Image der Partei lange, sie stehe immer wie eine Eins geschlossen hinter dem Kanzler. Ist das Vergangenheit?
5: Nein, das ist nicht Vergangenheit und ich war bei dieser Sitzung ja selbst dabei. Heiko Strohmann hat sich in dieser Weise geäußert, das ist richtig, aber ich habe das als konstruktiv kritische Kritik wahrgenommen. Und ich will mal ganz offen sagen, in einer demokratischen Partei muss es auch möglich sein, dass wenn sich jemand an etwas stört, und zwar unabhängig davon, ob es tatsächlich so ist oder nicht, es ist zunächst einmal ein subjektives Befinden, er muss es dann auch offen äußern können, und zwar ohne, dass dann irgendjemand eingeschnappt ist. Und genau so war es in dieser Sitzung auch. Der Bundeskanzler ist da sehr souverän damit umgegangen. Deswegen, auch wenn es mal kritische Wortmeldungen gibt, ich finde, das ist in Ordnung.
6: Sie hören das ARD-Interview der Woche. Mein Gast ist der Vorsitzende der Unionsfraktion im Bundestag, Thorsten Frey. Eine Probe aufs Exempel für die Geschlossenheit Ihrer Partei, Ihrer Fraktion, könnte nach der Sommerpause das Thema Rente sein. Im Herbst will die Bundesregierung ihr Rentenpaket in den Bundestag bringen. Die 33 Maßnahmen, die die Rentenkommission vorgeschlagen hat, sollen da auf den Tisch kommen. Und eine davon wird gerade massiv angeschossen, nämlich die Abschaffung der sogenannten Rente mit 63. Also die abschlagsfreie Frührente nach 45 Beitragsjahren. Nun haben drei ostdeutsche CDU-Ministerpräsidenten die Diskussion eröffnet. Sie finden es ungerecht wegen der speziellen Situation in Ostdeutschland. Passiert ist das genau einen Tag nach Ihrer Wahl zum Fraktionschef. Wie glücklich waren Sie darüber?
5: Ich bin natürlich nicht glücklich darüber, weil wir uns auf einen Kompromiss verständigt haben, den die Alterssicherungskommission vorgeschlagen hat. Und das ist ein fein austarierter Kompromiss. Und zwar nicht nur zwischen Union und SPD, sondern, was ja noch sehr viel wichtiger ist, es ist eben auch ein Kompromiss zwischen den Generationen. Wir haben bei der Rente ein objektives Problem und wir müssen dafür sorgen, dass es am Ende nicht mit einer einzigen Generation nach Hause geht. Und dieser Kompromiss, der Vorschlag der Alterssicherungskommission nimmt alle in den Blick. Das ist gerecht, das ist vernünftig und deswegen würde ich sagen, auch wenn man mit der ein oder anderen Forderung vielleicht nicht konform geht, ist es ein Wert an sich, dass wir diese, ich will es wirklich so sagen, Jahrhundertreform jetzt über die Rampe schieben. Und das bedeutet nicht weniger, als dass wir die rentenpolitischen Herausforderungen für die nächsten 25 Jahre gelöst haben werden. Und das bedeutet für den Zeitraum, in dem wir mit diesen demografischen Schwierigkeiten zu rechnen haben.
6: Nun ist die SPD, die die Rente mit 63 ja mal mit eingeführt hat, in Teilen hoch erfreut auf den Zug, den Diskussionszug aufgesprungen. Nun wird es nach der Sommerpause darauf ankommen, dass Sie Ihre Fraktion dazu kriegen, im Bundestag weitgehend zuzustimmen. Auch die ostdeutschen Abgeordneten, deren Ministerpräsidenten da gerade in Teilen diskutieren. Wie wollen Sie das machen?
5: Ich glaube, dass der Kompromissvorschlag, der auf dem Tisch liegt, extrem überzeugend ist.
6: Naja, und, aber für die ja offenbar nicht. Zumindest erstmal für die,
5: naja,
6: die jetzt
5: dann
6: diskutieren.
5: Muss man vielleicht auch die Argumente sich im Einzelnen mal anschauen. Also gibt es spezifische Unterschiede zwischen West- und Ostdeutschland und werden wir dem auch entsprechend gerecht? Jetzt muss man sagen, wer nimmt denn eine abschlagsfreie Rente in Anspruch? Da zeigen Studien, dass das vor allen Dingen Männer sind, dass die vor allen Dingen wohlhabend sind, dass die vor allen Dingen gesünder sind, also gerade nicht in den körperlich sehr anstrengenden Berufen arbeiten. Und wir sehen vor allen Dingen keinen großen Unterschied zwischen West- und Ostdeutschland. In Ostdeutschland sind es ein paar wenige Prozentpunkte mehr als in Westdeutschland. Aber das ist überhaupt nicht signifikant. Und die Unterschiede innerhalb der westdeutschen Länder sind teilweise größer. Und wenn man sich das mal anschaut und sich mit der Frage beschäftigt, dann wird doch klar, dass eben tatsächlich Menschen, die auf das Geld angewiesen sind, weil ihnen weitere Erwerbsquellen fehlen, weil sie kein Vermögen haben, aus dem sie ihren Unterhalt bestreiten können, die werden im Zweifel doch nicht früher in eine Rente gehen, die ja immer mit Gehaltseinbußen verbunden ist, sondern eine solche frühere Verrentung werden hauptsächlich diejenigen anstreben, die sich das auch wirtschaftlich leisten können. Diejenigen, die es sich körperlich nicht leisten können, weiterzuarbeiten, weil sie in einem extrem anstrengenden Beruf sind, weil sie körperlich beeinträchtigt sind, körperlich oder psychisch, für die wollen wir ja gerade auch ein entsprechendes Instrumentarium schaffen, eine soziale Schutzrente, die es gerade für diesen Personenkreis ermöglicht, eben durchaus auch abschlagsfrei früher in Rente zu gehen.
6: Das scheint Ihr Parteifreund Sven Schulze, CDU-Ministerpräsident in Sachsen-Anhalt, am Anfang zumindest ebenso gesehen zu haben. Nach der Vorstellung des Rentenpakets hat er sich erstmal positiv geäußert. Zum Beispiel auf Instagram hat er geschrieben, ich hoffe auf eine schnelle Umsetzung. Und ein paar Wochen später dann dieser Vorstoß gemeinsam mit seinen beiden Kollegen in Sachsen und Thüringen. Verstehen Sie, was Ihre Parteikollegen da geritten hat?
5: Naja, grundsätzlich darf man natürlich immer auch einzelne Punkte herausnehmen und sich überlegen, kann man das anders, kann man das besser machen. Ich finde, das ist legitim und daraus sollte man auch niemandem einen Strick drehen. Auf der anderen Seite bleibt eben das Argument, dass es geradezu typisch für einen solchen Kompromiss ist, dass man jetzt nicht mit allen 33 Punkten gleich einverstanden ist. Das wird wahrscheinlich so gut wie jedem so gehen. Und das Problem ist jetzt, dass wenn jeder auch nur einen einzigen Punkt hat, den er da ändern möchte, aber jeder einen anderen Punkt hat, dann bricht das gesamte Gebäude dennoch in sich zusammen. Und deswegen muss man, glaube ich, sehr, sehr vorsichtig agieren. Das wissen aber auch alle Beteiligten. Und deswegen bin ich auch zuversichtlich, dass man am Ende eine vernünftige Lösung finden wird.
6: Aber jetzt gerade entsteht schon so ein bisschen der Eindruck, das, was die Bundesregierung vorschlägt, wird zerredet, auch aus den eigenen Reihen, oder?
5: Naja, es ist zumindest kein positiver Eindruck, den wir hinterlassen. Das muss man, glaube ich, ganz deutlich sagen. Wir haben einen Vorschlag einer unparteiischen Alterssicherungskommission. Und ich halte es wirklich für einen großen Vorzug, dass sowohl der Bundeskanzler als auch die Bundesarbeits- und Sozialministerin sich hinter diesen Vorschlag gestellt haben. Das darf man, glaube ich, überhaupt nicht geringschätzen, dass wir die Chance haben, jetzt in einem hoffentlich gesamtgesellschaftlichen Kompromiss, die Rente dauerhaft aus der Schieflage wieder in die Senkrechte zu bringen. Das ist eine so große Chance und das darf niemand von uns einfach fahren lassen.
6: 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Diesmal zu Gast ist Thorsten Frey, Vorsitzender der Unionsfraktion im Bundestag. Herr Frey, Anfang des nächsten Jahres soll ein neuer Bundespräsident oder eine neue Bundespräsidentin gewählt werden. Da sind so ein paar Namen im Gespräch, unter anderem Ilse Aigner, zurzeit Landtagspräsidentin in Bayern. Aus der SPD kommen Stimmen, die fordern, es müsse jetzt erstmalig eine Frau in das Amt. Ist es dafür nicht tatsächlich höchste Eisenbahn?
5: Also es spricht viel dafür und ich persönlich kann sagen, ich fände das auch sehr wünschenswert, wenn wir erstmals eine Bundespräsidentin hätten. Aber ich rate dennoch dazu, mit einer gewissen Offenheit an diese Debatte ranzugehen.
6: Welche Argumente könnten da noch fallen in dieser offenen Debatte?
5: Also zunächst einmal ist es ja so, wir haben noch drei Landtagswahlen vor uns. Erst dann wird die Zusammensetzung der Bundesversammlung wirklich gegeben sein. Und ich würde darüber hinaus auch dazu raten, dass man aus Respekt vor dem herausragenden Amt des Bundespräsidenten wirklich jetzt auch keine wochen- und monatelange Personaldebatte führt. Ich gehe davon aus, dass die Parteivorsitzenden hierzu einen wohl abgewogenen Vorschlag machen werden, mit dem man sich dann eben auch auseinandersetzen kann. Und ich bin auch absolut davon überzeugt, dass es dafür eine überzeugende Persönlichkeit geben wird, die dieses herausragende Amt in nicht ganz einfachen Zeiten auch wirklich gut bewältigen wird.
6: Sie haben kürzlich gesagt, sinngemäß es zähle vor allem die Qualifikation. Wie haben Sie das gemeint? Denn eine ehemalige Ministerin, eine amtierende Landtagspräsidentin wie Ilse Aigner, da könnte man meinen, sie hat ja diverse Qualifikationen, die passen könnten.
5: Also Ilse Aigner hat alle Qualifikationen, die man dafür braucht. Sie ist ja auch in Berlin keine Unbekannte. Sie ist nicht nur Landtagspräsidentin, sie war Landesministerin, Staatsministerin, sie war Bundesministerin. Sie hat vielfältige Funktionen in der CDU-CSU-Bundestagsfraktion gehabt. An ihrer fachlichen, persönlichen Eignung besteht überhaupt kein Zweifel. Und das ist ja auch eine schöne Situation, würde ich sagen.
6: Ja, da könnte man jetzt sagen, mach mal den Sack zu. Der Vorschlag Ilse Aigner findet ja auch viel Unterstützung, zum Beispiel von CSU-Chef Markus Söder. Warum ziert sich die CDU so?
5: Nein, das ist eine Debatte, die sollte man nicht öffentlich führen. Sie haben mich um eine Bewertung gefragt, die habe ich Ihnen gegeben. Es ist so, am Ende werden sich Friedrich Merz und Markus Söder in ihrer Eigenschaft als Parteivorsitzende der Union mit diesem Thema beschäftigen. Und dann wird es natürlich auch ein Gespräch mit den beiden Parteivorsitzenden der SPD geben, mit Lars Klingbeil und Bärbel Baas. Und das ist der richtige Weg. Wie gesagt, ich glaube, man muss gerade bei diesem herausragenden Amt der Bundespräsidentin, des Bundespräsidenten sehr vorsichtig auch in der öffentlichen Debatte sein. Denn am Ende braucht es eine Persönlichkeit, die wirklich nicht nur über alle Zweifel erhaben ist, sondern eben auch ganz allgemein in der Bevölkerung auch dann über ein hohes Ansehen verfügt, wenn man vielleicht parteipolitisch anders orientiert ist.
6: Sie hören das ARD-Interview der Woche. Mein Gast ist der Chef der Unionsfraktion im Bundestag, Thorsten Frey. Sie waren jetzt gut 14 Monate Kanzleramtschef. Da gab es ja immer mal auch Kritik an Ihrer Amtsführung. Ihnen wurde in Teilen mit angelastet, dass die Regierungsarbeit nicht so ganz glatt lief, dass es einige interne Konflikte gab, dass zum Beispiel der Koalitionsausschuss in der Villa Borsig im April so missraten ist. Was haben Sie daraus gelernt?
5: Also zunächst einmal erlauben Sie mir einfach, ich teile diesen Befund nicht. Also natürlich ist es so, dass jeder, der arbeitet, auch Fehler macht. Das muss ich auch für mich in Anspruch nehmen. Aber zum einen glaube ich, dass die Regierungsarbeit, wenn man sich mal mit den Fakten beschäftigt, sehr erfolgreich ist. Und zum anderen glaube ich, wäre es ziemlich billig, wenn man eine Klausurtagung, einen Koalitionsausschuss oder was auch immer umfassend vorbereitet, und zwar unter allen beteiligten Parteien, den Eindruck zu erwecken, als wäre da einer schuld, wenn etwas nicht ganz so läuft, wie man sich das vorgenommen hat. Allerdings habe ich auch nicht die Möglichkeit, sozusagen jetzt dezidiert auf die einzelnen Punkte einzugehen. Deswegen lassen wir es einfach so im Raum stehen. Aber ich will sagen, dass ich diesen Befund so nicht teile.
6: Eine Frage zu Ihrem Verhältnis zu Friedrich Merz. Da gibt es ja diverse Zuschreibungen, die da immer genannt werden. Sie seien sowas wie rechte Hand des Kanzlers, oder ein Zeitungskollege hat geschrieben, Sie seien der Knappe des Kanzlers oder loyal zum Kanzler. Wie sehen Sie selbst Ihre Rolle?
5: Also zunächst einmal, ich habe Gott sei Dank ein völlig intaktes, sehr, sehr gutes Verhältnis zum Bundeskanzler, das auch über das rein Dienstliche hinausgeht. Das ist also etwas, was aus meiner Sicht etwas völlig Natürliches ist. Und das wusste ich immer sehr zu schätzen und das weiß ich auch sehr zu schätzen. Und es ist natürlich so, von seinem Kanzleramtsminister kann der Bundeskanzler, und zwar egal wer er ist, immer die volle Solidarität, die volle Loyalität verlangen. Und ich würde sagen, wenn es je einen Kanzleramtsminister gäbe, der dazu gegenüber seinem Kanzler, seiner Kanzlerin nicht in der Lage ist, der müsste sofort zurücktreten. Und deswegen war das für mich überhaupt gar keine Frage. Ich stehe ihm auch politisch sehr nahe. Deswegen war das für mich immer eine sehr einfache Arbeit. Ich musste mich da nie irgendwie disziplinieren oder dergleichen. Aber es wäre auch ungeachtet dessen für mich eine Selbstverständlichkeit gewesen in der Rolle als Chef des Kanzleramtes. Jetzt im Bundestag und an der Spitze der Fraktion schulde ich dem Bundeskanzler natürlich genauso meine Loyalität. Aber den Auftrag, den habe ich von 208 Abgeordneten unserer Bundestagsfraktion. Und deswegen geht es um zweierlei. Es geht zum einen darum, die Regierung zu unterstützen, Wir tragen sie ja und über diesen Weg setzen wir um, was wir im Wahlprogramm aufgeschrieben haben, was wir in den Koalitionsverhandlungen ausgehandelt haben mit der SPD. Und auf der anderen Seite geht es auch darum, die Interessen der Fraktion kraftvoll zu vertreten, auch gegenüber der Regierung kraftvoll zu vertreten, gegenüber dem Koalitionspartner kraftvoll zu vertreten und zunächst einmal auch deutlich zu machen, was ist denn die Position von Union, von CDU und CSU.
6: Wenn man Artikel über sie liest, fällt eins auf, praktisch kein Text kommt aus ohne Betonung darauf, wie freundlich im Auftreten sie sind. Sie seien. Sagt das Ihre Frau, sagen das Ihre Kinder eigentlich auch?
5: Ich glaube, das würden die so nicht sagen. Nein. Also ich bemühe mich zwar immer und gegenüber jedem respektvoll und angemessen aufzutreten und das gilt auch innerhalb der Familie. Für mich ist es auch eine Frage der Souveränität, aber trotzdem kämen wahrscheinlich meine Frau und meine Kinder zu einem anderen Urteil.
6: Manchmal heißt es ja, der Unionsfraktionsvorsitzende ist sowas wie der natürliche Anwärter auf die nächste Kanzlerschaft. Das war so bei Adenauer, bei Kohl, bei Merkel, bei Merz. Gilt das auch bei Ihnen?
5: Ich finde, die Frage stellt sich überhaupt nicht. Ich bin jetzt frisch gebackener Fraktionsvorsitzender. Ich freue mich da sehr drüber. Aber wir stehen auch am Beginn eines langen und möglicherweise beschwerlichen Weges. Wir haben jede Menge Reformvorhaben in den nächsten Wochen und Monaten vor der Brust. Und darauf konzentriere ich mich. Und in meinem politischen Leben hat sich's auch immer ganz gut, auch für die persönliche Lebensqualität, ergeben, dass ich das, was ich gemacht habe, dass ich das genossen habe, dass ich das geschätzt habe, ohne daran zu denken, was wäre, wenn. Und das würde ich einfach auch im Sinne der eigenen Lebensqualität so beibehalten.
6: Apropos Lebensqualität, jetzt steht Urlaub an. Sind Sie eher der Typ Beine hochlegen oder der Typ Aktivurlaub?
5: Das kommt ein bisschen darauf an. Jetzt haben wir natürlich extrem anspruchsvolle Zeiten hinter uns. Das Allerwichtigste für mich im Urlaub ist die Zeit mit der Familie, mit meiner Frau, mit den Kindern. Das kann ganz Unterschiedliches sein. Für mich muss es auch gar nichts Besonderes sein. Es ist die gemeinsame Zeit, die ansonsten im Alltag eben nicht da ist, die es unter der Woche nicht gibt und an den Wochenenden auch kaum. Und das schätze ich am Urlaub sehr und deswegen suchen wir uns in der Regel Ziele aus, die jetzt gar nicht so ungeheuer spektakulär sind, sondern wo wir einfach auch Zeit füreinander haben.
4: Sagt der Unionsfraktionsvorsitzende Thorsten May im ARD-Interview der Woche.
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Hintergründe zum RWE-Rückzug von Windkraftdeals in den USA bei uns in der kommenden Viertelstunde nach den nächsten Nachrichten um 4 Uhr.

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1: Die Nachrichten mit Ronald Lessig. Guten Morgen. Dass Lastwagen in NRW auch an Sonntagen fahren dürfen, hat unterschiedliche Reaktionen ausgelöst. Umweltschützer sprechen von einer Belastung. Begrüßt wird die Lockerung des Fahrverbots vom Chef des Verbandes Spedition und Logistik NRW, Rüdiger Ostrowski. Er rechnet aber nicht mit mehr Verkehr.
2: Weil in der Disposition muss natürlich am Wochenende auch alles passen. Es muss der LKW vorhanden sein, es muss der Fahrer vorhanden sein und die Ladestellen müssen offen sein. Aber trotzdem ist das eine sehr positive Entscheidung, die der Logistikkette hilft.
1: Das Sonntagsfahrverbot wurde wegen des Niedrigwassers im Rhein gelockert. Auf dem Fluss können weniger Güter verschifft werden. Die SPD pocht auf die Spritpreisbremse. Grund sind die hohen Kosten. Generalsekretär Klüssendorf forderte Wirtschaftsministerin Reiche von der CDU auf, ein Gesetz dagegen vorzulegen. Mecklenburg-Vorpommerns Ministerpräsidentin Schwesig von der SPD betonte, in ländlichen Regionen sei das Auto kein Luxus, sondern für den Alltag nötig. Die deutsche Klippenspringerin Maike Halbisch freut sich über ihre erste EM-Medaille. Sie gewann in Paris Bronze. Gesprungen wurde von einer Stahlkonstruktion auf einer Brücke über die Seine, mitten in der Stadt, an einer vielbefahrenen Bahnlinie. Davon aber ließ sich Halbisch nicht ablenken.
3: Wir haben dann die Möglichkeit, kurz zu sagen, stopp, wir warten kurz. Das habe ich dann auch gemacht. Dann den Leuten noch kurz zugewunken aus der Straßenbahn und dann in Handschuhen gegangen und gesprungen, ja.
1: Eine weitere Goldmedaille holte die deutsche Mixed-Staffel im Freiwasserschwimmen. Und auch diese Themen sind wichtig. Nach der Explosion einer ukrainischen Drohne in Bulgarien hat das Außenministerium in Sofia den Botschafter für morgen einbestellt. Die Regierung in Kiew bestreitet, dass die Drohne vorsätzlich nach Bulgarien gelenkt wurde. Der Deutsche Wetterdienst hat für heute eine Hitzewarnung herausgegeben. Sie gilt vor allem für Bayern, Baden-Württemberg, Hessen und Rheinland-Pfalz. Dort werden Schattentemperaturen um 35 Grad erwartet. Italien kämpft mitten in der Urlaubssaison mit einem großen Waldbrand am Gardasee. Mehr als 200 Menschen mussten schon in Sicherheit gebracht werden. Ein Notruf, rund 60 Einsatzkräfte und am Ende war alles erfunden. Was in Herne am Abend passiert ist, dazu Donata Jerz.
4: Den Notruf nimmt die Feuerwehr sofort ernst. Ein Mensch soll in den Rhein-Herne-Kanal gesprungen und untergegangen sein. Rund 60 Einsatzkräfte, Taucher und ein Hubschrauber suchen anderthalb Stunden lang. Dann findet die Polizei heraus, es war ein Fake-Notruf. Niemand war im Wasser. Der 26-jährige Anrufer ist wegen falscher Notrufe schon bekannt. Gegen ihn wurde Strafanzeige gestellt.
1: Das war WDR aktuell. Das Wetter in Nordrhein-Westfalen heute sonnig, am Nachmittag wolkig, aber trocken. Dazu in Bad Münstereifel bis 30 Grad, in Bottrop bis 31 und in Bergheim bis 33 Grad. Am Sonntag sonnig, ebenfalls bis 31 Grad. Die Zeit 4.03 Uhr.
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6: Die Autobahn 1 Hamburg-Lübeck ist zwischen Kreuz Hamburg-Ost und Basbüttel nach einem Unfall in beiden Richtungen gesperrt. Die A2 Dortmund Richtung Braunschweig ist zwischen Dreieck Hannover-West und Hannover-Lahe bis morgen ca. 5 Uhr wegen Bauarbeiten gesperrt. Die A3 Köln Richtung Oberhausen ist zwischen Kreuz Breitscheid und Kreuz Kaiserberg wegen Bauarbeiten bis morgen früh gesperrt. Die A45 Gießen Richtung Hagen ist zwischen Dillenburg und Haiger-Burbach bis morgen ca. 5 Uhr gesperrt. Dort wird eine Brücke geprüft. Die A73 Feucht-Nürnberg ist zwischen Feucht und Nürnberg-Münchner Straße wegen einer Nachtbaustelle bis ca. 8 Uhr in beiden Richtungen gesperrt. Eine Umleitung ist eingerichtet. Und die A96 München Richtung Lindau ist in Höhe Memmingen-Nord wegen Brückenarbeiten bis 5.30 Uhr gesperrt.
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6: Die kommt vom Norddeutschen Rundfunk in Hamburg. Am Mikrofon ist Sven Hasenklever. Es ist ein Deal, der Klimaschützer fassungslos macht. Die USA zahlen dem deutschen Energiekonzern RWE 1,2 Milliarden Dollar dafür, dass er seine geplanten Windkraftprojekte stoppt. Präsident Trump treibt seinen Feldzug gegen die erneuerbaren Energien voran und zwingt Unternehmen wie RWE stattdessen zurück zu Öl und Gas. Eine Entscheidung fernab jeder Ratio, wie Professor Volker Quaschning sagt, Experte für erneuerbare Energien an der Hochschule für Technik und Wirtschaft in Berlin, im Gespräch mit WDR-Moderatorin Rebecca Link.
7: Naja, Donald Trump hat ja eine persönliche Rechnung gegen die Windenergie, die er da versucht zu begleichen. Bei irgendeinem Golfpark haben Windparks mal seine Aussicht verschandelt aus seiner Sicht. Und deswegen bekämpft er die Windenergie bis aufs Messer mit irgendwelchen kruden Theorien und Aussagen, die er über die Windenergie tätigt. Und das passt halt einfach an das Muster. Das heißt, das ist einfach reine Ideologie, jetzt wirklich keine strategische Ausrichtung von der Energiepolitik.
8: Warum lassen sich die RWE wohl darauf ein, auf diesen Deal?
7: Naja, man kennt ja die US-Regierung. Ne? Es wird dann einfach das Recht sehr stark gedehnt. Das heißt, obwohl ich jetzt Baurecht für so einen Windpark habe, kann natürlich die US-Regierung das deutlich verzögern. Es gibt da natürlich gewisse Risiken. Was kostet mich das Ganze? Und wenn jetzt die US-Regierung den goldenen Ausstieg macht, also es schießt ja richtig viel Geld. Also RWE erhält über 1 Milliarde dafür, dass der Windpark nicht gebaut wird. Dann nehme ich natürlich dieses Geschenk erstmal an. Aus unternehmischer Sicht ist das erstmal sinnvoll. Für die Energie- und Klimaschutzpolitik ist das natürlich fatal.
8: Wie fatal ist das denn aus Ihrer Sicht für das Klima?
7: Ja, es ist vor allem in den USA ein sehr starker Rückschritt. Wir hatten unter Joe Biden eine Politik, die ja durchaus den Klimaschutz sehr ernst genommen hat, hier versucht hat, Projekte voranzubringen, und das versucht Donald Trump zumindest mal zurückzudrehen. In einigen Bereichen gelingt das, in anderen natürlich nicht. Man merkt ja, dass er ja schon viel Geld in die Hand nehmen muss, um überhaupt den Ausbau der erneuerbaren Energien zu bremsen. Erneuerbare Energien sind auch in den USA die kostengünstigste Art der Stromversorgung. Das heißt, auch in anderen Bundesländern dort, in Staaten, also in Texas, in Kalifornien, da geht das ja weiter, obwohl die staatliche Regierung, ob Donald Trump das gar nicht möchte. Und Texas ist ja sogar ein republikanisch regiertes Land, und da gilt halt einfach auch, also Geld stinkt nicht. Das heißt, wenn ich mit erneuerbaren Energien Geld verdienen kann, dann macht man das in den USA. Und deswegen kann die US-Regierung das ein bisschen blockieren, aber nicht komplett verhindern.
8: Ja, aber da würde ich gerne noch mal ein bisschen genauer drauf schauen. Sie haben ja diese Ironie angesprochen, dass in den USA republikanisch regierte Bundesstaaten wie Texas tatsächlich Vorreiter sind in Sachen erneuerbare Energien. Also da erzeugen Solarparks schon jetzt mehr Strom als die Kohlekraftwerke des Staates. Wie geht das denn zusammen mit der aktuellen Energiepolitik der US-Regierung?
7: Naja, gar nicht. Wir sehen ja, dass die USA da versuchen, eine Energiepolitik der 80er Jahre zu fahren. Nur hat sich die Welt verändert. Damals waren die Kohle sehr günstig und erneuerbare Energien waren teuer, konnten nur mit Subventionen funktionieren. Und das haben wir natürlich jetzt verändert. Das heißt, Solar- und Windenergie sind die kostengünstigsten Arten. Und man sehen, dass weltweit gerade der Ausbau der Solar- und Windenergie boomt. Das ist ja nicht nur Deutschland, das ist ja Asien, China, Europa. Überall passiert das Ganze, auch in den USA. Und insofern muss natürlich Donald Trump, der auf der einen Seite versucht, hier persönliche Rechnungen zu begleichen, auf der anderen Seite in seiner Kernwählerschaft auch die Kohlekumpels hat, versuchen, irgendwie gegenzumachen. Aber wie gesagt, das ist reine Kosmetik. Am Ende wird auch in den USA sich die erneuerbare Energietechnik durchsetzen.
8: Also Sie glauben nicht, dass diese Vorgänge Strahlkraft auch in andere Länder hinein haben könnten?
7: Ja, durchaus schon. Ne? Also wir sehen ja auch in Deutschland eine Politik, wenn wir uns die AfD anschauen, die im letzten Wahlkampf gesagt hat, dass sie Windräder wegreißen möchte. Also insofern ist das natürlich auch schon so ein bisschen eine Blaupause, dass man sagt, wenn ich den Wählerinnen und Wählern verspreche, dass es die erneuerbaren Energien nicht gibt, dann muss man halt am Ende Geld in die Hand nehmen, um zu verhindern, dass solche Anlagen gebaut werden. Aber das hilft ja niemandem. Das hilft ja nicht der Energieversorgung, das hilft auch nicht dem Land, weil man natürlich einfach Steuergelder verbrennt, indem ich einfach Geld dafür bezahle, dass etwas nicht passiert. Und das Schade ist auch, dass wir, wie gesagt, solche Stimmen durchaus auch in Deutschland hören.
8: Ja, man muss ja gar nicht zur AfD schauen tatsächlich. Also auch unter der aktuellen Bundesregierung wird ja der Ausbau der erneuerbaren Energien gerade politisch nicht mehr so gefördert wie zum Beispiel unter der letzten. Sollten wir lieber vor unserer eigenen Haustür kehren?
7: Ja, also da muss man natürlich sagen, ich glaube nicht, dass die Union oder die SPD Geld dafür bezahlen würden, jetzt, dass Windparks nicht gebaut würden. Aber sie haben natürlich schon recht. Also man versucht jetzt, die Energiewende ein bisschen zu verlangsamen unter dem Kostenargument. Das heißt also, hier hat man auch eine sehr, sehr konservative Politik. Aber
8: ja, unter dem Argument der Versorgungssicherheit. Das muss man natürlich sagen. Ne? Das ist das Argument, ein großes aus dem Wirtschaftsministerium.
7: Ja, die Versorgungssicherheit wird da gerne vorgeschoben. Aber hier haben wir natürlich auch den Konflikt, dass wir natürlich hier alte entsprechenden Technologien haben. Die Gaskraftwerke sind das hier eher in Deutschland, die man nochmal etwas länger am Leben erhalten möchte. Aber wenn man natürlich die USA und Deutschland vergleicht, ist das natürlich ein ganz anderes Kaliber. In den USA wird ja wirklich mit Fake News entsprechend gearbeitet, Geld dafür bezahlt, dass Windparks nicht gebaut werden. Und insofern, denke ich, sind wir da in Deutschland schon einen Schritt weiter. Also die deutsche Bundesregierung möchte anders als die USA ja trotzdem, dass Windparks noch gebaut werden. Also insofern würde ich ja schon einen Unterschied machen.
6: Volker Quaschning war das, Professor für das Fachgebiet Regenerative Energiesysteme an der Hochschule für Technik und Wirtschaft in Berlin.
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6: Der deutsche Energiekonzern RWE zieht sich für eine Entschädigungszahlung von 1,2 Milliarden Dollar aus allen Windkraftprojekten vor den Küsten der USA zurück. Ein Kommentar dazu von ARD-Washington-Korrespondent Carsten Kühntop.
9: Eine Regierung gibt Geld dafür aus, dass Unternehmen Projekte für die Energiequellen von morgen beenden. Mit diesem Geld werden die Firmen dafür bezahlt, stattdessen in die Energiequellen von gestern zu investieren. Das klingt schwachsinnig. Es ist aber Teil der Energiepolitik von US-Präsident Trump. Jetzt traf es RWE. Wegen des enormen Drucks der Trump-Regierung musste der Konzern drei geplante Offshore-Windparks in den USA aufgeben. Das Geld für die Pachtverträge zahlt die Administration zurück, aber unter der Auflage, dass RWE es nun in Projekte für fossile Brennstoffe steckt. Es ist bereits der fünfte Fall dieser Art und mit einem Umfang von 1,2 Milliarden Dollar der bisher größte. Der Wahnsinn hat Methode. Kürzlich zog ein Bündnis von Gewerkschaften und Umweltschützern Bilanz. Trumps Energiepolitik hat dazu geführt, dass bis jetzt mehrere hundert Projekte für erneuerbare Energie gestoppt oder verlangsamt worden sind. Projekte im Wert von 83 Milliarden Dollar. Davon betroffen sind 112.000 Arbeitsplätze. Es ist unmöglich, die Energiepolitik dieser US-Regierung zu verstehen, denn es fehlt ihr an Verstand. Klar, über das Tempo, in dem wir die Energiewende vollziehen, lässt sich trefflich streiten. Doch Trumps USA dürften das einzige Land auf dem Planeten sein, bei dem die Regierung sich nach Kräften müht, das Rad zurückzudrehen. Wann immer man dem Präsidenten dabei zuhört, wie er gegen die Erneuerbaren wettert, schmilzt einem schnell das Gehirn. Zu teuer sei grüne Energie und unzuverlässig. Zu loben sei hingegen China, wo sich kein einziges Windrad drehe. Faktencheck, Herr Präsident, kein anderes Land produziert so viel Windstrom wie China. Bewusst zerstört der Präsident die amerikanische Clean-Power-Branche, also die Unternehmen, die mit den erneuerbaren Energien ihr Geld verdienen. Aber tausende Arbeitsplätze sind bereits vernichtet oder in Gefahr. Make America great again. Das ist angeblich Trumps Ziel. In Wirklichkeit wirft seine Energiepolitik das Land um Jahre zurück. Im weltweiten Wettbewerb in einem zukunftsträchtigen Sektor verlieren US-Unternehmen den Anschluss. Auf der Suche nach der Ratio, die Trump treibt, wird man schließlich doch noch fündig. Seine Regierung stoppt grüne Projekte nur in den Bundesstaaten, in denen die meisten Menschen 2024 nicht ihn gewählt haben, sondern seine Konkurrentin Kamala Harris. Es handelt sich also um Rache, um Vergeltung. Diese Regierung straft Bürger für ihre politische Meinung ab. In der jüngeren Geschichte der USA wohl ein beispielloser Vorgang. Die nächsten Wahlen können nicht schnell genug kommen.
6: Die Meinung von Washington-Korrespondent Carsten Kühntop. Und das Wetter in der ARD-Infonacht. Heute viel Sonne, im Norden zunächst einige Wolkenfelder, später von Südwesten her Quellwolken und einzelne Schauer und Gewitter, bis zum Abend bis in die Mitte Deutschlands ziehend. Höchstwerte 23 Grad auf den nordfriesischen Inseln und bis zu 36 Grad im Rhein-Main-Gebiet. Morgen am Montag Sonne, Wolken, daneben Schauer und Gewitter, gebietsweise freundlicher bei 20 bis 36 Grad. Am Dienstag wieder viel Sonne, im Süden Schauer und Gewitter möglich und bis zu 32 Grad warm. Die Temperaturen zurzeit: Berlin meldet 15 Grad, Frankfurt am Main 22, Hamburg meldet 14 Grad, Köln 18, Leipzig 15 und München meldet 17 Grad.
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6: Ein schwerer Notenfehler hat in Niedersachsen über 100 Schülern den Abschluss vermasselt und das schon seit Jahren. Eine Oberschule in Vechta hat jahrelang falsche Zeugnisse ausgestellt. Viele Jugendliche haben gar keinen oder einen zu schlechten Abschluss bekommen, obwohl ihnen ein besserer zugestanden hätte. Dennis Pitschik hat sich mit einer Betroffenen getroffen und über die Folgen für ihr Leben gesprochen.
10: Für Sanem Aduk war das Ende ihrer Schulzeit an der Geschwister-Scholl-Oberschule Vechta kein schöner Tag. Jahrelang hatte sie auf einen Realschulabschluss hingearbeitet, den dann aber nicht erhalten. Wie sich jetzt herausgestellt hat, war das jedoch ein Fehler der Schule. Insgesamt 107 Schülerinnen und Schüler der Abschlussjahrgänge 2019-2020 bis einschließlich des Schuljahres 25-26 hätten eigentlich höhere Abschlüsse erhalten müssen. Darüber informierte am Freitag die niedersächsische Kultusministerin Julia Willi Hamburg. 32 weitere Entscheidungen müssen jetzt noch einmal beraten werden. Für Aduk, die den Fall mit einer Beschwerde ins Rollen gebracht hat, ein absoluter Schock.
11: An erster Stelle, wenn ich ehrlich bin, habe ich geweint, weil ich war komplett schockiert. Ich habe die Jahre unter so psychischem Druck gelitten, dass ich meinen Abschluss vielleicht nicht schaffen würde. Und als ich dann erfahren habe, dass durch einen Fehler mir dieser nicht einfach rechtlich zugewiesen wurde, war ich extrem erschüttert einfach.
10: Dass es überhaupt zu dieser Neubewertung der Abschlüsse gekommen ist, beruht dabei eher auf einem Zufall. Sanem Aduk ist durch ein Gespräch bei einem Partybesuch stutzig geworden.
11: Da hat eine Person davon erzählt, dass die Schüler aus diesem Jahr nicht ihren Realschulabschluss bekommen haben und die Lehrer dann daraufhin auf die Schule zugegangen sind. Und die sind dann auch wohl rechtlich vorgegangen und daraufhin habe ich dann meinen Fall geprüft.
10: Laut Kultusministerium beruhen die festgestellten Fehler darauf, dass die Schule eine Regelung bei der Vergabe der Abschlüsse falsch angewendet hat. Demnach kann zum Beispiel eine schlechte Note in einem Fach durch bessere Noten in zwei anderen Fächern ausgeglichen werden. Von dieser Regelung wurde in Vechta aber wohl kein Gebrauch gemacht. Für Kultusministerin Hamburg eine sehr unangenehme Situation. Sie hat sich öffentlich bei den betroffenen Schülerinnen und Schülern entschuldigt und Aufklärung angekündigt.
12: Das, was dort passiert ist, darf nicht passieren. Und das können wir nicht einfach wieder gut machen. Und trotzdem ist es mir wichtig, hier ganz deutlich zu sagen, dass es uns leid tut, dass diese fehlerhaften Entscheidungen stattgefunden haben.
10: Aktuell wird geprüft, ob es ähnliche Fälle auch an anderen Schulen im Land gegeben hat. Darauf drängt auch die Opposition in Niedersachsen. Der CDU-Landtagsabgeordnete Christian Fühner, der selbst als Lehrer gearbeitet hat, sieht noch viele offene Fragen und erwartet jetzt schnellstmöglich Antwort vom Kultusministerium.
13: Klar ist, wenn so etwas passiert, dann ist es ein Vertrauensverlust in die Institution Schule und das darf in Niedersachsen nicht passieren. Und deswegen müssen wir schnellstmöglich das Thema aufarbeiten und eben auch Lösungen finden, damit es solche Sachen nicht wieder gibt. Denn wenn es um Abschlüsse, um Bewertungen, um Noten gibt, dann darf es da keine Zweifel geben.
10: Sanem Aduk, die ganz persönlich von dem Fall betroffen ist, wird jetzt ein neues Zeugnis erhalten und ein Entschuldigungsschreiben. Dennoch hat sie der fehlende Abschluss wertvolle Zeit in ihrem jungen Leben gekostet, wie sie uns berichtet.
11: Sie müssen sich vorstellen, ich wollte eigentlich nach meinem Realschulabschluss auf der GSO meine Fachhochschulreife machen. Das heißt, ich wäre mit 19 mit der Schule durch gewesen und dadurch hat sich ja mein Bildungsweg einfach geändert. Das eine Jahr, was ich in der 10. Klasse nicht geschafft habe. Ich hänge einfach 3 Jahre zurück und ich habe erst nächstes Jahr mit 22 mein Abitur. Es hatte einfach alles viel früher passieren können. Und das ist halt extrem ärgerlich, weil mir diese Zeit niemand wieder zurückgeben kann.
6: Dennis Pütschik berichtete aus Vechta. 4 Bundesländer haben zumindest vorübergehend das Sonntagsfahrverbot für Lkw ausgesetzt. In Nordrhein-Westfalen, Rheinland-Pfalz, Niedersachsen und im Saarland dürfen die Lkw nun auch sonntags und an Feiertagen auf die Straße. Der Grund: die niedrigen Pegelstände in den Flüssen. Mehr von Johanna Schultheiß.
14: Zuletzt kamen NRW und Niedersachsen dazu. Bestimmte Lkw dürfen ab sofort auch an Sonn- und Feiertagen fahren, hieß es aus den Verkehrsministerien in Düsseldorf und Hannover. Denn wegen der anhaltend niedrigen Pegelstände in den Flüssen können viele Frachtschiffe derzeit nur mit einem Bruchteil der üblichen Ladung fahren. Nun stelle man sicher, dass Lieferketten aufrechterhalten und Versorgungsengpässe vermieden würden, sagte NRW-Verkehrsminister Krischer von den Grünen. Zuvor hatten bereits Rheinland-Pfalz und das Saarland mitgeteilt, Lkw-Transporte vorübergehend auch an Sonn- und Feiertagen zu erlauben. Am Donnerstag hatte der neue Bundesverkehrsminister Bilger mehrere Sofortmaßnahmen angekündigt, um die Lieferketten auf den wichtigen Wasserstraßen, etwa dem Rhein, der Donau und der Elbe, aufrechtzuerhalten. Darunter war auch eine Ausnahmeregelung für das Sonntagsfahrverbot. Die Dienstleistungsgewerkschaft Verdi hat sich entschieden gegen diesen Vorstoß ausgesprochen. Kritik kommt auch vom BUND, der Industrieverband BDI lobt die Maßnahme hingegen.
6: Gleich 4.20 Uhr. In Paris gilt inzwischen eine Helmpflicht für E-Scooter-Fahrer. Unsere Paris-Korrespondentin Caroline Diller erläutert, weshalb es diese neue Helmpflicht gibt und wie das Ganze funktionieren soll.
15: Also der wichtigste Grund für diese neue Regel ist, dass es viele Unfälle mit E-Scootern gibt, bei denen die Fahrer schwere Kopfverletzungen davontragen. So schreibt es die Polizeipräfektur in der Verordnung, mit der diese Helmpflicht festgelegt wurde. In ganz Frankreich sind nach offiziellen Angaben im letzten Jahr knapp 80 Menschen bei Unfällen mit E-Scootern oder Hoverboards gestorben. Mehr als 1.000 wurden schwer verletzt. Und deshalb muss jetzt ab sofort jeder einen Helm tragen, der mit dem E-Scooter durch Paris düst. Und nicht nur das, auch Warnwesten oder Kleidung mit Reflektorstreifen sind Pflicht. Wer diese Helmpflicht ignoriert, muss 135 Euro Strafe zahlen. Eine fehlende Warnweste kostet 35 Euro. Die neuen Regeln gelten übrigens auch in den Vororten von Paris. Und in anderen Regionen in Frankreich gibt es so eine Helmpflicht auch schon. Und die Regierung überlegt jetzt, landesweit einheitliche Regeln zu schaffen.
6: Caroline Diller berichtete aus Paris. Zunehmend heiße und trockene Sommer sind ein Problem, bekommen wir gerade in diesen Tagen wieder deutlich zu spüren. Die gesundheitliche Belastung, sinkende Pegelstände der Flüsse, die Folgen sind ganz unterschiedlich. Auch unser Wald leidet. Eine Möglichkeit, den Wald klimatoleranter zu machen, man pflanzt Bäume, die mit Hitze und Trockenheit besser umgehen können. Die Douglasie ist so ein Baum. Darum sind ihre Zapfen mit dem Samen sehr begehrt. Im baden-württembergischen Enzkreis werden sie derzeit geerntet. Henning hat sich mit der zuständigen Försterin in ihrem Revier getroffen.
16: Der Wald bei Remchingen. Ein gesunder Mischwald mit Laub- und Nadelbäumen. Hier wachsen Douglasien. Diese Nadelbäume kommen ursprünglich aus Nordamerika, wachsen aber auch bei uns. Douglasien gelten als hart im Nehmen. Gut für den Klimawandel. Försterin Sarah Zwerenz.
17: Wir wollen ja einen klimastabilen Wald schaffen. Und da ist vor allem das Thema Mischung ganz wichtig. Also wir möchten keine sortenreinen Bestände mehr aufbauen. Und deshalb ist das Pflanzen auch wichtig. Und die Douglasie ist eben eine Baumart, die auch deutlich trockenresistenter ist und deshalb auch eine wichtige Baumart in den zukünftigen klimastabilen Wäldern sein wird.
16: Douglasien brauchen weniger Wasser als andere Nadelbäume, sind deswegen laut Zwerenz eine gute Alternative für Tannen und Fichten, um deren Anteil im Mischwald zu erhalten. Außerdem werden Douglasien bisher kaum von Schädlingen befallen, sind relativ sturmfest und wachsen schnell. Das weckt wirtschaftliche und ökologische Interessen.
17: Wir wollen die Risiken einfach verteilen, sei das jetzt Sturm oder eben auch Risiken wie Borkenkäfer, die ja auch zunehmen. Die sind oft auf eine Baumart spezialisiert. Das heißt, je mehr Baumarten wir haben oder wenn eine Baumart dann eben ausfällt, egal aus welchem Grund oder auch aus Trockenheit, also vertrocknet, dann trifft es eben nur eine Baumart und meistens nicht alle. Und dann fällt auch wieder nur ein kleiner Teil aus.
16: Die Douglasien im Wald bei Remchingen sind für die Zapfenernte geeignet. Das bedeutet, die Bestände sind zertifiziert, erfüllen verschiedene Kriterien, zum Beispiel bezüglich Gesundheit und Wuchs. Zurzeit pflücken 6 Baumkletterer die Zapfen im Auftrag einer Baumschule in 30, 40 Metern Höhe von den Bäumen.
17: Dann werden die getrocknet, da wird der natürliche Prozess einfach ein bisschen beschleunigt. Das ist ja aber auch natürlich so, dass die Zapfen eigentlich im Herbst aufgehen und dann aus den Zapfen die Samen rausfliegen in dem Fall. Hier wird der Prozess im Prinzip beschleunigt, man trocknet die Zapfen eben jetzt schon. Dass die Samen da auch rauskommen, werden die quasi geschüttelt oder kommen in so eine Art Trommel rein, wo quasi der Zapfen vom Samen getrennt wird. Und dann werden die ausgesät, wie bei jeder anderen Pflanze auch.
16: Nach 2 bis 3 Jahren verkauft die Baumschule die Setzlinge. Abnehmer sind das Land Baden-Württemberg, angrenzende Bundesländer, Kommunen und private Waldbesitzer. Am Ende komme es auf die Mischung der Bäume an, sagt Försterin Zwerenz. Sie mache den Wald widerstandsfähig. Es werde künftig weniger Nadelholz geben, weil Fichten oder Tannen auf viel Regen angewiesen seien.
17: Wir haben aber viele Laubholzarten, die bisher im Waldkontext auch noch nicht so die Rolle gespielt haben, die aber eigentlich heimisch sind bei uns, die aber jetzt im Klimawandel eine deutlich wichtige Rolle wieder bekommen. Dazu zählen zum Beispiel die Ahornarten, die bisher bei uns ja keine großen Anteile in den Waldbeständen hatten. Oder auch der Speierling und die Elsbeere sind so zwei Baumarten, die heimisch sind, die Laubholzarten sind und die eine wichtigere Rolle auch mit dem Klimawandel bekommen.
16: Laubbäume seien außerdem entscheidend, um Waldbrände vorzubeugen, erklärt die Försterin. Misch- oder Laubwälder sind nicht so waldbrandgefährdet wie reine Nadelwälder. Gründe sind die Laubmasse und das feuchtere Waldklima. Und unsere heimischen Arten? Die sind nicht aus dem Rennen. Es besteht die Chance, dass sie sich anpassen.
17: Wir haben oft die Trockenschäden ja in den Altbäumen, die einfach vor 150 Jahren hier aufgewachsen sind, wo wir einfach noch deutlich andere klimatische Bedingungen hatten und sich deshalb einfach nicht mehr anpassen können, weil sie einfach zu alt sind. Eine alte Buche, die jetzt vielleicht abstirbt aufgrund von Trockenheit, heißt nicht, dass der ihre Nachfahren, dass die dann auch absterben. Das muss nicht unbedingt so sein, sondern die können sich grundsätzlich daran gewöhnen. Die Frage ist halt immer, wie schnell ändert sich das Klima und kann sich der Baum auch so schnell anpassen. Das ist so ein bisschen ein Wettrennen.
16: Um bei diesem Wettrennen besser dazustehen, dabei kann die Douglasie helfen. Nicht mehr und nicht weniger.
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18: Mit Mats Nicholson. Der VfL Wolfsburg ist der Top-Favorit in dieser Zweitligasaison. Da sind sich alle Experten einig. Zum Auftakt aber konnte der Bundesliga

0: Diese zweite Liga ist, hat auch ein anderer Absteiger erlebt. Heidenheim konnte zwar das Duell gegen Aufsteiger Osnabrück gewinnen, allerdings mit 3 Gegentoren. Heidenheims Trainerlegende Frank Schmidt und sein Team starteten mit einem 4:3-Sieg in die Saison.
1: Ich kann es nur noch mal sagen, du musst das erste Spiel gewinnen. Im Spiel habe ich mich ein bisschen aufgeregt, natürlich über die Gegentore. Jetzt bin ich gar nicht so unglücklich drüber nach dem Spiel, weil da kann es keinem zu wohl werden. Da können wir ansetzen diese Woche, bevor es nach Berlin geht.
0: Der erste Tabellenführer kommt mit großer Wahrscheinlichkeit aus Braunschweig. Es sei denn, ein Team schießt am Zweitligasonntag auch 6 Tore. Die Eintracht gewann 6:1 in Magdeburg. Karlsruhe besiegte Bielefeld 2:1. Darmstadt und Kiel trennten sich 2:2. Auch die dritte Liga startet an diesem Wochenende. Unter anderem gewann Duisburg 3:0 gegen Meppen. 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Die Fußballerinnen von Eintracht Frankfurt dürfen weiter von der Champions League träumen. Die Eintracht besiegte Malmö mit 2:0 und steht damit in der dritten Qualifikationsrunde, in der dann Hin- und Rückspiel über die Champions League-Teilnahme entscheiden. Der Frankfurter Gegner steht allerdings noch nicht fest. Die deutschen Schwimmerinnen und Schwimmer hatten erfolgreiche Tage in der Seine. Die Freiwasserwettbewerbe der Schwimm-EM in Paris liefen richtig gut und endeten mit einer weiteren deutschen Goldmedaille. Lars Becker berichtet aus Paris.
2: Julia Ackermann, Isabel Gose, Oliver Klemet und Schlussschwimmer Florian Wellbrock. Das goldene deutsche Teamstaffelquartett zum Abschluss der Freiwasserwettbewerbe in Paris. Die 19-jährige Juniorinnen-Europameisterin Ackermann erfüllte ihre Aufgabe glänzend, hielt sich in der Spitzengruppe.
3: Das ist ja auch meine erste Medaille in der offenen Klasse und ich bin einfach super happy darüber.
2: Gose machte Tempo, nur Ungarn und Italien konnten mitgehen. Die 3 Medaillen waren frühzeitig vergeben.
4: Du hast die Mädels halt in den Füßen und versuchst sie so ein bisschen abzuhängen, kommst auch nicht so richtig weg. Aber ich glaube, es war wirklich wichtig, dass wir die Franzosen da irgendwie so ein bisschen abhängen, damit wir 3 auf jeden Fall schon mal safe für die Medaillen sind.
2: Oliver Klemet gelang es dann, sich aus dem Trio abzusetzen und Wellbrock einen Vorsprung von 8 Sekunden mitzugeben.
5: Gut, dass man dann jetzt, sag ich mal, einen guten Abschluss finden konnte vom Freiwasser. Ist jetzt noch 2 Tage Pause bis zum Becken, aber erstmal haben wir jetzt die Siegerehrung und können ein bisschen feiern.
2: Dafür sorgte Wellbrock, der ließ die Konkurrenz zwar wieder rankommen, hatte aber Kräfte gespart, konterte alle Attacken und sicherte souverän Gold.
6: Ja, ist verrückt. Hätte ich wirklich nicht mit gerechnet. Für mich persönlich 3 Medaillen, 3 Titel hätte ich mir vorher nicht erträumt hier bei der Europameisterschaft. Bin wahnsinnig dankbar, dass ich das hier so nochmal erleben durfte.
2: Insgesamt 4-mal Gold. Team Wellbrock über 5 und 10 Kilometer, Gose im Knockout-Sprint plus Bronze für Klemet über 10 Kilometer. Eine Top-Bilanz mit kleinem Makel. Im Knockout-Sprint der Männer waren Wellbrock und Co. leer ausgegangen.
0: Klippenspringerin Maike Halbisch hatte ebenfalls einen guten Tag in der Seine. Sie gewann Bronze beim spektakulären Wettbewerb mit Blick auf den Eiffelturm. Von einem 20 Meter hohen Stahlgerüst ging's runter in die Seine. Die Niederländerin Demi Vollering hat sich auf der vorletzten Etappe das gelbe Trikot der Gesamtführerin bei der Tour de France der Frauen gesichert. Vollering hat nun vor der letzten und rund 100 Kilometer langen Etappe nach Nizza 8 Sekunden Vorsprung auf die Polin Nieuwiedoma. Das wird ein dramatisches Finale. 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
1: Um 4.30 Uhr mit Felix Sprung. In 4 Bundesländern gilt heute kein Sonntagsfahrverbot für Lkw. Die Landesregierungen in Nordrhein-Westfalen, Rheinland-Pfalz, dem Saarland und Niedersachsen reagieren damit auf das Niedrigwasser in deutschen Flüssen. Aus der Nachrichtenredaktion Kevin Bieler.
2: Viele Binnenschiffe können wegen niedriger Pegelstände weniger transportieren als üblich. Als Reaktion darauf haben 4 Bundesländer das Sonntagsfahrverbot für bestimmte Lkw vorübergehend gelockert. Damit sollen Lieferketten aufrechterhalten und Engpässe vermieden werden, sagt der NRW-Verkehrsminister Krischer. Bundesverkehrsminister Bilger unterstützt das Vorhaben. Er sprach im Deutschlandfunk aber von einem Maßnahmenbündel. So sollten außerdem vermeidbare Baustellen aufgehoben und die Bahn mehr Kapazitäten für den Güterverkehr bereitstellen, sagte der CDU-Politiker. Das fordert auch der BUND, kritisiert aber, dass mit dem Aufweichen des Verbots jetzt noch mehr Lkw auf die Straßen geschickt werden.
1: Der Weltfußballverband FIFA sieht sich und seinen Präsidenten Infantino eigenen Angaben zufolge gezielten Angriffen ausgesetzt. In einem Statement kündigte die FIFA an,

0: falschen Berichten energisch entgegenzutreten. Es werde immer deutlicher, dass einige Akteure gezielt und fortlaufend versuchen würden, die FIFA und ihren Präsidenten zu schwächen, hieß es in der Erklärung auf der Plattform X. Infantino steht nach einem gescheiterten Investorendeal massiv unter Druck. Er wollte Anteile an FIFA-Turnieren an private Investoren verkaufen. Wegen eines sich rasch ausbreitenden Waldbrandes haben die Behörden in der kanadischen Provinz British Columbia den Notstand ausgerufen. Mehr als 20.000 Menschen mussten wegen des Feuers bereits in Sicherheit gebracht werden. Offenbar sind bewohnte Gebiete von den Flammen eingeschlossen. Sie würden über den Luftweg evakuiert, hieß es. Heute vor 81 Jahren warfen die USA eine Atombombe auf Nagasaki. 70.000 Menschen starben sofort oder später an den Folgen einer einzigen Bombe. Um 11.02 Uhr Ortszeit, dem Zeitpunkt der Detonation, hat die Stadt innegehalten. Johannes Edelhoff in Tokio zur Frage, welche Bedeutung dieser Tag hat.
1: Der Tag hat eine sehr große Bedeutung. Vor allem natürlich in Nagasaki. Dort gibt es die Zeremonie, die Schweigeminute, die Friedensappelle. Und natürlich hat das nach 81 Jahren auch etwas Ritualisiertes. Jedes Jahr dieselben Bilder, dieselben Mahnungen. Aber gerade wirken diese Mahnungen wieder sehr aktuell. Wir erleben Kriege, offene atomare Drohung, eine neue Aufrüstung, auch in Japan. Und da ist so ein Tag des Innehaltens anders aufgeladen. Es geht nicht nur darum, was 1945 passiert ist, sondern auch um ganz aktuelle Fragen. Kann sowas wieder passieren? Oder was bedeutet das für die aktuelle Aufrüstung in der Welt?
0: Das Wetter in Deutschland, am Tage meist sonnig, im Norden später mehr Wolken, örtlich Schauer und Gewitter. Höchstwerte 23 Grad auf den nordfriesischen Inseln bis 36 Grad im Rhein-Main-Gebiet. Das waren die Nachrichten.
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3: Die Autobahn 1 Hamburg-Lübeck ist zwischen Kreuz Hamburg-Ost und Basbüttel nach einem Unfall in beiden Richtungen gesperrt.
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3: Heute mit Sven Hasenklever. Seit mehr als 3 Jahren herrscht Krieg im Sudan. Ein Ende ist nicht in Sicht. Immer wieder gibt es Berichte über Massaker, immer wieder Berichte über Tote. Die Menschen nutzen aber auch immer wieder Kampfpausen, um sich ein Stück Alltag zu bewahren. Darüber berichtet in den kommenden gut 20 Minuten unser Korrespondent Moritz Behrendt.
4: Für die 16-Jährige Nun ist alles im Alltag schwer geworden. Ihr Vater schiebt sie im Rollstuhl über die staubigen Straßen der Nilinsel Tuti. Die liegt zwischen den sudanesischen Städten Khartoum und Omdurman, genau dort, wo blauer und weißer Nil zusammenfließen. Nun benötigt bei jeder Aktivität Hilfe von ihren Eltern, von Freundinnen, von ihren jüngeren Brüdern.
5: Nach dem Aufwachen bringen sie mich zum Waschen ins Bad. Sie tragen mich, wenn es nötig ist, und sie bringen mich auch mit dem Rollstuhl aus dem Haus.
4: Das Mädchen ist am Bein, an der Hüfte und an der Hand verletzt. Die Folge eines verhängnisvollen Tages vor 2 Jahren. Gemeinsam mit ihrer Schwester Nadra wollte sie ein paar Besorgungen machen, 5 Gehminuten von ihrem Zuhause entfernt.
5: Wir liefen die Straße entlang. Ich sah nichts kommen. Ich sagte zu meiner Schwester, lass uns einen anderen Weg nehmen. Die Hauptstraße ist gefährlich. Sie sagte, das liegt in Gottes Hand. Sie hatte den Satz noch nicht zu Ende gesprochen, da fielen Schüsse. Ich wusste danach nicht mehr, was mit ihr war. Ich fiel hin und wurde ohnmächtig.
4: Nun und ihre 2 Jahre ältere Schwester gerieten ins Kreuzfeuer. Auf der Nilinsel Tuti, wie in vielen anderen Stadtvierteln in der Hauptstadtregion, lieferten sich die Regierungsarmee und die paramilitärischen Rapid Support Forces erbitterte Straßenkämpfe. Von Kugeln durchsiebte Häuserwände zeugen davon, dass Scharfschützen zwar scharf schossen, aber nicht genau zielten. Nuns Vater Omar steht vor dem kleinen Geschäft, zu dem seine Töchter vor 2 Jahren gehen wollten.
6: Hier waren Kämpfer der RSF-Miliz stationiert, erzählt er. Auf der anderen Seite war die Armee postiert. Es stand auch ein Militärfahrzeug dort. Es gab sicher Ziele für einen Beschuss, aber wir Zivilisten sind die Leidtragenden.
4: Während Nun schwer verletzt wurde, traf es ihre Schwester noch schlimmer. Sie wurde durch den Beschuss der Regierungstruppen am Kopf getroffen.
6: Wir fuhren zum Krankenhaus, aber sie starb auf dem Weg. Sie hatte schwere Verletzungen und verlor viel Blut.
4: Von einem Krankenhaus fuhr Vater Omar zum nächsten.
7: Dort fand ich Nun. Sie bekam gerade einen Gips. Am nächsten Tag habe ich meine eine Tochter begraben. Dann verbrachte ich 6 Monate im Krankenhaus mit der anderen.
4: Fast jede Familie im Sudan hat Angehörige verloren oder muss sich um Verletzte kümmern. Tod und Leid sind seit mehr als 3 Jahren Normalität in dem nordostafrikanischen Land. Im April 2023 eskalierte der Machtkampf zwischen 2 Generälen zum offenen Krieg. Jahrelang hatten der Chef der Armee und der Anführer der paramilitärischen RSF-Milizen gemeinsame Sache gemacht. Nun stellten sie sich gegeneinander. Abdel Fattah al-Burhan und Mohamed Daglo, der meist Hemeti genannt wird.
8: Der Krieg wird oft als Bürgerkrieg bezeichnet, aber für mich ist es eigentlich irreführend, weil es ist ein Krieg dieser beiden militärischen Lager gegeneinander und gegen die Zivilbevölkerung und nicht zwischen den Bürgern und Bürgerinnen untereinander.
4: Roman Deckert befasst sich seit fast 3 Jahrzehnten mit dem Sudan, arbeitet für die Berliner Nichtregierungsorganisation Media in Cooperation and Transition. Bereits seit der Unabhängigkeit im Jahr 1956 sei der Sudan stark militarisiert worden, sagt er. Die Armee wurde hochgerüstet, verschiedenste Milizen mit Waffen ausgestattet. Mit der Folge, dass Kriegsführung im Land heute einer der wichtigsten Wirtschaftszweige ist.
8: Für viele, gerade junge Männer, ist das Kriegshandwerk eigentlich die einzige Chance, um Lebensunterhalt zu bestreiten.
4: Nach mehr als 3 Jahren Krieg gehen die Vereinten Nationen aktuell von mindestens 150.000 Toten aus. Vermutlich sind es deutlich mehr, alle Opferzahlen sind Schätzungen. Am schlimmsten wütet der Krieg in Gegenden, die von der Hauptstadt Khartoum weit entfernt liegen. Rücksicht auf Zivilisten nimmt keine der beiden großen Kriegsparteien. Flüchtlingslager werden beschossen, immer wieder gibt es Berichte über Vergewaltigungen oder Massaker an den Bewohnern von Dörfern und Städten.
8: Kriegsverbrechen sind absolut Teil der Normalität an der Tagesordnung und mittlerweile auch sehr gut dokumentiert, einfach dadurch, dass beide Seiten keine Scheu haben, ihre Kriegsverbrechen sozusagen auf TikTok und Instagram zu posten.
4: Deckert spricht von beide Seiten, macht jedoch auch deutlich, dass es eine Seite gibt, der die schlimmsten Verbrechen zur Last gelegt werden.
8: Alle Beobachter Innen sind sich darüber einig, dass die RSF-Milizen sehr viel stärkere Kriegsverbrechen begehen, also bis hin zu Völkermord, eben im Fall von El-Fashir oder auch vorher El-Janina.
4: Die Gräueltaten von El-Fashir waren der Tiefpunkt dieses Krieges. Die RSF-Milizen kesselten die Hauptstadt des Bundesstaates Nord-Darfur mehr als 1 Jahr lang ein, hungerten die Bevölkerung aus, bevor sie im Oktober 2025 in die Stadt einmarschierten. Dort sollen sie tausende Menschen massakriert haben, Zehntausende werden noch vermisst, genaue Zahlen kennt niemand. Es könnte bis zu 60.000 Tote gegeben haben, schätzen einige Beobachter. Mahassin Fadl hat es geschafft, aus El-Fashir zu fliehen. Zu Fuß versuchte sie, sich mit ihren 7 Kindern in Sicherheit zu bringen, weg von den Gefechten, den Massakern in der Stadt. Wo ihr Mann war, wusste sie nicht. Nur, dass ihn Geschosse der Milizionäre der Rapid Support Forces getroffen hatten. Auch ihre Tochter Asawiya war verletzt durch einen Granatsplitter.
9: Ich trug sie auf dem Arm und sie blutete ununterbrochen, bis sie starb. Wir waren in einem Dorf östlich von Al-Fashir. Dort haben wir sie begraben und die Reise dann fortgesetzt.
4: Erzählt Mahassin. An das, was sie in ihrer Heimatstadt erlebt hat, erinnert sie sich mit Grauen.
9: Ich habe gesehen, wie die RSF-Kämpfer Mädchen auf den Straßen vergewaltigt haben. Sie haben die Leute beraubt und ihr Geld gestohlen. Es sind schreckliche Dinge passiert.
4: Die Flucht aus El-Fashir war für Mahassin Fadl und ihre überlebenden Kinder eine Odyssee. Erst in den Ort Melit, von dort ins Flüchtlingslager Adaba, mehr als 1000 Kilometer nördlich von Darfur. Dort habe sich niemand um sie gekümmert, sagt sie. Inzwischen ist die Familie nach Khartoum gekommen, lebt im Haus eines Bekannten im Norden der Stadt. In der sudanesischen Hauptstadt sind überall Einschusslöcher zu sehen, zerstörte Häuser und ausgebrannte Panzer am Straßenrand. Und doch ist auch ein Anflug von Normalität zu spüren. Schulen haben wieder geöffnet, Menschen, die von hier geflohen sind, kehren zurück. Auch Mahassin fühlt sich in Khartoum sicher. Und dann erhielt sie auch noch eine gute Nachricht. Ihr Mann lebt.
9: In dem Moment, als er verschwand, hatte ich die Hoffnung verloren. Wie soll ich das Leben meistern, wenn ich keine Stütze mehr habe? Ich habe nur noch gebetet, bis Gott uns wieder zusammengeführt hat. Es war wunderschön. Die Kinder haben sich so gefreut, dass ihr Vater wieder da ist.
4: Der Vater ist zurück. aber wie das gesamte Land vom Krieg gezeichnet. Noch immer hat er Granatsplitter im Knie. Die Spuren des Kriegs sind allgegenwärtig. Und doch gehört es auch zur Normalität im Krieg, dass nicht jeden Tag gekämpft wird. Im Frühjahr 2025 eroberte die Regierungsarmee Khartoum zurück. Seither ist es in der Hauptstadtregion vergleichsweise ruhig. Im Schatten eines großen Baumes sitzt Khalid al-Habut und übt auf seiner Flöte. Im Jugend- und Kulturzentrum in Omdurman, der Zwillingsstadt der sudanesischen Hauptstadt auf der anderen Seite des Nils. Für den 65-Jährigen ist das Zentrum sein Leben. Von morgens bis abends verbringt er hier seine Zeit.
10: Ich bin hier wie ein Vater für alle. Man könnte sagen, ich bin der Sheikh des Zentrums.
4: Das Zentrum war für ihn aber auch der Ort des größten Leids. Als die Milizionäre der Rapid Support Forces Omdurman kontrollierten, wurde er hier gefoltert.
10: Sie packten mich, peitschten mich aus. Danach fesselten sie mir die Beine und meine Hände hinter den Rücken. Sie banden mich an ein Motorrad und schleiften mich über das Feld. Danach verlor ich das Bewusstsein. Ich bin erst wieder auf der Intensivstation im Krankenhaus aufgewacht.
4: Khalid al-Habut zeigt seine verformten Rippen. Warum ihm die RSF das angetan haben, weiß er nicht. Aber als er wieder auf den Beinen war, stand für ihn fest, das Zentrum muss wieder aufgebaut werden. Der Ort sei völlig vermüllt und verwildert gewesen, erzählt er. Nur noch streunende Hunde hätten hier Schatten gesucht.
10: Dann haben wir uns zusammengetan, die Jüngeren und die Älteren, und angefangen zu putzen. Wir haben aus eigener Tasche bezahlt. Der eine brachte eine Lampe, der andere eine Batterie. Und so haben wir das Zentrum wieder zum Laufen gebracht.
4: So erklingt heute aus allen Ecken des Zentrums wieder Musik. Auf der großen Bühne wird ein Theaterstück geprobt. Regisseur Awad Hussein zeigt auf die Einschusslöcher an den Wänden. Der 30-Jährige sagt, warum er sich nicht der Armee oder den Milizen angeschlossen hat, wie so viele andere im Land.
7: Ich bin ein Künstler. Ich rufe nicht zum Krieg auf, ich rufe zum Frieden und zur Liebe auf. Wir sollten weder auf der Seite einer Miliz noch auf der Seite der Armee stehen.
4: In einem Gang probt eine Band. 8 Männer an Balafon, Trommeln und E-Gitarre. Und mittendrin die Sängerin Ikhlas Bashir.
11: Mein Ziel ist es, das sudanesische Erbe weltweit bekannt zu machen. Wir sind so reich an Kultur. Ich hoffe, dass der Krieg bald vorbei ist und der Sudan frei sein wird.
4: Musik und Kultur seien stärker als Krieg und Feindschaft, behaupten sie hier. Und wenn am Abend beim Konzert unter dem Nienbaum die Menschen tanzen, scheint der Krieg tatsächlich weit weg zu sein. Darfur und Kordofan, die Regionen, in denen sich die Kriegsparteien weiterhin unerbittlich bekämpfen, liegen mehrere hundert Kilometer entfernt. Doch auch unweit des Kulturzentrums sind die Wunden des Krieges nicht zu übersehen. Lamab war einmal eines der besseren Wohnviertel von Khartoum. Dann wurde es zum Ort heftiger Häuserkämpfe zwischen der Armee und den RSF-Milizen. Fast alle Gebäude sind durchsiebt von Einschusslöchern.
9: 32 Jahre lang habe ich hier gelebt, seitdem ich 18 war,
4: erzählt Ibtissam Ahmad.
9: Ich kenne hier jede Straßenecke, die Zerstörung ist fürchterlich.
4: Als der Krieg begann, ist sie geflohen, zusammen mit 8 ihrer Kinder. Nur ihr ältester Sohn Mohammed, ein Student, blieb zurück, schloss sich als Freiwilliger der Armee an. 2 Jahre lang war die Familie auf der Flucht von einem Ort zum nächsten, möglichst weit weg von den Kämpfen. Immer begleitet von der Sorge, wie es Mohammed geht. Von Bekannten erfuhr die Mutter, dass er von RSF-Kämpfern festgenommen wurde. Sie versuchte, ihn im Gefängnis zu besuchen, ohne Erfolg. Nachdem die Armee die Hauptstadt wieder zurückerobert hat, kehrte Ibtissam Ahmad mit ihrer Familie wieder zurück. Weiterhin ohne Nachrichten von ihrem Sohn. Als erstes erkundigte sie sich im Gefängnis nach ihm.
9: Es stellte sich heraus, dass er vor 5 Monaten gestorben war. Wir haben nichts davon erfahren.
4: Ibtissam Ahmad ist sichtlich aufgewühlt. Die Rückkehr in ihr altes Zuhause hatte sie sich anders vorgestellt. Für den Verlust ihres Sohnes und die Zerstörung im Viertel macht sie die Generäle verantwortlich, die diesen Krieg begonnen haben. Armeechef Burhan und Hemeti, den Anführer der RSF-Milizen.
9: Der Grund für die Probleme sind die Anführer Hemeti und Burhan. Wir sind nur einfache Bürger, haben mit Politik nichts zu tun. Sie konnten ihre Probleme nicht lösen und haben uns in den Krieg gezogen.
4: Im Viertel Lamab werden einige der zerstörten Häuser abgerissen, andere wieder instand gesetzt. Dass es wieder wird wie früher, kann sich Ibtisams Tochter Nihal nicht vorstellen.
5: Hier gab es eine Universität, da hinten waren Karussells, wo wir gespielt haben. Nun ist das alles weg. So viele haben das Land verlassen. Ohne sie fühlt sich der Ort so leer und verlassen an.
4: Mit einer Mischung aus Bitterkeit und Hoffnung fügt ihre Mutter hinzu.
9: Menschenleben kehren nicht zurück, aber alles andere kann wiederhergestellt werden. Schritt für Schritt wird sich das Land erholen, hoffentlich.
4: Darauf, dass sich der Sudan schnell erholen wird, deutet aktuell wenig hin. In der Hauptstadt mag es ruhiger geworden sein, aber auch hier gehören Drohnenangriffe weiterhin zur Normalität. Und in Darfur und Kordofan lassen die Kämpfe nicht nach. Ein Ende des Krieges ist nicht in Sicht.
8: Die militärische Lage ist sicherlich strategisch ein Patt, wobei beide Seiten offensichtlich immer noch daran glauben, den Konflikt militärisch lösen zu können,
4: sagt Sudan-Experte Roman Deckert. 2025 tönte RSF-Anführer Hemeti:
12: Nun kämpfen wir seit 21 Monaten gegen sie. Und wir werden noch 21 Jahre weiterkämpfen, bis sich die Kräfteverhältnisse ändern werden.
4: Armeechef Al-Burhan gibt sich nicht weniger martialisch.
13: Die Gräueltaten, die an unserem Volk verübt wurden und das bittere Leid, das ihm diese Verbrecher zugefügt haben, machen jede Form des Umgangs mit ihnen unmöglich.
4: An der Unerbittlichkeit, mit der sich beide Seiten bekämpfen, hat sich bis heute wenig geändert. Sie erhalten auch weiterhin moderne Waffen und Unterstützung von ihren regionalen Partnern. Auf der Seite der Armee sind das vor allem Saudi-Arabien, Ägypten und die Türkei. Der wichtigste Verbündete der RSF-Milizen sind die Vereinigten Arabischen Emirate. Die seien alles auch Partner des Westens, betont Deckert.
8: Aber es fehlt gerade bei den westlichen Staaten ganz offensichtlich der politische Wille, hier wirklich wirksam Druck auf die eigenen Verbündeten in der Region auszuüben. Es gibt immer wieder die Scheu, gerade die Vereinigten Arabischen Emirate beim Namen zu nennen.
4: Die Sorge, es sich mit einem wichtigen Partner zu verscherzen, scheint größer als der Druck, den Krieg im Sudan zu beenden. Dort mit einem umfassenden Waffenembargo zumindest die Bedingungen für eine bessere Zukunft zu schaffen. Das liege auch daran, dass ihr Land für die internationale Gemeinschaft keine Priorität habe, klagen Menschen im Sudan immer wieder. Für sie heißt das, Hilfe organisieren sie sich am besten selbst. In den weit entfernten Provinzen, aber auch in der Hauptstadt Khartoum. Als der Krieg begann, versagte der Staat. Schulen und Krankenhäuser mussten schließen, die Versorgung mit Lebensmitteln brach zusammen.
5: Der Krieg hat uns gelehrt, dass wir auf uns allein gestellt waren, besonders als Khartoum belagert war und keine Hilfe von außen kam. Wir kümmern uns umeinander. Wenn jemand nicht zum Treffen kommt, besuchen wir ihn zu Hause.
4: Sagt die Aktivistin Dua Tarek. Die Treffen, von denen sie spricht, sind Zusammenkünfte der Emergency Response Rooms, einer inzwischen international preisgekrönten Initiative. Sich gemeinsam um die unmittelbaren Bedürfnisse in der Nachbarschaft zu kümmern, das ist die Grundlage der Arbeit dieser Gruppen. Nicht nur in der Hauptstadt, sondern auch in hunderten anderen Orten im Land. Amna Khaled stellte sich gleich nach Kriegsbeginn als Köchin für die Gemeinschaft zur Verfügung.
9: Es gab Kinder, die kurz vor dem Verhungern standen. In manche Häuser gelangte kein einziges Gramm Essen, außer durch unsere Gemeinschaftsküche.
4: Diese Solidarität untereinander sei tief verwurzelt in der Kultur des Landes, meint Roman Deckert, der 1997 zum ersten Mal in den Sudan gereist ist.
8: Da gibt es die Tradition, dass in Nachbarschaftsquartieren zum Beispiel große Töpfe stehen, Tontöpfe mit Trinkwasser und eigentlich jeder, der dort vorbeikommt, sich bedienen kann. Gerade in Zeiten der Krisen, derer es viele gab im Sudan, gibt es diesen sehr starken Zusammenhalt innerhalb der Gesellschaft.
4: Eine Besonderheit der Emergency Response Rooms ist, dass sie mehr oder weniger basisdemokratisch organisiert sind. Es gibt keinen Chef und auch keine Chefin, betont Amna Khaled.
9: Wir setzen uns alle zusammen, bringen unsere Meinungen ein und am Ende zählt das Wort der Gruppe. Es gibt keine Entscheidung, die nur von einer oder zwei Personen getroffen wird. Niemand kontrolliert uns. Wir unterstützen uns gegenseitig.
4: Auch für Nun, das Mädchen im Rollstuhl von der Nilinsel Tutti, ist die Gemeinschaft eine große Stütze. In der Nachbarschaft wurde Geld gesammelt für ihre Behandlungen im Krankenhaus.
5: Die Menschen helfen einander. Ich habe viele Freundinnen in der Schule. Sie begleiten mich und gehen mit mir spazieren. Wenn meine Brüder spät dran sind, kommen meine Freundinnen und bringen mich nach Hause.
4: Die 16-Jährige ist gut in der Schule. Arabisch und Naturwissenschaft mag sie besonders. Und sie hat einen großen Traum. Wenn sie fertig ist, möchte sie Medizin studieren und Ärztin werden. Die Hoffnung auf eine erfolgreiche berufliche Zukunft, der Wunsch nach guten Noten, auch das ist Normalität in einem Land im Krieg. Mitte April wird in der Hauptstadtregion Punkt 14 Uhr das Internet abgeschaltet. 3 Stunden lang für alle. Der Grund ist nicht, dass sich das Land im Krieg befindet und so der Informationsfluss behindert werden soll, sondern dass an den Schulen gerade die Abschlussprüfungen stattfinden. Damit die Schülerinnen und Schüler nicht schummeln, wird das Internet lahmgelegt. Die sudanesische Antwort auf ChatGPT. Bildung ist wichtig, sagt auch die 16-Jährige Nun im Rollstuhl.
5: Ich möchte Dinge lernen, die ich noch nicht weiß. Ich möchte lesen und besser sein als andere, erfolgreich sein.
4: Erfolgreiche Schulabschlüsse können für die jungen Menschen vielleicht einen Weg in die Zukunft weisen. In einem Land, dessen Gegenwart düster ist und dessen Geschichte in den letzten Jahrzehnten von Krieg geprägt war. Der Blick in die Vergangenheit könne für die Sudanesen aber auch im positiven Sinne identitätsstiftend sein. Das sagen die Verantwortlichen des Nationalmuseums in Khartoum. Aber auch hier bestimmen aktuell noch die Kriegsfolgen den Alltag. Jamal El-Abidin ist der Mann der Schlüssel hier im Museum. Wenn er über das weitläufige Gelände am Ufer des Blauen Nils läuft, klimpert es an seinem Hosenbund. Als er vor gut einem Jahr zum ersten Mal seit Kriegsbeginn zum Museum kam, waren die Schlüssel allerdings nutzlos.
14: Überall lagen Glassplitter, es gab Brandspuren und der Boden war übersät mit leeren Patronenhülsen. Die Tür zum Hauptlager war aufgebrochen. Dort befanden sich vorher rund 100.000 archäologische Stücke. Die Artefakte lagen verstreut auf dem Boden, das war schrecklich.
4: Derzeit machen sie Inventur. Wie viele der kostbaren Stücke aus mehr als 4000 Jahren sudanesischer Geschichte sind verschwunden? Wie groß ist die Zerstörung? Etwa am Horus-Tempel von Buhen aus der Zeit der Pharaonin Hatschepsut. Der Tempel wurde in den 1960er Jahren vor dem Bau des Aswan-Staudamms an seinem ursprünglichen Standort abgebaut und vor dem Nationalmuseum wieder errichtet. Verantwortlich für die Bestandsaufnahme ist die Archäologin Rihab Khedir.
5: Das Museum ist das Gedächtnis unserer Nation. Die Stücke darin repräsentieren den Sudan in seiner ganzen Vielfalt, mit Stücken aus allen Teilen des Landes. Es ist sehr schmerzhaft, dass dieses Erbe zerstört wird, denn es ist das kulturelle Erbe und das Gedächtnis eines ganzen Volkes.
4: Mehr als die Hälfte der Artefakte aus der Dauerausstellung sei geplündert worden, sagt Khedir. Auch vor den wertvollsten Stücken hätten die RSF-Milizen nicht Halt gemacht. Der Tresor ist leer.
5: Er war voller goldener Objekte. Jetzt ist er geplündert.
4: Harte Arbeit steht den Museumsleuten jetzt bevor. Sie wollen das Museum wieder eröffnen. Wann? Das ist noch unklar. Gelder dafür gibt es kaum. Archäologin Rihab Khedir hat sich vorgenommen, dann auch die jüngste Geschichte Sudans hier zu präsentieren. Sie wühlt in einem Sack mit tausenden leeren Patronenhülsen, der Hinterlassenschaft der RSF-Milizen.
5: Sie haben das Gebäude als Stützpunkt für Scharfschützen genutzt. Diese Munition und Granaten haben wir hier gefunden. Ich bereite damit eine Ausstellung vor, um dem gesamten Sudan und der Welt zu zeigen, was die Milizen dem Nationalmuseum und dem sudanesischen Kulturerbe angetan haben.
4: Der Krieg im Sudan ist noch längst nicht vorbei, auch wenn es in der Hauptstadt ruhiger geworden ist. Weder die RSF noch die Armeen nehmen Rücksicht auf Zivilisten. Die Museumsleute wissen, dass es aktuell Wichtigeres gibt als die Wiedereröffnung des Museums. Millionen Geflüchtete müssen untergebracht und versorgt werden. Gut die Hälfte der Sudanesen hat nicht genug zu essen. Dennoch, sagt Jamal El-Abidin, der Erhalt der Kulturgüter sei wichtig.
13: Wer keine Vergangenheit hat, hat auch keine Zukunft. Wenn Geschichte und Kultur die Sudanesen nicht vereinen können, was dann? Wenn wir in die Vergangenheit blicken, sehen wir, dass unsere Väter und Vorfahren alle die gleiche Herkunft haben. Es gibt keinen Unterschied zwischen dem Osten, dem Süden, dem Westen oder dem Norden.
4: Wenn er betont, wie gering die Unterschiede zwischen den sudanesischen Landesteilen seien, dann steckt da auch eine politische Botschaft dahinter. Es ist die gleiche Botschaft, die die Regierung von Armeechef Abdel Fattah al-Burhan auf großen Plakaten in der Hauptstadt an die Leute bringen will. Ein Land unteilbar. Aktuell ist der Sudan geteilt. Die Regierungsarmee kontrolliert das Zentrum des Landes mit Khartoum und Omdurman sowie die Rotmeerküste und den Norden. Im Süden und Südwesten herrschen de facto die RSF-Milizen. Sie sind bemüht, hier auch politische Strukturen aufzubauen. Eine formelle Teilung könnte das Ergebnis des Krieges sein, vermuten viele Experten. Wann das sein wird, ist allerdings noch völlig unklar. Beide Kriegsparteien bestehen weiterhin darauf, das ganze Land beherrschen zu wollen.
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1: Die Nachrichten mit Ronald Lessig. Guten Morgen. Die Lockerung des Sonntagsfahrverbots für Lkw in NRW hat unterschiedliche Reaktionen ausgelöst. Spediteur Philipp Schirmler aus Bottrop zum Beispiel freut sich, erwartet aber nicht mehr Verkehr.
2: Die Industrie und der Handel, die werden ihre Prozesse jetzt dementsprechend ändern, dass wir auch am Sonntag bei denen laden oder entladen können. Und dementsprechend werden wir dann den Sonntag als effektiven Werktag für uns nutzen können, werden aber dafür an anderen Tagen wiederum nicht unterwegs sein.
1: Kritiker sehen die Umwelt und die Lkw-Fahrer vor Belastungen. Per Lkw sollen sonntags die Güter transportiert werden, die wegen des Niedrigwassers nicht verschifft werden können. Im sächsischen Plauen haben gestern nach Polizeiangaben rund 10.000 Menschen gegen die Bundesregierung demonstriert. Dazu aufgerufen hatte die Initiative Einigkeit für Deutschland, Projekt Million. Sie fordert den Rücktritt von Kanzler Merz, Neuwahlen und die Einführung von Volksentscheiden. Der Protestzug verlief friedlich. Und auch diese Themen sind wichtig. Nach der Explosion einer ukrainischen Drohne in Bulgarien hat das Außenministerium in Sofia den Botschafter einbestellt. Die Regierung in Kiew bestreitet, dass die Drohne vorsätzlich nach Bulgarien gelenkt wurde. Die SPD pocht auf eine Spritpreisbremse. Grund sind die hohen Kosten. Generalsekretär Klüssendorf forderte Wirtschaftsministerin Reiche von der CDU auf, ein Gesetz dagegen vorzulegen. Der Deutsche Wetterdienst hat für heute eine Hitzewarnung herausgegeben. Betroffen sind Gebiete in Bayern, Baden-Württemberg, Hessen und Rheinland-Pfalz. Dort werden Schattentemperaturen um 35 Grad erwartet. Auf Sizilien ist der Ätna ausgebrochen. Der Vulkan auf der italienischen Insel stieß eine Aschewolke aus, sodass der Flughafen Catania geschlossen werden musste. Unter dem Motto Köln zeigt Haltung ruft die queere Community für heute zu einem Solidaritätsmarsch durch Köln auf. Hintergrund ist der islamistische Anschlag auf den CSD in Berlin. Lena Wensch berichtet.
3: Es ist die Antwort aus dem Rheinland. Ein Solidaritätsmarsch, auf dem alle die Möglichkeit bekommen sollen, ihre Wut und ihre Trauer über den Anschlag in Berlin zum Ausdruck zu bringen. Gerade jetzt komme es darauf an, Zusammenhalt zu zeigen und deutlich zu machen, dass sich die Community nicht einschüchtern lässt, erklärt ein Sprecher des Cologne Prides. Los geht es am Sonntag mit einer Auftaktkundgebung an der Deutzer Werft. Von dort aus zieht der Marsch dann über die Deutzer Brücke bis zum Friesenplatz. Es werden über 6.000 Teilnehmer erwartet.
1: Das war WDR aktuell. Das Wetter in Nordrhein-Westfalen. Heute sonnig, am Nachmittag vom Rheinland her wolkig, aber trocken. Dazu in Velbert bis 30 Grad, in Rheine bis 31 und in Köln bis 33 Grad. Am Montag mal Sonne, mal Wolken und trocken bei Höchstwerten bis 31 Grad. Am Dienstag ebenso, dann bis 27 Grad. Die Zeit 5.03 Uhr.
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5: Die Autobahn 1 Hamburg-Lübeck ist zwischen Kreuz Hamburg-Ost und Basbüttel nach einem Unfall in beiden Richtungen gesperrt. Die A2 Dortmund Richtung Braunschweig ist zwischen Dreieck Hannover-West und Hannover-Lahe bis morgen ca. 5 Uhr wegen Bauarbeiten gesperrt. Die A3 Köln Richtung Oberhausen ist zwischen Kreuz Breitscheid und Kreuz Kaiserberg wegen Bauarbeiten bis morgen früh gesperrt. Die A7 Flensburg Richtung Hamburg ist zwischen Dreieck Hamburg-Nordwest und Stellingen nach einem Unfall gesperrt. Die A45 Gießen-Hagen ist zwischen Dillenburg und Haiger-Burbach bis morgen ca. 5 Uhr gesperrt. Die A73 Feucht-Nürnberg ist zwischen Feucht und Nürnberg-Münchner Straße wegen einer Nachtbaustelle bis ca. 8 Uhr in beiden Richtungen gesperrt. Eine Umleitung ist eingerichtet. Und die A96 München Richtung Lindau ist in Höhe Memmingen-Nord wegen Brückenarbeiten bis 5.30 Uhr gesperrt.
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5: Die kommt vom Norddeutschen Rundfunk in Hamburg. Am Mikrofon begrüßt sie Sven Hasenclever. Guten Morgen. Diese Zusammenarbeit dürfte den ein oder anderen überraschen. Die geplante Kooperation zwischen der Ukraine und Serbien, die jetzt vereinbart worden ist. Serbien ist nämlich ein Land mit bekannter politischer Nähe zu Russland. Was dahinter steckt, dazu gleich mehr. Russland hat, während der ukrainische Präsident Serbien besucht hat, erneut Raketen auf Kiew abgefeuert. Es gab Tote und Verletzte. Wie schon in den Tagen zuvor konnte die Ukraine offenbar wegen fehlender Abfangraketen keine der russischen Raketen abschießen. Hat die Ukraine den russischen Raketen also nichts mehr entgegenzusetzen? Das hat Tagesschau24-Moderator Bernd Rasem, ARD-Korrespondentin Susanne Peterson in Kiew gefragt.
6: Ja, es geht vor allen Dingen um die Hauptstadt Kiew, weil hier sind eben diese Patriot-Abwehrsysteme stationiert, aber es gibt eben keine Raketen mehr. Also es gibt keine Patriot-Raketen. Es wurde wieder einmal keine einzige ballistische Rakete hier abgefangen. Das war in der Woche in 2 Großangriffen, in 2 Nächten sowieso auch schon so. Und die Sorge wächst jetzt hier. Ich habe gestern mit einem Experten gesprochen, habe ihn gefragt, wie kritisch die Lage ist, was man im Sommer hier noch erwarten kann. Und er hat gesagt, die Lage ist nicht kritisch. Sie ist ein Horrorszenario. Also es gibt wirklich keine einzige Rakete, die hier abgefangen werden kann. Und Russland nutzt eben diese Lücke und schießt eben gezielt mit ballistischen Raketen wieder und wieder auf die Hauptstadt. Und diese Raketen finden dann eben auch ihre Ziele. Wir hatten ja vergangene Woche viele zivile Opfer. Der Juni war bereits der tödlichste Monat in Kiew für die Zivilisten, wurde dann im Juli nochmal abgelöst. Und wie der August aussieht, das wollten die Experten hier sich überhaupt nicht ausmalen.
7: Russland behauptet ja immer wieder, nur militärische Ziele anzugreifen, aber die Realität sieht da ja ein bisschen anders aus.
6: Ja, wir waren in der vergangenen Woche an einem Bahnhof, wo 8 Menschen wirklich grausam getötet wurden. Die Rakete ist ganz nah eingeschlagen, als sie eben auf einen verspäteten Zug, der hatte wegen des Luftalarms Verspätung gewartet haben nach ihrer Schicht oder nach der späten Arbeit. Und das war wirklich ein Bild, das mir seitdem nicht mehr aus dem Kopf geht. Es hat auch viele Verletzte dort gegeben. Das sind keine militärischen Ziele. Die gibt es auch. Natürlich, es werden auch Drohnenfabriken, Munitionslager angegriffen. Aber eben immer wieder auch gezielt in die Innenstadt, in Gebiete, wo eben ausschließlich zivile Gebäude sind.
7: Die Frage der Verteidigung, der möglichen Verteidigung, ist da überhaupt irgendeine Lösung in Sicht, dass Kiew sich gegen diese russischen Raketen in absehbarer Zukunft verteidigen kann?
6: Präsident Zelensky betont das immer wieder. Er sagt, man versucht eben eigene Systeme zu bauen. Es gibt ja Joint Ventures mit europäischen Partnern. Aber man muss eben auch klar sagen, das alles wird lange dauern. Und die Frage ist vor allen Dingen, ob es auch vor dem Winter überhaupt möglich sein wird. Da ist die Sorge vor dem nächsten Winter, der vergangene Winter. Winter wurde ja schon als der schlimmste Kriegswinter bezeichnet, sehr, sehr groß. Und überhaupt muss man jetzt erstmal diesen Sommer überstehen mit den vielen Angriffen. Es gibt zwar alternative Systeme, aber eben keine Systeme, die diese ballistischen Raketen, die so schnell auf dem Radar auftauchen, abfangen können. Also ein Beispiel aus der vergangenen Nacht, der Luftalarm ging los und wirklich Sekunden später hat man die ersten Explosionen, die Einschläge gehört und dem ist eben kaum etwas anderes entgegenzusetzen. Also man ist auf die Patriot-Abwehrraketen angewiesen. Und so wie Präsident Trump im Moment klingt, klingt es eben gar nicht danach, als würde er eben Nachschub nochmal liefern.
7: Was die Ukraine tut, was sie zumindest versucht zu tun, Ziele in Russland anzugreifen, vor allen Dingen mit Drohnen, vor allen Dingen taktische Ziele, geht das auf, dieser Plan?
6: Er geht ein Stück weit auf. Also es ist das Ziel, eben militärische Ziele, Munitionslager, aber auch Ölraffinerien beispielsweise anzugreifen. Das passiert auch immer wieder. Also in vielen Telegram-Kanälen, in denen zuvor immer nur gezeigt wurde, hier dringen die russischen Drohnen ins Gebiet ein oder die russischen Raketen, gibt es jetzt abends Karten, die zeigen, dass die Ukrainer viele Drohnen starten in Richtung Russland, um aber auch die Wirtschaft zu treffen, also die Wirtschaft, die diesen Krieg weiter finanziert. Und da ist die Ukraine zum Teil erfolgreich, aber trotzdem muss man ja sagen, dass der Druck auch entlang der Front unvermindert hoch ist, dass Russland in einigen Bereichen, gerade im Donbass bei Kostjantinivka oder Kramatorsk, eben zwar weiter langsam und unter hohen Verlusten, aber weiter vorrückt. Und man muss sagen, dass man auf der großen militärischen Ebene, also der strategischen Ebene, noch keine großen Veränderungen sieht, aber auf der taktischen Ebene eben langsam schon.
7: Der ukrainische Präsident ist in Serbien zu einem Staatsbesuch eingetroffen. Vielleicht da am Schluss noch mal kurz deine Einordnung. Was kann man sich von diesem Besuch bei einem Russlandfreund eigentlich erhoffen?
6: Also das ist ja der erste Besuch von dem ukrainischen Präsident Zelensky in Serbien und deswegen gucken die Leute da schon hin. Aber die Erwartungen, das sehen wir bei Politikern, aber auch bei Menschen, mit denen wir hier gesprochen haben, sind im Moment noch nicht sehr hoch. Man hofft halt, dass man auf mittelfristige oder langfristige Sicht ein bisschen näher zusammenrückt. Aber insgesamt wird es erstmal als positives Zeichen gesehen, dass Zelensky jetzt dorthin reist zum allerersten Mal und eben bei einem weitgehend pro-russischen Land versucht, für Sympathien und für das eigene Land ein wenig zu werben.
5: ARD-Korrespondentin Susanne Peterson in Kiew. Der ukrainische Präsident Selenskyj also in Serbien, einem Land, das eine politische Nähe zu Russland hat. Gemeinsam mit seinem serbischen Amtskollegen Vucic hat er einige Abkommen bei dem symbolträchtigen Besuch unterzeichnet. Clemens Fehrenkorte dazu.
8: Für Volodymyr Selenskyj und Alexander Vucic war es eine politische Premiere. Doch die beiden Staatspräsidenten konzentrierten sich während der Visite Selenskyjs beim Partnerland Russlands in Europa vor allem auf eine engere wirtschaftliche Zusammenarbeit. Selenskyj und Vucic vereinbarten, bis zum Jahresende ein Freihandelsabkommen zwischen beiden Staaten abzuschließen. Der serbische Präsident betonte auf der gemeinsamen Pressekonferenz, dies sei für Serbien von höchster Bedeutung. Der ukrainische Präsident hob hervor, dass bei seinen Gesprächen mit Vucic es um gemeinsame Infrastrukturprojekte sowie für die Zusammenarbeit bei der Energie- und Ernährungssicherheit für den kommenden Winter gegangen sei. Er warnte in Anwesenheit Vucic vor den Folgen der verstärkten russischen Angriffe für die Energieversorgung seines Landes. Die Ukraine habe vor dem kommenden Winter, Zitat, praktisch keine intakten Wärmekraftwerke mehr. Auf die Frage nach der aktuellen Verteidigungsfähigkeit der Ukraine betonte der Präsident, wer verfüge über die ballistischen Raketen und Systeme? Das sei der Hersteller, das seien in erster Linie die Vereinigten Staaten. Würden die USA der Ukraine jeden Monat Raketen liefern? Dies bejahte Selenskyj, die Ukraine habe die entsprechenden Vereinbarungen getroffen. US-Präsident Trump hatte vor wenigen Wochen Selenskyj zugesagt, die Patriot-Raketen in Lizenz in der Ukraine produzieren zu dürfen, die für die Luftabwehr der russischen ballistischen Raketen unverzichtbar seien. Kurz darauf jedoch stellte Trump diese Absicht in Zweifel.
5: Und die russischen Angriffe gehen unterdessen weiter. Das russische Militär hat nach eigenen Angaben verschiedene Ziele in und vor ukrainischen Häfen angegriffen. Unter anderem soll der Hafen von Odessa attackiert worden sein. Unser Korrespondent Stefan Lag ist gerade erst in Odessa gewesen und berichtet, wie die Menschen den Sommer angesichts ständiger Luftangriffe und Sirenenalarm erleben.
9: Der Lanjeron-Strand in Odessa ist auch in diesem Sommer proppenvoll. Bei 30 Grad drängen sich die Menschen dicht an dicht auf den Liegen und Handtüchern. Kinder planschen im Wasser, Jugendliche springen mit Salti von den Stegen ins Meer. Aus den Strandbars dringt laute Musik über den Sand. Im Schatten einer Eisbar sitzen drei Soldaten. Nur wenige Meter entfernt steht ihr Pickup. Auf der Ladefläche ein mobiles Luftabwehrsystem. Jederzeit könnte Russland die Hafenstadt mit Drohnen oder Marschflugkörpern angreifen. Am Ende eines Stegs verkauft die 16-jährige Alina getrocknete Fische. In der Ukraine ein beliebter Snack zum Bier. Doch in diesen Tagen läuft das Geschäft schlecht.
10: It's been going,
9: in dieser Woche war es wirklich hart, wegen der ständigen Angriffe.
10: Yeah, the attacks.
9: Immer wieder habe sie ihre Waren stehen lassen und Schutz suchen müssen. Der nächste Luftschutzraum sei zum Glück nicht weit entfernt. Schau, du gehst einfach geradeaus, dann rechts und die Treppe rauf. Da ist ein Luftschutzraum.
10: So, there's a shelter.
9: Kurz darauf heulen tatsächlich die Sirenen, Luftalarm. Doch kaum jemand reagiert. Die meisten Badegäste bleiben liegen, Kinder spielen weiter im Wasser. Zu oft ist der Alarm inzwischen Teil des Alltags geworden. Zum Glück passiert diesmal nichts. An manchen Tagen wird in Odessa mehr als 10-mal vor möglichen Angriffen gewarnt. Die russischen Ziele sind häufig die Hafenanlagen der Stadt, nur etwa einen Kilometer vom Strand entfernt. Zum ersten Mal seit 6 Jahren macht Serhi mit seiner Familie wieder hier Urlaub. Waren Sie schon mal bei uns in Nikopol? Bei uns in Nikopol geht es furchtbar zu. Jeden Tag Drohnen, Artillerie. Hier scheint es ruhiger zu sein. Wir sind heute angekommen, es ist unser erster Tag. Bei uns zu Hause gibt es jeden Tag Explosionen. Die Kinder sollen sich erholen. Am Fußweg vom Strand in die Stadt verkauft Viola an einem kleinen Souvenirstand Halskettchen, Kühlschrankmagnete und die obligatorischen Kapitänsmützen. Die Menschen in Odessa, sagt sie, hätten gelernt, mit der ständigen Bedrohung zu leben. Wir sind lebende Menschen, natürlich haben wir Angst. Ja, wir haben uns ein Stück weit daran gewöhnt und unsere Psyche hat sich bis zu einem gewissen Grad daran angepasst. Gestern haben wir unter massivem Beschuss verkauft. Massivem Beschuss, sowohl Raketen als auch Shahed-Drohnen. Und die Leute standen trotzdem hier bei uns. Sie haben sich keinen Meter von der Stelle gerührt, genauso wenig wie wir. Wir fragten, woher kommt ihr? Und sie antworteten, aus Kiew. Darauf sagten wir, ach so, dann sind wir ja Leidensgenossen. Und so widersprüchlich es auch klingt, Odessa hat sich trotz des Krieges ein Stück Leichtigkeit bewahrt. Wenn die Hitze am Abend nachlässt, füllen sich die Cafés und Bars der Altstadt. Menschen flanieren am prachtvollen Opernhaus vorbei über den Primorski Boulevard bis zur Potemkinschen Treppe. Von dort reicht der Blick über das Schwarze Meer bis hin zu den Hafenanlagen, die immer wieder Ziel russischer Angriffe werden. In Odessa liegen Lebensfreude und Bedrohung oft nur wenige hundert Meter voneinander entfernt. Dmytro Barinow, Präsident des ukrainischen Hafenverbands, liebt seine Stadt. Er bewundert die Menschen hier, die sich ihre Zuversicht und Widerstandskraft trotz des Krieges bewahrt haben. Aber er warnt auch davor, die Situation zu unterschätzen. Ich habe viele Urlauber kennengelernt, die aus Kharkiv oder aus anderen östlichen Landesteilen kommen. Und sie haben nur Odessa, das relativ leicht zu erreichen ist, um die Kinder mal ans Meer zu bringen, die Sonne zu genießen und an den Strand zu gehen. Und leider ignorieren sie oft die Situation. Wir haben hier sehr viele schlimme Beispiele, wo Menschen dann durch Angriffe verletzt oder getötet wurden. Das sollte nicht sein.
5: Aus Odessa war das Stefan Lack. Und der Verkehrsservice in der ARD Infonacht, Achtung Falschfahrer, auf der B10 Stuttgart-Ulm zwischen Göppingen Zentrum West und Süßen Süd kommt Ihnen ein Falschfahrer entgegen. Fahren Sie äußerst rechts und überholen Sie nicht. Auf der B10 Stuttgart-Ulm zwischen Göppingen Zentrum West und Süßen Süd ist ein Falschfahrer unterwegs. Vorsicht bitte in beiden Richtungen. Und das Wetter in der ARD-Infonacht. Heute viel Sonne, im Norden zunächst einige Wolkenfelder, später von Südwesten her Quellwolken und vereinzelt Schauer und Gewitter, bis zum Abend in die Mitte Deutschlands ziehend. Höchstwerte 23 Grad auf den nordfriesischen Inseln und bis zu 36 Grad im Rhein-Main-Gebiet. Morgen am Montag Sonne, Wolken, daneben Schauer und Gewitter, gebietsweise auch freundlicher bei 20 bis 36 Grad. Am Dienstag wieder viel Sonne, im Süden Schauer und Gewitter möglich, 18 bis 32 Grad. Die Temperaturen zurzeit: Berlin meldet 15, Frankfurt am Main 22, Hamburg 14 Grad, Köln 18, Leipzig 15 und München meldet 17 Grad.

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1: Um gleich 5.18 Uhr. Ein Pilotprojekt zum Thema klimafreundliche Wärmeversorgung findet gerade in Lüneburg statt. Dabei wird die Wärme aus einfachem Trinkwasser gewonnen. Die Technik dazu steht im Lüneburger Wasserwerk Rote Bleiche und sie dient während der Testphase zunächst nur der Eigenversorgung des Wasserwerks bzw. dem Beheizen von Betriebsgebäuden auf dem Werksgelände. Ob mit der Technik in Zukunft noch viel mehr geschehen könnte, hat sich unser Reporter Kai Rake angesehen.
2: Der Geschäftsführer des regionalen Energieversorgers Avacon, Thomas Meyer, ist zuversichtlich. Aus seiner Sicht könnte theoretisch schon in einigen Jahren jeder vierte Haushalt in Lüneburg mit Wärme aus Trinkwasser versorgt werden.
3: Bevor wir das Wasser zum Kunden transportieren, würden wir das Wasser einmal über einen Wärmetauscher laufen lassen. Der kühlt das Wasser etwa um 4 Grad herunter. Und diese Wärmemengen, dieses Temperaturdelta, transportieren wir dann auf einer Wärmepumpe und erzeugen damit Wärmeenergie, die wir dann auch zusätzlich noch für die kommunale Wärmebedarf nutzen können.
2: Was sich einfach anhört, ist bislang im größeren Stil wegen der strengen deutschen Trinkwasserverordnung allerdings noch verboten. Der Vorstandsvorsitzende von Avacon, Matthias Boxberger, ist trotzdem überzeugt, dass die Pilotanlage in Lüneburg zum Erfolgsmodell werden könnte.
4: In der Tat betreten wir für Deutschland Neuland, aber nicht in Europa. Wir haben seit 30 Jahren die Nutzung von Wärme aus Trinkwasser, zum Beispiel in der Schweiz. Wir haben in großen Metropolen, wie in Kopenhagen haben wir das. Und wir wollen weitere Schritte gehen hier am Standort Lüneburg, um diese Technologie als eine der Wärmequellen für die Wärmetransformation hin zur CO2-Freiheit zu nutzen.
2: Die vom Bund geförderte Pilotanlage in Lüneburg soll jetzt zunächst 3 Jahre lang Daten sammeln. Alles wissenschaftlich begleitet. Für die rechtlichen Rahmenbedingungen ist Thomas Schomerus, Professor für Energie- und Umweltrecht an der Leuphana-Universität Lüneburg, zuständig. Er hält die strenge deutsche Trinkwasserverordnung für ein hohes Gut, meint aber auch:
5: Das Lebensmittelrecht und gerade die Trinkwasserverordnung erklärt sozusagen unser Trinkwasser für heilig. Also es darf auf keinen Fall in irgendeiner Weise verändert, nachteilig verändert werden. So, und da kann man sich jetzt viel überlegen. Das ist meines Erachtens eine große Lücke, weil sie nicht genügend berücksichtigt, dass wir einfach diese Anforderungen an die Wärmewende, an die erneuerbare Wärme haben, denen wir irgendwie entgegenkommen müssen. Wir müssen jede Quelle nutzen.
2: Der Chef des Energieversorgers Avacon, Boxberger, hofft vor allem, dass die Politik das enorme Potenzial der neuen Technik erkennt. Niedersachsens grüner Umweltminister Christian Meyer jedenfalls ist ziemlich begeistert vom Testlauf in Lüneburg, zumal die Infrastruktur dort beste Voraussetzungen für einen direkten Anschluss ans Wärmenetz der Stadt liefere.
6: Wir haben ein riesiges Potenzial dazu, also Wasser nicht nur zum Kühlen zu verwenden, was wir ja viel machen, sondern auch zur Wärmenutzung. Und das ist ein ganz wichtiger Baustein für die kommunale Wärmeplanung. Und so könnte es ein guter Baustein sein. Und deshalb bin ich froh, dass hier in Lüneburg diese Pilotanlage mal getestet wird.
2: Und vielleicht klappt es später auch im ganz großen Stil. Die Avacon geht übrigens davon aus, dass bundesweit 10-20% des Wärmebedarfs aus Trinkwasser gewonnen werden können, sofern die entsprechenden Gesetze, die das noch blockieren, geändert werden.
1: Informationen von Kai Rake. Die Mediennutzung ändert sich dramatisch. Nur noch 40% der medialen Aufmerksamkeit entfallen auf Radio, Fernsehen und Printmedien zusammen. Den größten Anteil mit 60% machen inzwischen digitale Medien aus. Und dort entscheiden wenige große Player, wem welche Nachrichten angezeigt werden. Wie aber kann die Meinungsvielfalt im digitalen Raum gesichert werden? Was tun gegen demokratisch nicht legitimierte Machtzentren wie Apple, Google oder Meta? Rebecca Nordin-Menke hat recherchiert.
7: Mehr als 80% der Suchanfragen in Deutschland entfallen auf Google. Video on Demand wird zu 73% bei YouTube abgerufen. Meta kontrolliert 82% der Social-Media-Nutzung. Und je mehr sich die Mediennutzung von analogen Medien wie Radio und TV ins Internet verlagert, desto problematischer wird diese Machtkonzentration, meint Bettina Hesse, Referentin für Medienpolitik bei der Gewerkschaft Verdi.
8: Einige wenige globale Plattformkonzerne kontrollieren ganz wesentliche Infrastrukturen unserer alltäglichen Kommunikation. Und diese mediale Macht ist in problematischer Weise verquickt mit politischer Macht und ökonomischer Macht.
7: Um eine vorherrschende Meinungsmacht einzelner Akteure zu verhindern, darf in Deutschland kein Medienunternehmen mehr als 30% Marktanteil haben. Zumindest in Radio und Fernsehen. Für digitale Plattformen gibt es bisher keine vergleichbare Regelung. Doch wenn immer mehr Menschen Nachrichten nur innerhalb von Plattformen wie YouTube oder Instagram konsumieren, verliere Journalismus die Grundlage seiner Finanzierung, warnt der Medienwissenschaftler Martin André.
9: Obwohl es hier um eine fundamentale Zerstörung der Grundlage von Pressefreiheit ist, gibt es zum Beispiel keinen Aufstand im Journalismus. Und wenn wir das alles geschehen lassen und es noch nicht mal eine Debatte darüber gibt, dann dürfen wir uns dann auch nicht wundern, wenn der Journalismus auf diese Art und Weise quasi abgeschafft wird.
7: Um die Medienvielfalt auch im Digitalen zu stärken, soll ab August nächsten Jahres der digitale Medienstaatsvertrag in Kraft treten. Angesichts der sich schnell wandelnden globalen Medienwelt sei es aber nicht ganz einfach, bisherige Regeln für TV und Radio auf die digitale Welt zu übertragen, sagt Jochen Fasko, Direktor der Landesmedienanstalt Thüringen.
10: Es soll ja auch nicht sein, dass bei 30% dann zum Beispiel der Anbieter, der Intermediär, der, keine Ahnung, Meta, Google oder wie auch immer, dann keine Leute mehr aufnehmen darf.
7: Handlungsbedarf sieht zwar auch er, doch statt sich auf nationaler Ebene mit den Tech-Giganten aus den USA anzulegen, sei vielmehr die EU gefragt. Der Schutz von Medienvielfalt im digitalen Raum gilt dennoch bereits als einer der wichtigsten geplanten Inhalte für den digitalen Medienstaatsvertrag. Wie in den meisten Bundesländern ist in Thüringen die Staatskanzlei zuständig für Medienpolitik und erklärt, noch sei nicht entschieden, ob man den Tech-Giganten konkrete Obergrenzen beim Marktanteil setzen will.
11: Dies gilt erst recht vor dem Hintergrund, dass es mit Blick auf die 6 Teilkomplexe des Digitale Medienstaatsvertrages Teil 2 einen Kompromiss von allen 16 Ländern anzustreben gilt.
7: Soll heißen, stellt sich nur ein Bundesland gegen die Obergrenze beim Marktanteil für digitale Plattformen, hat die Regelung keine Chance. Dabei hätte mehr Wettbewerb im digitalen Raum ganz konkrete Vorteile, erklärt Medienwissenschaftler André.
9: Dann könnte ein YouTuber, der momentan eben gefangen ist im Knast von YouTube, der könnte quasi mit einem Klick Dutzende von Plattformen ansteuern und sich vielleicht auch aussuchen, dass er vielleicht gar nicht mehr so viel mit YouTube zusammenarbeiten will, weil er auf anderen Plattformen viel mehr Geld verdienen kann.
7: Grundsätzlich sei es möglich, monopolisierte Märkte für Wettbewerb zu öffnen, betont André. Er verweist auf die Telekom, deren Monopol aus den 90er Jahren mittlerweile Geschichte ist.
12: Sport.
13: Mit Stefanie Lavoie und dem ersten Topspiel der Zweitligasaison, das sich als eher maue, trefferlose Begegnung zwischen dem VfL Wolfsburg und dem ersten FC Kaiserslautern entpuppte. Burkhard Tillner hat die Partie gesehen.
14: Der VfL Wolfsburg nach 29 Jahren Bundesliga-Zugehörigkeit trennt sich in seinem ersten Zweitligaspiel nach dem Abstieg vom 1. FC Kaiserslautern torlos 0:0 im ersten Abschnitt. Da waren die Wolfsburger nach zähem Start die bessere Mannschaft, kamen zu guten Möglichkeiten durch Rese Damar, aber immer wieder Endstation. Entweder Julian Kral im Tor oder einer der aufopfernd kämpfenden Abwehrspieler wie Jumpy, der bei einer Großchance von Damar noch rechtzeitig grätscht. Im zweiten Abschnitt keine nennenswerte Chance der Wölfe mehr. Dafür der 1. FC Kaiserslautern mit der zweiten Luft. Skytte, Kanate und Berisha hatten den Siegtreffer auf dem Fuß. Aber am Ende hieß es schiedlich-friedlich 0:0 zwischen Wolfsburg und dem 1. FC Kaiserslautern.
13: Tabellenführer ist aktuell Eintracht Braunschweig nach dem torreichen 6:1 in Magdeburg. Trainer Lars Konnetka, der bei der WM als Co. von Österreich-Coach Ralf Rangnick fungiert hatte, freute sich nach dem Kantersieg für sein Team.
15: Ja, es ist schön zu sehen, dass die Jungs sich so entwickeln und dass sie sich belohnen für die ganze Arbeit. Es war eine harte Vorbereitung, wir sind sehr spät eingestiegen. Das heißt, die mussten die ganze Zeit

0: spannenden vorletzten Renntag gesehen.
1: Man muss vor den Streckenplanern dieser Tour de France der Frauen den Hut ziehen. Denn dass eine Sprintetappe am vorletzten Tag zu einer weiteren Attacke auf das gelbe Trikot führt, hatten heute nur die besten Expertinnen auf dem Zettel. Doch genau so kam es. Nach 170 Kilometern von Sisteron nach Nizza, am letzten kleinen, aber zackigen Anstieg, setzte die Gesamtzweite Demi Vollering die entscheidende Attacke. Die bis dahin Gesamtführende in Gelb, Kasia Niewiadoma, konnte dem Antritt nicht folgen. Vollering nutzte das aus, gewann per Soloritt die Etappe und dreht einen 15-Sekunden-Rückstand im Gesamtklassement in einen 8-Sekunden-Vorsprung. Das große Finale auf dem Rundkurs in Nizza am Sonntag samt Vierfachanstieg am Col d'Aise wird also die perfekte, anspruchsvolle Bühne für einen packenden Zweikampf um den Gesamtsieg dieser Tour de France der Frauen.
0: Insgesamt 4-mal Gold und 1-mal Bronze. Die deutschen Freiwasserschwimmer konnten bei der EM in Paris diverse Rennen dominieren, auch zum Abschluss. In der Mixed-Staffel sicherte sich das Team um Florian Wellbrock den Europameistertitel.
2: Ja, ist verrückt. Hätte ich wirklich nicht mit gerechnet. Für mich persönlich 3 Medaillen, 3 Titel hätte ich mir vorher nicht erträumt hier bei der Europameisterschaft. Bin wahnsinnig dankbar, dass ich das hier so nochmal erleben durfte.
0: Etwas Besonderes erleben durfte auch Klippenspringerin Maike Halbisch, die sich mit ihrem letzten Sprung vom 20 Meter hohen Podest in die Seine noch die Bronzemedaille sicherte, nachdem sie zuvor einem passierenden Pariser U-Bahn-Fahrer fröhlich zugewunken hatte.
3: Ich bin unfassbar froh. Also ich kann es nicht in Worte begreifen. Es ist meine allererste Medaille überhaupt in dem Sport. Und ich hätte vor allem nach gestern mit allem gerechnet, aber nicht mehr damit. Und dass es dann jetzt doch noch geklappt hat und dann auch so gut geklappt hat.
0: Die Wettbewerbe im Freiwasser- und Synchronschwimmen sowie die im Wasserspringen sind nun beendet. Ab Montag geht's in Paris um die klassischen Beckentitel.
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5: Um gleich 5.29 Uhr mit Felix Sprung. In 4 Bundesländern gilt heute kein Sonntagsfahrverbot für Lkw. Die Landesregierungen in Nordrhein-Westfalen, Rheinland-Pfalz, dem Saarland und Niedersachsen reagieren damit auf das Niedrigwasser in deutschen Flüssen. Aus der Nachrichtenredaktion Kevin Bieler.
6: Viele Binnenschiffe können wegen niedriger Pegelstände weniger transportieren als üblich. Als Reaktion darauf haben 4 Bundesländer das Sonntagsfahrverbot für bestimmte Lkw vorübergehend gelockert. Damit sollen Lieferketten aufrechterhalten und Engpässe vermieden werden, sagt der NRW-Verkehrsminister Krischer. Bundesverkehrsminister Bilger unterstützt das Vorhaben. Er sprach im Deutschlandfunk aber von einem Maßnahmenbündel. So sollten außerdem vermeidbare Baustellen aufgehoben und die Bahn mehr Kapazitäten für den Güterverkehr bereitstellen, sagte der CDU-Politiker. Das fordert auch der BUND, kritisiert aber, dass mit dem Aufweichen des Verbots jetzt noch mehr Lkw auf die Straßen geschickt werden.
5: Der Weltfußballverband FIFA sieht sich und Präsident Infantino gezielten Angriffen ausgesetzt. In einem Statement kündigte der Weltverband an, falschen Berichten energisch entgegenzutreten. Aus der Nachrichtenredaktion Betül Sarıkaya.
7: Es werde immer deutlicher, dass einige Akteure gezielt und fortlaufend versuchen würden, die FIFA und ihren Präsidenten zu schwächen, hieß es in der Erklärung auf der Plattform X. Was konkret gemeint ist, blieb offen. Infantino steht nach einem gescheiterten Investorendeal massiv unter Druck. Er wollte Anteile an FIFA-Turnieren an private Investoren verkaufen. Vor allem die Europäische Fußballunion UEFA kritisierte die Pläne scharf. Vereinzelt wurden sogar Rücktrittsforderungen laut.
5: Wegen eines sich rasch ausbreitenden Waldbrandes haben die Behörden in der kanadischen Provinz British Columbia den Notstand ausgerufen. Mehr als 20.000 Menschen mussten wegen des Feuers bereits in Sicherheit gebracht werden. Offenbar sind bewohnte Gebiete von den Flammen eingeschlossen. Sie würden über den Luftweg evakuiert, hieß es. Am Hamburger Airport ist der Flugverkehr am Abend wegen einer vermeintlichen Drohnensichtung kurzzeitig eingestellt worden. Wahrscheinlich war der Grund allerdings ein Heißluftballon. Nach Angaben der Polizei waren rund 15 Minuten lang weder Starts noch Landungen möglich. Zuvor wurde ein unbekanntes Flugobjekt gemeldet. Die Auswertung eines Fotos deutet nach Polizeiangaben darauf hin, dass es sich um einen Heißluftballon handelte. Bei der Suche wurde weder eine Drohne noch ein anderes verdächtiges Objekt gefunden. Das Wetter in Deutschland. Am Tage meist sonnig, im Norden später mehr Wolken, örtlich Schauer und Gewitter. Höchstwerte 23 Grad auf den nordfriesischen Inseln bis 36 Grad im Rhein-Main-Gebiet. Am Montag wechselhaft, gebietsweise etwas Regen und Gewitter, 20 bis 36 Grad. Und am Dienstag viel Sonne, im Norden Wolken, im Süden Schauer und Gewitter möglich, 18 bis 22 Grad.

0: und 30 Grad. Das waren die Nachrichten.
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2: Mit einer Entwarnung auf der B10 Stuttgart-Ulm kein Falschfahrer mehr zwischen Göppingen Zentrum West und Süßen Süd. Die Autobahn 1 Hamburg-Lübeck ist zwischen Kreuz Hamburg-Ost und Basbüttel nach einem Unfall in beiden Richtungen gesperrt. Die A2 Dortmund Richtung Braunschweig ist zwischen Dreieck Hannover West und Hannover Lahe bis morgen ca. 5 Uhr wegen Bauarbeiten gesperrt. Die A3 Köln Richtung Oberhausen ist zwischen Kreuz Breitscheid und Kreuz Kaiserberg wegen Bauarbeiten bis morgen früh gesperrt. Die A45 Gießen Richtung Hagen ist zwischen Dillenburg und Haiger-Burbach bis morgen ca. 5 Uhr gesperrt. Dort wird eine Brücke geprüft und die A73 Feucht-Nürnberg ist zwischen Feucht und Nürnberg-Münchner Straße wegen einer Nachtbaustelle bis ca. 8 Uhr in beiden Richtungen gesperrt. Eine Umleitung ist eingerichtet.
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2: Heute mit Sven Hasenklever. Die Menschen in Gaza sind nicht nur den Angriffen schutzlos ausgeliefert, sondern im Moment auch der Hitzewelle. Hunderttausende Menschen leben in Notunterkünften in Gaza-Stadt. Krankheiten, Ungeziefer und dreckiges Wasser belasten ihre Gesundheit bei Temperaturen von rund 40 Grad. Jörg Poppendiek berichtet.
3: Am Strand von Gaza-Stadt versucht ein Bademeister per Trillerpfeife Ordnung zu schaffen. Vergeblich. Hunderte Kinder tummeln sich im Wasser, schwimmen, springen, bespritzen sich. Sommerliches Mittelmeerchaos. Es könnte ein idyllisches Bild sein, wären da nicht die vielen Zelte direkt am Strand. Notdürftig abgeschirmt vor Wind und Sand mit eingerissenen Planen und Decken. Hier lebt Mohammed Shaban. Er kommt eigentlich von weiter nördlich. So wie fast alle Menschen des Küstenstreifens musste er während des Kriegs sein Zuhause verlassen. Das Leben ist voller Probleme. Bis heute leben wir noch immer als Vertriebene. Auf der einen Seite sind Ratten, auf der anderen Schlangen, dann Kakerlaken und überall Mücken. Unsere Hände sind schon ganz angeschwollen, wie man sehen kann. Uns bleibt nur, auf Gott zu vertrauen. Im Winter ist es bitterkalt und im Sommer brennt die Sonne. Zur Hitzewelle kommt eine belastend hohe Luftfeuchtigkeit. Die Menschen im Gazastreifen sind der Hitze quasi schutzlos ausgeliefert. In den Zelten, in denen die meisten Menschen leben, ist es stickig und heiß. Bei Temperaturen tagsüber von um die 40 Grad. Das alles ohne ausreichend sauberes Trinkwasser. Fließend Wasser gibt es hier nicht. Jeden Tag kommt nur ein einziger Lastwagen mit Wasser zu uns. Auch das belastet unsere Gesundheit, denn das Grundwasser ist inzwischen durch Abwasser und Schmutz verunreinigt. Wir leiden auch unter der mangelnden Hygiene. Mit der Hitze des Sommers verschärft sich die Gesundheitskrise im Gazastreifen noch einmal. Philippe Ribeiro von Ärzte ohne Grenzen berichtet, dass sich in den Notunterkünften und Lagern für Vertriebene Krankheiten häufen. Die Zelte, in denen die Menschen leben, sind wie stickige Backöfen. Familien können nachts nicht schlafen und auch tagsüber können sie sich nicht erholen. Es ist nicht einfach nur unangenehm. Durch die hohen Temperaturen verbreiten sich auch Ungeziefer schneller. Alles, was ohnehin schon schlimm ist, wird durch die Hitze noch schlimmer. Die Menschen im Gazastreifen, wie Fatima Mahmoud, wünschen sich nicht nur ein Ende der Hitze. Was sie wollen, ist Sicherheit, ausreichend Wasser und Lebensmittel und die Aussicht, irgendwann wieder nach Hause zurückkehren zu können. Im Moment warten wir alle einfach darauf, dass etwas passiert, was unser Leben wieder besser macht. Vielleicht bekommen wir wenigstens ein kleines Stück von unserem früheren Leben zurück. Wir sind von all den schweren Bedingungen und den schlimmen Umständen völlig erschöpft. Körperlich und seelisch sind wir am Ende und haben kaum noch Kraft, noch mehr auszuhalten.
2: Jörg Poppendiek berichtete aus Gaza.
1: Wirtschaft.
2: Es fühlt sich irgendwie so an, als ob es im Moment zwei verschiedene Wirtschaftswelten gibt. In den Geschäften und Firmen läuft es im Moment eher schleppend, aber an der Börse feiert der DAX gerade einen Rekord nach dem anderen. Das Verrückte ist, dieser Höhenflug wird eigentlich nur von einer Handvoll ganz bestimmter Firmen angetrieben. Also wie sicher ist dieses Rekordhoch wirklich? Dazu Angela Göpfert.
4: Der DAX kennt derzeit nur eine Richtung, nach oben. In dieser Woche fiel erstmals die Marke von 26.000 Punkten. Das Rekordhoch liegt inzwischen bei gut 26.400. Da kann manchem Anleger schon etwas schwindelig werden. Doch Grund zur Höhenangst gebe es nicht, sagt Stefan Kemper von BNP Paribas Wealth Management.
5: Grundsätzlich ist ein Allzeithoch tatsächlich ein gutes Kaufsignal. Das fühlt sich zwar ein bisschen komisch an, man sollte dabei aber berücksichtigen, dass Allzeithochs Herdentiere sind. Die tauchen normalerweise in Rudeln auf. Wenn einmal Momentum und eine positive Stimmung im Markt da ist, dann ist es etwas, was normalerweise trägt.
4: Anleger setzen vor allem auf eine baldige Öffnung der Straße von Hormus. Die Hoffnung dahinter: mehr Öl auf dem Weltmarkt, niedrigere Preise, weniger Inflationsdruck und damit weniger Anlass für die Notenbanken, die Zinsen anzuheben. Doch darin steckt viel Optimismus. Entsprechend groß ist das Enttäuschungspotenzial. Thomas Altmann von QC Partners.
6: Was es bedeutet, wenn sich allein die Iran-Hoffnungen nicht erfüllen, haben wir in den Monaten April bis Juli allein schon viermal gesehen. Und jedes Mal, wenn die Hoffnungen nicht erfüllt wurden, ging es beim DAX um bis zu 1.500 Punkte nach unten.
4: Hinzu kommt, der DAX-Aufschwung steht auf vergleichsweise wenigen Füßen. Zu den stärksten Kurstreibern zählen Unternehmen, die direkt oder indirekt vom weltweiten KI-Boom profitieren. Etwa Infineon, Siemens Energy und Hochtief. Allein Infineon hat seit Jahresbeginn rund 60% zugelegt.
6: Auf der anderen Seite haben wir 18 Unternehmen, die sich seit Jahresbeginn negativ entwickelt haben. Und das ist fast die Hälfte der DAX-Mitglieder. Das heißt, von einer breit getragenen Rallye kann hier keine Rede sein.
4: Auf den ersten Blick gute Nachrichten kamen von der deutschen Industrie. Die Auftragseingänge stiegen im Juni gegenüber dem Vormonat um 3,1%. Doch bei genauerem Hinsehen fällt die Bilanz deutlich schwächer aus, sagt Jörg Krämer, Chefvolkswirt der Commerzbank.
7: Denn zum einen wurde der Vormonat deutlich nach unten revidiert. Und zweitens, wir müssen auch auf die Auftragseingänge schauen, ohne die sehr schwankungsanfälligen Großaufträge. Und wenn man diese Großaufträge rausrechnet, dann sind die Aufträge nicht mehr gestiegen, sondern gefallen.
4: Und damit nicht genug. Das Niedrigwasser am Rhein sorgt zusätzlich für Probleme. Vor allem große Chemiekonzerne wie BASF sind auf den Fluss als Transportweg angewiesen. Das Institut der deutschen Wirtschaft nennt die Lage bereits dramatisch. Die Commerzbank schätzt, dass das Niedrigwasser das Wachstum im dritten Quartal um 0,2 bis 0,3 Prozentpunkte drücken könnte. Jörg Krämer.
7: Und weil das Wachstum sowieso so niedrig ist in Deutschland, könnte das auch dazu führen, dass die Wirtschaft dann im dritten Quartal etwas schrumpft.
4: Die deutsche Wirtschaft bleibt also anfällig, der DAX dagegen auf Rekordniveau. Dieser Gegensatz dürfte die Anleger auch in der kommenden Woche beschäftigen.
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2: Dieses Land wird als europäischer Player unterschätzt. Die Rede ist von Polen und das sagt der ehemalige ARD-Polen-Korrespondent Martin Adam. Er hat nicht nur als Korrespondent dort gearbeitet, sondern auch in Polen studiert. Inzwischen ist er zurück in Deutschland und zieht Bilanz in seinem im Frühjahr erschienenen Buch Experiment. Warum er das Land als unterschätzten Machtfaktor sieht und was wir von den Polen lernen können und auch warum er einen Freiwilligendienst in Masuren geleistet hat, das hat er Rebecca Link vom WDR in der Reihe Denk ich an Europa erzählt.
8: Tatsächlich war es Europa. Es war ein europäisches Freiwilligenprogramm, also so eine Art Zivildienst im Ausland. Und ich habe das Land kennengelernt, die Sprache gelernt und muss rückblickend, das ist jetzt dann 20 Jahre her oder über 20 Jahre, rückblickend sagen, dass Europa und die Europäische Union im Grunde da tatsächlich Völkerverständigung geleistet hat, weil mein Weg hat das grundsätzlich verändert und ich bin dann eben immer wieder zurück nach Polen gegangen und habe dort gelebt und dort gearbeitet und immer wieder gesehen, wie wichtig diese europäische Einbindung Polens und die polnisch-deutsche Nachbarschaft in Europa, wie wichtig die sind für die Politik, für die Wirtschaft, für Gesellschaft, für den Alltag einfach.
9: Jetzt hat sich ja Polen zuletzt selbst mit den letzten Wahlen wieder deutlich näher rangebracht an Europa. Wie hat sich das für Sie angefühlt, als das passiert ist?
8: Diese Wahlen 2023, die Parlamentswahl am 15. Oktober 2023, war tatsächlich ein einschneidender Moment. Deswegen gibt es auch das Buch. Ich beschreibe da drin etwas, was wir Journalistinnen und Journalisten ja oft Reporterglück nennen. Also dieses Gefühl, zum richtigen Zeitpunkt am richtigen Ort zu sein und zu merken, hier passiert wirklich was Großes, hier passiert Historisches. Und der Hintergrund ist, dass PiS, diese rechtspopulistische Partei, die es auch bis heute gibt, die auch nach wie vor sehr mächtig ist, seit 2015 acht Jahre lang das Land wirklich umgebaut hat, wirklich an die Strukturen gegangen ist, die Maschinerie verändert hat. Und 2023 vor dieser Wahl wir immer wieder gehört haben als Berichterstatter in Polen, das ist die letzte Wahl, bei der es noch möglich ist, PiS demokratisch zu schlagen. Danach sind die so fest eingeschrieben in die Strukturen, dass das eigentlich nicht mehr oder zumindest nicht an der Wahlurne funktionieren kann. Und ich beschreibe das in dem Buch, wie schwer der Weg zurück ist. Trotzdem eine andere Regierung zu wählen und PiS abzuwählen, das fühlte sich nach einem wirklich einschneidenden Moment in der polnischen Geschichte und dann in dem Moment auch in meiner, weil ich war ja da, an. Und gleichzeitig sehen wir, wie schwer der Weg zurück ist, auch in Europa. Also Donald Tusk, der polnische Premierminister, ist ja als dezidiert pro-europäischer Kandidat, aber auch mit einem ganz klaren Gestaltungsanspruch gewählt worden. Und das scheitert unter anderem daran, dass man dafür europäische Partner braucht und Berlin zum Beispiel immer noch deutlich stärker nach Paris schaut und sagt, wir sind doch der deutsch-französische Motor, um Europa zu gestalten. Und wenn man das aus polnischer Perspektive sieht, dann fängt man auf einmal auch an, anders über Europa nachzudenken und dass es auch in Europa andere Konstellationen geben könnte, die durchaus sehr reformorientiert diese Union umbauen könnten.
9: Sie sagen ja, das ist eigentlich total absurd, wie sehr Polen unterschätzt wird in der aktuellen europäischen Politik. Was könnten wir uns denn da abgucken?
8: Polen ist ein ganz großes, mächtiges Land, auch in der Europäischen Union. Und das hatte ich angeschnitten. Ein polnisch-deutscher Motor oder das Weimarer Dreieck, Polen, Frankreich, Deutschland, könnte durchaus richtig Schwung reinbringen in die Europäische Union. Dazu müsste man sich aber mehr nach Warschau drehen. Was Digitalisierung angeht, das Maß an Digitalisierung im Alltag in Polen ist so unendlich viel weiter als das, was wir hier in Deutschland erleben. Und das geht von Behördengängen, niemand muss mehr zum Amt gehen, das kann man alles digital regeln, bis hin dazu, wie Ärzte Rezepte ausstellen, wie Apotheken funktionieren, welche Dokumente ich überhaupt noch bei mir haben muss. Und Bargeld hat in Polen schon kaum noch jemand. Und davon könnten wir wirklich viel lernen.
9: Andererseits ist es ja so, dass viele polnischstämmige Menschen, die sich hier in Deutschland eigentlich ein Leben aufgebaut hatten, weil das für sie mal attraktiv war, hier zu leben und zu arbeiten, gehen jetzt wieder zurück nach Polen.
8: Ja, wir haben letztes Jahr die Trendumkehr gesehen. Gemessen seit der politischen Wende 1989-90 war es immer so, dass Deutschland ein attraktives, wirtschaftlich attraktives Land war. Und im Hintergrund, und davon hat ja auch die rechtspopulistische PiS ordentlich Gebrauch gemacht, im Hintergrund ist natürlich die schwierige deutsch-polnische Geschichte, die nationalsozialistische Besetzung, der Zweite Weltkrieg, die Shoah, das spielt da alles eine Rolle. Aber Deutschland hat ganz lange dieses Image gehabt als wirtschaftlicher Motor, als attraktives Land, wo man hingehen und Geld verdienen kann. Und inzwischen hat Polen nicht in absoluten Zahlen, aber in der wirtschaftlichen Dynamik auf jeden Fall Deutschland überholt. Und viele Polinnen und Polen gehen zurück, oder dann sind es oft die Eltern, die bleiben, aber die Kinder gehen zurück, die also an dem Punkt sind, wo sie sich jetzt was aufbauen möchten und sehen, das geht einfach schneller in Polen. Es ist schneller, eine Firma anzumelden. Es ist unkomplizierter. Das ist nicht alles Gold, was glänzt. Wenn man sich den Arbeitsmarkt anschaut, die Arbeitsverträge sind ganz schlecht noch aus ArbeitnehmerInnen-Sicht. Das wird angeglichen, aber da merkt man natürlich, dass mit dem deutschen Wohlstand auch ein sozialstaatlicher Standard erarbeitet wurde. Da zieht Polen jetzt nach. Aber für viele junge Polinnen und Polen scheint der Moment gekommen zu sein, wo es sich dann eher lohnt zu sagen, dann gehe ich doch nach Warschau, nach Wrocław, nach Gdansk, nach Kraków oder tatsächlich auch irgendwo aufs Land und baue mir da was auf.
9: Sie haben ja gesagt, Polen musste sich viel früher mit Rechtspopulismus auseinandersetzen als andere Länder in Europa. Was haben die am Ende gelernt aus diesen Jahren?
8: Also die Erkenntnis ist, Polen hat ja den Rechtspopulismus nie aufgehalten. Polen hat die PiS-Partei 2005 zum ersten Mal gewählt. Diese Regierung ist krachend gescheitert, damals nach nicht mal zwei Jahren, 2007. Dann kam Donald Tusk, der jetzige Premierminister, auch damals schon mal an die Macht. Und man sieht aber, die haben, also PiS, vor allem der PiS-Chef Jarosław Kaczynski, hat damals richtig gelernt. Er hat gemerkt, okay, wer hält uns hier auf in unserem Ziel, den Staat umzubauen? Und das ist ein ganz erklärtes Ziel gewesen. Kaczynski sprach immer von einer neuen polnischen Republik, die er dort schaffen möchte. Und als sie 2015 an die Macht gekommen sind, haben sie wirklich wie nach einem Playbook, einem Plan, Stück für Stück, erst die Gerichte, dann die Medien, dann die Kulturlandschaft, die Behörden etc., Schritt für Schritt quasi den Staat umgebaut, neue Regeln, ihre eigenen Leute eingesetzt und vor allem, und das ist jetzt der Punkt, den man bis heute eben ganz deutlich merkt, die Gerichtsbarkeit so auf Linie gebracht, dass selbst nachdem PiS abgewählt wurde, sich eigentlich die Frage stellt, wie kann man eine Gerichtsbarkeit, die einmal ihre Neutralität eigentlich verloren hat, wieder unabhängig machen, ohne selbst dabei Recht zu brechen. Also man kann ja ein Verfassungsgericht, das ist ja auch in Polen durch die Verfassung gesichert, kann man nicht einfach aushebeln und sagen, so Leute, ihr seid jetzt alle gefeuert, hier sind neue Richterinnen und Richter, von denen wir, die neue Regierung, behaupten, die sind gut, die sind unabhängig und jetzt machen wir mal Tabula Rasa. Diesen Punkt Null, den gibt es ja nicht. Und wir sehen jetzt ganz deutlich, dass diese Reformen in manchen Bereichen gut funktioniert haben. Die Kulturlandschaft ist viel freier, als sie unter Peace war und kann recht unabhängig agieren. Die Medien zu großen Teilen auch, vor allem die öffentlich-rechtlichen Medien, die Gerichte überhaupt nicht. Und das führt dazu, dass wir eigentlich ein politisches Patt haben. Das hat man gerade in der vergangenen Woche erst wieder gesehen. Seit 2023 wird darüber gestritten, dass Peace eigentlich Wahlkampfgelder damals unrechtmäßig verwendet hat und Wahlkampfzuschüsse entsprechend nicht bekommen soll. Also da hieß, ihr habt Gelder veruntreut, ihr kriegt also keine staatlichen Gelder in dieser Höhe. Und da gibt's jetzt einige Gerichte, die sagen, doch, die müssen das Geld bekommen. Andere Gerichte, die sagen, nee, die müssen das nicht bekommen. Und die Regierung sucht sich im Grunde aus, auf welches Gerichtsurteil sie hört, weil sie auch nicht zu Unrecht sagt, das Verfassungsgericht zum Beispiel ist kein unabhängiges Verfassungsgericht. Was die urteilen, hat kein Gewicht. Das ist im Grunde auch durch die Europäische Union bestätigt. Das ist aber natürlich ein Drama für einen demokratischen Rechtsstaat, wenn eigentlich nicht klar ist, welche Gerichte da jetzt akzeptiert werden oder respektiert werden und welche nicht. Und zuletzt mit der Wahl des von Peace aufgestellten Präsidenten Karol Nawrocki 2025, wo also dieses politische Pendel schon wieder zurückgeschlagen ist Richtung Peace, ist endgültig so eine Art Blockade entstanden, weil eigentlich alle grundsätzlichen Reformgesetze, die von der Regierung kommen, vom Präsidenten aufgehalten werden. Und so haben wir ein Land, was sehr dynamisch ist, wirtschaftlich und politisch eigentlich stillsteht.
9: Ja, und da kommt nochmal die Frage, was können wir, was kann aber auch Europa draus lernen?
8: Das Entscheidende ist tatsächlich, man darf rechtspopulistische Parteien nicht unterschätzen. So unterschiedlich die sind. Peace ist nicht gleich AfD, ist nicht gleich Rassemblement National, aber diesen Grundanspruch, ganz radikal zu verändern, den haben die alle. Und wir sollten hinhören, was auch die AfD in Deutschland sagt und verspricht und das glauben. Es fehlt oft die Fantasie vorher, sich diese Umbauten vorzustellen und sich dann vorzustellen, wie Menschen marginalisiert werden, weil sie eben nicht zu dieser herrschenden Gruppe gehören und wie schnell Bürgerrechte und unabhängige Gerichte auch beschädigt werden können, wie schnell irgendwann die Idee der Demokratie, wir diskutieren miteinander und handeln einen Kompromiss aus, wie schnell das beschädigt werden kann, das kann man in Polen sehen. Und das geht erstaunlich schnell und ist erstaunlich schwierig, das zurückzudrehen. Und damit ist dieses Buch auch eine Warnung davor, es mal ausprobieren zu wollen und zu sagen, wir wählen die mal, die werden sich dann schon entzaubern und der Rückweg, das ist dann 4 Jahre später möglich. Unter Umständen ist dieser Rückweg dann nicht mehr möglich.
2: Denke ich an Europa im Interview mit WDR-Moderatorin Rebecca Link, der ehemalige Polen-Korrespondent Martin Adam, Autor des Buchs Experiment, was wir aus Polens Kampf gegen den Rechtspopulismus lernen können.
1: Kultur.
2: Wer war Max Müller und warum ist das Goethe-Institut in Indien nach ihm benannt? Im Max-Müller-Bhavan, wie das Goethe-Institut in Indien heißt, lernen jedes Jahr tausende Inderinnen und Inder die deutsche Sprache, erfahren Neues über deutsche Kultur, sehen deutsche Filme, nutzen die Bibliotheken. Die Institute sind Institutionen und der Namenspatron und Sprachwissenschaftler Max Müller hat im 19. Jahrhundert nicht nur im Westen der Welt für viel Respekt gegenüber der indischen Kultur gesorgt und die Indologie begründet. Zum 75. Geburtstag des Goethe-Instituts Indien, Lena Bodewein.
10: Statt Fuck you, Goethe, who the fuck is Goethe?
11: Nee, bitte.
12: Goethe? Tut mir leid, nie gehört.
10: Wer zum Henker ist dieser Goethe? In Indiens Hauptstadt Neu-Delhi, Fragezeichen in den Gesichtern.
13: Goethe.
14: Das war...
13: Unka pura naam tha.
14: Er hieß... Nein, keine Idee.
13: Iska idea hai nahi.
15: Und der Teacher the koi.
16: War das nicht ein Lehrer? Keine Ahnung.
15: I don't have any idea, sorry.
10: Dieser Mann kommt der Sache schon näher.
16: Ich habe den Namen schon mal gehört. Goethe ist ein Institut in Deutschland, das Diplome ausgibt.
10: Jagjit Singh wartet auf seinen Sohn, der gerade auf dem Weg zu einem Deutschdiplom ist. Und zwar im Goethe-Institut in Neu-Delhi. Wie 180.000 andere Inderinnen und Inder auch, die jährlich ein Deutschexamen ablegen. Denn auch wenn die deutschen Dichter wie Goethe hier nicht viel Ruhm einfahren, die deutsche Sprache tut es schon. Sie gilt als Chance, als Voraussetzung für einen Job in Deutschland. Und diese Gelegenheit wollen viele nutzen.
13: Hallo, guten Tag. Ich heiße Chandan Kumar. Ich komme aus Indien.
11: Deshalb ich lerne Deutsch.
17: Ich wohne in Neu-Delhi, in Shalimar Garden.
10: Ob in Bangalore, Neu-Delhi, Chennai, Mumbai, Pune oder Kolkata, wo 1957 das erste Goethe-Institut auf indischem Boden eröffnet wurde. In insgesamt 10 Goethe-Instituten und Goethe-Zentren in ganz Indien sitzen 25.000 Wissbegierige jedes Jahr in neuen Kursen. Wie der 18-jährige Chandan.
18: Ich wollte eine andere Fremdsprache außer Englisch lernen, auch für die Zukunftsperspektive. Und man lernt mehr über die deutsche Kultur. Das hilft auch in den Berufschancen.
10: Aber das Goethe-Institut trägt in Indien einen Doppelnamen.
11: Goethe und Max Müller, both are the names of the center.
10: Hinter dem klassischen Dichterfürsten steht ein Allerweltsname, Max Müller. Goethe-Institut/Max-Müller-Bavan. Und während in Deutschland wahrscheinlich kaum jemand weiß, wer dieser Mann war, kennen die Inder Max Müller. Zumindest ein bisschen.
12: Der hat doch dieses Zentrum gegründet.
18: Das war ein Dichter und Kulturwissenschaftler aus Deutschland.
10: Genau. 1823 in Dessau als Friedrich Max Müller geboren, 1900 als Professor für vergleichende Sprachwissenschaften in Oxford gestorben.
19: Max Müller muss ein unglaublich sprachbegabter Mensch gewesen sein. Er muss schon als Teenie muss er angefangen haben, Sanskrit zu lernen.
10: So erklärt es Heiko Sievers, der frühere Direktor der Max-Müller-Bavan, Goethe-Institute in Südasien, in einem älteren ARD-Interview. Die teilweise 3500 Jahre alten heiligen Schriften des Hinduismus auf Sanskrit faszinierten ihn. Müller wirkte an einem umfassenden Übersetzungswerk mit.
19: Und diese Sacred Books of the East, das sind, glaube ich, 50 Bände, ist ein Riesenkonvolut. Das war dann gleichzeitig auch ein Zugang, offenbar, so wie ich höre, für viele gebildete Inder, die selber gar nicht mehr Sanskrit lesen konnten, aber die dann auch durch die Übersetzung ins Englische Zugang zu ihren eigenen Texten bekamen.
10: Max Müller, ein Paradebeispiel der Offenheit für andere Kulturen und Sprachen, ob Sanskrit, Englisch oder Deutsch. Und ob die Institute jetzt nach Max Müller, Gustav Goethe oder Johann Wolfgang von benannt sind, sie bringen nicht nur deutsche Kultur in die Welt. Besonders in Indien stehen sie auch für eine Eintrittschance nach Deutschland.
2: Informationen von Lena Bodewein.
1: Der Stichtag.
2: Heute vor 40 Jahren trat die Rockband Queen zum letzten Mal in der Originalbesetzung mit ihrem Sänger Freddie Mercury auf. Michelle Brückner blickt zurück.
20: Thank you very much. Good night, sweet dreams. We love you.
21: Es ist der krönende Abschluss der erfolgreichen Magic Tour in 26 europäischen Städten. Dass sich heute Abend ein Kapitel Musikgeschichte schließt, ahnt zu diesem Zeitpunkt noch niemand. Schon ab dem Morgen gibt es einen riesigen Stau auf der Autobahn nördlich von London, die zum Knebworth Park führt. Während Brian May, John Deacon, Roger Taylor und Freddie Mercury mit dem Helikopter anreisen. Es ist eine Tour der Superlative. 20 LKWs transportieren die Bühnentechnik. Alle Teile des Bühnenaufbaus sind gleich dreimal vorhanden, damit die Band an einem Ort spielen kann, während die Bühne in der nächsten Stadt bereits neu aufgebaut wird. In Aufnahmen hinter der Bühne hört man, wie Freddie sich vor der Show aufwärmt.
22: How long have we got? 5, 10 minutes.

0: 2 Stunden spielt die Band und We Will Rock You, das ist an diesem Abend Programm. Der sonst eher ruhige John Deacon wirft seinen Bass in die Verstärkerwand. Roger Taylor erinnert sich.
1: John hatte eine kleine Cocktailbar hinter seinem Verstärker, vor allem mit Wodka. Und sein Roadie, der hat einiges zusammengemischt. Und am Ende der Show war John dann in seiner ganz eigenen Welt.

0: Erst später wird klar, dass etwas anders war bei diesem Konzert. Brian May nachdenklich.
1: Ich erinnere mich, wie Freddie in Nebworth sagte, ich kann das nicht mehr. Wir alle dachten, wieder mal typisch Freddie, immer schön dramatisch. Aber tatsächlich, er ahnte wohl schon, dass ihm etwas zustoßen würde.
0: Nur wenige Monate nach der Tour erhält Freddie Mercury die Diagnose, dass er mit HIV infiziert ist. 1991 stirbt er im Alter von 45 Jahren. Die Abschiedsszene aus Nebworth. Der Sänger steht im Königsgewand auf der Bühne, hält seine Krone in die Luft und verabschiedet sich von den Zuschauern.
2: Thank you, beautiful people. Been a really special audience.
0: Das letzte Konzert von Queen in Originalbesetzung mit Freddie Mercury war der Auftritt in Nebworth am 9. August 1986. Heute vor 40 Jahren.
3: Der Stichtag war das von Michelle Brückner. Und nochmal der Verkehrsservice in der ARD-Infonacht. Die A1 Hamburg-Lübeck ist zwischen Kreuz Hamburg-Ost und Basbüttel nach einem Unfall in beiden Richtungen gesperrt. Und die A2 Dortmund Richtung Braunschweig ist zwischen Dreieck Hannover-West und Hannover-Lahe noch bis morgen ca. 5 Uhr gesperrt. Und das war die ARD-Infonacht heute mit Sven Hasenclever. Heute ist Sonntag, der 9. August 2026. Gleich um 6 geht's hier wie gewohnt weiter mit den Nachrichten. Ich wünsche Ihnen ein schönes Restwochenende. Die Zeit jetzt gleich 5.58 Uhr.

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1: Die Nachrichten mit Robert Lewin. Guten Morgen.
2: Diese Maßnahme allein wird sicher nicht ausreichen. Wir schaffen auch zusätzliche Kapazitäten auf der Schiene.
3: Bundesverkehrsminister Bilger dämpft die Erwartungen an die gelockerten Regeln für LKWs. Um den Schiffsverkehr auf dem Rhein und anderen Flüssen zu entlasten, gibt es für Lastwagen in NRW und einigen anderen Bundesländern keine Fahrverbote mehr. Heute ist der erste Sonntag, an dem die gelockerte Regelung greift. Diese Autofahrer an der Raststätte Nievenheim bei Dormagen sind unterschiedlicher Meinung, was das bringt.
4: Für eine kurzfristige Kompensation ist das vielleicht sinnvoll, weil sonst einfach Versorgungsengpässe und vielleicht Preissteigerungen oder sowas entstehen.
5: Ich habe die Befürchtung, dass es danach nicht wieder zurückgenommen wird und dass man dann bei diesem Ausnahmezustand bleibt.
3: Das Fahrverbot für Lkw an Sonn- und Feiertagen soll vorerst bis Ende August ausgesetzt werden. Ob es dazu führt, dass die Autobahnen und andere Straßen an Wochenenden voller sind, ist noch nicht absehbar. Hintergrund solcher Notfallmaßnahmen ist das anhaltende warme und trockene Wetter. Flüsse wie der Rhein führen deshalb sehr wenig Wasser, wodurch Schiffe weniger Tiefgang haben dürfen und weniger Waren transportieren können. Eine Änderung des Wetters zeichnet sich nicht ab, im Gegenteil. Für Teile des Südwestens und Südens des Landes hat der Deutsche Wetterdienst für heute eine Hitzewarnung herausgegeben, wie Ronald Lessig berichtet.
6: Betroffen sind demnach Gebiete in Bayern, Baden-Württemberg, Hessen und Rheinland-Pfalz. Dort werden Schattentemperaturen um 35 Grad erwartet. Diese Hitzebelastung könne für Menschen gefährlich werden und zu Problemen mit der Gesundheit führen, warnen die Experten. Sie rufen deshalb dazu auf, ausreichend Wasser zu trinken und die Innenräume kühl zu halten. Eine durchgreifende Wetteränderung und Abkühlung ist nach Angaben der Meteorologen erst einmal nicht in Sicht.
3: In Ungarn geht die Suche nach einem neuen Staatspräsidenten in die nächste Runde. Nachdem Regierungschef Mordjon in Eigenregie vergeblich eine berühmte Schachspielerin vorgeschlagen hatte, soll es nun ein renommierter Richter werden. Clemens Fehrenkotte.
7: Die Parlamentsfraktion der Regierungspartei Tiso von Premierminister Peter Mordjon hat den 73-jährigen ehemaligen Präsidenten des obersten Gerichtshofs Ungarns, András Boko, für das höchste Staatsamt nominiert. Die Begründung, András Boko habe sich stets konsequent für die Rechtsstaatlichkeit und die richterliche Unabhängigkeit eingesetzt. 2011 war András Boko als Präsident des obersten Gerichtshofs vom damaligen Premierminister Orbán aus dem Amt entfernt worden. Am kommenden Dienstag tritt das Parlament zur Wahl des Staatspräsidenten zusammen. Die Wahl von András Boko dürfte angesichts der Zweidrittelmehrheit der Regierungspartei Tiso reine Formsache sein.
3: Und das ist gerade auch Thema. In der sächsischen Stadt Plauen hat es eine Demonstration gegen die Politik der Bundesregierung gegeben, laut der Polizei mit etwa 10.000 Teilnehmern, darunter auch Rechtsextreme. Zu einer Gegendemo kamen rund 400 Menschen. In mehreren Ländern machen Waldbrände weiter Probleme, darunter in Italien, Spanien und Kanada. Im Westen Kanadas wurden mehr als 20.000 Menschen aufgefordert, ihre Häuser zu verlassen. Die deutsche Klippenspringerin Maike Elena Halbisch hat bei der EM in Paris die Bronzemedaille gewonnen. Die Teilnehmerinnen sprangen von einer 20 Meter hohen Plattform in die Seine. Am Niederrhein wollen Schäfer heute auf ihre Situation aufmerksam machen. Darauf, dass nur noch wenige junge Menschen den Beruf ergreifen wollen und dass es in der Branche schwieriger wird, Geld zu verdienen. Dafür tragen die Schäfer derzeit symbolisch einen Hirtenstab zum EU-Parlament nach Brüssel. Heute wird der Stab in Schermbeck-Gahlen im Kreis Wesel übergeben an einen Hirten aus Iserlohn. Mit dabei eine Herde von rund 200 Schafen. Außerdem veranstalten die Hirten in Schermbeck heute einen Markt. Das war WDR aktuell. Das Wetter in Nordrhein-Westfalen. Heute sonnig, ab dem Mittag vom Rheinland her wolkig, aber trocken. In Wesel bis 30 Grad, Lünen 31, in Brühl 32 Grad. Morgen mal Sonne, mal Wolken und trocken bis 31 Grad. Die Zeit 6.04 Uhr. 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Die A3 Köln Richtung Oberhausen ist zwischen Kreuz Breitscheid und Kreuz Kaiserberg wegen Bauarbeiten bis morgen früh 5 Uhr gesperrt. Und die A45 Gießen Richtung Hagen ist zwischen Dillenburg und Haiger-Burbach wegen Brückenarbeiten ebenfalls bis morgen früh 5 Uhr gesperrt.
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9: Was ist das eigentlich für eine Gemeinheit, dass dieses früher mal so stolze Wort Querdenker inzwischen so heruntergewirtschaftet ist, dass man das gar nicht mehr in den Mund nehmen möchte. Dabei ist die Vorstellung, würde ich sagen, ein Albtraum, dass in einer Gesellschaft alle geradeaus denken und alle in die gleiche Richtung. Also ich glaube, Querdenken, jedenfalls in einem gewissen traditionellen Verständnis, was man darunter mal meinte, sagen zu wollen, gehört zu jeder Gesellschaft, der nicht die Füße einschlafen sollen. Aber vielleicht müssen wir das erstmal zur Kenntnis nehmen, dass das Wort schwierig geworden ist und wir suchen nach einem Ersatzwort und hoppla, wir haben es, wir sprechen nämlich von Außenseitern. Herzlich willkommen zu dieser ambulanten Ausgabe des Philosophischen Radios. Wir melden uns diesmal aus der alten Schule in Korschenbruch und unser heutiger Gast, Ralf Konersmann, ist Philosophieprofessor, Uni Kiel ist seine Adresse und über Außenseite hat er schon länger nachgedacht. Begrüßen Sie bitte ganz herzlich Ralf Konersmann. Ist das Wort Querdenker für alle Zeiten verloren?
10: Ich fürchte ja. Das ist ja sehr stark besetzt, politisiert, ideologisiert. Und in der Tat wäre es interessant, ob wir ein anderes Wort finden. Nun, andererseits ist die Tatsache, dass dieses Wort so heruntergekommen ist, natürlich auch ein Indiz oder vielleicht ein Hinweis darauf, dass diese Gesellschaft womöglich Schwierigkeiten mit abweichenden, mit schwierigen Figuren hat, sodass vielleicht auch gar kein Ersatz kommt, was natürlich, kein Ersatzwort kommt, was natürlich besonders bedenklich wäre, weil ich Ihnen grundsätzlich zustimme, eine Gesellschaft, in der alle in die gleiche Richtung denken, fühlen, sprechen, das wäre schon höchst bedenklich und auch demokratietheoretisch ausgesprochen zweifelhaft.
9: Interessant, dass Sie nicht nur jetzt vom Denken gesprochen haben, sondern auch vom Fühlen.
10: Ja,
9: würden Sie sagen, dass zum Außenseitertum auch eine Emotionalität dazu gehört?
10: Auf jeden Fall. Das ist sogar ein ganz zentrales Element, denn ich glaube, zum Außenseiter ist man prädestiniert oder man läuft Gefahr, einer zu werden, nicht alleine durch eine Abweichung, sondern der Zusatz ist der, dass die Insider, wenn ich mal diese Gegenfigur summarisch so nennen darf, dass sie keine Erklärung für die Abweichung hat. Also die klassische Erklärung wäre schwere Kindheit oder der ist krank oder sonst irgendetwas, was jedenfalls die Sache akzeptabel macht. Oder er gehört zur Popindustrie, da haben wir ja gewisse Erwartungen, dass diese Leute exzentrisch sind. Das sind alles so, wie soll ich sagen, Integrationsangebote, wo wir dann sagen, naja, okay, ich verstehe das schon, warum der so ist oder die so ist. Aber wenn wir solche Angebote nicht haben und jemand einfach nur so dasteht und dies und jenes vorträgt oder dies und jenes vorlebt und wir können uns das nicht spontan erklären, dann regt sich Widerstand, weil der Verdacht aufkommt, da ist jemand offenbar ganz unabhängig von unserer Anerkennung. Das ist dem wurscht, ob wir das anerkennen oder nicht. Und dann bauen sich Gefühle auf. Ja, Gefühle, dass das vielleicht doch jemand ist, der arrogant ist oder unglaublich selbstbezogen. Und dann rutscht diese ganze Latte der Namen nach, die wir für Außenseiter haben.
9: Aber das sind ja zwei Dinge, die wir wahrscheinlich heute unterscheiden müssen. Wird jemand zum Außenseiter gemacht von anderen, die sich für, Sie haben jetzt Insider gesagt, die sich für drinnen halten, ja, wenn es ein drinnen und ein draußen gibt? Oder nehme ich diese Rolle aus freien Stücken an, weil ich mit denen da drin nicht so viel zu tun haben will, weil ich in Distanz bleiben möchte? Also selbst gewählt oder fremdbestimmt?
10: Ich glaube, das ist keine Alternative. Mhm. Ich glaube, wenn man das Gefühl hat, sozusagen auf der Grenze zu balancieren und in der Gefahr steht, zum Außenseiter zu werden, durch die anderen, die mit Unverständnis oder mit Nichtbeachtung und all solchen Signalen reagieren, dann kann man natürlich den Schritt nach vorn machen und sagen, ja, Ich bekenne mich dazu. Und nach meiner Recherche ist das historisch der Erste, der dieses ausprobiert hat, Jean-Jacques Rousseau gewesen, der sich als Außenseiter inszeniert hat und das mit enormem Erfolg. Er war der erfolgreichste Schriftsteller des späten 18. Jahrhunderts. Und zwar in der Rolle des Außenseiters, wobei man gleich dazu sagen muss, für die speziell Interessierten, das Wort hat er noch nicht gehabt. Aber er hat sozusagen das ganze Verhaltensmodell Außenseiter vorgelebt, inszeniert. Und er hat als Philosoph zahlreiche Bücher über sich selbst und sein Leben geschrieben, um die anderen an diesem Leben des Außenseiters, sage ich jetzt mal etwas anachronistisch, teilhaben zu lassen.
9: Es gibt doch, das sollten Sie auf keinen Fall versäumen, es gibt doch so ein unglaublich berühmtes Zitat, ja, wo das Außenseiterwort vielleicht nicht fällt, ja, aber wo er diese Rolle aktiv bekleidet.
10: Ja, er hat also eine Autobiografie geschrieben, die in der Zeit viel gelesen war und die in einer großen Tradition steht. Und gleich auf der ersten Seite findet sich der Satz, wenn ich nicht besser bin, und dieses Bessersein ist das Programm der Aufklärung, durch Erziehung und Arbeit an sich selbst zum besseren Menschen zu werden. Wenn ich nicht besser bin, so bin ich wenigstens anders. Wenigstens anders. Und das ist natürlich ein Tritt gegen das Knie der Aufklärung, wenn ich mal so sagen darf. Ja? Und man merkt so richtig, wie da jemand in eine andere Richtung geht.
9: Das müssen wir nochmal hören. Wenn ich nicht besser bin,
10: so bin ich wenigstens anders. Auch dieses
9: Warum wenigstens? Denn wenigstens?
10: Ja, nun, da ist schon auch gleich die Kritik an dem Aufklärungsprogramm. Das könnte ja eine Überforderung sein, eine Illusion vielleicht auch. Ja? Und da ist jemand, der sagt, ich mache ein ganz anderes Angebot. Und da weiß ich auch nicht, was dabei rauskommt. Ja? Wenn bei besser, da können wir uns manche Ideale ausmalen, intelligenter, klüger, rücksichtsvoller, lauter Komparative können wir da bilden. Aber anders, das ist schroff. Und man weiß nicht, was dabei rauskommt.
9: Meinte er denn in dem Moment anders als ihr, die ihr mich kritisiert, oder wirklich anders als alle anderen?
10: Ja, oder anders als das, von dem ihr halt alle träumt. Wie ihr euch den besseren Menschen vorstellt, den gebildeteren und auch moralisch höher stehenden und so weiter. Ja, da schert einer sozusagen aus dem ganzen Programm der westlichen Zivilisation aus und sagt, Moment mal, ich will was ganz anderes. Ne? Oder ich bin ganz anders. Das ist natürlich auch wichtig, welches Wort man dann wählt. Ich bin anders, ich will etwas anderes, ich habe andere Ziele. Und da kommt man dann in ganz interessante Bereiche hinein, wie man sich den Außenseiter und diese Figur des Außenseiters zu denken hat.
9: Jetzt müssen Sie auch ein bisschen erzählen, was eigentlich der biografische Hintergrund ist. Also es muss ja Verletzungen gegeben haben. Es muss etwas gegeben haben, was Rousseau in diese Haltung auch gebracht hat. Dass er sagt, ich bin anders als ihr. Was war da geschehen?
10: Nun, er lebte ja in einer Zeit, die wir heute die Aufklärung nennen, und hatte es zu tun mit sehr erfolgreichen Schriftstellern. Der erfolgreichste Schriftsteller zu seiner Zeit, als er sozusagen auf den Markt kam in Paris, war Voltaire. Und er hat sich mit Voltaire und seinem Aufklärungsbegriff auseinandergesetzt und hat in diesen sehr sozial und politisch bezogenen Diskurs der Aufklärung den Begriff der Natur eingebracht, der sehr komplex ist. Und Voltaire hat das sofort versucht abzuwehren und hat Rousseau als jemanden zu diskriminieren versucht, der den Zivilisationsprozess verweigert, sondern der einfach sich auf die Natur beruft, der bestimmte zivilisatorische Errungenschaften nicht gelten lässt und so weiter. Und vor diesem Hintergrund muss man auch diesen Satz verstehen, dass er dieses Besserwerden-Wollen in Zweifel zieht und lieber anders. Anders auch natürlich in Richtung Natur, als im Sinne von sich darauf beziehen, wer der Mensch einmal war, bevor die Zivilisation ins Rollen kam, also das Bild des glücklichen Wilden. Das sind alles so Motive, die Rousseau erdacht hat und die in seiner Zeit ungemein attraktiv waren.
9: Naja, das haben manche schon in der Schule mitbekommen, so ein wenig, was Rousseau umgetrieben hat. Die Vorstellung eigentlich war ja der Mensch mal gut. in diesem wilden Naturzustand und dann ist irgendwas schiefgelaufen. Ja. Und heute die Gesellschaft, so wie sie ist, ist eigentlich eine Gesellschaft der Entfremdung. Ja. Und man muss wieder zurückschauen, um zu verstehen, wie man nach vorne kommen kann.
10: Ja, also das war die größte Provokation, dass die Zivilisation den Menschen nicht besser gemacht hat, übrigens auch die Wissenschaft nicht, ja, sondern dass sie ihn so vielen Risiken ausgesetzt hat, dass er seine innere Stimme verloren hat, dass er den Boden unter den Füßen verloren hat, dass er den klaren Blick verloren hat. Und das sind natürlich massive Vorhaltungen gewesen, die dann aber andererseits bei vielen Rousseau-Lesern, Karl Marx, Nietzsche und so weiter, großen Eindruck hinterlassen haben.
9: Gut, aber ich will noch mal auf diese Seite der Verletzung kommen. Haben die dann, die Aufklärer in Paris, haben die den Rousseau aus den Salons rausgekickt und gemobbt?
10: Ja. Er hatte einen Schlag bei den Frauen, die haben ihn immer wieder in die Salons eingeladen. Und natürlich als Skandalfigur ist er unglaublich interessant. Also er hat schon auch Teile dessen vorweggenommen, was wir dann später als popkulturelle Exzentrik wahrgenommen haben. Er hat sich auch zum Beispiel im Kostüm eines savoyardischen Bauern in der Öffentlichkeit gezeigt, während in den Pariser Salons die Leute ausgesprochen erlesene Kleidung trugen, ist er da so als Bauerntrampel da durchgezogen und so weiter. Also er hat das perfekt auch inszeniert, was er da tat und hat auch darauf geachtet, dass er immer im Gespräch blieb. Also das war schon sozusagen eine intellektuelle Performance, die auch heute noch schulbildend ist.
9: Was würden Sie sagen, ich werde übrigens auch gleich mal in Ihre Richtung fragen, ob das ein Satz ist, bei dem etwas in Ihnen geschieht. Ja, wenn nicht, sagen Sie es bitte nochmal. Wenn ich schon nicht so bin, also ich sage es jetzt mal folgendes,
10: wenn ich schon nicht so bin wie ihr,
9: dann bin ich wenigstens anders.
10: Ja, kann man so sagen. Also eine Trotz, aber auch Verzweiflung, ne, um das Ganze sozusagen authentisch wirken zu lassen.
9: Mhm. Also ob da
10: alles, was
9: etwas
10: dazugehört.
9: Ob dieser Satz vielleicht zu Ihnen spricht. Und in welcher Weise? Das würde ich gerne gleich mal wissen wollen. Aber vorher, Herr Konersmann, die Frage, warum halten Sie das heute, das ist mit Rousseau, das ist jetzt ein paar Jahrhunderte zurück, warum halten Sie es heute für angezeigt, dass wir nochmal dieses Außenseiter-Thema angucken? Was ist es, was Sie da in unseren Verstrickungen umtreibt?
10: Nun, Sie alle haben wahrscheinlich schon mal das Wort Miteinander oder das Wort Zusammenhalt oder das Wort Wir gehört. Das sind alles Vokabeln, die zurzeit omnipräsent sind. Und meine Wahrnehmung ist die, dass wir zunehmend Schwierigkeiten haben in der Wahrnehmung, vor allen Dingen aber auch in der Anerkennung von denen, die von diesem Konsens, der da beschworen wird, nicht erreicht werden. Und dass wir Mühe haben, dieses Abweichende zuzubilligen, nicht einfangen zu wollen, sondern gelten zu lassen und vielleicht zuzuhören.
9: Würden Sie sagen, Außenseiter hatten es schon mal einfacher als heute?
10: Auf jeden Fall. Es gibt natürlich die lizenzierten Außenseiter. Ich hatte ja vorhin schon mal die Popindustrie erwähnt. Da ertragen wir eine gewisse Exzentrik, finden das unterhaltend. Aber sobald es sozusagen in den Ernst des Lebens oder des Alltags hineingeht, da wird es dann ganz schnell schwierig. Und das ist natürlich eine Intuition. Vielleicht teilen auch nicht alle diese Wahrnehmung, aber mir schien sich das in den letzten Jahren abzuzeichnen. Und das vorhin schon erwähnte Wort Querdenker ist natürlich der Absturz dieses Wortes, ist ja symptomatisch. Viele von Ihnen werden sich noch daran erinnern, dass ein Querdenker jemand war, der gegen den Strom schwimmt, der sich selbst so seine Gedanken macht und auch nicht damit zurückhält. Und das war auch ein anerkennender Begriff, Querdenker. So ähnlich wie der Unruhestifter.
9: Das gehört mit zu der problematischen Entwicklung des Begriffs. Man hätte auch niemals von einer Querdenker-Szene gesprochen.
10: Nein, das auch
9: sondern
10: nicht.
9: Das waren ja lauter Solisten.
10: Das waren Solisten und das ist fast verschwunden. Also das waren so Lieblingsbegriffe so in Nachrufen. Nicht? Er war ein Querdenker oder er war ein Unruhestifter. Und wenn das also über einen Schriftsteller oder über einen Philosophen oder Wissenschaftler gesagt wurde, dann war das schon was. Ne? Der ist nicht mit der Herde gelaufen, sondern hat sich selbst seine Gedanken gemacht.
9: Und da sagen Sie jetzt was. Also ich muss das sagen, Ich lese sehr, sehr gerne Todesanzeigen, weil ich immer auch denke, dass man bei der Gelegenheit so ein bisschen was mitkriegt vom Zeitgeist. Also wie beschreiben wir eigentlich diejenigen, die gegangen sind?
10: Ja.
9: Und Sie haben völlig recht.
10: Ja.
9: Da findet man heute nicht, dass jemandem hinterhergerufen wird, du warst ein Querdenker. Boah, auf welche Gedanken kommen die Leute? Ich will jetzt mal wissen, gibt es unter Ihnen jemand, ja, mit diesem eigenen Lebensgefühl, ich bin anders als die anderen, mit diesem Rousseau-Gefühl, dass Sie sagen würden, Außenseiter bin ich, ich kenne die Erfahrung, wie sich das von innen anfühlt, oder, falls nein, wie schauen Sie auf das Außenseitertum von anderen? Denn es gibt ja welche. Wer macht den schweren Anfang?
10: Also ich würde sagen, ich habe mich bereits als Kind als Außenseiter empfunden, in der Schulzeit auch, eigentlich mein ganzes Leben immer, aus verschiedensten Gründen. Die muss ich jetzt nicht alle aufzählen, oder soll ich?
9: Es gibt einen Unterschied zwischen privat und persönlich.
10: Naja, also das gehört aber vielleicht auch zu der Erzählung dazu, dass ich als Kind, als Sohn einer Zeugin Jehovas, ein absoluter Außenseiter war in allen Bereichen, mich dann irgendwann davon gelöst habe, als jugendlicher, junger Erwachsener durch mein Schwulsein ein Außenseiter war und blieb mein Leben lang dann mit der Berufswahl als Opernsänger wieder einer war. Also ich war eigentlich immer Außenseiter, habe mich aber in der Rolle immer wohlgefühlt, habe immer die Erfahrung gemacht, dass ich in den jeweiligen Milieus, in denen ich mich bewegt habe, auch anerkannt, gemocht wurde. Es war für mich nie ein Problem.
9: Aber es ist interessant. Also Sie, da steckt jetzt auch Selbstgewähltes drin, dass Sie sagen, ja, ich habe mich wohlgefühlt und trotzdem haben Sie mit dem anderen angefangen. Und Herr Konersmann hat es vorhin genauso gemacht. Als ob der erste Schritt wäre, dass man von anderen zum Außenseiter gemacht wird, ohne das selber in der Hand zu haben. Und dann geht es darum, wie stelle ich mich eigentlich dazu?
10: Ja, aber das kommt ja automatisch mit dem sich in einer Gesellschaft finden und befinden, nimmt man ja sich als Außenseiter wahr. Wenn Sie beim Religionsunterricht regelmäßig beim Hausmeister in der Loge sitzen müssen, dann sind Sie der Außenseiter. Wenn Sie an Weihnachten, wenn alle erzählen, was Sie geschenkt bekommen haben, halt nichts bekommen haben, dann sind Sie auch der Außenseiter. Jetzt von der sexuellen Geschichte will ich mal gar nicht reden, das wird jeder verstehen. Mit der Berufswahl, die dann zunächst mal von der Familie nicht akzeptiert wird, sowieso sofort. Es ist also ein auf der einen Seite selbst gewähltes Außenseitertum, aber man nimmt es auch sofort als ein von außen einem übergestülpt werden wahr.
9: Ich habe jetzt nicht das Gefühl, als ob das jetzt Sie sagen, nach viel Kraft kosten würde, das hier öffentlich zu sagen.
10: Nein, überhaupt nicht. Also das habe ich mein Leben lang gelernt. Aber mir ist es auch immer wieder so passiert in jeglichem Umfeld, dass das geschätzt wurde, dass die Leute das gut fanden, wenn ich damit offen umgegangen bin mit all diesen Dingen. Und das hat mir eigentlich geholfen, das immer gerne zu tun.
9: Also Außenseiter können durchaus von anderen geschätzt werden. Das ist ja das, Herr Konersmann, was
10: ja.
9: Sie...
10: Ja, ja.
9: Befürchten, dass das in Frage steht?
11: Eigentlich nicht. Wir haben eine gewisse Toleranzbreite. Ne? Und sobald das interessant wird, ich meine, Opernsänger, ich bitte Sie, das ist natürlich was. Ne? Ja, dann gibt es so gewisse Hintergründe. Künstler überhaupt haben eine gewisse Lizenz und Offenheit. Da fast möchte man sagen, es gehört schon dazu, so eine bestimmte Attitüde zu pflegen als Künstler, um dann auch wieder einer bestimmten Rollenerwartung zu entsprechen. Und die Härte des Außenseiter-Daseins kann einem dann zumindest mal punktuell erspart bleiben. Vielleicht nicht im Detail, das haben Sie auch angedeutet, aber im Großen und Ganzen vielleicht.
9: Und was wollten Sie uns sagen zu Rousseau oder zum Außenseitertum?
12: Ja, zum Außenseitertum und damit zu mir. Ich erlebe das nicht so positiv. Also ich denke auch, ähnlich wie der Vorredner, habe ich mich auch als Kind schon als Außenseiterin empfunden, aber aus einer Not heraus. Also ich hatte das Gefühl, ich werde nicht gesehen, nicht gehört. Also muss ich anders sein. Wenigstens daran bin ich kleben geblieben, an diesem Wort. Wenn ich nicht schon sein kann wie ihr, dann wenigstens anders. Ja, das würde ich sagen, so habe ich mich als Kind erlebt. Und so habe ich mich verhalten, zu laut, zu schnell, zu ungeduldig, vorlaut. Das Wort gibt es heute ja gar nicht mehr, ne? Ja, und ein Stück, viel habe ich davon beibehalten und bekomme das heute aber auch zurückgespiegelt. Dieses Gleiche, warum immer als Erste was sagen oder reinspringen in Diskussionen, ungeduldig sein, meinen Platz behaupten. Ich würde wohl zugeben, dass ich nicht immer den richtigen Ton treffe, aber das bin ich. Und inzwischen denke ich, entweder nehmt ihr mich, wie ich bin, oder ihr könnt.
13: Ja, das verstehen wir gut, wie der Satz zu Ende hätte gehen können. Aber ich finde es interessant. Das sind ja lauter Äußerungen, die Sie bekommen haben, die im Grunde auf die Botschaft hinauslaufen. Ja, wenn Sie Außenseiterin sind, dann liegt das nicht an uns, sondern das sind Sie schuld.
12: Richtig, das bin ich schuld. Und das Verrückte, oder wie soll ich sagen, das, was mir auch zu schaffen gemacht hat, mein Leben lang, ich bin jetzt 79, ist, dass ich Jahrzehnte gefahren bin nach dem Motto, und willst du nicht mein Bruder sein, dann schlage ich dir den Schädel ein. Also das hat sich dermaßen verselbstständigt auch ein Stück. Also selbst wenn ich mir Mühe gebe, und ich bekomme ja Rückmeldungen, bekomme auch positive Rückmeldungen, aber ich kann nicht anders werden, nicht ganz anders werden. Ich kann mich anpassen, aber auch nur temporär.
13: Ja, das sind zwei Punkte, Herr Kohlersmann, für Sie. Einmal das Wort Anpassung, das spielt bei Ihnen im Nachdenken eine große Rolle.
10: Ja.
13: Und dann auch dieses, du bist selber schuld, was ja in Richtung von Außenseitern gesprochen wird.
10: Ja. Ja, wenn man, also ich habe mir da schon Gedanken gemacht, wie ist eigentlich dieser Geschehensverlauf, wo am Ende dann ein Außenseiter dabei herauskommt. Ja? Also was sind eigentlich die auslösenden Elemente, aber auch was sind die...

0: teilweise auch schweren Herzens erbringen. Und da baut sich dann, glaube ich, auch gern mal so eine Ressentimentstruktur auf, weil wir machen das doch auch alle, wir passen uns doch auch alle an. Wieso denn die nicht oder der nicht und so weiter? Ja? Also da schießen dann sehr ungute Gefühle ein. Und wenn man das nicht kontrolliert, dann hat man ganz schnell Außenseiter.
1: Ist interessant, was Sie sagen. Anpassungsleistungen erbringen wir alle. In einem hochdosierten Maß, würden Sie sagen?
0: Ja, das ist ja der begleitende Diskurs der Kulturentwicklung. Denken Sie an Freud, ja, also der ausgiebig beschrieben hat, wie sehr die Kultur uns zusetzt, weil sie uns Einschränkungen auferlegt. Wir dürfen nicht alles, was wir wollen. Vor allen Dingen müssen wir lernen, den Aggressionstrieb zu beherrschen. Und das kostet uns unendlich viel Energie, Selbstverleugnung, Selbstentfremdung. Der Begriff der Entfremdung fiel ja vorhin schon. Das heißt, dass die Anpassung eine enorme Leistung ist, die jeder Einzelne erbringt. Verzicht auf Sehnsüchte, Verzicht auf spontane Bedürfnisbefriedigung, Aufschübe in unbekannte Fernen und all diese kleinen Kompromisse, die wir jeden Tag erbringen müssen. Und man merkt dann, wenn man diese Geschichte so erzählt, was für eine Unverschämtheit und Anmaßung es ist, wenn jemand das verweigert. Ja, und da kann man sich schon mal empören. Und das ist so der Humus, wo diese Gefühle gedeihen, die sich dann gegen solche Leute wenden, die dann eben als arrogant, als egozentrisch, und da haben sie eine ganze Latte dafür, das unsägliche Wort toxisch, das heute allenthalben herumgereicht wird, gehört auch in diese Reihe. Ja, also diese Abwehrreflexe, dass da einer sich etwas herausnimmt, was wir alle uns versagen. Versagen ist ein ganz wichtiges Wort in dem Zusammenhang.
1: Vielleicht noch mal einen kurzen Moment zurück zu Rousseau. Ist denn von ihm überliefert, dass er es mit Anpassungsversuchen probiert hat? Oder kam dieser Ausruf, dieses geflügelte Wort, was sie vorhin zitiert hat, sehr, sehr früh, dass er eben dann in die Position des Anderssein-Wollens bewusst hineingegangen ist?
0: Nein, das ist die Bekenntnis, in denen dieses Wort wie ein Motto durchläuft, ist eine Spätschrift. Er hat am Anfang versucht, schon mitzumachen. Er hat sich auch als Rokoko-Figur in den Pariser Salons gezeigt, aber sehr schnell gemerkt, dass das nicht sein Ding ist. Ich vermeide das Wort Rolle, weil das auch schon wieder so einen Perfektionismus suggeriert und auch suggeriert, dass da schon etwas sozusagen ein perfekter Rollenentwurf da ist, den man nur noch ausfüllen muss. Rousseau zeigt auch, dass man da findig sein muss, dass man sich was einfallen lassen muss, dass man das überhaupt erst ins Offene entwerfen muss. Es gibt keine Rolle. Es gibt keine Rolle des Außenseiters, sondern jeder, der sich sozusagen auf diesen Weg begibt, muss permanent improvisieren und seine persönliche Ausformung und Ausgestaltung des Außenseiters finden. Das ist ein sehr interessantes Phänomen. Deswegen vermeide ich auch so ein Wort wie Rolle in diesem Zusammenhang.
1: Also jeder Außenseiter, jede Außenseiterin ist jeweils ein Original.
0: Ja, so kann man sagen.
1: Was wollten Sie uns sagen?
2: Ja, mir wäre es wichtig, in diesem Zusammenhang nicht eindeutige Bewertungen für Außenseiter und Insider zu treffen. Der Insider normalerweise dann quantitativ die Mehrheit kann genauso falsch liegen wie der Außenseiter als Minderheit und umgedreht. Das wäre mir wichtig, dass man sich irgendwo am Wesensbegriff des Menschen orientiert. Im eher unwesentlichen Bereich finde ich es nicht so schwierig, Außenseiter zu sein, als Querdenker aufmerksam machen darauf, was an und für sich dem Menschen als Animal Rationale et Soziale gebührt, immer wieder den Stand, den er erreicht hat, und er muss immer wieder sich neu als Außenseiter bewegen durch Anpassung. Die Entwicklung ist nicht etwas, was beliebig ist, sondern die ist ihm vorgeschrieben. Der Mensch ist ein, ob er will oder nicht, faktizitätmäßig sich entwickelndes Wesen.
1: Und es geht. Aber das machen wir ja nicht alleine. Es gibt ja die anderen um uns herum und deren Zuschreibungen, sagt man heute gerne, spielen ja in diesem Prozess eine wichtige Rolle.
2: Ja, aber bei allen Zuschreibungen bleibt doch, dass man sich am Wesen

0: des Menschen orientieren muss und wesentlich unabhängig von Rasse, Nationalität, historischer Situation, in die man hineingeworfen wird als Mensch, ist er animal rationale et soziale, also mit dem spezifischen Unterschied zu allen anderen uns bekannten Seienden durch Verstand überlegen. Sein Überlegen ist das Zeichen seiner möglichen Überlegenheit.
1: Also ein denkendes Tier, ein rationales Tier und ein soziales Wesen. Hätte das jetzt von Rousseau stammen können?
2: Ja, er hätte so seine Zweifel gehabt. Wenn er über den, er hat ja auch ein Faible gehabt für den Urmenschen, für den Wilden und so weiter, aber immer betont, dass es sich um kleine Gruppen handelt, also überschaubare Kreise. Ja? Und wenn wir das jetzt, dieses Modell des sozialen Daseins übertragen auf große Gesellschaften, so wie sie heute die Europäische Union oder so etwas, dann machen wir da eine Übertragung, die für meine Begriffe recht fragwürdig ist. In diesem Zusammenhang wird ja sehr häufig auf Aristoteles verwiesen, der den Menschen als Zoon Politikon beschrieben hat, also als ein soziales Wesen. Aber das ist ein aus dem Zusammenhang gerissenes Zitat. Wir müssen uns klar machen, dass Aristoteles die Polis-Gesellschaft, also die griechische Polis, vor Augen hatte. Das waren Gemeinden von 2.000 bis 4.000 Einwohnern, mit der einen großen Ausnahme, buchstäblich großen Ausnahme Athen. Athen war so groß ungefähr wie Wuppertal oder Hagen. Das war aber schon eine Sensation. Ja, die meisten Poleis waren Kleinstädte, ja, Dörfer. Ja. Und das ist das, was Aristoteles vor Augen hatte.
1: Dann sind wir doch hier in Korschenbruch genau
2: da
1: am richtigen
2: genau
1: Ort.
2: Richtig, sind wir genau richtig. Ja. Und im Unterschied auch zu den moderne Gesellschaften meine ich, das sind die Gesellschaften, die aus der Französischen Revolution hervorgegangen sind, Gesellschaften mit einer Verfassung, mit Gewaltenteilung und so weiter. Im Gegensatz dazu beschreibt Aristoteles diese Gemeinschaften als natürliche Gemeinschaften, während die modernen Gesellschaften von Menschen eingerichtete Gesellschaften sind. Das Recht.
1: Herr Kunersmann, Sie hatten ja gerade noch erzählt,
2: ja,
1: mit der Brücke zu Freud,
2: ja,
1: dass diese Anpassungsleistungen, die wir erbringen, um dazuzugehören, um wir sagen zu können, dass die eben auch stressig sind.
2: Ja.
1: Ja, weil wir müssen immer unsere Bedürfnisse zügeln,
2: ja,
1: und Glücksverzicht praktizieren und solche, ja, Dinge. Jetzt ist mir nicht ganz klar, wäre es unter diesem Aspekt günstiger, in so einer kleinen Polis im Korschenbruch der Antike zu leben? Ist also die Massengesellschaft, unsere heutige, viel stressiger unter dem Aspekt oder haben wir es leichter? Ist das Außenseitersein in einer Massengesellschaft, in der es anonymer zugeht, nicht vielleicht ein Stück einfacher?
2: Also, da muss man noch einen Schritt zurück machen. Es gibt eine weitere Prämisse, die in den Begriff der Natur drinsteckt, den ich eben zitiert habe, dass nämlich die Welt einer Ordnung unterliegt. Das ist bei Aristoteles vorausgesetzt. Die antike Welt nennt sich Kosmos und Kosmos ist das Wort für Ordnung. Das heißt, das ist eine Welt, aus der man nicht herausfallen kann. Insofern in gewisser Weise eine großzügige Welt. Sie können machen, was Sie wollen, Sie bleiben drin. Das Christentum hat diesen Gedanken übernommen mit dem Begriff der Nächstenliebe. Wir sind immer umfangen, wir haben Teil an der Schöpfung Gottes, aus der können wir auch nicht rausfallen. Das hat auch Schattenseiten, die will ich jetzt mal beiseite lassen. Aber das Risiko, dass Sie rausfallen, gibt es gar nicht. Deswegen spricht auch vor 1800 kein Mensch vom Außenseiter. Erst in einer Gesellschaft, die Zugehörigkeit nur auf Probe gewährt, nur wenn du dich anpasst, nur dann gehörst du dazu. Nur in einer solchen Gesellschaft können Außenseiter auftauchen, nämlich solche, die den Status der Zugehörigkeit, die Erwartungen, die damit verbunden sind, enttäuschen.
1: Ja? Das ist interessant, darauf kommen wir gleich nochmal zurück.
2: Ja.
1: Denn bei Ihnen spielen ja durchaus auch Figuren aus der Antike eine Rolle. Und dann fragt man sich, wieso können die dann Außenseiterfiguren gewesen sein, wenn es erst ab 1800 schwierig wurde. Aber Sie sind erstmal dran.
3: Ja, ich wollte mich zunächst einmal so ein bisschen den ersten beiden Rednern anschließen. Und zwar habe ich auch schon in meiner Kindheit gemerkt, ich bin ein wenig anders als die anderen. Das ist mir persönlich dann immer aufgefallen, wenn die Gruppe gemeinsam sich für irgendwelche Aktivitäten entscheidet und ich dann einfach feststelle, nö, das möchte ich nicht. Da habe ich keinen Spaß drin und dann ziehe ich mich eher selber zurück. Allerdings führt das dann auf Dauer, wenn man nicht mit teilnimmt an diesen Aktivitäten, auch irgendwo zu dieser Ausgrenzung. So ist es halt nicht unbedingt nicht immer ein selbstgewähltes Schicksal, dieses Außenseitersein, sondern oft auch ein inneres Müssen. Es ist dieser innere Konflikt zwischen, ich möchte eigentlich mit Teil dieser Gruppe sein und andererseits auch, ich will aber nicht die Dinge tun, die die anderen tun. Und dann muss man sich zwangsweise, wenn man sich nicht irgendwo selbst aufgeben will, zurückziehen und eben seinen eigenen Überzeugungen folgen. Deswegen hat der Begriff Grenzgänger am Anfang bei mir ziemlich nachgeklungen, weil das halt eben dieser Drahtseilakt ist zwischen irgendwo will man am Rand der Gesellschaft mit dabei bleiben, weil man nicht komplett abgeschlagen sein möchte, weil man irgendwo auch auf die Gesellschaft für eine gewisse emotionale Stabilität angewiesen ist. Andererseits will man aber auch nicht bei allem mitgehen, weil das halt in Teilen einfach gegen das eigene Empfinden und gegen das eigene Selbst geht.
1: Das ist interessant. Wir können ja mit dem Bild der Grenze als Grenzgänger unterwegs sein, ein bisschen arbeiten. Denn bei Ihnen gibt es ja das Drinnen und das Draußen.
4: Ja.
1: Und ich stelle mir das so vor, ist bei Ihnen gedacht, dazwischen ist ein tiefer Graben. Oder ja. Kann man auf der Grenze gehen, so wie wir das jetzt beschrieben bekommen?
4: Ja, in gewisser Weise versuchen wir das natürlich. Und zwar immer dann, wenn wir unser eigenes bewahren wollen und versuchen, da Ausgleiche herzustellen. Wenn wir spüren, so wie das eben auch beschrieben worden ist, da möchten wir eigentlich gar nicht mitmachen oder das ist auch gar nicht unser Ding. Ja, aber andererseits wollen wir natürlich nicht riskieren, dass wir jetzt durch unser Nicht-Mitmachen nun also als Störenfriede dastehen oder als Spielverderber. Das sind ja alles übrigens Begriffe für Außenseitertum. Also, wenn man eine Liste machen würde, das nur nebenbei bemerkt, was für Ausdrücke für Außenseite haben, ist ja unglaublich. Ne? Das geht dann schnell in die Dutzende. Ich würde sogar sagen, wir kommen über 100, wenn wir das machen wollten. Und immer diese feinen...
1: Vielleicht können Sie mal 5 nennen.
4: Ja, also bis zum Schädling natürlich. Habe ich kürzlich noch einen zeitgenössischen Roman gelesen. Das ist ein ganz schlimmes Wort auch aus der Nazi-Zeit, Schädling. Ne? Also da merkt man auch schon, wie so ganz unschuldig daherkommende Begriffe plötzlich ganz dramatisch werden können. Aber auch Rebellen, Aufrührer, Aufwiegler, Störenfried, Eigenbrötler, all das. Also das ist eine ganz reiche Prosa. Und jetzt habe ich den Faden verloren. Was war nochmal die
1: Wir
4: Frage?
1: Wir knüpfen einfach einen neuen Faden.
4: Ja, das, gut.
1: Ich wollte ja, wir waren ja bei dem Gedanken, oder Sie hatten gesagt, ab 1800,
4: ach so,
1: also im Grunde mit Beginn unseres modernen Lebens, pauschal gesprochen, wird es für die Außenseiter schwieriger, wird die Figur eigentlich erst konstruiert.
4: Ja.
1: So, dann schaue ich mir das Cover an von Ihrem Buch und was sehen wir da? Ein berühmtes Gemälde von Raphael, ein paar hundert Jahre alt, und das ist manche von Ihnen werden das kennen, ja, die ganzen Philosophen aus der Antike sind da. Wie heißt das Gemälde nochmal?
4: Die Schule von Athen. Und hängt übrigens in der französischen Nationalversammlung.
1: Ja. Ja. Gut, warum da, muss uns jetzt nicht beschäftigen. Aber interessant ist ja, Aristoteles haben wir schon genannt bekommen. Daneben seinen Vater und Übervater Platon.
4: Schüler.
1: Und dann lümmelt sich einer auf der Treppe. Und das ist Diogenes. Der will irgendwie mit den anderen nichts zu tun haben.
4: Ja.
1: Der ist, vorhin war der Grenzgang als Bild, ja, der ist irgendwie dazwischen. Der ist nicht so richtig drin, der ist aber auch nicht richtig draußen. Also der hat es immerhin auf das Bild geschafft.
4: Ja.
1: Können wir damit mal ein bisschen arbeiten?
4: Ja, im Grunde ist das überraschend, denn Raphael, von dem das Bild stammt, hätte ihn ja einfach weglassen können. Ja, und hätte sozusagen ganz sauber die Helden der Philosophie aufzählen können, die anerkannten Figuren. Und ein bisschen was von diesem Heroismus hat das Bild ja, weil die beiden exponierten Gestalten, Platon und Aristoteles, das sind sozusagen die Philosophen der Antike.
1: Die schreiten da so stolz und die anderen gucken zu.
4: Also vielleicht hätte man noch Seneca, aber eben anerkannte Figuren. Mhm. Und dieser Diogenes ist eben so ein Quertreiber. Er hat ihn auf dem Bild isoliert, wenn Sie das Bild vor dem inneren Auge haben. Da ist so ein Raum der Leere um diesen Diogenes, während die anderen in Gruppen meist dicht zusammenstehen, auch die beiden Helden.
1: Der ist auch halbnackt, der Diogenes.
4: Ja, und schlampig. Das, was er da noch anhat, das ist auch recht schlampig, nachlässig. Sie merken auch, dass Rousseau Diogenes zitiert mit dieser Nachlässigkeit des im Äußeren schon. Das ist also so ein Signal. Und Diogenes hat auch, auch seiner Verachtung dieser etablierten Philosophen kein Hehl gemacht. Und hat im Grunde den Philosophen das Übel genommen, dass sie versuchen, gefällig zu werden. Den Leuten anfangen, das war sein Vorwurf, dass sie angefangen haben, den Leuten nach dem Mund zu reden.
1: Und er hat ja die Zunge rausgestreckt.
4: Er hat ihnen die Zunge rausgestreckt und gesagt, also der Philosoph muss seine Freigeistigkeit bewahren. Ja, er muss überraschen. Er muss den Leuten den Mut haben, den Leuten zu widersprechen, keine Angst davor haben, abzuweichen. Und das greift eigentlich auch Sätze auf oder Maximen auf aus den antiken Ethiken. Ein ganz zentraler Satz, der sich in all diesen Ethiken findet, lautet: Tu das Richtige, alles andere ist gleichgültig. Und das ist sozusagen der Satz, der über dieser Philosophie von Diogenes stehen könnte. Tu das Richtige und dann alles andere ist gleichgültig. Keine Kompromisse, keine Abstriche, sondern tu das Richtige. Lass dich nicht überreden, nur weil das jetzt vielleicht günstiger ist, erfolgversprechender oder sonst irgendwas. Mhm. Tu das Richtige.
1: Aber das hat natürlich auch was sehr Arrogantes, naja, dass da einer glaubt,
4: ja,
1: als Einziger zu wissen, was das Richtige ist, und die anderen sind zu blöd. Und deswegen, um nochmal in dem Bild zu bleiben, zeigt er den anderen ja auch seinen Rücken.
4: Ja.
1: Eigentlich ist er die zentrale Figur.
4: Eigentlich schon. Ja, es ist natürlich in der Ikonografie, in der traditionellen Ikonografie, ist das in der Tat eine Frechheit, den anderen den Rücken zu zeigen. Und zumal eben diesen majestätischen Gestalten, die da auf den Betrachter des Bildes zuschreien. Ich glaube aber, aus der Sicht des Diogenes ist das keine Arroganz, sondern eben die Maxime einer Ethik. Ich glaube, er war davon überzeugt, also Diogenes, dass wir schon wissen, was das Richtige ist. Und wir selbst finden das ja dann auch bestätigt, wenn wir mit Kindern umgehen, die häufig eine erstaunliche Intuition dafür besitzen, wann jetzt ein falscher Ton aufkommt oder wenn jetzt etwas schief läuft oder wenn etwas nicht ganz richtig ist oder wenn sie auch nicht gerecht behandelt werden. Schon kleine Kinder haben da ein feines Sensorium dafür. Und das ist, ich glaube, dieser Instinkt.
1: Ich kann das gar nicht glauben, dass das an dem Diogenes, ich meine, ich schaue jetzt nicht nur auf das Bild, sondern es gibt ja etliche Anekdoten, die mit ihm verbunden
4: sind. Ja.
1: Und ich finde, dass da eben auch sehr viel Besserwissertum und Arroganz drinsteckt. Ja? Also, dass man genau sich rauszieht in der Sicherheit eines Gefühls, die anderen sind eigentlich alle, Arschlöcher. Die haben es nicht kapiert.
4: Ja, aber
1: und ich muss denen das auch spiegeln. Er könnte auch sagen, ich schweige dazu, ich stehe da drüber, ich lebe halt anders. Aber der schweigt nicht dazu, sondern der gibt zurück.
4: Ja, aber wenn Sie diese Aktion im Einzelnen durchgehen, werden Sie ja feststellen, dass das eher so ein Dadaismus ist. Also was Durchgeknalltes hat auch, was total überraschend
1: ist.
4: Definitiv. Ja? Also er spricht ja nicht mit erhobenem Zeigefinger. Sondern er macht irgendetwas auf dem Bild, da muss man schon ganz genau hinsehen, da stellt man fest, dass er eine Tasse neben sich stehen hat. Die steht so halbwegs im Schatten und denkt, was hat denn die Tasse da verloren? Das spielt an auf eine Anekdote, dass er einmal, er hatte ja ohnehin fast gar nichts, also ein Leben in Besitzlosigkeit, aber er hatte eine Tasse. Und dann hat er einmal an einem Brunnen ein Kind aus seiner hohlen Hand trinken sehen und hat die Tasse weggeworfen. Also das ist eine Anekdote wohlgemerkt. Hat er die Tasse weggeworfen und gesagt, das brauche ich eigentlich auch nicht. Ich kann auch aus der hohlen Hand trinken. Also solche Aktionen sind typisch für Diogenes. Und das
1: klingt ja Rousseau um die Ecke.
4: Ja.
1: Also im Grunde ist er ja so, ist das der Versuch, so ein bisschen so zu leben, wie man sich einen Naturmenschen vorstellt.
4: Ganz genau. Und da sehe ich eigentlich keine Arroganz, sondern das ergibt einem sozusagen das Rätsel auf und sagt, ja, warum macht er das jetzt? Und dann kommt man so hinterher. Ja, das Ideal ist Askese, aber eben nicht Selbstzweck der Verzicht, sondern nicht verführbar sein. Sich keine Bedürfnisse einreden lassen, die man gar nicht hat. Ja, und dann sind wir wieder bei dem, was vorhin gesagt wurde, sich nicht von den anderen in eine Richtung drängen lassen, die nicht zu einem passt. Das ist eher so die Geste. Mhm.
1: Also war Diogenes Außenseiterkandidat?
4: Außenseiterkandidat, um auf eine Frage zu kommen, die Sie vorhin schon angedeutet haben. Ich würde immer sehr vorsichtig sein, solche Leute Außenseiter zu nennen, weil es eben weil es die Prämisse hat. Ich arbeite unter der Prämisse, dass der Außenseiter eine Figur der Moderne ist, aber es gibt sozusagen Anbahnungen. Ich weiß natürlich auch, dass es in älteren Gesellschaften Leute gab, die marginalisiert waren. Na? Aber das war sozusagen eine andere Form der Marginalisierung. Und wenn wir wissen wollen, was ein Außenseiter ist, müssen wir da schon mit einer gewissen Sorgfalt an diese Figur herantreten. Und da fließen dann Prämissen ein, die typisch modern sind und die es in der Antike oder im Mittelalter so nicht gab.
1: Hat jemand von Ihnen was auf dem Herzen? Sie waren ja schon, deswegen komme ich erstmal zu Ihnen.
5: Ich möchte eigentlich eine Lanze brechen für den Begriff Querdenker, der ja früher, wie Sie schon gesagt haben, eine sehr gute Bedeutung hatte. Und eigentlich auch eine bessere als nur Unruhestifter. Ich finde ihn sehr positiv, weil er neue Gedanken reinbringt. Wenn wir den jetzt tatsächlich verbrennen und er nicht wieder zu alter Qualität zurückkommt, dann hätten wir das Problem, für den Begriff wieder neuen zu erfinden. Lassen wir doch lieber Quertreiber oder Querulant sagen und den Querdenker wieder in seine positive Qualität.
1: Also Querulant, wenn man es abschätzig ausdrücken möchte.
5: Ja.
1: Warum sind denn... Vergessen wir jetzt mal, wie der Begriff in den vergangenen Jahren umgedeutet worden ist und benutzt worden ist. Warum würden Sie denn sagen, dass Querdenken wichtig ist?
5: Ja, weil es dem Mainstream Gedanken beschert, die er bis dahin nicht hatte. Ein Querdenker mischt hier mal was auf, denkt mal aus einer anderen Kategorie, vielleicht wie der Herr vorhin, der eben andere... Maxime hat, andere Vorstellungen und das kann der Masse durchaus helfen. Das muss ja nicht immer die Mehrheit sein, die das Richtige denkt.
1: Ich überlege gerade, wer verändert eigentlich Gesellschaften? Ist das die Mehrheit? Sie haben gesagt Masse oder sind es solche Außenseiterfiguren?
5: Ja, ich könnte mir vorstellen, im positiven, ja auch im negativen Sinne, wir haben ja einen großen Politiker zurzeit, der die Gesellschaft komplett ändert. Alleine.
1: Ich dachte eigentlich, wir könnten uns heute mal von ihm erholen. Also, Herr Konersmann, wer verändert Gesellschaften? Die da drinnen und die da draußen?
4: Kann man sicher pauschal nicht so einfach beantworten, weil natürlich jemand, auch ein Einzelner, der eine Intuition hat, eine Idee, einen Vorschlag, Leute um sich herum sammeln muss, die das verstärken oder Ansprechpartner finden muss, die übereinstimmen. Er muss Überzeugungsarbeit leisten, wie man so schön sagt. Oder er hat eine zündende Idee, die alleine für sich schon so attraktiv erscheint, dass ihm viele folgen. Ja, aber solche Dinge exakt zu beschreiben, ist sicher sehr schwierig, wie so etwas dann ins Rollen kommt, wie viel... Ich wüsste auch nicht, dass es da eine verlässliche Forschung dazu gibt, wie viele Ideen einfach verloren gegangen sind, die es verdient gehabt hätten, vielleicht etwas intensiver verfolgt zu werden und solche Dinge. Ne?
1: Also, naja, es wir können es doch jetzt...
4: Da müssen wir uns klar
1: sein.
4: Es ist oft ein Machtspiel, wie die Verhältnisse im Moment sind, dass Gruppen... ein Interesse daran haben, dass es so bleibt. Andere von vornherein ein Interesse daran haben, dass sich alles ändert und so weiter. Ne? Also solche Festlegungen blockieren doch vieles.
1: Gut, aber wir können es ja jetzt mal spielerisch festmachen an diesen Gegensatzfiguren, über die Sie vorhin berichtet haben. Rousseau und Voltaire. Rousseau der Außenseiter und Voltaire, der ihm einen überbrät. Rousseau ist heute sehr präsent. Voltaire wird jetzt nicht an jeder Ecke gelesen.
4: Ja, das stimmt.
1: Also wer hatte den größeren Einfluss durch das, was gesagt und gedacht wurde und gefühlt, wie Sie anfangs sagten?
4: Ja, sicher, Voltaire kommt über den Intellekt. Und er hat, das dürfen wir nicht vergessen, also Sie haben schon recht, wer zitiert heute schon Voltaire? Ja? Andererseits haben diejenigen, die wir heute zitieren, Kant zum Beispiel, sehr intensiv Voltaire gelesen. Das heißt, er ist sozusagen, der transformierte Voltaire ist schon präsent. Ne? Und diese Rezeptionswege sind auch nicht immer so, wie soll ich sagen, so authentisch. dass man jetzt sagen würde, alle die, die Rousseau weitergetragen haben, haben ihn in seinem Sinne weitergetragen.
1: Naja, es war ja auch nur ein Spiel. Ja. War nur ein Spiel. Wir wollten es nicht zu weit treiben. Man kann sogar auf den Gedanken kommen, ich weiß gar nicht, ob das bei Ihnen auch eine Rolle spielt, dass alle, die hier als Philosophen der Antike versammelt sind und alle, die danach sich mit Philosophie beschäftigt haben, vielleicht insgesamt zu den Außenseitern eher gerechnet werden müssen. Also, dass man in eine Position hineingerät, wenn man philosophischen Faden folgt und Dinge nicht für gegeben hält, sondern prüfen möchte und sich nicht an Autoritäten orientiert, dann wird es doch vielleicht schwierig und dann landet man vielleicht in so einer Position.
4: Ja, das war eine der Ausgangsintuitionen, warum ich überhaupt über die Philosophen auf diese Figur zugelaufen bin. Weil jemand, der kritisch nachfragt, natürlich unbequem ist. Und dieses Unbequemsein ist schon mal eine wichtige Voraussetzung, wenn man auf dem Weg zum Außenseiter ist. Der zweite Grund war, dass Philosophen ja nicht nur einfach denken, sondern sich auch äußern. Und sozusagen literarische Spuren hinterlassen, wie es so ist, wenn man nicht dazugehört. Oder wenn man eben sagt, tu das Richtige und scher dich nicht um das, was die Leute sagen. Ja, das sind alles so Maximen, die dazu geeignet sind, einen zur Randfigur zu machen, um das Mindeste zu sagen. Und dieses haben auch die antiken Philosophen und allen voran Sokrates auch ganz deutlich ausgesprochen. Ja? Und das auch mit bezeichnender Nonchalance die Konsequenzen getragen. Sie werden wahrscheinlich wissen, dass Sokrates gestorben ist, weil er den Schierlingsbecher, also einen Giftbecher, getrunken hat. Und zum Entsetzen und der Verzweiflung seiner Freunde und Verehrer hat er diesen Becher mit großer Gelassenheit geleert. Und das ist sehr vielsagend im Blick auf die Haltung, die Sokrates eingenommen hat. Er hat sich sozusagen nichts vorgemacht und hat gesagt, ja, die Macht, der Staat, die Polis, die muss so reagieren, wenn sie so einen wie mich in ihren Mauern hat. Ja? Der die Jugend verführt, der sie zum Nachdenken, zum Zweifeln, zum Nachfragen, zur Skepsis anhält. Ja? Mit solchen Leuten ist kein Staat zu machen, zumindest aus der Perspektive des Staates.
1: Was mich noch zum Schluss interessieren würde, gibt es denn eigentlich auch einen Rückweg, einen gelungenen Rückweg, dass Menschen, die in einer Außenseiterposition gelandet sind und auch wie Rousseau gesagt haben, ich bin anders, dass sie irgendwann in dieses Innen zurückgekehrt sind, ohne sich verbiegen zu müssen?
4: Naja, also Rousseau ist im Grunde das beste Beispiel. Er war ja ein Star. Ich habe ja vorhin schon gesagt, er war der meistgelesene Autor seiner Zeit. Mehr gelesen als Voltaire, mehr gelesen als Goethe oder Kant gar oder andere Philosophen. Das heißt, ist insofern eben auch Vorläufer der Popindustrie, dass er über die Abweichung, in die Offensive gehen, das annehmen und in die Offensive gehen und sagen, ja, ja, ja, ich bin ein Außenseiter. Ja? Und das hat dann natürlich auch in der Philosophie Schule gemacht. Denken Sie an Nietzsche. Ja? Nietzsche hat Rousseau gehasst, aber er hat ihn in vielen nachgeahmt, auch wieder mit starken, krassen Thesen, Überspitzungen, die sozusagen die Bürger schockiert haben. Und wenn das angenommen wird, wenn sie den richtigen Ton treffen, das ist ja das Problem jedes Menschen, der Popstar werden will. Sie müssen den richtigen Ton treffen, im richtigen Augenblick die richtige Provokation loswerden, dann klappt es.
1: Ja, man muss nur erstmal Popstar werden. Außenseiter heißt das Buch von Ralf Konersmann, erschienen bei Fischer. Ich danke Ihnen sehr, dass Sie hier bei uns waren. Helfen Sie mit, diese Gedanken in die Welt zu tragen, indem Sie den Podcast anderen bekannt machen. Das philosophische Radio kann man ja hören, wann man möchte. Ja, und dann bedanke ich mich auch sehr, dass wir hier zu Gast sein durften in der alten Schule in Korschenbruch. Und zum guten Schluss, grübeln Sie nicht zu viel. Ich auch.

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1: Die Nachrichten mit Robert Levin. Guten Morgen. In Frankreich werden die Regeln für E-Scooter weiter verschärft. In der Hauptstadt Paris gilt ab sofort eine Helmpflicht. Begründung ist, dass die Zahl der Unfälle mit Kopfverletzungen zunimmt. Caroline Döller, WDR Paris.
2: In ganz Frankreich sind nach offiziellen Angaben im letzten Jahr knapp 80 Menschen bei Unfällen mit E-Scootern oder Hoverboards gestorben. Mehr als 1.000 wurden schwer verletzt. Und deshalb muss jetzt ab sofort jeder einen Helm tragen, der mit dem E-Scooter durch Paris düst. Und nicht nur das, auch Warnwesten oder Kleidung mit Reflektorstreifen sind Pflicht. Wer diese Helmpflicht ignoriert, muss 135 Euro Strafe zahlen. Eine fehlende Warnweste kostet 35 Euro.
1: In Paris sind seit einigen Jahren nur noch private E-Scooter erlaubt. Mietroller wurden 2023 verboten. Auch in Deutschland sind die steigenden Unfallzahlen ein Thema. Kürzlich hat der Bundestag beschlossen, dass die Verleiher und Fahrer von Scootern leichter für Schäden verantwortlich gemacht werden können. Auf den Autobahnen in Nordrhein-Westfalen könnte sich heute ein anderes Bild bieten als sonst, und zwar mit mehr LKWs auf den Straßen. Denn es ist der erste Sonntag, seitdem vorgestern das Fahrverbot für Laster vorübergehend ausgesetzt wurde. Nicht nur in NRW, sondern auch in Rheinland-Pfalz, Niedersachsen und im Saarland. Warum, erklärt Stefan Pössl.
3: Wegen des Niedrigwassers im Rhein. Das führt dazu, dass kaum noch Güter auf Schiffen transportiert werden können. Da sollen jetzt Lkw einspringen und eben auch sonntags. Ob der Lkw-Verkehr dadurch groß zunehmen wird, ist allerdings noch offen. Denn die Spediteure können ihre Laster jetzt zwar auch an Sonntagen einsetzen, mehr Fahrer haben sie deshalb aber nicht. Es kann also sein, dass an Wochentagen entsprechend weniger Lkw unterwegs sind. Kritiker sehen trotzdem eine zusätzliche Belastung für die Fahrer und auch für die Umwelt.
1: Ein fingierter Notruf hat gestern Abend einen Großeinsatz von Rettungskräften am Rhein-Herne-Kanal ausgelöst. In dem Anruf wurde behauptet, im Herner Stadtteil Krange drohe eine Person zu ertrinken. Später stellte sich heraus, dass ein Wiederholungstäter dahinter steckte, wie Donata Jertz berichtet.
4: Den Notruf nimmt die Feuerwehr sofort ernst. Ein Mensch soll in den Rhein-Herne-Kanal gesprungen und untergegangen sein. Rund 60 Einsatzkräfte, Taucher und ein Hubschrauber suchen anderthalb Stunden lang. Dann findet die Polizei heraus, es war ein Fake-Notruf. Niemand war im Wasser. Der 26-jährige Anrufer ist wegen falscher Notrufe schon bekannt. Gegen ihn wurde Strafanzeige gestellt.
1: Und das gibt's auch noch. In Köln findet heute eine Demo gegen die Diskriminierung queerer Menschen statt. Etwa 6.000 Teilnehmer werden erwartet. Anlass ist der Anschlag auf den Berliner CSD. In Benin in Westafrika geht heute das Weltsozialforum zu Ende nach 5 Tagen. Etwa 10.000 Vertreter von Nichtregierungsorganisationen haben unter anderem beraten, wie man Hunger und Armut besser bekämpfen kann. In Nettetal am Niederrhein ist eine Grillparty unter Lkw-Fahrern zu einer Schlägerei eskaliert. Nach Angaben der Polizei waren 10 Personen beteiligt. 3 Menschen wurden verletzt. Aus dem Amazonasgebiet in Brasilien kommen Nachrichten, die etwas Hoffnung machen können für das weltweite Klima. Die Abholzung des Regenwaldes dort geht zwar weiter, nimmt aber stark ab. Die gerodete Fläche war in den letzten 12 Monaten so klein wie seit 10 Jahren nicht mehr. Das Ziel der brasilianischen Regierung ist, die Abholzung bis 2030 ganz zu stoppen. Der Amazonas-Regenwald speichert besonders viel CO2 und wird als grüne Lunge der Welt bezeichnet. Wenn er gerodet wird, entweicht das Treibhausgas in die Atmosphäre. Das war WDR aktuell. Das Wetter in Nordrhein-Westfalen. Heute sonnig, ab dem Mittag von Rheinland-Pfalz her wolkiger, aber kaum Schauer und hohe Waldbrandgefahr. In Steinfurt bis 31 Grad, Aachen 32, in Siegen 33 Grad. Morgen mal Sonne, mal Wolken und trocken bis 31 Grad. Die Zeit 7.04 Uhr. WDR die Verkehrslage. Die A3 Köln Richtung Oberhausen ist zwischen Kreuz Breitscheid und Kreuz Kaiserberg wegen Bauarbeiten bis morgen früh 5 Uhr gesperrt. Und die A45 Gießen Richtung Hagen ist zwischen Dillenburg und Haiger-Burbach wegen Brückenarbeiten ebenfalls bis morgen früh 5 Uhr gesperrt.
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6: 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Die Pfefferkörner, das sind Yasina, Amy, Hakim, Moritz und Leo. Sie wohnen alle in Hamburg und sind so eine richtige Detektivbande. Mit Geheimversteck, mit Computern, mit Superspürhund Pepper und natürlich auch mit Fällen. Heute gibt es direkt zwei Fälle für euch auf die Ohren. Werden die Pfefferkörner diese Fälle lösen? Im besten Fall schon.
7: Die Pfefferkörner. Die Fälle als Hörspiel. Die einzige Chance. Auf der Fußgängerbrücke gegenüber vom Hauptquartier der Pfefferkörner hat Rosa ihren Stammplatz. Die Obdachlose hat all ihr Hab und Gut in einem Einkaufswagen dabei. Mit ihrem Müllgreifer, so einem Stab mit einer Greifzange am Ende, hält sie den vorbeikommenden Passanten einen Plastikbecher in den Weg.
8: Morgen. Danke, schönen Tag noch.
7: Direkt neben ihr ist ein E-Roller geparkt. Sebastian, so ein ergrauter Metal-Typ in ebenso grauer Jogginghose, läuft direkt darauf zu. Doch ein junger Mann im Anzug will den Roller auch haben. Beide setzen zum Sprint an.
9: Zu spät.
10: Nächster, komm, mach Platz. Ich hab den jetzt.
9: Alter, verzieh dich doch, du Freak, Alter.
10: Hey!
9: Fuck, Mann.
7: Sebastian ist deutlich kräftiger als der andere in seinem feinen Mantel. Er entreißt ihm den Roller und hält ihn auf Abstand. Dabei fällt ihm etwas aus der Tasche seiner Jogginghose. Eine Schlüsselkarte. Daran ein strassbesetzter Anhänger in Ankerform. Sie verschwindet zwischen den Gitterstäben des Rostes, auf dem die beiden Typen rangeln. Sebastian schubst den anderen weg und düst auf dem Roller davon. Amy ist auf dem Weg ins Hauptquartier. Als sie bei Rosa vorbeikommt, inspiziert sie wie immer alle Gitterroste. Hier hat sie schon den einen oder anderen Euro für Rosa rausfischen können. Boah, was ist das denn? Schmuck? Rosa reicht ihr wortlos ihren Müllgreifer. Das kennt sie schon. Amy kniet sich hin und bekommt die Karte mit dem glitzernden Ankeranhänger zu packen. Wie cool!
11: Danke, Rosa.
12: Was hast du denn da Schönes?
11: Das ist ein sehr schöner Glitzerstein.
12: Das stimmt. Viel Spaß damit. Tschüss.

0: Amy ist noch gar nicht lange weg, da kommt Sebastian zurück. Inzwischen in Jeans und Metal-Kutte. Er hat seine Tochter Miriam dabei. Schwarzer Lippenstift, mangamäßige Frisur, blond mit lila Strähnen. Miriam dürfte im Alter von Moritz und Hakim sein. Sie trägt ein Lederhalsband mit Nieten und Springerstiefel.
1: Genau hier. Der Typ wollte mich festhalten, aber er muss rausgefahren sein.
2: Hier? Hier ist sie definitiv nicht.
1: Dieser Vollidiot!
2: Da muss uns Tim ihm eine neue besorgen.
1: Heute? Vergiss es. Außerdem hat er deswegen schon genug Schiss. Und es geht nur heute während der Betriebsversammlung, weil sonst alle Labore besetzt sind.
2: Toll. Dann ist es gelaufen.
1: Mann!
3: Sucht ihr was?
2: Ja, wir suchen...
1: Unsere Zimmerkarte fürs Hotel.
3: Vielleicht hat jemand sie ja gefunden.
2: Sie?
3: Ich? Nee. Aber Amy hat ihr vorhin was aufgehoben.
2: Amy?
0: Rosa hält Sebastian ihren Becher hin. Die Information kostet eine Kleinigkeit. Jamila hat Yasina und Hakim gebeten, sofort zum Imbiss zu kommen. Es gibt wohl irgendwas Wichtiges zu besprechen.
4: Hallo, Mama.
3: Na, hier rein.
5: Was ist los? Jetzt sag schon.
6: Euer Vater kommt heute Abend.
5: Echt jetzt?
6: Ja. Er landet heute in Frankfurt. Jemand nimmt ihn von da mit. Und sie werden um 7 Uhr hier sein. Das heißt, ihr seid ein paar Minuten früher da.
5: Alles gut, Mama. Wir kommen rechtzeitig.
0: Hakim kann es gar nicht erwarten, den anderen Pfefferkörnern die Neuigkeiten zu erzählen. Sie treffen sich im Haku.
7: Nach 8 Jahren? Irre. Ich kann mir gar nicht vorstellen, wie das ist.
8: Am Anfang ist es bestimmt erstmal ein bisschen komisch.
5: Vielleicht, aber ist mir auch egal.
7: Und du? Freust du dich auch?
4: Klar.
0: So richtig überzeugend klingt das aber nicht. Da kommt Amy aus dem Fahrstuhl. Stolz präsentiert sie ihr Fundstück. Den glitzernden Anker.
4: Hübscher Anhänger. Wo hast du den?
9: Gefunden. Die mache ich ja meine neue Federtasche.
7: Gefunden. Und du willst ihn behalten?
4: Naja, wer nicht auf seine Sachen aufpasst, der hat selbst Schuld.
0: Hakim hat bereits die Lupe in der Hand.
5: Zeig mal.
8: Also, ich finde, Amy hat recht.
5: Regt euch ab.
8: Ist sowieso nur Glas.
0: Amy befestigt den Glitzeranker an ihrem Federmäppchen. Cool. Auf der Fußgängerbrücke gegenüber vom Haku stehen Sebastian und Miriam. Sie beobachten den Eingang. Erst kommt ein Junge in blauem Hoodie raus, das ist Hakim. Und dann ein kleines Mädchen mit dunklen Haaren, Jeansrock und rosa Strumpfhosen.
1: Hey, Beschreibung passt. Ich gehe da mal rein und sehe mich um. Du wartest hier und passt auf, okay?
0: Als ihr Vater bereits eine Weile im Kontorhaus verschwunden ist, kommt Hakim zurück. Sie muss ihn aufhalten. Das fällt ihr aber nicht besonders schwer. Sie findet Hakim total sweet.
2: Entschuldigung, kennst du dich hier aus?
8: Ein bisschen.
2: Hier soll irgendwo eine Streetdance-Schule sein.
8: Streetdance? Kenn ich nicht. Bist du dir sicher?
0: Hakim beäugt skeptisch ihre fetten Springerstiefel.
2: Speicherstadt. Das ist doch die Speicherstadt, oder?
8: Ein paar Straßen weiter ist eine normale Tanzschule. Foxtrot, Walzer und so. Geh doch dahin.
2: Mit den Schuhen?
8: Wieso nicht? Vielleicht melde ich mich auch an.
2: Ja, ich werde es mir überlegen.
8: Wir können auch was anderes machen. Vielleicht rudern. Ich ruder nämlich. Oh, Mist. Sorry, ich habe was vergessen. Ich muss los.
2: Warte.
0: Miriam zückt einen Eyeliner und schreibt Hakim ihre Nummer auf den Unterarm.
8: Ich heiße übrigens Hakim.
2: Miriam.
0: Sobald Hakim außer Sichtweite ist, warnt sie ihren Vater mit einer kurzen Nachricht. Sebastian durchwühlt immer noch das Haku. Da ist der Anker. An einer Federmappe befestigt. Aber wo ist diese verdammte Karte? Das ist sein Telefon. Nachricht von Miriam. Shit, er muss sofort verschwinden. Aber er hat die Karte noch nicht. Verzweifelt sucht er weiter. Er schüttelt Bücher aus, guckt in Schubladen, leert den Papierkorb auf dem Schreibtisch aus. Da hört er, dass jemand kommt. Gerade noch rechtzeitig schlüpft er aus der Seitentür ins Treppenhaus.
8: Ich habe schon alles gecheckt. Leute, hier fehlt nichts.
7: Du bist sicher, dass jemand hier war?
8: Habt ihr den Papiermüll umgekippt oder die Ranzen durchwühlt? Nee.
7: Aber es fehlt nichts. Schräg.
4: Moment mal. Der Anhänger ist weg.
7: Vielleicht dachte ihr, die Steine sind echt.
4: Wartet mal.
0: Amy tastet ihre Taschen ab. Die Karte, die hatte sie total vergessen.
9: Vielleicht hat es ja damit was zu tun. Der Anhänger war da dran.
7: Das ist eine Schlüsselkarte.
2: Für ein elektronisches Türschloss.
7: So wie in Hotels.
0: Hakim schiebt die Karte in den Cardreader und startet die Analyse. Codezeilen huschen über den Bildschirm.
2: Maximale Verschlüsselung. Ob die für ein Hotel ist?
7: PPI. Die Buchstaben tauchen immer wieder auf.
9: Aber warum ist denn die Karte für jemanden so wichtig, dass er sogar einbricht?
7: Vorschlag. Du machst hier weiter und Amy und ich sehen uns mal darum, wo sie die Karte gefunden hat.
0: Miriam hat weiter den Eingang des Konturhauses beobachtet. Ihr Vater hat den Anker da oben gefunden, also muss die Karte noch da sein. Als Amy mit einem anderen Jungen das Gebäude verlässt, betritt sie das Konturhaus und steigt die Treppen hoch bis zum HQ. Erstaunt guckt sie sich um.
7: Okay.
8: Hallo? Hakim? Ich dachte, wozu auf deinen Anruf warten? Habe ich dich gesucht? Also, wenn es nicht okay ist, dann kann ich auch wieder... Doch, komm rein. Cool Location. Was ist das hier? Das ist euer Wissenschaftsclub, richtig?
5: Nein, wir lösen Kriminalfälle.
8: Ein Detektivclub?
5: So ungefähr.
8: Cool. Habt ihr schon viele Fälle gelöst?
5: Ein paar.
8: Irre.
0: Miriam wandert ein bisschen umher und scannt unauffällig den Raum ab. Im Augenwinkel entdeckt sie die Karte im Reader. Sie dreht sich zu Hakim. Irgendwie muss sie ihn ablenken oder loswerden.
8: Also ich wollte dir noch was sagen, also gestehen. Ich bin nämlich eigentlich hier, weil ich dich schon vom ersten Augenblick ganz cool fand.
0: Jetzt atmet sie plötzlich schwer. Muss sich am Balken abstützen und setzt sich hin.
8: Alles okay? Ja, nur schwindelig. Brauchst du irgendwelche Hilfe? Nein, geht schon. Wobei, vielleicht ein Glas Wasser? Ich bring dir was.
0: Hakim geht Wasser holen. Miriam zückt einen kleinen Inhalator, pumpt sich einen Stoß in den Mund, atmet einmal tief durch und steht auf. Der Schwächeanfall war nicht gespielt. Sie will die Karte einstecken und zögert. Die Karte ist ihre einzige Chance. Sie steckt sie ein und eilt davon. Hakim kommt mit dem Glas Wasser aus der Seitentür zurück.
8: Miriam?
0: Sie ist weg. Enttäuscht lässt Hakim sich in den Schreibtischstuhl fallen. Da kommen Amy und Moritz mit düsteren Mienen ins HQ geeilt.
4: Wer war das Mädchen?
5: Was?
7: Das gerade rausgekommen ist. Das war doch bei dir, oder? Im HQ? Nicht dein Ernst.
5: Was hätte ich machen sollen?
7: Wegschicken, was sonst?
4: Ich glaube, er ist verknallt.
5: Was? Nein.
7: Woher kennst du sie?
5: Sie stand unten, hat so eine Tanzschule gesucht.
4: Und dann nimmst du sie einfach mit hoch?
5: Nein. Wir haben geredet, dann bin ich hoch und auf einmal stand sie da. Was hätte ich machen sollen? Sie heißt Miriam.
7: Warte, wo ist die Karte?
5: Eben war sie doch noch da.
4: Alles klar.
5: Wie alles klar?
7: Mann, du wurdest reingelegt. Wahrscheinlich heißt sie nicht mehr Miriam. Ein Mann war da, wo Amy die Karte gefunden hat. Angeblich mit seiner Tochter. Er hat die Karte gesucht. Er meint, es wäre eine Zimmerkarte.
9: Was voll gelogen ist.
7: Wir müssen sie finden.
9: Die Karte oder die falsche Miriam?
7: Beide. Aber wie?
0: Hakim schiebt seinen Ärmel hoch.
8: Ihre Nummer. Damit können wir sie orten, oder?
7: Wenn sie nicht falsch ist.
0: Hakim startet die Ortungssoftware direkt auf dem Handy. Der Standort erscheint. Gar nicht weit von hier. Ob das wirklich Miriams Nummer ist? Oder hat sie Hakim von vorne bis hinten reingelegt? Mit den Rädern sind die drei in wenigen Minuten dort, wo der Punkt zum Stehen gekommen ist. Und da sind sie. Sebastian und Miriam.
7: Die Nummer stimmt schon mal.
9: Und das ist Miriam. Hübsch.
7: Dann muss das der Mann sein, den Rosa erwähnt hat.
8: Und tut sie ja nicht. Prino Pharma International. PPI.
0: Vater und Tochter diskutieren. Jetzt setzt Sebastian eine weiße Skimaske auf. Miriam zieht sich die schwarze Kapuze tief ins Gesicht. Dann schiebt sie die Karte in den Schlitz neben einem kleinen Rolltor, das summend nach oben fährt. Sie verschwinden im Gebäude.
10: Die brechen ein. Das reicht jetzt.
0: Das Rolltor schließt sich bereits langsam. Hakim kann gerade noch so hindurchhuschen.
10: Hakim!
8: So ein Idiot.
9: Verknallt halt.
0: Sebastian und Miriam schleichen durch die Gänge. Hakim immer hinterher. Sie betreten ein Labor mit einem großen Biogefährdung-Warnschild an der Tür. Hakim schlüpft hinter ein Regal und beobachtet Sebastian. Der prüft alle Fläschchen, die er finden kann. Vor einem kleinen Spezialkühlfach mit Temperaturanzeige bleibt er stehen.
1: Da ist es.
0: Hakim gibt seine Deckung auf.
10: Keine Ahnung, was hier klaut, aber daraus wird nichts. Ich rufe die Polizei.
7: Darf ich vorstellen, Papa? Das ist der Typ, dem ich die Karte abgeluchst habe.
11: Hey, Hakim.
7: Blöd von mir zu vergessen, dass du Detektiv bist.
1: Miri, was war los?
7: Nichts. War nur ein kleiner Schwächeanfall.
0: Hakim tippt die Nummer der Polizei.
1: Hey, Junge, hör doch erst mal zu. Hey, bitte, warte! Das ist Miris letzte Chance. Das Medikament, Miriam braucht es.
8: Medikamente kann man kaufen.
7: Das nicht. Es ist in Deutschland noch nicht zugelassen. Es kostet 250.000 Euro für eine Behandlung. Hast du die vielleicht? Wir nicht.
8: 250.000?
1: Die Krankenkasse will es nicht bezahlen. Es sieht zwar so aus, als ob wir den Prozess gewinnen, aber Miriam hat nicht die Zeit zu warten, bis das alles durch ist.
8: Was hast du denn?
7: Muskelatrophie. Irgendwas Genetisches. Ziemlich selten. Meine Muskeln verschwinden nach der Zeit. Auch die zum Atmen.
1: Eine einzige Behandlung und die Krankheit ist gestoppt. Aber Miriam hat nicht mehr viel Zeit.
7: Ja, da habe ich halt gesagt, wir klauen es.
0: Hakim lässt das Handy sinken. Erleichtert sehen sich Miriam und ihr Vater an. Er öffnet das kleine Kühlfach, will hineingreifen, doch dann... Er zuckt zusammen. Miriams Augenlider flattern.
1: Miri, hey.
0: Sie verliert das Bewusstsein. Gerade noch rechtzeitig kann Sebastian seine Tochter auffangen. Er trägt sie den ganzen Weg zurück, bis sie wieder durch den Liefereingang nach draußen treten.
7: Was ist passiert?
10: Es ist wegen einem Medikament. Miriam braucht es, sonst stirbt sie. Es kostet ein paar hunderttausend Euro. Deshalb wollten sie es stehlen. Mann, aber ich habe alles vermasselt.
7: Was ist denn das für eine miese Firma?
0: Moritz schaut auf der Website der Prino Pharma International nach und zeigt den beiden ein Bild auf seinem Handy.
7: Dr. Erika Sorgau, die oberste Chefin.
9: Vielleicht die da?
0: Tatsache. Da spaziert die Chefin des Konzerns eine Außentreppe herunter, die direkt zu den Firmenparkplätzen führt.
10: Warten Sie, wir brauchen Ihre Hilfe.
12: Wie bitte?
10: Miriam braucht das Medikament.
12: Es tut mir leid, mein Junge, ich weiß nicht, wovon du sprichst, aber ich habe einen wichtigen Termin.
10: Sie stirbt, wenn sie es nicht kriegt. Ihr Vater hat keine 250.000 Euro.
12: Du sprichst von unserem Tetrabratisan. Da kann ich nicht helfen. Aber wenn der Arzt sagt, dass sie das braucht, dann zahlt die Krankenkasse.
10: Das dauert doch alles viel zu lange. Miriam stirbt.
12: Das tut mir leid.
0: Jamila ist richtig aufgeregt. Sie hat ihren Mann Azad ganze 8 Jahre nicht gesehen. Da hält der Wagen und er steigt aus.
11: Azad?
13: Jamila?
11: Alhamdulillah, Salam.
13: Allah yisalmek.
11: Geh weg.
13: Gut. Gut, Jamila.
14: Alles Gute für euch.
13: Danke fürs Mitnehmen. Lass uns lieber auf Deutsch sprechen.
11: Nein. Oh Gott.
13: Wo sind die Kinder?
11: Sie sind noch in der Schule.
13: Ja.
1: Nur auch das nicht.
11: Oh nein.
1: Hören Sie, meiner Tochter geht es schlecht. Ich muss sie nach Hause bringen. Schicken Sie die Polizei doch einfach dahin.
12: Keine Sorge. Dieser junge Mann hier hat mir alles erzählt.
5: Toll gemacht, Hakim.
12: Nein, keine Angst. Er hat mich beeindruckt und überzeugt. Wir müssen zwar noch deine Befunde überprüfen lassen, aber wenn alles passt, werde ich persönlich dafür sorgen, dass du schnellstmöglichst in unsere Testgruppe für die europäische Zulassung aufgenommen wirst. Hier, meine Karte. Schicken Sie die Unterlagen direkt an mich. Alles Gute dir.
13: Miri.
5: Ist das wahr?
15: Danke.
5: Danke. Echt. Ach, das war doch nur so eine spontane Aktion. Nachdem ich so fies zu dir war? Das ist echt was Besonderes. Apropos, wenn wir mal kurz alleine sprechen könnten. Papa?
1: Hm?
5: Kannst du kurz?
1: Oh, ja klar.
5: Danke. Wenn ich eins wissen darf, warst du nur so nett zu mir, um an die Karte zu kommen?
0: Miriams Antwort ist klar. Sie beugt sich nach vorn und dann küssen sie sich.
12: So.
13: Hi, Islamo.
12: Setz dich.
13: Oh. Oh, Shai.
12: Sorry, schon haben wir lecker Shai am
16: Hey, alles in Ordnung?
13: Ich verstehe, warum die Kinder nicht da waren. Ist doch klar. Sie haben Angst. Sie kennen mich doch gar nicht.
12: Aber jetzt bist du da. Und das wird bestimmt nicht immer einfach. Aber du musst dich umstellen. Ich meine, wir müssen uns umstellen. Saad, wir leben hier ganz anderes als in Syrien. In Sicherheit und Frieden.
13: Ich bin so gespannt, auf alles euer Leben hier zu erfahren. Aber ich habe auch Angst. Angst, dass ich unser Kinder nicht mehr wieder verstehe.
0: Yasina steht unten vor der Wohnung. Allein traut sie sich nicht rein. Was, wenn ihr Vater sie gar nicht mag? Oder wenn er ganz anders ist als am Telefon? Da kommt Hakim angerast.
5: Ist er schon da? Hast du etwa auf mich gewartet? Alles okay?
17: Nein, keine Ahnung.
5: Ach, das wird schon. Komm.
0: Sie gehen gemeinsam nach oben auf die Terrasse. Und da sitzt er. Ihr Vater.
5: Papa?
13: Hakim?
0: Hakim rennt zu ihm und springt ihm in die Arme. Jamila kommt auch dazu.
11: Ah.
0: Jetzt fehlt nur noch...
13: Yasina?
0: Und dann läuft auch Yasina los. Und die ganze Familie ist vereint und will sich gar nicht wieder loslassen.
11: Okay.
0: Die Pfefferkörner. Die Fälle als Hörspiel. Blackout. Die Jugendvollzugsanstalt. Ein echt bedrückender Ort. Die dunklen Gänge, die Wachen, die überall stehen, kahle Wände, Gitter, keine Farben. Auch im Besucherraum nur kalte Steinwände und Fliesenboden. Und genau dort sitzt Arvid an einem Tisch und wartet nervös auf seinen jüngeren Bruder Marlon.

0: Welt. Ich werd irre hier drin.
1: Ich weiß.
0: Nichts weißt du. 3 Jahre. 3 verkackte Jahre. Da halte ich nicht durch. Das packe ich nicht.
2: Es macht Arvid echt fertig, seinen kleinen Bruder Marlon so verzweifelt zu sehen. Er braucht dringend eine Idee. Die Deckenlampe im Besucherraum flackert. Arvid schaut hoch. Das Licht flackert noch einmal, kräftiger. Vielleicht ist das eine Idee.

0: Es ist abends bei den Bruns. Amy blickt erwartungsvoll aus dem Fenster und endlich! Als Leo und Moritz reinkommen, stehen Lars, Mira und Amy mit ihrem besten Zahnpasta-Lächeln bereit. Leo mustert die vier irritiert. Papa.
1: So, ja.
0: Lars hat seinen Einsatz verpasst. Jetzt aber. Handy raus, Musik ab.
2: Liebe Leo.
1: Wir freuen uns alle riesig,
3: dass du die kommenden Wochen bei uns wohnen wirst.
4: Im Namen der Familie Bruns heißen wir dich
5: herzlich willkommen.
0: Hä? Alles geht aus. Das Licht, die Musik. Aber nicht nur in der Küche der Familie Bruns. In ganz Hamburg wird es dunkel. Sogar die Bahnen bleiben stehen. Ein totaler Blackout. Es ist der nächste Tag. Moritz und Leo stehen auf der Terrasse vor dem Haus. Es gibt noch immer keinen Strom. Die ganze Stadt liegt lahm. Kein Internet, kein Fernsehen, nicht mal Radio. Doch Moritz weiß sich zu behelfen und hat zwei staubige Kartons aus dem Keller geholt. Da ist es. Ein altes Radio.
6: Wie ging denn das nochmal?
0: Er klappt einen kleinen Hebel aus und kurbelt daran. So lädt man die Batterie auf. Mit der Hand. Das alte Radio springt an. Krass, das funktioniert ja echt noch.
7: Gestern Abend gibt es keinen Strom in Hamburg. Laut dem Bürgermeister ist die Grundversorgung gewährleistet und die Krankenhäuser werden über Notstromaggregate versorgt. An einer Lösung des Problems wird mit Hochdruck gearbeitet. Wir halten Sie auf dem Laufenden.
0: Amy kommt die Terrassentreppe hochgeeilt. Wütend wirft sie ihre Hörgeräte auf den Tisch und rennt ins Haus. Ihre Mutter Mira kommt hinterher. Müde sieht sie aus.
6: Was war denn mit dir los?
3: Wir kriegen nirgendwo ihr Hörgerät aufgeladen. Und Batterien sind überall ausverkauft. Die Leute haben es dann wie die Blöden.
0: Wenn das kein Auftrag für Moritz ist, ihm und seiner kleinen Schwester den Strom abdrehen? So weit kommt's noch. Also, auf ins HQ. Bastelstunde.
6: Dynamos. Stromumwandler. Hörgeräte. Check.
0: Alles am Start. Zufrieden betrachtet Moritz sein Werk. Er hat ein altes Fahrrad aufgebockt, so dass man wie im Gym auf der Stelle radeln kann. Nur dass es hier nicht um Fitness geht, sondern um Stromerzeugung. Durch Menschenkraft. Gleich vier Dynamos hängen am frei hängenden Reifen. Bunte Kabel laufen zum Umwandler auf dem Tisch. Also rauf aufs Fahrrad. Musik laut, ordentlich in die Pedale treten. Als erstes werden jetzt Amys Hörgeräte aufgeladen. Dann ist das Tablet dran. Beides ist komplett leer. Da wird die Musik im Radio von einer Mitteilung unterbrochen.
7: Achtung, eine Eilmeldung. Im Zusammenhang mit dem Stromausfall, der Hamburg seit gestern lahmlegt, fahndet die Polizei nach dem 24-jährigen Arvid Swan. Er ist 1,75 Meter groß, hat braunes Haar und trägt einen grünen Pullover. Sachdienliche Hinweise nimmt jede polizeiliche Dienststelle entgegen.
0: Sofort springt Moritz vom Rad, schließt nun doch erstmal das Tablet an den Stromgenerator an und beginnt wie verrückt in die Pedale zu treten. Das Ding geht an. Er geht sofort ins Netz und sucht nach Arvid Swan. Da, die Fahndungsmeldung der Polizei mit Foto. Dieser Typ soll ganz Hamburg vom Strom genommen haben? Während Moritz weiter liest und dabei in die Pedale tritt, merkt er gar nicht, dass Hakim reinkommt. Er tritt grinsend an den strampelnden Moritz heran. Dann sieht er das Foto auf dem Tablet.
8: Arvid?

0: Du kennst ihn?
1: Ja, der wohnt bei uns in der Gegend. Was ist mit ihm?
0: Die Polizei sucht ihn. Er steckt wohl hinter dem Stromausfall.
1: Was? Nee, das kann nicht sein. Er hat mir früher ab und zu Nachhilfe gegeben.
0: Was weißt du noch über ihn? Was macht er beruflich?
1: Keine Ahnung. Er hat gerade seinen Master in Physik und Informatik gemacht, als Jahrgangsbester.
0: Dann kennt er sich mit Elektrizität aus. Der war's.
1: Nein, das glaube ich nicht.
0: Aber warum sucht die Polizei sonst nach ihm? Er hat die ganze Stadt lahmgelegt. Findest du es etwa gut, dass wir ohne Strom sind und Amy ihre Hörgeräte nicht aufladen kann?
1: Natürlich nicht, aber...
0: Dann schlage ich vor, wir spielen ihn auf und sagen dann der Polizei Bescheid.
1: Ohne mich.
2: Hakim haut ab. Er fühlt sich nicht wohl mit der ganzen Sache. Leo und Yasina sind unterwegs. Sie wollen sich in Arvids Nachbarschaft umsehen. Eine triste Hochhaussiedlung, nicht weit von Yasinas und Hakims Zuhause. Ein Polizeiauto fährt Streife. Auch sie suchen Arvid. Und was sind das für Typen da? Eine Gruppe Jugendlicher hat sich auf der Grünfläche vor der Siedlung eine Chill-Out-Zone eingerichtet. Ein verranztes Sperrmüllsofa, gestapelte Autoreifen als Sessel, dazu ein Couchtisch aus Paletten. Leo steuert auf die Jungs zu und zeigt ihnen das Foto von Arvid auf ihrem Handy.
3: Hey, könnt ihr uns helfen? Wir suchen den.
4: Zeig mal.
2: Der Älteste von ihnen pflückt Leo einfach das Handy aus der Hand. Was für ein Idiot.
5: Ihr seid ja nicht die Einzigen, die nach Arvid suchen.
4: Früher hingen wir oft mit seinem kleinen Bruder ab. Marlon. Aber seit Marlon im Knast ist, hat sich ja Arvid kaum noch blicken lassen.
3: Arvids Bruder sitzt im Gefängnis.
5: Der hat eine Frau mit einem Messer abgezogen. Echt miese Nummer. Tagsüber gibt er den Good Guy, der sein Abi nachholt. Und abends zieht er Frauen ab.
2: Der eine Bruder legt Hamburg lahm, der andere überfällt nachts Frauen? Na, das ist ja eine sympathische Familie. Mitten in der Speicherstadt überquert Arvid eine der unzähligen Brücken. Er muss irgendwo untertauchen. Doch wo? Eine Weile läuft er ziellos durch die Hafencity. Moment, diese orangefarbene Jacke? Das ist doch sein ehemaliger Nachhilfeschüler Hakim. Er verschwindet in einem der Häuser. Bevor die Tür ins Schloss fallen kann, springt Arvid noch in den Hausflur und folgt Hakim unbemerkt bis ins letzte Stockwerk. Arvid betritt nach ihm einen großen Raum mit riesigen Lukenfenstern zum Hafenbecken. Er schaut mindestens so überrascht wie Hakim, der hier im HQ der Pfefferkörner an seinem Labortisch steht und ihn ebenfalls ungläubig anstarrt.
1: Arvid?
4: Hakim, ich brauche deine Hilfe. Ich muss eine Weile untertauchen.
1: Hier? Spinnst du? Die Polizei sucht dich überall.
4: Ich weiß. Deshalb ja.
1: Dann warst du es wirklich. Du hast den Stromausfall verursacht.
4: Bitte, Hakim, hör mir nur 5 Minuten zu.
6: Vor 3 Monaten kam die Polizei zu uns nach Hause. Und hat Marlon verhaftet. Angeblich soll er eine junge Frau überfallen haben. Scheiße, Hakim, du kennst Marlon. Der könnte keiner Fliege etwas zuleide tun. Aber die Polizei hat Beweise und eine Zeugenaussage. Und damit war für die der Fall klar. Ich habe wirklich alles versucht. Aber das Gericht hat abgelehnt, den Fall nochmal zu verhandeln. 3 Jahre Gefängnis. Das hält er niemals durch. Ich habe mich ins Stromnetz gehackt und den Stromausfall ausgelöst. Dann habe ich die Stadt erpresst. Ich wollte, dass sie Marlon freilassen. Aber sie haben sich nicht drauf eingelassen. Und jetzt sucht die halbe Welt nach mir. Ich weiß, ich habe mich total verrannt. Es war auch keine gute Idee. Aber ich musste irgendwas tun. Verstehst du? Bitte, Hakim. Ich muss mich nur eine Weile verstecken.
1: Damit werden meine Freunde nicht einverstanden sein. Außer, ich frage sie, ob wir den Fall deines Bruders übernehmen.
2: Moritz, Leo, Amy und Yasina sitzen auf einer Treppe in der Speicherstadt. Hakim stößt dazu und haut direkt raus, was er mit seinen Freunden besprechen möchte.
1: Hey Leute, ich möchte, dass wir Arvids Fall übernehmen.
0: Was? Wir sind doch schon längst dran. Wusstest du, dass dein Bruder im Gefängnis sitzt? Die ganze Familie ist kriminell.
1: Ich meine nicht, Arvid zu finden, sondern die Unschuld seines Bruders Marlon zu beweisen. Okay, Arvid war das mit dem Stromausfall. Er wollte seinen Bruder freipressen.
7: Warte, du wusstest das die ganze Zeit?
1: Nein, er hat's mir eben erst erzählt. Er ist im HQ.
7: Was? Spinnst du? Wie kannst du uns fragen, ob wir ihm helfen? Der Typ ist ein Krimineller.
2: Selbst wenn sein Bruder unschuldig ist, ein Unrecht rechtfertigt niemals ein anderes Unrecht.
7: Außerdem, wenn wir einem Kriminellen helfen, machen wir uns selber auch strafbar.
1: Und was mit Marlon?
7: Ganz ehrlich, Hakim, das ist weder unser Problem noch unser Fall.
1: Okay, dann stimmen wir ihm ab. Also, wer ist dafür, Avi zu helfen?
2: Hakim hebt seine Hand und ist damit allein. Niemand regt sich. Okay, der Fall ist abgelehnt.
1: Sorry, Hakim.
7: Und sag ihm, er soll aus unserem HQ verschwinden.
2: Hakim geht zurück ins HQ. Langsam nimmt er die Stufen nach oben. Verdammt, er würde Arvid gerne eine andere Botschaft überbringen. Schließlich glaubt er ihm und möchte ihm helfen. Da hört er Schritte. Amy kommt die Treppe hochgeflitzt.
8: Hakim, warte!
1: Hast du es etwa nicht verstanden?
8: Ich habe das Wichtigste verstanden. Ich kann Lippen lesen. Vergessen?
1: Entschuldigung, so war das nicht gemeint.
8: Meinst du, Arvid kann den Strom wieder anstellen, damit ich meine Hörgeräte aufladen kann?
1: Amy, das ist es!
2: Als Amy und Hakim das HQ betreten, sitzt Arvid gerade auf dem Stromrad. Als Physiker hat er natürlich sofort gecheckt, was Moritz da gebastelt hat. Jetzt bemerkt er die zwei und steigt ab.
1: Hey, Arvid! Das ist Amy. Sie kann nicht gut hören, aber...
6: Warte! Dann gönn die hier dir.
2: Er reicht Amy ihre blauen Hörgeräte. Sie lächelt und setzt sie wieder ein.
8: Danke.
6: Ich habe ganz schön geschwitzt, um sie wieder aufzuladen.
1: Also, ich konnte die anderen nicht überzeugen.
8: Weil sie dich für einen Kriminellen halten.
6: Okay, dann verschwinde ich wohl besser.
1: Nein, warte. Wenn du den Strom wieder anstellst, kann ich sie bestimmt überzeugen. Und dann helfen wir dir, Marlons Unschuld zu beweisen.
6: Das ist aber nicht so einfach. Das ist nicht so, als würde man einen Schalter umlegen.
8: Was soll das heißen?
2: Nanu, Yasina ist auch hier im HQ. Keiner hat sie kommen hören.
6: Ich habe ins Netzwerk des Stromnetzes ein Virus eingespeist. Wenn wir das rückgängig machen wollen, dann müssen wir an einen öffentlichen Stromverteiler kasten.
8: Okay, worauf warten wir?
2: Ausgestattet mit Laptop, Tablet und Netzwerkkabeln machen sich Arvid, Yasina und Hakim auf den Weg. Arvid weiß, wo der nächste Stromverteiler ist.
1: Okay, wenn jemand kommt, warne ich euch mit dem Eulenruf.
6: Alles klar.
2: Hakim bleibt stehen, um Wache zu schieben. Yasina und Arvid gehen weiter. An einer Mauer stehen ganz viele Verteilerkästen nebeneinander. Zum Glück weiß Arvid, welches der richtige ist.
6: Okay.
2: Der Stromkasten ist natürlich abgesperrt. Doch das Schloss stellt für ein Pfefferkorn keine Hürde dar. Yasina hat es im Nu geknackt. Arvid holt seinen Laptop aus dem Rucksack, schließt ein Netzwerkkabel an und steckt es in eine Buchse im Stromkasten. Er tippt und klickt sich eine Weile durch die Seiten, versucht nochmal in das System der Energiewerke einzusteigen, wie vor ein paar Tagen.
6: Verdammt, die Firewall ist besser, als ich dachte.
8: Lass mich mal.
2: Yasina schließt auch ihr Tablet an. Sie hat da so eine neue Software. Damit sollte das zu schaffen sein. Na bitte, sie ist sofort drin. Und Hakim schiebt in unauffälliger Entfernung weiter Wache. Oh nein. Zwei Polizistinnen schlendern direkt auf die Stromkästen zu. Zeit für das Warnzeichen.
9: Kuckuck!
2: Hakim macht den Eulenruf. Doch die vorbeifahrenden Autos sind zu laut. Und Yasina und Avi zu sehr in ihre Arbeit versunken.
6: Der Virus hat sich repliziert. Ich muss ihn vom System isolieren.
2: Endlich. Eine Lücke im Straßenverkehr. Hakim läuft über die Straße. Irgendwie muss er die Polizistinnen ablenken.
1: Wo steckst du? Henry, haben Sie meinen Hund gesehen? Henry, er ist nicht mehr der Schnellste und hören kann er auch nicht mehr gut.
2: Die Polizistinnen drehen sich zu Hakim. Hinter ihnen, am geöffneten Stromkasten, hocken Arvid und Yasina wie erstarrt.
1: Etwas so groß.
6: Ich hab's gleich.
1: Er hat sich einfach losgerissen.
2: Yasina und Arvid müssen weitermachen. Volles Risiko. Direkt hinter dem Rücken der Polizei. Aber Hakim läuft zu Hochform auf.
10: Welche Farbe hat er?
1: Braun-weiß. Wissen Sie, er ist nicht mehr der Jüngste.
2: Die Polizistinnen drehen sich um, auch zum Stromkasten, und Avid und Yasina sind verschwunden. Gerade noch rechtzeitig.
7: Ah, ich glaube, ich habe ihn gerade bellen gehört. Danke trotzdem.
2: Die zwei Frauen von der Polizei lächeln freundlich und gehen weiter. Hakim, Avid und Yasina geht ganz schön der Puls. Das war verdammt knapp.
7: Und, hat's geklappt?
6: Werden wir sehen. Das System muss erstmal rebooten.
2: Avid zieht sich die Kapuze über. Die drei trennen sich lieber. Das war nur der erste Schritt. Avid muss weiterhin untertauchen. Es ist abends bei der Familie Bruns. Noch immer ist in ganz Hamburg der Strom ausgefallen. Deshalb brennen überall Kerzen. Das Licht ist schummrig, aber irgendwie auch total gemütlich. Lars albert mit seiner Tochter Amy und mit Leo herum. Als auf einmal alle Lichter angehen. Musik ertönt aus den Lautsprechern.
8: Avid hat's geschafft!
6: Wer?
2: Moritz schließt die Augen. Jetzt verplappert sich Amy auch noch.
9: Wieder geschafft.
8: Genau.
2: Im Hauptquartier ist die Stimmung nicht ganz so ausgelassen wie bei der Familie Bruns. Hakim und Yasina sitzen auf dem Sofa und lassen sich von Avid den Fall noch einmal ganz genau schildern.
6: Marlon hat vor Gericht immer wieder seine Unschuld beteuert. Aber der Richter hat der Aussage des Opfers einfach mehr geglaubt als ihm.
8: Und die Tatwaffe?
6: Wir wohnen im Erdgeschoss. Marlon lässt ständig sein Fenster offen. Jeder hätte das Messer dort verstecken können.
8: Aber warum sollte das Opfer falsch gegen deinen Bruder aussagen?
6: Ich weiß es doch auch nicht.
8: Hast du schon mal versucht, mit dem Opfer zu reden?
6: Klar. Aber die blockt total ab.
8: Okay, wie heißt sie denn?
6: Pauline. Pauline Sievers.
8: Sie spielt in der Basketballauswahl unserer Schule.
2: Sehr gut. Dann kann Yasina gleich morgen in der Pause versuchen, Kontakt zu Pauline aufzunehmen. Und ihr hoffentlich ein bisschen auf den Zahn fühlen. Es ist der nächste Tag. Yasina und Hakim verlassen das Schulgebäude zur großen Pause.
1: Hast du was von Moritz gehört?
8: Leo sagt, er ist krank. Aber Amy weiß nichts davon.
1: Da stimmt was nicht.
8: Avid, Moritz hat irgendwas mit ihm vor. Lauf, ich schaffe das hier schon alleine.
2: Hakim rennt los. Yasina sieht suchend über den Schulhof. Dann bleibt ihr Blick an Pauline Sievers hängen, die sich nun auf die Tischtennisplatte setzt. Yasina geht zu ihr.
8: Darf ich?
2: Pauline zuckt die Schultern. Ist ihr egal. Yasina setzt sich zu ihr auf die Platte.
8: Ich hab gehört, dass du überfallen worden bist.
10: Was soll das? Das ist 12 Wochen her.
8: Ja. Denkst du noch oft daran? Also an den Raubüberfall oder an den Gerichtsprozess?
10: Was willst du? Schickt er dich?
8: Was? Meinst du Avid? Den Bruder von Marlon?
2: Pauline stöhnt auf und schaut weg. Sie hat wirklich keine Lust, darüber zu reden.
8: Und ich frage mich, warum du nicht mit ihm reden willst.
10: Was geht dich das an?
8: Die Wahrheit geht jeden was an. Hast du vor Gericht die Wahrheit gesagt?
10: Sag mal, spinnst du? Ich bin das Opfer. Lass mich gefälligst in Ruhe.
2: Pauline springt auf, packt ihren Rucksack und will gehen. Yasina eilt neben ihr her.
8: Avid macht sich große Sorgen um Marlon. Ihm geht's richtig mies im Gefängnis. Er ist unschuldig.
10: Ich kann ihm nicht helfen, okay? Ich kann ja nicht mehr mir selbst helfen.
2: Und damit verschwindet sie. Yasina sieht ihr nach. Irgendetwas stimmt doch nicht mit der.
10: Wovor hast du Angst?
2: Hauptquartier. Hier ist Avid sicher. Denkt er zumindest. Doch auf einmal steht Moritz vor ihm.
0: Wusste ich doch, dass du hier bist. Ich habe die Polizei gerufen. Sie wird gleich hier sein. Besser du verschwindest.
2: Moritz sieht Avid herausfordernd an, aber der bleibt ruhig auf dem Sofa sitzen mit dem Laptop auf dem Schoß.
6: Hör zu, es tut mir leid. Ich wollte euch nicht in Schwierigkeiten bringen. Ich wollte nur meinen Bruder da rausholen.
0: Wo wolltet ihr denn hin?
6: Keine Ahnung. Einfach weg. Aber ist ja jetzt sowieso egal. Besser, ich stelle mich der Polizei vor der Tür. Sonst entdecken sie noch euer Hauptquartier.
0: Nein!
2: Jetzt kommt Hakim dazu. Er ist völlig aufgelöst.
0: Moritz, was hast du getan? Wir brauchen Avid. Beruhig dich. Ich habe die Polizei nicht gerufen. Ich wollte nur wissen, wie du reagierst.
6: Und jetzt?
0: weiß ich, dass wir erst die Wahrheit herausfinden müssen, bevor du dich stellst.
2: Moritz rollt einen Stadtplan auf dem Couchtisch aus und fängt an zu erzählen. Arvid und Hakim hören aufmerksam zu.
0: Ich muss euch was zeigen. In den letzten 6 Monaten wurden 4 junge Frauen überfallen. Zuerst hier im Wilberstieg. Der nächste Überfall war hier in der Brandstüte und der dritte hier an der Katharinenstraße.
6: Katharinenstraße? Das war Pauline Sievers.
0: Ja, es ist immer das gleiche Schema. Täter männlich, vermummt, bedroht junge Frau mit Messer.
2: Hakim überlegt. Moment.
1: Du meintest doch, es wurden 4 junge Frauen überfallen.
0: Genau. Der letzte Überfall war vor 2 Wochen. Hier, in der Reimerstüte.
1: Warte mal, da war Marlon doch schon im Gefängnis.
6: Ja, stimmt. Das würde doch seine Unschuld beweisen.
0: Ja, aber das reicht noch nicht. Wir wissen noch nicht, wer der wahre Täter ist.
1: Wir nicht. Aber vielleicht Pauline.
2: Die drei werfen sich einen Blick zu. Pauline ist ihre einzige Chance, die Wahrheit ans Licht zu bringen. Sie müssen sie zum Reden bringen. Also schmieden sie einen Plan. Am nächsten Tag in der Schule ist es soweit. Leo wartet bei den Fahrradständern. Über ihre In-Ear-Kopfhörer ist sie mit den anderen Pfefferkörnern verbunden. Da kommt Pauline.
9: Pauline verlässt die Sporthalle. Es geht los.
2: Pauline bückt sich, um ihr Rad aufzuschließen. Leo schlendert unschuldig an ihr vorbei und dann packt sie sich Paulines Rucksack und haut damit ab.
9: Hey!
2: Leo rennt los. Und wie sie rennt. Über eine Brücke Richtung Hafen City rempelt einen Typen an.
11: Hey!
2: Pauline ist mit dem Fahrrad natürlich viel schneller. Sie kommt immer näher. Lange wird Leo das Tempo nicht halten können. Doch natürlich hatten die Pfefferkörner einen Plan. Denn jetzt nimmt Leo eine Wendeltreppe nach oben. Da kann Pauline mit dem Rad nicht hinterher. Sie muss absteigen und eilt auch die Treppe hoch. Wo ist Leo hin? Pauline guckt sich um. Links, rechts, da ist sie, hinterher. Und sie wird immer langsamer. Pauline holt auf. Gleich hat sie die Rucksackdiebin eingeholt. Die verschwindet jetzt in einem Gebäude, hechelt die Treppen hoch. Pauline immer hinterher, bis ins oberste Geschoss. Sie kann nur hier sein. Sie öffnet die Tür, läuft hinein und schaut sich verwundert um. Wo ist sie denn hier gelandet? Der Raum ist riesig. Es gibt eine Computerstation, einen Schrank mit Reagenzgläsern, eine Pinnwand. Was zur Hölle ist das hier? Pauline weiß ja nicht, dass sie im Hauptquartier der Pfefferkörner ist. Sie dreht sich im Kreis, schaut sich um. Und da steht auf einmal jemand, mit dem sie nun wirklich nicht gerechnet hat. Arvid.
10: Du? Was soll das hier? Ich will meinen Rucksack zurück.
6: Wir beide wissen, dass mein Bruder dich nicht überfallen hat.
2: Pauline ist verwirrt. Und noch verwirrter ist sie, als plötzlich Hakim dazustößt.
1: In den letzten 6 Monaten gab es 3 weitere Raubüberfälle im Katharinenviertel. Den letzten erst vor 2 Wochen.
6: Alle nach demselben Muster. Genau wie in deinem Fall.
2: Jetzt kommt auch Moritz aus einer Ecke hervor. Pauline blickt ängstlich um sich.
0: Wir glauben, es ist derselbe Täter, der dich überfallen hat.
2: Nun stellt sich auch noch Leo dazu.
9: Er ist noch frei, stimmt's? Warum hast du vor Gericht gelogen?
10: Ich kann nicht.
6: Was kannst du nicht? Mein Bruder sitzt unschuldig im Gefängnis.
9: Wovor hast du Angst? Er erpresst dich, stimmt's? Der wahre Täter.
2: Leo tritt näher an Pauline heran und schaut sie mitfühlend an. Mann, die hat richtig Angst. Die Arme.
9: Er hat gedroht, meiner kleinen Schwester etwas anzutun, wenn ich nicht gegen Marlon aussage.
2: Pauline holt ihr Handy heraus und spielt eine Videonachricht ab. Alle schauen gespannt auf den Bildschirm. Darauf ist ein Jugendlicher zu sehen, der direkt in die Kamera spricht.
12: Hey Pauline, ich bin mir sicher, du tust das Richtige. Ich verspreche dir eins. Ich werde immer gut auf deine kleine Schwester aufpassen.
2: Moritz schaut Pauline eindringlich an.
0: Würdest du dich trauen, ihm nochmal gegenüberzutreten?
2: Pauline schweigt. Sie schaut verunsichert in die Runde. Aber eigentlich weiß sie, dass sie nun endlich das Richtige tun muss. Pauline geht zur Hochhaussiedlung, wo auch Arvid und Marlon wohnen. Die gleichen Jugendlichen, bei denen Leo neulich nach Arvid gefragt hat, chillen wieder in ihrem Outdoor-Wohnzimmer. Und Chaco mittendrin. Pauline sieht Chaco, sie senkt unsicher den Blick und geht dann weiter.
13: Bin gleich wieder da, Jungs.
2: Er geht hinter Pauline her. Ganz entspannt. Als Chaco um die Ecke biegt, steht da Pauline. Und wartet.
5: Was willst du denn hier?
9: Ich denke, wir sollten mal reden. Zeit für die Wahrheit, findest du nicht?
5: Was?
9: Ich gehe zur Polizei und sag aus, dass du es warst. Ich bin nicht die Einzige, die du überfallen hast, stimmt's?
5: Was soll das hier werden, hä? Überleg dir gut, was du tust.
9: Marlon ist unschuldig.
5: Aus uns beiden weiß es aber niemand. Und das wird auch so bleiben. Marlon ist mir scheißegal! Es reicht!
2: Wo kommt der denn her? Arvid tritt neben Pauline. Chaco schaut beide fassungslos an.
5: Ihr zwei? Eine Lügnerin und ein Erpresser? Ihr habt nichts gegen mich in der Hand.
2: Jetzt kommen auch Leo, Moritz und Hakim aus der Deckung. Alle haben mitgehört. Und Moritz hat alles gefilmt.
1: Oh doch. Es ist aus, Chaco.
6: Jetzt wanderst du in den Knast.
2: Schon bald darauf ist die Polizei da, Chaco wird abgeführt und Pauline macht endlich ihre richtige Aussage. Etwas abseits vom Polizeiwagen stehen Arvid und Hakim.
6: Danke, Hakim, dass du an meinen Bruder und mich geglaubt hast.
1: Klar. Ich hoffe, Marlon kommt bald frei.
6: Ich auch. Schätze, ich muss los. Danke.
2: Endlich sitzen Arvid und Marlon wieder auf ihrer Mauer an der Kehrwiederspitze und schauen auf die Elbe. Dankbar blickt Marlon zu seinem großen Bruder.
6: Krass. Mich hast du rausgeholt und jetzt musst du vor Gericht. Das ist verrückt, ey.
11: Hey, Hauptsache du bist frei. Dann kannst du jetzt dein Abi machen.
2: Beide blicken aufs Wasser und schweigen eine Weile.
6: Ja, aber jetzt mal im Ernst. Was passiert jetzt?
2: Avi zuckt die Schultern. Mal eben ganz Hamburg stilllegen? Das ist kein Kavaliersdelikt.
11: Die Energiewerke haben angefragt, ob ich ihre Firewall optimieren kann. Vielleicht kann ich so wieder was gut machen. Das wird schon.
2: Und bei der Familie Bruns? Dort wird gerade Abendessen zubereitet. Es gibt Raclette. Das war ja schon zu Leos Einzug geplant. Jetzt sitzen alle zusammen am Esstisch, lachen, legen Paprika, Zucchini und Auberginen auf den Grill und beladen ihre Pfännchen mit Raclette-Käse. Die Stimmung ist richtig gut. Wie sollte es auch anders sein? Schließlich haben die Pfefferkörner mal wieder einen Fall gelöst. Ich bin Leonie Lander und habe euch diesen Fall der Pfefferkörner erzählt. Geschrieben wurde die Erzählung von Sebastian Stürz nach dem Originaldrehbuch von Anja Jabs. Alexander Gerhardt hat das Hörspiel technisch gestaltet. Redaktion NDR Sandra Turmelen. Regie Sebastian Stürz und Sandra Turmelen. Assistenz Dörte Petersen.
13: Boah, zum Glück ist alles gut ausgegangen. Ey Leute, der zweite Fall von den Pfeffernkörnern, der war nicht nur ein Fall, sondern auch noch ein Stromausfall. Fall. Wie toll ist das denn? Hat euch der Fall gefallen? Dann könnt ihr ihn nachhören auf maus-live.de. Und wenn ihr noch mehr von den Pfefferkörnern hören wollt, gar kein Problem. Nächstes Wochenende gibt's hier bei Maus Live schon die nächsten zwei Folgen von den Pfefferkörnern. 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Huiuiui.

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1: Die Nachrichten mit Robert Levin. Guten Morgen.
2: Diese Maßnahme allein wird sicher nicht ausreichen. Wir schaffen auch zusätzliche Kapazitäten auf der Schiene.
1: Bundesverkehrsminister Bilger dämpft die Erwartungen an die gelockerten Regeln für LKWs. Um den Schiffsverkehr auf dem Rhein und anderen Flüssen zu entlasten, gibt es für Lastwagen in NRW und einigen anderen Bundesländern keine Fahrverbote mehr. Heute ist der erste Sonntag, an dem die gelockerte Regelung greift. Diese Autofahrer an der Rastanlage Nievenheim bei Dormagen sind unterschiedlicher Meinung, was das bringt.
3: Eine kurzfristige Kompensation ist das vielleicht sinnvoll, weil sonst einfach Versorgungsengpässe und vielleicht Preissteigerungen oder sowas entstehen.
4: Ich habe die Befürchtung, dass es danach nicht wieder zurückgenommen wird und dass man dann bei diesem Ausnahmezustand bleibt.
1: Das Fahrverbot für Lkw an Sonn- und Feiertagen soll vorerst bis Ende August ausgesetzt werden. Ob es dazu führt, dass die Autobahnen und andere Straßen an Wochenenden voller sind, ist noch nicht absehbar. Hintergrund solcher Notfallmaßnahmen ist das anhaltende warme und trockene Wetter. Flüsse wie der Rhein führen deshalb sehr wenig Wasser, wodurch Schiffe weniger Tiefgang haben dürfen und weniger Waren transportieren können. Eine Änderung des Wetters zeichnet sich nicht ab. Im Gegenteil, für Teile Südwest- und Süddeutschlands hat der Deutsche Wetterdienst für heute eine Hitzewarnung herausgegeben, wie Ronald Lessig berichtet.
5: Betroffen sind demnach Gebiete in Bayern, Baden-Württemberg, Hessen und Rheinland-Pfalz. Dort werden Schattentemperaturen um 35 Grad erwartet. Diese Hitzebelastung könne für Menschen gefährlich werden und zu Problemen mit der Gesundheit führen, warnen die Experten. Sie rufen deshalb dazu auf, ausreichend Wasser zu trinken und die Innenräume kühl zu halten. Eine durchgreifende Wetteränderung und Abkühlung ist nach Angaben der Meteorologen erst einmal nicht in Sicht.
1: In der japanischen Stadt Nagasaki ist an den amerikanischen Atombombenangriff im Jahr 1945 erinnert worden. Das US-Militär warf damals zunächst über Hiroshima eine Bombe ab und wenige Tage später dann auch eine über Nagasaki. Johannes Edelhoff, WDR Tokio.
6: Vor 81 Jahren explodierte die Plutoniumbombe Fat Man um 11.02 Uhr etwa 500 Meter über der Stadt. Bis zum Jahresende 1945 starben nach Schätzungen rund 74.000 Menschen. Viele Überlebende leiden bis heute unter den Folgen der Strahlung. Zur Stunde der Explosion legten die Teilnehmer im Friedenspark eine Schweigeminute ein. In seiner Friedenserklärung warnte Bürgermeister Shiro Suzuki vor der Logik nuklearer Abschreckung. Atomwaffen seien ein absolutes Übel, würden keine Sicherheit bringen, sondern könnten mit der Menschheit nicht koexistieren. Er forderte die Atommächte zur Abrüstung auf.
1: Und das ist auch Thema. In Plauen in Sachsen hat es eine Demonstration gegen die Politik der Bundesregierung gegeben, laut Polizei mit 10.000 Teilnehmern, darunter auch Rechtsextreme. In Frankreichs Hauptstadt Paris müssen Fahrer von E-Scootern jetzt Helme und reflektierende Kleidung tragen. Hintergrund ist die steigende Zahl an Unfällen. In Düsseldorf beginnt gleich die Radsportveranstaltung rund um die Kö. Ab 9 Uhr gibt es Rennen für Hobbysportler und Profifahrer. Etwa 20.000 Besucher werden erwartet. In Nigeria in Westafrika haben 1.500 Paare gleichzeitig geheiratet bei einer staatlich organisierten Massenhochzeit. Die Paare bekamen Betten, Haushaltsgegenstände und umgerechnet rund 125 Euro. Die Regierung will damit Menschen unterstützen, die arm sind und die unter der vielen Gewalt in dem Land leiden. In Nigeria kommt es immer wieder vor, dass bewaffnete Gruppen Menschen entführen, um Lösegeld zu erpressen. In einer Region, in der dies besonders häufig geschieht, fand jetzt die Massenhochzeit zur Unterstützung der Bevölkerung statt. Das war WDR aktuell. Das Wetter in Nordrhein-Westfalen. Heute sonnig, ab dem Mittag von Rheinland-Pfalz her wolkiger, aber kaum Schauer und hohe Waldbrandgefahr. In Bad Münstereifel bis 30 Grad, Schwerte 31, in Bielefeld 32 Grad. Die Zeit 8.04 Uhr. 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Die A3 Köln Richtung Oberhausen ist zwischen Kreuz Breitscheid und Kreuz Kaiserberg wegen Bauarbeiten bis morgen früh 5 Uhr gesperrt. Und die A45 Gießen Richtung Hagen ist zwischen Dillenburg und Haiger-Burbach wegen Brückenarbeiten bis morgen früh 5 Uhr gesperrt.
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7: Hier sind jetzt ganz viele Jogger, Fahrradfahrer, Fußgänger und sie laufen hier vorbei und wissen nicht, was hier passiert ist. Und einfach unsere Vorfahren nicht zu vergessen, die Geschichte nicht zu vergessen, dass es direkt hier vor unserer Haustüre passiert. Wir denken immer, es ist alles so weit weg. Dabei machen wir die Türe auf und wir stehen schon mittendrin in der Geschichte. Und dafür kämpfen wir.
8: Geschichte wiederholt sich nicht und deswegen ist es auch immer schwierig, die Frage, ja, kann man was aus der Geschichte lernen? Das ist eher schwierig, aber man kann Muster erkennen, Konstellationen erkennen, unter denen jetzt totale Herrschaft, um jetzt mit Anna Arendt zu antworten, möglich wurde und auch gesellschaftlich akzeptiert war. Und da finde ich, das schlägt den Bogen zu uns heute ganz gut, nämlich sich selber im Kontext mit dieser historischen Auseinandersetzung zu reflektieren und darüber nachzudenken, naja, was wäre heute alles möglich?
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10: Birgit Brüggemann führt 25 Schülerinnen und Schüler der Realschule Ravensburg durch die mittelalterliche Altstadt. Vorbei an Patrizierhäusern, mittelalterlichen Türmen und gotischen Kirchen.
11: Und gehen dafür zum Marienplatz.
10: Die 15- und 16-Jährigen machen sich in Ravensburg auf Spurensuche. Wie erlebten ihre Groß- oder Urgroßeltern die Zeit im Nationalsozialismus? Wer waren Täter? Wer Opfer? Wer leistete Widerstand? Und wer schwieg in der überwiegend katholischen Bürgerschaft? Birgit Brüggemann, Vorsitzende des NS-Dokumentationszentrums Oberschwaben, zeigt den Schülern historische Fotos von 1933. Zu sehen ist der Ravensburger Marienplatz, beflaggt mit Hakenkreuzfahnen.
11: Auf alle Fälle 1933 durfte dann Hitler den Kanzler stellen. Das wurde hier in Ravensburg auch groß gefeiert. Das ist genau hier. Hier auf dem Platz, gerade hier vorne, hat man das dann groß gefeiert mit einer Kundgebung. Und die Zeit begann mit Nationalsozialismus.
12: Deutschland, Sieg Heil! Sieg Heil!
10: Mit Hitlers Machtergreifung beginnt der systematische Staatsterror, erklärt Birgit Brüggemann, der sich gegen politisch Andersdenkende, gegen Sinti und Roma, Homosexuelle, gegen Menschen mit Beeinträchtigungen und gegen Juden richtet.
11: Am 1. April 1933, im gesamten Deutschen Reich, steht die NSDAP vor den Geschäften, halten Banner hoch und beschmieren teilweise auch die Fensterfassaden. Man kennt es häufig aus Schulbüchern, so auch in Ravensburg. Hier wieder vom Schuhhaus Merkur, hier vom Wohlwert, von der Familie Adler, beim Kaufhaus der Landauer und in der Zeitung wird beworben. Kauft nicht bei den Juden ein, steht regelmäßig in der Zeitung.
10: Ravensburger Juden besaßen florierende Kaufhäuser im Zentrum der Stadt, so Birgit Brüggemann, die Geschichte und evangelische Theologie auf Lehramt studiert. Das brachte der Stadt den Ruf einer modernen Handelsstadt. Trotzdem verfing die Propaganda der Nazis gegen Juden. Was denkt ihr, warum? Fragt sie die Schüler.
13: Weil die Nazis wahrscheinlich einen Sündenbock brauchten. Aber der Judenhass, der kommt ja nicht von Adolf Hitler, der hat ihn ja nicht erfunden. Den gab es ja schon ein paar Jahrhunderte schon davor. Aber Adolf Hitler hat was gebraucht, um die Schuld auf jemanden zu schieben. Hat gesagt, es waren alles die Juden.
10: Juden wurden systematisch beraubt und enteignet. Sie mussten ihr Eigentum weit unter Wert verkaufen.
14: Um 10 Uhr hat der Boykott begonnen. Er wird bis um die Mitternachtsstunde fortgesetzt. Er vollzieht sich mit einer schlagartigen Wucht. Unsere Partei und unser Führer. Heil!
10: Das gipfelte 1938 auch in Ravensburg in der Reichspogromnacht. Jüdische Geschäfte und Wohnungen wurden zerstört. Die Synagoge im 40 Kilometer entfernten Buchau, dem jüdischen Zentrum in der Region, verbrannt. Der Friedhof geschändet. Nur wenige Jahre später wurden jüdische Familien aus Ravensburg deportiert und in Konzentrationslagern ermordet. Manche konnten flüchten. Daran erinnern die auf dem Marienplatz eingelassenen Gedenksteine, die sogenannten Stolpersteine. Professor Andreas Sommer arbeitet eng mit dem NS-Dokumentationszentrum Oberschwaben zusammen und forscht an der Pädagogischen Hochschule Weingarten zu zeitgemäßer Erinnerungskultur.
8: Wir wollen klar machen, auch mit dem Gedenkstättenkuratorium, dass der Holocaust oder auch der NS-Massenmord jetzt nicht irgendwo nur abstrakt im Osten stattgefunden hat, sondern auch hier Menschen ums Leben kamen, Menschen ermordet wurden. Das ist so unser Ansatz. Die Geschichte wiederholt sich nicht, aber man kann Muster erkennen, Konstellationen erkennen, unter denen jetzt totale Herrschaft, um jetzt mit Hannah Arendt zu antworten, möglich wurde und auch gesellschaftlich akzeptiert war. Und da finde ich, das schlägt den Bogen zu uns heute ganz gut, nämlich sich selber im Kontext mit dieser historischen Auseinandersetzung zu reflektieren und darüber nachzudenken, naja, was wäre heute alles möglich?
11: Wir gehen jetzt rein ins Rathaus, in den ersten Stock hoch gleich.
10: Die Schülerinnen und Schüler drängen sich durch den Eingang des spätgotischen Rathauses in Ravensburg vorbei an Wartenden im Bürgeramt und laufen zum Treppenaufgang, der mit schmiedeeisernen Rosetten verziert ist. Im ersten Stock im Rathausfoyer hängt gut sichtbar eine Gedenktafel. Darauf die Namen von 11 demokratisch gewählten Kommunalpolitikern, die ab 1933 politisch verfolgt und in den frühen württembergischen Konzentrationslagern Heuberg und Oberer Kuhberg inhaftiert wurden. Ein Schüler liest die Namen der politisch Verfolgten vor.
15: Karl Friedrich August, Bese, SPD, Anton Josef Huber, Zentrum, Hugo Gustav Jabs, KPD.
10: Doch wer erinnert sich noch an die Menschen, die Mut zeigten und sich gegen ein brutales Unrechtsregime stellten? Es sind nur noch wenige, die von damals erzählen können oder wollen. Alois Thoma kannte politische Häftlinge, die in KZs gefoltert wurden und Zwangsarbeit verrichten mussten. Sie waren Genossen seines Vaters, der in der KPD, der Kommunistischen Partei Deutschlands, aktiv war. Der 99-Jährige lebt in der ländlichen Gemeinde Beinfurt, nur 6 Kilometer von Ravensburg entfernt. Die Route führt an oberschwäbischen Obstplantagen entlang, vorbei an der Schussen, einem Nebenfluss des Rheins. Alois Thoma lebt allein in seinem Haus. Nur eine Katze leistet ihm Gesellschaft. Sie streicht am Wohnzimmertisch um seine Beine.
16: Ja, du bist mein Beste, ja, mein Mädel.
10: An der Wand hängen Fotos von seiner verstorbenen Frau Irmgard, seinen 3 Töchtern und 8 Enkeln. Er lese immer noch viel, erzählt er. Thomas Mann, Tucholsky, Karl Marx und jeden Tag die Zeitung. Sein Gang ist aufrecht, sein Blick hellwach. Das Alter merkt man ihm kaum an. Er kramt auf einem Tisch nach einem Buch, eine Biografie über sein bewegtes politisches Leben. Alois Thoma war noch ein kleiner Junge, als die Nazis die Macht an sich rissen.
16: Ich bezeichne mich als Kriegskind, weil ich war 6 Jahre alt, es war alles schon voll braune Uniformen. Die Großindustrie hat ja schon die Nazis unterstützt. Und die Gewerkschaft waren verboten und die Parteienverbote hat eingesperrt in KZ.
10: Alois Thomas Vater arbeitete als Schlosser in der ansässigen Papierfabrik. Unter den Arbeitern im roten Beinfurt war die kommunistische Partei bis zur Machtergreifung Hitlers stark verankert.
17: Und weil der Mensch ein Mensch ist, drum braucht er was zum Essen, bitte sehr.
10: Nach 1933 werden Genossen inhaftiert und jeder Widerstand aufs Schärfste bekämpft.
16: Mein Vater war für die Sache der Arbeiter. Das Glück hätte er nicht eingesperrt worden, angedroht worden, ist ihm ja. Der war schweigsam, hat sich nicht geäußert, gell? Weil er wusste ja nie, ob sie ihn holen. Gell? Also es war immer gefährlich, immer.
10: Mit 16 wird Alois Thoma als Flakhelfer in den Kriegsdienst zwangsrekrutiert und kommt 2 Jahre später in Kriegsgefangenschaft. Als er nach 3 Monaten entlassen wird, wiegt er nur noch knapp 43 Kilo. Diese Erfahrungen lassen ihn bis heute nicht los. Der Kommunist und überzeugte Kriegsgegner engagiert sich noch im hohen Alter gegen Faschismus und für Frieden. Auch in Beinfurt setzt er sich im Arbeitskreis Ortsgeschichte für eine Kultur des Erinnerns ein. Zum Beispiel für die Installation eines Klangsteins vor dem Rathaus seiner Heimatgemeinde. Jeder Passant kann mit seinem Finger, seiner Hand oder einem Gegenstand einen Klang erzeugen. So werde den Opfern des Nationalsozialismus eine Stimme gegeben, sagt Künstler Andreas Knitz, der das interaktive Mahnmal entworfen hat. 10 Namen stehen auf einer eingelassenen Bronzeplatte, darunter Sophie Maucher und Elisabeth Herrmann. Sie waren 22 Jahre alt, als sie verhaftet und später in einem Konzentrationslager ermordet worden, erzählt Historiker Andreas Sommer.
8: Die Schicksale von polnischen Zwangsarbeitern, die mit hiesigen Frauen auf den Dörfern eine Liaison hatten, hingerichtet wurden, die Frauen wurden kahlgeschoren. Man hat ihnen Schilder um den Hals gehängt, öffentlich erniedrigt, ich will vielleicht auch sagen entmenschlicht wurden. Und das auf bewusst öffentlichen Plätzen. Also das Fatale finde ich, dass diese Menschenausrottung gesellschaftlich irgendwann mal akzeptiert war. Und das sind so Mechanismen, die ich wichtig finde, heute für unsere Gegenwart nochmal zu durchdenken. Ab wann wird so etwas wie Vernichtung, Massenmord, Tod durch Arbeit akzeptiert von der Gesellschaft? Also unter den Mechanismen des Totalitarismus. Also dass ich ein System etabliere, wo jeder vor jedem Angst hat.
10: Sechs Namen, die auf der Bronzeplatte in Beinfurt stehen, führen ins nahegelegene Weißenau. Neben der prunkvollen Klosterkirche, dem heutigen Münster St. Peter und Paul, liegt die ehemalige psychiatrische Heilanstalt. Das barocke Kloster wurde Ende des 19. Jahrhunderts zur Einrichtung für psychisch Kranke und Menschen mit geistiger Behinderung umgebaut. Die denkmalgeschützten Konventsgebäude gehören heute zum Zentrum für Psychiatrie Südwürttemberg. Sie stehen mitten in einer weitläufigen Parkanlage mit alten Linden, Platanen und Eichen. Die alte Pforte schirmte das klösterliche Leben und später das Leben der Patienten in der Heilanstalt von der Außenwelt ab. Seit fast 20 Jahren steht hier das Denkmal der grauen Busse und ein zweites momentan in Chemnitz, erklärt Andreas Knitz, der mit seinem Künstlerkollegen Horst Hoheisel das Denkmal entworfen hat.
18: Wir stehen jetzt hier in Weißenau an der alten Pforte. So schön mit schmiedeeisernem Tor, einer alten Winterlinde, die so circa 200 Jahre alt sein dürfte. Das alte Pförtnerhaus direkt neben uns, so in diesem historischen Ensemble. Also der Ort hat das gesehen. Man kommt hier schon an einen bedeutungsvollen Ort, eindeutigen heiliger Ort.
10: Die Skulptur blockiert die Zufahrt und erinnert an die in grauer Tarnfarbe gestrichenen Busse der Scheinorganisation GKRAT, die Abkürzung für Gemeinnützige Krankentransportgesellschaft. Eine verschleiernde Bezeichnung. Diese Busse transportierten 692 Patientinnen und Patienten von Weißenau in den sicheren Tod nach Grafeneck und Hadamar. Dort wurden sie mit Giftgas ermordet.
18: Genau hier hat das Täterwerkzeug, der Bus, die Klinik, die Heil- und Pflegeanstalt in die Öffentlichkeit verlassen. Jeder konnte diese Busse sehen, weil die fuhren durch die Dörfer, die fuhren übers Land. Und wenn dann noch die Fenster zu gestrichen waren und drinnen hat es geschrien, also man konnte es sehen. Man könnte natürlich weggucken, man könnte auch weghören und schweigen sowieso.
10: In den Jahren 1940 und 1941 wurden allein in Grafeneck, einer von sechs Tötungsanstalten, über 10.000 Menschen ermordet. Das Mahnmal ist eine exakte Nachbildung der GKRAT-Busse, gegossen aus Stahlbeton, 75 Tonnen schwer und in zwei Hälften geteilt. In der Mitte ist ein Durchgang, den man betreten kann.
18: Wir gehen da jetzt rein, sofort verändert sich ja die Wahrnehmung, die Akustik. Das macht ja was mit mir, mit einem. Ich bin jetzt plötzlich zwischen zwei Wänden. Die sind jetzt so circa 85 Zentimeter auseinander. Und heute kann ich halt hier reingehen. Wo stehe ich? Wäre ich damals gewesen? Wer bin ich heute? Und bin jetzt plötzlich ein Teil von dem Ganzen. Ich werde plötzlich Teil dieser Geschichte. Ich werde Teil des Denkmals.
10: Auf einer Innenseite des Denkmals haben die Künstler Hoheisel und Knitz eine Frage in Beton ausgegossen, die die Patienten häufig gestellt hatten. Wohin bringt ihr uns?
18: Der Satz ist so stark, der sagt an sich alles aus. Weil hier geht's um den Verlust von Fürsorge. Also das geht verloren, weswegen der Mensch hier war, in der Heil- und Pflegeanstalt war, wo ihm geholfen werden sollte. im ganz, sagen wir mal, urmenschlichen oder von mir aus auch urchristlichen Sinne geholfen werden sollte.
10: Die Angehörigen erhielten die Kleider ihrer Verwandten und eine Urne mit Asche, ein Informationsschreiben über die angebliche Todesursache und eine Rechnung über entstandene Auslagen. Alles feinsäuberlich dokumentiert und berechnet. Mit der Zeit wussten immer mehr Ärzte, Pflegerinnen und Pfleger der Heilanstalt Weißenau Bescheid. Doch wie reagierte die katholische Kirche im ländlich-konservativen Oberschwaben auf den Massenmord an Hilfsbedürftigen und auf die Verfolgung und Ermordung von Juden? Wer leistete Widerstand? Wer passte sich an? Manche versuchten heimlich zu helfen. Schon das war lebensgefährlich. Andere waren opportunistisch. Nur einzelne Geistliche zeigten Mut und leisteten offen Widerstand, wie
19: Bischof Johannes Baptista Sproll. Der Rottenburger Bischof war einer der wenigen deutschen Bischöfe, die den Nationalsozialismus früh und kompromisslos ablehnten. 1938 wird er von den Nationalsozialisten aus seiner Diözese verbannt.
20: Raphael Walzer, Erzabt und Benediktinermönch, äußerte öffentlich Kritik und bot politisch Verfolgten Rückhalt. Er musste 1940 vor der Gestapo nach Algerien flüchten.
19: Pfarrer Franz Weiß wurde wegen regimekritischer Predigten inhaftiert und aus seiner Pfarrei in Ulm-Söflingen verbannt. 1945 kehrte er als Seelsorger zurück. Erst spät wurde Weiß auch von Seiten der Kirche für seinen unerschütterlichen Kampf gegen den Nationalsozialismus gewürdigt.
20: Dekan Wilhelm Koch aus Tettnang wurde 1941 von der Gestapo inhaftiert und mit einem Aufenthaltsverbot für die Region belegt.
19: Pater Franz Reinisch verweigerte als einziger katholischer Priester konsequent den Fahneneid auf Adolf Hitler. Er wurde dafür 1942 zum Tode verurteilt und hingerichtet.
10: An Denkorten auf dem Oberschwäbischen Erinnerungsweg wird NS-Widerständlern gedacht. Auch in Weingarten. Im Klosterareal mit der berühmten Barockbasilika St. Martin aus dem 18. Jahrhundert liegt der Campus der Pädagogischen Hochschule. Im Fruchtkasten, ursprünglich Getreidespeicher und Weinkeller der Benediktinerabtei, forscht und lehrt Andreas Sommer auch zur NS-Geschichte der katholischen Kirche in Oberschwaben.
8: Da gibt es jetzt keine generalisierende Forschung dazu, wo man jetzt sagen könnte, in Oberschwaben gab es so und so viele katholische Pfarrer, die irgendwie dagegen waren, sondern das sind sehr lokale Phänomene. Also zum Beispiel war es für katholische Priester schon schwierig, weiterhin Jugendarbeit zu machen. Und die katholische Jugendarbeit war in den 30er Jahren schon sehr elaboriert. Also Ministranten etc. haben sich getroffen und es war ja alles dann verboten. Also die Nationalsozialisten wollten diese Vereinigung ja gleichschalten. Die wollten überhaupt Kirche verbieten. Und diejenigen Priester, Pfarrer, Vikare, die sich dagegen gestellt haben, die wurden verhört. Also das kann man für einige ganz deutlich aufzeigen. Die wurden von der Gestapo einkassiert und wurden verhört. Und das ist schon was, wo ich extremen Respekt davor habe, vor dem Mut. Die haben das auf ihre eigene Verantwortung gemacht. Nee, die waren institutionell nicht geschützt. Das denkt man ja immer, aber nee, überhaupt nicht.
10: Zurück nach Ravensburg. Zu den Schülerinnen und Schülern der Realschule und Birgit Brüggemann vom NS-Dokumentationszentrum. Sie führt die Teenager durch den historischen Ortskern zur Pfarrkirche St. Jodok. Vor dem Chor der Kirche steht eine schlichte Gedenkstele. Das Denkmal erinnert an die ermordeten Sinti aus Ravensburg, die der katholischen Gemeinde angehörten. Sie waren im Ummenwinkel interniert. Das größte kommunale Zwangslager im Südwesten Deutschlands lag am nordöstlichen Stadtrand, schildert Birgit Brüggemann.
11: Diese Bilder, die ich euch hier gerade zeige, sind nicht freiwillig entstanden. Auch dieses davor nicht. Es kam nämlich eine Wissenschaftlerin, die hat hier rassenideologische Forschung betrieben. Hat Bilder erstellt, hat Profile erstellt. Und diese Grundlage wird jetzt benutzt und man teilt die Personen auf. Steht einer da, sagt, du gehst nach rechts, du gehst nach links. Du gehst auch nach links, du nach rechts. Sie werden in zwei Gruppen aufgeteilt.
10: Von den etwa 100 Frauen, Männern und Kindern wird jede oder jeder Dritte nach pseudowissenschaftlichen und willkürlichen Kriterien aussortiert und am frühen Morgen des 13. März 1943 von Polizei und Gestapo mit brutaler Gewalt abgeholt. In Stuttgart werden sie mit anderen Sinti in Viehwaggons eingepfercht.
11: Und alle fahren von Stuttgart aus nach Auschwitz. Ein Teil davon muss arbeiten in Auschwitz, also Vernichtung durch Arbeit. Andere, wie diese Familie, Anna Schneck, gehen direkt in die Gaskammer hinein. Sie mit allen ihren 6 Kindern. Das jüngste Kind hat nicht mal es nach Auschwitz geschafft. Das ist hier schon gestorben in Ravensburg. Von diesem Foto hat nur einer überlebt.
10: Auf dem Foto sieht man eine junge Frau, die freundlich lächelnd vor einem Bauwagen steht. Es ist die Sintetzer Anna Schneck mit ihren Kindern Mathilde, Hyazinta, Ewald, Roman, Edmund, Waltraud und Paul. Die Großmutter der Kinder ist die 83-jährige Crescentia Schneck, die Älteste, die in diesen Waggons nach Auschwitz deportiert und ermordet wurde.
11: Was denkt ihr, wie viele von der Bevölkerung wussten, was da passiert? Wussten von Auschwitz und so weiter. Was denkt ihr?
13: Ich vermute nur ein kleiner Teil.
11: Okay. Man weiß inzwischen, dass es eigentlich ein Großteil der Bevölkerung gewusst hat. Gerade mit den Sintis, die hat man öffentlich am Tag durch die Stadt gebracht. Die Juden hat man öffentlich am Tag abtransportiert. Man hat es gesehen, auch durch die Zwangsarbeit habe ich die Personen gesehen, habe gesehen, dass sie nicht viel zu essen kriegen, dass sie abmagern, dass sie ungesund aussehen.
15: Also mir war schon bewusst, dass die verfolgt wurden, so ähnlich wie die Juden, aber halt was das sind und was die so machen, eigentlich eher weniger, nee.
13: Vielleicht, weil die nicht so weit verbreitet sind in Deutschland.
2: Vielleicht haben auch viele dadurch Angst, dass sie halt vielleicht irgendwie dadurch benachteiligt werden oder sowas.
11: Heutzutage werden sie immer noch regelmäßig beleidigt. Wie heißt das Fremdbezeichnungswort dazu? Wie ist die Beleidigung dazu?
2: Ja, ich glaube Zigeuner oder so.
11: Genau, das ist eine Beleidigung. Die Nationalsozialisten haben ein Z vor der Nummer eintätowiert. Das stand für Zigeuner. Das ist also wirklich eine Beleidigung und es macht ihnen Angst. Und sie werden auch teilweise, kann es passieren, dass du deine Arbeitsstelle, deine Ausbildungsstelle verlierst, wenn rauskommt, dass du ein Sinti bist. Das passiert alles noch aktuell heute und deswegen haben viele Angst.
10: Auf der Gedenkstele stehen auch die Namen der Angehörigen von Madeleine Kehrer und Armani Spindler. Sie sind Nachfahren von ermordeten Sinti und engagieren sich im Landesverband der Sinti und Roma in Baden-Württemberg. Wir wollen die Erinnerung wachhalten, sagt der 21-jährige Armani Spindler. Von der 30-köpfigen Familie seiner Großmutter haben nur 3 überlebt.
21: Meine Großmutter hat mal zu mir gesagt, wenn man die Vergangenheit nicht kennt, kann man die Zukunft nicht verändern. Man muss die Vergangenheit kennen, weil viele Jugendliche in meinem Alter, wenn sie Nationalsozialismus hören, was ist das? Das ist ja schon lange her. Und es ist ganz wichtig, die junge Generation mit das zu erreichen. Weil die junge Generation kann noch was verändern. Für das kämpfe ich wegen Rassismus. Heutzutage, es gibt immer Rassismus. In meiner Schullaufbahn, im Alltag, bei der Arbeit. Ich war 14 Jahre alt und ich habe bei einer Tankstelle gearbeitet. Und plötzlich kommt meine Tante rein und ich rede auf unsere Muttersprache Romanes. Schaut mich meine Chefin an. Armani, was redest du da? Ich bin Sinti. 2 Tage später wurde ich gekündigt.
10: Heute hält Armani Spindler Vorträge zu Antiziganismus an

0: Aus blühen Rosen und Hortensien. Die kleine Siedlung, in der einige Sinti-Familien leben, ist von zwei Bundesstraßen umgeben. In dem angrenzenden Waldgebiet, nur wenige Kilometer entfernt, war das gleichnamige Zwangslager, das die Stadt Ravensburg 1937 errichtete. Dort wurden auch die Schwiegereltern von Magdalena Guttenberger interniert. Sie hat mit Manuel Werner das Buch »Die Kinder von Auschwitz singen so laut« geschrieben. Darin schildert sie das erschütterte Leben ihrer Schwiegermutter Martha Guttenberger, die das KZ Auschwitz überlebte und zu Fuß aus dem befreiten Konzentrationslager in ihre Heimat Ravensburg zurückgekehrt ist.
1: Die paar Überlebenden, die es noch gab, haben sich jede Woche bei uns in der Baracke immer getroffen. Und ich beobachtete dann deren linke Arm, waren alle tätowiert. Z40 Zigeuner. Also ich habe genau das erfahren, was nie möglich wäre gewesen, von außen her zu erfahren, weil es doch niemanden interessiert hat. 1945 kamen die aus der Hölle. Niemand kam zu diesen Menschen, wenigstens ein Stück Brot zu bringen. Und im Winter hatten wir kein Wasser. Das waren, so wie ich es Ihnen zeige, solche dicke, eisige Wände. Erstmal Feuer machen mit Holz. Manchmal hatten wir 2 Tage kein Wasser. Die Menschen alle, ich sag's Ihnen ganz ehrlich, ich habe das beobachtet, all die Jahre, die waren sowas von traumatisiert. Und diese Trauma verfolgt auch mich.
0: Bis Mitte der 80er Jahre leben die Guttenbergers mit anderen Sinti-Familien auf dem Gelände des ehemaligen Zwangslagers. In denselben Baracken, die damals die Nazis errichtet hatten. Erst als eine Umgehungsstraße gebaut werden sollte und sich ein Ravensburger Ehepaar für die Sinti-Familien einsetzte, entstand die neue Siedlung, in der Magdalena heute wohnt. Ein Radweg führt im Wald an dem ehemaligen Zwangslager vorbei, entlang der Schussen, die in den Bodensee mündet. Magdalena Guttenberger zeigt, wo sich die Baracken befanden.
1: Hier sagten sich die Füchse gute Nacht. Ganz einfach. Abgeschirmt von der Welt. Und was mir auch sehr leid getan hat, als der Herr Guttenberger mir gesagt hat, man hätte uns alle umbringen können, hätte nicht einmal jemand was gewusst.
0: Die Baracken sind vernichtet, der Stacheldraht entfernt, das Gelände überwuchert. Nichts erinnert mehr an die grausamen Verbrechen, sagt Madeleine Kehrer. Hier findet sich nirgendwo eine Gedenktafel, eine Skulptur oder ein Klangstein zur Erinnerung an die Ermordeten.
2: Hier sind jetzt ganz viele Jogger, Fahrradfahrer, Fußgänger. Und sie laufen hier vorbei und wissen nicht, was hier passiert ist. Und einfach unsere Vorfahren nicht zu vergessen, die Geschichte nicht zu vergessen, dass es direkt hier vor unserer Haustüre passiert. Wir denken immer, es ist alles so weit weg. Dabei machen wir die Türe auf und wir stehen schon mittendrin in der Geschichte. Und dafür kämpfen wir.
0: Magdalena Guttenberger, Armani Spindler und Madeleine Kehrer besuchen immer wieder die Gedenkstätte vor der Kirche St. Jodok und zünden Kerzen für ihre ermordeten Angehörigen an. Für das Erinnern und gegen das Vergessen.
2: Ich habe die Kerze angezündet für Anna Schneck, einfach von Mutter zu Mutter, damit die Kinder, die nicht so leben können, wie meine Kinder heute leben können, dass sie einfach trotzdem ein helles Licht haben. Ich finde auch, eine Kerze ist ein wunderschönes Symbol, weil es einfach zeigt, nochmal Licht ins Dunkle zu bringen.
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0: Der saß so auf der linken Bettseite und da hat es ein bisschen gedauert und dann kam die Hand.
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1: Heute mit Schwester Anzilla Ernstberger aus Paderborn von der katholischen Kirche.
2: Einfach faszinierend. Ein neugeborenes Kind. Ich selbst habe zwar keine eigenen Kinder. Ich lebe als Ordensfrau seit vielen Jahren im Kloster. Aber meine jüngste Nichte hat vergangenes Jahr ihr erstes Kind zur Welt gebracht. Einen gesunden Jungen, Bela. Und ich durfte Bela schon ganz früh sehen und auf den Arm nehmen. Da ging mir das Herz auf. Und seit den Tagen verfolge ich intensiv seine Entwicklung. Wie er angefangen hat, sich zu drehen, sich zu strecken und aufzurichten, um alleine zu sitzen. Und dann der Kampf gegen die Schwerkraft, um auf eigenen Füßen zu stehen. Kinder üben tatsächlich den Aufstand und beginnen dann zu laufen. Was das bedeutet, unermüdliches Üben, bis Muskelkraft, Gleichgewichtssinn und Koordination von Bewegungen ausgebildet sind. Und wie oft fallen sie hin, um es dann aber wieder zu versuchen, sich immer wieder an irgendwelchen Möbelstücken hochzuziehen, um auf die Füße zu kommen. Im wahrsten Sinne des Wortes wollen sie selbstständig werden. Mehr noch, sie wollen sich eigenständig fortbewegen und das bedeutet nichts anderes, als Freiheit zu gewinnen. Bela ist jetzt ein Jahr alt und ich freue mich mit ihm, wie er sich die Welt Schritt für Schritt erobert. Dabei ist das ja erst der Anfang, denn auf eigenen Füßen zu stehen, bedeutet ja noch viel, viel mehr. Guten Morgen, ich bin Schwester Anzilla Ernstberger aus dem Michaelskloster in Paderborn und bin immer noch fasziniert von den ersten Schritten meines Großneffen ins Leben.

Auf eigenen Füßen zu stehen, das ist mehr als das Laufen lernen im Kindesalter. Es ist ein lebenslanger Prozess. Und jede und jeder muss sich dafür anstrengen. Als Lehrerin habe ich es im Schuldienst immer wieder erlebt, wie viel Energie Jugendliche investieren, um auf eigenen Füßen zu stehen. Will heißen, um wirtschaftlich ein bisschen unabhängiger von ihren Eltern zu sein. Zum Beispiel durch kleinere Jobs. Ich kann das gut nachvollziehen. Jugendliche müssen sich auch von ihren Eltern und von Erwachsenen loslösen, um ihre persönlichen Ideen und Vorstellungen zu entwickeln. Ich selbst habe mich ja auch emanzipiert von der Generation meiner Eltern, auch wenn das schon etwas länger her ist. Wie sehr haben meine nächsten Angehörigen und auch Menschen aus meinem Freundeskreis versucht, mich vom Eintritt ins Kloster abzubringen? Am schwersten war es für mich, trotz deren Tränen meinem Wunsch zu folgen, ohne ganz genau zu wissen, ob ich wirklich berufen sei. Den Aufstand zu proben, auf eigenen Füßen zu stehen, das geht nicht ohne Konflikte, aber es dient der Selbstfindung und Selbstwerdung, letztlich der Persönlichkeitsentwicklung. Als Lehrerin habe ich oft beobachtet, lösen sich die Jugendlichen von ihren Eltern, dann folgen sie möglicherweise anderen Autoritäten und finden nicht automatisch zu einem autonomen Leben. Der Einfluss der sozialen Medien, Gruppenzugehörigkeiten spielen auf einmal eine große, wenn nicht die größte Rolle für das, was junge Menschen für sich selbst entdecken und übernehmen. Ich hoffe und versuche dann, meine Schülerinnen und Schüler zu kritischen Bürgern zu erziehen. Sie sollen hinterfragen und sich ein kritisches Urteil bilden, um wirklich auf eigenen Füßen zu stehen, also ein standhafter Mensch mit Rückgrat zu werden. Dazu bedarf es der Reflexion und der Entschiedenheit. Heute wie zu allen Zeiten ist und war es nicht einfach, sich etwas zu eigen zu machen und sich für etwas einzusetzen, was nicht unbedingt dem Mainstream entspricht. Und so verwundert es auch nicht, dass es bereits in der Bibel viele Beispiele von Menschen gibt, die auch lernen mussten, gegen den Mainstream aufzustehen, um so ihren Weg zu gehen. Heute zum Beispiel wird in den Gottesdiensten der katholischen Kirche von einem Mann erzählt, der regelrecht aufgefordert wurde, sich auf die eigenen Füße zu stellen. Es ist der Prophet Elia. Er war aus Angst vor seinen Feinden in die Wüste geflohen, war quasi eingeknickt vor fremden Machthabern. Jetzt ist er erschöpft und will nur noch sterben. Dann aber passiert es. Er wird aufgefordert, sich zu stärken, um dann aufzubrechen zum sogenannten Gottesberg Horeb. Das macht er. Aber dort zieht er sich zurück in eine Höhle. Vielleicht ist er immer noch ängstlich und erschöpft und die Höhle gibt ihm Schutz und Geborgenheit. Es braucht einen zweiten Zuruf. Komm heraus und stell dich an den Eingang der Höhle. Ich würde sagen, komm heraus und stell dich auf deine Füße. Verlass deine Komfortzone. Gott lässt Elia nicht in Ruhe. Und Gott bewirkt, dass Elia sich auf einen neuen Weg einlässt. Ein Weg in die Fremde und ein Weg zu sich selbst, zu einem selbstbewussten Leben.

Komm heraus und stell dich auf deine Füße. Elia wusste nicht, wohin die Reise gehen wird. Und das verbindet ihn mit vielen Menschen bis heute. Wer kann schon sagen, was ihm oder ihr morgen blüht? Ich weiß es letztlich ja auch nicht. Aber im Umgang mit jungen Menschen habe ich oft mitbekommen, für viele trifft dies besonders zu, wenn sie vor lebenswichtigen Fragen stehen. Wie finde ich den richtigen Weg für mich? Welche Ausbildung soll ich machen oder welches Studium anfangen? Werde ich einen Partner, eine Partnerin finden, die zu mir hält, ein Leben lang? Existenzielle Fragen, deren Antworten gelebt werden müssen. Und jede Antwort, mag sie auch scheitern, ist ein Schritt auf dem Weg, um immer mehr auf eigenen Füßen zu stehen. Das weiß ich aus eigener Erfahrung. Um selbstständig und im wahrsten Sinne des Wortes selbstbewusst zu leben, bedarf es des Vertrauens und der Zuversicht, immer wieder aufzubrechen, auch gegen Konventionen und Erwartungen. Sonst blieben wir in der Höhle der Komfortzone des Lebens stecken und würden letztlich verkümmern. Mir ist das deutlich geworden, als ich mich mit einer großartigen Frau beschäftigt habe, Edith Stein. Schon als Kind, aber auch später, hat sie sich vielfach den Erwartungen oder Überzeugungen anderer widersetzt. Heute wird ihrer in der katholischen Kirche besonders gedacht. Denn am 9. August 1942 wurde sie im Konzentrationslager in Auschwitz ermordet und wird als Märtyrerin und Patronin Europas verehrt. Wie kam es dazu? Edith Stein wird 1891 als Kind jüdischer Eltern in Breslau geboren. Sie ist die jüngste von insgesamt 11 Kindern. Allerdings sind schon 4 vor ihr gestorben. Nach dem frühen Tod ihres Vaters erlebt Edith, wie ihre Mutter das Familienunternehmen weiterführt, das wirtschaftlich am Boden liegt und nun neu aufblüht. Als Edith mit 5 Jahren im Kindergarten angemeldet wird, ist sie maßlos empört. Sie will in die Schule gehen. Jeden Morgen kämpft sie dagegen, in den Kindergarten gebracht zu werden, bis sie schließlich gewinnt. Sie kommt nach einem halben Jahr in die erste Klasse und entwickelt sich bereits nach kurzer Zeit zur Klassenbesten. Zu Beginn eines jeden Schuljahres verschlingt sie wissbegierig sofort das neue Lese- und Geschichtsbuch. Aufsätze zu schreiben ist ihr ein Vergnügen. Obwohl sie so leicht lernen und behalten kann, durchlebt sie mit 13 Jahren eine Krise. Sie hat keine Lust mehr auf Schule und geht. Und dann sagt sie sich vom jüdischen Glauben ihrer Familie los. Sie will auf eigenen Füßen stehen. Und ihre Mutter gewährt ihr die Distanz von Schule und Religion.

Edith Stein zeigt mir, was es bedeutet, auf eigenen Füßen zu stehen und sich auch gegen Widerstände durchzusetzen. Immerhin, anstatt in die Schule zu gehen, verbringt sie mit 13 Jahren etliche Monate bei ihrer älteren Schwester in Hamburg und hilft ihr im Haushalt. Nach diesem Jahr der Auszeit kehrt sie nach Breslau zurück, um später doch noch das Abitur abzulegen. Nach dem Staatsexamen als Lehrerin für Deutsch und Geschichte kommt der nächste Aufstand. Statt sofort in den Beruf einzusteigen, arbeitet sie ein halbes Jahr als Rotkreuzhelferin in einem Seuchenlazarett. Es ist die Zeit des Ersten Weltkriegs und sie tut dies aus Solidarität mit den jungen Männern, die zum Kriegsdienst eingezogen werden. Bald darauf studiert sie bei dem bedeutenden Philosophen Edmund Husserl in Göttingen. Husserl widmet sich in seiner Philosophie den Phänomenen und fragt nach dem Ursprung von allem, was dem Menschen unmittelbar erscheint und begegnet. Es geht ihm um die Suche nach der letzten Wahrheit. Bei Husserl promoviert Edith Stein schließlich im Jahre 1916 mit einer Arbeit zum Problem der Einfühlung. Und so kommt es, dass auch Edith Stein existenziell fragt: Was ist die Wesensmitte des Menschen? Läuft das Leben des Menschen auf ein sinnvolles Ziel zu? Gibt es eine letztgültige Wahrheit? Sie ist ja wissbegierig und fragt unaufhörlich und konsequent. Aber sie gelangt an kein Ende mit ihrer Suche nach der Wahrheit. Und auch als Atheistin kommt sie an dem bislang Unbekannten, an Gott, nicht vorbei. Schließlich beginnt sie, das Neue Testament zu lesen. Und sie stößt auf die Vita der heiligen Teresa von Avila, einer christlichen Mystikerin des 16. Jahrhunderts. Sie liest die Vita in einer Nacht und ist so überwältigt, dass sie am anderen Morgen kommentiert: Das ist die Wahrheit. Getreu ihrer wissenschaftlichen Vorgehensweise erarbeitet sie sich systematisch die Wesensmerkmale des katholischen Glaubens und lässt sich schließlich am Neujahrstag 1922 taufen. Schon bald wird sie als Lehrerin tätig und verbindet Denken und Glauben. Eine Lehrtätigkeit in Münster am Deutschen Institut für wissenschaftliche Pädagogik wird ihr nach der Machtübernahme der Nationalsozialisten untersagt. Darauf tritt sie im Oktober 1933 bei den Karmelitinnen in Köln ein und erhält den Ordensnamen Theresia Benedicta vom Kreuz. Auch dieser Schritt verlangt von ihr ein hohes Maß an Zivilcourage und Selbststand. Freunde raten ihr nämlich davon ab. Sie befürchten, Edith dürfe im Kloster nicht mehr wissenschaftlich tätig sein. Ende 1938 siedelt sie zusammen mit ihrer Schwester Rosa, die sich zwei Jahre nach ihr hat taufen lassen, nach Holland in den Karmel von Echt über. Aufgrund ihrer jüdischen Herkunft sind beide in Deutschland nicht mehr sicher.

Auch während ihrer Zeit als Karmelitin in Echt arbeitet Edith Stein wissenschaftlich. So philosophiert sie umfassend über den Begriff der Freiheit. Sie definiert Freiheit als Selbstbesitz. Sie ist der Ansicht, jeder Mensch entscheidet über sich selbst. Lässt er sich zu sehr von außen steuern, nimmt er seine Freiheit nicht in vollem Umfang wahr. Es kommt also darauf an, aufmerksam und wachsam zu sein, mit sich, mit anderen Menschen und mit dem, was einem Tag ein, Tag aus begegnet. Sie betont unermüdlich, nutzt die eigenen geistigen Kräfte. Überlass das Denken nicht anderen. Der Mensch ist nicht einfach eine wehrlose Beute dessen, was von außen auf ihn eindringt. Gemäß ihrem Lehrer Edmund Husserl argumentiert Edith Stein frei von Emotionen streng wissenschaftlich, wenn sie eine Lanze bricht für die Rolle der Frau im Beruf, in der Familie, in der Kirche. Sie schreibt Bücher und Aufsätze, mit denen sie sich gegen Benachteiligungen und Ungerechtigkeiten zur Wehr setzt. Das ist den Nationalsozialisten natürlich ein Dorn im Auge. So scharfsinnig wie Edith Stein als Wissenschaftlerin forscht und lehrt, so warmherzig und zugewandt wird sie von den Menschen beschrieben, die mit ihr in Kontakt kommen. So schreibt ihre Schwester Erna einmal: Man konnte ihr alle Geheimnisse anvertrauen. Sie war immer bereit, zu raten und zu helfen. Und alles war bei ihr gut aufgehoben. Komm heraus und stell dich auf die Füße. Dieser Satz spitzt sich für Edith Stein und ihre Schwester Rosa, die ja mit ihr lebt, zu, nachdem man sie Anfang August 1942 in Echt aufgespürt hat. Beide Schwestern werden unverzüglich ins Konzentrationslager nach Auschwitz deportiert und dort am 9. August ermordet. Mich beeindruckt die Haltung von Edith Stein, weil sie immer wieder zeigt, was es bedeutet, ein Rückgrat zu haben, sich nicht verbiegen zu lassen. Wie auch der Prophet Elia. Er zeigte Rückgrat, ließ sich herausrufen, um auf eigenen Füßen zu stehen. Womit ich im Leben konfrontiert werde, das liegt nicht in meiner Hand. Aber wie ich mich dazu verhalte, das kann ich bestimmen. Was mir begegnet, mag ich als Zumutung empfinden. Es kann aber auch eine Chance sein. Immer geht es jedoch darum, mich auf meine eigenen Füße zu stellen und so zu leben, wie es meinem Wesen, meinen Fähigkeiten, meinem Denken zutiefst entspricht. Und vielleicht zeigt sich dadurch auch eine Antwort auf den möglichen Ruf Gottes. Komm heraus und stell dich auf deine Füße. Aus dem Michaelskloster in Paderborn grüßt die Schwester Anzila Ernstberger.

0: Es ist 9 Uhr. 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
1: Die Nachrichten mit Robert Levin. Guten Morgen. In der sächsischen Kleinstadt Plauen haben tausende Menschen gegen die Bundesregierung demonstriert. Das Bündnis Einigkeit für Deutschland, Projekt Millionen, hatte dazu aufgerufen.
2: Wir sind mit der Politik nicht zufrieden. Wir wünschen uns gern, dass die Vertrauensfrage gestellt wird. Man kann sich die Umfragewerke von Friedrich Merz angucken.
1: 10.000 Menschen zogen durch Plauen. Annika Honneff, welchen politischen Hintergrund hatte die Demo?
3: Also das Bündnis, das bundesweit dazu aufgerufen hat, bezeichnet sich als unparteiisch. Trotzdem haben auch einige aus dem rechten Spektrum mit demonstriert, unter anderem die rechtsextremen Freien Sachsen. Gefordert wurden auf der Demo verschiedene Sachen, unter anderem mehr Abschiebungen, ein bundesweites 29-Euro-Ticket und eine Reform des öffentlich-rechtlichen Rundfunks. Es hat auch eine Gegendemo in Plauen gegeben mit 400 Leuten. Da hieß es, Kritik an der Arbeit der Bundesregierung dürfe nicht dazu führen, dass Rechtsextreme an die Macht kämen.
1: Der Druck auf das Management der Deutschen Bahn könnte weiter steigen. Nachdem die Konzernchefin Paller die Leistung des Führungspersonals kritisiert hatte, macht nun der neue Bundesverkehrsminister Bilger eine Ankündigung. Er will die Bonuszahlungen für Bahnmanager kürzen, wenn die Züge nicht pünktlicher werden. Dagmar Nun berichtet.
4: Bilger hat der Bild am Sonntag gesagt, wenn die Ziele, die der Bund vorgibt, nicht eingehalten würden, dann müsse das Konsequenzen haben, konkret bei den Bonuszahlungen. Im Moment werden bestimmte Verträge mit dem Staatskonzern neu ausgehandelt. Darin sollen dann Gelder an Vorgaben geknüpft werden. Bilger will, dass die Bahn vor allem im Fernverkehr besser wird. Bisher ist vereinbart, dass 70% der Züge pünktlich sein sollen. Im ersten Halbjahr waren es etwa 60%, in den heißen Sommermonaten sogar noch weniger.
1: Ein fingierter Notruf hat gestern Abend einen Großeinsatz von Rettungskräften am Rhein-Herne-Kanal ausgelöst. In dem Anruf wurde behauptet, im Herner Stadtteil Krange drohe eine Person zu ertrinken. Später stellte sich heraus, dass ein Wiederholungstäter dahinter steckte, wie Donata Jerz berichtet.
5: Den Notruf nimmt die Feuerwehr sofort ernst. Ein Mensch soll in den Rhein-Herne-Kanal gesprungen und untergegangen sein. Rund 60 Einsatzkräfte, Taucher und ein Hubschrauber suchen anderthalb Stunden lang. Dann findet die Polizei heraus, es war ein Fake-Notruf, niemand war im Wasser. Der 26-jährige Anrufer ist wegen falscher Notrufe schon bekannt. Gegen ihn wurde Strafanzeige gestellt.
1: Und diese Themen gibt es auch. Heute ist in NRW der erste Sonntag ohne Fahrverbot für LKWs. Es ist ausgesetzt worden, um den Schiffsverkehr auf dem Rhein zu entlasten. Ob Autobahnen dadurch heute voller werden, ist offen. In Benin in Westafrika ist heute der letzte Tag des Weltsozialforums. Etwa 10.000 Vertreter von Nichtregierungsorganisationen haben unter anderem beraten, wie man Hunger und Armut besser bekämpfen kann. Heute geht die Tour de France der Frauen zu Ende. Start und Ziel der letzten Etappe ist Nizza. Zwischen der erstplatzierten Fahrerin und ihrer Verfolgerin liegen nur 8 Sekunden. Aus dem Amazonasgebiet in Brasilien kommen Nachrichten, die etwas Hoffnung machen können für das weltweite Klima. Die Abholzung des Regenwaldes dort geht zwar weiter, nimmt aber stark ab. Die gerodete Fläche war in den letzten 12 Monaten so klein wie seit 10 Jahren nicht mehr. Das Ziel der brasilianischen Regierung ist, die Abholzung bis 2030 ganz zu stoppen. Der Amazonas-Regenwald speichert besonders viel CO2 und wird als grüne Lunge der Welt bezeichnet. Wenn er gerodet wird, entweicht das Treibhausgas in die Atmosphäre. Das war WDR aktuell. Das Wetter in Nordrhein-Westfalen. Heute sonnig, ab dem Mittag von Rheinland-Pfalz her wolkiger, Schauer gibt's kaum, dafür hohe Waldbrandgefahr. In Krefeld bis 31 Grad, Hamm 32, in Warburg 33 Grad. Kommende Nacht sinken die Werte auf 20 bis 13 Grad. Morgen mal Sonne, mal Wolken und trocken bis 31 Grad, am Dienstag ähnlich bei maximal 27 Grad. Die Zeit 9.04 Uhr. 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Die A3 Köln Richtung Oberhausen ist zwischen Kreuz Breitscheid und Kreuz Kaiserberg wegen Bauarbeiten bis morgen früh 5 Uhr gesperrt. A3 Oberhausen Richtung Köln zwischen Oberhausen-Lierich und Kreuz Kaiserberg etwa 10 Minuten plus 2 Kilometer Stau. Und die A45 Gießen Richtung Hagen ist zwischen Dillenburg und Haiger-Burbach wegen Brückenarbeiten bis morgen früh 5 Uhr gesperrt.
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6: Mit mir, Lilia Becker. Letztens habe ich eine Nachricht von einer Freundin bekommen. Da stand drauf, hey, na, wie geht's? Gefolgt von, du, ich glaube, wir kriegen die Kurve nicht mehr. Hier geht alles den Bach unter. Der Hintergrund, ihre Eltern wohnen in einem kleinen Dorf in Brandenburg, die Schwester in Sachsen. Ihre Familie ist aus Vietnam und wenn sie ihre Eltern besucht, dann wird sie regelmäßig mit dem Hitlergruß begrüßt. In der Nachricht, die sie mir geschickt hat, da ging es um die kommenden Wahlen, also Mecklenburg-Vorpommern, Berlin und Sachsen-Anhalt. Sie macht sich Sorgen. Sie macht sich Sorgen vor einer AfD-geführten Landesregierung und von dem, was das für sie und ihre Familie bedeuten wird. Wie viele Menschen in ganz Deutschland auch. Und auch deswegen schauen wir heute nach Sachsen-Anhalt und fragen uns, wie ist das Verhältnis der AfD zur Religion? Und auch ein etwas anderes Thema im Programm. Wir sprechen über den Bundestrainer Jürgen Klopp. Der wird jetzt ja neuer Bundestrainer in einer Woche. Und seine Biografie, die neue, ist vor kurzem erschienen. Und da geht es unter anderem auch um seinen christlichen Glauben. So viel sei gesagt, Fußball ist nicht alles für ihn. Und damit einen schönen Sonntagmorgen.
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6: In 3 Wochen wird in Sachsen-Anhalt ein neuer Landtag gewählt. Und in den Umfragen sieht es momentan so aus, dass die rechtsextreme Partei AfD als stärkste Kraft hervorgehen wird. Die liegt momentan bei um die 40% konstant. Das könnte das erste Mal sein, dass in einem Landtag eine Partei regieren wird, die vom Verfassungsschutz als gesichert rechtsextrem eingestuft wurde. Kein Wunder also, dass auch hier in NRW die Menschen mit Sorge nach Sachsen-Anhalt blicken. Und wir fragen uns eben heute, was das bedeuten wird für die Religion, für die religiöse Vielfalt und Zusammenleben. Das mache ich mit meinem Kollegen Ulrich Wittstock vom MDR. Er beobachtet die Landespartei der AfD in Sachsen-Anhalt seit Jahren und ich erreiche ihn gerade in Magdeburg. Guten Morgen, Herr Wittstock.
7: Ja, schönen guten Morgen.
6: So, die AfD, die plant ja schon einiges, ist auch sehr, sehr laut mit ihren Plänen. Da geht es um Migration, Inklusion, aber auch Bildung. Wie sieht's denn aus, das Verhältnis AfD und Kirche in Sachsen-Anhalt?
7: Also das ist eigentlich feindlich, muss man sagen. Sachsen-Anhalts AfD sieht die Kirchen klar als Gegner, vor allem die evangelische und auch die katholische Kirche. Und deshalb will die AfD die Staatsleistungen für die Kirchen abschaffen. Da gibt es einen Vordenker im AfD-Landesverband, das ist Hans-Thomas Tillschneider. Und der erklärt das so, hören wir uns das mal an.
8: Wir kritisieren die beiden Kirchensteuerkirchen, die EKD und die katholische Kirche in Deutschland, weil sie nicht mehr das Evangelium verkünden, sondern Politik machen. Von der Kanzel herab wird Politik gemacht, wird das Tagesgeschehen kommentiert, wird die AfD bekämpft, wird die Politik der Altparteien gerechtfertigt. Das hat mit Kirche nichts zu tun.
7: Ja, das hat mit Kirche nichts zu tun, sagt er. Es geht dabei um Staatsleistungen, die gesetzlich verbrieft sind seit 1803. Reichsdeputiertenabschluss, die Kirchen verlieren einen großen Teil ihrer Ländereien. Deshalb verpflichten sich die Fürsten, die Kirchen zu unterstützen. Das geht die ganze Zeit. Übrigens auch die DDR hat sich anders gehalten. Und jetzt will die AfD das abschaffen. Das betrifft immerhin ein Drittel bis ein Viertel der kirchlichen Haushalte. Also es würde hier die Kirchen vor erhebliche Probleme stellen. Allerdings muss man sagen, sehr zentral ist die Forderung derzeit nicht mehr. Es gibt nämlich im Vorfeld relativ viele Debatten zu diesem Thema. Es sind zwar nur noch 13% der Menschen in der Kirche hierzulande, aber die Kirchen spielen halt schon eine große Rolle in der Öffentlichkeit. Kindergärten, Schulen, Krankenhäuser, Pflegeeinrichtungen, das ist alles auch in kirchlicher Hand. Und deswegen, glaube ich, hat die AfD diese Forderung etwas zurückgenommen, weil sie auch gemerkt haben, da gab es schon deutliche Kritik.
6: Jetzt haben Sie am Anfang das so klar gesagt, dass das Verhältnis eher feindlich ist. Nun habe ich die AfD ja so im Kopf, dass sie sich eher als Bewahrer des christlichen Abendlandes verstehen. Also wie passt da das ins Bild der Kirchenfeindlichkeit?
7: Ja, es gibt da auch feine Unterschiede bei der AfD. Sie haben ja diesen Begriff schon gehört, Kirchensteuerkirche. Das bezieht sich auf die beiden großen Kirchen, also die katholische und die evangelische. Nicht im Fokus sind die Freikirchen. Und da hoffte man bei der AfD, die könnte man vielleicht gegeneinander ausspielen. Nach dem Motto, da zeige sich das wahre Christentum, vor allem im charismatischen Bereich. Da gibt es ja auch hin und wieder mal Signale, offen für die Kirchenpolitik der AfD zu sein. Also auch, weil es tatsächlich ein paar inhaltliche Überschneidungspunkte gibt beim Thema Lebensschutz oder so. Aber auf der Verbandsebene der Freikirchen gibt es klare Absagen an eine wie auch immer geartete Zusammenarbeit mit der AfD. Bei einigen Themen sind die Freikirchen ja eben auch konservativer, aber die Ökumene funktioniert gut. Denn, auch das muss man klar sagen, alle Christen sind ja in der Minderheit. Da sucht man eher Nähe als Abgrenzung. Und dann kommt noch eins hinzu, was hier sehr viel mit der AfD in Sachsen-Anhalt zu tun hat. Die hat eben sehr klar völkische Aussagen im Programm. Und die Freikirchen sind Zuwandererkirchen. Auch Sachsen-Anhalts Katholiken sind zugewandert, Stichwort Lutherreformation. Wenn also die AfD plakatiert, Deutsch denken, dann ist das nicht sehr einladend. Und praktisch sieht man es ja auch. Der wichtigste Sakralbau hier im Land, der Magdeburger Dom, der hat einen Schutzheiligen, das ist der Mauritius. Das ist kein Deutscher, sondern ein farbiger, kann man im Dom gut sehen. Und deswegen ist klar, dass die Kirchen gar nicht sich groß anstrengen müssen, um die völkische Ausrichtung der AfD als unchristlich zu beschreiben. Und das sagen sie auch ganz offen. Sie sagen, das ist ein unchristliches Programm, das hat mit uns und unserer Welt nichts zu tun.
6: Nicht nur die Christen sind ja in der Minderheit, auch die Muslime. Davon gibt es ja noch weniger in Sachsen-Anhalt. Schätzungsweise sind es 60.000, also nur knapp 3% der Bevölkerung. Wie blicken denn diese Menschen auf die kommende Landtagswahl?
7: Naja, das Land ist überwiegend ländlich geprägt. In diesen Regionen gibt es nicht so sehr viel Zuwanderung, ja eher Abwanderung. In den größeren Städten sieht das dann anders aus. Da gibt es Moscheen, allerdings ohne Minarett und ohne Muezzinruf. Das will die AfD abschaffen. Gibt es gar keinen Grund dafür, weil es gibt es ohnehin nicht. Aber die AfD sagt, Islam sei eine kulturfremde Religion und deswegen wolle man das so weit beschränken, wie es rechtlich möglich sei. So steht das im Wahlprogramm. Und Hans-Thomas Tillschneider, den wir vorhin schon gehört haben, der ist promovierter Islamwissenschaftler. Und da wundert es nicht, dass die AfD ein Landesinstitut für kritische Islamforschung aufbauen will, als Gegengewicht zur etablierten Islamwissenschaft. Das ist dann so die offizielle Begründung. Ich war ja in den letzten Monaten viel im Land unterwegs mit Mikrofon. Wenn man auf Zugewanderte trifft, dann wird da häufig geschwiegen. Unter der Hand hört man eben dann aber doch die Besorgtheit. Und auch wer hier lange wohnt, ja, die ehemaligen vietnamesischen Vertragsarbeiter, die fürchten auch einen Wahlsieg. Denn niemand weiß, was versteht die AfD unter diesem Schlagargument kulturfremd? Ist die vietnamesische Frühlingsrolle kulturfremd oder auch der Döner? Und wenn man dann bei der AfD nachfragt, dann heißt es, nein, so ist das nicht gemeint. Die können alle bleiben. Aber man muss klar sagen, das ist eine ideologische Partei. Die Überschrift heißt Deutsch denken. Und naja, das lässt so viel Spielraum für Interpretationen nicht.
6: Deutsch denken, jetzt haben wir über die Muslime gesprochen, aber auch um Migranten. Wie sieht es denn aus mit den Juden in Sachsen-Anhalt? Das ist ja dann noch eine viel kleinere Gruppe. Hat sich die AfD da geäußert?
7: Ja, wir haben 4 Gemeinden, sind rund 1.000 Mitglieder. Und die gibt es ja nur wegen der Zuwanderung von Jüdinnen und Juden aus der ehemaligen Sowjetunion. Offiziell kann ich mich jetzt nicht entsinnen, dass es da mal antisemitische Aussagen gab von einem AfD-Politiker. Aber man muss klar sagen, die AfD will einen radikalen Umbau der Erinnerungskultur. Das wird dann unter das Schlagwort gestellt, mehr Bismarck, weniger Hitler. Also zum Beispiel keine Schülerfahrten mehr zu KZ-Gedenkstätten, gibt es auch in Sachsen-Anhalt. Stattdessen sollen dann vermeintlich positive Orte der deutschen Geschichte aufgesucht werden, auf einer Straße des Deutschen Reiches. Und wer dann alles gesehen hat, der bekommt doch auch noch einen sogenannten Stolzpass. Das ist jetzt keine Satire, das meinen die wirklich ernst. Und da wundert es nicht, dass die jüdischen Gemeinden sehr kritisch auf diese Versuche der AfD blicken, die Erinnerungskultur hier in Sachsen-Anhalt zu torpedieren. Und man darf auch nicht vergessen, im Jahr 2019 gab es einen rechtsextremen Anschlag auf die Synagoge in Halle. Da ist man also zusätzlich sensibilisiert. Insgesamt muss man sagen, in Sachsen-Anhalt sind ja alle Religionen in der Minderheit. Mhm. Das ist so. Und das fördert auch diesen interreligiösen Dialog. Da steht man doch enger zusammen. Und alle Versuche der AfD, da in irgendeiner Form einen Keil hineinzutreiben, die sind gescheitert, diese Versuche. Und eins muss man noch sagen, die AfD verharrt seit Monaten bei 40%. 40% wird nicht reichen. Auch wenn sie sagen, wir haben die Wahl gewonnen. Nein, haben sie noch nicht. Auch das muss man klar sagen. Wir tun immer so, als sei das schon Faktum. Ist es nicht. Und ich ehrlich gesagt glaube auch nicht, dass sie es schaffen.
6: Am 6. September wird in Sachsen-Anhalt ein neuer Landtag gewählt. Und momentan sieht es so aus, als würde die AfD stärkste Kraft werden. Was das für das religiöse Zusammenleben in Sachsen-Anhalt bedeutet, darüber habe ich gesprochen mit Ulrich Wittstock vom MDR. Vielen Dank, Herr Wittstock.

0: Die Zeche, dann der Kiosk an der Ecke und irgendwann die Kirche. Alles zu, leer. Das heißt nicht unbedingt was Schlechtes, aber definitiv, dass sich was verändern wird und dass diese Räume die Möglichkeit haben, mit neuem Leben befüllt zu werden. Diesen Sommer werden hier bei uns in der Region 12 leere Nachkriegskirchen nicht mehr zum Beten genutzt, sondern dazu, um sich Kunst anzuschauen. Bei der Manifesta, das ist eine europäische Wanderausstellung für zeitgenössische Kunst. Angefangen hat das Ganze 1996 in Rotterdam. Zuletzt war die Manifesta in Barcelona und nun bei uns im Ruhrgebiet. Und eine dieser 12 Kirchen, die von der Manifesta bespielt wird, die steht in Essen-Frohnhausen, mitten in einem Wohngebiet, die Markuskirche. Und meine Kollegin Claudia Friedrich hat sich das mal angeschaut.
1: Essen im Westen, in der evangelischen Markuskirche, in Frohnhausen, ein Betonwürfel. Der Kirchraum, überwölbt von einem Betondach, das wie ein Zelt über dem Schiff schwebt. Außen mit Kupfer verschalt, innen mit Holz ausgekleidet.
2: Ich habe noch nie so oft wie jetzt in diesen letzten Wochen auf die Decke geguckt.
1: Den Raum erfüllt ein merkwürdiger Sound. Stimmen, knarzendes Holz, ein diffuser Klangnebel.
2: Lilly Lake, das ist die Künstlerin aus Düsseldorf, hat sich hier 2 Tage lang eingesperrt in diese Kirche und hat geguckt, von wo kommt dieses Knarzen. Und dann hat sie das verstärkt und dann so kleine Mikrofone dran gemacht.
1: Das Knarzen ist Valeria Dankwert vertraut. Es begleitet ihre Gottesdienste, die sie hier abhält.
2: Das ist eine aktive Kirchengemeinde und ein aktives Kirchengebäude.
1: Anders als die meisten Kirchen, die der Wanderbiennale Manifesta zur Bühne werden, ist sie nicht profaniert. Noch nicht. Als sie in den 1960er Jahren geweiht wird, zählt die Gemeinde in Frohnhausen 15.000 Mitglieder. Vollbesetzte Kirchenbänke, kein Thema.
2: Jetzt liegen wir bei 4.800 Gemeindemitglieder. Ne? Es gibt aber schon seit 2019 den Beschluss, dass wir diese Kirche aufgeben werden.
1: Ein rechtlicher Akt, bei dem Kirchen ihre Bestimmung verlieren. Seit 2015 sind um die 1.000 katholische und evangelische Gotteshäuser profaniert worden. Ein Ende ist nicht in Sicht.
2: Die Markuskirche wird dann die dritte sein, in wenigen ersten Amtsjahren, dass ich eine Kirche entwidmen werde.
1: Seit 2022 arbeitet Valeria Dankwert als Pfarrerin.
2: Diese Unruhe, die letztendlich irgendwie auch Kirche erlebt und dieser stetige Wandel, diese Umbruchssituation, das ist schon fast Normalzustand. Und gleichzeitig möchte ich das auch als Chance wahrnehmen. Ich meine, die Kirche, Semper Ecclesia Reformanda.
1: Die Kirche muss beständig erneuert werden.
2: Das ist natürlich im Gen der Kirche drin, dass sie sich ja auch wandeln soll.
1: Nach der Zeit des Nationalsozialismus sind die ikonischen Nachkriegsbauten Symbole der Hoffnung, der Demokratie, des Miteinander. Doch längst ereilt die Gotteshäuser das Schicksal der Stahlwerke und Zechen. Sie schließen.
2: Die Manifesta hat ja letztes Jahr bei uns im Herbst angeklopft und hat gesagt, wir finden die Markuskirche ganz interessant und haben gehört, sie sind in einem Transformationsprozess und würden die ganz gerne nutzen eben für 4 Monate.
1: Was tun mit den Bauten nach ihrer Profanierung, abseits von Shopping-Malls, Verfall oder Abriss? Diese Frage stellen sich die Kreativen und Kunstschaffenden der 16. Manifesta.
2: Dann haben wir uns darauf eingelassen, mit der Hoffnung verbunden, dass sich daraus Impulse ableiten.
1: Die Manifesta-Teams ziehen in leerstehende Kirchen in 4 Städten. Bochum, Duisburg, Gelsenkirchen und hier in Essen. Machen Nachbarschaften zu Komplizinnen.
2: Da gab es ein Künstlerkollektiv aus Portugal. Die haben zu Beginn der Manifesta 2 Wochen lang mit den Leuten vor Ort was entstehen lassen.
1: Valeria Dankwert steht am Eingang der Kirche.
2: Die Markuskirche grenzt eben an Grundschule, Seniorenwohnheim und einer Kita.
1: In der Mitte ein kleiner Platz, der für 100 Tage ein Gartenzimmer ist. Möbliert mit selbstgebauten Schubkarren, Katzen aus hellem Holz, Bänken, Kräuterbeeten, einem Pool.
2: Es sind Grundschulkinder, es sind Kinder aus der Kita und auch SeniorInnen aus dem Seniorenwohnheim rausgekommen, immer aus diesem Kirchenvorplatz und haben dann zusammen gebaut.
1: Mit Pelé, dem Künstlerkollektiv aus der portugiesischen Hafenstadt Porto, konstruiert die Nachbarschaft Arca, so heißt die begehbare Skulptur. Arche, was so viel heißt wie Kasten, Schutzraum für alle Wesen, Pflanzen, Tiere, Menschen. Ort der Begegnung, der Stille des Spiels.
3: Ich denke, dass es sehr wichtig ist, dass man sowas macht.
1: Ein junger Besucher sitzt auf der Bank.
3: Man sieht das ja zum Beispiel auch in anderen Ländern. In Holland zum Beispiel werden ja Kirchen auch schon genutzt für Wohnräume. Und das wäre eine Win-Win-Chance einfach.
1: Betrachtet die Kirche.
3: Also das sind so schöne Gebäude mit so einer tollen Architektur. Und wenn man die einfach leer steht, wäre das eine Verschwendung.
4: I think this project is very nice.
5: Das ist Heimat.
1: Andere Gäste setzen sich dazu.
6: Ich brauche diesen geschützten Andachtsraum.
1: An der Kirchfassade heftet eine Plakatwand mit Platz für Ideen über die Zukunft der Markuskirche.
2: Die reichen von Flohmarkt zum Nachbarschaftstreff, Open-Air-Kino, Märchenstunde, Afterwork-Treffen. Immer wieder Ideen, die natürlich nach Begegnung rufen.
1: Mit ihren Installationen setzen die Künstler und Künstlerinnen Zeichen.
2: Natürlich kommt es am Ende auch dann auf die Finanzierung an. Dass es Stiftungen gibt, dass es Vereine gibt, dass es Privatpersonen gibt, dass man es irgendwie schafft, eine neue Nutzung zu etablieren.
1: Denn schließt dieser Ort, schließt sich ein öffentlicher Raum, an dem lokaler Gemeinsinn wachsen kann. Die Manifesta will genau diesen Anstoß geben. Die Kirchen, auch wenn sie gewesen sind, sollen Landmarken der urbanen Öffentlichkeit bleiben.
0: Und wenn Sie jetzt auch auf Kirchenhopping bekommen haben, dann können Sie das noch tun bis zum 4. Oktober. Der Eintritt ist frei. Mehr Infos bekommen Sie auf der Webseite manifesta16.org.
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0: Ein paar Wochen ist es her, da hat sich Fußball-Deutschland blamiert. Bei der Weltmeisterschaft der Männer gegen Paraguay. Rausgeflogen zum dritten Mal in Folge, nicht einmal unter den letzten 16. Und jetzt gibt's einen Retter, Jürgen Klopp. In einer Woche knapp tritt er sein neues Amt als Bundestrainer an. Und die Medien titeln sofort, rettet Klopp Fußball-Deutschland. Das klingt so ein bisschen nach Heilsbringer und Hoffnungsträger. Ich muss gestehen, Fußball interessiert mich nicht die Bohne. Aber dieser eine Name, der hat es über die ganze vielen Jahre in meinen Kopf geschafft. Jürgen Klopp, der steht für etwas Gutes und der kommt, wenn es brennt. Und das Merkwürdige ist ja an Deutschland, diese Liebe zu Jürgen Klopp, die ist schon irgendwie fast religiös. Zugegeben in Verbundenheit mit etwas, das ja auch vielen heilig ist, Fußball. Und das in einem Land, wo immer mehr Menschen vom Glauben abfallen. Und genau darum geht es unter anderem in einem neuen Buch von Michael Horeni, eine Biografie über Jürgen Klopp. Glaube, Liebe, Klopp. Hallo, Herr Horeni.
8: Ja, hallo, grüße Sie.
0: Ein Kapitel in Ihrem Buch, das heißt schlicht und einfach Fundamente. Und da geht es um Klopps christlichen Glauben. Das Kapitel, das beginnt aber mit einer Umkehrung. Sie fragen nicht, warum Klopp zum Glauben gekommen ist oder wie er ja evangelisch wurde, sondern Sie fragen es anders, sozusagen, wie kann es sein, dass ein Land, das zunehmend säkular wird, also Deutschland, ausgerechnet in einem Fußballtrainer ja etwas Religiöses sieht, so einen Heilsbringer, einen auserwählten Messias. Was verrät denn diese Projektion über uns Deutschland? Deutsche mehr als ja vielleicht weniger über den Mann, auf den wir diese Projektion haben.
8: Es geht natürlich um unsere Sehnsüchte, um unsere Wünsche. Und das führt auch manchmal zu einer Identifikation, die das übliche Maß übersteigt, zu einer Überidentifikation, wie ich finde. Und das zeigt sich dann eben auch in quasi religiösen Attributen, die ihm zugeschrieben werden. Auch jetzt wieder Erlöser, Heilsbringer, das geht hin bis zu Messias. Darin sehe ich natürlich auch ein Stück weit in einem säkularen Land, dass wir eben mit der Religiosität an sich nicht mehr so viel zu tun haben und dass es uns dann leicht fällt, auf quasi religiöse Dinge wie den Fußball und die Ikonen, die dann der Fußball hervorbringt, auf die so stark zu reagieren. Das, glaube ich, hängt schon miteinander zusammen.
0: Jetzt haben Sie gesagt, es ist eine Art Überidentifikation. Also was sind denn das für Attribute, die ja Jürgen Klopp zu haben scheint, mit denen wir uns dann als Deutsche identifizieren?
8: Das ist jemand, der Erlöserqualitäten hat, der uns dorthin führt in bessere Zeiten, der uns schöne Momente schenkt. Und das, glaube ich, das ist etwas, was er tatsächlich natürlich auch an den Orten, an denen er gewirkt hat, ob das nun am Anfang in Mainz, aber viel später dann auch noch stärker in Dortmund und in Liverpool, auch dann eine Verehrung von den Menschen bekommen hat, weil er eben auch so eine starke menschliche Nähe gezeigt hat. So jemand, der so ansprechbar ist, der so stark über Beziehungen funktioniert, dass da auch Sehnsüchte geweckt und erfüllt werden, dass die Menschen das Gefühl haben, sie werden gesehen und das ist jemand, dem sie vertrauen. Und ich glaube auch, in dem Buch sagen das auch einige Leute, dass er auch in anderen Positionen so viel Vertrauen bekommen würde, wenn er sie denn anstrebte, wie nur wenige Menschen derzeit in der Bundesrepublik. Das glaube ich übrigens auch.
0: Das klingt ja auch so ein bisschen wie jemand, der gut eine Gemeinde leiten kann. Jetzt ist Jürgen Klopp ja bekennender Christ. Das erfahren wir jetzt nicht durch Ihre Biografie. Das ist ja schon einige Jahre bekannt. Sie haben sich jetzt mit ihm intensiv auseinandergesetzt, auch mit seinem engen Kreis. Haben Sie denn etwas Neues über den Glauben von Jürgen Klopp gelernt bei der Arbeit zu dieser Biografie?
8: Was klar hervortritt, ist, dadurch, dass der Glaube die letzte Instanz ist, die wichtigste Instanz ist, dass er sich auch nicht so angreifbar macht von öffentlicher oder veröffentlichter Meinung, was Fans oder Medien sagen, für ihn eben nicht mehr der entscheidende Faktor ist. Da gibt es eben eine Instanz, die wichtiger ist. Und er sagt eben auch, 90% von Trainern werden in bestimmten Situationen, wo der Druck groß ist, werden nervös. Und das würde ihm eben meistens nicht passieren. Und das würde ihm nicht passieren, weil er in diesen Situationen eben ruhig bleibt, weil es ein anderes Wertekorsett gibt, weil es den Glauben gibt. Und ich glaube, das führt auch dazu über die Jahre, dass es jemand ist, der an seiner Exzellenz gearbeitet hat und dass es auch keine großen Verführbarkeiten in seiner Karriere gibt. Wir haben bisher keine großen Schlagzeilen im Negativen gelesen, was das Private angeht, Verfehlung oder sonst etwas. Und ich glaube, auch diese Festigkeit, diese Ruhe, vielleicht auch ein Stück Spiritualität, die er sich über die Jahre hinweg, die gewachsen ist, das ist ein wichtiger Faktor, um zu verstehen, woher auch er diese Festigkeit gefunden hat in seiner Karriere, weshalb er eben auch so viele Jahre wie ein Leuchtturm in Dortmund wirken konnte oder in Liverpool wirken konnte. Und da spielt der Glaube sicher eine Rolle, ist nicht der einzige Faktor, natürlich nicht, aber er gehört zu dem Fundament, das Jürgen Klopp ausmacht.
0: Er war ja auch EKD-Glaubensbotschafter. Es gibt eine Jürgen Klopp-Edition der Lutherbibel. Also wie viel ist Inszenierung und wie viel ist jetzt wirklich Jürgen Klopp?
8: Ich glaube, da ist gar nicht so viel Inszenierung dabei, weil die Themen eigentlich von ihm nicht proaktiv in die Öffentlichkeit geschoben werden. Es gibt immer wieder mal Interviews, da wird er darauf angesprochen und wenn er auf dieses

0: Begeisterung, mit einer größeren Leidenschaft und Intensität an die Dinge rangehen, als sie das in der Vergangenheit oder in den letzten Jahren getan haben. Ich glaube, die Zukunft des deutschen Fußballs und der Nationalmannschaft wird mit Jürgen Klopp sicher besser werden.
1: Das Gespräch haben wir vor der Sendung aufgezeichnet. Und wenn Sie jetzt auch mehr wissen möchten über den deutschen Bundestrainer Jürgen Klopp, was ja der Glaube für ihn bedeutet, dann sei Ihnen das Buch Glaube, Liebe Klopp ans Herz gelegt. Erschien im C. Bertelsmann Verlag, 368 Seiten, kosten 26 Euro.

0: Griechischer Bergtee und dazu Kalamata-Oliven. Sie wissen schon, diese dunklen, violetten, super saftigen. Dieses köstliche Duo, das habe ich vor kurzem geschenkt bekommen, aus Griechenland, von jemandem, der da urlauben war. Andere setzen beim Thema Urlaubsmitbringsel eher auf Göttliches.
1: Also ich war in Nepal und habe da in dem buddhistischen Viertel von Kathmandu gewohnt, das heißt Bodha. Und da gibt es diese große Stupa, so eine große weiße Stupa, wo abends und morgens alle Pilger drum rumlaufen.
2: Erzählt die Kölnerin Nicole Graf aus ihrem Urlaub. Der Stupa in der Hauptstadt Kathmandu ist ein großer, runder buddhistischer Sakralbau, in dem Reliquien aufbewahrt werden. Ein Anziehungspunkt für viele Touristen.
1: Ich wollte immer schon mal eine Buddha-Statue haben für mich zu Hause, weil ja, also der Buddhismus interessiert mich sehr und ich meditiere auch hin und wieder. Also ich wollte nicht in so einem Souvenirladen einfach eine kaufen, weil mir das zu kommerziell war. Und dann habe ich in so einer ganz kleinen, verwinkelten Gasse einen Handwerker gefunden. Und da habe ich dann halt diesen Buddha des Mitgefühls, diesen Chenjezig auf Tibetisch, im Schaufenster gesehen, in der Auslage und habe gedacht, ja, der soll's sein.
2: Nicole Graf hat diese vierarmige, messingfarbene Buddha-Figur gekauft als Andenken an Kathmandu. Obwohl die 30 cm hohe Plastik nicht so gut gearbeitet war wie die teuren Exportstücke.
1: Der war auch ordentlich schwer, der hat gerade so in den Koffer gepasst. Was ich leider verpasst habe, das war relativ am Ende meiner Reise und ich hatte Kontakt zu so einem lokalen Kloster. Da sind natürlich auch ganz viele Klöster da in Bodha. Buddhistische Klöster, tibetischer Buddhismus, und ich wusste, dass man die eigentlich füllen soll mit einem, ja, das ist so ein Grünzeug, das heißt Sang auf Tibetisch, Juniper auf Englisch.
2: Den Sockel von Buddha-Figuren füllen Nepalis und Tibeter oft mit gesegneten Gegenständen, unter anderem mit getrockneten Wacholder. Doch wofür genau steht dieses religiöse Souvenir, die Metallplastik von Chenjezig?
3: Der Chenjezig ist der Bodhisattva des Mitgefühls und allgemein in der buddhistischen Welt eine sehr beliebte Figur.
2: Ordnet der Münsteraner Religionswissenschaftler Markus Rüsch ein. Ein Bodhisattva ist eine Gestalt, die so lange auf die eigene endgültige Erleuchtung verzichtet, bis alle Lebewesen gerettet und erlöst sind vom Leiden.
3: Also man will Unterstützung erfahren durch diese Gottheiten, weil die ja die Gottheiten sind, die dafür in der Welt noch verblieben sind, um eben die noch leidenden oder noch verblendeten Wesen auf dem Weg zur Erlösung hin zu unterstützen.
2: Nicole Grafs buddhistische Chenjezig-Figur sitzt in Meditation versunken und trägt eine Krone. Die Figur hat vier Arme.
3: Ja, das ist ganz spannend, überhaupt die Symbolik der Zahl vier. Also es gibt sicher verschiedene Interpretationen, aber eine davon ist, dass es eben für Güte, Mitgefühl, Glück und Gelassenheit steht.
2: Sagt Markus Rüsch. Auch die Gegenstände, die dieser Buddha des Mitgefühls hält, sind voller Anspielungen. Die unteren Hände sind vor der Brust zur Gebetshaltung zusammengelegt. Die beiden oberen Hände halten einen buddhistischen Rosenkranz und eine Lotusblume.
3: Dieser Rosenkranz soll zum Ausdruck bringen, dass eben der Bodhisattva immer noch praktiziert. Das ist eigentlich ein Repräsentant dieser Praxis, die er noch durchführt, und der Wunsch sozusagen nach Erlösung.

0: Lösung, sowohl die eigene, aber auch vor allen Dingen natürlich jetzt die der anderen. Und die Lotusblume ist ja im Buddhismus allgemein ein Symbol für sowohl Erwachen als auch Reinheit.
1: So ein religiöses Mitbringsel wie der Bodhisattva Chenrezig ist auf vielen Altären der tibetisch-buddhistischen Tradition zu finden. Bei Nicole Graf steht die Metallplastik in einer Vitrine.
2: Mechthild Klein war das in unserer Sommerserie Religiöse Urlaubsmitbringsel.
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2: Jedes Jahr pilgern Millionen Schiiten in die heilige Stadt Kerbala im Irak. Sie gedenken da den Märtyrertod von Hussein im Jahr 680. Das war der Enkel des Propheten Mohammed. In die Pilgerfahrt mischen sich aber seit Jahren und auch besonders dieses Jahr immer mehr aktuelle politische Töne. Und das bei 45 Grad.
4: Mehrere Männer wuchten Eisblöcke in einen großen Kanister voller Zitronensirup. Abdul Hossein Kalate aus Teheran kommt jedes Jahr nach Kerbala, nicht nur um zu pilgern, sondern auch um die anderen Gläubigen mit kühlen Getränken zu versorgen. Wie jedes Jahr bereiten wir Zitronenlimonade vor, um sie an die Pilger zu verteilen. Täglich geben wir hier etwa 1000 Liter aus. Wir hoffen, dass Gott all denen wohlgesinnt ist, die zu diesem Dienst beigetragen haben. Der Lohn kommt von Gott, die Getränke werden kostenlos verteilt. In diesem Jahr sind in Kerbala besonders viele Menschen zu sehen, die mit Plastikbechern zum festlich beleuchteten Imam Hussein-Schrein laufen. Kein Wunder, bei Temperaturen von um die 45 Grad. Die größte Herausforderung dieses Jahr waren die hohen Temperaturen, berichtet einer der Organisatoren der Nachrichtenagentur Reuters. Er listet die Maßnahmen auf, die zum Schutz der Menschenmassen ergriffen wurden. Große Stoffbahnen, die über die Wege gespannt wurden, und Sprühnebelanlagen sollen zur Abkühlung beitragen. Außerdem stünden fast 2000 Sanitäter an den heiligen Stätten bereit. Jedes Jahr pilgern mehrere Millionen Schiiten zum Arbain-Fest ins irakische Kerbala. Arbain heißt 40 auf Arabisch und bezieht sich auf die 40 Tage nach dem Märtyrertod von Hussein, dem Enkel des Propheten Mohammed. Hussein wurde im Jahr 680 in der Schlacht von Kerbala getötet, gefallen im Kampf gegen die militärisch und zahlenmäßig überlegenen Umayyaden. Das Ereignis vor mehr als 1300 Jahren ist bis heute identitätsstiftend für gläubige Schiiten, auch in Abgrenzung zur weltweit deutlich größeren Gruppe der Sunniten. Ein Großteil der Pilger in Kerbala kommt aus dem Nachbarland Iran, so wie Abdul Hossein Kalate, der Getränkeverteiler. Der Iran und der Irak sind Brüder, sagt er. Sie müssen immer zusammenstehen, damit keine Supermacht der Welt in der Lage ist, den Iran oder den Irak zu beugen. Die Supermacht von heute ist auch in Kerbala präsent. Eine Frau trägt ein Schild, auf das sie in Arabisch und Englisch geschrieben hat: Wir werden Trump töten. Noch häufiger auf Postern und Fahnen ist Ali Khamenei zu sehen. Der geistliche und politische Führer Irans wurde Ende Februar durch einen israelischen Luftangriff getötet. Dieses Jahr, sagt ein Mann, der aus Teheran angereist ist, widmen wir die Pilgerfahrt der Seele unseres Führers Ali Khamenei und denjenigen, die im Krieg getötet wurden. Auch im Irak wurden seit Anfang März mehr als 100 Menschen durch US-Luftangriffe getötet. Vor allem Kämpfer von Milizen, die den iranischen Revolutionsgarden nahestehen. Die Bindungen zwischen den beiden Nachbarländern sind eng, politisch und religiös. Allerdings gibt es im Irak auch unter Schiiten viele Stimmen, die sich eine stärkere Abgrenzung von der Islamischen Republik wünschen. Als Iraker lehnen wir jede Einmischung von außen ab, egal ob von den USA oder vom Iran, sagt ein junger Mann, der zur Pilgerfahrt nach Kerbala gekommen ist. Wir wünschen uns einen unabhängigen Irak. Wir wollen unser Land nicht in Kriegen sehen. Und der einflussreiche nationalistische Geistliche Moqtada Sadr gab den Gläubigen zu den Arbain-Feierlichkeiten eine doppelte Botschaft mit auf den Weg. Möge Gott euch schützen und den Irak und die Iraker vor den Ränkespielen der Feinde und der Übeltäter bewahren, schrieb er im Online-Netzwerk X. Und dann legte er den Menschen in Kerbala noch nahe, doch bitte am Ende der Feierlichkeiten gut aufzuräumen, damit wir ein schönes Bild von unserem geliebten Irak vermitteln.
2: Moritz Behrendt übers Pilgern mit politischem Unterton im Irak.
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5: Wahrlich, ich sage euch, sie haben ja schon alles versucht bei Kirchens. Bunte Kerzen, Hippies mit Gitarren, schräge Musik, Fallerie und Fallerei, Jesus starb bei Golgatha, Sitzsäcke, Pfarrer und Pfarrerin mit hippen Turnschuhen, Jugendräume, die aussehen, als hätte ein Mit-50er auf Pinterest nach jugendlich gesucht. Dennoch, die Mühseligen und Beladenen, die in den Gottesdienst kommen, die kommen allenfalls in die Jahre. Zu Weihnachten singen sie ihr Kinderlein kommet, aber vergeblich, die kommen nicht. Menschen unter 30 lassen sich nicht locken mit Sonntagsglocken. Aber das ist das Neueste, was sich Männer und Frauen der Kirche zusammengereimt haben. Vielleicht lässt sich die Jugend mit anderen Klängen einfangen. Vielleicht mit Shape of You, zu Deutsch deine Gestalt, also mit Ed Sheeran-Pop-Rhythmen, die bei den Gen Zs ohnehin von morgens bis abends durch die Ohrstöpsel wummern. Text: O Gott, ich liebe deinen Körper, deine Kurven, wie du geformt bist. Ja, da ist immerhin O Gott drin. Männer und Frauen der Kirche sind eher Männer und Frauen des Geistes. Zuweilen haben sie Geistesblitze. Wir feiern einen Pop-Gottesdienst mit Ed Sheeran-Musik. So beschlossen in einer evangelischen Kirche zu Heidelberg. Natürlich wird Ed Sheeran nicht leibhaftig erscheinen, ist aber nicht schlimm. Das Konzept, der Star wird stets angekündigt, taucht aber nie auf, funktioniert bei Kirchens seit 2000 Jahren. Auch in Heidelberg. 1000 Tickets sind schon weg, junge Menschen werden freiwillig vor einer Kirche stehen und rein wollen. Das Geheimnis des Glaubens? Nicht labeln. Bloß nicht verraten, dass es Kirche ist. Der Pfarrer gibt sich als eine Art Background-Sänger und segnet wie ein Dieb in der Nacht aus dem Verborgenen. Vorne hüpft eine Hip-Hop-Tänzerin, ein richtiges Konzert, nur ohne Posaunenchor und mit schlechterer Nebelmaschine. Seht her, zeigt die Kirche, wir wissen, was ihr so dufte findet. Wir haben sogar Spotify. Und wir setzen die Baseballkappe rückwärts auf. Insane. Ich frage mich nur insgeheim, was passiert am Sonntag darauf, wenn diese Kinderlein wiederkommen nach dem Ed Sheeran-Pop-Gottesdienst. Keine Tänzerin, keine Band, kein Perfect. Aber drei Strophen lobe den Herrn und Herbert aus dem Kirchenvorstand, der die Abkündigungen vorliest. Wahrlich, sie haben schon alles versucht bei Kirchens, aber da muss dann noch mehr kommen. Billie Eilish vielleicht oder Taylor Swift nochmal, dann aber leibhaftig? Mindestens. Und immer so weiter, bis die jungen Leute endlich auch alt sind und sowieso kommen, egal was läuft.
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6: Wolfgang Mayer. Und gleich geht's im Zeitzeichen um eine Frau, die viel für Deutschland gemacht hat, aber die heute kaum jemand kennt. Martha Fraenkel ist ihr Name. Sie war Ärztin in einer Zeit, wo es für Frauen eine große Ausnahme war. Und sie hat quasi die Gesundheitsaufklärung in Deutschland auf den Weg gebracht und war wissenschaftlicher Kopf hinter großen Schauen der Dresdner Hygienemuseen. Bis die Nazis 1933 an die Macht kamen. Gleich mehr zu dieser Frau. Das war's von mir aus dem Diesseits von Lilia Becker. Ich wünsche Ihnen noch ein schönes Wochenende.

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4: Gesundheit ist uns in Deutschland was wert. Schließlich gibt niemand anderes in Europa mehr Geld dafür aus. Wenn es allerdings um die Prävention von Krankheiten geht oder um Gesundheitsbildung, da ist unser Land ziemlich abgehängt. Dabei war Deutschland darin mal richtig gut. Damals, vor 100 Jahren, als die jüdische Ärztin Martha Frenkel die Gesundheitsaufklärung revolutioniert. Doch dann übernehmen die Nazis. Ich bin Stefan Beuting und ich frage mich, ob uns das damals so ausgebremst haben könnte, dass wir die Folgen noch heute spüren.
5: 9. August 1976. Todestag der Kölner Ärztin Martha Frenkel.
4: Es gibt solche Jahre, wo das Alte verblasst und das Neue noch keine klare Kontur zeigt. 1926 ist so ein Jahr. Ein Jahr am Rande der Zeit.
6: Man hatte noch die Kriegsversehrten vor Augen. Man hatte den Hunger der Nachkriegsjahre vor Augen.
4: Matthias Krischel, Medizinhistoriker und Medizinethiker an der Heinrich-Heine-Universität Düsseldorf.
6: Man hatte die Inflation Anfang der 1920er Jahre vor Augen.
0: O deutsches Land, noch brennt dein Leib von Wunden. Es fraßt der Krieg und Hunger deine Kraft. Und doch, mein Volk, du musst gesunden. Sein Schicksal meistert nur, wer ringt und schafft.
4: Gesundheit als Ziel und als Anstrengung, das soll nun vermittelt werden. Jeder und jedem Einzelnen und der Bevölkerung als Ganzes.
6: Und dann hat man entlang des Rheinufers von der Innenstadt her nach Norden, so gut einen Kilometer lang, ein Messegelände aufgebaut.
4: Für die sogenannte Gesolei.
6: Das war die große Ausstellung für Gesundheitspflege, soziale Fürsorge und Leibesübungen. Und mit 7,5 Millionen Besuchern war das die größte Ausstellung der Weimarer Republik.
4: Alte Fotos zeigen, wie sich die Menschen auf dem Areal drängen.
6: Und diese Ausstellung stand unter dem Obergedanken, dass man der ganzen Welt den Wiedergesundungsprozess des deutschen Volkes zeigen wollte.
4: Dass Gesundheit so im Mittelpunkt steht, das ist nicht üblich. Krankheit kann diagnostiziert und gezeigt werden, doch Gesundheit entzieht sich. Außer jemand macht sich Gedanken darüber, wie sie zum Thema gemacht werden kann.
6: Wir können das zum Beispiel an einem Exponat sehen. Das war eine Art Spieluhr, auf der Figuren herumliefen, die Geburten, Todesfälle und eingegangene Ehen symbolisiert haben. Und wenn man da sehen kann, dass immer wieder die Figur, die für Todesfälle steht, vielleicht die Figur überholt, die für Geburten steht, dann ist das ein Hinweis darauf, dass vielleicht die Bevölkerung zurückgeht. Die Uhr ist eine Visualisierung von Demografie.
4: Wie viele Menschen diese Spieluhr damals bestaunen, das ist nicht überliefert. Vermutlich einige hunderttausend. Vielleicht waren es aber auch mehr als 1 Million. Ein großer Erfolg, der sicherlich viele Gründe hat, der aber vor allem durch eine Person möglich wird. Martha Frenkel, Pionierin der Gesundheitsaufklärung.
6: Mich fasziniert an Martha Frenkel, wie eine so junge Frau, die mit 29 Jahren die Chefkuratorin der größten Ausstellung der Weimarer Republik geworden ist, ihren Weg findet in einem Fach, das es praktisch noch nicht gibt.
4: Damals ist sie eine der ersten Frauen, die überhaupt Medizin studiert. Und dann kommt ihr zugute, dass sie nicht nur weiß, was sie will, sondern auch was nicht.
6: Einer ihrer Mentoren schreibt später mal ihr einen Brief und sagt, ach, wissen Sie, Frau Frenkel, schon als Studentin habe ich gesehen, alles können sie, nur nicht kranke Leute ertragen.
4: Das hätte jetzt eine berufliche Sackgasse für sie sein können. Doch dann lernt sie Arthur Schlossmann kennen, auf einem Kongress. Professor für Kinderheilkunde aus Düsseldorf. Und diese Begegnung wird ihrem Leben die entscheidende Wendung geben.
6: Schlossmann war nicht nur Kinderarzt, sondern auch ein Sozialhygieniker. Er hat versucht, die öffentliche Gesundheit zu verbessern und die Säuglings- und Kindersterblichkeit, die um 1900 in Deutschland noch enorm hoch war, zu senken. Und das hat er ausdrücklich auch getan, weil er verstanden hat, dass Bevölkerung eine Ressource für den Staat war und er wollte diese Ressource vermehren.
4: Martha Frenkel ist von Schlossmann beeindruckt und umgekehrt. Schlossmann macht sie kurzerhand zur Generalsekretärin der Gesolei. Die volle Verantwortung für das Großprojekt liegt nun in ihren Händen. Und Martha Frenkel geht in die Vollen, lässt hunderte Exponate herbeischaffen oder extra erstellen. Immer mit dem Anspruch, andere zu begeistern, zu erreichen, zum Staunen zu bringen.
6: Frenkel selbst hat eben auch immer darauf geachtet, dass die Materie möglichst wenig trocken präsentiert wird, sondern anschaulich, sodass für die vielen Besucher, die man erwartete, die Dinge auch verständlich waren.
4: Aufwendige Schautafeln, Plastiken zum Anfassen.
5: Statistiken mussten anziehend, leicht verständlich und einprägsam gestaltet werden,
4: schreibt sie. Und dazu gehört aber offenbar auch jede Menge Spaß und Unterhaltung.
6: Man hat einen sehr großen Konsum- und Entertainment-Bereich gebaut. Es gab eine Achterbahn, es gab Wellenbäder, es gab den ersten Autoscooter in Deutschland, sodass diese Ausstellung dann 7,5 Millionen Menschen anziehen konnte.
4: Martha Frenkels Gespür für Wissensvermittlung und Veranschaulichung, das erklärt sich aus ihrer Biografie. Als 12-Jährige verliert sie ihren Vater und mit 17 ist sie vollweise. Sie zieht dann nach Frankfurt, wo sie nun bei ihren zwei Onkeln lebt.
6: Von denen einer die Frankfurter Volkshochschule leitete, der andere hat auch Lehrer ausgebildet. Das heißt, diese Didaktik hatte sie schon als Jugendliche gesehen und verstanden, dass die sehr wertvoll ist.
4: Auch aufgrund dieser didaktischen Fähigkeiten wird die Gesolei zum Erfolg und wandelt nun die Perspektive auf das Thema Gesundheit, auf die Zusammenhänge. Das, was wir heute als Gesundheitsaufklärung kennen oder Public Health, das wird damals populär unter dem Namen Sozialhygiene.
6: Und die Idee an der Sozialhygiene ist, dass Gesundheit zu einem gewissen Teil auf konstitutionellen Faktoren beruht, also zum Beispiel auf ererbten Krankheiten oder Krankheitsneigungen, dass Gesundheit aber auch zu einem ganz großen Teil von der Umwelt, von sozialen Faktoren beeinflusst ist. Wie arbeite ich? Wie wohne ich? Wie ernähre ich mich?
4: Verstehen, wie das zusammenhängt. Die Gesundheit des Einzelnen und die der Bevölkerung und das Ganze erlebbar machen. Dabei verdeckt der Name Sozialhygiene womöglich die handfesten Interessen dahinter.
0: Das höchste Gut des Menschen ist seine Gesundheit. Seine Arbeitskraft, seine Leistungen für Volk und Vaterland hängen unmittelbar davon ab.
4: Gesundheit, so der Traum einiger Industrieller und Politiker, soll Grundlage sein einer rationellen Menschenwirtschaft.
6: Man soll sich körperlich fit halten, damit man ein produktiver Teil der Gesellschaft sein kann.
4: Und diese Idee der Sozialhygiene soll in die Öffentlichkeit. Digitale Verbreitung, Social Media gibt's noch nicht. Also muss die Gesolei zum viralen Event werden. Einige Jahre später wird die nationalsozialistische Bewegung dann das Thema in ihrem Sinne instrumentalisieren. Doch zunächst einmal kann Martha Frenkel weiter gestalten. Nach der überaus erfolgreichen Gesolei geht sie nach Dresden, wird dort Geschäftsführerin der zweiten internationalen Hygieneausstellung, verwirklicht dort ihre Vorstellung von Sozialhygiene und Gesundheit und will eine
5: Hochschule für jedermann.
4: Auch diese Ausstellung wird ein Erfolg. 5 Millionen Menschen kommen. Martha Frenkel, die denkt bereits weiter.
5: Heute bereits in der Stunde, in der die Hygieneausstellung vor die Öffentlichkeit tritt, erscheint uns die Forderung nach weiteren Veranstaltungen, nach der nächsten Hygieneausstellung dringend.
4: Martha Frenkel erklärt, wirbt und arbeitet unermüdlich. Sie gibt Interviews, spricht auch im Rundfunk. Leider ist davon nichts Hörbares archiviert. Ihre Botschaft und ihr Motiv jedoch schon.
5: Das Gold der Forschung umzuschmelzen in die Münze des Alltags.
4: Um den Menschen zum Co-Autoren seiner Gesundheit zu machen. Nicht ein, nicht zwei, sondern Millionen. 1931 heiratet sie Theodor Schulze, damals Chefredakteur der Tageszeitung Dresdner Neueste Nachrichten. 1932 veröffentlicht sie ihr Buch Gesunde Frau, gesundes Volk. Thematisiert darin die Doppelbelastung vieler Frauen. Spricht über Sex, Menstruation, Kinderkriegen. Doch das stößt damals konservativen Kräften sauer auf. Besonders den Nationalsozialisten. Und die übernehmen.
7: Einmal wird unsere Geduld zu Ende sein und dann wird den Juden das freche Lügenmaul gestoppt werden.
4: 1933 ergreifen Hitlers Nationalsozialisten die Macht. Martha Fraenkel kann als Jüdin in Deutschland nun nicht mehr arbeiten. Sie geht nach Belgrad, später nach Brüssel.
6: Wir können sehen, dass die Tradition der Sozialhygiene von den Nationalsozialisten absichtlich zerstört wird.
4: Gesundheit ist immer politisch, doch nun wird sie vollständig instrumentalisiert. Dient als Grundlage für den von den Nazis propagierten Rassenhass und für Zwangssterilisierungen.
6: Gleichzeitig nehmen die Nationalsozialisten Ideen der Eugenik, die in Deutschland Rassenhygiene heißt, auf und machen das zum Kern ihrer Gesundheitspolitik.
8: Das Thema wird konterkariert, wird missbraucht von den Nationalsozialisten. Aus der Sozialhygiene wird Rassenhygiene, wird Tötung von Juden, wird Ausmerzung von Menschen.
4: Doris Schäffer, Professorin, Gesundheitswissenschaftlerin.
8: Und damit ist das Thema eigentlich verbrannt.
4: Doris Schäffer stellt sich heute ganz ähnliche Fragen wie damals Martha Fraenkel. Nämlich, wie Gesundheitsaufklärung gelingen kann. Wie mehr Gesundheitskompetenz und Prävention zu schaffen sind. Wie unsere Gesellschaft die Pflege besser gestalten kann. Ihr Eindruck, die Probleme von heute lassen sich auch auf die Geschichte zurückführen.
8: Man wollte eine starke Pflege haben in Deutschland. Die Nazis kommen, machen diese Strömung quasi kaputt und schaffen die braune Pflege, die eingebunden ist auch in die Rassenhygiene. Pflege und Entwicklung der Pflege war nach der Nazizeit nicht mehr thematisierbar für lange Zeit. Und so ist es mit den Themen gesundheitliche Aufklärung, Prävention auch lange Zeit gegangen. Es waren sozusagen Nicht-Themen.
4: Die Nationalsozialisten kapern die Gesundheitsthemen. 1938 verlässt Martha Fraenkel Europa in Richtung USA. Wie sie in dieser Zeit über Deutschland denkt, ob sie enttäuscht ist, dass sich ihr deutscher Mann, kurz nachdem sie das Land verlässt, von ihr scheiden lässt, all das wissen wir nicht. Etwas besser dokumentiert ist ihre berufliche Laufbahn.
6: Martha Fraenkel gelingt es nach der Emigration in die USA beruflich wieder Fuß zu fassen. Sie macht Gesundheitsberichterstattung, sie macht Medizinalstatistik.
4: Sie arbeitet weiter an Gesundheitsthemen, doch weniger öffentlichkeitswirksam. Nicht mehr in der ersten Reihe. Am 9. August 1976 stirbt Martha Fraenkel in New York, 4 Monate vor ihrem 80. Geburtstag. Ihre Asche wird auf eigenen Wunsch im Meer verstreut. Bis zum Schluss setzt sich Martha Fraenkel in Wohltätigkeitsorganisationen für die Belange älterer Menschen ein, auch für Verfolgte des NS-Regimes. Doch was ist mit dem Vermächtnis in Sachen Gesundheitsaufklärung und Vermittlung, ihrem Eintreten für Gesundheitskompetenz, ihrem Werben für Prophylaxe?
8: Der Fortschritt ist eine langsame Schnecke. Man kann schon froh sein, wenn sie sich in die richtige Richtung bewegt. Das gilt, glaube ich, leider für unser Gesundheitssystem.
4: Martha Fraenkel hatte damals schon begonnen, Gesundheit zu vermessen, wie heute Doris Schäffer.
8: Also wir stehen im internationalen Vergleich in vielen Bereichen ganz unten. Also zum Beispiel bei dem Thema digitale Gesundheitskompetenz stehen wir an letzter Stelle. Beim Thema allgemeine Gesundheitskompetenz teilen wir uns den letzten Platz mit Belgien.
4: Was hätte sie getan, um uns wachzurütteln, um Gesundheitskompetenz zu fördern, um das Thema auf die Eins zu setzen? Doris Schäffer jedenfalls initiiert im Jahr 2015 den Nationalen Aktionsplan Gesundheit.
8: Und ja, der schlug dann ein wie eine Bombe, hatte große Aufmerksamkeit.
4: Und doch ist es so wie damals bei Martha Fraenkel. Auf Fortschritte in der Gesundheitsaufklärung folgen immer wieder Rückschritte. Auch ein halbes Jahrhundert nach Martha Fraenkels Tod spiegeln sich im Thema Gesundheit die Werte, nach denen die jeweilige Gesellschaft lebt. Es zeigt sich, wie nachhaltig oder wenig nachhaltig Politik in Sachen Gesundheit handelt.
8: Nun kann man sagen, im Moment haben sie andere Herausforderungen, aber die sind ja auch nicht auf Reformen ausgerichtet, die sind auf Einsparungen ausgerichtet. Und das macht mich zumindest ganz persönlich im Moment so ein bisschen müde.
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Aus der St. Andreaskirche in Aßhausen übertragen wir einen evangelischen Gottesdienst. 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

Herzlich willkommen zum Radiogottesdienst aus der St. Andreaskirche in Asshausen. Einen schönen guten Morgen. Asshausen liegt im Norden Niedersachsens, ganz nah an der Elbe. Ein kleiner Ort, dörflich geprägt mit handwerks- und landwirtschaftlichen Betrieben. Mit einer alten Mühle und dem Asshäuser Mühlenbach, der durch den Ort fließt. Mittendrin steht die St. Andreaskirche. Ein schlichter Kirchenbau aus den 60er Jahren mit klarer Formsprache in Backstein, Beton und Holz. Und zentraler Ankerpunkt im Ort. Die lebendige Gemeinde ist bekannt für neue Gottesdienstformen und ungewöhnliche Formate. Hier in der St. Andreaskirche und auch im Netz mit einer kreativen Social-Media-Arbeit. Der Titel des Gottesdienstes heute ist Mut zum Neuanfang. Und musikalisch wird es vielfältig. Mit Popsongs und modernen Kirchenliedern, mit klassischen Klavierstücken und Taizé-Gesang. Gestaltet unter der Leitung von Pianistin Katrin Abakumova. Mit Ansulf Thalheim am Saxophon und Sängerin Marina Gnestilova. Sie stimmen uns jetzt auch ein in den Gottesdienst mit einer Interpretation des Liedes Neuanfang des Künstlers Clouseau. Schön, dass Sie heute Morgen dabei sind.

Herzhausen. Schön, dass Sie da sind, hier vor Ort oder zu Hause am Radio. Und mit dem Lied Neuanfang von Clouseau sind wir auch schon mittendrin im Thema. In unserer Sommerkirche hier im Landkreis Harburg greifen wir die Jahreslosung für 2026 auf. Die heißt, Gott spricht, siehe, ich mache alles neu. Es geht um den Neuanfang mitten im Sommer, mitten im Jahr. Heute schauen wir uns eine Geschichte an von einer Frau, die gekrümmt durchs Leben geht. Dabei beschäftigen wir uns mit folgenden Fragen. Muss man eigentlich gebeugt aussehen, um gebeugt zu sein? Und was braucht es eigentlich für einen Neuanfang? Und wie kann er aussehen? Für manche klingen diese Fragen nach einer Einladung. Für andere wie eine Provokation, weil das Leben gerade so schwer wiegt, dass an Aufbruch gar nicht zu denken ist. Sie fragen sich, wie soll das gehen? Beides darf heute hier Platz haben. Die Sehnsucht nach Aufbruch, genauso wie die Schwere, die ihn ausbremst. In diesem Sinne wünsche ich uns allen einen schönen Gottesdienst, den wir feiern im Namen Gottes, der uns alle wunderbar gemacht hat. Im Namen Jesus Christus, der Neuanfänge möglich gemacht hat. Und im Namen der Heiligen Geisteskraft, die für uns strahlen kann wie der erste Sonnenstrahl am Morgen. Amen. Amen.

0: Neuanfang, das klingt manchmal leichter, als es sich anfühlt.
1: Für mich bedeutet ein Neuanfang Befreiung. Dass ich von alten Kram endlich loslassen kann und die Chance bekomme, mich neu zu erfinden. Ich habe das erlebt, als ich die 4. Klasse wiederholt habe. Klar, das war erstmal blöd, aber ich habe gedacht, okay, dann mache ich das jetzt richtig. Neue Klasse, neuer Start, ich konnte zeigen, wer ich wirklich bin. Und das war gut so.
2: Neuanfang bedeutet für mich zweierlei. Der Beginn eines neuen Lebensabschnitts, der etwas Altes abschließt. Und ein Neuanfang ist auch eine Entscheidung, die ich treffe, für mich selbst, um der zu sein, der ich wirklich sein möchte. Für mich war das der Auszug von zu Hause nach dem Abi. In meinen eigenen 4 Wänden konnte ich sein, wer ich bin. Kein Versteckspiel mehr, keine Masken, das fühlt sich frei an.
3: Neuanfang, das ist so ein krasses Wort. Ich verbinde im ersten Augenblick damit etwas wirklich Großes. So etwas wie ein echter Schlussstrich. Man lässt tatsächlich alles hinter sich, beginnt neu. So wie ein Reset beim Computer, alles einmal zurücksetzen. Wenn ich aber den Begriff Neuanfang nicht ganz so riesengroß denke, kann doch ein Neuanfang auch schon bedeuten, mich neu zu ordnen, mal zu lächeln, meine eingefahrenen Blickwinkel immer wieder neu zu überdenken und meine Denkmuster aufzubrechen. Dann gebe ich mir selbst die Chance, neu anzufangen.
0: 3 Menschen, 3 Perspektiven. Vielleicht war etwas dabei, womit auch Sie sich identifizieren können. Oder Sie haben eine ganz andere Perspektive. Neuanfang bedeutet eben für alle nicht dasselbe. Aber vielleicht steckt in allen 3 Geschichten dieselbe Sehnsucht. Gesehen zu werden, so wie man wirklich ist. Unser nächstes Lied richtet diese Sehnsucht an Gott. Du bist ein Gott, der mich anschaut, im Liederbuch Freitöne, die Nummer 1.

0: Das Lied klingt nach. Zwischen den Worten des 139. Psalms in einer modernen Fassung von Hope Osterhuis. Du ergründest mein Herz, du durchschaust mich, du weißt um mein Gehen und Stehen. Du kennst meine Gedanken von Ferne, mein Reisen und Wandern, mein Ruhen.
1: Du bist ein Gott, der mich anschaut. Du bist ein Gott, der mich achtet. Durch all meine Fragen gehst du mir nach.
0: All meine Wege sind dir bekannt. Jedes Wort, das kommt über meine Lippen, unausgesprochen noch, du hörst es schon. Hinter mir bist du und mir voraus. Du legst deine Hände mir auf.
1: Schauender Gott, wo findest du mich? Hörender Gott, wie höre ich dich? Doch dein Engel ruft mich da, wo ich bin, denn du bist ein Gott, der mich anschaut.
0: Ob hoch im Himmel oder in den Tiefen der Erde, da finde ich dich. Du Ewige, schau in mein Herz, denn
1: du bist ein Gott, der mich anschaut. Amen.

0: Gott, Neuanfang klingt manchmal nach Aufbruch und Energie und dem Gefühl, jetzt wird alles anders. Aber meistens fängt er leiser an. Vor allem aber mit dem Gefühl, dass etwas nicht stimmt. Mit dem Eingeständnis, dass man nicht mehr weiterkommt, dass man feststeckt.
1: Deshalb singen wir gemeinsam Kyrie, Kyrie eleison, was übersetzt heißt, Herr, Herr, erbarme dich.

0: Wir haben gehört, was Neuanfang für Menschen bedeutet, was er an Mut kostet, wie er sich anfühlt, was er braucht. Und vielleicht hat da jemand etwas gehört, das sich so anfühlt nach der eigenen Geschichte. Wir antworten darauf, nicht mit Schwere, sondern einfach staunend. Weil Neuanfang manchmal auch das ist, leichter als man denkt. Es ist nie zu spät für den Neuanfang, Gott sei Dank.
1: Niemand steckt so fest, dass kein Neuanfang mehr möglich wäre. Keine Frage ist zu groß, dass Gott sie nicht schon kennt. Und es ist nicht zu spät für den Neuanfang, Gott sei Dank.
0: Weil du ein Gott bist, der hinschaut, der sieht, wo wir wirklich stehen, die sich zuwendet, wo andere sich abwenden, der aufrichtet, was gekrümmt ist. Ehre sei dir, Gott, heute und in alle Ewigkeit. Es ist nie zu spät für den Neuanfang. Gott sei Dank. Amen. Bitte betet mit mir. Gott, wir kommen heute nicht mehr hinterher mit all dem, was wir mitbringen und was so da ist. Mit den Fragen, die keine Antwort finden. Mit der Müdigkeit, die sich in der Woche angesammelt hat. Und vielleicht auch mit dem leisen Wunsch, dass es irgendwie anders werden könnte, ohne genau zu wissen, wie. Du kennst das alles schon, bevor wir es aussprechen, oder? Sei da, wo wir uns mutig aufrichten wollen. Auch wenn unser Blick momentan nach unten gerichtet ist und wir nicht wissen, wie Aufstehen sich richtig anfühlt. Sei einfach da, nah, zugewandt und mit dem Versprechen, dass Neuanfang möglich ist. Amen. Wo Menschen sich vergessen, singen wir als nächstes die Freitöne, die Nummer 172, 1 bis 3.

0: wo Menschen sich selbst vergessen und wo jemand genau hinschaut. Genau darum geht es im heutigen Predigttext. Wir hören aus dem Lukas-Evangelium, Kapitel 13, die Geschichte einer Frau, für die durch Jesus ein Neuanfang möglich wird. Als Jesus einmal am Sabbat in einer der Synagogen lehrte, war dort eine Frau. Seit 18 Jahren wurde sie von einem Geist geplagt, der sie krank machte. Sie war verkrümmt und konnte sich nicht mehr gerade aufrichten. Als Jesus sie sah, rief er sie zu sich und sagte zu ihr:
1: Frau, du bist von deiner Krankheit befreit.
0: Und er legte ihr die Hände auf. Sofort richtete sie sich auf und lobte Gott. Aber der Leiter der Synagoge ärgerte sich darüber, dass Jesus die Frau an einem Sabbat heilte. Deshalb sagte er zur Volksmenge:
2: Es gibt 6 Tage, die zum Arbeiten da sind. Also kommt an einem dieser Tage, um euch heilen zu lassen und nicht am Sabbat.
0: Doch Jesus sagte zu ihm:
1: Ihr Scheinheiligen, bindet nicht jeder am Sabbat seinen Ochsen oder Esel von der Futterkrippe los und führt ihn zur Tränke? Aber diese Frau hier, die doch eine Tochter Abrahams ist, hielt der Satan gefesselt, volle 18 Jahre lang. Und sie darf am Sabbat nicht von dieser Fessel befreit werden?
0: Als Jesus das sagte, schämten sich alle seine Gegner. Doch die ganze Volksmenge freute sich über die wunderbaren Taten, die Jesus vollbrachte.
3: Die Frau wurde gesehen, aufgerichtet, neu gemacht. Das ist es, worauf auch wir vertrauen dürfen. Lassen Sie uns gemeinsam das Glaubensbekenntnis sprechen. Ich glaube an Gott, den Vater, den Allmächtigen, den Schöpfer des Himmels und der Erde. Und an Jesus Christus, seinen eingeborenen Sohn, unseren Herrn, empfangen durch den Heiligen Geist, geboren von der Jungfrau Maria, gelitten unter Pontius Pilatus, gekreuzigt, gestorben und begraben, hinabgestiegen in das Reich des Todes, am 3. Tage auferstanden von den Toten, aufgefahren in den Himmel, er sitzt zur Rechten Gottes, des allmächtigen Vaters. Von dort wird er kommen, zu richten die Lebenden und die Toten. Ich glaube an den Heiligen Geist, die heilige christliche Kirche, Gemeinschaft der Heiligen, Vergebung der Sünden, Auferstehung der Toten, und das ewige Leben. Amen. Wir singen das Lied In dir ist Freude im evangelischen Gesangbuch, die Nummer 398.

dieser Gemeinde gekrümmt durchs Leben gehen, wie sieht das aus? Sieht man es überhaupt von außen? Und wann merke ich, dass es Zeit ist für einen Neuanfang? Vielleicht ist es wie bei Ina, eine Geschichte, wie sie viele erleben könnten. Ina sitzt in ihrem Auto und hat die Musik laut aufgedreht. Das Lied Neuanfang von Clüso. Gerade steht sie vor einer roten Ampel, trommelt mit den Fingern aufs Lenkrad und singt dabei laut mit: Es ist nicht zu spät für den Neuanfang. Draußen zieht der Busverkehr vorbei und drinnen im Auto sind gerade nur sie und diese eine Zeile. Ein Neuanfang, jederzeit, ganz egal, wie es gerade in einem aussieht. Das klingt schön und einfach, nur fühlt es sich für Ina gerade nicht so an. So gern würde sie neu beginnen. Dabei hat sie schon oft neu angefangen. Damals zum Beispiel nach dem Abitur, als sie in die Großstadt gezogen ist. Rückblickend fragt sie sich manchmal, woher sie damals den Mut dafür genommen hat. Ist es also der Wille, der ihr jetzt für einen Neuanfang fehlt? Nein, den Willen hätte Ina. Was ihr fehlt, ist etwas anderes, nämlich Kraft. Zu viele Menschen verlassen sich gerade auf sie. Im Job, in der Familie, Freundinnen, die durch eine schwere Zeit gehen. Manchmal fehlt ihr schon morgens die Kraft, wenn der Wecker klingelt. Bevor Ina überhaupt wach ist, hat sie schon das Handy in der Hand. Nur kurz schauen, was

sein gefangen im eigenen Kopf. Ich kenne das nur zu gut. Vor allem nachts, wenn ich plötzlich wach werde und der Kopf sofort anfängt zu arbeiten. Er holt dann aus den Untiefen genau die Gedanken hervor, die ich tagsüber beiseite geschoben habe. Am liebsten würde ich dann laut Ruhe rufen oder einen Ausknopf finden für meine Gedanken. Oft sind es Was-wäre-wenn-Gedanken. Was wäre, wenn ich mich anders entschieden hätte? Oder was wäre, wenn ich unter dem Streit mit der Freundin einfach einen Schlussstrich ziehen würde und wir neu anfangen könnten? Solche nächtlichen Gedanken, die kosten Kraft, sind erschöpfend. Da stehe ich morgens schon gerädert auf, noch bevor der Tag angefangen hat. Für dieses Phänomen verwendet der Theologe Martin Luther ein eindrückliches Bild. Auf Latein Homo incurvatus in se, übersetzt der in sich verkrümmte Mensch. Gemeint ist damit kein krummer Rücken, sondern eine innere Haltung. Ein Mensch, dessen Blick nur noch um sich selbst kreist. So sehr, dass kein Platz mehr bleibt für andere und für Gott. Und dieses Bild ist noch viel älter als Luther. Wir finden es auch in der Bibel. Denn es kommt in der Geschichte von der Frau vor, die 18 Jahre gekrümmt war, sodass sie sich nicht mehr aufrichten konnte. Ihr Blick reicht nicht mehr weiter als bis zum Boden vor ihren Füßen. Und vielleicht war es nicht nur ihr Rücken, den sie nicht mehr aufrichten konnte. Kennen auch Sie das Gefühl, innerlich gebeugt zu sein, obwohl Sie aufrecht gehen?

Liebe Gemeinde, vielleicht möchten auch Sie gerne neu anfangen, aber irgendetwas hindert Sie daran. Etwa, weil der Mut dafür fehlt oder die Kraft, aber vielleicht auch die finanzielle Sicherheit. Über die Situation der Frau in der biblischen Geschichte wissen wir nichts. Warum sie 18 Jahre lang gekrümmt war und was ihr im Leben passiert ist. Was wir wissen, sie ist am Sabbat in der Synagoge und man kennt sie längst so. Die Frau, die nicht mehr aufrecht gehen kann. Man hat sich an ihren Anblick gewöhnt. Irgendwann sieht man sie kaum noch. Dabei ist es vermutlich genau das, was am meisten wehtut, nicht mehr wirklich gesehen zu werden. Ich glaube, dahinter steckt eine ganz einfache Sehnsucht. Gesehen zu werden, so wie man wirklich ist. Genau das passiert jetzt in dieser Geschichte. Und ich muss sagen, je öfter ich den Text lese, desto mehr berührt er mich. Denn da

ist einer, der die Frau an diesem Tag wirklich sieht, und zwar Jesus. Er unterbricht seine Lehre, ruft sie zu sich. Nicht die Frau bittet ihn um Hilfe. Jesus sieht sie zuerst und wird aktiv. Er legt ihr die Hände auf, sofort richtet sie sich auf. Man könnte jetzt denken, die Geschichte wäre zu Ende. Eine Heilungsgeschichte, wie es sie in der Bibel öfter gibt. Jemand ist krank, Jesus heilt, fertig. Aber die Geschichte geht noch weiter. Der Synagogenvorsteher ärgert sich. Nicht über die Heilung, sondern über den Tag. Der Sabbat ist im Judentum der wöchentliche Ruhetag. Der Tag erinnert ursprünglich auch daran, dass das Volk Israel selbst einmal aus der Sklaverei befreit wurde. Warum also nicht auch einen Menschen von seinem Leid befreien? Trotzdem, sagt der Synagogenvorsteher, 6 Tage hat man doch dafür Zeit. Warum ausgerechnet am Sabbat? Und Jesus' Antwort hat es dann in sich. Er sagt, bindet nicht jeder von euch am Sabbat sein Ochsen los, um ihn zu Tränke zu führen? Und diese Frau hier, eine Tochter Abrahams, hielt ja Satan 18 Jahre lang gefesselt. Und die soll am Sabbat nicht befreit werden? Dieser Vergleich ist kein Zufall. Im Griechischen, in der Sprache, in der die Geschichte geschrieben ist, da steht ein und dasselbe Wort für das Losbinden des Ochsen und für das Befreien der Frau. Damit kann niemand sagen, das eine sei doch etwas völlig anderes als das andere. Und Jesus argumentiert, wenn ihr sogar ein Tier die Sabbatruhe, für das Tier die Sabbatruhe durchbrecht, damit es das Wasser des Lebens bekommt, wie könnt ihr dann bei einem Menschen zögern? Und dann sagt er noch etwas, das leicht überhört wird. Tochter Abrahams, so nennt er die Frau. Die ganze Geschichte über hat diese Frau keinen eigenen Namen. Es heißt nur die Gekrümmte. Aber er nennt sie bewusst Tochter Abrahams. Das ist keine bloße Höflichkeit. Es bedeutet, sie gehört dazu, ist genauso ein Kind Abrahams wie jeder andere hier in der Synagoge, wie alle, die ihr 18 Jahre lang kaum noch einen Blick geschenkt haben. Dass sie sich aufrichten kann, ist kein Ereignis ihrer eigenen Anstrengung. Ihr wird ein neuer Anfang geschenkt. Ein neuer Blick, aufrecht, mutig und voller Hoffnung. Ich sehe das so. Wir sind es gewohnt, dass Veränderung etwas ist, das wir uns hart erkämpfen. Neuanfang klingt nach einer Entscheidung, nach Willenskraft, nach sich am Riemen reißen und machen. Aber genau hier wird das durchbrochen. Hier steckt für mich das Entscheidendste dieser Geschichte. Der Neuanfang beginnt nicht mit einer Entscheidung, sondern mit einem Blick, der die Frau zuerst findet.

Liebe Gemeinde, vielleicht fragen Sie sich gerade, wo stehe ich eigentlich? Bin ich aufgerichtet oder gehöre ich heute eher zu denen, die sich gebeugt fühlen? Und was brauche ich jetzt, um nach vorne zu blicken? Neuanfang, das klingt oft nach etwas Großem. Aber die meisten Neuanfänge in unserem Leben sind eigentlich klein. Etwa durch eine Freundin, die sich plötzlich für den Marathon in Hamburg anmeldet. Und man denkt, vielleicht will ich auch noch mal ein Ziel für mich finden. Manchmal reicht schon eine kleine Sache, die den Blick weitet. Und dann gibt es die Neuanfänge, die sich niemand aussucht. In meiner Arbeit als Pastorin erlebe ich das oft, wenn Menschen ihr Zuhause verlassen und in ein Heim ziehen. Für manche ist das ein Neuanfang, den sie annehmen können. Sie blühen sogar auf, entdecken noch mal etwas Neues in einer Lebensphase, von der sie das nicht erwartet hätten. Für andere ist es unfassbar schwer. Sie lassen ein Zuhause zurück, in dem Jahrzehnte ihres Lebens stecken. Und sie wissen, das hier ist mein letzter Lebensabschnitt. Das kann innerlich krumm machen. Und ich glaube, wenn Menschen gekrümmt sind, dann brauchen sie vor allem eins: jemanden, der sie ansieht, nachfragt, da bleibt und sie dadurch ganz langsam wieder aufrichtet. Ich glaube, dass Gott oft genauso wirkt. Nicht mit einem großen Zeichen am Himmel, sondern durch einen Menschen, der zur richtigen Zeit den Blick auf einen anderen richtet. Etwa durch einen Freund, der einen anschaut und sagt: Ich sehe, was du schon alles geschafft hast. Du kannst stolz auf dich sein. In der Geschichte von der gekrümmten Frau heißt es, Jesus legt ihr die Hände auf. Wo genau, steht da nicht. Ich stelle mir vor, dass er sie segnet. Vielleicht legt er ihr die Hände auf den Kopf, vielleicht auf den Schultern. Eine Geste, wie wir sie auch heute noch kennen, wenn jemand gesegnet wird. Und ich glaube, dass so ein Segen auf denen liegt, bei denen auch die Krümmung bleibt, die mit einer Last leben, die nicht einfach verschwindet. Denn manche Neuanfänge sucht sich niemand aus. Etwa der Verlust eines Partners, einer Partnerin nach vielen gemeinsamen Jahren, der Umzug in eine neue Stadt, weil es dort das einzig gute Jobangebot gibt, ein Leben, das plötzlich ganz anders aussieht, als man es sich einmal vorgestellt hat. Auch das ist ein Neuanfang. Nur eben keiner, den man sich vielleicht gewünscht hat. Für all das gilt, glaube ich, das Gleiche wie für die Frau in der Synagoge. Man muss es nicht allein schaffen. Vielleicht ist das die eigentlich tröstliche Botschaft dieser Geschichte, gerade für alle, die selbst keine Kraft für einen Neuanfang aufbringen können. Sie müssen es nicht allein schaffen. Auch Gottes Blick ruht auf ihnen. Selbst dann, wenn sie das gerade gar nicht spüren, wenn sie sich fragen, wo ist er eigentlich und gibt es Gott überhaupt? Ich vertraue darauf, dass Gott genau diese Zeit vor einem Neuanfang mit uns aushält. Vielleicht flüstert Gott uns dann genau das zu. Du musst es nicht allein schaffen. Ich bin bei dir und ich sehe dich. Mut zum Neuanfang heißt nicht, allein aufzustehen. Es heißt, sich aufrichten zu lassen. Amen.

Bitte betet mit mir. Gott, du Leuchtende, es ist nie zu spät für einen Neuanfang. Wir bitten dich für alle, die innerlich feststecken, die nach außen funktionieren und innerlich schon lange nicht mehr aufrecht gehen, die sich fragen, ob Neuanfang auch für sie gilt. Sei für sie da und leuchte für ihren Neuanfang. Gemeinsam singen wir meine Hoffnung und meine Freude.

Gott, du Kraftquelle, es ist nie zu spät für einen Neuanfang. Wir bitten dich für alle, die gerade an einem Punkt sind, an dem nichts mehr geht wie vorher, die den nächsten Schritt nicht sehen, die müde sind vom Weitermachen, die nicht zur Ruhe kommen, denen Hass entgegenschlägt, weil sie anders leben, die angefeindet werden wegen ihrer Religion, die nicht neu anfangen können, weil man sie nicht lässt. Sei für sie alle da, auch wenn sie dich nicht immer spüren. Richte sie auf und schenke ihnen Kraft. Gemeinsam singen wir.

Gott, du Hoffnungsvolle, es ist nie zu spät für einen Neuanfang. Wir bitten dich für alle, die sich keinen Neuanfang leisten können, die in Kriegsgebieten leben und nicht wissen, ob morgen noch etwas da ist, die in Armut stecken und deren größte Sorge ist, ob heute Abend etwas auf dem Tisch steht. Lass sie nicht allein damit und schenke ihnen Hoffnung. Gemeinsam singen wir.

Gott, du Ewige, es ist nie zu spät für einen Neuanfang. Wir bitten dich für diese Welt, die sich so oft im Kreis dreht und nicht weiterkommt. Für alle, die Entscheidungen treffen, die das Leben von Millionen Menschen betreffen. Und für die Erde, die sich nach Erneuerung schreit. Du hast versprochen, siehe, ich mache alles neu. Wir vertrauen auf dein Wort. Gemeinsam singen wir.

Manche Worte müssen wir nicht neu erfinden. Sie sind uns längst gegeben. Bitte betet mit mir gemeinsam das Vaterunser. Vater unser im Himmel, geheiligt werde dein Name. Dein Reich komme, dein Wille geschehe, wie im Himmel, so auf Erden. Unser tägliches Brot gib uns heute und vergib uns unsere Schuld, wie auch wir vergeben unseren Schuldigern. Und führe uns nicht in Versuchung, sondern erlöse uns von dem Bösen. Denn dein ist das Reich und die Kraft und die Herrlichkeit in Ewigkeit. Amen.

Nun geht es zurück in den Alltag, in die Woche, in alles, was wartet. Neuanfang ist nicht nur ein schönes Wort für den Sonntagmorgen. Es passiert in den kleinen Momenten, wenn der Blick sich hebt, wenn jemand hinschaut, wenn Sie sich entscheiden, den nächsten Schritt zu machen, auch wenn Sie noch nicht wissen, wohin er führt. Deshalb gibt es zum Schluss Segen für Ihren Sonntag, für die Woche und vor allem für Ihren Neuanfang. Gott segne dich und deine Neuanfänge. Sie segne alles, was damit zusammenhängt. Die Momente, in denen du den Mut aufbringst. Die Momente, in denen du ihn nicht hast. Die Menschen, die dich dabei begleiten. Und die Schritte, die du noch gar nicht siehst. Es ist nie zu spät für einen Neuanfang, flüstert die Ewige in dein Ohr. Segen für dich. Amen. Gehen Sie gesegnet in die neue Woche. Wir singen zum Abschluss Möge die Straße, die Strophen 1, 2 und 4.

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0: ist 11 Uhr. 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
1: Die Nachrichten mit Robert Levin. Guten Tag. Auf dem Personalausweis könnte künftig die Adresse entfallen. Damit will das Bundesinnenministerium den Bürokratieabbau vorantreiben, weil bei einem Umzug keine Korrektur mehr notwendig wäre. Bianca Schwarz, WDR Berlin.
2: Bis Ende nächsten Jahres könnte der neue Personalausweis kommen, allerdings mit einem kleinen Fragezeichen. Ein Sprecher des Bundesinnenministeriums sagte dem ARD-Hauptstadtstudio, dass momentan noch Ideen und Vorschläge aus den zuständigen Fachbereichen gesammelt und beraten werden. Das Bundesinnenministerium arbeitet an einem neuen Personalausweis mit größerem Foto und ohne das Adressfeld, wie man es bisher kennt. Außerdem sind zusätzliche Sicherheitsmerkmale geplant, mit denen sich die Identität leichter feststellen lassen soll.
1: Im sächsischen Plauen haben 10.000 Menschen gegen die Bundesregierung demonstriert. Das Bündnis Einigkeit für Deutschland, Projekt Million, hatte bundesweit dazu aufgerufen. Die Demonstranten forderten Neuwahlen, mehr Abschiebungen und niedrige Abgaben für Strom und Gas. Das Bündnis bezeichnet sich als unparteiisch. Auf der Demo war aber auch das rechte Lager, wie die rechtsextremen Freien Sachsen mit ihren Fahnen. Das haben die Organisatoren geduldet.
3: Die Fahnen sind erlaubt, das sind normale Sachsenfahnen, wir können die nicht verbieten lassen. Wir haben mit der Polizei schon gesprochen, wir haben ja gewünscht, nur Deutschland und Friedensfahren.
1: Auch eine Gegendemo ist durch Plauen gezogen mit insgesamt 400 Leuten. Diese Teilnehmerin meint, dass die große Demo von Rechten beeinflusst worden sei.
4: Das ist für uns auch scheinheilig. Die AfD hat es hier unterstützt. Es sind auch Finanzierungssachen gelaufen, die wirklich von den Seiten kommen.
1: Auf der Gegendemo hieß es, Kritik an der Bundesregierung dürfe nicht dazu führen, dass Rechtsextreme an die Macht kämen. In Düsseldorf läuft seit 2 Stunden die Radsportveranstaltung rund um die Kö. In der Innenstadt gibt es Rennen für Hobbysportler und Profifahrer. Markus Grüters berichtet.
5: Seit fast 60 Jahren ist rund um die Kö ein fester Termin für alle, die sich für den Radsport begeistern. Dabei messen sich nicht nur internationale Profis auf dem 1,4 Kilometer langen Rundkurs. Auch Hobbyfahrer sind auf der Strecke unterwegs und Kinder und Jugendliche können sich mit viel Spaß ausprobieren. Dazu gibt es auf der Düsseldorfer Königsallee ein buntes Rahmenprogramm mit Musik, Foodtrucks und einem Teilemarkt für klassische Rennräder. Bis zu 20.000 Besucher kamen in den vergangenen Jahren. Ein Radsport Festival für die ganze Familie.
1: Und das sind weitere Themen des Tages. In Köln findet am Nachmittag eine Demo gegen die Diskriminierung queerer Menschen statt. Etwa 6.000 Teilnehmer werden erwartet. Anlass ist der Anschlag auf den Berliner CSD. Bei einer Strandparty in Bielefeld hat es gestern Abend eine Massenschlägerei gegeben. Etwa 50 Menschen waren laut Polizei beteiligt. Gegen 4 Leute sei Strafanzeige wegen Körperverletzung gestellt worden. In der französischen Hauptstadt Paris müssen Fahrer von E-Scootern ab sofort Helme und reflektierende Kleidung tragen. Hintergrund ist die steigende Zahl an Unfällen. In Paris sind ausschließlich private Scooter erlaubt. Wegen der Hitze verlängert die italienische Hauptstadt Rom ihre kostenlosen Kulturangebote um eine weitere Woche. Das Programm mit dem Namen Die große Kälte bietet in den heißesten Stunden des Tages zum Beispiel freien Eintritt in klimatisierte Kinos und Bibliotheken. Seit Projektstart am 23. Juli haben nach Angaben der Stadtverwaltung mehr als 20.000 Menschen teilgenommen. Wegen der Hitzewelle hatte Italien für alle 27 Großstädte des Landes die höchste Warnstufe ausgerufen. Das war WDR aktuell. Das Wetter in Nordrhein-Westfalen. Heute mehr Sonne als Wolken und meistens trocken. Die Waldbrandgefahr ist hoch bei bis zu 30 Grad in Meinerzhagen, 31 in Meerbusch und 32 Grad in Warendorf. Auch kommende Nacht trocken mit Tiefstwerten von 20 bis 13 Grad. Morgen freundlich, später von Westen her mehr Wolken, die aber kaum Schauer bringen, bis 31 Grad. Am Dienstag ähnlich bei maximal 27 Grad. Die Zeit 11.04 Uhr. WDR 5, die Verkehrslage. A1 Osnabrück Richtung Bremen, zwischen Osnabrück Hafen und Osnabrück Nord etwa 10 Minuten plus, 4 Kilometer stockender Verkehr. A3 Arnheim Richtung Oberhausen, vor dem Grenzübergang Elten etwa 15 Minuten plus, 3 Kilometer Stau. A3 Oberhausen Richtung Köln, zwischen Oberhausen-Lierich und Kreuz-Kaiserberg etwa 15 Minuten plus, 4 Kilometer Stau an einer Baustelle. A31 Gronau Richtung Meppen, zwischen Emsbüren und Lingen etwa 10 Minuten plus, 3 Kilometer Stau. Diese Autobahnen sind bis morgen früh wegen Bauarbeiten gesperrt. A3 Köln Richtung Oberhausen zwischen Kreuz Breitscheid und Kreuz Kaiserberg und A45 Gießen Richtung Hagen zwischen Dillenburg und Haiger-Burbach.
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7: Was ist das eigentlich für eine Gemeinheit, dass dieses ja früher mal so stolze Wort Querdenker inzwischen so heruntergewirtschaftet ist, dass man das gar nicht mehr in den Mund nehmen möchte. Dabei ist die Vorstellung, würde ich sagen, ein Albtraum, dass in einer Gesellschaft alle geradeaus denken. Und alle in die gleiche Richtung. Also ich glaube, Querdenken, jedenfalls in einem gewissen traditionellen Verständnis, was man darunter mal meinte, sagen zu wollen, gehört zu jeder Gesellschaft, der nicht die Füße einschlafen sollen. Aber vielleicht müssen wir das erstmal zur Kenntnis nehmen, dass das Wort schwierig geworden ist. Und wir suchen nach einem Ersatzwort und hoppla, wir haben es. Wir sprechen nämlich von Außenseitern. Herzlich willkommen zu dieser ambulanten Ausgabe des Philosophischen Radios. Wir melden uns diesmal aus der alten Schule in Korschenbruch. Und unser heutiger Gast, Ralf Konersmann, ist Philosophieprofessor. Uni Kiel ist seine Adresse. Und über Außenseite hat er schon länger nachgedacht. Begrüßen Sie bitte ganz herzlich Ralf Konersmann. Ist das Wort Querdenker für alle Zeiten verloren?
8: Ich fürchte ja. Das ist ja sehr stark besetzt, politisiert, ideologisiert. Und in der Tat wäre es interessant, ob wir ein anderes Wort finden. Nun, andererseits ist die Tatsache, dass dieses Wort so heruntergekommen ist, natürlich auch ein Indiz oder vielleicht ein Hinweis darauf, dass diese Gesellschaft womöglich Schwierigkeiten mit abweichenden, mit schwierigen Figuren hat, sodass vielleicht auch gar kein Ersatz kommt, was natürlich kein Ersatzwort kommt. Was natürlich besonders bedenklich wäre, weil ich Ihnen grundsätzlich zustimme, eine Gesellschaft, in der alle in die gleiche Richtung denken, fühlen, sprechen, das wäre schon höchst bedenklich und auch demokratietheoretisch ausgesprochen zweifelhaft.
7: Interessant, dass Sie nicht nur jetzt vom Denken gesprochen haben, sondern auch vom Fühlen.
8: Ja,
7: würden Sie sagen, dass zum Außenseitertum auch eine Emotionalität dazu gehört?
8: Auf jeden Fall. Das ist sogar ein ganz zentrales Element, denn ich glaube, zum Außenseiter ist man prädestiniert oder man läuft Gefahr, einer zu werden, nicht alleine durch eine Abweichung, sondern der Zusatz ist der, dass die Insider, wenn ich mal diese Gegenfigur summarisch so nennen darf, dass sie keine Erklärung für die Abweichung hat. Also die klassischen Erklärungen wäre schwere Kindheit oder der ist krank oder sonst irgendetwas, was jedenfalls die Sache akzeptabel macht. Oder er gehört zur Popindustrie. Da haben wir ja gewisse Erwartungen, dass diese Leute exzentrisch sind. Das sind alles so, wie soll ich sagen, Integrationsangebote, wo wir dann sagen, na ja, okay, ich verstehe das schon, warum der so ist oder die so ist. Aber wenn wir solche Angebote nicht haben und jemand einfach nur so dasteht und dies und jenes vorträgt oder dies und jenes vorlebt und wir können uns das nicht spontan erklären, dann regt sich Widerstand, weil der Verdacht aufkommt, da ist jemand offenbar ganz unabhängig von unserer Anerkennung. Das ist dem wurscht, ob wir das anerkennen oder nicht. Und dann bauen sich Gefühle auf. Ja, Gefühle, dass das vielleicht doch jemand ist, der arrogant ist oder unglaublich selbstbezogen und dann rutscht diese ganze Latte der Namen nach, die wir für Außenseiter haben.
7: Aber das sind ja zwei Dinge, die wir wahrscheinlich heute unterscheiden müssen. Wird jemand zum Außenseiter gemacht von anderen, die sich für, Sie haben jetzt Insider gesagt, die sich für drinnen halten, ja, wenn es ein drinnen und ein draußen gibt? Oder nehme ich diese Rolle aus freien Stücken an weil ich mit denen da drin nicht so viel zu tun haben will, weil ich in Distanz bleiben möchte. Also selbst gewählt oder fremdbestimmt.
8: Ich glaube, das ist keine Alternative. Mhm. Ich glaube, wenn man das Gefühl hat, sozusagen auf der Grenze zu balancieren und in der Gefahr steht, zum Außenseiter zu werden durch die anderen, die mit Unverständnis oder mit Nichtbeachtung und all solchen Signalen reagieren, dann kann man natürlich den Schritt nach vorn machen und sagen, ja, ich bekenne mich dazu. Ja? Und nach meiner Recherche ist das historisch der Erste, der dieses ausprobiert hat, Jean-Jacques Rousseau gewesen, der sich als Außenseiter inszeniert hat und das mit enormem Erfolg. Er war der erfolgreichste Schriftsteller des späten 18. Jahrhunderts. Und zwar in der Rolle des Außenseiters, wobei man gleich dazu sagen muss, für die speziell Interessierten, das Wort hat er noch nicht gehabt. Aber er hat sozusagen das ganze Verhaltensmodell Außenseiter vorgelebt, inszeniert und er hat als Philosoph zahlreiche Bücher über sich selbst und sein Leben geschrieben, um die anderen an diesem Leben des Außenseiters, sage ich jetzt mal etwas anachronistisch, teilhaben zu lassen.
7: Es gibt doch, das sollten Sie auf keinen Fall versäumen, es gibt doch so ein unglaublich berühmtes Zitat, ja, wo das Außenseiterwort vielleicht nicht fällt, ja, aber wo er diese Rolle aktiv bekleidet.
8: Ja, er hat also eine Autobiografie geschrieben, die in der Zeit viel gelesen war und die in einer großen Tradition steht. Und gleich auf der ersten Seite findet sich der Satz, wenn ich nicht besser bin, und dieses Bessersein ist das Programm der Aufklärung, durch Erziehung und Arbeit an sich selbst zum besseren Menschen zu werden, wenn ich nicht besser bin, so bin ich wenigstens anders. Wenigstens anders. Und das ist natürlich ein Tritt gegen das Knie der Aufklärung, wenn ich mal so sagen darf. Ja? Und man merkt so richtig, wie da jemand in eine andere Richtung geht.
7: Das müssen wir nochmal hören. Wenn ich nicht besser bin,
8: so bin ich wenigstens anders. Auch dieses
7: Warum wenigstens, denn wenigstens?
8: Ja, nun, da ist schon auch gleich die Kritik an dem Aufklärungsprogramm. Das könnte ja eine Überforderung sein, eine Illusion vielleicht auch. Ja? Und da ist jemand, der sagt, ich mache ein ganz anderes Angebot. Und da weiß ich auch nicht, was dabei rauskommt. Ja, wenn bei besser, da können wir uns manche Ideale ausmalen, intelligenter, klüger, rücksichtsvoller, lauter Komparative können wir da bilden. Aber anders, das ist schroff. Und man weiß nicht, was dabei rauskommt.
7: Meinte er denn in dem Moment, anders als ihr, die ihr mich kritisiert, oder wirklich anders als alle anderen?
8: Ja, oder anders als das, von dem ihr halt alle träumt. Wie ihr euch den besseren Menschen vorstellt, den gebildeteren und auch moralisch höher stehenden und so weiter. Ja, da schert einer sozusagen aus dem ganzen Programm der westlichen Zivilisation aus und sagt, Moment mal, ich will was ganz anderes. Ne? Oder ich bin ganz anders. Das ist natürlich auch wichtig, welches Wort man dann wählt. Ich bin anders, ich will etwas anderes, ich habe andere Ziele. Und da kommt man dann in ganz interessante Bereiche hinein, wie man sich den Außenseiter und diese Figur des Außenseiters zu denken hat.
7: Jetzt müssen Sie auch ein bisschen erzählen, was eigentlich der biografische Hintergrund ist. Also es muss ja Verletzungen gegeben haben. Es muss etwas gegeben haben, was Rousseau in diese Haltung auch gebracht hat. Dass er sagt, ich bin anders als ihr. Was war da geschehen?
8: Nun, er lebte ja in einer Zeit, die wir heute die Aufklärung nennen. Und hatte es zu tun mit sehr erfolgreichen Schriftstellern, der erfolgreichste Schriftsteller zu seiner Zeit, als er sozusagen auf den Markt kam in Paris, war Voltaire. Und er hat sich mit Voltaire und seinem Aufklärungsbegriff auseinandergesetzt und hat in diesen sehr sozial und politisch bezogenen Diskurs der Aufklärung den Begriff der Natur eingebracht, der sehr komplex ist. Und Voltaire hat das sofort versucht abzuwehren und hat Rousseau als jemanden zu diskriminieren versucht, der den Zivilisationsprozess verweigert, sondern der einfach sich auf die Natur beruft, der bestimmte zivilisatorische Errungenschaften nicht gelten lässt und so weiter. Und vor diesem Hintergrund muss man auch diesen Satz verstehen, dass er dieses Besserwerden-Wollen in Zweifel zieht. Und lieber anders. Anders auch natürlich in Richtung Natur, als im Sinne von sich darauf beziehen, wer der Mensch einmal war, bevor die Zivilisation ins Rollen kam, also das Bild des glücklichen Wilden. Das sind alles so Motive, die Rousseau erdacht hat und die in seiner Zeit ungemein attraktiv waren.
7: Naja, das haben manche schon in der Schule mitbekommen, so ein wenig, was Rousseau umgetrieben hat. Die Vorstellung, eigentlich war ja der Mensch mal gut in diesem wilden Naturzustand und dann ist irgendwas schiefgelaufen. Ja. Und heute die Gesellschaft, so wie sie ist, ist eigentlich eine Gesellschaft der Entfremdung. Ja. Und man muss wieder zurückschauen, um zu verstehen, wie man nach vorne kommen kann.
8: Ja, also das war die größte Provokation, dass die Zivilisation den Menschen nicht besser gemacht hat, übrigens auch die Wissenschaft nicht, ja, sondern dass sie ihn so vielen Risiken ausgesetzt hat, dass er seine innere Stimme verloren hat, dass er den Boden unter den Füßen verloren hat, dass er den klaren Blick verloren hat. Und das sind natürlich massive Vorhaltungen gewesen, die dann aber andererseits bei vielen Rousseau-Lesern, Karl Marx, Nietzsche und so weiter, großen Eindruck hinterlassen haben.
7: Gut, aber ich will noch mal auf diese Seite der Verletzung kommen. Haben die dann, die Aufklärer in Paris, haben die den Rousseau aus den Salons rausgekickt und gemobbt?
8: Ja. Er hatte einen Schlag bei den Frauen, die haben ihn immer wieder in die Salons eingeladen. Und natürlich als Skandalfigur ist er unglaublich interessant. Also er hat schon auch Teile dessen vorweggenommen, was wir dann später als popkulturelle Exzentrik wahrgenommen haben. Er hat sich auch zum Beispiel im Kostüm eines savoyardischen Bauern in der Öffentlichkeit gezeigt, während in den Pariser Salons die Leute ausgesprochen erlesene Kleidung trugen, ist er da so als Bauerntrampel da durchgezogen und so weiter. Also er hat das perfekt auch inszeniert, was er da tat, und hat auch darauf geachtet, dass er immer im Gespräch blieb. Also das war schon sozusagen eine intellektuelle Performance, die auch heute noch schulbildend ist.
7: Was würden Sie sagen, ich werde übrigens auch gleich mal in Ihre Richtung fragen, ob das ein Satz ist, bei dem etwas in Ihnen geschieht. Ja, wenn nicht, sagen Sie es bitte nochmal. Wenn ich schon nicht so bin, also ich sage es jetzt mal folgendes:
8: Wenn ich schon nicht so bin wie ihr,
7: dann bin ich wenigstens anders.
8: Ja, kann man so sagen. Also ja. Eine Trotz, aber auch Verzweiflung, ne, um das Ganze sozusagen authentisch wirken zu lassen.
7: Mhm. Also ob da
8: alles, was
7: etwas
8: dazugehört.
7: Ob dieser Satz vielleicht zu Ihnen spricht. Und in welcher Weise? Das würde ich gerne gleich mal wissen wollen. Aber vorher, Herr Konersmann, die Frage, warum halten Sie das heute, das ist mit Rousseau, das ist jetzt ein paar Jahrhunderte zurück, warum halten Sie es heute für angezeigt, dass wir nochmal dieses Außenseiterthema angucken? Was ist es, was Sie da in unseren Verstrickungen umtreibt?
8: Nun, Sie alle haben wahrscheinlich schon mal das Wort Miteinander oder das Wort Zusammenhalt oder das Wort Wir gehört. Das sind alles Vokabeln, die zurzeit omnipräsent sind. Und meine Wahrnehmung ist die, dass wir zunehmend Schwierigkeiten haben in der Wahrnehmung, vor allen Dingen aber auch in der Anerkennung von denen, die von diesem Konsens, der da beschworen wird, nicht erreicht werden. Und dass wir Mühe haben, dieses Abweichende zuzubilligen, nicht einfangen zu wollen, sondern gelten zu lassen und vielleicht zuzuhören.
7: Würden Sie sagen, Außenseiter hatten es schon mal einfacher als heute?
8: Auf jeden Fall. Es gibt natürlich die lizenzierten Außenseiter. Ich hatte ja vorhin schon mal die Popindustrie erwähnt. Da ertragen wir eine gewisse Exzentrik, finden das unterhaltend. Aber sobald es sozusagen in den Ernst des Lebens oder des Alltags hineingeht, da wird es dann ganz schnell schwierig. Und das ist natürlich eine Intuition. Vielleicht teilen auch nicht alle diese Wahrnehmung, aber mir schien sich das in den letzten Jahren abzuzeichnen. Und das vorhin schon erwähnte Wort Querdenker ist natürlich der Absturz dieses Wortes, ist ja symptomatisch. Viele von Ihnen werden sich noch daran erinnern, dass ein Querdenker jemand war, der gegen den Strom schwimmt, der sich selbst so seine Gedanken macht und auch nicht damit zurückhält. Und das war auch ein anerkennender Begriff, Querdenker. So ähnlich wie der Unruhestifter.
7: Das gehört mit zu der problematischen Entwicklung des Begriffs. Man hätte auch niemals von einer Querdenker-Szene gesprochen,
8: Nein, das auch
7: sondern
8: nicht.
7: Das waren ja lauter Solisten.
8: Das waren Solisten. Und das ist fast verschwunden. Also das waren so Lieblingsbegriffe, so in Nachrufen, nicht? Er war ein Querdenker oder er war ein Unruhestifter. Und wenn das also über einen Schriftsteller oder über einen Philosophen oder Wissenschaftler gesagt wurde, dann war das schon was. Ne? Der ist nicht mit der Herde gelaufen, sondern hat sich selbst seine Gedanken gemacht. Und
7: das
8: ist eine Attitüde.
7: Also ich muss sagen, ich lese sehr, sehr gerne Todesanzeigen. weil ich immer auch denke, dass man bei der Gelegenheit so ein bisschen was mitkriegt vom Zeitgeist. Also wie beschreiben wir eigentlich diejenigen, die gegangen sind? Ja. Und Sie haben völlig recht.
8: Ja.
7: Da findet man heute nicht, dass jemandem hinterhergerufen wird, du warst ein Querdenker. Boah, auf welche Gedanken kommen die Leute? Ich will jetzt mal wissen, gibt es unter Ihnen jemand, ja, mit diesem eigenen Lebensgefühl, ich bin anders als die anderen, mit diesem Rousseau-Gefühl, dass Sie sagen würden, Außenseiter bin ich, ich kenne die Erfahrung, wie sich das von innen anfühlt, oder, falls nein, wie schauen Sie auf das Außenseitertum von anderen? Denn es gibt ja welche. Wer macht den schweren Anfang?
9: Also ich würde sagen, ich habe mich bereits als Kind als Außenseiter empfunden, in der Schulzeit auch, eigentlich mein ganzes Leben immer, aus verschiedensten Gründen. Die muss ich jetzt nicht alle aufzählen, oder soll ich?
7: Es gibt einen Unterschied zwischen privat und persönlich.
9: Naja, also das gehört aber vielleicht auch zu der Erzählung dazu, dass ich als Kind, als Sohn einer Zeugin Jehovas, ein absoluter Außenseiter war in allen Bereichen, mich dann irgendwann davon gelöst habe, als jugendlicher, junger Erwachsener durch mein Schwulsein ein Außenseiter war und blieb mein Leben lang dann mit der Berufswahl als Opernsänger wieder einer war. Also ich war eigentlich immer Außenseiter, habe mich aber in der Rolle immer wohlgefühlt, habe immer die Erfahrung gemacht, dass ich in den jeweiligen Milieus, in denen ich mich bewegt habe, auch anerkannt, gemocht wurde. Es war für mich nie ein Problem.
7: Aber es ist interessant. Also Sie, da steckt jetzt auch Selbstgewähltes drin, dass Sie sagen, ja, ich habe mich wohlgefühlt und trotzdem haben Sie mit dem anderen angefangen. Und Herr Konersmann hat es vorhin genauso gemacht. Als ob der erste Schritt wäre, dass man von anderen zum Außenseiter gemacht wird, ja, ohne das selber in der Hand zu haben. Und dann geht es darum, wie stelle ich mich eigentlich dazu?
9: Ja, aber das kommt ja automatisch mit dem sich in einer Gesellschaft finden und befinden, nimmt man ja sich als Außenseiter wahr. Wenn Sie beim Religionsunterricht regelmäßig beim Hausmeister in der Loge sitzen müssen, dann sind Sie der Außenseiter. Wenn Sie an Weihnachten, wenn alle erzählen, was Sie geschenkt bekommen haben, halt nichts bekommen haben, dann sind Sie auch der Außenseiter. Jetzt von der sexuellen Geschichte will ich mal gar nicht reden, das wird jeder verstehen. Mit der Berufswahl, die dann zunächst mal von der Familie nicht akzeptiert wird, sowieso sofort. Es ist also ein auf der einen Seite selbst gewähltes Außenseitertum, aber man nimmt es auch sofort als ein von außen einem übergestülpt werden wahr.
7: Ich habe jetzt nicht das Gefühl, als ob das jetzt Sie sagenhaft viel Kraft kosten würde, das hier öffentlich zu sagen.
9: Nein, überhaupt nicht. Also das habe ich mein Leben lang gelernt. Aber mir ist es auch immer wieder so passiert in jeglichem Umfeld, dass das geschätzt wurde, dass die Leute das gut fanden, wenn ich damit offen umgegangen bin mit all diesen Dingen. Und das hat mir eigentlich geholfen, das immer gerne zu tun.
7: Also Außenseiter können durchaus von anderen geschätzt werden. Das ist ja das, Herr Konersmann, was Sie...
8: Ja, ja.
7: Befürchten, dass das in Frage steht?
8: Eigentlich nicht. Wir haben eine gewisse Toleranzbreite. Ne? Und sobald das interessant wird, ich meine, Opernsänger, ich bitte Sie, das ist natürlich was. Ne? Ja, dann gibt es so gewisse Hintergründe. Künstler überhaupt haben eine gewisse Lizenz und Offenheit. Da fast möchte man sagen, es gehört schon dazu, so eine bestimmte Attitüde zu pflegen als Künstler, um dann auch wieder einer bestimmten Rollenerwartung zu entsprechen. Und die Härte des Außenseiter-Daseins kann einem dann zumindest mal punktuell erspart bleiben. Vielleicht nicht im Detail, das haben Sie auch angedeutet, aber im Großen und Ganzen vielleicht.
7: Und was wollten Sie uns sagen zu Rousseau oder zum Außenseitertum?
10: Ja, zum Außenseitertum und damit zu mir. Ich erlebe das nicht so positiv. Also ich denke auch, ähnlich wie der Vorredner, habe ich mich auch als Kind schon als Außenseiterin empfunden, aber aus einer Not heraus. Also ich hatte das Gefühl, ich werde nicht gesehen, nicht gehört. Also muss ich anders sein. Wenigstens daran bin ich kleben geblieben, an diesem Wort. Wenn ich nicht schon sein kann wie ihr, dann wenigstens anders. Ja, das würde ich sagen, so habe ich mich als Kind erlebt. Und so habe ich mich verhalten, zu laut, zu schnell, zu ungeduldig, vorlaut. Das Wort gibt es heute ja gar nicht mehr, ne? Ja, und ein Stück, viel habe ich davon beibehalten und bekomme das heute aber auch zurückgespiegelt. Dieses Gleiche, warum immer als Erste was sagen oder reinspringen in Diskussionen, ungeduldig sein, meinen Platz behaupten. Ich würde wohl zugeben, dass ich nicht immer den richtigen Ton treffe, aber das bin ich. Und inzwischen denke ich, entweder nehmt ihr mich, wie ich bin, oder ihr könnt.
7: Ja, das verstehen wir gut, wie der Satz zu Ende hätte gehen können. Aber ich finde es interessant. Das sind ja lauter Äußerungen, die Sie bekommen haben, die im Grunde auf die Botschaft hinauslaufen. Ja, wenn Sie Außenseiterin sind, dann liegt das nicht an uns, sondern das sind Sie schuld.
10: Richtig, das bin ich schuld. Und das Verrückte, oder wie soll ich sagen, das, was mir auch zu schaffen gemacht hat, mein Leben lang, ich bin jetzt 79, ist, dass ich Jahrzehnte gefahren bin nach dem Motto, und willst du nicht mein Bruder sein, dann schlage ich dir den Schädel ein. Also das hat sich dermaßen verselbstständigt auch ein Stück. Also selbst wenn ich mir Mühe gebe, und ich bekomme ja Rückmeldungen, bekomme auch positive Rückmeldungen, aber ich kann nicht anders werden, nicht ganz anders werden. Ich kann mich anpassen, aber auch nur temporär.
7: Ja, das sind zwei Punkte, Herr Kohlersmann, für Sie. Einmal das Wort Anpassung, das spielt bei Ihnen im Nachdenken eine große Rolle.
11: Ja.
7: Und dann auch dieses, du bist selber schuld, was ja in Richtung von Außenseitern gesprochen wird.
11: Ja. Ja, wenn man, also ich habe mir da schon Gedanken gemacht, wie ist eigentlich dieser Geschehensverlauf, wo am Ende dann ein Außenseiter dabei herauskommt. Ja? Also was sind eigentlich die auslösenden Elemente, aber auch was sind die Gedankenketten, die da ablaufen. Vorhin habe ich das ja schon mal angedeutet, dass Abweichung allein ist es nicht, sondern es ist die Unerklärlichkeit, die Rätselhaftigkeit dieser Abweichung. Eigentlich hat der doch überhaupt keinen Grund, so zu sein. Ja, warum ist der denn nicht so wie wir? Ja, also er hat keinen vorweisbaren, akzeptablen Defekt. Ja, und dann würde ich sagen, das ist das ganz entscheidende Moment, dass da jemand so bleibt, wie die Dame auch eben beschrieben hat, so bleibt, aneckt, das ja doch auch irgendwie spüren muss und trotzdem nicht klein beigibt. Also diese Anpassungsleistung verweigert, die wir ja alle erbringen und teilweise auch schweren Herzens erbringen. Und da baut sich dann, glaube ich, auch gern mal so eine Ressentimentstruktur auf, weil wir machen das doch auch alle, wir passen uns doch auch alle an. Wieso denn die nicht oder der nicht? Und so weiter. Ja? Also da schießen dann sehr ungute Gefühle ein. Und wenn man das nicht kontrolliert, dann hat man ganz schnell Außenseiter.
7: Ist interessant, was Sie sagen. Anpassungsleistungen erbringen wir alle. In einem hochdosierten Maß, würden Sie sagen?
11: Ja, das ist ja der begleitende Diskurs der Kulturentwicklung, denken Sie an Freud, ja, also der ausgiebig beschrieben hat, wie sehr die Kultur uns zusetzt, weil sie uns Einschränkungen auferlegt. Wir dürfen nicht alles, was wir wollen, vor allen Dingen müssen wir lernen, den Aggressionstrieb zu beherrschen. Und das kostet uns unendlich viel Energie, Selbstverleugnung, Selbstentfremdung, der Begriff der Entfremdung fiel ja vorhin schon. Das heißt, dass die Anpassung eine enorme Leistung ist, die jeder Einzelne erbringt. Verzicht auf Sehnsüchte, Verzicht auf spontane Bedürfnisbefriedigung, Aufschübe in unbekannte Fernen und all diese kleinen Kompromisse, die wir jeden Tag erbringen müssen. Und man merkt dann, wenn man diese Geschichte so erzählt, was für eine Unverschämtheit und Anmaßung es ist, wenn jemand das verweigert. Ja, und da kann man sich schon mal empören. Und das ist so der Humus, wo diese Gefühle gedeihen, die sich dann gegen solche Leute wenden, die dann eben als arrogant, als egozentrisch, und da haben sie eine ganze Latte dafür, das unsägliche Wort toxisch, das heute allenthalben herumgereicht wird, gehört auch in diese Reihe. Ja, also diese Abwehrreflexe, dass da einer sich etwas herausnimmt, was wir alle uns versagen. Versagen ist ein ganz wichtiges Wort in dem Zusammenhang.
7: Vielleicht noch mal einen kurzen Moment zurück zu Rousseau. Ist denn von ihm überliefert, dass er es mit Anpassungsversuchen probiert hat? Oder kam dieser Ausruf, dieses geflügelte Wort, was sie vorhin zitiert hat, sehr, sehr früh, dass er eben dann in die Position des Anderssein-Wollens bewusst hineingegangen ist?
11: Nein, das ist die Bekenntnisse, in denen dieses Wort wie ein Motto durchläuft, ist eine Spätschrift. Er hat am Anfang versucht, schon mitzumachen. Er hat sich auch als Rokoko-Figur in den Pariser Salons gezeigt, aber sehr schnell gemerkt,

0: Ja, so kann man sagen.
1: Was wollten Sie uns sagen?
2: Ja, mir wäre es wichtig, in diesem Zusammenhang nicht eindeutige Bewertungen für Außenseiter und Insider zu treffen. Der Insider normalerweise dann quantitativ die Mehrheit kann genauso falsch liegen wie der Außenseiter als Minderheit und umgedreht. Das wäre mir wichtig, dass man sich irgendwo am Wesensbegriff des Menschen orientiert. Im eher unwesentlichen Bereich finde ich es nicht so schwierig, Außenseiter zu sein als Querdenker. Aufmerksam machen darauf, was an und für sich dem Menschen als Animal Rationale et Soziale gebührt, immer wieder den Stand, den er erreicht hat, und er muss immer wieder sich neu als Außenseiter bewegen durch Anpassung. Die Entwicklung ist nicht etwas, was beliebig ist, sondern die ist ihm vorgeschrieben. Der Mensch ist ein, ob er will oder nicht, faktizitätmäßig sich entwickelndes Wesen. Und es geht.
1: Aber das machen wir ja nicht alleine. Es gibt ja die anderen um uns herum und deren Zuschreibungen, sagt man heute gerne, spielen ja in diesem Prozess eine wichtige Rolle.
2: Ja, aber bei allen Zuschreibungen bleibt doch, dass man sich am Wesen des Menschen orientieren muss und wesentlich unabhängig von Rasse, Nationalität, historischer Situation, in die man hineingeworfen wird als Mensch, ist er animal rationale et soziale, also mit dem spezifischen Unterschied zu allen anderen uns bekannten Seienden durch Verstand überlegen. Sein Überlegen ist das Zeichen seiner möglichen Überlegenheit.
1: Also ein denkendes Tier, ein rationales Tier und ein soziales Wesen. Hätte das jetzt von Rousseau stammen können?
0: Ja, er hätte so seine Zweifel gehabt. Wenn er über den, er hat ja auch ein Faible gehabt für den Urmenschen, für den Wilden und so weiter, aber immer betont, dass es sich um kleine Gruppen handelt, also überschaubare Kreise. Ja? Und wenn wir das jetzt, dieses Modell des sozialen Daseins übertragen auf große Gesellschaften, so wie sie heute die Europäische Union oder so etwas, dann machen wir da eine Übertragung, die für meine Begriffe recht fragwürdig ist. In diesem Zusammenhang wird ja sehr häufig auf Aristoteles verwiesen, der den Menschen als Zoon Politikon beschrieben hat, also als ein soziales Wesen. Aber das ist ein aus dem Zusammenhang gerissenes Zitat. Wir müssen uns klar machen, dass Aristoteles die Polis-Gesellschaft, also die griechische Polis, vor Augen hatte. Das waren Gemeinden von 2.000 bis 4.000 Einwohnern, mit der einen großen Ausnahme, buchstäblich großen Ausnahme Athen. Athen war so groß ungefähr wie Wuppertal oder Hagen. Das war aber schon eine Sensation. Ja, die meisten Poleis waren Kleinstädte, ja, Dörfer. Ja. Und das ist das, was Aristoteles vor Augen hatte.
1: Dann sind wir doch hier in Korschenbruch genau
0: da am richtigen genau Ort. Richtig, sind wir genau richtig. Ja. Und im Unterschied auch zu den modernen Gesellschaften, moderne Gesellschaften meine ich, das sind die Gesellschaften, die aus der Französischen Revolution hervorgegangen sind. Gesellschaften mit einer Verfassung, mit Gewaltenteilung und so weiter. Im Gegensatz dazu beschreibt Aristoteles diese Gemeinschaften als natürliche Gemeinschaften, während die modernen Gesellschaften von Menschen eingerichtete Gesellschaften sind. Das Recht.
1: Herr Kunersmann, Sie hatten ja gerade noch erzählt,
0: ja,
1: mit der Brücke zu Freud,
0: ja,
1: dass diese Anpassungsleistungen, die wir erbringen, um dazuzugehören, um wir sagen zu können, dass die eben auch stressig sind.
0: Ja.
1: Ja, weil wir müssen immer unsere Bedürfnisse zügeln,
0: ja,
1: und Glücksverzicht praktizieren und solche, ja, Dinge. Jetzt ist mir nicht ganz klar, wäre es unter diesem Aspekt günstiger, in so einer kleinen Polis im Korschenbruch der Antike zu leben? Ist also die Massengesellschaft, unsere heutige, viel stressiger unter dem Aspekt oder haben wir es leichter? Ist das Außenseitersein in einer Massengesellschaft, in der es anonymer zugeht, nicht vielleicht ein Stück einfacher?
0: Also, da muss man noch einen Schritt zurück machen. Es gibt eine weitere Prämisse, die in den Begriff der Natur drinsteckt, den ich

0: ich eben zitiert habe, dass nämlich die Welt einer Ordnung unterliegt. Das ist bei Aristoteles vorausgesetzt, die antike Welt nennt sich Kosmos und Kosmos ist das Wort für Ordnung. Das heißt, das ist eine Welt, aus der man nicht herausfallen kann. Insofern in gewisser Weise eine großzügige Welt. Sie können machen, was Sie wollen, Sie bleiben drin. Das Christentum hat diesen Gedanken übernommen mit dem Begriff der Nächstenliebe. Wir sind immer umfangen, wir haben Teil an der Schöpfung Gottes, aus der können wir auch nicht rausfallen. Das hat auch Schattenseiten, die will ich jetzt mal beiseite lassen. Aber das Risiko, dass sie rausfallen, gibt es gar nicht. Deswegen spricht auch vor 1800 kein Mensch vom Außenseiter. Erst in einer Gesellschaft, die Zugehörigkeit nur auf Probe gewährt, nur wenn du dich anpasst, nur dann gehörst du dazu. Nur in einer solchen Gesellschaft können Außenseiter auftauchen, nämlich solche, die den Status der Zugehörigkeit, die Erwartungen, die damit verbunden sind, enttäuschen.
1: Ja? Das ist interessant, darauf kommen wir gleich nochmal zurück. Ja. Denn bei Ihnen spielen ja durchaus auch Figuren aus der Antike eine Rolle. Und dann fragt man sich, wieso können die dann Außenseiterfiguren gewesen sein, wenn es erst ab 1800 schwierig wurde. Aber Sie sind erstmal dran.
2: Ja, ich wollte mich zunächst einmal so ein bisschen den ersten beiden Rednern anschließen. Und zwar habe ich auch schon in meiner Kindheit gemerkt, ich bin ein wenig anders als die anderen. Das ist mir persönlich dann immer aufgefallen, wenn die Gruppe gemeinsam sich für irgendwelche Aktivitäten entscheidet und ich dann einfach feststelle, nö, das möchte ich nicht. Da habe ich keinen Spaß drin, dann ziehe ich mich eher selber zurück. Allerdings führt das dann auf Dauer, wenn man nicht mit teilnimmt an diesen Aktivitäten, auch irgendwo zu dieser Ausgrenzung. So ist es halt nicht unbedingt nicht immer ein selbstgewähltes Schicksal, dieses Außenseitersein, sondern oft auch ein inneres Müssen. Es ist dieser innere Konflikt zwischen, ich möchte eigentlich mit Teil dieser Gruppe sein und andererseits auch, ich will aber nicht die Dinge tun, die die anderen tun. Und dann muss man sich zwangsweise, wenn man sich nicht irgendwo selbst aufgeben will, zurückziehen und eben seinen eigenen Überzeugungen folgen. Deswegen hat der Begriff Grenzgänger am Anfang bei mir ziemlich nachgeklungen, weil das halt eben dieser Drahtseilakt ist zwischen irgendwo will man am Rand der Gesellschaft mit dabei bleiben, weil man nicht komplett abgeschlagen sein möchte, weil man irgendwo auch auf die Gesellschaft für eine gewisse emotionale Stabilität angewiesen ist. Andererseits will man aber auch nicht bei allem mitgehen, weil das halt in Teilen einfach gegen das eigene Empfinden und gegen das eigene Selbst geht.
1: Das ist interessant. Wir können ja mit dem Bild der Grenze als Grenzgänger unterwegs sein, ein bisschen arbeiten. Denn bei Ihnen gibt es ja das Drinnen und das Draußen.
0: Ja.
1: Und ich stelle mir das so vor, ist bei Ihnen gedacht, dazwischen ist ein tiefer Graben. Oder kann man auf der Grenze gehen, so wie wir das jetzt beschrieben bekommen?
0: Ja, in gewisser Weise versuchen wir das natürlich. Und zwar immer dann, wenn wir unser eigenes bewahren wollen und versuchen, da Ausgleiche herzustellen. Wenn wir spüren, so wie das eben auch beschrieben worden ist, da möchten wir eigentlich gar nicht mitmachen oder das ist auch gar nicht unser Ding. Ja, aber andererseits wollen wir natürlich nicht riskieren, dass wir jetzt durch unser Nicht-Mitmachen nun also als Störenfriede dastehen oder als Spielverderber. Das sind ja alles übrigens Begriffe für Außenseitertum. Ne? Also, wenn man eine Liste machen würde, das nur nebenbei bemerkt, was für Ausdrücke für Außenseiter haben, ist ja unglaublich. Ne? Das geht dann schnell in die Dutzende. Ich würde sogar sagen, wir kommen über 100, wenn wir das machen wollten. Und immer diese feinen...
1: Vielleicht können Sie mal 5 nennen.
0: Ja, also bis zum Schädling natürlich. Habe ich kürzlich noch einen zeitgenössischen Roman gelesen. Das ist ein ganz schlimmes Wort auch aus der Nazi-Zeit, Schädling. Ne? Also da merkt man auch schon, wie das ganz, wie so ganz unschuldig daherkommende Begriffe plötzlich ganz dramatisch werden können. Aber auch Rebellen, Aufrührer, Aufwiegler, Störenfried, Eigenbrötler, all das. Also das ist eine ganz reiche Prosa. Und jetzt habe ich den Faden verloren. Was war nochmal die
1: Wir
0: Frage?
1: Wir knüpfen einfach einen neuen Faden.
0: Ja, das, gut.
1: Ich wollte ja, wir waren ja bei dem Gedanken, oder Sie hatten gesagt, ab 1800,
0: ach so.
1: Also im Grunde mit Beginn unseres modernen Lebens, jetzt pauschal gesprochen, wird es für die Außenseiter schwieriger, wird die Figur eigentlich erst konstruiert.
0: Ja.
1: So, dann schaue ich mir das Cover an von Ihrem Buch und was sehen wir da? Ein berühmtes Gemälde von Raphael, ein paar hundert Jahre alt und das ist ein sehr, manche von Ihnen werden das kennen, ja, die ganzen Philosophen aus der Antike sind da, wie heißt das Gemälde nochmal?
0: Die Schule von Athen.
1: Die Schule von Athen.
0: Und hängt übrigens in der französischen Nationalversammlung.
1: Ja. Gut, warum da, muss uns jetzt nicht beschäftigen. Aber interessant ist ja, Aristoteles haben wir schon genannt bekommen. Daneben seinen Vater und Übervater Platon.
0: Schüler.
1: Schüler, genau. Und dann lümmelt sich einer auf der Treppe. Und das ist Diogenes. Der will irgendwie mit den anderen nichts zu tun haben.
0: Ja.
1: Der ist, vorhin war der Grenzgang als Bild, ja, der ist irgendwie dazwischen. Der ist nicht so richtig drin, der ist aber auch nicht richtig draußen. Also er hat es immerhin auf das Bild geschafft.
0: Ja.
1: Können wir damit mal ein bisschen arbeiten?
0: Ja, im Grunde ist das überraschend, denn Raphael, von dem das Bild stammt, hätte ihn ja einfach weglassen können. Ja, und hätte sozusagen ganz sauber die Helden der Philosophie aufzählen können, die anerkannten Figuren. Und ein bisschen was von diesem Heroismus hat das Bild ja, weil die beiden exponierten Gestalten, Platon und Aristoteles, das sind sozusagen die Philosophen der Antike.
1: Die schreiten da so stolz und die anderen gucken zu.
0: Also vielleicht hätte man noch Seneca, aber eben anerkannte Figuren. Mhm. Und dieser Diogenes ist eben so ein Quertreiber. Er hat ihn auf dem Bild isoliert, wenn Sie das Bild vor dem inneren Auge haben. Da ist so ein Raum der Leere um diesen Diogenes, während die anderen in Gruppen meist dicht zusammenstehen, auch die beiden Helden.
1: Der ist auch halbnackt, der Diogenes.
0: Ja, und schlampig. Das, was er da noch anhat, das ist auch recht schlampig, nachlässig. Sie merken auch, dass Rousseau Diogenes zitiert mit dieser Nachlässigkeit im Äußeren schon. Das ist also so ein Signal. Und Diogenes hat auch aus seiner Verachtung dieser etablierten Philosophen kein Hehl gemacht. Und hat im Grunde den Philosophen das Übel genommen, dass sie versuchen, gefällig zu werden. Den Leuten anfangen, das war sein Vorwurf, dass sie angefangen haben, den Leuten nach dem Mund zu reden.
1: Und er hat ja die Zunge rausgestreckt.
0: Er hat ihnen die Zunge rausgestreckt und gesagt, also der Philosoph muss seine Freigeistigkeit bewahren. Ja, er muss überraschen. Er muss den Leuten den Mut haben, den Leuten zu widersprechen, keine Angst davor haben, abzuweichen. Und das greift eigentlich auch Sätze auf oder Maximen auf aus den antiken Ethiken. Ein ganz zentraler Satz, der sich in all diesen Ethiken findet, lautet: Tu das Richtige, alles andere ist gleichgültig. Und das ist sozusagen der Satz, der über dieser Philosophie von Diogenes stehen könnte. Tu das Richtige und dann alles andere ist gleichgültig. Keine Kompromisse, keine Abstriche, sondern tu das Richtige. Lass dich nicht überreden, nur weil das jetzt vielleicht günstiger ist, erfolgversprechender oder sonst irgendwas. Mhm. Tu das Richtige.
1: Aber das hat natürlich auch was sehr Arrogantes,
0: naja,
1: dass da einer glaubt,
0: ja,
1: als Einziger zu wissen, was das Richtige ist und die anderen sind zu blöd. Und deswegen, um nochmal in dem Bild zu bleiben, zeigt er den anderen ja auch seinen Rücken.
0: Ja.
1: Eigentlich ist er die zentrale Figur.
0: Eigentlich schon. Das ist natürlich in der Ikonografie, in der traditionellen Ikonografie, ist das in der Tat eine Frechheit, den anderen den Rücken zu zeigen. Und zumal eben diesen majestätischen Gestalten, die da auf den Betrachter des Bildes zuschreien. Ich glaube aber, aus der Sicht des Diogenes ist das keine Arroganz, sondern eben die Maxime einer Ethik. Ich glaube, er war davon überzeugt, also Diogenes, dass wir schon wissen, was das Richtige ist. Und wir selbst finden das ja dann auch bestätigt, wenn wir mit Kindern umgehen, die häufig eine erstaunliche Intuition dafür besitzen, wann jetzt ein falscher Ton aufkommt oder wenn etwas schief läuft oder wenn etwas nicht ganz richtig ist oder wenn sie auch nicht gerecht behandelt werden. Schon kleine Kinder haben da ein feines Sensorium dafür. Und das ist, ich glaube, dieser Instinkt.
1: Ich kann das gar nicht glauben, dass das an dem Diogenes, ich meine, ich schaue jetzt nicht nur auf das Bild, sondern es gibt ja etliche Anekdoten, die mit ihm verbunden
0: sind. Ja.
1: Und ich finde, dass da eben auch sehr viel Besserwissertum und Arroganz drinsteckt. Ja? Also, dass man genau sich rauszieht in der Sicherheit eines Gefühls, die anderen sind eigentlich alle, Arschlöcher. Die haben es nicht kapiert.
0: Ja, aber
1: und ich muss denen das auch spiegeln. Er könnte auch sagen, ich schweige dazu, ich stehe da drüber, ich lebe halt anders. Aber der schweigt nicht dazu, sondern der gibt zurück.
0: Ja, aber wenn Sie diese Aktion im Einzelnen durchgehen, werden Sie ja feststellen, dass das eher so ein Dadaismus ist. Also was Durchgeknalltes hat auch, ja, was total überraschend ist.
1: Definitiv.
0: Ja? Also er spricht ja nicht mit erhobenem Zeigefinger, sondern er macht irgendetwas auf dem Bild. Da muss man schon ganz genau hinsehen, da stellt man fest, dass er eine Tasse neben sich stehen hat. Die steht so halbwegs im Schatten und denkt, was hat denn die Tasse da verloren? Das spielt an auf eine Anekdote, dass er einmal... Er hatte ja ohnehin fast gar nichts, also ein Leben in Besitzlosigkeit. Aber er hatte eine Tasse. Und dann hat er einmal an einem Brunnen ein Kind aus einer hohlen Hand trinken sehen und hat die Tasse weggeworfen. Also das ist eine Anekdote wohlgemerkt. Hat er die Tasse weggeworfen und gesagt, das brauche ich eigentlich auch nicht. Ich kann auch aus der hohlen Hand trinken. Also solche Aktionen sind typisch für Diogenes. Und das
1: klingt ja Rousseau um die Ecke.
0: Ja.
1: Also im Grunde ist er ja so, ist das der Versuch, so ein bisschen so zu leben, wie man sich einen Naturmenschen vorstellt.
0: Ganz genau. Und da sehe ich eigentlich keine Arroganz, sondern das ergibt einem sozusagen das Rätsel auf und sagt, ja, warum macht er das jetzt? Und dann kommt man so hinterher. Ja, das Ideal ist Askese, aber eben nicht Selbstzweck der Verzicht, sondern nicht verführbar sein. Sich keine Bedürfnisse einreden lassen, die man gar nicht hat. Ja, und dann sind wir wieder bei dem, was vorhin gesagt wurde, sich nicht von den anderen in eine Richtung drängen lassen, die nicht zu einem passt. Das ist eher so die Geste. Mhm.
1: Also war Diogenes Außenseiterkandidat?
0: Außenseiterkandidat, um auf eine Frage zu kommen, die Sie vorhin schon angedeutet haben. Ich würde immer sehr vorsichtig sein, solche Leute Außenseiter zu nennen, weil es die Prämisse hat. Ich arbeite unter der Prämisse, dass der Außenseiter eine Figur der Moderne ist, aber es gibt sozusagen Anbahnungen. Ich weiß natürlich auch, dass es in älteren Gesellschaften Leute gab, die marginalisiert waren. Ja, aber das war sozusagen eine andere Form der Marginalisierung. Und wenn wir wissen wollen, was ein Außenseiter ist, müssen wir da schon mit einer gewissen Sorgfalt an diese Figur herantreten. Und da fließen dann Prämissen ein, die typisch modern sind und die es in der Antike oder im Mittelalter so nicht gab.
1: Hat jemand von Ihnen was auf dem Herzen? Sie waren ja schon, deswegen komme ich erstmal zu Ihnen.
3: Ich möchte eigentlich eine Lanze brechen für den Begriff Querdenker, der ja früher, wie Sie schon gesagt haben, eine sehr gute Bedeutung hatte. Und eigentlich auch eine bessere als nur Unruhestifter. Ich finde ihn sehr positiv, weil er neue Gedanken reinbringt. Wenn wir den jetzt tatsächlich verbrennen und er nicht wieder zu alter Qualität zurückkommt, dann hätten wir das Problem, für den Begriff wieder neuen zu erfinden. Lassen wir doch lieber Quertreiber oder Querulant sagen und den Querdenker wieder in seine positive Qualität.
1: Also Querulant, wenn man es abschätzig ausdrücken möchte.
3: Ja.
1: Warum sind denn... Vergessen wir jetzt mal, wie der Begriff in den vergangenen Jahren umgedeutet worden ist und benutzt worden ist. Warum würden Sie denn sagen, dass Querdenken wichtig ist?
3: Ja, weil es dem Mainstream Gedanken beschert, die er bis dahin nicht hatte. Ein Querdenker mischt ja mal was auf, denkt mal aus einer anderen Kategorie, vielleicht wie der Herr vorhin, der eben andere... Maxime hat, andere Vorstellungen und das kann der Masse durchaus helfen. Das muss ja nicht immer die Mehrheit sein, die das Richtige denkt.
1: Ich überlege gerade, wer verändert eigentlich Gesellschaften? Ist das die Mehrheit? Sie haben gesagt Masse oder sind das solche Außenseiterfiguren?
3: Ja, ich könnte mir vorstellen, im positiven, ja auch im negativen Sinne, wir haben ja einen großen Politiker zurzeit, der die Gesellschaft komplett ändert. Alleine.
1: Ich dachte eigentlich, wir könnten uns heute mal von ihm erholen. Also, Herr Konersmann, wer verändert Gesellschaften? Die da drinnen und die da draußen?
0: Kann man sicher pauschal nicht so einfach beantworten, weil natürlich jemand, auch ein Einzelner, der eine Intuition hat, eine Idee, einen Vorschlag, Leute um sich herum sammeln muss, die das verstärken oder Ansprechpartner finden muss, die übereinstimmen. Er muss Überzeugungsarbeit leisten, wie man so schön sagt. Oder er hat eine zündende Idee, die alleine für sich schon so attraktiv erscheint, dass ihm viele folgen. Ja, aber solche Dinge exakt zu beschreiben, ist sicher sehr schwierig, wie so etwas dann ins Rollen kommt, wie viel... Ich wüsste auch nicht, dass es da eine verlässliche Forschung dazu gibt, wie viele Ideen einfach verloren gegangen sind, die es verdient gehabt hätten, vielleicht etwas intensiver verfolgt zu werden und solche Dinge. Ne?
1: Also, naja, es wir können es doch jetzt...
0: Da müssen wir uns klar
1: sein.
0: Es ist oft ein Machtspiel, wie die Verhältnisse im Moment sind, dass Gruppen ein Interesse daran haben, dass es so bleibt, andere von vornherein ein Interesse daran haben, dass sich alles ändert und so weiter. Ne? Also solche Festlegungen blockieren doch vieles.
1: Gut, aber wir können es ja jetzt mal spielerisch festmachen an diesen Gegensatzfiguren, über die Sie vorhin berichtet haben. Rousseau und Voltaire. Rousseau der Außenseiter und Voltaire, der ihm einen überbrät. Rousseau ist heute sehr präsent. Voltaire wird jetzt nicht an jeder Ecke gelesen.
0: Ja, das stimmt.
1: Also wer hatte den größeren Einfluss durch das, was gesagt und gedacht wurde und gefühlt, wie Sie anfangs sagten?
0: Ja, sicher, Voltaire kommt über den Intellekt. Und er hat, das dürfen wir nicht vergessen, also Sie haben schon recht, wer zitiert heute schon Voltaire? Ja? Andererseits haben diejenigen, die wir heute zitieren, Kant zum Beispiel, sehr intensiv Voltaire gelesen. Das heißt, er ist sozusagen, der transformierte Voltaire ist schon präsent. Ne? Und diese Rezeptionswege sind auch nicht immer so, wie soll ich sagen, so authentisch, dass man jetzt sagen würde, alle die Rousseau weitergetragen haben, haben ihn in seinem Sinne weitergetragen.
1: Naja, es war ja auch nur ein Spiel. Ja. War nur ein Spiel. Wir wollten nicht zu weit treiben. Man kann sogar auf den Gedanken kommen, ich weiß gar nicht, ob das bei Ihnen auch eine Rolle spielt, dass alle, die hier als Philosophen der Antike versammelt sind und alle, die danach sich mit Philosophie beschäftigt haben, vielleicht insgesamt zu den Außenseitern eher gerechnet werden müssen. Also, dass man in eine Position hineingerät, wenn man philosophischen Faden folgt und Dinge nicht für gegeben hält, sondern prüfen möchte und sich nicht an Autoritäten orientiert, dann wird es doch vielleicht schwierig und dann landet man vielleicht in so einer Position.
0: Ja, das war eine der Ausgangsintuitionen, warum ich überhaupt über die Philosophen auf diese Figur zugelaufen bin. Weil jemand, der kritisch nachfragt, natürlich unbequem ist. Und dieses Unbequemsein ist schon mal eine wichtige Voraussetzung, wenn man auf dem Weg zum Außenseiter ist. Der zweite Grund war, dass Philosophen ja nicht nur einfach denken, sondern sich auch äußern. Und sozusagen literarische Spuren hinterlassen, wie es so ist, wenn man nicht dazugehört oder wenn man eben sagt, tu das Richtige und scher dich nicht um das, was die Leute sagen. Ja, das sind alles so Maximen, die dazu geeignet sind, einen zur Randfigur zu machen, um das Mindeste zu sagen. Und dieses haben auch die antiken Philosophen und allen voran Sokrates auch ganz deutlich ausgesprochen. Ja. Und das auch mit bezeichnender Nonchalance die Konsequenzen getragen. Sie werden wahrscheinlich wissen, dass Sokrates gestorben ist, weil er den Schierlingsbecher, also einen Giftbecher, getrunken hat. Und zum Entsetzen und der Verzweiflung seiner Freunde und Verehrer hat er diesen Becher mit großer Gelassenheit geleert. Und das ist sehr vielsagend im Blick auf die Haltung, die Sokrates eingenommen hat. Er hat sich sozusagen nichts vorgemacht. Und hat gesagt, ja, die Macht, der Staat, die Polis, die muss so reagieren, wenn sie so einen wie mich in ihren Mauern hat. Ja? Der die Jugend verführt, der sie zum Nachdenken, zum Zweifeln, zum Nachfragen, zur Skepsis anhält. Ja? Mit solchen Leuten ist kein Staat zu machen, zumindest aus der Perspektive des Staates.
1: Was mich noch zum Schluss interessieren würde, gibt es denn eigentlich auch einen Rückweg, einen gelungenen Rückweg? Dass Menschen, die in einer Außenseiterposition gelandet sind und auch wie Rousseau gesagt haben, ich bin anders, dass sie irgendwann in dieses Innen zurückgekehrt sind, ohne sich verbiegen zu müssen?
0: Naja, also Rousseau ist im Grunde das beste Beispiel. Er war ja ein Star. Ich habe ja vorhin schon gesagt, er war der meistgelesene Autor seiner Zeit. Mehr gelesen als Voltaire, mehr gelesen als Goethe oder Kant gar oder andere Philosophen. Das heißt, ist insofern eben auch Vorläufer der Popindustrie, dass er über die Abweichung, über das Offensive gehen, das annehmen und in die Offensive gehen und sagen, ja, ja, ja, ich bin ein Außenseiter. Ja? Und das hat dann natürlich auch in der Philosophie Schule gemacht. Denken Sie an Nietzsche. Ja? Nietzsche hat Rousseau gehasst, aber er hat ihn in vielen nachgeahmt, auch wieder mit starken, krassen Thesen, Überspitzungen, die sozusagen die Bürger schockiert haben. Und wenn das angenommen wird, wenn sie den richtigen Ton treffen, das ist ja das Problem jedes Menschen, der Popstar werden will. Sie müssen den richtigen Ton treffen, im richtigen Augenblick die richtige Provokation loswerden, dann klappt es.
1: Ja, man muss nur erstmal Popstar werden. Außenseiter heißt das Buch von Ralf Konersmann, erschienen bei Fischer. Ich danke Ihnen sehr, dass Sie hier bei uns waren. Helfen Sie mit, diese Gedanken in die Welt zu tragen, indem Sie den Podcast anderen bekannt machen. Das philosophische Radio kann man ja hören, wann man möchte. Ja, und dann bedanke ich mich auch sehr, dass wir hier zu Gast sein durften in der alten Schule in Korschenbruch. Und zum guten Schluss, grübeln Sie nicht zu viel. Ich auch.

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1: Guten Tag, ich begrüße Sie zur Tagesschau. Seit Ausbruch des Krieges zwischen den USA, Israel und Iran ist die Schifffahrt in der Straße von Hormus gestört. Nun hat Iran neue Bedingungen für eine Freigabe der Seeroute gestellt. Hauptforderung ist, dass die USA die Islamische Republik nie wieder bedrohten. Der Krieg gegen Iran und seine Verbündeten müsse endgültig beendet werden. Zudem solle die Seeblockade gegen iranische Häfen aufgehoben werden. Am Mittwoch war eine Drohne mit Sprengstoff am Flughafen Leipzig-Halle gefunden worden. Jetzt berichten US-Medien über eine mögliche Verbindung zu Russland. Das Wall Street Journal und der Sender CNN berufen sich dabei auf US-Beamte, nach deren Ansicht die Drohne von einem russischen Geheimdienst stammt. In Deutschland hatten bereits der CDU-Verteidigungspolitiker Kiesewetter und die Grünen-Fraktionschefin Dröge die Vermutung geäußert, dass Russland verantwortlich sei. Innenminister Dobrindt sprach dagegen von einem hybriden Angriff von, so wörtlich, fremden Mächten. Wer heute mit dem Auto unterwegs ist, wird sich vielleicht über den ein oder anderen LKW mehr auf der Straße wundern. Nordrhein-Westfalen, Niedersachsen, Rheinland-Pfalz und das Saarland haben das Sonn- und Feiertagsfahrverbot für LKW gelockert. Die Bundesregierung hatte sich dafür ausgesprochen. Die niedrigen Pegelstände vieler Flüsse führen dazu, dass Schiffe nur mit geringer Ladung oder gar nicht mehr fahren können. Verkehrsminister Bilger will den Druck auf die Führungsebene der Bahn erhöhen. In der Bild am Sonntag kündigte er an, Bonuszahlungen sollten künftig stärker an die Erfüllung der Vorgaben des Bundes gekoppelt sein. Damit will Bilger eine spürbare Verbesserung bei der Pünktlichkeit erreichen. Vereinbart ist mit der Bahn demnach, dass bis 2029 70% der Züge im Fernverkehr pünktlich fahren. Die Waldbrände in der westkanadischen Provinz British Columbia breiten sich immer schneller aus. Die Behörden haben deshalb den Notstand ausgerufen. Mehr als 20.000 Menschen mussten ihre Häuser verlassen. Viele brachten sich in Notunterkünften in Sicherheit. Zahlreiche Gebäude sind bereits zerstört. Einige Menschen sind nach offiziellen Angaben von den Flammen eingeschlossen und müssen aus der Luft gerettet werden. Und hier noch der Blick aufs Wetter. Heute wieder verbreitet Sonnenschein, am Nachmittag von Südwesten her mehr Wolken, aber nur vereinzelt Schauer oder Gewitter bei 24 bis 36 Grad. Und die Tagesschau meldet sich wieder gegen 14 Uhr. Hier geht es jetzt weiter mit dem Presseclub und Anna Planken.
2: Einen schönen guten Tag. Es ist Zeit für den Presseclub. Schön, dass Sie sich Zeit nehmen und eingeschaltet haben für das Thema der Woche, das ja eigentlich nur durch reinen Zufall nicht zum Horror der Woche geworden ist. Eine mit Sprengstoff bestückte Drohne am Flughafen Leipzig, die noch entschärft werden konnte, eigentlich nur aus purem Glück, bevor sie explodieren konnte. Und natürlich die große Frage, wer steckt dahinter? Wie konnte das überhaupt passieren, dass diese Drohne in einen so sensiblen Bereich des Flughafens gelangte? Seit Mittwochabend laufen die Ermittlungen auf Hochtouren und die Bundesregierung spricht aber etwas blumig von fremden Mächten, so der Bundesinnenminister. Obwohl wir, haben es gerade gehört, aus den USA ja auch schon der Name Russland immer wieder als Urheber genannt wird. Der Nationale Sicherheitsrat in Deutschland unter Kanzler Merz hat am Freitag getagt. Und während die zusammengeschaltet waren, gibt es wieder neue Meldungen, auch über verdächtige Drohnenüberflüge, zum Beispiel über einer Bundeswehrkaserne, die Patriot-Systeme repariert. Deshalb unsere Frage heute, Bombendrohne in Leipzig, wie gut sind wir eigentlich gegen Terror geschützt? Und ich begrüße hier in unserer Runde Felix Husmann, er ist Reporter im Hauptstadtbüro des Redaktionsnetzwerks Deutschland im Investigationsteam. Schön, dass Sie bei uns sind. Auch mit am Tisch Ronen Steinke, er ist rechtspolitischer Redakteur von der Süddeutschen Zeitung. Außerdem herzlich willkommen an Mona Jäger, Korrespondentin des Berliner Büros für die Frankfurter Allgemeine Zeitung. Und wir freuen uns auf Sabine Adler, die Osteuropa-Expertin beim Deutschlandradio. Schön, dass Sie alle hier sind. Sie können uns hier im Ersten sehen, Sie können uns aber natürlich auch hören bei WDR 5 und bei NDR Info. Und wenn Sie Lust haben, dürfen Sie uns auch streamen im YouTube-Kanal der Tagesschau. Und wir freuen uns natürlich über Ihre Mails. Sie können hier ins Studio mailen unter presseclub@wdr.de. Und dann starten wir mal ja eigentlich mit der Frage Stand der Dinge. Was ist passiert, Frau Jäger? Was wäre denn passiert, wenn diese Drohne nicht entschärft worden wäre?
3: Ja, dann hätten wir vermutlich jetzt noch mal eine ganz andere Lage als die, die Sie beschrieben haben. Dann könnte der Innenminister nicht von einem etwas nebulösen hybriden Angriff sprechen, sondern dann hätten wir ja erst mal eine Explosion an einem Flughafen in Deutschland. Womöglich wäre ein Flugzeug stark beschädigt worden. Vielleicht wäre weiteres explodiert. Es hätte einen großen Brand gegeben. Wir hätten auf jeden Fall eine andere Sicherheitslage in Deutschland. Also ich bin mir ziemlich sicher, dass der Innenminister, der Bundeskanzler sofort die Sicherheitslage, gerade was auch so kritische Infrastruktur angeht, nach oben gesetzt hätte, auch wenn man noch nicht weiß, wer wirklich dahinter steht. Das heißt, Fliegen wäre ein anderes in diesem Moment schon. Wir würden uns anders bewegen in diesem Land. Und es würde sich natürlich viel dringender die Frage stellen, wer war das? Wer hat diesen bewaffneten, eigentlich schon militärischen Angriff auf Deutschland verübt?
2: Da sprechen wir auf jeden Fall nochmal genau darüber, auch was gemunkelt wird und was es auslöst, wenn man Ross und Reiter benennen würde oder auch spekulieren würde. Herr Husmann, jetzt hat ja nach langem Hin und Her Freitag doch der neue nationale Sicherheitsrat getagt, zusammengeschaltet. Was sagt das über diesen Vorfall? Vielleicht auch dieses vorher, machen wir es nicht, aber dass Sie sich dann doch zusammengeschaltet haben auch?
4: Ich würde sagen, das alleine sagt erstmal gar nicht so viel aus, dass sich jetzt der Bundeskanzler und die zuständigen Minister, Vertreter der Sicherheitsbehörden zusammenschalten. Ich würde sagen, ja, das ist das große Besteck, kann man so sagen, der Nationale Sicherheitsrat. Aber das ist erstmal auch nur eine vertrauliche Telefonkonferenz. Es muss viel mehr passieren. Es passiert ja auch viel mehr. Der Generalbundesanwalt hat die Ermittlungen übernommen. Das, würde ich sagen, sagt noch mal mehr über die Bedeutung dieses mutmaßlichen Anschlagsversuchs aus. Man sieht das als Anschlag, als Versuch und Anschlag, der die Sicherheit Deutschlands, die innere und äußere Sicherheit Deutschlands gefährdet. Aber da passt es natürlich auch zu, dass der Nationale Sicherheitsrat sich damit befasst. Aber ich glaube, da braucht es dann noch viel mehr als eine Telefonkonferenz. Aber da passiert sicherlich auch viel
2: Herr Steinke, mehr. Die Bundesanwaltschaft, hat Herr Husmann gerade schon angesprochen, ist jetzt mit im Spiel ermittelt. Was ändert das für die Vorgehensweise? Also was bringt uns Bürgern, dass die jetzt diese Aufklärungsarbeit übernehmen?
5: Hoffentlich bringt es uns irgendwann Gewissheit. Denn die Frage, auch wenn vieles in Richtung Russland zeigt, ist eine ganz offene Frage. Also wenn ein Anschlag oder ein Anschlagsversuch so sehr nach Russland ausschaut, dann gibt es entweder die Möglichkeit, es ist Russland. Es gibt aber auch die Möglichkeit, jemand möchte genau, dass wir das denken. Also da Sicherheit zu haben, ist absolut richtig, dass da die Bundesanwaltschaft dahinter ist. Es ändert nichts daran, dass die Handlungsoptionen für Deutschland beschränkt sind durch das Völkerrecht. Also ein Anschlag, der, auch wenn er schrecklich ist, auch wenn er Menschenleben hätte kosten können, unterhalb der Schwelle einer Kriegshandlung bleibt, wie in diesem Fall, der darf nur mit politischen Mitteln beantwortet werden. Also mit Sanktionen, mit Strafverfolgung, mit der Ausweisung von Diplomaten, nicht mit einem militärischen Gegenschlag. Und das heißt, wenn sich ein Innenminister hinstellen würde, die Backen aufblasen und sagen würde, ich weiß, es war Russland, dann müsste er im nächsten Satz auch schon zugeben und wir können da nicht so richtig drauf erwidern.
2: Selbst wenn der Anschlagsversuch geglückt wäre, also wenn die Drohne explodiert wäre?
5: So ist es nach dem Völkerrecht. Also wir haben einen Präzedenzfall, das war 9/11, also die Anschläge vom 11. September 2001 in den USA. Da hat man gesagt, auch wenn das nur ein einzelner Schlag war und nicht militärisch, genügt es bereits aufgrund des hohen Gewichts, ja mehrere tausend Tote, dass man das einem kriegerischen Angriff gleichstellen kann und dass die NATO einen Verteidigungsfall, einen Beistandsfall ausruft. Aber alles, was weit drunter bleibt, ja, wir würden ja hier, selbst das schlimmste Szenario wäre ja weit davon entfernt, zählt in die völkerrechtliche Grauzone der Nadelstiche und kann, auch wenn es verbrecherisch ist, auch wenn es entsetzlich ist, nur politisch beantwortet werden.
2: Also Frau Adler, wird ja viel jetzt gerufen, wie soll Deutschland reagieren auf so eine Situation? Dann wurde immer wieder auch der NATO-Artikel 4 bemüht und wurde gesagt, ja, wir müssen zumindest in der NATO uns mal absprechen und Konsultationen ausrufen und machen. Wäre das auch aus Ihrer Sicht gar nicht die richtige Wahl gewesen und gar nicht zulässig?
6: Also, dass man diese Konsultation einberuft, das kann man immer machen. Das geht und das ginge sicherlich auch in diesem Fall. Die Frage ist, was denn daraus folgt. Das sind Konsultationen, die kann die NATO auch einberufen, ohne es Artikel 4 zu nennen im Übrigen. Dazu muss, also das ist natürlich dann nochmal eine erklärtermaßen nach außen veranstaltete Geschichte, dass man sagt, wir sehen es so bedeutend, Artikel 4 ist vor Artikel 5, es muss nach Artikel 4 nicht zu Artikel 5 kommen, aber, also dass der Bündnisfall ausgerufen wird, aber es ist ein Signal an den Verursacher, wir nehmen das hier sehr ernst, wirklich sehr ernst und wir wissen, dass das ein sehr feindlicher Akt ist und der nicht zufällig ist. Und dass wir aber alle so im Dunkeln tappen, das ist natürlich ganz genau die Absicht von diesem versuchten Anschlag, so müssen wir es ja im Moment jedenfalls benennen. Und das ist etwas, was schon auch zu Russland passt. Und warum fällt uns da eben als erstes Russland ein? Natürlich, wir sehen es an diesem großen Flieger, einer von mehreren, von den großen Antonov-Lastflugzeugen, die eben militärisches Gerät in die Ukraine bringt. Das ist zum einen, es ist ein Umschlagplatz, also der Flughafen Halle-Leipzig ist ein Umschlagplatz auch für NATO-militärisches Gerät. Und was aber wirklich wichtig ist bei Russland, ist, dass es eine erklärte Strategie ist. 2013, das war ein Jahr, bevor die Krim besetzt wurde. Und die Krim ist, wenn wir uns daran erinnern, mit den sogenannten grünen Männchen besetzt worden. Da sind nicht russische Soldaten in Uniform aufgetreten, sondern es wurde mal gesagt, wir wissen überhaupt nicht, der Kreml behauptet, wir keine Abzeichen, keine Hoheitsabzeichen. Der Kreml sagt, Putin selber sagt, ich weiß von gar nichts, also wir sind das natürlich nicht. Und irgendwann stand er grinsend da und hat die Einverleibung der Krim zusätzlich zu den anderen ostukrainischen Gebieten verkündet und gesagt, ja, selbstverständlich waren wir das. Also diese über lange Zeit immer wieder vorgebrachte Lüge sollte natürlich die Umgebung, die Welt verunsichern. Sollte, waren sie es vielleicht wirklich nicht, vielleicht ist das doch ein innerukrainischer Konflikt. Also das gehört dazu und das ist eine Strategie, die hat der Armeechef der russischen Armee, Valeri Gerassimov, 2013 klar formuliert. Das ist das ganz klare Ziel ist der Westen, der damit gemeint ist. Und der Westen, das sind in Europa als allergrößte Unterstützer der Ukraine, zunächst wir in Deutschland.
7: Und trotzdem sagen Sie ja zu Recht, wir tappen im Dunkeln. Und Sie haben auch eher gesagt, Herr Steinke, dass es kann ja auch genau andersrum sein. Es kann ja sein, man soll das glauben. Gibt auch bei uns im Gästebuch viele Fragen, die sagen, ja, muss es denn Russland gewesen sein? Kann es nicht vielleicht auch genau ein Gegenspieler gewesen sein? Es wird zum Teil auch über die Ukraine gefragt. Könnte es nicht so sein, dass es eben den Anschein haben soll?
5: Also im Fall des Anschlags auf die Nord Stream Pipeline haben wir auch gesehen, es ist nicht auf den ersten Blick immer so klar zu sehen. Da ist viel Manipulation. Das ist ja gerade, wie Sie sagen, das Ziel dieser Attacken. Ja? Man könnte ja auch mit offenem Visier kämpfen. Aber nein, die Idee von hybrider Kriegsführung ist indirekt hintenrum trickreich, Verwirrung zu streuen und damit auch ein bisschen psychologische Verunsicherung auszulösen. Da die Nerven zu behalten, als Rechtsstaat zu prüfen, bevor man übereilt irgendwo reinstürmt, ist, glaube ich, richtig.
6: Und ich finde auch, es kommen auch noch andere Player in Frage. Also Richtung, wir haben einen großen Nahostkrieg, Richtung Iran gedacht. Der Iran hat schwere Auseinandersetzungen mit der Ukraine. Der Iran steht an der Seite Russlands, beliefert Russland mit Drohnen, mit anderem militärischen Gerät und umgekehrt. Der Iran ist über die Haltung Deutschlands auch nicht glücklich. Das heißt also, es kommt, das ist jetzt nur ein Player, den ich jetzt gerade nenne, da kommen wirklich in diesen vielen Auseinandersetzungen durchaus andere Player in Frage. Nur ob die das alles neben einem Flugzeug aus der Ukraine machen würden, das ist eben dann doch, finde ich, ein Indiz mehr. Und mit militärischem Sprengstoff noch ein Indiz mehr, sind nur Indizien.
3: Es stellt sich natürlich auch die Frage, was würde politisch daraus folgen? Also wenn man eben eine klare Zuordnung meint, treffen zu können, als Sicherheitsbehörden, als Bundesinnenminister, als Bundeskanzler, würde sich ja jeder Bürger sofort die Frage stellen, ja, was folgt denn jetzt daraus? Und diese Kette, man würde sich ja wünschen, da gibt es also ein Szenario, ein Eskalationsszenario, weist man jetzt einige Agenten aus, einige russische, wenn es Russland gewesen sein sollte? Kann man sich denn sonst irgendwie verteidigen? Diese Frage stellt sich ja sofort. Und ich glaube, da ist die deutsche Politik ziemlich blank. Und das ist auch, wie es der Kollege Steinke sagte, wir haben relativ wenig Handlungsoptionen. Und auch darin liegt ein Grund, warum der Innenminister so zurückhaltend ist.
4: Aber es ist ja nicht so, als hätten wir gar keine Optionen. Also es gibt ja einen Zwischenraum zwischen, wir weisen jetzt ein, zwei Diplomaten eine Botschaft in Berlin aus und wir erklären Russland den Krieg. So.
7: Also wir haben wir denn die richtigen Methoden? Weil im Zuge dieser ganzen hybriden Kriegsführung, die ja in den letzten Jahren auch offensichtlicher ausgebaut worden ist, gerade was Drohnen angeht, hat Deutschland ja nachgeschärft. Jetzt heißt es von Minister Dobrindt, er will jetzt ein Drohnenforschungszentrum neu eröffnen in der nächsten Woche. Es gibt aber auch bestimmte Eskalationsstufen, dass wir reagieren können schneller. Haben wir die richtigen Mittel und Methoden, um reagieren zu können auf sowas wie in Leipzig?
4: Ja, so ein Drohnenforschungszentrum ist sicherlich nicht verkehrt, aber das jetzt als eine Reaktion darauf, auf diesen Vorfall in Leipzig darzustellen, ich weiß nicht. Das hätte es auch vor 5 Jahren schon gut geben können, das hätte es vor 2 Jahren gut geben können. Wir müssen jetzt sicherlich schneller werden, besser werden, was Drohnenerkennung, Drohnenabwehr etc. angeht. Also ich sag mal, auf der defensiven Seite uns besser vorbereiten auf genau solche Vorfälle in dem Rahmen, der möglich ist. Das wird nicht in jedem Fall möglich sein. Das ist wie mit Terrorismus auch. Wir werden uns nicht vor jedem Anschlagsversuch schützen können. Wir werden nicht jeden Anschlagsversuch verhindern können. Wir können aber deutlich besser werden, sicherlich. Also wenn man sich überlegt, in Leipzig hat jetzt nicht ein Drohnendetektionssystem angeschlagen, sondern es war ein aufmerksamer Busfahrer. Mhm. Und es hat kein Drohnenabwehrsystem die Drohne zu Fall gebracht, sondern der Fuß dieses Busfahrers. So, und da muss man sagen, da ist vieles im Argen, da ist vieles ausbaufähig. Ich glaube, auf dieser defensiven Seite, dieser Abwehrseite, da ist viel zu tun. Und was die offensive Seite, sag ich mal, angeht, zumindest wenn man sich in den Sicherheitsbehörden sicher sein sollte, Russland steckt dahinter, dann ist zumindest Stärke zeigen, wir weichen da jetzt nicht zurück, wir drosseln jetzt nichts an der Unterstützung der Ukraine, wir sagen jetzt nicht, oh, Antonovs auf einem Flughafen in Deutschland sind ein Ziel, dann müssen die woanders hin, sondern das genaue Gegenteil, wir unterstützen die Ukraine mehr. Ich darf daran erinnern, Friedrich Merz, ehemals noch nicht Bundeskanzler, wollte der Ukraine mal Taurus liefern. Das wäre zumindest, wie auch immer man dazu steht, das wäre ein Schritt in genau diese Richtung.
7: Aber ist im Moment nicht das Thema, sondern das Thema ist im Moment, dass viele, also die Bürger in Deutschland durchatmen und sagen, was ist hier denn? Sind wir überhaupt nicht mehr Herr unseres eigenen Gebietes? Wie geht das weiter? Was natürlich auch wahrscheinlich Ziel der hybriden Kriegsführung ist, diese Verunsicherung, auch vielleicht gerade vor dem Zeitpunkt, dass wir wichtige Wahlen in den nächsten Wochen haben.
3: Exakt. Eine Frage ist ja, was können wir gegen den Aggressor tun? Ohne Zweifel eine sehr wichtige Frage. Aber was will denn der Aggressor in dem Fall? Er will Unruhe stiften. Also es ging ja
7: auch egal, wer dahinter steckt.
3: Ne? Egal, wer dahinter steckt. Es ging ja jetzt nicht darum, dass der Nachschub in Richtung Ukraine geschwächt wird. Also diese Art von klassischen militärischen Zielen, würde ich mal vermuten, stand nicht hinter der Attacke auf den Leipziger Flughafen, sondern ich würde eher vermuten, es ist das Schüren einer Unsicherheit in der deutschen Bevölkerung. Die ist ja ohne Zweifel schon da, auch gerade wenn es um den Ukraine-Krieg geht, gibt es da unterschiedliche Positionen. Sollten wir wirklich das Land so unterstützen als Deutschland? Was haben wir eigentlich damit zu tun? Und darauf haben wir auch keine richtige Antwort. Also wie stärken wir denn die Resilienz der deutschen Bevölkerung? Welche Antwort haben wir denn?
5: Die Frage, die Leute stellen, ist ja, warum schieben wir Milliarden in die Ukraine rüber, 100 Milliarden seit Beginn der Vollinvasion aus deutschen Kassen, während hierzulande die Rente gekürzt wird? Und die Antwort darauf ist, wir schenken ja niemandem was, was nicht in unserem eigenen Interesse wäre. Was die Ukraine Unterstützung bekommt, ist absolut im europäischen Eigeninteresse, damit nämlich nicht Russland durchmarschiert und wir bald in der Europäischen Union ganz andere Probleme haben.
3: Klar.
5: Und das ist eine Antwort, die kann man geben. Und das ist genau
7: die Diskussion,
5: die man
7: jetzt geben muss.
5: Die müsste man jetzt genauso geben. Deswegen sehe ich so, wie Herr Husmann es sagt, die Unterstützung für die Ukraine hochfahren. Also Russland ist offenbar gerade in der Lage oder sieht sich dazu in der Lage, auch in Europa zu zündeln. Ob das jetzt im Falle Leipzig, Russland war, wissen wir nicht, aber es gibt genug Beispiele dafür. Mhm. Drohenschwärme, die nach Polen reinfliegen und so weiter. Sie in der Ukraine zu stellen, in der Ukraine zu binden, das ist die europäische Sicherheitsstrategie, die funktionieren kann.
4: Ein Teil davon.
5: Ja, aber das muss sein.
7: Genau, Frau Adler, geht es dann vielleicht auch bei den Reaktionen darauf, auf diese hybride Kriegsführung, darum, den Preis für einen Aggressor, wen auch immer, möglichst hoch zu machen? Also auch zu zeigen, also man kann in Deutschland nicht alles machen. Das wäre ja auch was, was dem Sicherheitsgefühl der deutschen Bevölkerung gut tun würde, wenn man, Sie haben vorhin von einem Plan gesprochen, der eigentlich abgearbeitet werden müsste, wenn man das Gefühl hat, ah, jetzt ist das passiert und wir reagieren darauf so und dann könnte vielleicht das folgen.
6: Ja, ich glaube schon, dass das vorrangige Ziel war, Unruhe zu stiften, um die Unterstützung in Frage zu stellen.
7: Genau.
6: Und genau das nicht zu tun, sondern ganz unbeirrt zu sagen, was ist unser wichtigster, schwierigster Konflikt? Das ist der Krieg gegen die Ukraine. Mhm. Was müssen wir am dringendsten tun, um Ruhe in Europa zu kriegen? Das ist, diesen Krieg zu beenden, zu gewinnen nach Möglichkeit. Und alles, was dem zugeordnet und untergeordnet ist, ist schon mal richtig. Was wir, finde ich, aber darüber hinaus tun können, das sind mindestens zwei Sachen. Wir haben gesehen, es gibt eine riesen Sicherheitslücke an einem so wichtigen Flughafen. Kann eigentlich nicht sein. Jetzt würde ich sagen, die Ukrainer sind ja sehr pfiffig und haben wirklich viel in der Drohnentechnik entwickelt. Fragen wir die doch mal. Ja,
7: und jetzt
6: fragen
7: wir die doch mal. Und jetzt kommt das, wäre das erste. Und sagt, ich mache dieses Forschungszentrum.
6: Ja, das ist schön, aber Ukrainer. Vielleicht forschen wir nicht nur, sondern bauen dann auch und installieren. Verlieren dann bitte auch und brauchen nicht allzu lange dafür. Das wäre die eine Geschichte. Und die andere Geschichte ist, finde ich, was wir durchaus tun können, wäre auch in Russland mal ein bisschen zu stören. Und zwar zum Beispiel mit Informationen, was das russische Volk dieser Krieg gegen die Ukraine kostet. Nämlich eine wirklich große Anzahl von Toten. Und das sind Zahlen, die sind schwerstes Geheimnis. Die dürfen nicht veröffentlicht werden. Ich bin sicher, man würde sie rauskriegen und man kriegt sie ja auch zum großen Teil raus. Also man weiß definitiv mit Namen und Adresse 328.000 Menschen, die in diesem Krieg gestorben sind, russische Staatsbürger. Und diese Information nach Russland zu tragen, das wäre etwas, was auch für Verunsicherung sorgt, eben auf der anderen Seite. Zum Beispiel könnten wir das machen. Es gibt die Deutsche Welle, es gibt Social Media, es gibt YouTube, es gibt, was immer noch empfangbar ist, wie man durchaus ein Publikum in Russland erreichen kann. Wo wir nicht hinkommen, das ist richtig, wir kommen nicht in die russischen Staatsmedien. Da kommen wir natürlich nicht rein, weil das sind Propagandamaschinen, das funktioniert nicht. Aber die Kanäle, die wir haben, und die gibt es ja dank des Internets und dieser so vielen Kanäle, könnte man besser nutzen. Nicht um Falschinformationen zu... Das müssen wir nicht tun.
7: Also, wir sprechen gerade später gleich nochmal über Grenzen gut, auch machen, vielleicht. Ne? Was wir dürfen auch als Rechtsstaat und was wir sollten und vielleicht auch...
6: Aber da gibt es was.
7: Okay, cool. Machen wir gleich nochmal. Einmal kurz, dass wir auf uns nochmal gucken. Ja. Auf unsere Lage. Also was steht uns zur Verfügung? Und was hilft auch wirklich in einer solchen Situation? Dieser Flughafen Leipzig ist laut Innenminister auf der Top-Liste der zu schützenden Infrastruktur. Und trotzdem fragen sich die Menschen da draußen, wie kann das sein, dass ein Busfahrer mit seinem Fuß diese Drohne stoppen muss? Also dann sind wir ja doch nicht so top ausgestattet, wie uns immer weiß gemacht wird.
4: Genau, also man muss der Fairness halber zumindest sagen, es passiert schon mehr, als dass nur Forschungszentren gegründet werden. Der Flughafen Leipzig, Leipzig-Halle steht auf einer Liste von mehreren Flughäfen in Deutschland, die wichtige Knotenpunkte sind, wichtige Frachtflughäfen, wichtige kritische Infrastruktur sind, die laut Plan des Innenministeriums zumindest bis Ende dieses Jahres mit Drohnendetektionstechnologie ausgestattet werden soll. Das heißt, die Bundespolizei an diesen Standorten soll neue Technik bekommen. Jetzt wurde in den vergangenen Tagen auch schon eilig ein spezielles Radarsystem in Leipzig wohl installiert, das solche Drohnen, auch solche kleineren Drohnen auf mehrere Kilometer erkennen kann. Das ist gut, dass das passiert. Aber auch das wird nicht jede Drohne stoppen können.
7: Ja, wenn die dann mit Mobilfunk gelenkt oder
4: So ein Spezialradar erkennt die dann voraussichtlich trotzdem. Aber die Frage ist ja immer, wie schnell erkenne ich so eine Drohne, die gerade anfliegt?
7: Und dann?
4: Und dann, wie geht's dann weiter? Was mache ich dann?
6: Wer macht es?
4: Genau, und wer macht es? Da gibt es auch Zuständigkeitsfragen auf Flughäfen nicht unbedingt. Da ist dann relativ klar in der Regel, dass die Bundespolizei zuständig ist. Aber eilen dann erst die Jungs von der Bundespolizei mit dem mobilen Drohnenabwehrgerät, mit so einem mobilen Netzwerfer raus? Oder ist die Drohne dann schon eingeschlagen und explodiert? Versuche ich diese Drohne elektronisch zu stören, zu jammen? Funktioniert vielleicht nicht, weil die Frequenzen gewechselt werden. Da sehen wir in der Ukraine dieses massive Katz-und-Maus-Spiel von echten Drohnenprofis auf beiden Seiten, muss man ja auch sagen. Das heißt, die Chance, dass so eine kleine, schnell fliegende Drohne ihr Ziel trotzdem erreicht, trotz Detektion, trotz Abwehrmaßnahmen, die besteht. Das Risiko bleibt bestehen. Wir müssen uns darauf einrichten, dass wir uns da nicht vollständig schützen können.
7: Ist das, weil es nicht anders geht? Oder Wolfgang Bültemeier fragt uns per Mail, liegt es vielleicht daran, wer hat denn die Zuständigkeit, so eine Drohne abzuschießen?
3: Ja, also von Politikern kommt dann sehr gerne der Satz, hundertprozentige Sicherheit kann es nicht geben. Mhm. Das ist, finde ich, eine der schlimmsten Schutzbehauptungen im politischen Raum. So eine Mischung aus, ja natürlich, 100% kann es nicht geben, aber man kann schon eine ganze Menge tun, um auf einen hohen Sicherheitsgrad zu kommen. Und da ist auch noch ziemlich viel Platz, was getan werden muss. Die Drohnenabwehrregelung ist in Deutschland inzwischen relativ klar geregelt. Das heißt...
7: Aber heißt nicht, dass es schnell geht.
3: Also exakt. Also wir haben zwischen Landespolizeien und Bundespolizeien eine Aufgabenverteilung. Das heißt, über den Flughäfen und auch Bahnhöfen ist die Bundespolizei zuständig, wie auch in anderen polizeilichen Dingen. Und wenn es dann also über den Flughafenzaun hinausgeht, ins weite Land, und so eine Drohne kann sich ja unter Umständen mit sehr hoher Geschwindigkeit bewegen, dann ist die Landespolizei zuständig.
7: Das ist auch nicht immer gut ausgestattet.
5: Das ist überhaupt nicht effizient.
3: Und dann kann auch noch, das wurde ja auch als großer Erfolg verkauft, die Bundeswehr unter Umständen auch noch schneller helfen und schneller abschießen. Aber auch da muss man sagen, das sehe ich auch noch nicht, dass es diesen Fall geben wird. Und wir bewegen uns ja hier, der Kollege hat es gesagt, hier geht es ja um Sekunden.
7: Ein Drohnenabwehrzentrum, ne? Haben wir in Deutschland. Ende des Jahres ist das eingerichtet worden, Herr Steinke. Aber
5: ja, das ist letztlich ein Symptom eines großen Föderalismusproblems. Also wir haben ein gemeinsames Drohnenabwehrzentrum, GDATS, wir haben ein gemeinsames Terrorabwehrzentrum, GTATS. Das sind alles runde Tische, das sind keine eigenen Behörden. Das sind runde Tische oder lange Tische, wo sich dann 40 roundabout Behördenvertreter zusammensetzen müssen, damit mal überhaupt alle auf demselben Stand sind. Weil man 16 Landespolizeien hat, plus Bundespolizei, plus Bundeskriminalamt, plus die Verfassungsschützer, plus die Staatsanwaltschaften. Also, damit in Deutschland mal alle Fäden zusammenlaufen, ist ein unheimlicher organisatorischer Aufwand notwendig. Das ist nicht gut. Das hätte sich niemand so ausgedacht.
7: Besser?
5: Ja, wenn man heute einen Staat wie die Bundesrepublik konzipieren müsste und jemand am Tisch würde vorschlagen, lass uns doch mal fürs Saarland eine eigene Polizei machen. Die sollen eine eigene Cyberabwehr haben und einen eigenen Geheimdienst und sowas. Und am besten eine eigene Software, die noch nicht mal kompatibel sein muss mit anderen Bundesländern. Da würde ja ausgelacht werden. Also so toll das ist, dass man irgendwie nah bei den Leuten ist und dass man lokale Kompetenzen pflegt, auch in der Polizei. Aber das ist wirklich nicht mehr die Zeit, in der wir leben.
7: Und das hilft auch nicht, das, was jetzt neu eingerichtet worden ist. Verstehe ich Sie da alle?
5: Ja, das ist das Beste, was man machen kann. Man bringt die 16 zusammen.
6: Aber das ist doch, das stimmt doch der Name schon nicht. Das ist doch wirklich Neusprech. Das ist ein Drohneninformationssammelzentrum, aber doch nicht ein Abwehrzentrum. Also nur mal ein Wort möchte ich da unbedingt mal sagen. Bürokratieabbau.
7: Habe ich hier auch schon gelesen. Ist es nicht, Markus Hersch fragt uns per Mail, das Problem überbordender Bürokratie, unklarer Zuständigkeiten, haben wir gerade schon geklärt. Es gibt jetzt Zuständigkeiten und Auskunftspflichten wirft er auch noch in den Raum.
4: Also ich möchte nur einmal ganz kurz sagen, es gibt bei der Bundespolizei auch eine Drohnenabwehreinheit, eine eigene Einheit. Das sind die Profis, die Praktiker, die haben dieses ganze schöne technische Spielzeug, das Drohnen auch runterholen kann und so weiter. Die sind an mehreren Standorten in Deutschland. Die sind natürlich auch nicht schnell genug da. Wenn jetzt an einem Standort, also an einem anderen Ort in Deutschland eine Drohne gesichtet wird, dann sind die nicht schnell genug da. Die als Dobrindt diese Abwehreinheit in Dienst gesetzt hat, im vergangenen Jahr gab es auch so einen schönen Imagefilm, wo man dann gesehen hat, wie die dann alarmiert werden und rausfahren. Ja, aber dann hat es im Zweifelsfall schon ganz laut Bumm gemacht. So, also da gibt es Sachen, aber wir dürfen uns nicht die Illusion machen, wäre jetzt der Föderalismus da nicht das Problem, wenn die Zuständigkeiten alle geklärt, dann wäre das so einfach. Sie haben dann trotzdem noch die Situation, da fliegt eine unter Umständen mit 800 Gramm militärischem Sprengstoff beladene Drohne über einem Flughafen und sie müssen schnell handeln. Die letzte Lösung in der Ukraine ist zum Teil, dass Soldaten die mit einer Schrotflinte oder einem Schnellfeuergewehr runterholen.
6: Das ist nicht die letzte Lösung. Das macht man da wirklich standardmäßig.
7: Genau, aber das bei uns?
4: Aber das ganz davon abgesehen, ob man nein, nicht so, nicht einfach so, aber ganz davon abgesehen, ob sie es dürfen, wollen sie das? Wollen sie über einem Flughafengelände einfach mit einer Schrotflinte auf eine mit Sprengstoff beladene Drohne schießen? Ich möchte nur sagen, es gibt da auch technische Probleme. Und ich möchte einen Punkt dazu machen. Hundertprozentige Sicherheit kann es nicht geben. Es ist eine ganz schlimme Floskel häufig. Sie stimmt nur leider. Und ich glaube, darauf darauf müssen wir uns einstellen, damit müssen wir umgehen und darum auch dafür sorgen, dass, wenn wir getroffen werden, nicht gleich alles ausfällt.
7: Das wäre das eine. Lassen Sie uns kurz gucken. Vielleicht können wir ja mit besseren Informationen, nämlich mit einem Umbau der Geheimdienste, dazu kommen, dass wir vielleicht früher Informationen haben, dass wir vielleicht früh genug wissen, da wird was geplant. Jetzt soll eben die Rolle der Geheimdienste überdacht werden. Der Chef des Verfassungsschutzes sagt, er wünsche sich, dass die Geheimdienste, also BND und Verfassungsschutz, mit Befugnissen ähnlich wie im Ausland, in Niederlanden, Frankreich und so weiter und britischen umgebaut werden. Was hieße das, Herr Steinke?
5: Also es geht da um die Abwehr von Anschlägen, das Vorbeugen, um die Gefahrenabwehr von Anschlägen.
7: Das machen die bisher noch nicht?
5: Das machen die bisher noch nicht, das macht bisher die Polizei. Die macht das gut, möchte ich auch mal sagen, ja, schon seit sehr vielen Jahren mit viel Erfahrung, mit viel Power. Der Verfassungsschutz hingegen macht sowas überhaupt nicht. Das ist eine Informationssammelbehörde, die lauschen, die gucken, die schreiben Berichte, die dürfen aber nicht eingreifen. Die haben keine Pistolen, keine Handschellen, keine Einbruchswerkzeuge, sondern die sollen Informationen sammeln.
4: Aber auch weitergeben, wenn
5: da weitergeben, damit andere was tun.
7: Sinnvoller
5: und der Plan von Dobrindt ist jetzt, warum funktioniert das noch nicht optimal mit der Gefahrenabwehr? Naja, man könnte überlegen, die brauchen vielleicht mehr Personal bei der Polizei oder mehr Technik. Aber was er denen stattdessen geben möchte, ist, er nimmt ein paar von diesen Aufgaben, also Terrorabwehr, und schiebt sie rüber zum Geheimdienst. Und jetzt soll der Verfassungsschutz, der sowas noch nie gemacht hat, reingehen und Wohnungen durchsuchen, manipulieren.
7: Damit er aufgrund von Informationen sofort handeln kann, damit diese Meldekette...
5: Also er soll neben der Polizei dasselbe tun, was die Polizei macht. Okay. In Konkurrenz zur Polizei, bewusst auch überlappend von der Zuständigkeit her. Was verspricht sich Dobrindt davon? Was ist eigentlich der Unterschied, wenn das der Geheimdienst macht? Naja, bei der Polizei gibt es eine rechtsstaatliche Kontrolle. Die Polizei kann nicht einfach irgendwo Wohnungen durchsuchen. Da muss ein Richter vorher eine Unterschrift leisten. Da wäre nachher auch die Möglichkeit gegeben für Anwälte, dass sich das mal angucken.
7: Da haben wir die Bürokratie wieder.
5: Aber das ist der Rechtsstaat. Das ist, würde ich jetzt mal eher als eine Errungenschaft betrachten. Der Geheimdienst hingegen ist eine Blackbox. Und wenn der Geheimdienst etwas macht, muss er es nachher nie jemandem sagen. Die Betroffenen erfahren es später nicht. Die Anwälte haben

0: Und jeder Maßnahme steht erstmal ein Verdacht. Das kann auch Unschuldige treffen. Das ist sogar die Regel, dass auch Unschuldige in die Mühlen so eines Systems kommen. Und es ist ganz wichtig, dass wir in einem Rechtsstaat leben, wo es eine Möglichkeit gibt, dass da jemand nochmal draufschaut. Und dass das nicht in so einer hinter den Kulissen der Blackbox stattfindet und keiner weiß, was mit Unschuldigen da passiert.
1: Wenn ich Frau Jägers Artikel richtig lese, dann würden Sie aber sagen, wir sind vielleicht auch ein bisschen zimperlich in Deutschland, um dann effizient uns wehren zu können.
2: Also natürlich ist es immer eine Abwägungsfrage. Wir bewegen uns hier in einem Raum und diskutieren Fragen, wo wichtige Güter gegeneinander abgewogen werden müssen. Und da kann man auch nicht übers Ziel hinausschießen. Das ist immer eine wichtige Frage. Und trotzdem bin ich der Meinung, dass wir haben ja fast so viele Verfassungsschutzbehörden wie Behörden, die für die Flugsicherheit zuständig sind, dass wir da Möglichkeiten heben müssen und dass wir uns in einer so kritischen Situation bewegen, dass wir da aufrüsten müssen. Sinan Seelen, der Präsident des Verfassungsschutzes, spricht von einem Abwehrdienst, den er aufbauen will. Und das, finde ich, ist, wenn man ihm unterstellt, dass er das auch ernst meint, ist genau die richtige Stoßrichtung. Und gleichwohl sehe ich auch Probleme bei der Kontrolle der Geheimdienste. Das Bundesverfassungsgericht hat es auch mehrfach gerügt, etwa beim BND. Es kann nicht sein, dass das parlamentarische Kontrollgremium, ein wichtiges Gremium, da sitzt ein Oppositionspolitiker drin, einer von den Grünen. Niemand von den Linken schafft es rein, weil die Mitglieder werden vom Bundestag gewählt. Und von der AfD schafft es auch niemand rein. Da gibt es, glaube ich, auch gute Gründe für. Aber es kann nicht sein, dass nur ein Oppositionspolitiker da überhaupt kritischen Einblick bekommt. Das kann nicht sein, aber ich finde, man kann, wenn man Befugnisse hochsetzt, kann man auch Kontrollmechanismen hochsetzen und das wäre genau der richtige Teil.
1: In Deutschland hat man natürlich auch deshalb das Ganze mit sehr spitzen Fingern anzufassen, aufgrund der historischen Vergangenheit mit der Gestapo etc.
0: Ganz genau, deswegen haben wir diese Idee, dass wir eine rechtsstaatliche Kontrolle brauchen. Also für eine Polizei, glaube ich, sind wir alle, ja, und die muss auch nicht mit Samthandschuhen vorgehen, die darf auch mal in Wohnungen reingehen und so weiter. Aber eine Geheimpolizei, das ist, was hier neu entstehen wird, dass der Verfassungsschutz ohne Kontrolle von außen oder lediglich mit so eng sich nahestehenden Leuten nachher drüber zu reden, solche Befugnisse haben soll. Es soll darum gehen, dass der Verfassungsschutz in Wohnungen eindringen darf nach dem Dobrindt-Gesetzentwurf, da Gegenstände manipulieren, Datenträger manipulieren, also Fake-Informationen pflanzen und dann wieder abziehen und niemals darüber sprechen muss. Und wenn mir das passiert als Unschuldiger, werde ich dann mein Leben lang mit der Unsicherheit leben, wer war das eigentlich?
1: Mhm. Und aber Frau Adler, würde es uns helfen in der Terrorabwehr? Unsere große Frage, wie gut sind wir ausgerüstet und wie gut können wir uns wehren, würde uns so ein gestalteter, umstrittener Geheimdienst weiterbringen?
3: Die Frage ist, was er, welche Stoßrichtung er hat und was er tatsächlich tut. Also versucht er wirklich, ist er so nah dran an den Tätern? Können wir nicht, wissen wir nicht, keine Ahnung. Ist es möglich, so nah an die Täter heranzukommen über diese neuen Instrumente und nicht mit den bisherigen? Wäre auch noch eine Fragestellung. Ist das wirklich, was wäre anders gelaufen, wenn es diese geheime Polizei schon gegeben hätte? Kann ich nicht beantworten, weiß ich nicht. Was sicherlich ausbaufähig ist, sind Erkenntnisse, also sind zum Beispiel auch Lauschangriffe auf Mobiltelefone, ist Gesichtserkennung. Das ist ausbaufähig. Ob es in dieser Situation konkret helfen würde, weiß ich nicht. Aber es gibt natürlich diese Methoden, die dann immer wieder genannt werden oder auch sich auf die Computer draufspielen und den Computer sozusagen ausspähen. Auch das ist eine Methode. Nur dazu muss man wissen, wen man im Verdacht hat. Und ob das mit dem erweiterten Besteck wirklich gelingt oder nicht innerhalb dessen möglich ist, was schon besteht, an Diensten, an Polizei, an Ermittlungsbehörden. Also offenbar hat der Innenminister eine andere Haltung dazu und ist der Meinung, mit dieser Veränderung kriegt das.
1: Es geht ja sogar noch weiter. Es wird ja auch darüber diskutiert, dürfte dann ein deutscher Geheimdienst auch feindliche Aktionen im Ausland noch tätigen, also Hackerangriffe. Wir wollen jetzt nicht über Hackerangriffe auf die Infrastruktur von Krankenhäusern sprechen. Das wäre jetzt das sehr extreme Eingreifen. Aber auch andererseits, wie sehen Sie das? Wäre das etwas der Situation angemessen, wehrhaft dazustehen und sich wehrhaft zu zeigen?
4: Ich sag mal so, ich verstehe, warum die Dienste das wollen. Und ich verstehe auch, was die Dienste damit wollen. Nämlich eine ganz, ganz große Gefahr, wenn wir über diesen Hackback sprechen. Dobrindt sagt immer, es gibt keinen Hackback. Das ist gar kein Hackback, worüber wir sprechen, was wir wollen.
1: Also

0: Ganz weg, dass man sich wehrt und genau das Gleiche was, macht, was die anderen.
1: Genau, was wir wollen, ist was ganz anderes, heißt es dann immer. Aber was geplant ist, ist, sich in gegnerische Computersysteme einzuhacken und die auch lahmzulegen, zu sabotieren, um Angriffe zu stoppen zum Beispiel. Und nicht nur, um Informationen auszulesen. Ein ganz großes Problem, abgesehen von möglichen Eskalationsdynamiken, die dadurch entstehen könnten, ein ganz großes Problem ist eine große Konkurrenz zwischen verschiedenen Sicherheitsinteressen. Das eine ist das Interesse der Dienste, die Sicherheitslücken brauchen, um in Computersysteme zu kommen. Das andere ist unser aller Interesse und auch ein staatliches Interesse, ein wirtschaftliches Interesse daran, dass Sicherheitslücken gestoppt werden. Das heißt, dieser Hackback, dieses erweiterte Hacken durch Geheimdienste kann und wird voraussichtlich dazu führen, dass weniger dem Staat bekannte Sicherheitslücken in Software, die wir alle nutzen, geschlossen werden. Und das ist ein großer Konflikt und das würde ich als großes Problem bezeichnen.
0: Und Herr Steinke, wenn ich Sie in dieser Runde jetzt hier abschließend richtig verstanden habe, wäre das auch zu weitgehend aus Ihrer Sicht, also für einen Rechtsstaat und für unsere Geheimdienste.
2: Also wenn es einen militärischen Konflikt gibt, natürlich muss die Bundeswehr dann in der Lage sein, auch in diesem Cyberraum aktiv zu sein. Also wenn die Bundeswehr attackiert wird, dann muss sie auch es schaffen, mit Softwaremethoden zurückzuschlagen.
0: Jetzt im Hybridenkrieg.
2: Im Hybriden verbietet sich jeder Schlag gegen russische zivile Infrastruktur. Ja, wir können, Sie sagten Krankenhäuser. Ja, was ist das für eine Vorstellung, dass hier ein Geheimdienst, und wir würden es dann irgendwie Jahre später vielleicht erst erfahren durch Untersuchungsausschüsse, das Licht ausmacht in irgendwelchen Krankenhäusern oder irgendwelchen Behörden in Russland. Das wäre verbrecherisch und das kann auf keinen Fall die Antwort sein auf eine, ja, verbrecherische russische Politik.
0: Wir gucken mal auf das, was dieser hybride Krieg und auch diese Politik, und wir sagen ja auch immer noch, wir wissen ja nicht, wer es war, also dieser versuchte Drohnenanschlag am Leipziger Flughafen, was der in der Bevölkerung macht. Wir haben ja auch über den Zeitpunkt geredet, ein besonderer Zeitpunkt vor wichtigen Wahlen. Wir gucken mal, was der Bundeskanzler dazu Ende des Jahres gesagt hat.
3: Ja, wir leben, sind nicht im Krieg, aber wir leben auch nicht mehr allein im Frieden. Und das muss uns klar sein.
0: Da für diesen Satz, das war beim CSU-Parteitag, hat er an vielen Stellen immer wiederholt, hat er auch nicht nur Lob geerntet. Viele haben gesagt, was macht er denn da und warum redet er so? Hat er recht, Frau Adler?
4: Ja, natürlich
0: hat er recht. Und ist es bei der Bevölkerung angekommen, dass er recht hat?
4: Ich glaube, wenn man sowas ausspricht, wird man keinen Applaus in der Bevölkerung bekommen, weil die Bevölkerung natürlich nicht die Tatsachenfeststellung hören möchte, sondern sie möchte Lösungsvorschläge hören. Und der allerwichtigste Vorschlag, auf den wir alle seit 4,5 Jahren warten, ist, wie kriegt man diesen Krieg zu Ende? Und da finde ich, ist wirklich noch Luft nach oben. Also ich vermisse eine Initiative des Westens, der westlichen Länder. Das können die europäischen Länder sein. Das kann im Verbund mit Kanada, mit anderen westlichen Partnern, auch mit der Türkei vielleicht, oder Partner, die jetzt noch gar nicht so ins Auge fallen, eine wirklich große diplomatische Initiative zu starten. Ich finde, da ist überhaupt noch nicht genug ausprobiert worden. Da hat man sich noch nicht wirklich verbündet. Und wir sehen das jetzt seit über einem Jahr, dass Donald Trump es nicht hinbekommt, dass Donald Trump mit einem neuen Krieg die Sache wirklich sehr, sehr, sehr verschärft hat und sehr verschlimmbessert hat. Denn das führt eben auch dazu, dass sich die Ukraine nicht mehr richtig wehren kann.
0: Naja, und macht auch was mit so einem Gesamtsicherheitsgefühl der deutschen Bevölkerung. Wir gucken auf den aktuellen Deutschland-Trend in dieser Woche. Da sagt jeder Dritte, dass er mindestens manchmal die Befürchtung habe, Opfer eines terroristischen Anschlags zu werden. Das war befragt nach dem Anschlag auf den CSD in Berlin, aber vor dem Bekanntwerden des Drohnenfunds. Jetzt haben wir diese Wahlen. Wie kann eine Bundesregierung in einer solchen Situation die Bevölkerung an die Hand nehmen? Was können die tun?
5: Ja, also gerade der Zeitpunkt ist ja in der Tat sehr auffällig. Wir erinnern uns auch, dass vor der Bundestagswahl es auch ja eine Häufung von Anschlägen gab.
2: Aschaffenburg,
5: das hatte ja auch politische Folgen. Also wenn man unterstellen wollen würde, da hat jemand dahinter gesteckt, der sich auch politische Folgen gewünscht hat. Die gab es, also zweckerfüllt. wenn der Innenminister darauf angesprochen wird, sagt er, diese Muster sehen wir nicht. Also ja, die Zeitpunkte liegen so, wie sie sind, aber...
0: Aber was kann eine Regierung tun? Selbst,
1: ich muss, darf ich nur ganz, also ich glaube, da muss man, also wäre ich auch sehr vorsichtig, da Zeitpunkte über zu interpretieren, gerade wenn es sich um islamistische Anschläge etc. Handelt. Also dass ein möglicher, also mutmaßlich eventuell russischer Anschlag... Da durchaus so getimt sein kann vor einer Wahl. Da habe ich überhaupt kein Problem mehr, das vorzustellen. Aber bei einer Häufung islamistischer Anschläge, da wäre ich sehr vorsichtig.
0: Nehmen wir auf das Sicherheitsgefühl generell. Also ja. Die Frage ist ja, ne, die Bevölkerung fühlt sich nicht gut, fühlt sich verunsichert, sagt, wir sind ein zahnloser Tiger in diesem ganzen Wirrwarr, überall nur Krisen und wir mittendrin, wir können nichts tun. Was kann, muss eine Bundesrepublik den Bürgern geben, damit sich das Sicherheitsgefühl ändert und nicht jeder Dritte sagt, oh, ich habe aber Sorge hier.
2: Also das Gefühl der Angst ist eins, was der Mensch loswerden möchte und was ganz leicht zu ersetzen ist durch ein Gefühl von Wut. Und das ist deswegen die Stunde der Vereinfacher, die Stunde der Radikalen, die anbieten, fürchte nicht, zürne. Ja, ich biete dir ein einfaches Feindbild, seien es die Muslime. Ja, das sozusagen schütteln sich die Hand auf der einen Seite die Rechtsextremen und auf der anderen Seite die Islamisten, weil sie dasselbe Ziel erreichen, eine Gesellschaft zu spalten in verschiedene Teile vermeintlich. Und dagegen zu halten, für Zusammenhalt einzustehen, zu sagen, diese Attacken gelten uns allen, ich glaube, das ist mehr wert, als wir uns manchmal bewusst machen. Das sind nicht nur Floskeln, sondern das sind wirklich ganz, das ist eine ganz wichtige Haltung.
0: Danke, Ronen Steinke, für dieses Schlusswort. Hier im Ersten ist der Presseclub nämlich jetzt an seinem Ende. Hier geht's weiter mit dem Europa-Magazin mit Henrike Brenningmeier. Es geht unter anderem um den europäischen Kontinent, warum der sich so besonders schnell aufheizt. Wir machen hier nachgefragt weiter auf Phoenix und bei WDR 5. Rufen Sie an 0800 5678 555.

0: Herzlich willkommen bei Presseclub Nachgefragt. Für Ihre Fragen ist jetzt Zeit. Sie haben uns gemailt, Sie können anrufen. Und wir haben jetzt den ersten Anrufer in der Leitung, Sebastian Mori. Guten Tag.
1: Guten Tag. Schön, dass ich heute drankommen kann. Meine erste Frage wäre eigentlich die, warum konzentriert sich die Frage nach dem Terrorschutz, so empfinde ich es zumindest in der Diskussion, fast ausschließlich auf den russisch-hybriden Angriff. Es kommt so im Stichwort mal auch das andere. Aber blenden wir da nicht zu vieles aus dem Blick aus? Also Dinge jetzt mal, politische Extremistengruppen haben wir ja auf jede Richtung. Aber auch so, sagen wir mal, Ökoterroristen oder so Vulkangruppen oder sowas. Also meine erste Frage, vergessen wir da nicht wesentliche Dinge, wenn wir den Skopus so eng auf Russland setzen?
0: Danke für Ihre Frage, Herr Mori. Frau Adler hebt den Finger und möchte Ihnen direkt antworten.
2: Genau, ich würde Ihnen gerne antworten. Grundsätzlich finde ich ja, Sie haben recht, man kann nicht nur über Russland reden, aber der Anlass, warum wir heute darüber reden, ist ja der letzte mögliche Terroranschlag, der in dieser Woche alle entsetzt hat. Und der hat stattgefunden auf dem Drehkreuz, nämlich dem Flughafen Halle-Leipzig, wo NATO militärisches Gerät verlädt, wo vor allem eben die großen Antonov-Maschinen für die Ukraine stehen. Und wenn eine Drohne oder möglicherweise zwei, wir wissen mindestens oder nehmen an, dass es eine mindestens zweite Drohne gibt, vielleicht sogar mehr, wenn die ausgerechnet im Umfeld dieser Antonov-Maschinen unterwegs sind. Dieser Frachtflughafen ist groß. Der hat auch andere Maschinen. Aber diese Drohnen waren genau um die ukrainischen Antonov-Maschinen herum. Dann würde ich sagen, dann gibt es doch, das ist zumindest ein Indiz. Wo ich Ihnen recht gebe, ist, wir haben so viele Konflikte in Deutschland überhaupt, gerade zur Zeit. Da kommen auch in Deutschland andere aufgepeitschte Akteure durchaus in Frage mit Terroranschlägen. Aber an dieser Stelle, an diesem Ort würde ich denken, da fällt mir dann doch eben zuerst das russische Motiv ein.
0: Helmut W. fragt im Gästebuch dazu, war es denn wirklich ein Angriff? Oder war das vielleicht auch nur ein Scheinangriff?
2: Mit Sprengsatz?
0: Vielleicht haben Sie eine gemeinsame Haltung dazu. Was spricht dagegen, was spricht dafür?
3: Also ich würde sagen, wenn man eine Drohne mit 800 Gramm militärischem Sprengstoff findet, also dann muss man zumindest davon ausgehen, dass die auch explodieren sollte. Abschließend wissen können wir es zu diesem Zeitpunkt nicht. Es hieß dann, der Zünder hat nicht funktioniert. Aber da ist bislang einfach nicht, also würde ich sagen, nicht klar genug, sollte die wirklich explodieren, war es vielleicht ein Versuch, eine Drohne da so zu platzieren mit Sprengstoff, um uns genau diese Debatte führen zu lassen, um die Gesellschaft zu verunsichern. Und sie sollte gar nicht explodieren. Möglich ist das.
4: Hochgefährlich ist es so oder so.
3: Und ich würde sagen, genau, solange man nicht sicher weiß, sie sollte nicht explodieren, müssen wir zumindest davon ausgehen, dass es passieren sollte.
0: Okay, dann haben wir Gabriele Schweikart in der Leitung.
5: Schönen guten Tag aus Wien. Ich habe sehr lange in Deutschland gelebt, deswegen verfolge ich das. Meine Frage geht vor allem auf die islamistischen Terrorangriffe hin. Praktisch jedes Mal höre ich danach in den Nachrichten, ja, der war polizeibekannt, er ist observiert worden und so weiter. Jetzt hat neulich jemand, der selber mal observiert hat, gesagt, man würde unendlich viel Personal brauchen, um das alles entsprechend so durchzuführen, dass man die Anschläge auch verhindern kann. Ja, um alles in der Welt, warum stellt der Staat diese Mittel nicht zur Verfügung? Ist ihm die Sicherheit seiner Bürger das nicht wert? Und er riskiert am Schluss wirklich den Bündnisfall? Also da würde mich wirklich die Meinung interessieren.
0: Ja, danke schön, Frau Schweikart, für Ihre Frage. Wer mag antworten? An wen geht die Frage? Mögen Sie, Frau Jäger?
6: Ja, ich gebe Ihnen recht, dass es da ganz viele Punkte gibt bei dem, was wir bislang über den Anschlag auf den Berliner CSD wissen, was einen den Kopf schütteln lässt. Es geht mir ganz genauso. Ein Teil davon zum Beispiel betrifft die Frage, warum die Sicherheitsbehörden ganz klar den Mann als Gefährder eingestuft haben. Und trotzdem ein Gericht, das sich gerade in einer anderen Sache mit ihm befasst, noch darüber nachdenken kann, ob eine Strafe, die ansteht, zur Bewährung ausgesetzt wird oder nicht. Da kann man ja nur den Kopf schütteln und fragt sich mal wieder, weiß die linke Hand nicht, was die rechte tat? In dem Fall ist es sogar noch schlimmer. Sie wussten beide jeweils gegenseitig, was sie taten, fühlten sich aber da nicht für verantwortlich. Gefährder ist keine gerichtliche Kategorie und deswegen meinten die damit eigentlich nichts zu tun zu haben. Und in der Tat ist es auch so, dass man sich wünschen würde, dass alle grundsätzlichen Ressourcen zur Verfügung stehen, wenn es um die Terrorabwehr geht. Aber tatsächlich ist es so, dass Prioritäten gesetzt werden müssen und dass auch bei Personen, die grundsätzlich als gefährlich eingeschätzt werden, dass man auch da eine Prioritätenliste macht und guckt, wer ist denn besonders gefährlich, wo müssen wir denn den etwa die Videoüberwachung besonders engmaschig halten. Wir sehen das ja auch bei der Debatte gerade über die Fußfessel. Auch da gibt es eindeutig eine Abstufung und man kann auf jeden Fall darüber diskutieren, dass man da einfach grundsätzlicher wird, etwa beim Thema Fußfessel und sagt, die muss einfach grundsätzlicher bei dieser Kategorie von gefährlichem Bürger angewendet werden und verordnet werden.
4: Vielleicht darf ich einen Nachsatz noch ergänzen. Es hängt natürlich auch, also schöne Grüße nach Wien, vielen Dank für die Frage. Es hängt natürlich auch ein bisschen auch an uns Journalisten. Also wir berichten natürlich nicht über die vielen vereitelten vorgebeugten Anschläge, weil wir das auch gar nicht erfahren. Also,
0: und uns auch vielleicht gar nicht wollen, um nicht zu irgendwelchen Nachahmertaten...
4: Es wird nicht unbedingt so in den Nachrichten bekannt gegeben oder in Pressekonferenzen. Also ein bisschen kriegen wir da auch nur einen Teil der Wahrheit zu sehen. Das, ich weiß nicht, ob das ein Trost ist, aber es jedenfalls gehört zum Gesamten, zur Würdigung dazu.
0: Dankeschön. Harald Müller hat uns angerufen. Guten Tag, Ihre Frage bitte.
7: Ja, schönen guten Tag in die Runde. Meine Frage bezieht sich auf die Drohne selbst. Man hat ja nun diese Drohne in den Besitz gebracht. Man kann die Drohne untersuchen und weiß, welche elektronischen Bauteile verwendet werden. Mir leuchtet es nicht ein, dass unsere Rüstungsfirmen, wie zum Beispiel Rheinmetall, die sich auch mit Satellitentechnik beschäftigt, nicht in der Lage ist, elektronische Störsender zu installieren, und zwar um jeden Flughafen herum, um jede Infrastruktur, die wirklich für uns wichtig ist, wie Kraftwerke und so weiter und so weiter, dass die Drohne, sobald sie diesen elektronischen Schutzschirm berührt, passiert und so weiter, entweder zum Absturz gebracht wird oder zum Absender zurückgeschickt wird.
0: Danke schön für diese Frage. Herr Husmann hat genickt. Man stellt sich das immer so schön vor, ne? Wie im Science-Fiction-Film. Das wäre doch super, wenn da einfach so eine Kuppel über dem Flughafen wäre und alles andere würde daran abprallen. Geht sowas nicht? Sind wir nicht schlau genug?
3: Ja, ganz so einfach ist es leider nicht. Vielen Dank für die Frage. Das ist natürlich das bestmögliche Szenario. Ne? Also man hat zum einen an wichtigen Orten wie Flughäfen, Kraftwerken, Energieversorgern erstmal eine Detektionsinfrastruktur, also man hat Sensoren, hat vielleicht kleine Radaranlagen, es gibt auch optische und akustische Sensoren, es gibt Sensoren, die ganzen Funkfrequenzen abscannen. Das wissen aber professionelle Angreifer auch. Die wissen auch, wie funktionieren solche Sensoren und zumindest, und die wissen auch, wie die Abwehr funktioniert. Und man sieht da in der Ukraine und in Russland an der Frontlinie und in dieser sogenannten Killzone rund um die Front, sieht man ein Katz-und-Maus-Spiel technischer Natur mit Innovationszyklen, die rasend schnell sind. Also das heißt, die Angreifer werden immer moderner und immer besser und die Abwehr muss hinterherkommen. Und dann gibt es Drohnen, die ihre Funkfrequenz rapide wechseln. Es gibt Drohnen, die das ganz normale 5G-Mobilfunk Netz nutzen. Jetzt an der Drohne in Leipzig wurden ja auch SIM-Karten und Mobilfunkantennen gefunden. So, also das heißt, es ist nicht ganz so einfach. Man kann jetzt dann nicht einfach die ganzen Mobilfunkfrequenzen zum Beispiel stören. So, also ginge vielleicht in einem gewissen Rahmen, aber so einfach ist es nicht. Es gibt da quasi Methoden, diese Abwehr zu umgehen und sagten, dass die Drohne dann entweder runterfällt oder zum Ausgangspunkt zurückkommt. Eine Drohne einfach unkontrolliert runterfallen lassen. Wir sprachen vorhin schon drüber, auf einem Flughafengelände oder über einem Kraftwerk ist gerade, wenn die mit Sprengstoff beladen sein könnte, auch nicht ganz so einfach. Aber trotzdem, es gibt Möglichkeiten. Und gerade was erstmal die Erkennung angeht, müssen wir besser werden, müssen wir ganz schnell besser werden, um überhaupt reagieren zu können. Weil wenn wir nicht mitbekommen, dass da eine Drohne ist, können wir gar nichts tun.
0: Herr Müller, wir hätten gerne eine andere Antwort für Sie gehabt. Können Sie damit sich zufrieden geben? Wir
2: arbeiten dran?
7: Ja, ja. Wenn's halt so ist, dann ist es halt so. Also es war mir jetzt nicht bewusst vom Technischen her. Aber Untersuchungen der Bauteile, könnte man daraus Rückschlüsse auf Russland ziehen?
2: Frau Adler nickt.
8: Also wenn man weiß, also wenn man die Drohne hat und sie auseinandernimmt und orten kann, also Wissen vergleichen kann, ist das jetzt eine ukrainisch gebaute Drohne, ist es eine russische, eine iranisch gebaute oder eine ganz andere oder eine umgebaute, eine herkömmliche, kommerziell auch erwerbbare Drohne, die man aus einem Hobbygeschäft zum Beispiel bekommen kann. Alles möglich. Man wird sicherlich auf jeden Fall mehr wissen, wenn man sie untersucht hat, als vorher. Und ich will noch auf eine Möglichkeit zurückkommen, weil Sie sagten, das mit der Frequenz, das müsste doch eigentlich leicht sein, sich da in diese Frequenz einzuhacken. In der Ukraine bzw. in Russland ist es so, dass mit Frequenzen gar nichts mehr geht. Da geht es über Glasfaserkabel. Das ist ein noch mal so neues Problem. Das heißt, es ist eine unglaubliche Geschwindigkeit, was da immer wieder neu ausgedacht und entwickelt wird, um eben dem Feind das möglichst schwer zu machen.
3: Das würde es in Deutschland nur zum Glück sehr einfach machen, die Angreifer zu finden. Das wäre dann zumindest eine Besserung.
2: Sie wollen sagen, weil unsere Glasfasernetz so spärlich ausgebaut ist. Aber ein anderes Thema, vielleicht ein andermal. Joachim Dreher hat uns angerufen. Guten Tag, was können wir für Sie tun?
9: Ja, schönen guten Tag. Ich habe eine Frage. Wir bewegen uns ja im weitesten Sinne immer am Rande des Artikels 5 des NATO-Vertrages. Was glauben Sie, wie weit wird es gehen, bis man mal eine Provokation tatsächlich ernst nimmt und auch in diese Richtung überlegt, was zu tun ist, um das zu unterbinden?
4: Vielleicht, vielen Dank für die Frage, vielleicht schütte ich da auch wieder das Wasser in den Wein. Denn es gibt zwar den Artikel 5, ja, also die Idee, dass alle NATO-Staaten füreinander eintreten. Aber Russland hat das, und da kann man wirklich sagen, Russland hat das, im letzten September auf die Probe gestellt. Die haben einen ganzen Schwarm von Drohnen über die polnische Grenze rübergeschickt, 19 an der Zahl. Vollkommen schamlos. Und was war die Konsequenz? Der amerikanische Präsident ist noch nicht mal irgendwie vom Mikrofon gegangen. Das war eine Probe, die die NATO nicht bestanden hat. Oder das war ein Versuch, der ergeben hat, dass die NATO in diesen Fällen nicht einig ist und nicht wehrhaft sein möchte. Also da ist sehr, sehr viel im Argen bei unserer Verteidigungsfähigkeit.
9: Das heißt, irgendwann geht es da um Menschenleben, wo es dann anfängt, kritisch zu werden.
4: Und wenn das so sein sollte, dann werden wir es, so ist die Lage derzeit, mit einem amerikanischen Partner zu tun haben, wo wir dann wahrscheinlich schwierige Diskussionen führen müssen. Auch wenn es einen Artikel 5 gibt, der auf Papier steht, muss man trotzdem diese politischen Diskussionen dann führen.
8: Und es gibt aber immer noch die Möglichkeit, das zum Beispiel im Rahmen der Europäischen Union auch zu regeln.
6: Sogar enger gefasst.
8: Und diese Unterstützung, die geleistet werden muss in einem solchen Fall, also so völlig hilflos ausgesetzt sind wir dann nicht dieser Entwicklung. Aber wir haben es eben auch gesehen, also es kam zum Beispiel auch eine russische Rakete auf das Territorium von Polen. Auch da hat man gesagt, nehmen wir das jetzt als Eskalationsstufe oder nicht? Das ist einige Zeit her. Und da hat man gesagt, lieber nicht. Und das ist natürlich, das gehört auch dazu, zu diesem Austesten. Wann reagiert der Westen? Wann nimmt der das sozusagen ernst? Wir nehmen es ernst, aber...
2: Wir nähern uns unserer Endzeit. Deshalb würde ich total gerne mit einer nach vorne schauenden Fragerunde abschließen. Evelyn Oberacker hat uns gemailt und fragt, was kann denn die Bundesregierung noch tun, damit die Bevölkerung wieder mehr das Gefühl der Sicherheit bekommt? Wollen Sie anfangen, Herr Husmann?
3: Ja, sehr gerne. Ich glaube, ein total wichtiger Punkt, der erstmal gar nichts mit militärischer Verteidigung, mit Abschreckung Russlands zu tun hat, ist der Bevölkerung auch zu vermitteln, ihr seid nicht komplett ohnmächtig, ihr seid nicht komplett handlungsunfähig. Wir können uns vor zumindest gewissen Gefahren schützen. Ich finde, Friedrich Merz hat recht mit der Aussage, wir sind nicht mehr ganz im Frieden. Und das bedeutet, wir sind einem höheren Risiko ausgesetzt. Wir sind dem Risiko von hybriden Anschlägen, Stromausfällen etc. ausgesetzt. Wir können aber ein bisschen was selber tun. Wie viel Wasser haben wir alle im Keller für den Fall, dass die Wasserversorgung zusammenbricht? Was machen wir in einem Stromausfall? Und was machen wir, wenn, und da sind wir wieder in großen Eskalationsszenarien, es wirklich zu mehr Anschlägen, Drohnenangriffen etc. kommt. Wir können uns schützen, zumindest zum Teil. Man muss sich damit aber auseinandersetzen. Und was die Bundesregierung da tun kann, ist, das viel aktiver zu kommunizieren.
2: Jetzt habe ich gesagt, wir machen eine Runde. Jetzt sehe ich die Zeitanzeige. Jetzt haben wir gar keine Zeit mehr für diese Runde. Ich sage Ihnen trotzdem vielen Dank alle. Es wäre gut, wir müssen uns damit beschäftigen. Das nehmen wir hier raus aus dieser Runde. Wir müssen uns mit neuen Gesetzen beschäftigen, wie weit die gehen dürfen. Wir müssen uns damit beschäftigen, dass wir in einem hybriden Krieg einfach drin sind und nicht mehr rosa-rote Welt haben, wie wir das alle gerne hätten. Dankeschön, dass Sie mitdiskutiert haben, dieser Presseclub heute zum Thema, ja, die Bombendrohne in Leipzig. Wie gut sind wir auf Terror vorbereitet und können uns wehren? Schönen Tag noch. Einmal.

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1: Die Nachrichten mit Ulrike Frohleix. Guten Tag. Weil im Rhein gerade so wenig Wasser ist und keine Schiffe fahren dürfen, fahren heute zum ersten Mal auch sonntags Lkw. In NRW ist das Sonntagsfahrverbot ausgesetzt, zumindest für die Lkw mit Ladung, die sonst per Schiff transportiert werden würde. Für Autofahrer ist es eine neue Situation, unter anderem an der A1 in Schwerte.
2: Wir hatten mit Schlimmstem gerechnet, aber wir sind tatsächlich super durchgekommen.
3: Bis jetzt habe ich nichts gemerkt.
4: Ich habe es heute Morgen im Radio gehört und habe da eigentlich mit gerechnet, dass es schlimmer wird, aber bis jetzt bin ich eigentlich guter Dinge. Das ist noch nicht so.
1: Das Lkw-Verbot ist erstmal bis Ende August in NRW ausgesetzt. Die Gewerkschaft Verdi kritisiert, dass Lasterfahrer so weniger Erholung haben. Ein fingierter Notruf hat am Abend einen Großeinsatz von Rettungskräften am Rhein-Herne-Kanal ausgelöst. Der Anrufer hatte behauptet, dass jemand von einer Brücke gesprungen und nicht wieder aufgetaucht sei. Das stimmt aber nicht. Dieser Bochumer Polizeisprecher sagt, welche Konsequenzen der Fake-Anruf wohl für den 18-Jährigen haben wird.
5: Auf dem kommt jetzt auch eine entsprechende Strafanzeige wegen Missbrauch von Notrufen zu. Möglicherweise auch die Kosten dieses ganzen Einsatzes. Es sind Hubschrauber in die Luft gegangen, es sind Taucher alarmiert worden und so weiter und sofort. Und da wird natürlich auch geprüft, dass man die dem jungen Mann in Rechnung stellen wird.
1: Der 18-Jährige soll schon öfter wegen ähnlicher Taten aufgefallen sein. In Köln hat die queere Community für heute Nachmittag zu einer Demo aufgerufen. Hintergrund ist der islamistische und queerfeindliche Anschlag auf den CSD in Berlin. Lena Wensch berichtet.
6: Es ist die Antwort aus dem Rheinland. Ein Solidaritätsmarsch, auf dem alle die Möglichkeit bekommen sollen, ihre Wut und ihre Trauer über den Anschlag in Berlin zum Ausdruck zu bringen. Gerade jetzt komme es darauf an, Zusammenhalt zu zeigen und deutlich zu machen, dass sich die Community nicht einschüchtern lässt, erklärt ein Sprecher des Cologne Prides. Los geht es mit einer Auftaktkundgebung an der Deutzer Werft. Von dort aus zieht der Marsch dann über die Deutzer Brücke bis zum Friesenplatz. Es werden über 6000 Teilnehmer erwartet.
1: Und darauf gucken wir auch. Ende nächsten Jahres könnte es einen neuen Personalausweis geben. Das Bundesinnenministerium arbeitet daran. Er wird Stand jetzt ein größeres Foto und kein Adressfeld mehr haben. Nach einem schweren Motorradunfall in Köln ermittelt die Polizei wegen eines möglichen illegalen Rennens. Vergangene Nacht waren dabei 2 Menschen ums Leben gekommen. Bei einer Strandparty in Bielefeld hat es gestern Abend eine Massenschlägerei gegeben. Etwa 50 Menschen waren laut Polizei beteiligt. Es wurden mehrere Strafanzeigen wegen Körperverletzung gestellt. 5 Menschen wurden leicht verletzt. Heute geht die Tour de France der Frauen zu Ende. Start und Ziel der letzten Etappe ist Nizza. Zwischen der erstplatzierten Fahrerin und ihrer Verfolgerin liegen nur 8 Sekunden. Vor der Küste Siziliens haben Taucher einen wertvollen Fund gemacht. Sie haben ein mehr als 2000 Jahre altes Wrack entdeckt. Das Schiff stammt aus der Römerzeit und war voll beladen mit hunderten gut erhaltenen Amphoren, in denen wahrscheinlich Wein transportiert wurde. Fischer hatten den Tauchern die Hinweise auf das Wrack gegeben. Italiens Kulturminister sprach von einer der bedeutendsten archäologischen Unterwasserentdeckungen der vergangenen Jahre. Das war WDR aktuell. Das Wetter in Nordrhein-Westfalen. Am Nachmittag gibt es Sonne, Schleierwolken und zwischen der Eifel und Siegen-Wittgenstein auch ein paar dichtere Wolkenfelder. Es bleibt aber weitgehend trocken und es besteht zum Teil hohe Waldbrandgefahr. In Rheine bis 28 Grad, in Kerpen bis 29 und in Siegen bis 30 Grad. Die Nacht bleibt trocken und mit Tiefstwerten von 20 bis 13 Grad. Morgen erst sonnig und dann breiten sich erst vom Niederrhein über das Münsterland bis nach Ostwestfalen-Lippe und dann in ganz NRW mehr Wolken aus, die aber höchstens ganz vereinzelt Schauer bringen, bei 23 bis 31 Grad. Dienstag und Sonne, lockere Wolken bei bis zu 27 Grad. Die Zeit 13.04 Uhr. WDR 5, die Verkehrslage. A1, Dortmund Richtung Osnabrück, zwischen Kreuz Münster Süd und Greven, etwa 30 Minuten plus 6 Kilometer Stau nach einem Unfall. A1, Osnabrück Richtung Münster, zwischen Lattbergen und Münster Nord, etwa 15 Minuten plus 6 Kilometer stockender Verkehr. A3, Frankfurt Richtung Köln, zwischen Siebengebirge und Kreuz Bonn-Siegburg, etwa 15 Minuten plus 7 Kilometer stockender Verkehr. A3 Oberhausen Richtung Köln zwischen Oberhausen-Lierich und Kreuz-Kaiserberg etwa 15 Minuten plus 4 Kilometer Stau an einer Baustelle. A31 Gronau Richtung Meppen zwischen Emsbüren und Lingen etwa 20 Minuten plus 5 Kilometer Stau. Da ist wegen Bauarbeiten nur ein Fahrstreifen frei. Und diese Autobahnen sind bis morgen früh wegen Bauarbeiten gesperrt. Die A3 Köln Richtung Oberhausen zwischen Kreuz Breitscheid und Kreuz Kaiserberg. Und die A45 Gießen Richtung Hagen zwischen Dillenburg und Haiger-Burbach.
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3: Wir kamen von zu Hause zurück, erster Abend im Internat, Sonntagabend. Also wir waren fast 13 und bis zur 7. Klasse war um 20 Uhr Bett gehen.
7: Peter Thiem ist damals 12 Jahre alt. Die Jugendlichen hier gehen auf verschiedene Schulen und wohnen zusammen in einem katholischen Internat in Bamberg.
3: Gang in die Kapelle zum Abendgebet, dann alle in den Waschraum zum Waschen und dann mussten sich alle ins Bett legen.
7: Peter Thiem kann nicht einschlafen an diesem späten Februar- oder Märzabend 1976.
3: Ich lag links, wenn man die Tür reinkam, und ich lag im zweiten Bett.
7: Die Stunden vergehen und Peter Thiem wälzt sich im Bett. Da spürt er plötzlich, dass jemand im Raum ist.
3: Ja, es gab so über der Tür, quasi war so, na, ich weiß nicht, so grün Licht oder was. Also man konnte schon, und wir lagen ja gegenüber vom Michelsberg, von dieser berühmten Kirche, die nachts angestrahlt wurde. Als er ans Bett kam, wusste ich, dass er das ist.
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7: Dass es Missbrauch in der katholischen Kirche gibt, ist nichts Neues. Ich recherchiere seit vielen Jahren zu dem Thema. Aber vor einiger Zeit bin ich auf eine neue Dimension in dem ganzen Komplex gestoßen. Ein mutmaßlicher Missbrauchstäter und katholischer Priester wurde plötzlich ins Ausland versetzt. Und zwar kurz nachdem die Vorwürfe bekannt wurden. Wir werden seine Spur verfolgen, bis in den Urwald im bolivianischen Tiefland. Der Priester stammte aus dem Bistum Bamberg. Mit der Zeit bin ich auf ähnliche Fälle gestoßen. Wie ist das abgelaufen? Gibt es ein Muster? Und wie oft konnten mutmaßliche Täter so entkommen? Das will ich herausfinden und stoße bei meinen Recherchen auf einen weiteren Priester aus dem Bistum Bamberg, den Internatsleiter von Peter Thiem.
3: Das war ja wahrscheinlich so zwischen 10:30 und 11 nachts. Aber es war sofort für mich spürbar, dass es der Direktor ist, der Herr Seifert.
7: Der Mann setzt sich bei ihm auf die Bettkante. Peter Thiem hält den Atem an. Der Junge stellt sich schlafend.
3: Dann kam die Hand so unter die Zudecke und ja, also man denkt, glaube ich's noch? Und natürlich Angst. Was mache ich? Der saß so auf der von mir aus linken Bettseite und er saß erstmal. Da hat es ein bisschen gedauert und dann kam die Hand und dann hat er quasi die Schlafanzughose ein bisschen runtergezogen und hat halt quasi so rumgespielt. So.
7: Peter Thiem bewegt sich etwas. Die Person steht auf, sie geht zum übernächsten Bett und setzt sich zu Robert. Den Namen dieses Internatsschülers haben wir zu seinem Schutz geändert.
3: Ja, also ich habe dann schon geguckt, wo er hingeht. Ja. Ich wollte ja wissen, geht er jetzt? Also was macht er jetzt da noch?
7: Was genau er macht, sieht er nicht.
3: Das hat eine Zeit lang gedauert und dann ist er rausgegangen.
7: Peter Thiem wartet etwa 5 Minuten ab. Hat der Direktor gemerkt, dass er wach ist? Kommt er zurück?
3: Und dann habe ich zum anderen rüber gesprochen. gehen wir mal vor die Tür quasi. Und der war sofort ansprechbar. Und dann sind wir raus und haben uns gegenseitig berichtet und festgestellt, bei beiden ist das Gleiche passiert. Naja, wir haben beide festgestellt, dass unser Direktor Seifert quasi uns in die Hose greift, also an unserem Geschlechtsteil herumspielt. Wir wussten, das ist auf jeden Fall völlig daneben, also das darf nicht sein. Wir waren uns auf jeden Fall schnell einig, dass wir das weiter sagen.
7: Heute wohnt Peter Thiem in Forchheim, in der Nähe von Bamberg. Er kocht uns einen Kaffee in seiner gemütlichen Wohnung. Er ist 63 und Lehrer. Ein schlanker, hochaufgeschossener Mann, der eine kleine runde Metallbrille trägt. Nachdem der Direktor ihm und seinem Kumpel unter die Decke gegriffen habe, seien die beiden erstmal ratlos gewesen.
3: Ja, wütend waren wir beide nicht, ne? Also es war eher so Entsetzen. Also ungläubig. Also geht's noch? Gibt's das? Diese Haltung war das.
7: Aber am Tag darauf wenden sie sich an ihren jungen Lieblingserzieher, der damals in einem Zimmer unter dem Dach wohnt. Der Erzieher will nicht namentlich genannt werden.
9: Wir haben uns gut verstanden. Es war so wie Vertrauenslehre, wie so was Ähnliches, ne?
3: Also der stand dann so im Studiersaal, nannte sich das ja, am Fenster, weiß ich noch sehr gut. Und wir zwei sind auf ihn zugegangen und haben gesagt, was ganz Doofes passiert und hat mit dem Direktor zu tun. Und interessanterweise hat er gesagt, können wir jetzt hier nicht besprechen, ihr kommt heute Abend mal am besten zu mir in mein Zimmer.
9: Also es war so, ich saß also oben in meinem Zimmer, ne? Und auf einmal kamen die beiden Schüler zu mir rauf. Ne? Und dann haben sie mir das gleich erzählt, was in der Nacht vorher passiert ist. Und ich habe den Herrn Seifert erkannt. Und er hat ihnen unter die Bettdecke gegriffen. So. Weiter habe ich nichts gefragt, weil Kinder mit 13 Jahren.
3: Er hat unsere Aussage sich angehört und hat sofort festgestellt, das war so, wenn ihr das so beschreibt.
9: Und ich habe aber denen sofort geglaubt.
7: Der Lieblingserzieher erzählt, er habe einen ihm bekannten Priester informiert.
9: Und er war mit dem Seifert sehr befreundet. Ne? Dann war ich irgendwie Außenschneider, obwohl ich wirklich hundertprozentig vertraut habe denen. Ne? Und habe ihm alles erzählt, was mir die beiden Buben gesagt haben.
7: Kurz darauf habe der Priester die beiden Buben um ein Gespräch gebeten, erinnert sich Peter Thiem.
3: Das wurde uns schon so gesagt, dass er quasi jetzt den Domberg vertritt. Ja, halt Bischof und Domkapitel, die höchste Ebene. Er hat gesagt, er muss mit uns reden über unsere Vorwürfe, die wir gegenüber dem Direktor machen. Und er hat uns dann versucht zu erklären, was das bedeuten kann, wenn wir drauf beharren. Dann geht halt das mit Gericht und auch mit Presse. Also die Bild-Zeitung war ja damals so immer, dass du dann halt groß in die Zeitung kommst. Und ja, aber uns glaubte eigentlich keiner. Also es wurde von ihm ein bisschen so vermittelt, lasst es.
7: Das Erzbistum Bamberg bestätigt nicht, was Peter Thiem erzählt. Weder, dass ein Priester ins Internat geschickt wurde, um die Vorfälle zu untersuchen, noch die Einschüchterungsversuche. Der Pressesprecher schreibt,
10: darüber ist nichts bekannt.
3: Er hat dann schon gefragt, bleibt er trotzdem bei der Aussage? Und so, ja, das war's. Also ich kann jetzt sagen, das war nicht, wenn es so gewesen ist.
7: Peter und Robert bleiben bei ihrer Aussage. Waren die beiden Buben die einzigen, die Missbrauchsvorwürfe gegen Internatsleiter Seifert erhoben? Gab es gar Drohungen, zur Polizei zu gehen? Peter Thiem weiß das alles nicht.
3: Also ich weiß, innerhalb von 4 Wochen oder so kam er noch einmal in den Schlafsaal. Ich habe nur gesehen, dass er sich wieder wo ans Bett gesetzt hat. Ich habe den auch nicht gefragt, den anderen Schüler.
7: Nach Auskunft des Erzbistums haben inzwischen 5 Betroffene einen Missbrauch durch den Leiter während seiner Internatszeit gemeldet. Ob die Meldungen damals schon bekannt waren, steht nicht in den Akten. Und dann passiert etwas völlig Unerwartetes.
3: Im Juli, so 2 Wochen oder eine Woche vor Schuljahrsende, ist der Mann plötzlich weg. Und keiner weiß, wo.
7: Daran erinnert sich auch Peter Thiems Lieblingserzieher.
9: Er war am Freitag, Samstag war er weg. Ich weiß nicht, ob er mit Erlaubnis des Bischofs fort ist oder ob er einfach geflohen ist.

0: Bei Recherchen zu Missbrauch in der katholischen Kirche bekommt man oft nicht alle Details raus. In den kirchlichen Akten wird sexueller Missbrauch durch Priester meist nicht klar benannt, sondern höchstens umschrieben. Außerdem kriegen Journalistinnen und Journalisten in der Regel keine Einsicht in die Archive. Ich bin daher auf die Mithilfe der Bistümer oder auf Experten kirchlicher Aufarbeitungskommissionen angewiesen, die Zugang zu den Akten bekommen. Oft muss ich für ein Gesamtbild einzelne Puzzlestücke zusammenfügen. Zum Internatsleiter aus Bamberg kommen wir noch. In einem anderen Fall konnte ich für das ARD-Politikmagazin Report München im Detail herausfinden, was nach dem Missbrauch passiert ist. Dieser Pfarrer hieß Dieter Scholz und er wirkte zur selben Zeit im Bistum Bamberg wie der Internatsleiter German Seifert.
1: Ich kenne ihn so aus den 70er Jahren.
0: Diese Informantin will absolut anonym bleiben. Sie war eine enge Vertraute von Pfarrer Scholz in Wallenfels.
1: Da war ich noch Jugendliche. Er kam in die Gemeinde, hat Neuerungen mitgebracht, hat sich für die Jugend eingesetzt, hat viel mit ihnen gemacht, zum Beispiel Jugendfahrten, Zeltlager und so weiter. Er hat im Gottesdienst Neuerungen eingeführt mit Musik. Das war schon was Besonderes, ja. So was gab es ja nicht.
0: Früher sei sie von ihm begeistert gewesen. Ein Fan, wie sie von sich selbst sagt. Aber damals kennt sie die Vorgeschichte des Pfarrers nicht. Bereits 1963 hatten zwei Jugendliche das Erzbistum Bamberg darüber informiert, dass der Pfarrer sie sexuell missbraucht habe. Sie melden Zungenküsse, das Betasten des Intimbereichs und eine versuchte Vergewaltigung. Kurz darauf verschwindet der Pfarrer. Im Tiefland von Bolivien taucht er wieder auf. In einem indigenen Dorf im Urwald, in das wir später noch fahren. Wie konnte das Erzbistum Bamberg diesen Pfarrer in einem abgelegenen armen Dorf in Bolivien einsetzen, obwohl es im Vorfeld über die Missbrauchsvorwürfe informiert war? Scholz habe selbst darum gebeten, in die Mission zu wechseln, so das Erzbistum.
2: Dieser Bitte wurde entsprochen. Warum das Bistum Staatsanwaltschaft oder Polizei nicht eingeschaltet hat, ist für uns nicht nachvollziehbar.
0: Aber nach ein paar Jahren kehrt Pfarrer Scholz aus Bolivien zurück und wird Gemeindepfarrer in Wallenfels. Wallenfels liegt wie Bamberg in Oberfranken. Dort organisiert er Jugendfreizeiten, baut ein Jugendheim mit Sauna, die er selbst gemeinsam mit den Kindern benutzt, und begeht weitere Missbrauchstaten.
1: Da hat er das scheinbar schön verheimlichen können. Aber wie soll man denn das mitkriegen? Mitgekriegt habe ich nie was, nie.
0: Die Informantin verwahrt seine Sachen, während der Pfarrer im Auslandseinsatz ist. So groß ist das Vertrauensverhältnis. Dass er ein Missbrauchstäter ist, entdeckt die Informantin erst viele Jahre später, im Jahr 2005, als sie nach seinem Tod seine persönlichen Aufzeichnungen liest.
1: Er hat minutiös alles aufgeschrieben, alle Einzelheiten festgehalten. Für jeden Jungen, also das sind Aufzeichnungen oder Betroffene in Deutschland. Es gab so, ich sag mal, 12, 13 Betroffene, von denen er Aufzeichnungen gemacht hat, und so hat er das dokumentiert.
0: Die Informantin zeigt uns Kopien dieser Aufzeichnungen. Besonders schockierend ein Dokument mit Messungen zu jedem Opfer, teilweise über Jahre hinweg. In kleiner Handschrift notierte der Priester Zentimeterangaben für das Glied in erigiertem und nicht erigiertem Zustand.
1: Längenmessungen und so weiter hat mich schockiert. Es hat mich alles schockiert, was da drin stand.
0: Wie Trophäen scheint der Priester seine Missbrauchsopfer gesammelt und dokumentiert zu haben. Insgesamt 13 Betroffene haben Dieter Scholz beim Erzbistum Bamberg inzwischen als Täter benannt. 1996 verschwindet Scholz ein zweites Mal.
1: Den genauen Grund kenne ich auch nicht, das hat er mir nicht erzählt. Er fühlte sich nicht wohl, hat er gesagt, und ist dann nach Bolivien abgetaucht.

0: Gibt es solche Fälle auch in anderen Bistümern? Um dies herauszufinden, schreibe ich die 27 Bistümer in Deutschland an. Alle antworten. Das Ergebnis? In 47 Fällen setzten die Bistümer Priester mit einer Missbrauchsgeschichte im Ausland ein. In 20 Fällen waren sie vorab über die Missbrauchsvorwürfe informiert. In allen übrigen Fällen haben die Bistümer nach eigener Aussage vorher nichts von den Missbrauchsvorwürfen gewusst oder nichts darüber in den Akten gefunden. Der früheste Fall stammt noch aus der NS-Zeit. Die neuesten Verdachtsfälle stammen aus den 2010er Jahren. Auch aktuell melden sich noch Betroffene von Missbrauch durch Auslandspriester. Das erste Mal ist jetzt eine Mindestzahl öffentlich, wie viele Beschuldigte in anderen Ländern tätig waren.
1: Also ich glaube, dass wir da eben in der Organisation wirklich ein Muster haben, dass Priester ihre Zuständigkeiten wechseln und Auslandseinsätze trotz bekannter Probleme stattfanden. Das glaube ich schon, dass das einfach ein Muster war.
0: Die Anwältin Bettina Jansen hat mehrere Aufarbeitungsstudien im Auftrag der katholischen Kirche durchgeführt. Sie kennt unsere Auswertung.
1: Ich glaube nicht mal, dass in Deutschland die Bistümer das so miteinander als Plan verabredet hatte, aber man hatte ähnliche Routinen und ähnliche Werte teilte man und traf dann eben auch ähnliche Entscheidungen. Also wir nennen das Systemeffekt.
0: Welches Denken der katholischen Kirche steckt jetzt da dahinter? Dachte man da nicht, es könnte weitere Opfer geben?
1: An die Betroffenen wurde nicht gedacht. Wenn der weg war, war der weg.
0: Bettina Jansen stieß im Zuge ihrer Recherchen auf mehrere mutmaßliche Missbrauchstäter, die in Südamerika eingesetzt wurden. Um problematische Priester in der Heimat loszuwerden, stützte sich die katholische Kirche auf ein internationales Netzwerk.
1: Und das rekonstruiere ich, diese transnationalen Priesterbiografien, die eben über Heimatbistümer, über Ordensgemeinschaften, Hilfswerke, Auslandssekretariat, Missionsgesellschaften eben verschickt worden sind und keiner hatte ein einheitliches Wissen über den Fall. Häufig wurde nicht informiert, aber dadurch war eben eine Vertuschungsgeschichte und eine Missbrauchsgeschichte möglich.
0: Es ist die Umfrage unter den Bistümern, die mich auch auf die Spur des Bamberger Internatsleiters German Seifert bringt, der eines Nachts an das Bett des Betroffenen Peter Thiem gekommen sei und dann plötzlich von der Bildfläche verschwindet.
2: Im Juli, so zwei Wochen oder eine Woche vor Schuljahrsende, ist der Mann plötzlich weg. Und keiner weiß, wo. Das war sofort klar gewesen, der Mann ist quasi verschwunden.
0: Warum Seifert damals verschwand, das will dieser Mann herausfinden.
3: Hallo, grüß Sie.
4: Und Sie kommen heute aus
3: München? Ja. Genau, das ist ja eigentlich mit dem Zug nach.
0: Es ist Matthias Wünsche, ein älterer Herr mit einem freundlichen Gesicht und schlohweißem Haar. Er holt mich vom Bamberger Hauptbahnhof ab. Matthias Wünsche vertritt im Erzbistum Bamberg die Betroffenen. Matthias Wünsche kannte aber auch German Seifert. Er lebte 1976 zwar nicht im Internat auf Sessianum, aber er hatte den katholischen Priester als Religionslehrer. Im Sommer 1976 ist Matthias Wünsche ein paar Klassen über Peter Thiem und erinnert sich an eine Prüfung in Religion.
5: Er hatte noch eine Extemporale bei uns in der Klasse geschrieben, die hat er dann nicht mehr herausgegeben.
0: Was genau damals passiert ist, erfahren die Schüler laut Wünsche nicht.
3: Haben Sie sich gewundert, dass Sie die Extra nicht mehr rausgekriegt haben?
5: Naja, freilich, das war für mich natürlich in dem Moment das Wichtigste. Was ist denn aus meiner Ex geworden?
0: Im kommenden Schuljahr habe Matthias Wünsche zumindest gerüchteweise gehört, warum er den Test nie zurückbekommen hat. Den Fall von Peter Thiem kennt er damals noch nicht.
5: Im Jahr drauf, im Schuljahr drauf, in meiner Parallelklasse waren Aufsessianer. Und ich weiß auch von verschiedenen Aufsessianern, dass auf den Gängen des Aufsessianums und auch bei uns auf dem Schulhof, dass da schon erzählt worden ist, dass eben sexuelle Übergriffe vorgekommen sind und gemeldet worden sind und dass daraufhin Seifert versetzt worden ist.
0: Was passiert mit German Seifert im Sommer 1976? Das Erzbistum Bamberg teilt auf unsere Anfrage mit, dass der Internatsleiter nach Namibia versetzt wurde und auch, dass der plötzliche Ortswechsel etwas mit den Missbrauchsvorwürfen zu tun hatte.
4: Es ist in diesem Fall offenkundig, dass die Versetzung auch im Zusammenhang mit den Vorwürfen steht.
0: Auch in späteren Jahren wurden beschuldigte Priester im Ausland eingesetzt. Das zeigt die Umfrage unter den 27 Bistümern. Noch in den letzten 10 Jahren bat ein Priester um die Versetzung ins Ausland, nachdem Eltern ihm grenzüberschreitendes Verhalten im Firmenunterricht vorgeworfen hatten. Der zuständige Bischof hatte, Zitat, keinerlei Bedenken für einen Einsatz in der Auslandsseelsorge. Dort arbeitet er nach Auskunft des Bistums noch heute. Was passiert hinter den Kulissen, in den Chefetagen der Bistümer? Um das zu verstehen, habe ich 2024 zum Fall Josef Ludwig Zottmann recherchiert. Ein Priester aus dem Bistum Eichstätt. Das Bistum hat die Recherche unterstützt und uns exklusiv geheime Dokumente zur Verfügung gestellt. Sie belegen, Kirchenverantwortliche auf höchster Ebene decken 1969 diesen Priester und mutmaßlichen Straftäter, der per Haftbefehl von der Polizei gesucht wird und ermöglichen ihm die Flucht. Der frühere Kriminalpolizist Peter Grimm ist Chef der Eichstätter Aufarbeitungskommission. Er beschäftigt sich seit vielen Jahren mit Josef Ludwig Zottmann. Für ihn ein skandalöser Musterfall.
6: In diesem Haftbefehl wurde auf das Verhalten von diesem Priester aus Eichstätt eingegangen. Er hat Mädchen missbraucht, er hat sie berührt, er hat ihnen an Teile ihres Körpers praktisch hat er sie betastet. Teilweise hat er auch Zungenküsse ausgetauscht und andere Sachen.
0: Am 4. April 1969 erlässt das Amtsgericht Neuburg an der Donau einen Haftbefehl gegen Pfarrer Zottmann. Die Eltern von 5 Schulmädchen hatten Anzeige wegen sexuellen Missbrauchs und Vergewaltigung gegen ihn erstattet. Aber eine Strafe tritt er nie an. Er wird über mehrere Länder und Kontinente hinweg versetzt. Erst als die Verjährung greift, kehrt der Pfarrer in die Heimat zurück.
6: Ja, für meine Begriffe, ich meine, da spricht der Polizeibeamte aus mir, ist das natürlich ein Teil dessen, dass man der staatlichen berechtigten Strafverfolgung letztendlich den Täter entzieht. Das ist also aus meiner Sicht her auf jeden Fall nicht in dem Sinne, wie man in einer Demokratie zusammenarbeitet zwischen Staat und Kirche.
0: Während die polizeilichen Ermittlungen laufen, wird Zottmann in einem deutschen Kloster untergebracht. Aber er flieht. Im Haftbefehl steht, er hat das Kloster Ende März 1969 mit unbekanntem Ziel verlassen. Von Deutschland geht er in die Mission nach Tansania.
6: Das Bistum Eichstätt hat natürlich in der Funktion des Generalvikars aktiv auch die Staatsanwaltschaft und die Polizei immer wieder im Unklaren gehalten, wo denn sich diese Person, die ja mit Haftbefehl gesucht wurde, aufhält.
0: Peter Grimm interessiert sich für die Spur des Geldes. Zottmanns Gehalt floss über den Umweg eines deutschen Klosters, des Mutterklosters der Mission in Tansania. Dafür wurde das Gehalt als Missionsspende deklariert. Dies belegen Dokumente des Bistums Eichstätt, in denen der Generalvikar eine große Rolle spielt. Generalvikare sind Stellvertreter des Bischofs, die oft die Verwaltung leiten. Gleich mehrere Äbte, Bischöfe und Generalvikare wussten, dass Interpol den mutmaßlichen Sexualstraftäter aus Eichstätt sucht. Doch sie lieferten den Flüchtigen den Behörden nicht aus. 1974 informiert der Eichstätter Generalvikar Pfeiffer den Bischof von Itumbiara in lateinischer Sprache.
7: Parentibus illarum puellarum accusatus. Da dieser Priester von den Eltern der Mädchen angezeigt wurde, flüchtete er, bevor die Beamten der Kriminalpolizei ihn fassen konnten. Es besteht weiterhin das Risiko, dass Interpol ihn noch verfolgt. Persequendo ad hoc pergat.
0: Die Antwort an Vicario Generali Josefo Pfeiffer trifft postwendend aus Brasilien ein, ebenfalls auf Latein.
8: Itumbiara, 18.10.1974. Gratias tibi. Ich danke dir für die Güte, mir die Straftat bezüglich dieses Priesters zur Kenntnis zu bringen. Undem sacerdotem.
3: Ist das eigentlich Strafvereitelung?
6: Zu diesem damaligen Zeitpunkt war Strafvereitelung sicherlich ein Thema. Da ist schon sehr viel kriminelle Energie dahinter. Das muss man schon sagen. Also es gibt im Bereich der Polizei auch andere Organisationen, die so arbeiten. Da würde man das mit einer anderen Bezeichnung besetzen.
3: Andere Organisationen, mafiöse Strukturen?
6: Das haben Sie gesagt. Könnte man das durchaus vorstellen.
0: Zottmann war kein Einzelfall. Es gab mehrere deutsche Priester im Auslandseinsatz, gegen die Strafverfahren wegen sexuellen Missbrauchs geführt wurden. Auch das ergab unsere Umfrage für das ARD-Radio-Feature. Nach Auskunft der Bistümer wurde gegen 30 Auslandspriester ermittelt. In 4 Fällen davon im Ausland. 12 dieser Priester wurden verurteilt. 11-mal wurde das Verfahren

0: Alle internen Dokumente hält er unter Verschluss.
1: Also die Materialien aus dem Archiv, die kann ich Ihnen nicht geben. Ne? Mhm. Aber das sind so veröffentlichte Sachen.
0: Wünsche ist auch Mitglied der Aufarbeitungskommission der Erzdiözese. Im Gegensatz zu mir darf er die Akten im Bistumsarchiv einsehen.
2: Das ist ganz gut gesammelt worden. Ich habe so den Eindruck, ganz lückenlos ist es nicht. Manches wird da auch telefonisch gelaufen sein.
0: 50 Jahre nachdem der Internatsleiter und Religionslehrer Seifert verschwunden ist, kann Wünsche nachlesen, was mit ihm geschehen ist.
2: Da ist eben drin, German Seifert, dass er Seelsorge für die Auslandsdeutschen in Windhoek in Namibia ist.
0: Matthias Wünsche gibt mir ein kurzes Resümee.
2: Also, dass es mehrere Betroffene gibt, dass das Bistum ihn der Auslandsseelsorge vermittelt hat und dass man da ihn dann auch nach Ende der Zeit in Namibia nicht nach Deutschland zurückgeholt hat. Das ist da alles dokumentiert. Genauer möchte ich es nicht erzählen. Das ist halt, sind halt ja, immer noch persönlich geschützte Daten.
0: Der Fall Seifert ist Teil einer großen Missbrauchsstudie des Erzbistums Bamberg, die im Frühjahr 2027 veröffentlicht werden soll. Eine externe Expertenkommission arbeitet an der Studie. Ein Interview lehnen die Wissenschaftler ab. Nur so viel. Es handle sich um einen zentralen Fall. Das Erzbistum Bamberg bestätigt auf unsere Anfrage, die Versetzung nach Afrika war Chefsache. Der Generalvikar, die rechte Hand des Erzbischofs, kümmert sich damals um eine Lösung. Er greift zum Telefonhörer und ruft direkt beim Chef des Auslandssekretariats der Deutschen Bischofskonferenz an.
3: Mit der Bitte, den Priester in die Auslandsseelsorge zu übernehmen.
0: Das Auslandssekretariat der Bischofskonferenz organisiert bis heute Afrika-Einsätze von Missionaren.
2: Man musste den wegschaffen. Also es war damals schon Gesprächsthema bei der Diözesanleitung, was können wir machen? Und eben auch die Überlegung, wie können wir den Priester schützen? Und da war Ausland ein probates Mittel.
0: Nachfrage bei der Pressestelle der Deutschen Bischofskonferenz. Half das Auslandssekretariat dem mutmaßlichen Bamberger Missbrauchstäter tatsächlich, aus Deutschland zu verschwinden? Die Pressestelle bestätigt, der damalige Chef des Auslandssekretariats habe dem Bischof von Windhoek in Namibia, einem Deutschen, persönlich geschrieben und
4: Pfarrer Seifert als fähigen Priester empfohlen.
0: Ging es in diesem Briefwechsel auf höchster Ebene auch um die pädophilen Neigungen dieses fähigen Priesters? Dazu schickt das Erzbistum Bamberg folgendes Update.
3: In einem Brief des Auslandssekretariats der Deutschen Bischofskonferenz vom 9. Juli 1976 an den Bischof von Windhoek ist die Rede von einem unangenehmen Tatbestand. Es gehe um einen fähigen Priester, der der Versuchung in homosexueller Neigung zu einem Buben nicht widerstehen konnte.
0: Im Klartext, die verantwortlichen kirchlichen Würdenträger wussten von den Missbrauchsvorwürfen, bevor sie German Seifert nach Afrika schickten. Einen Tag, nachdem das Erzbistum Bamberg uns diese brisante Information schickt, tritt es die Flucht nach vorne an. Am 18. Juni 2026 veröffentlicht die Pressestelle den Fall auf eigene Faust.
3: Pressemitteilung. Direktor eines Internats wurde 1976 nach Beschuldigungen ins Ausland versetzt. Die Auswertung von Archivdokumenten aufgrund einer aktuellen Medienanfrage führte zu den neuen Einsichten.
0: Die aktuelle Medienanfrage, das ist unsere Anfrage für dieses ARD-Radio-Feature. Der Bistumssprecher schickt uns folgende Stellungnahme.
5: Aus den jetzt gesichteten Unterlagen geht eindeutig hervor, dass die damaligen kirchlichen Verantwortungsträger von den Vorwürfen gegen den beschuldigten Priester wussten und trotzdem seine Versetzung ins Ausland nach Namibia zustimmten, anstatt ihn bei den Behörden anzuzeigen und der Strafverfolgung zuzuführen. Die Bamberger Bistumsleitung bedauert dieses Verhalten ausdrücklich und versichert, dass aufgrund der inzwischen eingeleiteten Vorkehrungen und Maßnahmen ein solches Handeln heute undenkbar wäre.
0: Laut Pressemitteilung müssen Seelsorger, die ins Ausland geschickt

0: ob die mutmaßlichen Täter an ihren neuen Einsatzorten im Ausland weitere Opfer sexuell missbrauchten, ist schwer herauszufinden. Im Fall Dieter Scholz habe ich das 2024 versucht. Scholz, der zweite Priester aus dem Erzbistum Bamberg, ist im Jahr 1969 in die Mission ins bolivianische Tiefland versetzt worden. In das indigene Urwalddorf San Antonio de Lomerillo. 1996 tauchte er dort noch einmal unter. Die Gründe sind nicht bekannt. Wir nehmen die Spur des deutschen Priesters in Bolivien auf. Hier heißt er damals Padre Umberto. Mit dem Jeep geht es mehrere Stunden auf einer staubigen Piste dahin. Ein Nandu läuft aberwitzig schnell vor uns her. Eine Art großer Vogelstrauß. San Antonio de Lomerillo. Die Kirche befindet sich direkt auf dem ungeteerten Hauptplatz. Die Messen sind immer voll. Hier predigte Pfarrer Scholz. Viele Bewohner kennen Padre Umberto noch persönlich. Haben Sie eine persönliche Erinnerung an ihn?
1: Das war ein Priester, der seine Mission sehr ernst nahm. Er hat hier große Spuren hinterlassen.
0: Sein Fall wird in Deutschland gerade aufgearbeitet. Es gibt Vorwürfe des sexuellen Missbrauchs. Es gibt mehrere Opfer in Deutschland.
1: Davon wissen wir zumindest nichts.
0: Über die Missbrauchsvorwürfe gegen Scholz wollen die Menschen hier nicht sprechen. Nur dieser 70-Jährige antwortet detaillierter.
1: Als ich jung war, kannte man das noch nicht. Wie nennt man das heute?
0: Missbrauch?
1: Wie nennt man die Person, die das praktiziert?
0: Ein paar Schritte von der Kirche entfernt befindet sich das Haus des Bürgermeisters von San Antonio, von Ángel Sumami Parapaíno. Auch er kennt Padre Umberto. Viele Eltern hätten ihren Kindern im Dorf den Namen Umberto gegeben, erzählt er, aus Dankbarkeit.
2: Er hat sich sehr um die Jugend gekümmert. Er gab vielen ein Stipendium. Bildung bringt uns aus der Armut heraus, sagen wir hier immer.
0: Also haben viele Familien hier von ihm profitiert.
2: Ja, viele, viele Familien. Denn unsere Eltern hätten uns niemals ein Studium bezahlen können.
0: Am nächsten Tag geht es in einer dreistündigen Fahrt weiter nach Concepción, zum Bischofssitz des Bistums New Flor de Chavez. Der Jeep kann nur langsam fahren. Er rattert über eine Schotterpiste durch Schlaglöcher und einmal mitten durch einen Fluss. Am Straßenrand sieht man hin und wieder ein paar magere Kühe oder Dörfer mit einfachen Hütten. In der schönen alten Missionskirche empfängt uns Padre Adalid Ordóñez, der Bistumssprecher. Er hat für uns in die Akten geschaut. Meldungen über Missbrauchsvorwürfe gegenüber Padre Umberto habe er nicht gefunden.
3: Ahí era muy difícil de hacer un tipo de denuncia.
4: Es war aber auch sehr schwierig, irgendeine Anzeige gegen die Kirche oder die Priester zu machen. Die Leute waren sehr gläubig. Sie verteidigten die Institution Kirche.
0: Über die Missbrauchsvorwürfe gegen den deutschen Priester erfährt Padre Adalid erst durch uns. Als wir ihm die handschriftlichen Aufzeichnungen über seine Opfer in Deutschland zeigen, reagiert er geschockt.
3: Si viene un sacerdote, ¿no?, revestido de lobo.
4: Da kommt ein Priester als Wolf daher, aber die Menschen empfangen ihn voller Liebe, so als wäre er ein Schaf. In Wirklichkeit ist das Schaf ein Wolf. Das schadet den Menschen, den Familien und den Gemeinden sehr.
0: Hat die katholische Kirche mutmaßliche Missbrauchstäter gezielt in weit entfernten armen Ländern eingesetzt? Einen eindeutigen Beleg dafür gibt es nicht. Aber die Ergebnisse unserer Bistumsumfrage geben einen Hinweis. Auf die Frage nach den Einsatzgebieten von Priestern mit Missbrauchsgeschichte steht Südamerika an erster Stelle mit 20 Nennungen. 17 Mal wurden die gemeldeten Priester in Europa eingesetzt, darunter mehrere in Ost- oder Südeuropa. 6 waren in Afrika im Einsatz, 5 in Asien, 2 in Australien und 1 in den USA. Einer dieser Auslandspriester ist der Internatsleiter German Seifert aus Bamberg. Auch in Namibia hat er weiterhin Kontakt zu Kindern, wie Matthias Wünsche aus den Akten erfährt.
5: Das steht auch in den Jahresberichten von der Auslandsseelsorge drin, dass er eigentlich dauerhaft Zugriff auf Kinder und Jugendliche gehabt hat. Also auf Kommunionkinder, auf Firmlinge, auf Wochenenden, auf besondere Sorge für die größeren Ministranten. Also Auflagen hat es offensichtlich keine gegeben.
6: Fürchterlich. Also wie gesagt, ich arbeite ja selber als Pädagoge und fürchterlich.
0: Was weiß die Gemeinde in Windhoek über die Missbrauchsvorwürfe? Der aktuelle Bischof Liborius Ndumbuko Dina Schenda beantwortet unsere Anfrage nicht.
7: Dahlmeier?
0: Grüß Sie, Frau Dahlmeier. Hier ist Gabriele Knetsch vom Bayerischen Rundfunk.
7: Ja.
0: Aber es gibt in Windhoek eine deutsche Gemeindereferentin. Ist der Name noch ein Begriff? Gibt es noch Leute, die mit Seifert was anfangen können?
7: Ja, ich denke schon. Bei den Älteren auf jeden Fall, ja.
0: Bei den Älteren auf jeden Fall. Genau, weil mich interessiert natürlich auch, was wissen die Gemeinden dort vor Ort?
7: Also, was ich so mitgekriegt habe, war er, glaube ich, beliebt, weil er gute Gemeindearbeit geleistet hat und die Leute hier gut motiviert hat.
0: Wissen Sie, ob es in Windhoek Vorwürfe des sexuellen Missbrauchs gegen ihn gab?
7: Da habe ich nie was von gehört, nein.
0: Wurden Sie informiert, dass jetzt gegen den Pfarrer, dass der Teil auch einer Untersuchung ist in Deutschland?
7: Nein.
0: Da wissen Sie nichts?
7: Nein.
0: Ihre Gemeinde wurde da nicht informiert?
7: Nein.
0: Ist es überhaupt in Afrika einfach, über sexuellen Missbrauch in der Kirche zu sprechen? Wird das thematisiert?
7: Nein. Also, ja, hier ist die Kultur einfach auch ein bisschen anders, ne? Ich denke, das sind dann solche Themen, die dann eher unter den Tisch gekehrt werden, wenn da solche Dinge sind, ja.
0: Ein Mann will nicht hinnehmen, was jahrzehntelang praktiziert wurde. Bischof Bob John Koroma aus dem Bistum Makeni in Sierra Leone. Eure Täter wollen wir nicht. Unter diesem Titel veröffentlichte er im April 2026 einen Artikel in der Herder-Korrespondenz, einer Fachzeitschrift der katholischen Kirche. Ich rufe ihn in Makeni in seinem Bischofssitz an. Weil die Leitung immer wieder abbricht, führen wir das Interview schriftlich weiter. Kennen Sie irgendwelche Missbrauchspriester, die aus dem Ausland kommen? Sind da Deutsche dabei?
8: Ich kann öffentlich keine Namen oder konkreten Fälle nennen, solange es dazu keine juristischen oder kirchlichen Untersuchungen gibt. Aber das Muster ist Bischöfen und Kirchenverantwortlichen in Afrika bekannt. Es gibt Hinweise darauf, dass es darunter ein paar deutsche Priester gibt.
0: Koroma betont die verheerenden Folgen für die Menschen vor Ort.
8: Für die Opfer tiefe Traumatisierung, Scham, Verlust des Glaubens, Drogen, zerrüttete Ehen, Selbstmordversuche und ein lebenslanges Misstrauen gegenüber der Kirche. Für die Dörfer soziale Spaltung, Misstrauen gegenüber allen Autoritäten, der Kollaps des Vertrauens in die Kirche als moralischer Kompass.
0: Bischof Bob John Koroma fordert, die katholische Kirche in Europa solle öffentlich anerkennen, dass Missbrauchspriester ins Ausland versetzt wurden als, Zitat, Problemlösung. Sie solle im globalen Süden Therapiekosten von Missbrauchsopfern bezahlen und alle Archive für eine unabhängige Untersuchung öffnen. Vor allem aber fordert er,
8: das Machtungleichgewicht zu beenden zwischen europäischen Gebern, die die Bedingungen diktieren, und den Kirchen vor Ort, die zu abhängig sind, um sich öffentlich zu äußern.
0: Der globale Süden wehrt sich. 6.500 Kilometer von Sierra Leone entfernt, in Bolivien, wird gerade der größte bekannte Missbrauchsskandal der katholischen Kirche in Lateinamerika verhandelt. Es geht um 1.000 indigene Opfer, um Ex-Schülerinnen und Schüler eines Jesuiteninternats in Cochabamba. Und es geht um mehr als 20 mutmaßliche Missbrauchspriester. Der Jesuitenorden in Barcelona hatte sie nach Cochabamba geschickt, obwohl die Verantwortlichen wussten, dass es teils verurteilte Sexualstraftäter waren. Der Anwalt Alejandro Klock vertritt die Opfer in Europa.
9: Eine Schule, die von europäischen Priestern geführt wurde, von Weißen. Man dachte, sie seien von absoluter Güte, gebildet, gelehrt. Die Kinder kamen mit der Erwartung, die eine arme Familie hat, den sozialen Aufstieg durch Bildung zu schaffen.
0: Nachdem die spanische Zeitung El País den Fall aufgedeckt hatte, meldeten sich immer mehr Opfer. Zwei über 80-jährige spanische Jesuiten wurden zu einjährigen Gefängnisstrafen wegen Vertuschung verurteilt. Die Opfer schlossen sich zusammen zu der Vereinigung Sobrevivientes, Überlebende. Ihr Sprecher Edwin Alvarado benennt die Mitschuldigen für das hundertfache Leid. Und die verortet er klar in Europa.
10: Bolivien ist nicht der Mülleimer für Missbrauchspriester aus Europa. Für uns ist es wirklich beleidigend, dass sie Vergewaltiger hierher bringen, die in Spanien aufflogen, nur damit sie hier mit ihren Schandtaten weitermachen, weit weg von dem Ort, wo ihr Verbrechen entdeckt wurde.
0: Der afrikanische Bischof Bob John Koroma spricht von spirituellem Kolonialismus, der weitere Taten im Ausland möglich macht. Ähnlich sehen das Betroffene in Bolivien.
10: Erinnern wir uns an das, was der spanische Jesuit Alfonso Pedrajas gesagt hat: Die bolivianischen Kinder interessiere Sexualität nicht. Wenn sie ein Dach über dem Kopf und Essen hätten, sei das genug. Das zeigt, wie sie uns sahen, aus einer absolut kolonialen Sicht. Für etwas Brot und ein Dach über dem Kopf konnten sie uns missbrauchen.
0: Die Sobrevivientes haben im März 2026 die Ombudsstelle des katalanischen Parlaments angerufen. Die Ombudsstelle erkennt grundsätzlich an, dass es eine institutionelle Verantwortung der spanischen Jesuiten gibt. Das, was in Spanien passiert, könnte weltweit ein Modell sein. Vertreter der Ombudsstelle, der Jesuiten, der bolivianischen Opfer und Experten setzen sich an einen Tisch, um eine gemeinsame Lösung auszuhandeln. Das könnten Entschädigungszahlungen, eine offizielle Entschuldigung oder eine Aufarbeitungsstudie sein. Am Ende wird die Ombudsstelle dem Jesuitenorden Empfehlungen übergeben, mit der Aufforderung, sie in die Tat umzusetzen.

0: zurück in Deutschland. 47 Priester mit Missbrauchsgeschichte waren nach Auskunft der einzelnen Bistümer im Auslandseinsatz. Bei mindestens 20 von ihnen wussten die Bistümer vorher Bescheid. Wie bewertet das die Deutsche Bischofskonferenz als übergeordnete Organisation?
1: Die Ergebnisse ihrer Befragung bestätigen, es gab eine signifikante Zahl von Fällen, in denen kirchliche Stellen in Deutschland Missbrauchstäter und Beschuldigte zu einem Einsatz im Ausland verholfen haben. Neben individuellem Fehlverhalten sind zugleich immer auch die systemischen Faktoren in den Blick zu nehmen.
0: Wer übernimmt die Verantwortung? Die Deutsche Bischofskonferenz verweist auf die Bistümer und auf die Ordensgemeinschaften. Sie hätten diese Priester entsandt und hätten eine Pflicht zur Aufarbeitung. Das Auslandssekretariat lässt gerade seine eigenen Akten durch Experten aufarbeiten. Aber weder das katholische Auslandssekretariat der Deutschen Bischofskonferenz noch das Erzbistum Bamberg scheinen bis zum Abschluss dieser Produktion die Gemeinde in Windhoek informiert zu haben, dass es Missbrauchsvorwürfe gegen German Seifert gibt. Peter Thiem, der als Schüler im Internat in Bamberg war, hat den mutmaßlichen Missbrauch ein Leben lang verdrängt, bis alles wieder hochkam.
2: Ich habe mich immer als Betroffener gefühlt, aber nie als Opfer.
0: Erst im Februar 2022, als sich überall in Deutschland Missbrauchsopfer melden, informiert er das Erzbistum Bamberg über seine Erinnerungen als Internatsschüler. Der damalige Erzbischof bietet ihm sogar ein Gespräch an.
2: War sehr enttäuschend, belanglos.
3: Warum enttäuschend? Was hat er denn gesagt?
2: Naja, ich hatte erwartet, er sagt was, wie es sein kann, dass man weiß, was passiert ist, die Namen kennt und nie bei den Menschen nachfragt, wie geht's dir mit dem, was dir passiert ist. Obwohl sie quasi die zuständigen Menschen sind, die das ja in gewisser Weise mit zu verantworten hat.
3: Wer hat denn für diesen Vorfall Verantwortung übernommen?
2: Niemand. Also in dem Sinne, dass jemand dann mal sagt, was können wir für dich tun oder so? Niemand.

0: Der katholische Internatsleiter German Seifert wurde 1986 von Windhoek nach Mailand versetzt. Erst kurz vor seinem Tod im Jahr 2000 kehrt er in die deutsche Heimat zurück. Er liegt auf einem Bamberger Friedhof begraben, in einem Gemeinschaftsgrab mehrerer Priester. Matthias Wünsche vom Bamberger Betroffenenbeirat zeigt es mir.
1: Und da steht jetzt als vorletzter Eintrag: German Michael Seifert, Pfarrer im Ruhestand, geboren 1930, gestorben 2000.
0: Der weiße Marmor schimmert hell in der Sonne. Auf der Grabplatte erhebt sich die Figur eines auferstandenen Christus. Requiescant in pace, lautet die Inschrift. Sie mögen ruhen in Frieden. Einen Hinweis auf die Missbrauchsvorwürfe gibt es hier nicht.
2: Wären Sie dafür, einen Hinweis anzubringen?
1: Eigentlich schon, ja. Also da ruhen ja doch viele, die eine ganz makellose Geschichte haben. Und da halt wirklich jemanden, der viel Schaden gemacht hat, einfach dazu zu schreiben. Ja, das ist eine schlechte Gedächtniskultur.
0: Die Gemeinde Wallenfels macht es anders. Hier hat Dieter Scholz als Priester gearbeitet. Jener Pfarrer, der die Penislängen der Buben notiert hatte. Und der später in Bolivien wieder aufgetaucht ist. Auch Scholz liegt in einem Grab für mehrere Priester. Sein Name wurde vom Grabstein entfernt und der Bürgermeister von Wallenfels schlägt vor, einen Gedenkort für die Missbrauchsopfer zu schaffen.
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4: Die Nachrichten mit Ulrike Frohleichs. Guten Tag. Heute ist der erste Sonntag, an dem auch Lkw auf den Autobahnen in Nordrhein-Westfalen und weiteren Bundesländern unterwegs sein dürfen. NRW hatte das an Sonn- und Feiertagen geltende Lkw-Fahrverbot zunächst bis Ende August ausgesetzt, weil auf dem Rhein wegen des Niedrigwassers nicht so viele Güter wie üblich transportiert werden können. Christina Hövel, Hans, wie sieht es auf den Autobahnen im Moment aus?
5: Es ist seit dem Mittag etwas voller geworden auf den Autobahnen. Das ist zwar an Sonntagen üblich, aber heute gibt es etwas mehr Stau als sonst, das sagt unser Verkehrsstudio. Es ist aber unklar, ob das am Lkw-Verkehr liegt. Heute Vormittag war ein WDR-Reporter an der Raststätte Lichtendorf Nord an der A1 bei Dortmund. Und da waren die meisten Fahrer gerade in ihrer Pause und nur wenige auf der Autobahn. Autofahrer haben berichtet, dass sie gut auf der Autobahn vorankommen. Spediteure sagen, dass sie gar nicht so viele Zugmaschinen haben und die Fahrer weiterhin ihre Ruhezeiten einhalten müssen. Außerdem können nicht alle Güter, die sonst auf Schiffen transportiert werden, auf Lkw umgeladen werden.
4: In Köln startet gerade eine Demo gegen Diskriminierung queerer Menschen. Tausende haben sich am Rheinufer versammelt. Von dort berichtet Jochen Hilgers.
6: Überall wehen Regenbogenfahnen. Von der Deutzer Brücke kommen immer noch viele Menschen hierhin zum Veranstaltungsort. Die Polizei ist deutlich sichtbar mit einer Einsatzhundertschaft vor Ort. Später wollen die Demonstrierenden von hier quer durch die Innenstadt zum Friesenplatz ziehen. 6.000 Menschen haben die Veranstalter dazu angemeldet. Haltung ist hot, lautet das Motto der Demonstration. Es sei nach Berlin notwendiger denn je, Haltung zu zeigen, heißt es.
4: Auf dem Personalausweis könnte künftig die Adresse entfallen. Damit will das Bundesinnenministerium den Bürokratieabbau vorantreiben, weil bei einem Umzug keine Korrektur mehr notwendig wäre. Bianca Schwarz, WDR Berlin.
7: Bis Ende nächsten Jahres könnte der neue Personalausweis kommen, allerdings mit einem kleinen Fragezeichen. Ein Sprecher des Bundesinnenministeriums sagte dem ARD-Hauptstadtstudio, dass momentan noch Ideen und Vorschläge aus den zuständigen Fachbereichen gesammelt und beraten werden. Das Bundesinnenministerium arbeitet an einem neuen Personalausweis mit größerem Foto und ohne das Adressfeld, wie man es bisher kennt. Außerdem sind zusätzliche Sicherheitsmerkmale geplant, mit denen sich die Identität leichter feststellen lassen soll.
4: Und das ist auch noch passiert. Bei einer Strandparty in Bielefeld hat es gestern Abend eine Massenschlägerei gegeben. Etwa 50 Menschen waren laut Polizei beteiligt. Es wurden mehrere Strafanzeigen wegen Körperverletzung gestellt. 5 Menschen wurden leicht verletzt. Ein Fake-Notruf hat einen Großeinsatz von Rettungskräften am Rhein-Herne-Kanal ausgelöst. Darin wurde behauptet, dass jemand von einer Brücke gesprungen sei. Der 18-jährige Anrufer muss wahrscheinlich die Kosten des Einsatzes übernehmen. Nach einem schweren Motorradunfall in Köln ermittelt die Polizei wegen eines möglichen illegalen Rennens. Vergangene Nacht waren dabei 2 Menschen ums Leben gekommen. Dieser August ist der Monat der Himmelsphänomene. Gerade sind nachts immer wieder viele Sternschnuppen zu sehen. Die meisten in der Nacht auf Donnerstag, nämlich 60 Sternschnuppen pro Stunde. Hobbybeobachter Aaron Sperrschneider sagt, dass man zum Gucken aus der Stadt raus muss.
8: Weil da hat man eben die meiste Lichtverschmutzung. Der Himmel ist total hell und man wird einfach nicht viele Sternschnuppen sehen können. Deswegen sind Gebiete wie die Eifel oder das Sauerland sehr gut.
4: Ein sehr seltenes Himmelsspektakel gibt es am Mittwochabend, eine Sonnenfinsternis, bei der der Mond fast 90% der Sonne verdeckt. Das war WDR aktuell. Das Wetter in Nordrhein-Westfalen. Am Nachmittag gibt es Sonne, Schleier, Wolken und zwischen der Eifel und Siegen-Wittgenstein auch ein paar dichtere Wolkenfelder. In Schleiden bis 30 Grad, in Königswinter bis 32 und in Gütersloh bis 33 Grad. Morgen erst sonnig, dann breiten sich erst vom Niederrhein mehr Wolken aus bei 23 bis 31 Grad. Die Zeit 14.04 Uhr. Wie der R5 die Verkehrslage. A1 Dortmund Richtung Osnabrück zwischen Kreuz Münster Süd und Greven etwa eine Stunde plus 7 Kilometer Stau. Nach einem Unfall ist nur ein Fahrstreifen frei. A1 Osnabrück Richtung Münster zwischen Lattbergen und Münster Nord etwa 20 Minuten plus 10 Kilometer stockender Verkehr. A3 Oberhausen Richtung Köln zwischen Oberhausen-Lierich und Kreuz-Kaiserberg etwa 20 Minuten plus 4 Kilometer Stau an einer Baustelle. A31 Gronau Richtung Meppen zwischen Emsbüren und Lingen etwa 20 Minuten plus 5 Kilometer Stau. Da ist wegen Bauarbeiten nur ein Fahrstreifen frei. A44 Kassel Richtung Dortmund zwischen Bräuner und Warburg etwa 20 Minuten plus 4 Kilometer Stau wegen Bergungsarbeiten. Und diese Autobahnen sind bis morgen früh wegen Bauarbeiten gesperrt. Die A3 Köln Richtung Oberhausen zwischen Kreuz Breitscheid und Kreuz Kaiserberg und die A45 Gießen Richtung Hagen zwischen Dillenburg und Haiger-Burbach.
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9: Herzlich willkommen beim Interview der Woche der ARD. Alle Ausgaben des Interviews der Woche gibt es immer zuerst in ARD Sounds. Mein Name ist Katrin Aue und ich spreche heute mit Thorsten Frey, dem neuen Chef der Fraktion von CDU-CSU im Bundestag. Schön, dass Sie sich Zeit nehmen.
10: Sehr gerne, Frau Aue.
9: Herr Frey, vielleicht erinnern Sie sich, eine Journalistenkollegin hat Sie letztes Jahr mal Folgendes gefragt.
11: Was macht Ihnen Spaß an Politik? Wir alles. Außenstehenden fragen uns das immer. Was Echt? Macht Ihnen Spaß? Ja, schon, ich glaube, oder? Was macht Ihnen Spaß daran?
10: Also mir macht fast alles Spaß.
11: Wirklich?
10: Ja, wirklich. Also ich habe ja auch wirklich einen super Job.
9: So, das war vor gut einem Jahr. Seitdem ist viel passiert. Koalitionskrisen, zuletzt war großer Unmut auch in Ihrer Partei, in der CDU. Macht Ihnen immer noch fast alles Spaß an der Politik?
10: Ja, absolut. Also ich glaube, wir müssen uns immer wieder bewusst werden, auch dann, wenn es vielleicht mal schwieriger ist, dass wir wirklich eine sehr privilegierte Aufgabe haben, dass wir die Gelegenheit haben, die Geschicke unseres Landes an entscheidender Stelle mitzuprägen. Und das ist nicht nur eine große Herausforderung, sondern vor allem auch eine große Ehre und für mich eigentlich auch immer eine große Freude.
9: Dann schauen wir doch als erstes mal auf die vergangenen Wochen. Mitte Juli kam raus, der Unionsfraktionschef Jens Spahn hat in den USA ein Kind bekommen mit Hilfe einer Leihmutter. Daraufhin massive Kritik, dann Rücktritt Spahn und etwa 2 Wochen später waren Sie auf einmal Unionsfraktionschef. Wie haben Sie diese 2 Wochen erlebt?
10: Ja, irgendwie ganz skurril, das will ich ganz offen sagen. Ich musste mich dann auch ab und zu kneifen. Noch 2 Wochen zuvor wäre diese Entwicklung ja völlig undenkbar gewesen. Und wir haben uns auf alles Mögliche in der parlamentarischen Sommerpause eingestellt, aber mit Sicherheit nicht auf ein solches Szenario. Und insofern ist es eben einfach ein weiterer Beweis gewesen, dass sich Situationen in der Politik extrem schnell ändern können, dass man darauf dann auch eine zügige Antwort braucht. Und ja, dass sich die Dinge eben verändern und man sich darin in der Veränderung zurechtfinden muss.
9: Die zügige Antwort hatte allerdings auch Unmut, Unbehagen in der CDU rund um diesen Personalumbau, den der Kanzler vorgenommen hat, mit sich gebracht. Die Süddeutsche Zeitung hat damals getitelt CDU, christlich-demokratischer Unmut. Auch wir hier im Hauptstadtstudio haben erstaunlich viele Stimmen damals aus der Union gehört, die sauer waren auf den Kanzler. Wie werden Sie die als Fraktionschef wieder einfangen?
10: Durch ganz praktische Arbeit. Also wir können uns natürlich nicht auf längere Zeit mit Personaldebatten oder Nabelschau befassen, sondern wir haben enorme Probleme bei uns im Land, die gilt es zu lösen. Und dafür braucht es die CDU-CSU-Bundestagsfraktion. Und jetzt muss man umgekehrt, glaube ich, einfach auch sehen, dass auf diese Situation, die Sie beschrieben haben im Juli, ja niemand vorbereitet war, sondern für uns alle kam das überraschend, auch für den Bundeskanzler. Und er musste jetzt innerhalb sehr kurzer Zeit umfassende Entscheidungen treffen. Und das muss man mit in Rechnung stellen, wenn man darüber urteilt.
9: Allerdings hat es zumindest eine Zeit lang nicht so den Eindruck gemacht, als würden das alle mit in Rechnung stellen. Ein Teil der Fraktion war zuletzt doch ganz schön auf Krawall gebürstet. In der Sitzung, auf der Sie gewählt wurden, da gab es eine Aussprache, 15 Wortmeldungen, praktisch alle kritisch. Hat Sie das nicht nachdenklich gemacht?
10: Nein, überhaupt nicht. Das waren offene, ehrliche Wortmeldungen. Die waren auch zu einem Großteil kritisch, das stimmt, aber konstruktiv kritisch. Und wenn es solche Dissonanzen gibt, dann muss man die in einer Fraktion auch ansprechen und dann muss man sie auch offen diskutieren. Genau das haben wir gemacht. Es darf jedenfalls nicht der eigentlichen Sachdebatte im Weg stehen. Und deswegen, glaube ich, war das auch ganz gut, dass wir das im Sommer gleich gemacht haben und deshalb unter ganz anderen Voraussetzungen in den politischen Herbst starten können.
9: Dann schauen wir mal nach vorne. Da ist Geschlossenheit sehr nötig in Ihrer Fraktion, denn Union und SPD haben ja nur eine Mehrheit von 12 Stimmen im Parlament. Das heißt, es kommt fast auf jeden und jede an, wenn zum Beispiel die Rente nach der Sommerpause ins Parlament kommt. Und da sind ja doch jetzt in Ihrer Fraktion zum Beispiel ein Tino Sorge, der gerade seinen Job als Staatssekretär verloren hat, oder ein Ex-Verkehrsminister Patrick Schnieder, der auch vom Kanzler vor die Tür gesetzt wurde. Wie groß ist Ihre Sorge, dass Sie es künftig mit einer Art von gespaltenen Fraktion zu tun haben?
10: Die Sorge habe ich nicht. Dafür gibt es überhaupt keine Anzeichen. Gerade wenn Sie Patrick Schnieder und Tino Sorge ansprechen, zwei hochgeschätzte Kollegen, die natürlich professionell nicht nur mit ihrer eigenen Situation umgehen, sondern auch mit der Arbeit in der Fraktion. Und deshalb bin ich da insgesamt sehr zuversichtlich, dass wir da gut miteinander auskommen werden. Eine 12-Stimmen-Mehrheit ist in der Tat nicht viel. Dass das eine Herausforderung sein kann, haben wir in dieser Legislaturperiode auch schon gesehen, aber umgekehrt diszipliniert eine knappe Mehrheit auch. Jede Kollegin und jeder Kollege weiß, dass es auf genau seine Stimme ankommt. Und das führt am Ende eben auch dazu, dass man im Zweifel kompromissfähiger ist, sich stärker aufeinander zubewegen kann und auch eher kritische Positionen deshalb akzeptiert, weil man weiß, dass man auf die Solidarität umgekehrt auch wieder angewiesen sein wird.
9: Ich habe eine Wortmeldung vom Chef der christlich-demokratischen Arbeitnehmerschaft, CDA, gelesen, Dennis Radke. Der hat gesagt, die Lage in der CDU sei ernster als zur Zeit der CDU-Spendenaffäre um die Jahrtausendwende. Da ging es um geheime und nicht deklarierte Schwarzgeldkonten. Nach allem, was man hört, scheint da doch schon was dran zu sein und auch nicht von jetzt auf gleich dieser Unmut wieder wegzugehen, oder?
10: Ich meine, dass Dennis Radke diese Äußerung im Nachhinein auch etwas relativiert hat. Sie ist natürlich sehr übertrieben, das muss man sagen, sehr überspitzt und auch nicht zutreffend. Und trotzdem will ich insoweit recht geben, dass wir in einer Situation sind, das gilt auch für unser Land insgesamt, in der man nicht schönreden sollte und in dem man die Dinge auch nicht besser darstellen sollte, als sie sind. Ich bin sehr dafür, dass man einen kritischen Blick auf die Wirklichkeit wirft, weil nur das eröffnet einem die Chance, auch tatsächlich wirkungsvoll gegenzusteuern.
9: Und wie sieht die CDU in dieser Wirklichkeit zurzeit aus?
10: Nun ja, wir haben enorme Herausforderungen bei uns im Land.
9: Wir haben der Partei?
10: Ja, wobei die in der Partei im Grunde genommen gelöst sind. Man muss einfach sehen, wir haben keine guten Umfragewerte. Und diese guten Umfragewerte haben natürlich eine Rückkopplung in eine Partei, in jede Partei. Das ist bei uns nicht anders. Und jetzt muss man sich ja mit der grundsätzlichen Frage beschäftigen, wie schaffen wir es, die Verhältnisse bei uns im Land zu verbessern und dafür zu sorgen, dass die Menschen zufriedener sind und wieder Vertrauen fassen in die Qualität der Arbeit der Politik. Und da haben wir vieles auf den Weg gebracht in der Vergangenheit. Wir haben vieles noch vor uns. Und Fakt ist eben, dass wir in Deutschland seit 7 Jahren kein Wirtschaftswachstum mehr haben. Das schlägt sich nieder. Wir sehen das inzwischen in niedrigeren Steuereinnahmen. Das führt am Ende dazu, dass man immer dann, wenn man einer bestimmten Gruppe etwas Gutes tun will, vorher einer anderen etwas weggenommen haben muss. Das ist eine Situation, die kennen wir in der Geschichte der Bundesrepublik Deutschland nicht und die ist auch nicht schön und befriedigend. Und deswegen müssen wir alles daran setzen, dass wir Wettbewerbsfähigkeit zurückgewinnen, dass wir wieder zu einem nachhaltigen, sich selbst tragenden Wirtschaftswachstum kommen und auf dieser Basis auch die vieler Erwartungen, die es in der Bevölkerung gibt, erfüllen können.
9: Ein letztes Wort vielleicht noch zum Kanzler. Dessen Autorität scheint ja auch in der Partei etwas gelitten zu haben. Zum Beispiel ist eine Wortmeldung bekannt geworden von Heiko Strohmann, CDU-Chef in Bremen. Der soll bei einer CDU-Vorstandssitzung dem Kanzler so sinngemäß vorgeworfen haben, er führe die Partei wie ein Unternehmen. Nun war ja das Image der Partei lange, sie stehe immer wie eine Eins geschlossen hinter dem Kanzler. Ist das Vergangenheit?
10: Nein, das ist nicht Vergangenheit und ich war bei dieser Sitzung ja selbst dabei. Heiko Strohmann hat sich in dieser Weise geäußert, das ist richtig, aber ich habe das als konstruktiv kritische Kritik wahrgenommen. Und ich will mal ganz offen sagen, in einer demokratischen Partei muss es auch möglich sein, dass wenn sich jemand an etwas stört, und zwar unabhängig davon, ob es tatsächlich so ist oder nicht, es ist zunächst einmal ein subjektives Befinden, er muss es dann auch offen äußern können, und zwar ohne, dass dann irgendjemand eingeschnappt ist. Und genau so war es in dieser Sitzung auch. Der Bundeskanzler ist da sehr souverän damit umgegangen. Deswegen, auch wenn es mal kritische Wortmeldungen gibt, ich finde, das ist in Ordnung.
9: Sie hören das ARD-Interview der Woche. Mein Gast ist der Vorsitzende der Unionsfraktion im Bundestag, Thorsten Frey. Eine Probe aufs Exempel für die Geschlossenheit Ihrer Partei, Ihrer Fraktion, könnte nach der Sommerpause das Thema Rente sein. Im Herbst will die Bundesregierung ihr Rentenpaket in den Bundestag bringen. Die 33 Maßnahmen, die die Rentenkommission vorgeschlagen hat, sollen da auf den Tisch kommen. Und eine davon wird gerade massiv angeschossen, nämlich die Abschaffung der sogenannten Rente mit 63. Also die abschlagsfreie Frührente nach 45 Beitragsjahren. Nun haben drei ostdeutsche CDU-Ministerpräsidenten die Diskussion eröffnet. Sie finden es ungerecht wegen der speziellen Situation in Ostdeutschland. Passiert ist das genau einen Tag nach Ihrer Wahl zum Fraktionschef. Wie glücklich waren Sie darüber?
10: Ich bin natürlich nicht glücklich darüber, weil wir uns auf einen Kompromiss verständigt haben, den die Alterssicherungskommission vorgeschlagen hat. Und das ist ein fein austarierter Kompromiss. Und zwar nicht nur zwischen Union und SPD, sondern, was ja noch sehr viel wichtiger ist, es ist eben auch ein Kompromiss zwischen den Generationen. Wir haben bei der Rente ein objektives Problem und wir müssen dafür sorgen, dass es am Ende nicht mit einer einzigen Generation nach Hause geht. Und dieser Kompromiss, der Vorschlag der Alterssicherungskommission nimmt alle in den Blick. Das ist gerecht, das ist vernünftig und deswegen würde ich sagen, auch wenn man mit der ein oder anderen Forderung vielleicht nicht konform geht, ist es ein Wert an sich, dass wir diese, ich will es wirklich so sagen, Jahrhundertreform jetzt über die Rampe schieben. Und das bedeutet nicht weniger, als dass wir die rentenpolitischen Herausforderungen für die nächsten 25 Jahre gelöst haben werden. Und das bedeutet für den Zeitraum, in dem wir mit diesen demografischen Schwierigkeiten zu rechnen haben.
9: Nun ist die SPD, die die Rente mit 63 ja mal mit eingeführt hat, in Teilen hoch erfreut auf den Zug, den Diskussionszug aufgesprungen. Nun wird es nach der Sommerpause darauf ankommen, dass Sie Ihre Fraktion dazu kriegen, im Bundestag weitgehend zuzustimmen. Auch die ostdeutschen Abgeordneten, deren Ministerpräsidenten da gerade in Teilen diskutieren. Wie wollen Sie das machen?
10: Ich glaube, dass der Kompromissvorschlag, der auf dem Tisch liegt, extrem überzeugend ist.
9: Naja, aber für die ja offenbar nicht. Zumindest erstmal für die,
10: die
9: jetzt
10: diskutieren. Naja, dann muss man vielleicht auch die Argumente sich im Einzelnen mal anschauen. Also gibt es spezifische Unterschiede zwischen West- und Ostdeutschland und werden wir dem auch entsprechend gerecht? Jetzt muss man sagen, wer nimmt denn eine abschlagsfreie Rente in Anspruch? Da zeigen Studien, dass das vor allen Dingen Männer sind, dass die vor allen Dingen wohlhabend sind, dass die vor allen Dingen gesünder sind, also gerade nicht in den körperlich sehr anstrengenden Berufen arbeiten. Und wir sehen vor allen Dingen keinen großen Unterschied zwischen West- und Ostdeutschland. In Ostdeutschland sind es ein paar wenige Prozentpunkte mehr als in Westdeutschland. Aber das ist überhaupt nicht signifikant. Und die Unterschiede innerhalb der westdeutschen Länder sind teilweise größer. Und wenn man sich das mal anschaut und sich mit der Frage beschäftigt, dann wird doch klar, dass eben tatsächlich Menschen, die auf das Geld angewiesen sind, weil ihnen weitere Erwerbsquellen fehlen, weil sie kein Vermögen haben, aus dem sie ihren Unterhalt bestreiten können, die werden im Zweifel doch nicht früher in eine Rente gehen, die ja immer mit Gehaltseinbußen verbunden ist. Sondern eine solche frühere Verrentung werden hauptsächlich diejenigen anstreben, die sich das auch wirtschaftlich leisten können. Diejenigen, die es sich körperlich nicht leisten können, weiterzuarbeiten, weil sie in einem extrem anstrengenden Beruf sind, weil sie körperlich beeinträchtigt sind, körperlich oder psychisch, für die wollen wir ja gerade auch ein entsprechendes Instrumentarium schaffen, eine soziale Schutzrente, die es gerade für diesen Personenkreis ermöglicht, eben durchaus auch abschlagsfrei früher in Rente zu gehen.
9: Das scheint Ihr Parteifreund Sven Schulze, CDU-Ministerpräsident in Sachsen-Anhalt, am Anfang Anfang zumindest ebenso gesehen zu haben. Nach der Vorstellung des Rentenpakets hat er sich erstmal positiv geäußert. Zum Beispiel auf Instagram hat er geschrieben, ich hoffe auf eine schnelle Umsetzung. Und ein paar Wochen später dann dieser Vorstoß gemeinsam mit seinen beiden Kollegen in Sachsen und Thüringen. Verstehen Sie, was Ihre Parteikollegen da geritten hat?
10: Naja, grundsätzlich darf man natürlich immer auch einzelne Punkte herausnehmen und sich überlegen, kann man das anders, kann man das besser machen. Ich finde, das ist legitim und daraus sollte man auch niemandem einen Strick drehen. Auf der anderen Seite bleibt eben das Argument, dass es geradezu typisch für einen solchen Kompromiss ist, dass man jetzt nicht mit allen 33 Punkten gleich einverstanden ist. Das wird wahrscheinlich so gut wie jedem so gehen. Und das Problem ist jetzt, dass wenn jeder auch nur einen einzigen Punkt hat, den er da ändern möchte, aber jeder einen anderen Punkt hat, dann bricht das gesamte Gebäude dennoch in sich zusammen. Und deswegen muss man, glaube ich, sehr, sehr vorsichtig agieren. Das wissen aber auch alle Beteiligten und deswegen bin ich auch zuversichtlich, dass man am Ende eine vernünftige Lösung finden wird.
9: Aber jetzt gerade entsteht schon so ein bisschen der Eindruck, das, was die Bundesregierung vorschlägt, wird zerredet, auch aus den eigenen Reihen, oder?
10: Naja, es ist zumindest kein positiver Eindruck, den wir hinterlassen. Das muss man, glaube ich, ganz deutlich sagen. Wir haben einen Vorschlag einer unparteiischen Alterssicherungskommission. Und ich halte es wirklich für einen großen Vorzug, dass sowohl der Bundeskanzler als auch die Bundesarbeits- und Sozialministerin sich hinter diesen Vorschlag gestellt haben. Das darf man, glaube ich, überhaupt nicht geringschätzen, dass wir die Chance haben, jetzt in einem hoffentlich gesamtgesellschaftlichen Kompromiss, die Rente dauerhaft aus der Schieflage wieder in die Senkrechte zu bringen. Das ist eine so große Chance und das darf niemand von uns einfach fahren lassen.
9: 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Diesmal zu Gast ist Thorsten Frey, Vorsitzender der Unionsfraktion im Bundestag. Herr Frey, Anfang des nächsten Jahres soll ein neuer Bundespräsident oder eine neue Bundespräsidentin gewählt werden. Da sind so ein paar Namen im Gespräch, unter anderem Ilse Aigner, zurzeit Landtagspräsidentin in Bayern. Aus der SPD kommen Stimmen, die fordern, es müsse jetzt erstmalig eine Frau in das Amt. Ist es dafür nicht tatsächlich höchste Eisenbahn?
10: Also es spricht viel dafür und ich persönlich kann sagen, ich fände das auch sehr wünschenswert, wenn wir erstmals eine Bundespräsidentin hätten. Aber ich rate dennoch dazu, mit einer gewissen Offenheit an diese Debatte ranzugehen.
9: Welche Argumente könnten da noch fallen in dieser offenen Debatte?
10: Also zunächst einmal ist es ja so, wir haben noch 3 Landtagswahlen vor uns. Erst dann wird die Zusammensetzung der Bundesversammlung wirklich gegeben sein. Und ich würde darüber hinaus auch dazu raten, dass man aus Respekt vor dem herausragenden Amt des Bundespräsidenten wirklich jetzt auch keine wochen- und monatelange Personaldebatte führt. Ich gehe davon aus, dass die Parteivorsitzenden hierzu einen wohl abgewogenen Vorschlag machen werden, mit dem man sich dann eben auch auseinandersetzen kann. Und ich bin auch absolut davon überzeugt, dass es dafür eine überzeugende Persönlichkeit geben wird, die dieses herausragende Amt in nicht ganz einfachen Zeiten auch wirklich gut bewältigen wird.
9: Sie haben kürzlich gesagt, sinngemäß es zähle vor allem die Qualifikation. Wie haben Sie das gemeint? Denn eine ehemalige Ministerin, eine amtierende Landtagspräsidentin wie Ilse Aigner, da könnte man meinen, sie hat ja diverse Qualifikationen, die passen könnten.
10: Also Ilse Aigner hat alle Qualifikationen, die man dafür braucht. Sie ist ja auch in Berlin keine Unbekannte. Sie ist nicht nur Landtagspräsidentin, sie war Landesministerin, Staatsministerin, sie war Bundesministerin. Sie hat vielfältige Funktionen in der CDU-CSU-Bundestagsfraktion gehabt. An ihrer fachlichen, persönlichen Eignung besteht überhaupt kein Zweifel. Und das ist ja auch eine schöne Situation, würde ich sagen.
9: Ja, da könnte man jetzt sagen, mach mal den Sack zu. Der Vorschlag Ilse Aigner findet ja auch viel Unterstützung, zum Beispiel von CSU-Chef Markus Söder. Warum ziert sich die CDU so?
10: Nein, das ist eine Debatte, die sollte man nicht öffentlich führen. Sie haben mich um eine Bewertung gefragt, die habe ich Ihnen gegeben. Es ist so, am Ende werden sich Friedrich Merz und Markus Söder in ihrer Eigenschaft als Parteivorsitzende der Union mit diesem Thema beschäftigen. Und dann wird es natürlich auch ein Gespräch mit den beiden Parteivorsitzenden der SPD geben, mit Lars Klingbeil und Bärbel Baas. Und das ist der richtige Weg. Wie gesagt, ich glaube, man muss gerade bei diesem herausragenden Amt der Bundespräsidentin, des Bundespräsidenten sehr vorsichtig auch in der öffentlichen Debatte sein. Denn am Ende braucht es eine Persönlichkeit, die wirklich nicht nur über alle Zweifel erhaben ist, sondern eben auch ganz allgemein in der Bevölkerung auch dann über ein hohes Ansehen verfügt, wenn man vielleicht parteipolitisch anders orientiert ist.
9: Sie hören das ARD-Interview der Woche. Mein Gast ist der Chef der Unionsfraktion im Bundestag, Thorsten Frey. Sie waren jetzt gut 14 Monate Kanzleramtschef. Da gab es ja immer mal auch Kritik an Ihrer Amtsführung. Ihnen wurde in Teilen mit angelastet, dass die Regierungsarbeit nicht so ganz glatt lief, dass es einige interne Konflikte gab, dass zum Beispiel der Koalitionsausschuss in der Villa Borsig im April so missraten ist. Was haben Sie daraus gelernt?
10: Also zunächst einmal erlauben Sie mir einfach, ich teile diesen Befund nicht. Also natürlich ist es so, dass jeder, der arbeitet, auch Fehler macht. Das muss ich auch für mich in Anspruch nehmen. Aber zum einen glaube ich, dass die Regierungsarbeit, wenn man sich mal mit den Fakten beschäftigt, sehr erfolgreich ist. Und zum anderen glaube ich, wäre es ziemlich billig, wenn man eine Klausurtagung, einen Koalitionsausschuss oder was auch immer umfassend vorbereitet, und zwar unter allen beteiligten Parteien, den Eindruck zu erwecken, als wäre da einer schuld, wenn etwas nicht ganz so läuft, wie man sich das vorgenommen hat. Allerdings habe ich auch nicht die Möglichkeit, sozusagen jetzt dezidiert auf die einzelnen Punkte einzugehen. Deswegen lassen wir es einfach so im Raum stehen. Aber ich will sagen, dass ich diesen Befund so nicht teile.
9: Eine Frage zu Ihrem Verhältnis zu Friedrich Merz. Da gibt es ja diverse Zuschreibungen, die da immer genannt werden. Sie seien sowas wie rechte Hand des Kanzlers, oder ein Zeitungskollege hat geschrieben, Sie seien der Knappe des Kanzlers oder loyal zum Kanzler. Wie sehen Sie selbst Ihre Rolle?
10: Also zunächst einmal, ich habe Gott sei Dank ein völlig intaktes, sehr, sehr gutes Verhältnis zum Bundeskanzler, das auch über das rein Dienstliche hinausgeht. Das ist also etwas, was aus meiner Sicht etwas völlig Natürliches ist. Und das wusste ich immer sehr zu schätzen und das weiß ich auch sehr zu schätzen. Und es ist natürlich so, von seinem Kanzleramtsminister kann der Bundeskanzler, und zwar egal wer er ist, immer die volle Solidarität, die volle Loyalität verlangen. Und ich würde sagen, wenn es je einen Kanzleramtsminister gäbe, der dazu gegenüber seinem Kanzler, seiner Kanzlerin nicht in der Lage ist, der müsste sofort zurücktreten. Und deswegen war das für mich überhaupt gar keine Frage. Ich stehe ihm auch politisch sehr nahe. Deswegen war das für mich immer eine sehr einfache Arbeit. Ich musste mich da nie irgendwie disziplinieren oder dergleichen. Aber es wäre auch ungeachtet dessen für mich eine Selbstverständlichkeit gewesen in der Rolle als Chef des Kanzleramtes. Jetzt im Bundestag und an der Spitze der Fraktion schulde ich dem Bundeskanzler natürlich genauso meine Loyalität. Aber den Auftrag, den ich habe, den habe ich von 208 Abgeordneten unserer Bundestagsfraktion. Und deswegen geht es um zweierlei. Es geht zum einen darum, die Regierung zu unterstützen. Wir tragen sie ja, und über diesen Weg setzen wir um, was wir im Wahlprogramm aufgeschrieben haben, was wir in den Koalitionsverhandlungen ausgehandelt haben mit der SPD. Und auf der anderen Seite geht es auch darum, die Interessen der Fraktion kraftvoll zu vertreten, auch gegenüber der Regierung kraftvoll zu vertreten, gegenüber dem Koalitionspartner kraftvoll zu vertreten und zunächst einmal auch deutlich zu machen, was ist denn die Position von Union, von CDU und CSU.
9: Wenn man Artikel über Sie liest, fällt eins auf, praktisch kein Text kommt aus ohne Betonung darauf, wie freundlich im Auftreten Sie sind, Sie seien. Sagt das Ihre Frau, sagen das Ihre Kinder eigentlich auch?
10: Ich glaube, das würden die so nicht sagen. Nein. Also ich bemühe mich zwar immer und gegenüber jedem respektvoll und angemessen aufzutreten, und das gilt auch innerhalb der Familie. Für mich ist es auch eine Frage der Souveränität, aber trotzdem kämen wahrscheinlich meine Frau und meine Kinder zu einem anderen Urteil.
9: Manchmal heißt es ja, der Unionsfraktionsvorsitzende ist sowas wie der natürliche Anwärter auf die nächste Kanzlerschaft. Das war so bei Adenauer, bei Kohl, bei Merkel, bei Merz. Gilt das auch bei Ihnen?
10: Ich finde, die Frage stellt sich überhaupt nicht. Ich bin jetzt frisch gebackener Fraktionsvorsitzender. Ich freue mich da sehr drüber. Aber wir stehen auch am Beginn eines langen und möglicherweise beschwerlichen Weges. Wir haben jede Menge Reformvorhaben in den nächsten Wochen und Monaten vor der Brust. Und darauf konzentriere ich mich. Und in meinem politischen Leben hat sich's auch immer ganz gut, auch für die persönliche Lebensqualität, ergeben, dass ich das, was ich gemacht habe, dass ich das genossen habe, dass ich das geschätzt habe, ohne daran zu denken, was wäre, wenn. Und das würde ich einfach auch im Sinne der eigenen Lebensqualität so beibehalten.
9: Apropos Lebensqualität, jetzt steht Urlaub an. Sind Sie eher der Typ Beine hochlegen oder der Typ Aktivurlaub?
10: Das kommt ein bisschen darauf an. Jetzt haben wir natürlich extrem anspruchsvolle Zeiten hinter uns. Das Allerwichtigste für mich im Urlaub ist die Zeit mit der Familie, mit meiner Frau, mit den Kindern. Das kann ganz Unterschiedliches sein. Für mich muss es auch gar nichts Besonderes sein. Es ist die gemeinsame Zeit, die ansonsten im Alltag eben nicht da ist, die es unter der Woche nicht gibt und an den Wochenenden auch kaum. Und das schätze ich am Urlaub sehr. Und deswegen suchen wir uns in der Regel Ziele aus, die jetzt gar nicht so ungeheuer spektakulär sind, sondern wo wir einfach auch Zeit füreinander haben.
9: Also Schwarzwald.
10: Ist nicht im Schwarzwald, da leben wir ja, sondern wir haben uns eine andere Region ausgesucht, eher im Norden, aber eben eine Landschaft, die uns auch sehr gut gefällt.
9: Herzlichen Dank für Ihre Zeit, Thorsten Frey.
10: Sehr gerne, Frau Aue.
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12: Das sind Bilder, die im Kopf bleiben. 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Menschen stürmen auf das Rollfeld. Sie klammern sich verzweifelt an den Bauch eines startenden Flugzeugs. 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
12: 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Ja, und dann gibt's Leute, die genau dahin in den Urlaub fahren. Auch aus Deutschland.
14: Ich reise gerne und möchte jedes Land der Welt mal bereisen in meinem Leben.
12: Warum machen Menschen Ferien bei den Taliban? Was kriegen sie zu sehen? Und vielleicht viel spannender, was nicht? Zum Beispiel über die Situation der Frauen im Land. Ihr hört den Weltspiegel-Podcast mit Joanna Jeschke. Und wir wollen euch diese Woche helfen, die Lage in Afghanistan ein bisschen besser zu verstehen. 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Markus Spieker ist unser Korrespondent für Afghanistan und er war gerade mit einer Reisegruppe unterwegs im Land. Hi Markus.
15: Hallo.
12: 7 Tage Ferien bei den Taliban, wie muss ich mir das ganz genau vorstellen? Ist das eine Art von Krisentourismus?
15: Ja, bestimmt auch. Also du musst es dir praktisch so vorstellen, dass die Teilnehmenden, jetzt fühle ich mich ausgeschlossen, das war ja ein bisschen Sonderfall, dass die irgendwann im Internet eine Reise gebucht haben, haben da geguckt, verglichen, TripAdvisor, wie man es so macht. Und dann war dann halt dieser Anbieter Peace and Hope Tours, ganz programmatischer Titel. Und die haben dann eigentlich alles arrangiert, inklusive Visum. Mittlerweile gibt es ja sogar das E-Visum, also man kann es online machen und dann wenige Tage später in Kabul sein. Braucht allerdings, wenn man es jetzt nicht über so eine Gruppe macht, irgendeinen Begleiter, also allein darf man nicht durchs Land. Ja, und dann kommt man da an und dann ist so ein bisschen rundum sorglos Paket. Also dann holen die einen vom Flughafen ab und bringen einen zum Hotel und dann wird man 7 Wochen durch das Land geführt. Jetzt
12: 7 Wochen oder 7 Tage?
15: 7 Tage, Entschuldigung. Ja, das wäre die nächste Reise, weil eigentlich braucht man tatsächlich so viel fürs Land. Also 7 Tage, das waren wirklich die absoluten Highlights und auch, ja, man würde es umgangssprachlich sagen, im Schweinsgalopp. Also ein Tag Kabul, eine 5-Millionen-Menschen-Stadt, geht eigentlich gar nicht. Also sehr gedrängt. Aber ein paar Einblicke kriegt man doch. Ich hatte ja den Vorteil, dass ich schon oft in Afghanistan war und das so ein bisschen abgleichen konnte. Und doch überrascht war, wie einfach und wie normal das dann abläuft. Man kennt das ja auch von

0: ihrem Leben. Der Rekordhalter bei uns, ein polnischer Tourist, Michal, der war bei Land 111, der Alberto aus Madrid war bei 110, der Roman war noch irgendwie in den 50ern, glaube ich, hatte aber vorher den Irak, als nächstes stand irgendwie der Kongo auf dem Programm. Also das war der Typus, eher so Abenteurer. Mhm. Und dann gab es die Frauen bei uns, die schon mehr landeskundlich unterwegs waren. Also die eine hatte schon vorher Kontakt zu afghanischen Frauenhilfsprojekten, war auch schon ein paar Mal im Land gewesen. Die zweite war in Afghanistan geboren, allerdings 40 Jahre nicht da gewesen. Und die dritte hatte gute Bekannte in Afghanistan. Johanne Lorik war auch eine, die immer helfen wollte, Süßigkeiten an Kinder verteilt hat, die unterwegs, wenn bettelnde Frauen mitten auf der Straße stand, die dann ausgestiegen ist aus dem Auto und ein bisschen Geld denen zugesteckt hat. Also eine mit sehr weichem Herz, kommt aus Offenburg, ist da im Qualitätsmanagement und hat aus ihrem engsten Umfeld da eher Warnungen gehört und Unverständnis.
1: Also meine Freunde waren sehr geschockt, gemischte Gefühle. Warum machst du das? Warum brauchst du das? Und ja, sehr, also zum ersten Teil negativ. Jedoch, ich habe gesagt, du, ich möchte mich selber davon überzeugen, ob das wirklich so negativ ist.
0: Schon mutig, muss ich sagen. Da war das natürlich der sicherste und einfachste Weg. Ja, gerade der Bereich Sicherheit ist natürlich wichtig, weil das Auswärtige Amt warnt ja auf der Webseite, weil es eben keine konsularische Vertretung oder Betreuung vor Ort gibt, überhaupt hinzureisen. Also ein bisschen mutig muss man da schon sein. Und da ist es dann wichtig, dass du irgendwie vertraust, dass diejenigen, die dich da rumführen, das korrekt machen.
2: Ich wollte gerade sagen, es gibt nämlich die Reisewarnung vom Auswärtigen Amt. Ich habe da eben nochmal reingelesen. Vor Reisen nach Afghanistan wird gewarnt. Deutsche Staatsangehörige werden aufgefordert, Afghanistan zu verlassen. In Kabul und anderen Landesteilen werden immer wieder schwere Anschläge verübt, die zahlreiche Todesopfer und Verletzte fordern und so weiter und so fort. Ist jetzt also nicht, sagen wir mal so, Reiseprospekt welcome so, ne?
0: Ja gut, das muss man insofern ein bisschen mit Vorsicht genießen, als das so die Maximalschreckensbeschreibung war, die jetzt auch nicht mehr ganz aktuell ist. Also ich habe das Land nicht nur als relativ sicher wahrgenommen, eben wegen der hohen Präsenz von Taliban, aber auch, weil es im Land faktisch keine Opposition gibt, sondern das geben ja auch die Zahlen her. Also im letzten Jahr sind Zivilisten vor allem gestorben bei den Grenzkonflikten mit Pakistan. Da redet man so von 500 Menschen im letzten Dreivierteljahr. Das ist viel, aber das waren hier keine Touristen. Ansonsten ist die Terrorgefahr, vor allem im Vergleich zu den Jahren vor 2021, vergleichsweise verschwindend gering. Also, dass du da wirklich Opfer auch von Raubüberfällen wirst, das ist im Moment eher vernachlässigenswert. Da ist das Risiko, sich irgendwie eine Krankheit zu holen und nicht gut versorgt zu werden, viel, viel höher.
3: Afghanistan ist fast doppelt so groß wie Deutschland und hat etwa halb so viele Einwohnerinnen und Einwohner. Die Terrormiliz der Taliban war schon einmal an der Macht, von 1996 bis 2001, bis zum Jahr der Terroranschläge vom 11. September. Als Reaktion darauf griffen die USA mit ihren Verbündeten Afghanistan an. Die Taliban galten als besiegt. 20 Jahre später, nach dem abrupten Abzug der NATO-Truppen, kontrollieren die Taliban schnell weite Teile des Landes. Seitdem stürzte die Wirtschaft Afghanistans ein. Mehr als die Hälfte der Bevölkerung lebt in Armut. Das Welternährungsprogramm warnt derzeit vor einer Ernährungskrise im Land, besonders bei Kindern. Was kriegt ihr denn da in eurer Reisegruppe zu sehen? Und was ja manchmal auch interessant ist, was man nicht zu sehen kriegt.
0: Ja, man kriegt das zu sehen, was man auch zu sehen kriegen würde, wenn man jetzt nach Syrien oder in den Jemen reisen würde. Also schon die Highlights, die man auch als Tourist natürlich gerne sehen möchte. Das sind die größeren Metropolen, das ist Kabul, es ist Mazar-i-Sharif. Ich habe noch den Sonderabstecher nach Herat gemacht. Dann ist es der schönste Nationalpark des Landes und der Region, Banti Amir. Ja, du hast halt so sandsteinfarbene Felsen, so ein bisschen Grand Canyon Light. Ja, ganz so gewaltig ist es nicht, aber doch sehr impulsiv, sehr interessante Felsformationen. Und drinnen hast du diesen unglaublich stillen, klaren, tiefblauen See, weil die Sonne da auch so schön drauf scheint. Und in der Kombination, ist ja nicht nur ein See, sondern sechs Seen, die sich aneinander reihen, denkst du, eigentlich müssten da permanent Filme gedreht werden. Unglaubliche Kulisse. Also das würde man sich ja sowieso angucken. Was man nicht zu sehen bekommt, sind die Flüchtlingslager. Also im letzten Jahr sind ja aus Iran und Pakistan alleine bis zu 3 Millionen Menschen zurückgekehrt nach Afghanistan oder abgeschoben worden, die sich jetzt teilweise unter menschenunwürdigen Bedingungen in solchen Lagern da drängeln. Die siehst du nicht. Du fährst natürlich nicht in die allerabgelegensten Provinzen und siehst da auch die

0: sicher himmelschreiende Armut, das wäre natürlich ein Fall für sich. Ich weiß nicht, ob Touristen das auch so sehen wollen. Man sieht ja am Wegesrand schon genug. Also es ist viel Bettelei, auch viele Frauen, die man da betteln sieht. Man sieht auch viele Kinder, die bettelnd herumstreunen. Also einen Einblick in das, was nicht funktioniert in das Land, bekommt man auch so.
1: Du hast eben gesagt, ihr hattet einen Begleiter dabei. Man kann nicht alleine durchs Land reisen. Wie frei konntest du dich da als Journalist bewegen?
0: Ja, der Begleiter, das war also der Reiseführer, der das auch sehr, sehr gut gemacht hat.
1: War das jemand von den Taliban?
0: Das war kein Taliban, sondern das war eines dieser vielen Start-ups. Also man muss sich das so vorstellen, Afghanistan ist ein Land, was abseits von dieser Taliban-Ideologie durchaus kapitalistisch ausgerichtet ist. Also es gibt ja nicht so einen großen öffentlichen Sektor, einfach weil es auch gar nicht so viel Geld in dem Land gibt, auch nicht so viele Steuereinnahmen. Also muss jeder irgendwie sehen, wie er klarkommt. Und da gehört das Business, zum Beispiel das Tourismus-Business dazu. Also das war einfach ein junger Mann, jetzt 27 Jahre alt, der das mit seinen Familienangehörigen aufgebaut hatte, der das auch mit sehr gutem Englisch, sehr kenntnisreich, sehr ordentlich gemacht hat, der natürlich engen Kontakt zu den Taliban hält, der an jeder Ecke dann ein Schriftstück vorzeigen muss, dass er dazu legitimiert ist. Aber ich hatte mir diese Observation engmaschiger vorgestellt. Also wir hatten natürlich auch so die Angst, was ist, wenn wir am Ende der Reise vorgeladen werden zu dem Ministerium oder zur Polizei und unser ganzes Drehmaterial zeigen müssen. Womöglich dann auch noch Sachen da konfisziert werden. All das ist nicht passiert. Es gab da keine einschränkenden Gespräche. Also vergleichsweise normaler Dreherfahrung für mich. Das fand ich schon überraschend.
1: Afghanistan ist das einzige Land auf der Welt, in dem Mädchen nach der 6. Klasse keine Schule mehr besuchen dürfen. Frauen dürfen das Haus nur in Begleitung eines männlichen Verwandten verlassen. Viele Frauen werden daran gehindert zu arbeiten. Die Taliban haben zum Beispiel die Ausbildung für Hebammen, Krankenschwestern und Ärztinnen gestoppt. Ihr hattet ja, hast ja eben schon angedeutet, waren ein paar Männer oder männliche Teilnehmer dabei, aber ihr hattet ja auch ein paar Frauen in der Reisegruppe dabei. Jetzt sind ja die Frauen in Afghanistan immer, da wurde ja bei uns auch viel darüber berichtet, seitdem die Taliban zurück sind an der Macht, die Rechte der Frauen massiv beschnitten worden sind. Wie seid ihr mit den Frauen im Land in Kontakt gekommen und was durften vielleicht auch eure Reiseteilnehmenden, was die Frauen im Land auf keinen Fall dürfen oder durften?
0: Ja, also Punkt 1, Frauen der Reisegruppe dürfen Gesicht zeigen und andere Frauen normalerweise nicht, tun sie trotzdem. Also hat nicht jede quasi nur diesen Sehschlitz, sondern man sieht auch in Kabul einige Frauen, die sich das herausnehmen. Aber da droht immer, dass der Sittenwächter dazwischenfunkt, dass es eine Abmahnung gibt, dass man schikaniert wird. Das durften unsere Frauen anders. Ansonsten natürlich ganz Körperverhüllung, kein Fleckchen Haut zeigen. Ansonsten erschwerte Zugänge zu einigen Sehenswürdigkeiten. Also Frauen sind ja in Parks, in Zoo von Kabul nicht zugelassen. Deshalb ist auch sehr wenig Betrieb. Partiell durften unsere Frauen als Westlerinnen damit rein, auch im großen Nationalpark. Ja, gab es dann so eine Grauzone, die sind morgens mit reingeschlüpft. Dann gibt es die Szene in dem Film, dass ein Taliban-Sittenwächter die entdeckt. Dann rennen wir so ein bisschen schneller, um dem zu entkommen. Also da gibt es Einschränkungen. Aber an der Stelle ist das System so halbwegs flexibel, dass wenn nicht gerade ein Tugendwächter da steht, es irgendwie doch geht. Für die einheimischen Frauen sehr, sehr viel schwieriger, nicht? Und da hat man dann auch wirklich bedrückende Geschichten gehört von Vätern, also teilweise auch von Taliban, die dann einem off the record erzählten, dass ihr eigenes Töchterchen, 12 Jahre alt, dann auf einmal erzählt, es darf nicht mehr in den Zoo, es darf nicht mal in einen bestimmten Vergnügungspark. Warum, Papa, nicht? Und dass da selbst die Gläubigen das dann nicht verstehen können. Aber so ist die Situation.
1: Du hast den Film schon angesprochen gerade, den du gemacht hast. Das ist eine Weltspiegel-Doku. Ferien bei den Taliban heißt die. Verlinken wir euch in den Shownotes zu dieser Folge. Lohnt sich auf jeden Fall, da mal reinzuschauen. Dann seht ihr nämlich auch die ganzen Bilder zu Markus' Beschreibungen, weil die Landschaften sind tatsächlich atemberaubend. Aber um nochmal bei den Frauen zu bleiben, wie ist es dir denn gelungen, mit den einheimischen Frauen da in Kontakt zu kommen?
0: Tatsächlich muss man das ein bisschen gezielter machen. Also Frau einfach ansprechen ist absolut tabu. Die einfach auch nur filmen, ohne ja, auch mit Erlaubnis darfst du es eigentlich nicht, sondern...
1: Das wäre auch bei uns ehrlicherweise respektlos.
0: Genau, aber selbst aus der Distanz, also selbst die Kamera da hinstellen und irgendwie Frauen, die sich ein bisschen verhüllen, also normales Straßenbild, würde ich jetzt sagen, das ist in Deutschland ja schon gängig, dass du auf der Fußgängerzone so ein bisschen mit der Kamera was abbilden darfst, das darfst du natürlich in der Form da nicht. Also du musst tatsächlich vorher dann über Männer in der Regel den Kontakt aufnehmen. Also bei uns das herausragende Beispiel war die Reiseführerin von Herat, also dass wir natürlich mitgekriegt hatten. Es gibt auch Reiseführerinnen, das ist natürlich doppelt spannend. Und dann hatten wir eine, die auch im Internet da ihren Service dann promotet hat. Auf die waren wir aufmerksam geworden und hatten dann recherchiert, ob sie bereit wäre, mit uns drehen zu lassen. Brauchte die einen männlichen Beschützer an ihrer Seite, der ironischerweise erst 17 Jahre alt war. Nun gut, für Afghanistan, das ist das Durchschnittsalter dort. Und dann ging das relativ komplikationslos. Nicht? Darf nicht vergessen, es gibt ja das Internet in Afghanistan, zu dem gerade die Gebildeten Zugang haben. Das heißt, die wissen, was in der Welt passiert. Die hören Popmusik, die hören Hip-Hop, die kennen BTS und Harry Styles. Die sind schon teilweise echt gut im Stoff, umso tragischer, dass sie da gar keine Entfaltungsmöglichkeiten haben. Gut, und da muss man einfach abwägen, was darf man nachher zeigen, und einfach aufpassen, dass man nicht allein mit der Frau irgendwie was dreht, weil das könnte wirklich einem sehr, sehr übel ausgelegt werden.
1: Zu der Reiseführerin, da haben wir eine Frage bekommen auf unserem Instagram-Kanal, wo ihr auch schon mal Teile aus deiner Doku gezeigt habt. Da fragt Dominika Pula, wie ist sie denn überhaupt zu dieser Sondergenehmigung gekommen, da Reiseführerin in Herat zu sein?
0: Na gut, Sondergenehmigung hört sich ja so an, als ob es irgendwie so ganz starre Kategorien gäbe. Erstmal gilt für Afghanistan, einige Jobs, alle, die im öffentlichen Dienst sind, für Frauen völlig unmöglich und verboten. Nicht? Da werden sie gar nicht zugelassen. Dann gibt es Jobs, die für Frauen zugelassen sind. Zum Beispiel Grundschullehrerin hat jetzt nur den Nachteil, dass wenn es keine Schulerlaubnis nach der 6. Klasse und keine Möglichkeit zu studieren gibt, kann natürlich da kein Nachwuchs rekrutiert werden. Also das wird ein Riesenproblem für die Taliban, die ja nicht wollen, dass Männer Frauen untersuchen und als Geburtshelfer agieren. Also da werden die Taliban auch überlegen müssen, ob sie da ihre Bildungsrichtlinien nochmal überprüfen. Ansonsten gibt es natürlich den ganzen freiberuflichen Sektor, Tagelöhnerdienste, Landwirtschaft, das dürfen Frauen natürlich alles machen, also gerade Jobs, die nicht sonderlich reputierlich sind. Zurück zur Reiseführerin, die ist dann irgendwie aufs Amt gegangen und hat gesagt, ich möchte gerne Gruppen führen, vor allem Frauen, nicht? Weil das ist ja dann auch eine eigene Zielgruppe, dass vielleicht Frauen von Frauen geführt werden sollen. Und dann hat der zuständige Taliban, der da einen Stempel drauf geben musste, hat den Stempel da drauf gesetzt. Es ist halt sehr, sehr viel informeller in vielen Bereichen. Deshalb gibt es dann immer wieder diese Grauzonen in solchen Ländern, durch die dann möglicherweise eine Frau auch schlüpfen kann, was aber nicht bedeutet, dass im nächsten Jahr schon die Erlaubnis wieder aberkannt wird.
1: Du warst das letzte Mal in Afghanistan, glaube ich, wenn ich richtig informiert bin, als die Taliban die Macht ergriffen haben. Wie war denn dein Eindruck von dem Land jetzt, beziehungsweise von dem Land, was dir präsentiert wurde? Also was hat sich verändert?
0: Ja, also ganz zwiespältig. Ne? Also einerseits hätte man damals ja berechtigterweise fürchten können, dass das Land im Blut versinkt, Bürgerkrieg ausbricht oder die Taliban mit massenhaften, zig, hunderttausendfachen Schauprozessen ihre Gegner dahin metzeln. Das ist ja nicht passiert. Ich habe nochmal nachgeguckt, im letzten Jahr gab es dokumentiert in Afghanistan, ich glaube, 5 Hinrichtungen im Vergleich zum Iran, da gab es 2000 in derselben Zeit. Da sind manche Befürchtungen nicht wahr geworden. Auch, dass die Taliban, habe es ja schon angedeutet, durchaus businessorientiert sind, weil sie auch das Geld brauchen und es da vielleicht Möglichkeiten gibt, auch Einfluss zu übernehmen. Und das andere ist die zunehmende Einschnürung der Frauen, wo man ja gedacht hatte, wenn die internationale Hilfe benötigen, lenken sie da ja womöglich ein, geben ein bisschen nach, schaffen die Räume, tun sie bisher nicht. Und das hat mich schon sehr betroffen gemacht, zu sehen, wie die Räume immer, immer enger da werden. Und man sich fragt, ja, was kann denn da noch kommen? Nicht? Vor allem in Anbetracht der Tatsache, dass ja die Mehrheit der Bevölkerung nicht auf Taliban-Linie ist. Also man schätzt so 90%, die da eher so eine Volksfrömmigkeit und Leben und Leben lassen und gar nicht auf so einem radikalen Trip sind. Wie lange lassen die sich das gefallen? Das sagen einen ja bis hin zu Leute, die sich ansonsten als Taliban verstehen, sagen, ich habe hier eine Tochter, die ist hochintelligent, ich möchte der natürlich ein besseres Leben ermöglichen. Und nicht eine Zwangsverheiratung als Drittfrau für einen älteren Herrn. Das negative Alleinstellungsmerkmal ist diese Geschlechterapartheid, die wirklich bedrückt.
1: Ganz herzlichen Dank an Markus Spieker, der eine Woche Ferien bei den Taliban gemacht hat. Vielen Dank, Markus.
0: Danke auch.
1: Schauen wir nochmal gezielter auf die Situation der Frauen in Afghanistan mit der Journalistin Waslat Hasrat Nazimi. Sie leitet die Afghanistan-Redaktion der Deutschen Welle. Hi.
2: Hi, schön, dass ich da sein darf.
1: Schön, dass du da bist. Du bist als Kind nach Deutschland gekommen, wenn ich richtig informiert bin. Welche Erinnerungen hast du noch an Afghanistan?
2: Ganz viele Erinnerungen. Ich kann mich noch ziemlich gut an die Situation vor Ort erinnern, an die Angst, an die Ungewissheit, an Bombeneinschläge im Nachbarhaus. Natürlich auch die schönen Zeiten, da erinnere ich mich auch noch so ein bisschen an meine Großeltern. Und danach war ich ja auch noch öfter in Afghanistan, Gott sei Dank, und konnte mir auch noch mal ein anderes Bild als Erwachsene machen.
1: Was sind das da für Eindrücke, die du mitnimmst?
2: Das letzte Mal, als ich in Afghanistan war, war vor 3 Jahren, also auch unter den Taliban. Und das war noch mal eine ganz neue Erfahrung, weil es wirklich das erste Mal war, dass ich Afghanistan auch in friedlichen Zeiten, so paradox das klingt, erlebt habe. Also ich kannte Afghanistan gar nicht in einer Zeit, wo es keine Bomben gibt, wo es keine Selbstmordanschläge gibt, wo nicht irgendwie eine Gefahr besteht, sobald man aus der Tür rausgeht und man weiß nicht, okay, kommt man vielleicht doch nicht heute wieder nach Hause. Das war etwas, was für mich sehr neu war. Aber gleichzeitig die Situation der Frauen, dass wirklich systematisch alle Frauen so stark eingeschränkt sind, das hat mich schon sehr erschüttert.
1: Lass uns mal genau bei dem Punkt bleiben. Du sagst systematisch eingeschränkt. Lass uns das vielleicht noch mal so ein bisschen aufdröseln. Was heißt das ganz konkret?
2: Ich glaube, das Allerwichtigste, was auch den Frauen am allerwichtigsten ist, ist das Bildungsverbot für Frauen ab der 6. Klasse, also für Mädchen ab der 6. Klasse. Das ist wirklich das Dramatischste und das Tragischste. Hinzu kommt ein teilweise Arbeitsverbot. Also es ist nicht so, dass alle Frauen komplett nicht mehr arbeiten dürfen. Das wäre auch gar nicht umsetzbar. Also zum Beispiel im Bildungswesen, Grundschule gibt es immer noch Lehrerinnen. Aber auch da gibt es halt viele, viele Einschränkungen. Allein aufgrund dessen, dass Frauen nur mit einem Mahram, also mit einem männlichen Verwandten, das Haus verlassen dürfen. Das heißt, sie sind immer abhängig davon, dass jemand sie begleitet. Zumindest ist es offiziell so. In der Realität ist es nochmal anders. Also da gibt es auch durchaus Grauzonen. Also man sieht es zum Beispiel trotzdem, je nachdem, wo man sich befindet, in der Hauptstadt, Frauen, die auch alleine unterwegs sind. Aber die sind natürlich dann ein bisschen abhängig davon, ja, von der Willkür der Taliban zum Beispiel. Wenn sie jetzt angehalten werden auf der Straße, kann natürlich dann jemand sagen, warum bist du allein unterwegs, und sie dafür bestrafen oder mitnehmen und ins Gefängnis stecken.
1: Wie brutal gehen die Taliban gegen Frauen vor?
2: Ich würde sagen, die versuchen so wenig wie möglich Berührungspunkte mit Frauen zu haben. Also sie versuchen auch so wenig wie möglich ihnen zu sagen, was sie zu tun haben. Es ist nämlich so, dass sie eher versuchen, über die männlichen Verwandten in der Familie Druck auszuüben. Also zum Beispiel, wenn eine Frau sich in Anführungszeichen schlecht verhält, dann wird der Vater bestraft, wird der Bruder bestraft. Und dadurch, und das ist das Perfide, wird in der Familie so eine Atmosphäre geschaffen, dass sie schon in der Familie so stark eingeschränkt werden, damit zum Beispiel nicht der Bruder auf einmal mitgenommen wird und im Gefängnis landet oder irgendwelche Sanktionen befürchten muss oder der Vater. Und weil die Frauen ja auch so stark abhängig sind von den Männern, wäre das ja fatal, wenn jetzt zum Beispiel das Einkommen wegfallen würde in der Familie. Und das führt dann nochmal auf einer anderen Ebene dazu, dass Frauen super stark eingeschränkt sind.
1: Welche Perspektive haben Sie denn dann? Also was ist vielleicht möglich und was auch nicht?
2: Viele versuchen durch private Bildungsinstitutionen irgendwie noch ein bisschen an Bildung zu kommen. Andere machen Online-Kurse. Das ist auch sehr beliebt geworden. Aber natürlich hat nicht jede Frau die Möglichkeit, 24 Stunden Internetzugang zu haben. Dann gibt es Untergrundschulen, also dass Frauen versuchen, sich zu organisieren, dass sie versuchen, zum Beispiel Mädchen zu versammeln im Haus und denen die Basics beizubringen, Mathe, Schreiben, Lesen und so weiter. Und die wirklich offizielle Möglichkeit für Mädchen ist eigentlich nur, religiöse Schulen da teilzunehmen. Aber da ist der Unterricht natürlich nur auf Religion beschränkt.
1: Und das, was du geschildert hast, Online-Kurse, ist das erlaubt?
2: Also es ist nicht etwas, was jetzt offiziell erlaubt ist, aber es wird halt geduldet von vielen. Weil auch die Taliban unter sich sind sich nicht einig, was dieses Thema Bildung für Frauen und Mädchen angeht. Es gibt eine Gruppierung in den Taliban, die dafür ist, dass Bildung wieder ermöglicht wird und die Schulen wieder geöffnet werden. Diese trauen sich aber nicht öffentlich, das so zu sagen oder sich da durchzusetzen. Und die andere Gruppe ist halt sehr, sehr extrem und fanatisch in ihrer Auslegung, und die behaupten, das sei gegen den Islam. was Quatsch ist, weil für Muslime ist es vorgeschrieben, dass sowohl Männer als auch Frauen sich so weit wie möglich bilden sollen.
1: Du hast eben diese Untergrundschulen, also eine Art von heimlichem Zugang, ne, zur Bildung erwähnt. Kann man das als Art, ich sag so, minimalen Protest oder Widerstand wahrnehmen? Oder wie würdest du das deuten?
2: Ja, auf jeden Fall. Also eigentlich ist die Existenz von Frauen in der Öffentlichkeit oder die Existenz von Frauen außerhalb des Hauses Widerstand. Und deswegen gehören natürlich auch Online-Kurse dazu. Dazu gehören auch Frauen, die trotzdem alleine auf die Straße gehen, trotzdem keine Burka tragen, sondern sagen, ich trage nur das ganz normal traditionelle Kopftuch, was so über den Kopf leicht geht. Das sieht man trotzdem auch auf den Straßen und das ist Widerstand. Es ist super schwierig für Frauen auf die Straße zu gehen, weil in der Vergangenheit wurden sie sanktioniert, wurden ins Gefängnis gesteckt und noch Schlimmeres. Also viele Frauen haben von Folter berichtet, von Vergewaltigung und Ähnlichem. Deswegen ist das sehr schwierig für sie. Dann gibt es auch Frauen, die zu Hause sich zusammensetzen, Plakate hochhalten und das abfilmen und auf Social Media posten. Das ist auch eine Form des Widerstands für sie und auch eine Form, damit auch irgendwie umzugehen. Das ist halt auch das Tragische, dass es eine extrem starke psychische Belastung ist für viele Frauen. Und sie versuchen halt durch diese kleinen Taschen des Widerstands und der Hoffnung, sich zu Wehr zu setzen.
1: Wenn sie dabei erwischt werden oder wenn du sagst, sie posten jetzt Sachen auf Social Media beispielsweise, das ist ja dann auf eine Art öffentlich. Mhm. Wie gefährlich ist das? Was droht ihnen da vielleicht auch?
2: Ja, das ist natürlich super gefährlich. Viele vermummen sich, dass man zum Beispiel nur die Augen sieht. Aber wie gesagt, auch da kommt es immer so ein bisschen drauf an, ob sie erkennbar sind. Es gibt dann immer die Gefahr, dass dann jemand mitgenommen wird oder dass männliche Familienmitglieder dann sanktioniert werden.
1: Ich würde gern mit dir noch einmal auf die Rolle Europas und auch Deutschlands gucken. Also die Bundesregierung zum Beispiel, die erkennen die Taliban ja nicht als legitime Regierung an. Da stehen sogar viele von den Taliban-Führern auf Sanktionslisten und trotzdem finden ja Gespräche statt. Die Bundesregierung sagt, wir verhandeln nicht, aber wir führen technische Gespräche oder wie sie das nennen. Und da geht es halt auch um Rückführung oder Abschiebung von Menschen aus Afghanistan. Wie schätzt du das ein? Macht man sich da zu einfach und legitimiert man da die Taliban irgendwie nicht auch auf eine Art?
2: Ja, man legitimiert die Taliban dadurch und das sind natürlich nicht technische Gespräche, sondern ganz normale politische Gespräche. Also es ist so eine leere Worthülse, die die Bundesregierung verwendet, um so ein bisschen Augenwischerei zu betreiben. Es ist nicht nur so, dass da so ein paar Gespräche, so technische Gespräche, es hört sich so ein bisschen so an, als würde man irgendwie über Computer reden. Aber es geht hier A, um Menschen und B, um diplomatische Themen und das lässt sich nicht voneinander trennen. Und gleichzeitig wird auch jede einzelne Person, die abgeschoben werden soll, den Taliban vorgesetzt und sie entscheiden dann, was dann mit dieser Person passiert. Also sie sollen sie offiziell identifizieren und können dann quasi da selbst entscheiden, wer abgeschoben wird und wer nicht. Also wenn sie sagen würden, nee, wir wollen den nicht haben, dann können sie das auch machen. Also lässt sich die Bundesregierung da auf jeden Fall erpressen und für mich ist das absolutes Unding. Insbesondere was die Verantwortung Deutschlands angeht, weil wir können uns nicht aus dieser Verantwortung einfach rausziehen. Deutschland war zwar 20 Jahre lang in Afghanistan engagiert und aktiv. Und deswegen hat Deutschland auch eine Verantwortung. Und die ist nicht nur den Ortskräften gegenüber, sondern auch dem, was heute da geschieht und auch was den Frauen geschieht. Hinzu kommt die humanitäre Hilfe. Auch da schränkt Deutschland diese seit Jahren immer weiter ein. Und das ist eigentlich das Fatalste, weil wenn wir jetzt mal von Frauenrechten und diplomatischen Beziehungen zu Taliban absehen, ist es einfach auch ein Fakt, dass die Armut in Afghanistan grassiert. Also über 97% der Bevölkerung leidet an Armut und hat nicht genug zu essen am Tag. Und gleichzeitig ist Afghanistan auch eines der Länder, die am meisten vom Klimawandel betroffen sind. Aber all diese Dinge, die finden halt in der öffentlichen Debatte gar nicht statt. Es geht eigentlich nur in Deutschland um Abschiebungen. Und das nimmt mich auch immer sehr stark mit. So als Person, die in Deutschland aufgewachsen ist und sozialisiert wurde und auch deutsche Werte mitbekommen hat, finde ich das extrem enttäuschend, dass es diese Selbstreflexion, dass sie gar nicht stattfindet.
1: Was erwartest du von Deutschland?
2: Ja, zum einen erwarte ich Selbstreflexion und Verantwortung. Ich erwarte, dass man diese Verantwortung akzeptiert und auch dementsprechend handelt, dass daraus auch Konsequenzen folgen.
1: Wie zum Was heißt Beispiel, das ganz konkret?
2: Zum Beispiel haben Kriegsverbrechen auch in Afghanistan stattgefunden. Es muss auf jeden Fall untersucht werden, welche Rolle Deutschland dabei gespielt hat und deutsche Soldaten auch dabei gespielt haben. Und die humanitäre Hilfe darf nicht aussetzen nach Afghanistan.
1: Ganz herzlichen Dank.
2: Gerne.
3: 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Redaktionsschluss für diese Ausgabe war der 6. August 2026. Redaktion hatten Steffi Fetz und Paula Kersten. Ich bin Johanna Jeschke, macht's gut. Ciao.

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4: Die Nachrichten mit Ulrike Frohleichs. Guten Tag. Japan gedenkt heute der Opfer des Atombombenangriffs vor 81 Jahren. Drei Tage nach Hiroshima warf das US-Militär am 9. August 1945 die Plutoniumbombe Fat Man über Nagasaki ab. Johannes Edelhoff, WDR Tokio.
5: Bis zum Jahresende 1945 starben nach Schätzungen rund 74.000 Menschen. Viele Überlebende leiden bis heute unter den Folgen der Strahlung. Zur Stunde der Explosion legten die Teilnehmer im Friedenspark eine Schweigeminute ein. In seiner Friedenserklärung warnte Bürgermeister Shiro Suzuki vor der Logik nuklearer Abschreckung. Atomwaffen seien ein absolutes Übel, würden keine Sicherheit bringen, sondern könnten mit der Menschheit nicht koexistieren. Er forderte die Atommächte zur Abrüstung auf. Landesweit sind noch gut 91.000 Atombombenüberlebende offiziell registriert. Ihr Durchschnittsalter liegt bei fast 87 Jahren.
4: Auf dem Personalausweis könnte künftig die Adresse entfallen. Damit will das Bundesinnenministerium den Bürokratieabbau vorantreiben, weil bei einem Umzug keine Korrektur mehr notwendig wäre. Bianca Schwarz, WDR Berlin.
6: Bis Ende nächsten Jahres könnte der neue Personalausweis kommen, allerdings mit einem kleinen Fragezeichen. Ein Sprecher des Bundesinnenministeriums sagte dem ARD-Hauptstadtstudio, dass momentan noch Ideen und Vorschläge aus den zuständigen Fachbereichen gesammelt und beraten werden. Das Bundesinnenministerium arbeitet an einem neuen Personalausweis mit größerem Foto und ohne das Adressfeld, wie man es bisher kennt. Außerdem sind zusätzliche Sicherheitsmerkmale geplant, mit denen sich die Identität leichter feststellen lassen soll.
4: Und auch das ist heute Thema. Heute ist der erste Sonntag, an dem Lkw auf den Autobahnen in Nordrhein-Westfalen und weiteren Bundesländern unterwegs sein dürfen. NRW hat das Fahrverbot bis Ende des Monats ausgesetzt, weil auf dem Rhein wegen des Niedrigwassers nicht so viele Güter wie üblich transportiert werden können. Gut zwei Wochen nach dem tödlichen Anschlag auf den CSD in Berlin demonstrieren in Köln tausende Schwule, Lesben und queere Menschen für ihre Rechte. Die Veranstalter erklärten, wer die Freiheit der queeren Community und der Gesellschaft einschränken wolle, lege sich mit den Falschen an. Spanien und Italien kontrollieren wieder gegenseitig Einreisen aus dem jeweils anderen Land. Die spanischen Behörden beklagten sich darüber, dass die vielen Journalisten die Kontrollen mehr verzögert hätten als die Ausweisprüfungen selbst. Ein Fake-Notruf hat einen Großeinsatz von Rettungskräften am Rhein-Herne-Kanal ausgelöst. Darin wurde behauptet, dass jemand von einer Brücke gesprungen sei. Der 18-jährige Anrufer muss wahrscheinlich die Kosten des Einsatzes übernehmen. Vor Sizilien haben Taucher ein mehr als 2000 Jahre altes Wrack entdeckt. Das Schiff aus der Römerzeit war voll beladen mit hunderten gut erhaltenen Amphoren, in denen wahrscheinlich Wein transportiert wurde. In Herne ziehen Veranstalter, Schausteller und Einsatzkräfte der Kranger Kirmes nach den ersten Tagen eine positive Zwischenbilanz. Bis einschließlich heute Abend rechnet die Stadt mit rund 1,5 Millionen Besuchern. Kira Preuß berichtet.
7: Für die Schausteller hätte es bisher kaum besser laufen können. Bei gutem Wetter seien die Besucher früh gekommen und lange geblieben. Dementsprechend stimmten auch die Umsätze. Die Einsatzkräfte von Polizei, Feuerwehr und Deutschem Roten Kreuz sprechen bisher von einer normalen Kirmes. Allerdings seien viermal Polizisten angegriffen worden. Die Kranger Kirmes in Herne läuft noch bis zum kommenden Sonntag. Ob dann das große Abschlussfeuerwerk stattfinden kann, wird aufgrund der anhaltenden Trockenheit wieder kurzfristig am Tag selbst entschieden.
4: Das war WDR aktuell. Das Wetter in Nordrhein-Westfalen. Am Nachmittag gibt es Sonne, Schleier, Wolken und zwischen der Eifel und Siegen, Wittgenstein auch ein paar dichtere Wolkenfelder. Es bleibt aber trocken. In Monschau bis 30 Grad, in Dortmund bis 31 und in Bergisch Gladbach bis 32 Grad. Morgen erst Sonne, dann breiten sich mehr Wolken aus bei 23 bis 31 Grad. Die Zeit 15.04 Uhr. WDR5, die Verkehrslage. A1 Münster Richtung Osnabrück, zwischen Münster Nord und Flughafen Münster-Osnabrück etwa 15 Minuten plus 8 Kilometer stockender Verkehr. A31 Gronau Richtung Meppen, zwischen Emsbüren und Lingen etwa 15 Minuten plus 2 Kilometer Stau. Dort ist wegen Bauarbeiten nur ein Fahrstreifen frei. A44 Kassel Richtung Dortmund, zwischen Bräuner und Diemelstadt etwa 30 Minuten plus etwa 15 Kilometer Stau und stockender Verkehr. A44 Kassel Richtung Dortmund zwischen Marsberg und Kreuz Wünnenberg-Haaren etwa 10 Minuten plus 5 Kilometer stockender Verkehr. A61 Koblenz Richtung Mönchengladbach zwischen Wehr und Dreieck Bad 9a etwa 15 Minuten plus 6 Kilometer stockender Verkehr. Und diese Autobahnen sind bis morgen früh wegen Bauarbeiten gesperrt. Die A3 Köln Richtung Oberhausen zwischen Kreuz Breitscheid und Kreuz Kaiserberg und die A45 Gießen Richtung Hagen zwischen Dillenburg und Haiger-Burbach.
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8: Christine, was waren deine ersten Gedanken, als klar war, wir sprechen hier heute über Lust?
9: Also erstmal Freude. Und als ich es jetzt vorbereitet habe, habe ich gedacht, wie sind wir eigentlich auf die Idee gekommen? Und ich weiß nicht, darf ich mal kurz aus dem Nähkästchen plaudern?
8: Klar.
9: Du machst ja immer die tolle Vorbereitung, also wer anfängt und so. Und dann hast du geschrieben, in der Vorbereitung hast du in der Mail geschrieben, ich bin mal gespannt, wie wir das schaffen, dass wir nicht zu dicht an unser Schlafzimmer drankommen. Und da habe ich gedacht, da hat sie völlig recht. Wie kriegen wir das eigentlich hin? Ich bin sehr gespannt.
8: Ich bin auch gespannt, ob wir später sinnbildlich in unseren Betten liegen oder nicht. Wir lassen uns mal überraschen.
9: So sieht's doch aus.
8: Mhm. Zwei Seiten.
9: Der Podcast über Bücher mit Mona Amessian
8: und Christine Westermann.
9: Die Frage ist doch eigentlich, warum wir bei Lust automatisch auf erotisch und sinnlich kommen. Also man könnte ja auch auf Reiselust kommen oder, also in meinem Fall ist Lust ein ganz wichtiges Thema fürs Leben. Also diese Lebenslust, diese vage Scheu oder vage Angst davor, jetzt irgendwann zu sterben, weil ich gerade langsam begreife, wie das Leben läuft. Also so viel Lust habe, auch noch so viel Lust zu reisen habe und so. Aber ich bin natürlich selbstverständlich auch sofort.
8: Ist, glaube ich, auch so ein bisschen gesellschaftliche Konditionierung, ne, dass Lust ganz schnell so nach Sex und Intimität so Leidenschaft dann klingt. Aber wir können auch über deine Lust am Reisen reden. Dann passen die Bücher nicht mehr so
9: das
8: gut,
9: wie
8: wir
9: uns. Das ist total blöd. Ich habe mir aufgeschrieben, weil ich habe natürlich nach deiner Mail, lass uns gucken, dass wir nicht mitten im Schlafzimmer stehen, habe ich es mir natürlich genau überlegt und habe mir folgende Frage aufgeschrieben.
8: Was magst du im Schlafzimmer?
9: Oder was ist ein Tabu? Oder so, genau. Du siehst jemanden zum ersten Mal, du findest ihn gut und wie schnell ist dann die Lust da?
8: Nicht so schnell. Ich glaube, das kommt eher durch Kennenlernen und Gespräche. Also ich habe das wirklich selten, dass ich jemanden sehe und rein optisch denke, oh mein Gott. Sondern es ist wirklich ganz oft Menschen, die man auf einer Feier kennenlernt oder auch, keine Ahnung, bei Drehs oder also, ne, wenn man mal längere Zeit unterwegs ist und dann mit den Personen anfängt zu reden und dann merkt, okay, da ist irgendwas. Also ganz unabhängig davon, ob man jetzt in einer Beziehung ist oder nicht, einfach rein faktisch festzustellen, da ist eine Person, die findet man nicht nur gut aussehend, sondern auch irgendwie gut als Charakter, als Mensch. Und manchmal ist es dann so, dass man einfach denkt, okay, eine freundliche Person und manchmal ist da so ein kleiner...
9: Das heißt, die Lust ist zuerst im Kopf und nicht im Bauch.
8: Ich glaube, das spielt ja immer ein bisschen zusammen. Oder ist es bei dir erst im Kopf? Weil ich glaube, der Bauch spielt da auch immer eine Rolle, oder?
9: Ja, aber ja. Ich überlege, also mein Stichwort ist gut aussehend. Und ich glaube, bei gut aussehend und im weitesten Sinne dann auch männlich, erotisch, was auch immer dazu kommt, da ist der Bauch, oder?
8: Ach so, so meinst du es. Ja, dann ist es bei mir eher...
9: Weil erst der Kopf.
8: Ja,
9: ne?
8: Weil dadurch dann oft so eine Verbindung entsteht, wenn man merkt, ich kann mich mit der Person wirklich richtig gut unterhalten. Wir sind auf einer Humorebene. Das macht einfach Spaß, hier gerade Zeit zusammen zu verbringen. Und ich habe das selten so, dass ich wirklich jemanden sehe und denke so, oh mein Gott, ich vermute aber, das ist bei dir anders.
9: Mir kommt gerade ein schönes Beispiel in den Kopf, dass ich neulich mit jemandem zusammengearbeitet habe. Und der erste Eindruck war guter, also guter Typ im Sinne von arbeitsmäßig guter Typ. Das klappt wunderbar und wie schön. Und je länger ich mit dem zusammengearbeitet habe und je schöner diese Zusammenarbeit war, umso besser fand ich, so besser fand ich den auch optisch.
8: Ja.
9: Ich fand den auf einmal richtig gut aussehen. Und der erste Eindruck war ja sympathisch, aber also nothing to write home about, dachte ich. Und jetzt,
8: ja,
9: am Ende dachte ich, boah.
8: Ich glaube,
9: Mann.
8: Das ist bestimmt auch statistisch irgendwie erwiesen, dass das so ist, dass Menschen attraktiver werden, wenn man den Charakter mag und dass sie andersrum auch weniger attraktiv werden, wenn man merkt, okay, charakterlich passt das gar nicht. Hatte ich auch schon so den Fall, dass ich dachte, was steht denn da für ein Model vor mir? Und dann fängt die Person an zu reden. Ich hatte das mal auf einer Aftershow-Party vom Radiopreis, glaube ich, mit einer bekannten Person aus der Musikwelt.
9: Sag mal Anfangsbuchstaben.
8: Vielleicht piepse ich den Buchstaben auch, weil so viele gibt es da, glaube ich, nicht mit. Aber ein sehr optisch wirklich sehr, sehr toller Mann. Auch sehr viele weibliche Fans. Und dann haben wir uns unterhalten auf der Aftershow-Party und ich habe einfach nach drei Sätzen gemerkt, da ist wirklich, also da ist aber wirklich, kommt gar nichts an. Also bei mir.
9: Mir kommt gerade in den Sinn, dass dieses, wenn man sich in jemanden verknallt, also auch wenn man so Liebesgeschichten liest und so den Anfang, das ist ja nicht, man verknallt sich ja nicht sofort in den Körper, sondern man redet und dann geht man mal miteinander einen Wein trinken und dann knallt's. Ne? Das ist eigentlich stimmt's. Eigentlich fängt es immer im Kopf an.
8: Und wir reden jetzt natürlich die ganze Zeit über Lust an Fremdem.
9: Aber, an Körpern.
8: Genau, aber also es kann ja auch einfach mit total Bekanntem sein. Also wenn man in einer langen Beziehung ist, verschwindet ja Lust im besten Fall nicht komplett und dann ist man verheiratet und dann ist sie unterm Teppich so.
9: Kann ich dir bestätigen, also, dass es nicht so ist.
8: Genau. Also was wird dir fehlen in deinem Leben, wenn Lust komplett weg wäre? Anders gefragt, wie wichtig ist dir dieses Gefühl in deinem Leben, in deinem Alltag?
9: Sehr wichtig. Also dieses, ich merke gerade, dass ich mich prüde fühle, weil ich es nicht gescheit ausformulieren kann. Das ist mir sehr wichtig. Und es lässt auch nicht nach. Nee, andersrum. Ich muss es so formulieren. Ich weiß jetzt, wie das geht, Lust zu bekommen und wie schnell ich die befriedigen kann.
8: Mhm.
9: Und das wusste ich, also wenn wir schon Generationen-Podcast machen, mit 29 wusste ich das nicht. Da war das mühsam manchmal. Und ich habe gedacht, bei mir funktioniert es nicht und bei allen anderen funktioniert es. Und dann lernt man im Laufe der Jahre, vielleicht Jahrzehnte, wie einfach es einfach ist und wie gut es geht. Und dann denke ich immer, Herrgott, wäre ich doch jetzt 50 Jahre jünger und wüsste
8: und
9: schon
8: hätte
9: das.
8: Dieses Wissen.
9: Hätte schon dieses Wissen.
8: Ja, weil also da kommen wir heute auch noch hin. Das Buch, was du mir empfohlen hast, was wir später besprechen, das dreht sich ja auch darum, wie sich sowas im Laufe des Lebens verändert und wie es dann auch, wie so späte Lust und späte Intimität und so sich anfühlt. Und das ist natürlich auch was, was ich mich mit 29 frage, wenn ich ja auch schon so die Entwicklung sehe von, sagen wir mal, 17, 18, jetzt ein Jahrzehnt später. Wie verändert sich sowas im Leben? Ist das eine Kurve, die runtergeht? Ist das eine Kurve, die hochgeht? Man weiß es ja einfach nicht. Und ehrlich gesagt, also es ist jetzt schon besonders, einer 74-jährigen Person gegenüber zu sitzen, die einem das so sagt, weil oft passiert das ja auch nicht. Also man redet dann vielleicht mit Gleichaltrigen mal drüber, auch die einen mehr, die anderen weniger. Ich glaube, ich gar nicht so viel im Vergleich zu anderen. Aber also es ist selten, dass man mal seine Großmutter zum Beispiel fragt, sag mal, du und Opa.
9: Würdest du dich das trauen oder deine Mama zu fragen? Nee, ne?
8: Nee.
9: Das finde ich auch. Das geht irgendwie.
8: Ich muss immer sagen, dass sie diese Folge nicht hören.
9: Ja.
8: Das ist irgendwie auch ein bisschen unangenehm.
9: Aber das ist doch immer so, wenn man sich seine Eltern, also ich bin ja voll weiße, aber wenn man sich seine Eltern beim Sex vorstellt, das geht überhaupt. Dabei waren die schlags verknallt. Also wenn ich an die Geschichte deiner Eltern denke, sich in Paris zu kennenzulernen, was weißt du, wie schön das ist und wie verknallt man da ist und wie viel Lust man das hat. Da hat, das liegt ja, da gibt ja, ist Paris ja nochmal ein Faktor hoch 10 oder so. Ne?
8: Da kann ich jetzt weiter leider nicht mitreden, weil das ist mir so unangenehm.
9: Aber es ist komisch, dass einem das unangenehm ist, ne?
8: Ja, das sind einfach Menschen, also sowohl Oma und Opa als auch eigentlich so aber viele nahestehende. Ja, irgendwas muss da mal gewesen sein. Ja, aber es ist trotzdem komisch und irgendwie ist es ja auch natürlich, dass es komisch ist. Ich fände es komischer,
9: wenn man
8: sich's vorstellt und wenn man einfach auch mit seinen Eltern da total frei drüber redet. Das machen bestimmt auch einige. Und dann ist das Teil der Verbindung, aber ich finde es auch echt sehr gut, dass es da Grenzen gibt.
9: Was ich mir noch aufgeschrieben habe, ist, dass wenn ich Lust bei anderen sehe, also im Kino oder im Fernsehen, dass mir das total unangenehm ist, dass ich bei Bettszenen oder bei Küssen oder so echt fast die Augen zumache, weil ich denke, das will ich überhaupt nicht wissen, wie künstlich oder vielleicht echt ihr euch da küsst. Jeder macht's anders.
8: Ja, ich glaube, das ist eine Mischung aus, man findet die Person auch attraktiv, die da was miteinander haben oder die da involviert sind. Weil wenn das jetzt irgendwer ist, der so gar nicht der eigene Typ
9: ist,
8: dann merkt man da wirklich nichts. Und ich finde aber auch, wie es gespielt ist und wie es aufgelöst ist in Filmen, total wichtig, weil es manchmal einfach zum Beispiel Filmküsse gibt, da denke ich so, wow. Und dann hänge ich da wirklich so an deren Lippen quasi mit meinen Augen und denke so, küsst ihr schön. Das ist ja wirklich, egal ob es jetzt gespielt ist oder nicht, sieht sehr ästhetisch aus. Und manchmal denkt man auch so, ihr hättet noch mal eine Schulung vielleicht. Weil manchmal ist es ja, und das finde ich auch gerade bei Küssen so spannend, das ist ja gar nicht gut küssen oder schlecht küssen können, sondern einfach sind zwei Menschen kompatibel mit ihren Küssen.
9: Genau.
8: Also jemand, der bei der einen Person total gut küsst, küsst bei der anderen vielleicht schlecht, weil dann die Bewegung oder der Flow so einfach nicht zusammen viben möchte. Und krass ist dann einfach, wenn man Menschen ansieht, ja, bei euch passt's schon.
9: Passt, ja.
8: Ja. Und wenn das so, die Lust so überspringt.
9: Ja, ich möchte natürlich immer sofort wissen, was war da wirklich los, ne?
8: Ich auch, immer.
9: Und ich glaube, wenn es funktioniert, war da was los. Also.
8: Ja, oder auch wenn in so einer Serie, mir fällt gerade nicht ein, nach irgendeiner Serie dachte ich so, ihr zwei, ihr habt euch jetzt 8 Staffeln lang, das heißt irgendwie, keine Ahnung, wie viele Jahre das gedreht wurde, wahrscheinlich dann auch so 7 Jahre oder so, habt ihr euch einfach 300 Mal, 500 Mal geküsst. No way, dass da nichts war zwischen euch, wirklich. Und dann habe ich es gegoogelt und dann waren die tatsächlich auch mal ein paar, weil ich glaube, dass das so oft passiert, weil man einfach diese Liebe spielen muss und das verrückt ist, weil es dann so rum passiert. Ich habe zum Beispiel mal Sabine Tambrea interviewt für 1 Live Stories.
9: Kenn ich nicht.
8: Der ist ein Schauspieler, ein deutscher Schauspieler. Wenn du den siehst, kennst du ihn auf jeden Fall auch wirklich ein absolut cooler Mensch, sowohl menschlich als auch in seinem Spiel. Und der hat seine Frau am Set kennengelernt von einem Film, der angefangen hat mit einer Sexszene. Das heißt, das Erste, was sie zusammen gedreht haben, ist eine Sexszene. Das heißt, das Erste, was sie gesehen haben, ist sich nackt und sich, wie sie Sex spielen. Und dann ging es rückwärts über einen Kuss im Film und so, dann das Date und dann sind sie jetzt verheiratet. Und es war total lustig, mit ihm drüber zu reden, weil er so gesagt hat, ja, so kann es halt auch gehen. Und das ist im echten Leben manchmal auch so, aber da spielst du dann, wenn halt kein Sex, sondern passiert der einfach. Das fand ich schon spannend.
9: Weißt du, was ich gerade denke? Ich glaube, Lust ist vor allen Dingen was ich gut in der Fantasie abspielen kann. Also kann man gut mit sich allein auch sein und Lust haben, ne?
8: Ja, wenn man, also ich glaube, das ist auch ein Lernprozess, ne? Und auch Lust ist ja auch oft verbunden mit Scham. Ich glaube, gerade in jungen Jahren, wenn man das so entdeckt und also gar nicht damit klarkommt. Und ich finde schon, dass manchmal man schon merkt, okay, das ist ein Gefühl, das ist total menschlich, das ist total natürlich. Ich finde das Wort Trieb ganz schlimm, aber ein bisschen so ist es halt. Mhm. Also nicht bei allen. Es gibt natürlich auch asexuelle Menschen zum Beispiel, und so, die das gar nicht fühlen, auf jeden Fall. Aber bei den allermeisten ist es ja schon da und entwickelt sich irgendwann. Und dann da so reinzuwachsen und zu merken, was sind das für Gefühle auf einmal und was fange ich jetzt damit an? Das ist absurd.
9: Ach, ich freue mich. Ich finde, dass das ganz gut läuft bei uns mit der Lust.
8: Ja, ich finde auch, und ich bin ganz gespannt auf die Bücher, weil ich dich auch noch fragen wollte, wie du mit Lust in Büchern und auch mit so Sexualität und Sexszenen in Büchern umgehst. Jetzt haben wir gerade über Filme gesprochen. Wie stehst du dazu in Geschichten?
9: Ich finde es in Geschichten immer sehr schön, wenn es angedeutet ist. Das heißt, wenn meine Fantasie mehr oder weniger freien Lauf hat. Also wenn ich mir auch nicht nicht so genau vorstellen kann, welche Körperteile jetzt involviert sind, sondern wenn es offen bleibt. Und das finde ich, also das macht mir dann Lust, ne? Also auch mal beim Buch innezuhalten und sich das möglicherweise vorzustellen. Mhm. Also seine eigene Lust damit mit reinzunehmen.
8: Ein sehr gutes Beispiel hatten wir letztens bei Im Wasser sind wir schwerelos von Tomasz Jedrowski, der diese beiden Männer da in dem See...
9: Das war eine tolle,
8: weil er so auch mit der Natur und so gespielt hat und dem Wasser und die Kreise, die sich so um sie rumbilden und so. Sowas finde ich grandios. Leider ist das eine Kunst, die nur wenig Menschen beherrschen.
9: Ja, finde ich auch.
8: Also es gibt ja so verdammt viele schlechte Sexszenen und auch wirklich Szenen, bei denen man merkt, das ganze Buch bisher war gut. Und jetzt wird's komisch, weil du als Autor oder als Autorin, und das merkt man einfach, auf einmal selber verkrampft bist und mit einer anderen Haltung an diese Szene gegangen bist, weil du weißt, jetzt muss ich authentisch Sex beschreiben und dann wird es selten authentisch. Und es gibt ja sogar diesen Award, ne? Der heißt irgendwie...
9: Ist es nicht mit Himbeere irgendwas? Die goldene Himbeere?
8: Die goldene Himbeere?
9: Oder ist das für den schlechtesten Film überhaupt?
8: Ich weiß nicht, aber es gibt auch
9: diesen
8: sowas,
9: Film, genau.
8: Genau, es gibt diesen Award für schlechte Sexszenen in Büchern. Und ich habe zum Beispiel mal ein Interview mit Melanie Rabe geführt, die erzählt hat, dass dieser Award ist der Grund dafür, weshalb in keinem ihrer Bücher jemals eine Sexszene stattfinden wird, weil sie so Angst hat, den zu gewinnen.
9: Und ich würde mich das überhaupt nicht trauen, weil du schließt doch sofort zurück auf den Autor, wie der Sex erlebt. Anders, erinnerst du dich, ich habe dir doch an Liebe stirbst du nicht.
8: Ja, ich erinnere mich.
9: Und du fandest es ganz schrecklich. Und du hast allerdings eine Stelle vorgelesen, wo ich gedacht habe, ja, diese Stelle ist schrecklich, aber der Rest ist nicht schrecklich. Aber vielleicht hat es auch mit der Umgebung zu tun. In dem Fall war es Paris und in meinem Leben, immer wenn ich verliebt war, und das war ich, oh Gott, jetzt sage ich dieses schreckliche Wort, ich sage es, in deinem Alter. Oh, das war ich ganz oft verliebt, also ganz oft so, also mehr
8: ja,
9: als
8: also,
9: einmal.
8: Also nach den Erzählungen, die ich bisher von dir gehört habe, war das sehr oft.
9: Ja, so war das sehr oft. Und neulich hat mir jemand mal unterstellt in einem Interview, sie hatten ja ein wildes Leben, wo ich sage, wie wild, nur weil ich mit jedem, in den ich verknallt war, nach Paris gefahren bin. Was ich gemacht habe, das waren dann vielleicht 6 oder 7 Mal, big deal, so egal.
8: Ja. Also ich lasse das mal kommentieren. Ich würde diesen Satz jetzt nicht ganz ununterschrieben lassen, dass ich das auch mal sagen könnte, dass ich finde, dass du ein wildes Leben hattest.
9: Echt?
8: Ja.
9: Und was ist wild?
8: Wild ist bewegt. Also mehr als bewegt. Ich glaube, du bist eine Frau, die ein sehr bewegtes Leben hatte und die viel erlebt hat, die viel aus Impulsen heraus Dinge getan hat, die sich andere nicht trauen würden.
9: Echt?
8: Ja.
9: Ha.
8: Also das musst du natürlich entscheiden, ob dein Leben wild war, aber ich finde es jetzt nicht absurd, wenn man ein bisschen was über dich weiß, zu sagen, Christina hatte schon ein wildes Leben. Ist doch auch was voll Schönes, oder? Also ich würde es gerne sagen können mit 74.
9: Ich würde aber nie auf die, also bewegtes finde ich schön, aber ich würde nie auf die Idee von wild kommen, aber...
8: Wild ist einfach nur ein bisschen mehr als bewegt.
9: Das ist schön. Ich hatte ein wildes Leben. Ja.
8: Würde ich so sagen.
9: Ich habe ein wildes Leben,
8: du hast,
9: mein Lieber.
8: Hallo, auf jeden Fall.
9: Immer, wenn wir gerade bei der Beschreibung von Sexszenen sind, würde ich gerne auf unsere Bücher kommen.
8: Ja, gerne.
9: Und zwar auf das Buch, das du mir empfohlen hast. Das heißt Tage in Cape May, geschrieben hat das Chip Cheek. Und Cape May ist ein Badeort an der amerikanischen Ostküste im Bundesstaat New Jersey. Und ich war schon mal an der amerikanischen Ostküste und ich finde die gigantisch schön. Und die haben so viktorianische Häuser und das ist so, es ist europäisch und doch amerikanisch. Und deswegen, also ich war ein paar Mal auf Cape Cod und also da muss man ja richtig viel Geld haben. Wir hatten nur Geld für ein B&B, aber es ist einfach großartig. Es ist eine tolle Atmosphäre und deswegen hat mich das eigentlich gleich zu dem Buch hingezogen. Also, dieses Cape May gilt als der älteste Badeort der Vereinigten Staaten, war schon vor 150 Jahren ein Ort für wohlhabende Menschen und im Sommer sind da 100.000 und wenn der Sommer vorbei ist, schrumpft der Ort auf 4.000 oder 4.500 zusammen. Die Einheimischen gehen in den Winterschlaf. Die Kneipen, die Restaurants, alles auch.
8: Also ein typischer Ferienort, der wirklich lebt im Sommer.
9: Genau. Und die Häuser der Reichen stehen leer. Das spielt für diesen Roman dann eine ganz wichtige Rolle. Genau zu einem solchen Zeitpunkt, als es Sommer ist vorbei, kommen Effi und ihr Mann Henry nach Cape May. Es sind ihre Flitterwochen. Sie sind zwar verheiratet, aber außer Küssen ist bislang nichts gewesen. Sie sind beide noch unberührt, so heißt es gleich am Anfang in dem Buch. Ist jetzt ein bisschen altmodisch, dieser Begriff unberührt, aber der Roman spielt im Jahr 1957, das ist fast 70 Jahre her. Und außerdem sind die beiden sehr religiös, also kann das mit der Lust noch eine Weile dauern. Geht aber dann doch erstaunlich schnell. Die ersten Male, als die beiden miteinander schlafen, die sind okay, aber nicht wirklich der Rede wert. Und das wird sich ändern, als Effi auf Clara trifft. Clara kennt sie aus Kindertagen und Effi kann Clara nicht leiden, weil sie unangenehme Sachen mit ihr als Kind erlebt hat. Aber als Clara sie zu einer Party einlädt, geht das junge Paar auch hin, auch weil sie sich zu zweit schon bisschen langweilen miteinander. Und dann lernen sie Max kennen, den reichen Liebhaber von Clara und dessen Schwester Alma, die wie so ein Fremdkörper in dieser Gemeinschaft zu sein scheint. Das Haus, in dem das Fest stattfindet, ist eins dieser wirklich sehr noblen Häuser in Cape May. Es gibt alles im Überfluss. Effi und Henry sind fasziniert. Sie kommen aus einem kleinen Nest in Georgia, könnten sich derart üppige und ausschweifende Partys niemals leisten. Und als sie zu dieser Party kommen, die erste von vielen, die folgen werden, sind da total glamorous people, also ganz gut aussehende New Yorker. Und es ist eine bunt gemischte.
8: Alles sehr dekadent, so habe ich mir das vorgestellt.
9: Ja, aber schön. Also
8: ja, schön, dekadent.
9: Gemütlich
8: dekadent, ja.
9: Und jetzt entwickelt sich auf über 300 Seiten eine Zweieck-, Dreieck-, Viereck-Beziehung. Diese fünf ungleichen Menschen, Effi und Henry, Clara und Max und Alma, verbringen die nächsten Tage und Nächte miteinander, nebeneinander und irgendwann auch mal übereinander.
8: Und jetzt sehr schön gesagt.
9: Sitze ich hier und bin so ein bisschen ratlos, weil unser Thema Lust ist und von diesem Lustfunken, den man bei diesen unterschiedlichen Paarungen vermuten könnte, ist nicht ein einziger zu mir übergesprungen. Du hast das Wort vorhin schon mal benutzt und als du so Sexszene beschrieben hast, und da hast du ungelenk gesagt. Und dann dachte ich schon, ob ich da jetzt einhake, und da habe ich aber gewartet. Ich finde es ungelenk G und B geschrieben, sehr brüde und sehr bieder erzählt. Am Anfang habe ich gedacht, das ist das Setting der 50er Jahre. Aber ich fürchte eher, es ist der Autor, der sich mit diesen erotischen und sinnlichen Szenen einfach übernommen hat. Es einfach nicht so formulieren konnte, dass es mich erreicht hat. Das ist so die Geschichte. Ich will die gar nicht zu Ende erzählen, weil
8: Nee, mach nicht.
9: Das ist ganz. Ich würde gleich mal, vielleicht kann ich das sagen, weil es noch zur Geschichte dazugehört. Ich finde das Ende schön.
8: Ja.
9: Das Ende ist sehr schön bedacht und auch sehr bedacht geschrieben.
8: Mhm.
9: Und das Ende geht dann 40 Jahre weiter, ungefähr 40 Jahre weiter. Ich sage jetzt nicht, ich merke gerade, dass ich es erzählen will,
8: aber
9: es geht nicht, weil sonst ist das davor kaputt. Aber da dachte ich, ach guck mal, da klingt nämlich auch Lust an, aber sie klingt ganz vage an und man merkt, dass dieses Paar was von dieser Lust mit rübergenommen hat, wohin auch immer. So, das lasse ich jetzt mal offen. Aber ansonsten fand ich es, ich habe mich bei der Lust gelangweilt.
8: Ach krass.
9: Ja.
8: Das ist wirklich verrückt. Ich habe das Buch einer Freundin, einer sehr guten Freundin von mir empfohlen, vor Jahren, als ich das gelesen habe. Und als wir jetzt eine Zeit zusammen verbracht haben, hat sie mich gefragt, was unsere nächsten Folgen sind. Und dann habe ich erzählt, dass es Lust ist. Und dann hat sie gesagt, und was empfiehlst du, Christine? Dann habe ich ihr gesagt, Cape May. Sie hat, das ist ja eine sichere Bank, das wird ihr auf jeden Fall gefallen. Weil wir beide, weiß ich noch, wir haben dann total lange da auch noch drüber geredet. Ich glaube aber, dass ich das ein bisschen anders gelesen habe und vielleicht ist das auch ein Generationending oder ich weiß es nicht. Für mich ist eine Sexszene oder sind Sexszenen in Büchern auch dann gewinnbringend und gut, wenn ich das Gefühl habe, sie treiben die Geschichte voran und sie haben einen Grund für den Plot, also es verändert sich etwas. Und wenn man dieses gesamte Buch sieht, ne, dann ist das einfach kein, hier will ein Autor einfach Sex beschreiben, das finde ich gar nicht gut. Wenn ich das merke, klappe ich ein Buch zu. Aber hier spielt dieser Sex für dieses gesamte Buch eine irre wichtige Rolle, weil es im Kern darum geht, wie viele Konsequenzen für ein Leben ein, zwei Wochen haben können. Und das sind hier nicht mehr als ein, zwei Wochen. Und ich fand diese Entwicklung von diesem sehr unsicheren, prüden Paar, was sich selbst eigentlich fast langweilt, dann dieser Kontrast, dieser verschlafene Ort. Und das war alles so, dass man dachte, oh mein Gott, ihr tut mir so leid gerade, weil das ist der Start in eure Ehe. Hinzu, es kommt dieser Glamour da rein, dieses Alkohol, Party und dieses Entdecken einer Lust, die ich in dem Fall gar nicht nachfühlen muss, sondern sie treibt immer die Geschichte voran insofern, dass sie neue Dinge kennenlernen, dass sie auf einmal vor einer Situation stehen, in der sie nicht als Paar da sind, sondern als Einzelperson erstmal sich selbst so entdecken und Dinge machen und sich in einen Strudel richtig reinreißen lassen, dass sie irgendwann auch nichts mehr bewusst, sondern sie geraten in diese Gesellschaft rein und machen immer krassere Sachen, die dann am Ende eben große Konsequenzen haben können. Das fand ich total spannend.
9: Weißt du, was ich total faszinierend finde? Wie du jetzt nicht bei mir den Eindruck drehen kannst, aber wie nochmal ein anderes Licht drauf fällt. Und da hast du recht, dass es wirklich, also die wirklich Unbedarften und eigentlich auch Unberührten dann plötzlich merken, dass sie nackt sind und wie toll Nacktheit sein kann und zu was es führt. Und das ist wirklich, dann ist es toll beschrieben. Ich fand wirklich diese einzelnen, nicht die einzelnen Sexszenen, aber also darf ich mal eine?
8: Ja, ich suche gerne raus. Ich wollte dazu nur noch sagen, ich finde auch, er hat schon hier und da eine derbe Sprache benutzt und auch, also ich kann auch total nachfühlen, wenn du sagst, die Lust ist nicht zu dir übergesprungen. Das war jetzt kein Buch, bei dem ich da saß und dachte, oh mein Gott.
9: Nein, ja, ich dachte, das ist so und dann dachte ich, das kann nicht Mona sein.
8: Nee, ne? Sondern ich habe es eher so gelesen, ist das spannend? Ich bin jetzt richtig gespannt, was die da jetzt erleben, diese Zweieck-, Dreieck-, Viereck-Beziehung, was da am Ende bei rauskommt. Und das hat mich so versöhnt oder was da am Ende bei rumgekommen ist, war so rund und das hatte sowas Bittersüßes am Ende bei mir und ich habe noch so lange über dieses Buch nachgedacht und auch so, wie schnell sowas passieren kann, dass so kleine Sachen in Anführungsstrichen sich über Jahrzehnte noch auswirken. Ja. Also lies ruhig, aber ich wette, ich werde danach dir zustimmen und sagen, das ist keine super hotte, schön, sanft umschriebene Sexszene, sondern es ist einfach schon ziemlich, ziemlich derb beschrieben, wer das macht. Mach mal.
9: Dann lasse ich mal die Szene, wo er in die Toilettenschüssel onaniert, die lasse ich mal weg, weil das fand ich, die wollte ich eigentlich vorlesen, wo er da steht und in seiner Fantasie, also er hat dann Fantasien, ich sage jetzt nicht mit wem, das wäre, man würde es einfach verraten. Und dann ist die Fantasie so stark, dass er aufs Klo geht und da in die Schüssel onaniert. Und dann fand ich es total überflüssig, dass noch beschrieben wird, wie er das wegspritzt auch, wie er es wegwischt und wie er eigentlich ganz stolz ist, was er da gemacht hat. Und da dachte ich, jetzt ist es gut. Was mich ein bisschen genervt auch nicht war, wo ich so dachte, also die beiden sind auch noch sehr katholisch. Mhm. Und dann gibt es eine, das ist relativ am Anfang, waren sie aber schon auf einer Party und dann wussten sie schon so ein bisschen mehr über das Leben und sie wollen zum Schwimmen gehen und sie rennt, also das ist das Ehepaar jetzt, Effie und Henry, und sie rennt nach oben ins Schlafzimmer, um sich im Badeanzug zu holen und er rennt ihr nach und dann kommt er da rein und sie ist gerade nackt und er sieht ihren Hintern und findet das großartig. Und dann heißt es hier, sobald er nackt war, stemmte er die Hände in die Hüften und wartete darauf, dass Effi ihn bewunderte. Jesus, rief sie, die in Unterwäsche am Schminktisch stand, und das am Tag des Herrn. Der Herr findet Gefallen an uns, sagt er und zog sie aufs Bett. Und da denke ich so, das ist Ironie, ist es ja. Aber ich fand es.
8: Immer wenn du Passagen vorliest, Christine, denkst du, ja. So, mein Gott, die Leute denken, dieses Kind hat absolut keinen Buchgeschmack. Ja, ich sehe den Punkt. Also da sind bestimmt ein paar Momente, wo er

0: abbrechen hin zu absolutem Überfluss und über die Stränge schlagen. Das fand ich schon echt cool. Und hab dann auch, weil das ist das, was ich mich gefragt habe nach dem Lesen, warum, also es ist das erste Buch des Autors und das erste Buch ist ja meist was, wo man so denkt, das muss irgendwie raus und hat auch viel mit einem selbst zu tun, das ist ja oft so. Und dann habe ich ein bisschen gegoogelt, weil ich dachte, warum wollte er diese Geschichte erzählen?
1: Ja.
0: Und habe dann ein Interview mit ihm gefunden, wo er, es ist ein super langes Interview, wo er generell beschreibt, was ihn interessiert und wann er das Gefühl hat, er muss eine Geschichte erzählen. Und ich lese es mal auf Englisch vor und übersetze es jetzt nicht. Er sagt an einer Stelle: "What always gets me first is a setting, a place and time. Then come characters, at least two, very blurry at first, then a situation with a little or a lot tension in it. That's enough to set any story running, and in my experience, if you don't overthink it, it'll naturally wind its way in the direction of your deepest obsessions and things you don't understand or things that disturb you. This is where the good stuff is." Und ich finde, also er sagt halt nicht konkret, warum er diese Geschichte geschrieben hat, aber irgendwas muss es sein, was ihn dahin gezogen hat. Und dann sagt er weiter: "What compelled me to write was just the thrill of it. It was the most fun I've ever had writing. I couldn't pull myself away from the desk. I want to do it all over again." Und ich finde, das merkt man, dass er selber vielleicht auch in so ein So geraten ist beim Schreiben und da ein bisschen versackt ist in diesem Place and Time und in diesem Setting.
1: Aber weißt du, dann finde ich es, ich kriege jetzt keine diplomatische Formel mehr hin, dann finde ich es umso schlimmer, dass es so ungelenk und dass es so, so brüde beschrieben ist, auch wenn es in diese 50er Jahre gehört.
0: Ich habe es gar nicht so ungelenk und brüde gelesen. Ich glaube, weil ich das da in diese Zeit reinversetzt habe und auch dieses, wo sie dann sagt, aber doch nicht am Tag des Herrn, da habe ich gedacht, ja gut, vielleicht war das bei religiösen Leuten in den 50ern so, was weiß ich denn.
1: Ja, also wenn du dich schon mal an der Brüderie stößt, dann stößt du dich natürlich
0: absolut,
1: an solchen Sachen.
0: Total,
1: genau.
0: Dann gerätst du da immer weiter rein. Aber voll okay.
1: If you like this stuff, it's fine.
0: Sehr gut. Dann kommen wir zu deinem Buch. Du hast mir empfohlen, Kleine Kratzer. Das Buch, ein Debüt. Und zwar einer Autorin, die bei der Veröffentlichung ihres Debüts 80 Jahre alt war. Und als ich das gelesen habe, habe ich schon gedacht, wow, ich finde es jetzt schon interessant. Weil das ja sowas von selten ist, dass eine Person so spät zum Schreiben kommt und dann ein Buch veröffentlicht. Und bei Jane Campbell, so ist ihr Name, ist es so, dass sie früher psychoanalytische Gruppentherapien geleitet hat. Also sie war Psychoanalytikerin. Und hinten im Buch schreibt sie, dass das mit diesem Buch so angefangen hat, dass sie im Urlaub war auf den Bermuda-Inseln bei ihrem ältesten Sohn 2017 und bei seiner Frau und hat sich da angewöhnt, eine Katze zu streicheln. Und während sie diese Katze gestreichelt hat, war da eine Geschichte im Kopf, die dann auch in diesem Buch gelandet ist, unter dem Titel Katzenbuckel. Und da geht es um eine alte Frau, die eine Katze krault, der Katze dabei zusieht, wie die sich so genüsslich räkelt und streckt auf ihrem Schoß. Und dann musste sie daran denken, wie sie sich mal einst geräkelt hat für Männer und was es bedeutet, dass diese Zeit irgendwann vorbeigeht. Und sie schreibt an der Stelle: "Die Katze und ich lernen mehr und mehr über den Prozess der Enteignung. Das Altern wird oft als eine Phase der Kumulation dargestellt, der Anhäufung von Krankheiten, Beschwerden, Falten. Aber in Wirklichkeit ist es ein Prozess der Enteignung. Freiheit, Respekt, Lust, all das, was man früher so selbstverständlich besessen und genossen hat, wird einem nach und nach genommen." Und noch ein Stückchen weiter heißt es: "Wenn ich früher den Rücken durchbog oder wölbte und lustvoll miaute, was ich ehrlich gesagt auch eine komische Vorstellung finde, zu miauen, erregte das meine Liebhaber, weil es sie ihrer Potenz versicherte. Jetzt habe ich bloß noch meinem Sohn ein paar Zentimeter Gestricktes zu geben. Es ist ein furchtbarer Verlust." Also diese Gedanken sind Teil dieser ersten Geschichte von Jane Campbell gewesen. Und danach hat sie weitergemacht, bis sie 13 Frauen, 13 Heldinnen, kann man sagen, geschaffen hatte, die alle etwas gemeinsam haben, nämlich ihr Alter, 70 plus, aber auch eine späte Sehnsucht, kann man sagen, und die immer weiter anhaltende Lust, sexuell, aber auch insgesamt auf das Leben.

0: So kann man die alle zusammenfassen, oder?
1: Ja.
0: Also das ist schon so die Besonderheit dieses Buches. Es ist also eine Kurzgeschichtensammlung.
2: Die aber alle irgendwie miteinander zu tun haben, finde ich. Also weil sie alle mit dem Alter zu tun haben. Und ich würde gerne noch einen Moment bei dieser Katzengeschichte bleiben, nachdem sie fertig ist mit dem Bürsten der Katze und sie sich an, das finde ich sehr derb, aber es rutscht trotzdem nie in die Richtung eines Softpornos ab, an sie, an das eigene Bürsten, wie sie schreibt, von Männern erinnert hat. Da muss sie sitzt auf dem Boden oder kniet auf dem Boden, da muss sie sich an der Tischkante hochziehen, weil sie nicht mehr alleine hochkommt. Und jemand, der 74 ist, kann das gut nachvollziehen, weil das auch nicht mehr so einfach ist. Und während sie sich da hochzieht, denkt sie, ach, das ist gut für meine Schenkel. Und dann erinnert sie sich, wie wichtig Schenkel und wer zwischen ihren Schenkeln gelegen hat. Und das hat für mich eine wunderbare Form der Erotik gehabt und der Sinnlichkeit und damit so einer ganz stillen Lust eigentlich. Und wo ich mich sehr wiedergefunden habe in diesem Buch, ist dieses, was du eben gesagt hast, weil das Alter, Frauen vor allen Dingen, all der Unabhängigkeit, der Gesundheit und vor allen Dingen der Attraktivität beraubt, die sie mal genossen haben. Und es gibt eine sehr, sehr bewegende Geschichte in diesem Buch, wo eine einstmals, ich will das immer nicht sagen, aber ich merke ja, dass ich es formuliere, sehr attraktive Frau, die bestimmt auf ihre Art heute auch noch schön ist, in den fernen Ort ihres ehemaligen Freundes fährt und hofft, dass sie ihn zurückgewinnen kann, was völlig illusorisch, sage ich, ist, weil er eine viel jüngere Frau hat. Und sie trifft ihn und sagt, die Verandatür ist angelehnt und sie schminkt sich und zieht sich ihr tollstes Kleid an. Und dann kommt er morgens, wartet die ganze Nacht und morgens früh nach dem Joggen kommt er, nach dem Joggen, das muss man sich mal vorstellen, kommt er rein und sagt ihr einfach, es kann gar nicht mehr funktionieren. Und ich sage jetzt nicht, wie es weitergeht. Und diese Geschichte, das ist so, das ist sehr drastisch natürlich, aber das ist so eine, da zwischen, in all diesen Geschichten schwingt eine unglaubliche Wehmut mit, finde ich. Und es schwingt aber dennoch so eine Sinnlichkeit mit, so eine Lebenslust. Mhm. Und das hat mir so gut gefallen.
0: Also ich merke, dass du die, glaube ich, ein bisschen mehr gemerkt hast als ich, was auch total
2: zwangsläufig
0: so ist. Also da habe ich mich auch drauf eingestellt, als ich verstanden hatte, was dieses Buch ist, weil das einfach für mich an manchen Stellen nicht so nah an mir dran war, dass ich das nachfühlen konnte, dass ich aber trotzdem dachte, ist das spannend, dass eine Gruppe von Menschen, nämlich Frauen in einem Alter, in dem sie eigentlich so ein bisschen an den Rand der Gesellschaft rutschen, was so Liebe und Sexualität angeht, dass die jetzt auf die Bühne gehoben werden von einer Frau, die auch in ihrem Kreis ist. Also die Autorin ist ja auch 80. Das fand ich insgesamt schon mal echt richtig gut. Und auch, dass die Geschichten so unterschiedlich waren, weil es sind 13 Kurzgeschichten auf 185 Seiten, da kann man sich ja ausrechnen, die sind wirklich alle kurz. Und ja, es geht manchmal auch um so Themen wie Krankheit und Tod und Verlust, aber es geht auch um ganz andere Themen, um Rache, um Mord. Es sterben auch recht viele, überraschend viele Menschen in diesem Buch aus unterschiedlichen Gründen. Es geht ums Verlangen, ums Verlieben und ich muss sagen, ich fand einige der Geschichten richtig gut. Die mit der Katze, aber auch die erste Geschichte fand ich super gut. Die heißt Edelmut. Da geht es um eine Frau, die jeden Morgen einen Mann sieht. Und ich will gar nicht mehr über diese Geschichte sagen, außer dass am Ende der Geschichte, es geht um Rache. Und am Ende der Geschichte ist ein Mann tot und ein Hund tot. Also dachte ich so, ist das genial. Und dann muss ich sagen, jetzt kommt so mein Aber, es ist ein bisschen abgerauscht bei mir, dieses Buch, weil ich, glaube ich, einfach auch generell ein Problem habe mit Kurzgeschichten. Manchmal, und hier war es tatsächlich ganz doll so, weil sich das alles immer angefühlt hat wie total schöne Idee und I get the point, was du dir dabei überlegt hast, aber das fühlt sich gerade an, diese Geschichte zu lesen, als würde mir jemand einen Bonbon geben. Ich finde das lecker, fange es an zu essen. Und gerade als ich denke, oh, das schmeckt mir gut, da freue ich mich jetzt, das zu Ende zu essen, nimmt mir das jemand wieder weg und sagt, du musst das jetzt ausspucken. Und dann bleibt so eine Unzufriedenheit und nur so ein leichter Geschmack und du denkst dir, ich habe die Menschen da drin überhaupt nicht richtig kennengelernt. Es war immer nur so ein Glimpse. Es war wie ein Exposé, 13 Exposés für 13 Romane. Ich fand das alles super schöne Ideen, aber es hat, glaube ich, in mir auch da Lust, ist gar nicht so übergesprungen, weil ich gar nicht wusste, wer sind diese Menschen.
2: Aber das ist der rote Faden, finde ich, der sich durchzieht, dass es alles Frauen sind, die vom Leben vergessen oder abgeschnitten.
0: Ja, das
2: habe
0: ich verstanden.
2: Ja, und das finde ich, und das ist der rote Faden, der sich da durchzieht. Und ich finde zum Teil diesen Mut, also gerade in der ersten Geschichte, wo am Ende ein Mann und ein Hund tot ist. Und das finde ich so, also das hat einen solch abgründigen, guten Humor. Und dieses Buch ist in Amerika, also das war sofort, nachdem es erschienen ist, ein Bestseller.
0: Glaube ich sofort,
2: und
0: ja.
2: Ist bei Oprah Winfrey besprochen worden. Und die hat in ihrer Talkshow gesagt, wenn Sie glauben, das Debüt einer 80-Jährigen müsste nostalgisch und milde sein, dann irren Sie sich gewaltig. Und das hat mir an dem Buch so viel Spaß gemacht bei manchen Geschichten. Diese Rebellion der Alten, und zu denen gehöre ich, wo ich so dachte, ja, genau so muss es sein.
0: Ja, das habe ich auch wirklich bei manchen Geschichten gemerkt. Andere fand ich überhaupt nicht gut. Die haben mich so komplett irgendwie, die habe ich schon vergessen, nachdem ich sie gelesen hatte. Was, glaube ich, dran liegt, dass es dann wirklich immer nur so ganz kurz ist. Und klar, ich habe diesen roten Faden verstanden, aber ich hätte bei manchen Geschichten einfach, es ist bei mir so oft so bei Kurzgeschichten, dass ich mir dann einfach wünsche,
2: das gebe ich dir absolut.
0: Dann Romane raus und ich bin happy.
2: Genau. Ich lese ganz selten Kurzgeschichten, aber bei diesem Buch, das hat mich wirklich gepackt und das hat wirklich was jetzt mit 74 zu tun.
0: Vielleicht.
2: Also ich habe keine Katze, aber viele schöne Erinnerungen und ich muss mich an Tischkanten hochziehen und ich empfehle dieses Buch. Also ohne Mühe würde ich das Buch der Generation Z empfehlen und allen anderen sowieso, aber ich merke an deiner Reaktion, dass es wirklich, ich glaube, es braucht wirklich viel Leben, dieses Buch oder die Art, wie sie schreibt, zu bewundern. Und sie erzählt natürlich an ihrer psychoanalytischen Lebenslinie entlang und das fand ich auch toll.
0: Ja, das merkt man auch. Und was ich gemerkt habe beim Lesen, dass es schon gesellschaftlich auch irgendwie in uns drin ist, dass wir Frauen oder Menschen ab einem bestimmten Alter oder ich nicht mehr mit Lust verbinde. Und das fast ein bisschen befremdlich ist.
2: Und darüber haben wir ja am Anfang gesprochen. Ne? Genau.
0: Da gibt es eine Geschichte, da verliebt sich eine Frau in einem Krankenhaus in eine junge Pflegerin. Mhm. Und wenn die sich küssen, dann fehlt mir die Vorstellungskraft, weil wir auch zum Beispiel in Filmen und deswegen meine ich, da sprang gar nicht in irgendeiner Art und Weise Lust über, weil das so fern von meiner Realität ist und auch von meiner Vorstellungskraft, wie alte Menschen, die sich richtig küssen, mit Zunge und allem. Wo sieht man das?
2: Aber das ist doch genau der Punkt, den sie da ansprechen will, dass Liebe und Lust im Alter ohne Frage existieren. Es gibt eine Geschichte, wo für Seniorenheime sogenannte Phantasmas eingestellt werden.
0: Ah, das fand ich auch spannend.
2: Die sind plötzlich, du sitzt da in deinem Lehnsessel oder am Fenster oder was weiß ich, und plötzlich legen sich Hände auf dich.
0: Und das sind wie so Hologramme oder so.
2: Und genau,
0: ne?
2: Und meistens sind es Männer. Und die machen all das Schöne mit dir, was du schon lange nicht mehr bekommen hast und was du sehr vermisst. Diese Idee, dass das eine Idee der Regierung innerhalb des Lockdowns ist, damit die Alten nicht verkümmern,
0: Hammer.
2: Finde ich genial.
0: Hammer,
2: verstehst
0: aber auch
2: du?
0: Da habe ich gedacht, mach eine ganze Dystopie oder so, mach einen ganzen Roman aus. Ich finde das so spannend. Gibt es nicht, aber das meine ich, deswegen bleibe ich nach so Kurzgeschichtenbüchern immer so ein bisschen.
2: Gebe ich dir absolut recht. Absolut recht.
0: Zurück, ja. Aber dieser Punkt, das wird mir jetzt auch erst beim Reden so klar, ist gar kein Negativpunkt, was ich gerade gesagt habe, ich kann mich da nicht eindenken, weil genau deswegen hätte sie ja dieses Buch geschrieben. Nur deswegen bleibt manchmal so ein kleines Unbehagen auch beim Lesen und ich kann mir diese Lust einfach nicht so vorstellen.
2: Würdest du dieses Buch deiner Oma schenken? Deiner Mutter? Also ich habe keine Oma und keine Mutter mehr, aber ich werde...
0: Meiner Mutter nicht, meiner Oma vielleicht. Ich glaube, wie du sagst, es ist total wichtig auch, dass junge Frauen oder junge Menschen generell das lesen. Aber ich glaube, so richtig einfühlen und wirklich nicken und da sagen, ja verdammt, eine Tischplatte hochziehen müssen wir uns. Das machst du halt nicht mit 29.
2: Aber es ist doch gerade, ja, das stimmt. Also die Geschichte nicht, aber gerade die erste, wo ein Mann und ein Hund sterben.
0: Ja, das ist
2: doch eine super Rachgeschichte. Was für eine wunderbare...
0: Ja, fantastisch.
2: Verballhornung, ich wollte Verarsche sagen, aber das kann man nicht sagen. Also was die mit diesem Typen macht und wie der dumm genug ist, um da drauf reinzufallen und eitel genug. Und das finde ich so großartig. Da könnte sie auch 34 sein und er 52
0: Absolut.
2: Oder so.
0: Absolut, das fand ich auch spannend, dass bei manchen Geschichten total egal war eigentlich, wie alt die Frauen sind. Und das zeigt einem ja auch wieder irgendwie, die Jugendlichkeit
2: immer
0: verschwindet
2: noch.
0: Nicht.
2: Ja, genau.
0: Und die Geschichten, die mir nicht so gut gefallen haben, waren dann, glaube ich, die für mich so... abstrakt waren zum Beispiel die, wo die sich dann verliebt in diese junge
2: Frau. Ja, die fand ich übrigens auch nicht
0: da
2: gut, die Geschichte.
0: So, ja, da, ich habe gar nicht gemerkt, wie das jetzt zwischen euch entstanden ist. Und das ist schon auch, glaube ich, nicht so schnell realistisch, dass so eine ganz junge Pflegerin dann da jetzt einfach so eine alte Frau
2: im
0: Krankenbett
2: küsst. Bei der Geschichte gebe ich dir recht.
0: Aber das waren
2: so
0: Momente.
2: Aber die Geschichte mit dem Zug, wo die sich in den Hochstapler verknallt.
0: Ja, die fand ich auch wieder gut. Ich glaube, wir fanden da dann doch die gleichen.
2: Ich glaube auch. Also es gibt von den 13... Also ich finde, von denen finde ich 10 irre schön und schön irre und 3 sind vielleicht so, wo du so denkst, naja.
0: Ich glaube, ich würde es nicht so aktiv empfehlen wie du, aber es ist ja auch total fein.
2: Ja.
0: Also da bleiben wir unserem Motto 2 Seiten treu.
2: Wir haben es gemacht, Luna. Wir haben über Lust geredet.
0: So, sollen wir zur Rubrik springen?
2: Unbedingt. Eine Frage, 2 Seiten. Und die Frage von Birgit ist, finde ich, als ich sie zuerst gelesen habe, dachte ich, wie, was soll ich denn jetzt sagen? Und dann habe ich drüber nachgedacht und dann ist die so richtig klasse, richtig gut. Die Frage von Birgit heißt, wie intim ist ein Bücherregal? Was sagt es über eine Person aus? Und da dachte ich, ja, du kommst bei mir rein, siehst sie, das sagt so viel über mich. Aber mach du erst mal.
0: Ja, also bei mir war es andersrum ein bisschen. Ich dachte... Ja, gute Frage, weil Antwort ist total klar. Es sagt ultra viel über einen aus, weil da ja jede Vorliebe steckt in diesem Bücherregal, jede Angst steckt in diesem Bücherregal. Also man kann da so viel reinlesen, wenn man sich da länger mit beschäftigt, was da so für Geschichten stehen.
2: Aber da stehen doch Bücher, die du von den Verlagen kriegst und wir kriegen Dutzende.
0: Ja, ich glaube, uns darf man nicht als, also nimm uns mal als Beispiel heraus.
2: So,
0: also
2: genau,
0: es geht um Bücherregale, weil wir kriegen 3 Millionen Bücher, die wir nie lesen.
2: Und die trotzdem da drin stehen.
0: Die trotzdem da drin stehen. Unsere Bücherregale sind da jetzt, glaube ich, von ausgenommen. Aber bei Menschen, die nicht mit Büchern arbeiten, stehen die Bücher im Regal, die sie aktiv gekauft und gelesen haben und die sie danach behalten wollten.
2: Ja.
0: Also nicht das, was sie nicht mochten und weggegeben haben. Und ich merke schon, dass wenn ich in einen Raum komme bei jemandem, dass ich dann schaue, wie groß ist dieses Regal und was steht da drin. Und manchmal finde ich das sehr interessant, da durchzustöbern. Bei einer Freundin aber zum Beispiel, und das ist dann der nächste Gedanke bei dieser Frage gewesen, vielleicht stimmt es, vielleicht ist es auch gar nicht so intim manchmal. Da ist das komplette Bücherregal einfach schwarz, weil die super gerne Krimis und Thriller liest. Und das sagt mir gar nichts über sie aus, außer dass das was ist, was sie unterhält. Spannung. Ne? Also es ist mal so.
2: Aber jetzt, wo du antwortest, ich habe es total auf mich bezogen und ich glaube, es hat eine unglaubliche Intimität, denn wenn man mal in mein Arbeitszimmer kommt und du hast es ja wunderbar in diesem, wie sieht eigentlich euer Buchregal aus? Ich habe mich hinterher noch mords geschämt und habe übrigens jetzt richtig aufgeräumt, aber ist egal.
0: Ich kann noch mal einen Nachtrag
2: bitte, nein,
0: machen.
2: Das möchte ich unter keinen Umständen. Also wenn man vor meinen Bücherregalen steht, sieht man diese Frau, ist chaotisch, die Frau kann keine Ordnung halten. Zu meiner Verteidigung würde ich sagen, ich blicke in diesem Chaos richtig gut durch. Aber mir ist es manchmal ein bisschen peinlich, wenn jemand in mein Arbeitszimmer kommt. Und was mir auch peinlich ist, ich habe so eine ganze Seite, da stehen so Wichtigtuerbücher, da stehen so Klassiker und dann stehen da diese tollen Roten von Wagenbach und Reich-Ranicki, der Kanon und so. Und dann ist ein ganzes Regal mit englischer Literatur, weil ich halt lange in Amerika gelebt habe. Ich frage mich auch, warum ich diese Bücher dahin stelle. Ich werde die nie mehr lesen. Aber es ist so dieses Gefühl, hey Leute, guckt mal, ich kann Englisch lesen und hier stehen mindestens 50 Bücher, die ich gelesen habe. Und das ist mir jetzt, wo ich es erzähle, ist mir das richtig unangenehm.
0: Aber das ist total witzig, dass du so auch aufs Äußerliche des Bücherregals gehst, weil ich habe die Frage wirklich nur so verstanden, was stehen da für Bücher drin? Ja. Weil ich finde es schon interessant, wenn ich bei jemandem reinkomme und dann, wenn wir jetzt schon beim Thema Lust sind, stehen da so 80% so New Adult Erotik-Romane oder auch so, ich will jetzt nicht 50 Shades of Grey sagen, aber sowas. Und dann denke ich mir aber auch wieder andersrum, das muss ja auch gar nicht das sein, was einem echten Leben antreibt oder Lust macht. Oft sind es ja auch genau die Sachen, die man nicht hat, die einen dann in Büchern irgendwie faszinieren. Und ich glaube, das ist bei sehr vielen Menschen, die zum Beispiel 50 Shades of Grey oder diese ganzen Erotik-Romane lesen, weil es da ja ganz oft um dieses schlimme Schema geht von gut aussehender, reicher Mann steht im Leben und rettet schüchterne, nicht im Leben stehende Frau aus ihrer Situation, zeigt ihr, was alles möglich ist und so. Das will ja keiner im echten Leben. Ja. Aber in Büchern ist es irgendwie spannend. Stimmt. Und dann sagt es wieder doch nicht so viel über eine Person aus. Ja. Also ich schwanke und finde es aber insgesamt einfach spannend, mir Bücherregale anzugucken.
2: Ja, ich finde es auch spannend. Ich weiß nicht, warum ich drauf komme, weil wir über Sinnlichkeit, über Lust, über Erotik sprechen. Ich war jetzt auf einer Ausstellung und da hat dieser wirklich wunderbare Grafiker Nikolaus Heidelbach, der sehr erotische und sehr böse Zeichnungen macht. Ich mag den sehr. Und der hat eine Ausstellung eröffnet und dann habe ich mir spontan dein Bild gekauft und zwar heißt es Erotisches Bücherregal. Und zwar sind es so Bücher, die aneinander stehen und mit so Buchrücken, also mit so, wie nennt man das, wo...
0: Dieser Halter,
2: ja. Also links und rechts ein schwarz-weißer Hund oder irgend sowas. Und es waren nackte Frauen. Und dann dachte ich, ach guck mal, das passt, das will ich unbedingt haben. Ich habe keine Ahnung, wo ich es bei mir hinhänge, aber wird schon platt. Und hinterher dachte ich, warum wolltest du das jetzt haben? Warum willst du da irgendwie demonstrieren, wie lustig du bist oder was du, warum willst
0: lustig.
2: Du...
0: Lustig, ist auch cool.
2: Warum willst du erotisches Bücherregal? Es ist fast ein bisschen schambehaft, aber ich habe es jetzt gekauft und es wird irgendwo ein Platz.
0: Ja, und bei Kunst ist es ja auch immer so, muss man vielleicht auch gar nicht immer erklären können, wenn man was sieht und es fasziniert einen.
2: Aber fürs Arbeitszimmer finde ich es trotzdem toll. Ich werde es wahrscheinlich an klingt die Türen nageln.
0: Ja, das klingt super. Erotisches Bücherregal. Ja? So zwei nackte Frauen im Regal. Warum genau. nicht?
2: Und ich habe zwei nackte Männer noch im Regal. Fällt mir gerade ein. Und zwar habe ich die zwei Figuren von Loriot, Herr
0: so.
2: Müller eben. Und das sind auch Buchrücken, weißt du, die stehen mit ihren Schniedeln da vor dieser Badewanne, einer links, einer rechts, dann kannst du Bücher dazwischen
0: Sehr
2: klemmen.
0: Schön. Wir hoffen, ihr hattet Spaß heute mit uns und der Lust. Wir sind erstmal erleichtert, dass wir dieses Thema hinter uns haben.
2: Es war eigentlich total easy.
0: Total easy.
2: So wie es mit der Lust auch ist. Wenn sie mal da ist, denkt man nicht weiter drüber nach.
0: Wenn es läuft, dann läuft
2: es. Wow, okay. Das.
0: Gut, tschüss.
2: Ich werde jetzt nicht weiter, wie das läuft. Das.

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3: Es ist 16 Uhr. 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Die Nachrichten mit Ulrike Frohneix. Guten Tag. Ein fingierter Notruf hat am Abend einen Großeinsatz von Rettungskräften am Rhein-Herne-Kanal ausgelöst. Der Anrufer hatte behauptet, dass jemand von einer Brücke gesprungen und nicht wieder aufgetaucht sei. Das stimmte aber nicht. Dieser Bochumer Polizeisprecher sagt, welche Konsequenzen der Fake-Anruf wohl für den 18-Jährigen haben wird.
4: Auf dem kommt jetzt auch eine entsprechende Strafanzeige wegen Missbrauch von Notrufen zu. Möglicherweise auch die Kosten dieses ganzen Einsatzes. Es sind Hubschrauber in die Luft gegangen, es sind Taucher alarmiert worden und so weiter und so fort. Und da wird natürlich auch geprüft, dass man die dem jungen Mann in Rechnung stellen wird.
3: Der 18-Jährige soll schon öfter wegen ähnlicher Taten aufgefallen sein. Israels Regierungschef Netanyahu hat den 15-Punkte-Plan von US-Präsident Trump endgültig abgelehnt. Er sagte in einer Kabinettssitzung, solange er Ministerpräsident sei, werde es keinen Palästinenserstaat im Westjordanland oder im Gazastreifen geben. Außerdem werde sich die israelische Armee erst aus dem Gazastreifen zurückziehen, wenn die islamistische Hamas vollständig entwaffnet sei. Netanyahu widerspricht mit diesem ausführlichen Statement damit den wiederholten Angaben Trumps, wonach es einen Durchbruch bei der Umsetzung seines Plans gegeben habe. Italien kämpft gegen eine nie dagewesene Hitzewelle. Diese Woche meldeten zum ersten Mal alle überwachten Städte die höchste Hitzewarnstufe, teilweise mit über 40 Grad. Lisa Weiß, WDR Rom.
5: Die Notaufnahmen der Krankenhäuser wurden voller, weil die Hitze gerade ältere und kranke Menschen stark belastet. An Stränden in Apulien starben sogar Menschen wegen der hohen Temperaturen. In mehreren Städten in Italien gibt es deshalb jetzt Hitzeschutzräume. Neapel hat Kirchen und Notunterkünfte geöffnet. In Rom kann man während der heißesten Stunden in mehreren klimatisierten Kinos umsonst Filme schauen. Und in Genua dürfen ältere Menschen in dieser Zeit beispielsweise umsonst ins Museum. Hitze bedeutet aber auch Trockenheit, gerade in Norditalien. In vielen Flüssen ist der Wasserstand niedrig, Grünflächen in den Städten sind verdorrt. In einem Ort in der Nähe von Venedig hat ein Pfarrer mittlerweile Gebetstage für Regen organisiert.
3: Und das ist heute auch wichtig. In Japan wird den ganzen Tag an die Opfer des Atombombenangriffs vor 81 Jahren erinnert. Das US-Militär hatte die Bombe mit dem Namen Fat Man abgeworfen, durch den rund 75.000 Menschen starben. Der Waldbrand am Gardasee ist gelöscht. Die italienische Feuerwehr gab den rund 250 Anwohnern und Urlaubern die Erlaubnis, wieder in ihre Häuser zurückzukehren. Gut zwei Wochen nach dem tödlichen Anschlag auf den CSD in Berlin demonstrieren in Köln tausende schwule, Lesben und queere Menschen für ihre Rechte. Die Veranstalter erklärten, wer die Freiheit der queeren Community und der Gesellschaft einschränken wolle, lege sich mit den Falschen an. Dieser August ist der Monat der Himmelsphänomene. Gerade sind nachts immer wieder viele Sternschnuppen zu sehen. Die meisten in der Nacht auf Donnerstag, nämlich 60 Sternschnuppen pro Stunde. Hobbybeobachter Aaron Schwerschneider sagt, dass man zum Gucken aus der Stadt raus muss.
6: Weil da hat man eben die meiste Lichtverschmutzung. Der Himmel ist total hell und man wird einfach nicht viele Sternschnuppen sehen können. Deswegen sind Gebiete wie die Eifel oder das Sauerland sehr gut.
3: Ein sehr seltenes Himmelsspektakel gibt es am Mittwochabend, eine Sonnenfinsternis, bei der der Mond fast 90% der Sonne verdeckt. Das war WDR aktuell. Das Wetter in Nordrhein-Westfalen: bis zum Abend ziehen teilweise Wolkenfelder vor die Sonne, aber es bleibt meist trocken. Bei 22 bis 28 Grad, die Waldbrandgefahr ist weiterhin sehr hoch. Die Nacht wird trocken mit Tiefstwerten von 20 bis 14 Grad. Morgen erst sonnig oder leicht bewölkt, dann breiten sich vom Niederrhein über das Münsterland bis nach Ostwestfalen, Lippe und ganz NRW mehr Wolken aus, die aber höchstens ganz vereinzelt Schauer bringen. In Monschau bis 30 Grad, in Dortmund bis 31 und in Bergisch Gladbach bis 32 Grad. Die Zeit 16.04 Uhr. WDR5, die Verkehrslage. A1 Osnabrück Richtung Bremen. Zwischen Osnabrück Hafen und Osnabrück Nord etwa 10 Minuten plus 5 Kilometer stockender Verkehr. A1 Münster Richtung Dortmund. Zwischen Kamener Kreuz und Kreuz Dortmund Unna etwa 10 Minuten plus 4 Kilometer stockender Verkehr. A44 Kassel Richtung Dortmund. Zwischen Marsberg und Kreuz Winnenberg Haaren etwa 20 Minuten plus mehr als 10 Kilometer Stau. Die A57 Nimwegen Richtung Krefeld ist zwischen Goch und Uedem gesperrt. Nach einem Pkw-Brand wird dort die Fahrbahn gereinigt. Aktuell dort 2 Kilometer Stau. A61 Koblenz Richtung Mönchengladbach zwischen Wehr und Dreieck Sinzig etwa 10 Minuten plus 4 Kilometer stockender Verkehr. Und diese Autobahnen sind bis morgen früh wegen Bauarbeiten gesperrt. Die A3 Köln Richtung Oberhausen zwischen Kreuz Breitscheid und Kreuz Kaiserberg und die A45 Gießen Richtung Hagen zwischen Dillenburg und Haiger-Burbach.
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8: Am 25. Juni wäre Ingeborg Bachmann 100 Jahre alt geworden. Wir senden heute eine Lesung von 3 Erzählungen der berühmten österreichischen Schriftstellerin. 1956 erschien Porträt von Anna Maria. Darin fallen der Erzählerin nach dem frühen Tod der Malerin Anna Maria nur Bösartigkeiten über sie ein. Zu spät erkennt sie eine Seelenverwandtschaft mit der Verstorbenen. In der Geschichte der Schweißer aus dem Jahr 1959 wird dem titelgebenden jungen Mann seine neu entdeckte Leidenschaft fürs Lesen zum Verhängnis. 1965 schließlich schrieb Bachmann den Text »Der Tod wird kommen«. Darin geht es um das kollektive Gedächtnis von Familien. Hören Sie nun die 3 Erzählungen von Ingeborg Bachmann, gelesen von Birgitta Asheuer, Renate Fuhrmann und Marianne Roger. Porträt von Anna Maria.
9: Von Anna Maria P. hörte ich zum ersten Mal Costanza und Carlo sprechen, die sehr viele Maler kannten, meistens solche, von denen ich nie etwas gehört hatte. Meine Freunde wollten diese Malerin auf dem Lande besuchen, in Draiano, wo sie den Sommer über war, und mich zu ihr mitnehmen. Ehe unser Schiff den Ort erreichte, denn wir waren in diesem Jahr nicht weit davon an der Küste untergekommen, fragte ich, wie ich sie mir vorzustellen habe. Nun hieß es, sie sei Mitte 30, sehr kräftig, muskulös, stark, auch als Mensch. Sie gehe gern in selbstgeschneiderten Kleidern herum, schieße auf Vögel und helfe in ihrer Freizeit den Bauern in den Weinbergen bei der Arbeit. So habe sie im Vorjahr tagelang Trauben gestampft mit bloßen Füßen. Meine Freunde zeigten sich sehr beeindruckt von dem einfachen und unverbildeten Wesen der Freundin. Vielleicht darum, weil Künstler oft durch die Art ihrer Nebenbeschäftigungen die Fantasie der anderen weitaus mehr und nachdrücklicher beschäftigen und seltener durch das, wodurch sie es eigentlich tun sollten und wohl auch hin und wieder tun, durch ihre Arbeiten. Dieser Tag, an dem ich in Draiano war, muss übrigens einer der schönsten Tage jenes Sommers gewesen sein. Ganz blauer Raum, von abgöttischer Helle bewohnt, so dass mir die kurze Stunde im Hause der Malerin im Zusammenhang damit wie eine Störung erschien und fast aus dem Gedächtnis gefallen ist. Aber gewiss ist mir, dass die junge Frau aus einem mir unbekannten Grund über den Besuch meiner Freunde nicht die geringste Freude zeigte, ja sie überhaupt anblickte und unterhielt, als kennte sie sie nur flüchtig. Noch ehe sie dazu kam, uns ihre letzten Bilder zu zeigen, erklärte sie, beim Zahnarzt bestellt zu sein und uns vor der Abreise daher nicht mehr sehen zu können. Als wir gingen, gesellte sich zu uns ein junger Mann im Buschhemd und blauen Baumwollhosen, den sie uns als Begleiter zugedacht hatte und mit dem wir eine Trattoria aufsuchten. Ich kam neben ihn zu sitzen und ließ mich auf ein Gespräch ein mit ihm, nichts ahnend, wer er sei. Wir sprachen von den Besonderheiten dieses Küstenstriches und er wusste zum Beispiel die Muschelarten, die hier vorkamen, kennerisch zu beschreiben. Er zog das eine und andere Schalentier aus der Tasche und ich fand alles in der Ordnung, bis er plötzlich schon nicht mehr nüchtern aufstand, zwischen den Tischen ins Freie schwankte und in einer Nebengasse verschwand. Costanza beugte sich zu mir herüber und sagte leise, er sei so eifersüchtig, ganz krank vor Eifersucht. Denn mit dem verrufenen, verschuldeten Zahnarzt des Ortes betrüge Anna Maria ihn schon den ganzen Sommer lang. Im Vorjahr habe er einen Fischer neben sich dulden müssen, aber er halte trotzdem an ihr fest, denn sie sei eine Persönlichkeit. Mich befremdete das sehr, denn der junge Mann war bestimmt 10 Jahre jünger als die Malerin. Da er nicht wiederkam, gingen wir kopfschüttelnd weg und aufs Schiff und fuhren in einen drohenden Nachthimmel hinein. Bis zu unseren Gesichtern verspritzten die Wellen einen faden grauen Schaum. Ein Jahr später, im vor Hitze dampfenden Venedig, als ich zu irgendwelchen Festwochen ganz Europa eingefunden hatte, traf ich die Malerin wieder. Und ich stellte fest, dass sie, wie man beim besten Willen mit ihrem bäuerischen und nervösen Gesicht, den zwar glaskalten hellen Augen, aber dem ganz abstoßend dünnen Mund nicht anziehend nennen konnte, mit einer Gier alle Umsitzenden in ein Gespräch verstrickte, die darauf schließen ließ, dass sie es gewohnt war, Erfolg zu haben. Allerdings wandte sie sich ausschließlich an die Männer, während sie sich begnügte, bei mir ab und zu mit einem Blick Einverständnis zu suchen. Später, als wir am beleuchteten Lido spazieren gingen zwischen Eisbars und unruhigen Gärten und als der Meerwind uns kehlige Musik von einer Grammophonplatte von weit her zutrug, schwieg Anna Maria plötzlich. Und da ihr Schweigen sich allen mitteilte, waren auch wir anderen still. In gedrückter Stimmung erreichten wir den Pier und warteten auf das Schiff, das uns in die Stadt zurückbringen sollte. Die Malerin, vielleicht bemüht, Einsamkeit zu spielen, entfernte sich von uns. Vielleicht aber hatte sie wirklich ein Licht im Wasser gesehen und musste dem Strahl folgen. An diesem Abend gingen wir miteinander nach Hause. Und ich weiß es so genau, weil sie mir nur dieses eine Mal etwas von sich erzählte. Auf der Rückreise fuhr ich bis Florenz mit einem Herrn im Speisewagen, der sie sehr verehrte und der mir beim Essen folgende Geschichte erzählte. Sie ist vielleicht das sanfteste und schönste Geschöpf, das ich kenne. Ich wunderte mich darüber, denn andere fanden sie verschiedener Härten wegen lächerlich und auch unweiblich. Und ich selbst hatte sie jedenfalls wenig reizvoll gefunden. Selbst ihr Charme erschien mir so eingeübt und übertrieben, wenn sie mit Männern sprach, dass es mir peinlich war. Aber es gibt für sie nichts als ihre Kunst. So wenigstens drückte er sich aus. Sie haben ihre Bilder nicht gesehen, doch sie hat mir Blätter gezeigt, die mich nur im Unklaren lassen, ob sie sehr viel oder gar nichts taugen. Sie ist auch wirklich verrückt. Und ich möchte sie jetzt fragen, ob sie einen jungen Mann, mit dem ich sie einmal gesehen habe, er beschrieb ihn umständlich, getroffen haben. Ich verneinte. Obwohl mir später einfiel, dass sie in der Halle wirklich öfter von einem überaus eleganten jungen Menschen erwartet wurde. Aber ich wollte ihn nicht kränken, gab vor, in meinem Gedächtnis zu suchen und schüttelte den Kopf. Dieser junge Mann, fuhr er fort, wird sie heiraten. Und zwar aus einem sehr merkwürdigen Grund. Sie müssen wissen, dass sie, die man doch wirklich nicht schön nennen kann, gab er mit unsicherer Stimme zu, eine bestimmte Art von Männern anzieht, und zwar solche, die im Allgemeinen ohne jedes Interesse an Frauen sind. Sie verstehen, setzte er mit einem langen, fragenden Blick hinzu, und ich nickte rasch und sachlich. Dieser junge Mann ist aus einer sehr guten Familie und hat daher gewisse Rücksichten zu nehmen. Aber nicht allein deswegen will er sie heiraten, sondern weil er meint, ohne sie nicht leben zu können, ohne ihre sich allen mitteilende Kraft. Und als sie anfangs sein Ansinnen unmöglich fand, beging er einen Selbstmordversuch aus Verzweiflung über ihr Nein. Ich hingegen dachte in diesem Augenblick, dass es viel merkwürdiger sei, nicht zu wissen, woher plötzlich Gestalten wie die Malerin kämen. Aus welcher Familie mochte sie wohl sein? Mir fiel mit Vehemenz ein, was die Malerin in der einzigen Nacht mir erzählt hatte, in der wir miteinander nach Hause gekommen waren und zu unseren Zimmern hinaufgingen. In unserem Haus, das nicht sehr groß ist und in dem ich mit meiner Mutter und meiner Tante lebe, man könnte fragen, wann das wohl sei, da sie überall und nirgends war, viele Freunde hatte und malte, die Sommer im Süden verbracht und im Winter zu Ausstellungen fuhr oder zu anderen Freunden, die sie aufnahmen, in Paris oder Rom. In unserem Haus, das sehr klein ist und trotzdem eine Dependance hat, ein Gartenhaus nennen wir es, steht zwischen den Mauern ein Kirschbaum. Einen schöneren habe ich nie gesehen. Dieser Kirschbaum hält im Frühling seine schaumigen Äste über beide Häuschen und dann scheint es, als wären die beiden Gebäude unter ihn hineingebaut worden. Und so wie ich an ihn denke, legt er mit seiner Fracht, seiner unlöschbaren Helle in mir an, wo immer ich auch bin. Denn ich bin sein Land. Die Dinge brauchen uns Heimatlose, um irgendwo zu Hause zu sein. Den schönen jungen Selbstmörder, der, wenn ich recht verstanden hatte, eine so mysteriöse Rolle in ihrem Leben spielen sollte, traf ich, ohne dass er mich erkannt hätte, bei den C., die mich im Wagen nach Ostia mitnehmen wollten, weil man dort eine in Heiterkeit untergegangene antike Stadt finde. Ich sagte, ich kenne es schon, aber in dem Augenblick hörte niemand zu und später durfte ich es nicht wiederholen, weil man um die Freude gekommen wäre, es mir zeigen zu können. Aber der Selbstmörder hörte es und lächelte grimmig, ging dann mit mir zwischen den Mauern auf und nieder und riss Gräser ab, bis hinein und rief schließlich laut, immer diese Rücksichten. Warum sagt denn keiner, was ist, und warum bevölkern wir denn die Welt mit unseren eigenen und anderen Gespenstern? Als dürften wir uns nicht zu nahe kommen. Er schwang sich über die Mauer einer alten Steinbar und stellte sich dahinter wie ein Kellner auf. Er blickte zur Decke, die der blanke Himmel war. Ich möchte diese wunderbare weiße Wolke herunterziehen und in die dunklen Getränke mischen, die wir ausschenken. Auch ich sah auf. Der Wind erfasste mich, der vom Meer kam, und ohne nachzudenken, in einer Besinnungslosigkeit, die ich sofort bereute, sagte ich: Ich kenne einen Kirschbaum, der dieser Wolke in diesem Moment gleicht und der auch wie etwas unverwüstlich Weißes über der Welt hängt. Er fragte: Sie meinen den Kirschbaum unserer guten Freundin Anna Maria? Ich bestätigte verwirrt: Ja, Sie kennen sie? Er dachte kurz nach und sagte flüchtig: Ich möchte fast sagen, ich kenne sie dieses Kirschbaums wegen, obwohl ich sie nie besucht habe und daher den Kirschbaum nicht beurteilen kann. Aber ich habe mir eine Fotografie bei ihr ausgebeten, die sie mir gab, als ich einmal Gelegenheit hatte, mit ihr länger zu reden. Es hätte mich nicht erstaunt, ihn kühl oder abfällig von ihr sprechen zu hören, weil Verlöbnisse ja selten im Guten gelöst werden. Aber er spielte entweder meisterhaft ein Spiel, bei dem mir nicht klar wurde, worum es ging, oder jener Verehrer Anna Marias war damals völlig im Irrtum über die Dinge gewesen, die sie und den Selbstmörder betrafen. »Wie geht es Ihrer Freundin?«, fragte er dann. Ich sah ihn an und erwiderte: »Aber wie soll ich das wissen? Wir sind nicht sehr gut befreundet miteinander.« Nun sagte er: »Ich dachte es mir, weil mein Freund«, er nannte den Namen des Verehrers, »mir kürzlich erzählte, sie seien eng befreundet. Wenn ich mich recht erinnere, gab es da sogar ein paar komische Geschichten. Und Anna Maria soll ihnen übel mitgespielt haben. Darum sind sie ihr wohl böse?«, fragte er und lächelte ganz durchtrieben und erfüllt von Freude. »Welche Geschichten?«, rief ich aus. »Natürlich hätte aufgrund irgendeiner guten Erziehung dieser Mann mir niemals diese Geschichten erzählen dürfen, um keine Indiskretion zu begehen oder um mich nicht zu kränken, ob sie nun auf Wahrheit beruhten oder nicht.« Aber ihm kamen gar keine Bedenken, und ich hörte mir seine Erzählung kopflos an, ohne ihn daran zu hindern. Als er zu Ende war, rief ich: »Das ist nicht wahr und ganz unmöglich obendrein. Sie kennt mich kaum und ich kenne sie kaum.« »Oh«, sagte er, »trotzdem ist das hübsch und Sie verstehen jetzt, dass ich lachen musste.« An demselben Abend, als ich aus dem Haus ging, um Blumen zu kaufen, ich wohnte in einer sehr abgelegenen Gegend von Rom, sah ich Anna Maria diesen versteckten Platz überqueren. Sie sah mich verwundert an, und da ich wusste, dass sie vorzügliche Augen hatte, war ich sicher, dass sie mich erkannt hatte, aber nicht erkennen wollte. Gemächlich wie irgendeinen Vorübergehenden, auf den ihr Blick gefallen wäre, musterte sie mich und ging weiter. Die beiden Freunde, durch die ich Anna Maria kennengelernt hatte, wohnten kurze Zeit darauf bei mir, weil sie ihre Wohnung gekündigt hatten und ihre neue noch nicht beziehen konnten. Von Anna Maria wurde nie gesprochen. Aber als ich mit Costanza, die sich in langen weißen Morgenröcken durch die Wohnung schleppte und den Staub von den alten Möbeln, die so schwer reinzuhalten waren, kehrte, allein war, sagte sie: »Man kann den Kopf nicht in den Sand stecken, wie du es tust. Was ist bloß mit dir und Anna Maria?« Ich fuhr auf: »Mit mir und Anna Maria?« Costanza: »Du magst sie eben nicht, aber Carlo ist ganz deiner Meinung.« Ich: »Meiner Meinung?« Costanza: »Er kann Frauen nicht leiden, die sich nicht waschen.« Ich hob die Hände und machte eine Bewegung, um sie zum Schweigen zu bringen. »Warum sollte sie sich denn nicht waschen, um Himmels Willen?«, sagte ich. »Frag mich nicht, aber sie darf sich nicht wundern, wenn niemand mit ihr zu tun haben will.« Nein, nein, sagte ich schmerzlich. Und ich fühlte mich elend, weil ich etwas sagen musste, was ich gar nicht sagen wollte und zu dem Stoff beizutragen anfing. Sie war sehr begehrt und ich glaube, da waren einige in sie verliebt, in Venedig. Du warst in Venedig, schrie sie. Nun erzähl einmal alles, obwohl ich vermutlich mehr weiß, als du wissen kannst. Ich erfuhr noch alles Mögliche über Anna Maria, auch späterhin und von den verschiedensten Leuten. In Paris hieß es, alle hätten sich von ihr zurückgezogen, weil sie sich unmöglich betragen habe. In Mailand hörte ich nur Gutes und es wurde viel von ihren Bildern gesprochen. Sie galt ja bei den einen als einfach, mutig und begabt, bei den anderen als verlogen, intrigant und zudringlich. Und die Meinung aller wechselte, als sie vor kurzem starb. Und seither hörte ich von ihr meistens als von der Ärmsten sprechen. Einen Freund, mit dem ich unlängst im Auto in der Nähe Pavias durch den kleinen Ort fuhr, in dem Anna Maria zu Hause gewesen war und in dem ihr Kirschbaum stand, bat ich, vor dem kleinen Haus anzuhalten. Mit einem Mal dachte ich herzlich an die Malerin, fühlte mich von guten Gefühlen überschwemmt und glaubte, diesen Kirschbaum sehen zu müssen. Ich trat durch den Garten ein und hielt Ausschau nach der unverwüstlichen weißen Blütenwolke. Ich entdeckte nicht einmal einen Baumstumpf und wollte schon umkehren, als mich eine ältere Frau, in der ich sogleich Anna Marias Mutter vermutete, der großen Ähnlichkeit wegen anrief und nach meinen Wünschen fragte. Es fiel mir nicht schwer zu erklären, warum ich hierher kam. Die Frau brach in Tränen aus, griff mit beiden Händen nach mir und lachte dann unter Tränen vor Freude. Anna Maria hat so viel von ihnen gesprochen, so viel von ihnen erzählt. Ich machte mich los und stand voll Verblüffung und im Aufruhr. »Das ist doch nicht möglich«, stammelte ich und unterbrach mich ihretwegen. Aber bei mir dachte ich, was mag sie wohl erzählt haben? Was kann sie bloß von mir gewusst und über mich gesagt haben? Ich fühlte mein Gespenst einen Augenblick in diesem Haus umgehen und wünschte mich auf der Stelle weit fort. Beim Abschied gab mir die Frau ein in Seidenpapier gehülltes Bild der Tochter als Andenken mit. Wir hatten beide feuchte Augen und im Gehen fragte ich sie nach dem Kirschbaum. Es war kein besonders schöner Baum und er wollte nicht einmal blühen, so ließ ich ihn schlagen vor langem schon. Ich winkte, schloss das Gartentor, lief über die Straße auf das Auto zu und stieg ein. Während wir weiterfuhren, versuchte ich meinem Freund diesen Aufenthalt umständlich zu erklären, ohne einen Namen zu nennen, und löste dabei die Fotografie aus dem Seidenpapier. Ich starrte das Bild an, hob es ganz nah an die Augen, aber ich konnte mich nicht erinnern, dieses Gesicht je gesehen zu haben. Mein Denken setzte aus und dann wieder ein mit dem Gedanken, das ist nicht Anna Maria. Aber das ist doch Anna Maria, sagte überrascht mein Freund, der einen Augenblick von der Fahrbahn weg und auf das Bild sah. »Ich wusste nicht, dass du sie gekannt hast«, sagte ich. »Aber natürlich«, erwiderte er, »Anna Maria, wenn du willst, kann ich dir ja alles erzählen.« Ich zündete rasch eine Zigarette für ihn an und steckte sie ihm zwischen die Lippen. »Ich bitte dich, sie ist doch tot«, sagte ich und zitterte noch immer. »Aber findest du, dass ihr das Bild ähnlich ist?« Ich reichte ihm die Fotografie und er sah sie noch einmal genau an. »Sehr«, sagte er. In meinem Herzen dachte ich, es wird dir noch oft ein Unrecht geschehen.
10: Der Schweißer.
11: Die Männer legten das Werkzeug zusammen und verluden es auf den Wagen. Dann rückten Brunner und Mauns das Baustellenschild an die richtige Stelle und hängten das Warnlicht auf. Reiter stand unschlüssig, mit der abgenommenen Schutzbrille in der Hand, und blinzelte in die Dämmerung. »Kommt ihr nachher ins Kaffeehaus?«, fragte Reiter, als die beiden anderen den Wagen wegzuschieben anfingen. Brunner schüttelte den Kopf, Mauns blickte sich gar nicht um und Reiter blieb zurück, wischte sich die Augen mit dem Handrücken. Er sah die Straßenbahn kommen, winkte dem Wagenführer, der ein wenig abbremste, und sprang auf. Am Spitz stieg er aus und lüftete dankend seine Kappe. Das Kaffeehaus war leer. Er hatte gehofft, dass irgendjemand da sitzen würde, mit dem er Karten spielen oder ein Bier trinken konnte. Er suchte jemand in dem Nirgendwo, suchte eine träge Vertraulichkeit, ehe er nach Hause musste. Fast jeden Abend suchte er ein Schwemmland, das sich zwischen die Arbeit und das Heimkommen legte, wie das Schwemmland, das sich zwischen die Stadt und die Arbeiterbezirke im Osten legte. Er ging bis nach hinten, stieß an ein paar Stühle und ging dann wieder weiter nach vorn in dem verödeten Saal, setzte sich an ein Fenster und starrte hinaus. Er hörte den Ober kommen, drehte den Kopf, als er ihn stehen bleiben fühlte, und sagte: »Einen großen Braunen.« Er wollte etwas hinzufügen, zu reden anfangen mit Franz, ließ es aber. Es fiel ihm nichts ein. Er streckte seine Beine weit aus, um sich zu dehnen, und dabei berührte er mit dem Fuß etwas unter dem Tisch. Er beugte sich unter den Tisch, suchte im Dunkeln, dann hielt er es in der Hand, etwas Ungewohntes, ein kleines Paket. Nein, nicht ein Paket. Eine Weile ließ er seine Hand unter dem Tisch, um den Gegenstand bloß zu fühlen und zu erraten. Dann erst zog er ihn hervor. Es war ein Buch in einem Schutzumschlag aus braunem Packpapier. Er wollte aufstehen, das Buch nach hinten tragen, den Fundgegenstand, aber er war zu müde, trostlos. Brunner und Mauns kamen also wirklich nicht. Er schlug das Buch auf, schnippte mit dem Zeigefinger, den er vom Daumen abschnellen ließ, ein paar Seiten hoch. Dann beugte er den Kopf darüber, las ein paar Worte ab, die da standen, weder aufmerkend noch verständnislos. Er las einfach die Worte ab, wie er immer Worte abgelesen hatte, von einem Formular, von einer Sportzeitung, so wie er es in der Schule gelernt hatte, ein Wort nach dem anderen. Es hieß »Die fröhliche Wissenschaft«. Er hatte das Buch in der Hand, ging sehr laut und fest hinaus. In der Tür drehte er sich aufmerksam um. Er sah den Ober aus der Richtung der Toilette kommen, den Block herausziehen und den Bleistift, nickte ihm zu, während seine Hand mit dem Buch schon durch den Vorhang fuhr, der vor der Tür hing, und ging. Reiter schaute auf, als der Doktor in die Küche kam und die Tür leise hinter sich zuzog. »Hören Sie«, sagte der Doktor. Der Mann schob ihm einen Küchensessel hin, holte zwei Schnapsgläser aus der Kredenz und eine halbvolle Flasche Eierlikör, während der Doktor zur Wasserleitung ging und sich die Hände wusch, an dem karierten Handtuch flüchtig abwischte. »Sie kann morgen wieder aufstehen«, sagte der Doktor und setzte sich. Sie nippten beide widerwillig an dem hausgemachten, dicken, schleimigen Likör. »Aber sie gefällt mir nicht«, sagte der Doktor. »Aufs Land sollte sie gehen oder in ein Sanatorium.« Der Mann schaute bedrückt vor sich hin. »Sie kann nach Hollabrunn gehen zu den Eltern, aber das ist auch keine Erholung.« »Ja«, sagte der Doktor, »lieber nicht, wenn es keine Erholung ist.« »Sie ist so dumm, Sie müssen es ihr nachsehen«, sagte der Mann entschuldigend. »Lieber geht sie zu Pfuschern, zu einem Schwindler, der es mit Magneten macht. Lauter Schwindel, ich weiß, sie geht zu Schwindlern.« Der Doktor antwortete nicht. Er schrieb ein Rezept unleserlich, setzte einen Schnörkel darunter und legte es dem Mann hin. Der Mann ließ es liegen, ohne darauf zu schauen, und sagte dann rasch: »Ich war 2 Tage nicht arbeiten, Sie müssen mir einen Schein schreiben.« »Ausnahmsweise«, sagte der Doktor, »weil die Frau sie braucht, ausnahmsweise kann ich das machen. Ich kann das sonst nicht, es ist strafbar.« Der Mann nickte, holte einen Krankenschein aus der Küchentischlade, schob ihn hin. Der Doktor schrieb nicht gleich, sondern fragte: »Was ist denn los? Mit Ihnen ist doch etwas los.« »Nichts«, sagte der Mann. »Das heißt, ich möchte Sie etwas fragen.« »Es handelt sich um ein Buch.« Er ging zu der Kiste, auf der das Radio stand. Auf dem Radio lag das Buch. Er reichte es dem Doktor. »Kennen Sie das?« fragte er. Der Doktor blätterte es auf, blickte kurz den Mann an und sagte selbstgefällig: »Und ob ich das kenne?« Der Mann sah ihn erstarrt an. Er wartete auf ein weiteres Wort des Doktors. »Ja, die Philosophie«, sagte der Doktor. »Früher hat die mich auch einmal interessiert. Jetzt komme ich nicht mehr zum Lesen. Interessiert hat es mich schon früher einmal, aber wenn man im Leben steht...« »Ich habe das Buch gelesen«, sagte der Mann und hielt den Atem an. Der Doktor sah nun beinahe bestürzt aus. Das haben Sie gelesen? Er schlug mit der Hand auf das Buch, dann fügte er neugierig hinzu, wieso? Der Mann gab keine Antwort, schenkte Likör ein und fragte, was für Bücher gibt es noch? Wo bekommt man diese Bücher? Der Doktor sagte irritiert, du lieber Himmel, Bücher gibt es wie Sand am Meer. Da kann ich schlecht raten, gehen Sie in eine Leihbücherei, lassen Sie sich einschreiben oder in die Volksbücherei, dann können Sie Bücher borgen. Auch solche? Fragte der Mann. Alle möglichen Bücher, sagte der Doktor. Meine Frau ist auch eingeschrieben. In der Nacht, während die Frau schlief und röchelte im Schlaf, lag Reiter über dem Buch, die Arme aufgestützt. Er las noch einmal in dem Buch. Er las besonders die Stellen, die von jemand unterstrichen worden waren mit Bleistift. Diese Stellen taten es ihm an. Er dachte an die Person, die das eigens unterstrichen hatte und hier und da etwas an den Rand geschrieben, zum Beispiel Irrtum oder siehe Menschel, Punkt, allzu Menschel, Punkt. Der Mann las und las, indem er die Lippen bewegte. Manchmal geriet er heftig in Bewegung und dann fuhren die Worte in ihn wie Geister, fingen an, ihr Wesen in ihm zu treiben. Er ist entlassen worden. »Ich weiß es«, sagte die Frau. »Frau Rosi«, sagte der Doktor, »beruhigen Sie sich. Er wird eine andere Stelle finden. Ich werde tun, was ich kann. Ich kenne da einen Ingenieur bei der Maschinenfabrik.« »Herr Doktor«, sagte die Frau, »es ist alles umsonst. Ich weiß es. Er kümmert sich um nichts mehr. Er schaut die Kinder nicht mehr an. Ich könnte krepieren. Von ihm aus, ja, krepieren könnte ich.« Ich werde ihm eine Stelle verschaffen. Heutzutage ist nichts leichter als das. Haufenweis gibt es Stellen für einen gelernten Arbeiter. Nein, sagte die Frau und weinte. Es ist alles umsonst. Jetzt ist das Unglück da. Keiner gibt einen roten Heller für uns. Sie sind eine dumme Frau, Frau Rosi, sagte der Doktor. Denn Ihr Mann ist doch ein braver Mensch, ein fleißiger, braver Mensch. Aber er liest. Tut nichts als lesen. Reden Sie mit ihm. Auf mich hört er ja nicht. Natürlich werde ich mit ihm reden, sagte der Doktor. Beruhigen Sie sich. Der Mann lag im Bett und las. Er stand auf, um dem Doktor zu öffnen, und legte sich gleich wieder ins Bett. Sie Lump, sagte der Doktor. Reden Sie doch, sagen Sie die Wahrheit, warum arbeiten Sie nicht? Der Mann sah mit einmal blass und ernst aus. Die dunklen, feinen Stoppeln von seinem Bart erschienen wie ein schwarzer, grausiger Ausschlag in seinem Gesicht. Ich kann nicht mehr, Herr Doktor. Das ist es. Ich kann nicht mehr. Es ist etwas gerissen in mir, zersprungen. Ich kann nicht mehr arbeiten, zur Stund aufstehen, mich aufraffen. Nie mehr werd ich arbeiten können. Beide rührten sich nicht. Dem Mann traten plötzlich Tränen in die Augen. »Wie geht es meiner Rosi?« flüsterte er. »Natürlich gehe ich arbeiten, Herr Doktor. Morgen gehe ich. Morgen.« Er wimmerte. »Arme Rosi, arme Rosi.« Der Doktor begann hin und her zu gehen über Rosis blauen Läufer, der wie ein Steg durchs Zimmer führte, licht und selten benutzt. »Sie sind wirklich verrückt. Warum lesen Sie bloß all das Zeug? Unsinn ist das zu lesen. Ein Mensch, der im Leben steht. Ich stehe auch im Leben. Wir stehen alle im Leben. Und Sie lesen. Sonst können Sie nichts lesen. Machen sich fertig. Das kommt doch von den Büchern, dass Sie sich fertig machen.« Der Mann trocknete langsam und ohne Scham seine Tränen mit einem Zipfel des Leintuchs. »Sie müssen mich aber verstehen. Ich bin Schweißer. Ich kenne das ganz helle Licht. Schweißer, das ist ein sehr guter Beruf. Ich habe die Prüfung gemacht und gleich geheiratet danach. Gleich sind eins nach dem anderen die Kinder gekommen. Bei den Stadtwerken habe ich gearbeitet, in fast allen Bezirken, auch im ersten Bezirk, in den Straßen, wo die großen Geschäfte sind, die Juweliere, Geschäfte, die Konditoreien, ach, die Kleider, die Radios, Autos, Eisschränke, alles habe ich aus der Nähe gesehen. Man arbeitet so daneben, man sieht hin und die meisten neiden es. Mounts ist am neidischsten. Er möchte goldene Uhren und Teppiche. Aber sehen Sie, das war es nicht für mich. So neidisch war ich nie. Wir wohnen in Floridsdorf.

0: Nicht. Für mich ist das Blödsinn. Ich habe schon einiges gelesen in meinem Leben. Ich muss zu Ihrer Frau gehen, um die Sie sich nicht kümmern. Sie haben sie wieder zu dem Pfuscher gehen lassen. Jetzt hat es sich ausgependelt. Jetzt geht sie drauf, verstanden? Jetzt ist es aus. Der Mann sah neugierig auf den Arzt. Glauben Sie denn, dass Brunner und Mounds solche Bücher lesen wollen? Ja, politisieren tun sie hier und da, aber wie die Kinder ohne Gedanken. Ich hätte auch nicht lesen und denken mögen vor dem Tag. Aber jetzt weiß ich nicht mehr, was aus mir wird. Was wird aus mir, Herr Doktor? Reiter saß im Kaffeehaus und trank das dritte Bier. Er ließ anschreiben. Ich lese jetzt ein sehr interessantes Buch, sagte er. Der Doktor unterbrach ihn mit einer verächtlichen Bewegung. Gut, sagte der Mann, ich bin schon still. Ihre Frau ist tot und Sie sind schuld daran. Sie haben mich zu spät gerufen. Arme Rosi, sagte der Mann, sie wollte wohl sterben. Sie haben keine Schuld, nicht, dass sie misstrauisch war gegen die Ärzte, aber sie hat immer an die Pfuscher geglaubt. Helfen Sie jemand, der an ein Pendel glaubt? Das bringen Sie nicht fertig. Es war ihr wichtiger als gesund werden. Und mir sind die Bücher wichtiger. Der Mann verstummte und trank.
1: Der Tod wird kommen.
2: Unsere Großmütter Anna und Elisabeth sind tot. Seit Jahren. Und unsere Großväter Franz und Leopold sind tot. Die Cousinen und Vettern wissen davon. Wir sind eine große Familie. Und wir haben Tode und Geburten zu nennen. Sogar Tode wie die von Dr. Kilp, unserem Arzt in Stetten, und der Mord an Dr. Bärenthal in Hausen gehören dazu. Unsere Toten sind über mehrere Friedhöfe verstreut. Unsere Allerheiligen, unsere Gedächtnistage von einigen vergessen, werden doch immer von anderen erinnert, von Cousine Lise und Cousine Alvina. Auf unseren Bauernhöfen und in unseren Stadtwohnungen liegen die Fotoalben mit den aufgepressten Bildern. Da sind auch die Toten. Und sogar Tote als Wickelkinder. Unser Cousin Ernst, unser Cousin Mottel. Der eine war 20, der andere 32 und angeheiratet. Und in solchen Altern starben sie. Auf den Schlachtfeldern oder bloß neben einer Weißdornhecke, überrascht auf einem Spaziergang von einer verirrten Kugel. Genaues wissen wir nicht. Unsere Trauer ist ungleich. Und manche Tode haben wir sogar vergessen. Tante Mitzi zum Beispiel musste eines Tages erinnert werden, dass Tante Marie von einem anderen Strang der Familie schon seit Jahren gestorben war. Sie hatte es vergessen oder nie recht wahrgenommen, obwohl sie sonst sich genau auskennt, besonders in den Toden und Geburten und ihre Buchhaltung beherrscht. Und solche Vergesslichkeiten erlaubten sich auch Vera und Angela und vor allem Eugen, die abgetrennt von der Familie leben und kaum mehr Weihnachtskarten austauschen mit ihren Mitgliedern, häufig auf Reisen oder in anderen Ländern sind und neue Familien gegründet haben, von denen die Familie nur vom Hörensagen weiß. Unsere Familie, und dies ist ihr einziges sichtbares Gesetz, ist da wegen der Toten, wegen der Astern, der Hochzeitsservice, Likörgläser oder Besteckserien, bei Hochzeiten und wegen der Glückwünsche, mit denen sie an bestimmten Tagen die Post belastet. Zu Geburten, Taufen, Geburtstagen, Muttertagen. Unsere Familie bemächtigt sich des Todes, der Krankheit und mögen sie ihr für immer unverständlich bleiben. Unsere Familie hat sich des Todes von Ernst bemächtigt, der sich wegen der begangenen Fälschungen bei einer Versicherung erhängte. Und sie hat sich des Todes von einem vierjährigen Kind von Ricky bemächtigt, die von den Riemen der elektrischen Futterschneide erfasst wurde und verstümmelt wurde und zugrunde ging. Unsere Familie ist nicht wir alle zusammen oder ein Strang und Familienteil, sondern ein riesiger Schwamm, ein Gedächtnis, das alle Geschichten aufsaugt und daraus eine eigene Geschichte macht. Denn wenn der Tod uns erscheint in einer verständlichen Gestalt, so tut er es uns kund, indem er über einen von unserer Familie dahingeht. Wenn das weiße Kuvert im Briefkasten liegt, wenn unter der Poste Restante ein Trauerrand auftaucht, wenn die Nachricht an einem gewöhnlichen Briefende steht, PS, weißt du, dass Onkel Karl vor 10 Tagen gestorben ist an Magenkrebs, er hatte furchtbar zu leiden, es war eine Erlösung, dann tritt die Familie in ihre Rechte und zaubert.

0: Hubert, ein Leben in ein paar Strichen vor uns hin. Das Leben Onkel Karls. Einmal war er in Deutschland als Arbeiter. Dann heiratete er Tante Resi. Onkel Karl zupfte am Ohrläppchen, spielte abends Karten im Wirtshaus. Quartalssäufer. Ging nicht zum Begräbnis, als Großvater starb. Stritt immerzu mit Onkel Hans wegen des Gartens, wegen des Obstes. Onkel Karl hatte eine schöne Stimme, spielte Laute. Und Onkel Karl, jetzt gestorben, jetzt unter Astern, vor 3 Jahrzehnten mit einem Likörservice bedacht, jetzt mit einer Minute Schweigen, zwischen 2 Tätigkeiten, 2 Briefen von anderswoher, 2 Unzugehörigkeiten. Unsere Familie, ohne Maßstab, ohne Beschränkung, setzt ihren Maßstab an die Leben. Einer hat es weit gebracht, der hat es zu nichts gebracht. Einer ist eine Schande für die ganze Familie und ein anderer eine schwere Last. Und geheime Nachrichten und geheime Urteile werden weitergegeben und der Tod wird kommen und kein Ende setzen. Denn weil das Gedächtnis der Menschen nicht reicht, ist das Gedächtnis der Familie da. Eng und beschränkt, aber ein wenig länger, ein wenig treuer. Treu aus Not, der kleinen Unsterblichkeit zuliebe. Ein 50 Jahre reichend, dann vergisst auch sie die Astern für die ältesten Toten, den Buchsbaum und seine Pflege. Gewissermaßen wacht die Familie auch über den Namen, ohne dass mit Bestimmtheit zu sagen wäre, warum in dieser Familie nur bestimmte Namen zugelassen sind und andere nicht. Auch die Angeheirateten richten sich danach und heißen Trude, Peter, Franz, oft Elisabeth, oft Stephanie, Josephine, Therese, wovon sie freilich nur vor Behörden und bei wichtigen Zeremonien den ganzen Namen anlegen dürfen. Der Werktagsname, der Name im Gebrauch, ist Lisi und Lisa, Steffi, Fini und Resi. Die Anni, Rosi, Edi gesellen sich ihnen zu. Ein einziges Mal waren die Familiennamen in Gefahr, als sich Onkel Peter mit einem Fräulein, das sich Mary nannte, verlobte, im Jahre 1925. Und dann noch einmal, als Cousin Ernst in seinem letzten Urlaub vor seinem Tod die Familie mit der Nachricht erschreckte, ein Mädchen namens Karin heiraten zu wollen, aus Uelzen bei Hannover. Diese Karin, die im Jahr 1957 die Anverwandten ihres toten Bräutigams besuchen kam, verliebte sich am Ende ihres Aufenthalts aber in einen deutschen Sommergast aus dem Rheinland und fuhr mit dem Menschenwolf Dieter zurück in Gegenden, in denen ihr Name besser gedeihen möchte als hier. In unserer Familie gibt es mindestens 2 Mörder und 2 Diebe und 3 Dirnen, obwohl niemand dies unserer Familie ansieht. Und unsere Familie hat der Geschichte und der Politik ihren Tribut gezahlt. Sie hat ohne Verabredung in jede Partei eines ihrer Mitglieder entsandt. Und manchmal mehrere. Alle Ideen wurden in unserer Familie vertreten, wenngleich nicht in ihrer höchsten und formulierbarsten Form, sondern auf eine popularisierte Weise. Unsere Familie trat auf den Ideen herum und bog sie sich zurecht. Und eines Tages hatte sie ihre Monarchisten und Anarchisten, ihre Sozialisten, Kommunisten. Und dann kam eine Zeit, da hatte sie ihre Nazis und Antisemiten, die Wirrköpfe und ihre Plünderer und Mörder. Und zugleich hatte sie auch die Opfer. Und manchmal waren einige beides zugleich, wie Onkel Sepp, der eine der niedrigsten Parteinummern im Lande hatte und sich im Krieg mit den Parteileuten zerstritt wegen einer Fuhre Holz und im Konzentrationslager endete. Ein Opfer? Wovon? Niemand weiß das. Aber unsere Familie, und das macht ihren Zauber aus, weiß gar nichts von den Ideen, die sie mit hat ausbrüten helfen, denen sie Vorschub geleistet hat, die sie miternährt hat. Unsere Familie ist ein kopfloser, großer Körper, der sich durch die Zeit schleppt, dem die Glieder abgehackt werden und dem neue nachwachsen. Sie ist das kopflose Ungeheuer, für das Ministerien zuständig sind und Religionen, Sittengesetze und Gesetzbücher. Und gewissermaßen ist auch unsere Familie eine Heilige, denn sie wird viel im Mund geführt. Sie scheint etwas Untadeliges, Göttliches zu sein. Und dies alles bloß, weil in den Büschen an der Geil sich 2 gepaart haben oder im Trunk Onkel Edi, Tante Fini noch ein Kind gemacht hat. Dies alles befugt unsere Familie, einen Rechtsanspruch auf die Welt zu haben. Diese Erde gehört ihr und keiner würde es wagen, sie ihr streitig zu machen. Denn unsere unheilig-heilige Familie ist unwissend und unschuldig. Sie ist nicht, was Einzelne sind, sondern sie, die alle zusammen ist, erhebt sich stolz und trägt triumphierend unseren Namen. Ja, wir gehören ihr an. Sie ist besser als wir. Nicht nur eine Idee, sondern etwas Fleischgewordenes. In einer Familie gibt es immer einige Frauen, die alle Kinder hüten, alle Krankheiten durchmachen, alle Hilfen leisten müssen. Und andere, die sich weniger beteiligen müssen, dafür aber für andere sorgen. Unsere Cousinen Maiza und Wiene zum Beispiel sorgen dafür, dass der Gesprächsstoff in der Familie über Verpöntes, Lasterhaftes nicht ausgeht. Die ganze Familie entrüstet sich unentwegt über die ältesten und neuen Geschichten unserer beiden Cousinen. Maiza hat sich scheiden lassen, ist dem Pfarrer nachgerannt, war mit dem halben Dorf im Bett. Und nach Tante Lisa nimmt sie jetzt keiner mehr. Seither hält sie sich die italienischen Bauarbeiter und die Reisenden, die durchs Tal kommen. Wiene ist die Jüngste und hat schon zum dritten Mal ein Verhältnis mit einem verheirateten Mann. Ab und zu, für Jahre, schämt sich ein Teil der Familie für den anderen. Unser Onkel Edi schämt sich vor seiner Frau, unsere Tante Erna für seine Familie. Und unser Cousin Edi schämt sich für Onkel Edi und Tante Erna und alle ihre Kinder. Sie schämen sich Fremden gegenüber, Landräten, Bezirksrichtern, Sommerfrischlern. Und jeder hat seinen Grund. Onkel Edi schämt sich, weil Tante Nana Kürbisse auf dem Feld gestohlen hat, das einem Verwandten von Tante Erna gehört. Und er schämt sich, weil Fredi Kommunist ist und über den Zaun mit den Sommerfrischlern redet von sauberer Regierung, von den Pensionisten und die Gehaltsempfänger und dabei Onkel Sepp im Auge hat, der von seiner Pension lebt. Und Fredi bekommt jedes Mal einen roten Kopf, wenn er an die Existenz von Sepp erinnert wird. Der SA-Mann war und in Jugoslawien an, weiß der Himmel, was für Aktionen beteiligt war. Von Aktionen war oft die Rede. Und Sepp hört auch nicht auf zu reden von den Offizieren und den Juden, die schuld waren, dass der Krieg verloren ist. Und jeden Abend sagt er seinen Kindern vorm Schlafengehen, Österreich ist unser Heimatland, aber Deutschland unser Vaterland. Und er schickt seine Kinder zu einem Verein, der verboten ist. Und dort lernen sie noch einmal, was er spät gelernt hat. Wieder singen, Fahnen entrollen, Lagerfeuer anfachen. Und Tante Resi schüttelt den Kopf, die auch davon weiß und darum weiß eigentlich auch die ganze Familie davon, unter dem Siegel der Verschwiegenheit. Es wird kein gutes Ende nehmen. Die Kinder soll er wenigstens draußen lassen. Die Kinder, die Kinder. Tante Erna sagt, es wird schon nur halb so schlimm sein und erzählt es weiter, dass Irk immer noch glaubt, dass Hitler lebt und dass alles heute in den Zeitungen gelogen ist. Lug und Trug, sagt auch Peter. Und Hansi sagt, mit Politik will er nichts zu tun haben. Irk sagt, wenn es gegen die Russen geht, sofort wieder. Er kennt die Russen. Er war im Kaukasus. Von unserer Familie waren 5 in Russland, die kennen die Russen. 2 waren in Frankreich, die kennen die Franzosen. 2 waren in Norwegen und in Griechenland, die wissen alles über die Norweger und Griechen. Alle haben sie kein rechtes Vertrauen zu den Ländern, die sie kennen. Und schließlich sind unsere Toten in Russland und Griechenland und Polen und Frankreich. Aber von denen erfahren wir nicht mehr, was sie denken. Und Kurt und Seppi waren einmal in Italien auf dem großen Friedhof von Aprilia und haben dort Blumen auf das Grab von Hans gelegt. Sie erzählen, und man erzählt weiter, dass der Friedhof sehr gut gehalten ist, sehr schön gepflegt und riesengroß. Ein mächtiger Friedhof. Fast nicht zu glauben, wie groß und sehr gut gehalten. Einen Sinn für das Große hat unsere Familie. Für große Zeiten und für alles Gewaltige. Von der Sprache aber unserer Familie, denn wie könnte man unsere Familie begreifen, wenn man ihre Sprache nicht kennte? Die ist alt und wild und stehend und zu Sprüchen gehämmert. Und diese Sprache ist, wie alle Sprachen, manchmal schon längst keinem Gegenstand mehr angepasst und manchmal ganz genau dort, wo die Poesie entspringt. Dies ist die Sprache unserer Familie. Fredi ist keinen roten Heller wert. Erna hat nicht schwarz unter den Nägeln. Was Hans sagt, hat nicht Hand und Fuß. Wir hören das Gras wachsen und da glaube ich, es beißt mich etwas. Und Jesus, Maria und Josef. Und er hat sie genommen wie die Dirn vom Tanz. Und Hur bleibt Hur, vergelt's Gott. In der Notfrist der Teufel fliegen. Unsere Familie, die plappert nach, die redet, solang der Tag hell ist. Die redet und redet in den Küchen, den Kellern, in den Gärten, auf den Äckern. Man versteht gar nicht, was die so viel zu reden haben. Aber die erfüllen die Welt mit ihren. Tante Erna steht schon wieder am Zaun mit der Nachbarin. Onkel Sepp trinkt sein Budele Schnaps bei Onkel Edi im Gasthaus. Sie reden vom Heu, von heißen Wickeln, vom Wetter, vom Schweineschlachten, von der Gemeinde, von der Pacht, von der Genossenschaft. Unsere Familie sorgt dafür, dass nichts unberedet bleibt in der Welt. Und sie hat schon ihre eigene Meinung über alles und die lässt sie sich nicht abkaufen. Nur manchmal ist ihr eine Weile, 7 Jahre lang, ein Teil der Meinungen verboten worden. Dann hat sie sie wieder. Unsere Familie hat alle Vorurteile auf der Welt, wenn es sie nicht schon gäbe, erzeugt. Alle Grausamkeiten sich ausgedacht. In unserer Familie heißt es, die oder den sollte man aufhängen oder anzeigen. Oder der verdient's nicht besser. Und doch hat unsere Familie auch eine Milde. Ihre Tränen. Da ist schon geweint und geschluchzt worden über die Schlechtigkeit der Welt. Über eine krepierte Kuh, über Tante Maria, über Meizers Unglück. Unsere Familie weint am liebsten über sich selbst. Über das, was ihr zustößt. Kaum je über das, was anderen zustößt. Da hat sie Schauer, die sie genießt. Habt ihr schon gehört? Den Taller haben sie mit 3 Stichen im Bauch gefunden im Obertal. Unsere Familie genießt die schlechten Nachrichten. Es war ihr keine Stadt genug bombardiert, keine Totenzahl zu viel, sie hat sie immer noch erhöht. Sie macht aus 100 Toten fast 1000, damit der Schauer größer ist. Sie räkelt sich und wühlt im Unglück. Aber nicht, um Unrecht zu tun. Selbst ihr eigenes Unglück steigert sie. Die Schmerzen, die einer gelitten hat. In unserer Familie muss jeder irgendjemand ähnlich sehen. Das ist Gesetz. Schon von den kleinsten Kindern wird gesagt, wem sie ähnlich sehen. Der Nona oder Onkel Hans, der in Aprilia begraben ist, oder Tante Anna. Die größte Ehre wird dem erwiesen, der der Nona ähnlich sehen darf. Unsere einen Großmutter, die jedoch immer Schrecken verbreitet, wenn man von ihr spricht. Die der meisten Geheimnisse unserer Familie wert befunden wird. Hier und da deutet einer an, wie hart sie war. Dass sie den Enkelkindern nie ein Stück Zucker gegeben hat. Wie einsam sie und gescheiter als die anderen. Wie sie Bücher gelesen hat und alles aus der Geschichte wusste. Von Rudolf von Habsburg und vom Kaiser Maximilian und dem Prinzen Eugen. Und wie sie laut und deutlich in ihrem Schlafzimmer und stundenlang aus dem Geschichtsbuch las. Niemand durfte zu ihr. Und niemand durfte sie duzen. Am Ende dachte sie, dass alle sie vergiften wollten und dass eine Verschwörung gegen sie im Gange sei. Damals hatte Tante Erna immer geweint, weil sie beinahe glaubte, die anderen glauben auch, dass sie die Nona vergiften wolle. Und Onkel Peter kam nie mehr ins Haus, weil er sich das nicht gefallen ließ, als Mörder von seiner Mutter bezeichnet zu werden. Wäre ich's wert, einer Familie anzugehören, wenn ich ihre Mörder verraten würde, ihre Diebe anzeigen würde? Es ist wohl möglich, die fremden Familien ihrer Verbrechen und Defekte zu zeihen, aber die eigene, mit ihren schwärenden Eiterbeulen, nie. Die werde ich nie verraten. Und doch ist mir mehr erlaubt, an unserer Familie zu sehen, als an jeder anderen. Ein großes Aug ist mir für unsere Familie gewachsen. Ein großes Ohr geworden für ihre Sprachen. Ein großes Schweigen ist mir geworden über so viel, das aus großer Nähe zu verschweigen ist. Schweigen wir. Unsere Familie, die sich auf der Erde ausgebreitet hat, wie die Menschheit inmitten von fremden Geschöpfen. Unsere Familie, von der die Welt unheilbar geworden ist. Ich und wir. Meine ich manchmal nicht nur mehr wir Frauen und wir Männer, wir Seelen, wir Verdammten, wir Schiffer, wir blinde Schiffer, wir Wissende? Wir mit unseren Tränen, Eitelkeiten, Wünschen, Hoffnungen und Verzweiflungen? Wir unteilbar, geteilt durch jeden Einzelnen, doch wir. Meine ich nicht wir gegen den Tod gehend? Wir von Toten begleitet? Wir Hinsinkende? Wir Vergebliche? In so vielen Momenten sind wir. In allen Gedanken, die ich nicht mehr allein zu denken vermag. In Tränen, die nicht allein um mich geweint werden mögen. Wir wünschen uns zum neuen Jahr. Wir wünschen uns, dass es Rosi besser gehen möge. Wünschen Tante Erna einen sanften Tod. Fürchten Onkel Edi. Denken oft an Nana. Nana, die durch die Türen huschte und die Tränke mischte, das Vieh zum Brunnen trieb. Nana, die sagte, oh Gott, so fing jeder ihrer Sätze an. Nana, die wahnsinnig wurde und ans Bett gebunden werden musste, die in der Irrenanstalt war, die zu verhungern fürchtete, der keiner ein Brot gab, die den Kürbis stahl auf dem Nachbarfeld. So wenig von Nana, so alles von Nana. Wer war sie? Ist sie unsere Tote? Bestraft sie nicht. Straft uns um keinen. Ein Natterngezücht, die Auserwählten. Das sind wir. Dass einer zu zertreten wünscht und einer zu großem will. Immer wir. Ich will geliebt sein um alle.
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4: Es ist 17 Uhr. 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
5: Die Nachrichten mit Ulrike Frohleix. Guten Tag. Der Vorschlag von Bundesverkehrsminister Bilger, die Topmanager der Deutschen Bahn klarer nach erreichten Zielen zu bezahlen, stößt auf Zustimmung. Der CDU-Politiker hatte angeregt, die Bonusausschüttungen streng daran zu koppeln, was wirklich geleistet wurde und was sich verbessert hat. Bianca Schwarz, WDR Berlin.
6: Die stellvertretende Grünen-Fraktionschefin Julia Verlinden sagte den Funke-Zeitungen, natürlich würden Menschen erwarten, dass Bonuszahlungen an erreichte Ziele gekoppelt sind. Sie gab aber auch zu bedenken, dass die Ursache für Verspätungen und Zugausfälle darin liege, dass über Jahrzehnte zu wenig in die Schieneninfrastruktur investiert worden sei. Die Obfrau der SPD im Verkehrsausschuss des Bundestages, Isabel Kademartori, hat sich im Berliner Tagesspiegel dazu geäußert. Sie meint, dass der Bund Rekordinvestitionen für die Infrastruktur zur Verfügung stelle und deswegen auch erwarte, Zitat, dass sich das in der Pünktlichkeit zeigt.
5: In Frankreich werden die Regeln für E-Scooter weiter verschärft. In der Hauptstadt Paris gilt ab sofort eine Helmpflicht. Begründung ist, dass die Zahl der Unfälle mit Kopfverletzungen zunimmt. Caroline Diller, WDR Paris.
7: In ganz Frankreich sind nach offiziellen Angaben im letzten Jahr knapp 80 Menschen bei Unfällen mit E-Scootern oder Hoverboards gestorben. Mehr als 1000 wurden schwer verletzt. Und deshalb muss jetzt ab sofort jeder einen Helm tragen, der mit dem E-Scooter durch Paris düst. Und nicht nur das, auch Warnwesten oder Kleidung mit Reflektorstreifen sind Pflicht. Wer diese Helmpflicht ignoriert, muss 135 Euro Strafe zahlen. Eine fehlende Warnweste kostet 35 Euro.
5: In Paris sind seit einigen Jahren nur noch private E-Scooter erlaubt. Mietroller wurden 2023 verboten. Zwei Wochen nach dem Anschlag auf den CSD in Berlin sind in Köln tausende Menschen für die Rechte von schwulen, lesbischen und queeren Menschen auf die Straße gegangen. Zuerst gab es eine Kundgebung, danach einen langen Demonstrationszug durch die Innenstadt, der sich gerade aufgelöst hat. Aus Köln berichtet Jochen Hilgers.
8: Anfangs waren nur wenige hundert Menschen bei der Auftaktkundgebung, dann schlossen sich immer mehr dem Demonstrationszug an, der dann kilometerlang durch Köln zog. Nach Veranstalterangaben gab es 10.000 Teilnehmende, die Polizei spricht von der Hälfte. Überall wehten Regenbogenfahnen. Es sei nach Berlin notwendiger denn je, Haltung zu zeigen. Wer die Freiheit der queeren Community, die Freiheit dieser Gesellschaft anfechten und einschränken will, legt sich mit den Falschen an, hieß es im Aufruf zum Queer March.
5: Und das ist heute auch noch Thema. Der Waldbrand am Gardasee ist gelöscht. Die italienische Feuerwehr gab den rund 250 Anwohnern und Urlaubern die Erlaubnis, wieder in ihre Häuser zurückzukehren. Ende nächsten Jahres könnte es einen neuen Personalausweis geben. Das Bundesinnenministerium arbeitet daran. Er wird Stand jetzt ein größeres Foto und kein Adressfeld mehr haben. Ein Fake-Notruf hat einen Großeinsatz von Rettungskräften am Rhein-Herne-Kanal ausgelöst. Darin wurde behauptet, dass jemand von einer Brücke gesprungen sei. Der 18-jährige Anrufer muss wahrscheinlich die Kosten des Einsatzes übernehmen. Dieser August ist der Monat der Himmelsphänomene. Ab heute sollen nachts immer wieder viele Sternschnuppen zu sehen sein. Die meisten in der Nacht auf Donnerstag, nämlich 60 Sternschnuppen pro Stunde. Gut zu sehen sein könnten sie zum Beispiel in der Eifel oder im Sauerland. Ein sehr seltenes Himmelsspektakel gibt es am Mittwochabend. Die fast totale Sonnenfinsternis, wenn der Mond 90% der Sonne verdeckt. Experten sprechen von der stärksten Sonnenfinsternis seit 1999. Das war WDR aktuell. Das Wetter in Nordrhein-Westfalen. Bis zum Abend ziehen teilweise Wolkenfelder vor die Sonne. Es bleibt meist trocken bei 22 bis 28 Grad. Die Nacht wird trocken mit Tiefstwerten von 20 bis 14 Grad. Morgen erst sonnig oder leicht bewölkt, dann breiten sich mehr Wolken aus. In Nettersheim bis 30 Grad, in Bottrop bis 31 und in Lemgo bis 32 Grad. Die Zeit 17.04 Uhr. WDR5, die Verkehrslage. A1, Euskirchen Richtung Köln, zwischen Euskirchen und Erftstadt etwa 10 Minuten plus 4 Kilometer Stau. A1, Münster Richtung Dortmund, zwischen Kamen Zentrum und Kreuz Dortmund-Unna 3 Kilometer stockender Verkehr. A3, Frankfurt Richtung Köln, zwischen Siebengebirge und Kreuz Bonn-Siegburg etwa 15 Minuten plus 7 Kilometer stockender Verkehr. A44, Kassel Richtung Dortmund, zwischen Marsberg und Kreuz Wünnenberg-Haaren etwa 15 Minuten plus 7 Kilometer stockender Verkehr. Die A57 Nimwegen Richtung Krefeld ist zwischen Goch und Uedem gesperrt. Nach einem Pkw-Brand wird dort die Fahrbahn gereinigt. Und diese Autobahnen sind bis morgen früh wegen Bauarbeiten gesperrt. Die A3 Köln Richtung Oberhausen zwischen Kreuz Breitscheid und Kreuz Kaiserberg und die A45 Gießen Richtung Hagen zwischen Dillenburg und Haiger-Burbach.
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16: Herzlich willkommen im größten Hotel der Stadt. Schön, dass Sie sich für unser Hotel interessieren. Wie Sie vielleicht schon gehört haben, sind wir ein ganz besonderes Hotel. Die Zimmer unseres Hotels sind Ihre Zimmer.
17: Ein Hallo an das Hotel und seine Gäste, die seine Gastgeber sind.
18: Oh, zwei Gäste, oder?
19: Ja, genau. Zwei Gäste.
18: Ja. Wir wissen schon, worum es geht, oder soll ich das nochmal erklären?
19: Wir wissen, dass wir jetzt unsere Wohnung sozusagen abgeben.
18: Ja.
19: Und dafür eine andere beziehen.
18: Ja.
19: Das ist so die Grundidee, oder?
18: Genau. Man kommt hier an, meldet sich an, gibt seinen Schlüssel ab und kriegt einen Schlüssel einer anderen Wohnung mit Adresse zurück.
19: Mhm.
18: Wir nehmen erstmal die Personalien auf, dann nehmen wir den Schlüssel quasi auf, weil sie trennen sich ja heute. Und dann gucken wir, welcher Schlüssel zu Ihnen passt.
19: Wer trennt sich jetzt?
18: Der Schlüssel.
19: Ach so, unten wir.
18: So, ne?
19: Ja, genau.
18: Wir gehen ja getrennte Wege und damit man das nachvollziehen kann, wer wo ist, gibt es für beides ein Buch sozusagen.
19: Mhm. Okay.
16: Der Herr an der Rezeption, das ist Jan. Er und die Hausdame Feline, die ich Ihnen bei Gelegenheit noch vorstellen werde, kümmern sich um die Buchungen, Zimmerbelegung und den generellen Ablauf in unserem Hotel. Jan ist gerade beschäftigt, deshalb wollen wir ihn nicht stören.
20: Ein leises Hallo, lieber Jan.
21: Sind heute denn viele Gäste im Hotel?
22: Schon noch überschaubar.
21: Ja. Ich habe jetzt auch die ganze Zeit gedacht, oh, wenn wir jetzt zu spät kommen, kriegen wir vielleicht kein Zimmer mehr.
22: Aber doch, es ist noch eins da.
21: Ja. Ah, okay.
22: Das war der Schlüssel Nummer 10, der ist jetzt hier. Jetzt kümmern wir uns nochmal um den. Das geht jetzt hier zur Wohnung 8. Und das ist die Wohnung in der Ottostraße.
21: Wo ist die Ottostraße?
22: Die Ottostraße.
16: Das Hotel erstreckt sich über alle Stadtteile. Und täglich verändert es seine Größe und seine Form. Heute dehnt es sich nach Norden aus. Morgen verdichtet es sich vielleicht in die Innenstadt hinein.
22: Drittes OG, rechts.
16: Im Gegensatz zu herkömmlichen Hotels kann bei uns nur jemand einchecken, der bereits ein Bett hat. Unser Hotel ist das größte der Stadt. Denn jedes Bett dieser Stadt kann zum Hotel gehören.
22: Viel Spaß.
21: Danke.
22: Der Page bringt Sie noch auf den Weg. Wenn Sie.
23: Und jetzt sage ich die Herrschaften, ich weiß auch nicht, wie es drängelt.
22: Nö, es drängelt nicht.
23: Ja.
16: Der einzige feste Ort unseres Hotels ist die Rezeption und die Lobby. Ein Hallo an die Rezeption und ein Hallo an die Lobby. Und natürlich ein Hallo an das Personal des größten Hotels der Stadt.
24: Ein Hallo an Andreas.
25: Hallo Mirko.
24: Hast du einen Moment Zeit für uns?
25: Ja, klar.
24: Würdest du dich bitte unserem zukünftigen Gast vorstellen?
25: Ja, hallo, ich bin der Andreas und ich bringe die Gäste und ihr Gepäck auf das Zimmer. Und das sind weite Wege. Das ist jetzt mein sechstes Hotel, wo ich arbeite. Und so viel bin ich noch nie gelaufen.
16: Ja, man kann sagen, unser Hotel hat die längsten Flure, die je ein Hotel besaß. Es sind die Straßen, Gassen, Plätze, die Hinterhöfe und Treppenhäuser dieser Stadt. Danke, Andi.
0: So, dann geht's jetzt los.
16: Natürlich möchte ich mich auch selbst vorstellen. Mein Name ist Mirko. Ich arbeite hier als zweiter Page, als Nachtportier und auch als Telefonist. Ein kleines Hallo an mich selbst und ein Hallo an Sie, meinen zukünftigen Gast im Hotel der Stadt, die sich selbst besucht.
1: So. Das ist spannend, der letzte Schlüssel öffnet sich.
2: Mach's auf.
1: Ja, gut. Unsere neue Wohnung. Guck. Wow. Cool. Die ist aber spitzenmäßig aufgeräumt.
2: Ja.
1: Kannst du dich noch inspirieren lassen?
2: Ja, schön.
1: Sehr schön. Oh, guck mal, hier. Eine Nachricht für uns mit Bonbons und Aspirin. Willkommen. Viel Spaß im Hotel Ingo und Viola. Dann werde ich gleich ein Bonbon essen.
16: Falls Sie auch ein Bonbon zur Hand haben, greifen Sie zu. Lehnen Sie sich zurück. Sie befinden sich in einer fremden Wohnung. Es ist dunkel. Finden Sie den Lichtschalter sofort? Wie alt mag das braune Sofa sein? Setzen Sie sich. Ihr Blick fällt auf das Foto an der Pinnwand. Ein sich innig küssendes Paar. Sind das Ihre Gastgeber? Stellen Sie die stehen gelassene Kaffeetasse mit den Lippenstiftspuren in die Spüle.
25: Viele Leute, die mir begegnen, haben Befürchtungen, fremde Leute in ihre Wohnung zu lassen. Ich denke, da brauchen die keine Angst vor zu haben. Die eigentliche Herausforderung ist die kontemplative Grundhaltung in unserem Hotel. Das einfache, interesselose Betrachten, das ist die eigentliche Herausforderung. Das ist viel gefährlicher als jedes Autorennen. Wenn man das wirklich macht, dann kann alles passieren.
1: Und heute habe ich in der Zeitung einen Artikel gelesen über Menschen, die alle ihre Bücher wegschmeißen. Sie wollen keinen Besitz mehr haben.
2: Kein Besitz?
1: Kein Besitz, ja. Alles komplett weg.
3: Ja gut, was noch auffällig ist, ist, dass ein Raum hier abgeschlossen ist.
1: Mhm.
3: Voll mysteriös. Finde ich persönlich etwas merkwürdig. Hätte ich zumindest nicht erwartet, weiß auch nicht. Das hat so eine Misstrauens...
4: Da kann man wieder über was ist Privatsphäre sprechen. Wenn man die Türe doch öffnet, warum verschließt man dann eine Tür?
3: Ja, finde ich auch.
6: Und wie findest du es hier zum Essen?
26: Ja, ähnlich wie du. Also ich finde auch, es fehlt so ein bisschen an praktischem Kochwerkzeug.
6: Ja, so wie sowas, was du einfach zum Kochen brauchst.
26: Mhm.
6: Ich finde auch, dass wir hier so ein bisschen komische Gläser haben.
26: Ja, die Gläser sind sehr lustig.
6: Da ist unten ja so eine Kuhle und das heißt, dass das Glas nicht richtig stehen kann.
26: Das
6: sondern
26: ist keine
6: immer so,
26: Kuhle, das ist eine Wölbung.
6: Ja, das meine ich ja damit. Das Glas hat innen so eine Kuhle, weil es dann unten...
16: Sie haben sich seit Jahren mal wieder Pfannkuchen gemacht. Haben Sie alle Gerätschaften sofort gefunden? Finden die Gäste, die in Ihrer Wohnung sind, was sie brauchen? Oder mehr?
27: Man kommt rein, es war noch Leben drin. Es war, als wären die Leute gerade gegangen und die Gerüche waren gleich, also man roch Essen, Kinder essen auch. Das war so ein bisschen so als, wir sind zu früh da. Ne? Also die sind eigentlich noch drin und also alle Gerüche und das ganze Leben war noch da.
16: Ah, da ist Justine. Ein Hallo
28: an Justine.
29: Hallo Mirko.
28: Justine, hast du einen Moment Zeit?
29: Ja, klar.
16: Würdest du dich bitte unserem zukünftigen Gast vorstellen?
29: Ja, kann ich machen. Hallo, guten Tag, ich bin das Zimmermädchen Justine. Ich besuche unsere Gäste in ihren Suiten und gucke, ob da alles in Ordnung ist. Wollte mal durch, wenn es nötig ist. Das war's eigentlich schon.
16: Ah, Justine, komm, ich habe gehört, du interessierst dich schon auch sehr für die Details der Suiten, oder?
29: Ich bin interessiert, ja, aber auch sehr diskret. Ich trinke auch gerne mal einen Kaffee mit meinen Gästen.
5: Ich muss jetzt los, reicht das?
16: Vielen Dank, Justine.
24: Ach, Justine.
1: Ja?
24: Kannst du daran denken, unsere Gäste zu siezen?
1: Ja, ja, mach ich.
5: Tschüss.
16: Nebenan in der Bar treffen sich am Abend unsere Gäste, erzählen von ihren Erlebnissen und lauschen der Hotelband.
24: Ein Hallo an die Hotelband.
7: Warum machen Sie nicht mit beim Wohnungstausch?
1: Kommen nur zum Saufen.
7: Deshalb mache ich jetzt den Cocktail so sehr, dass Sie nach diesem Cocktail sowieso alles
1: sofort alles eintauschen.
8: Ich
1: tausche dann aber auch gleich zwei Kinder mit. Oder wir insgesamt vier.
9: Ich habe auch noch zwei.
1: Können wir dann auch die vier Kinder vertauschen?
7: Ja, alles.
16: Der Mann an der Bar ist Tobias, unser Barkeeper. Der Hüter des Rezepts unseres Hauscocktails. My home is my castle.
24: Ein Hallo an Tobias.
7: Hallo Mirko.
24: Und wie läuft's?
7: Gut, gut.
24: Bereitest du unserem zukünftigen Gast auch einen unserer Hauscocktails?
7: Natürlich, mache ich gerne.
16: Okay, dann bis später.
7: Ja, bis später. Und wie geht es Ihnen in unserem Hotel? So im Vergleich zu anderen Hotels?
27: Normales Hotelzimmer ist immer irgendwie kalt. Also es ist immer irgendwie notwendig und es ist immer weißes Bett da, man kann dann schlafen. Da ist eine Warmwasserquelle zum Saubermachen und das war. Und es war halt nicht so aufgeräumt und das fand ich eigentlich gut. Mhm. Weil wir dann auch wirklich dachten, ach, wir haben einen Fehler gemacht, wir hätten nicht so toll aufräumen sollen, dann ist da einfach mehr Leben drin. Und wenn man dann so denkt, ah, man ist ja auch ein bisschen Gastgeber, man soll sich wohlfühlen, mach alles schön sauber, ist eigentlich Quatsch. Also jetzt würde ich sagen, nee, das Nötigste, vielleicht ein paar Sachen wegräumen, die einem zu intim sind und dann so lassen.
5: Ja.
16: Finden Sie heraus, was Ihnen privat ist und checken Sie ein. Im größten Hotel der Stadt. 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
26: Glaubst du, du kannst hier gut einschlafen? In dem Bett?
10: Ich bin auch müde. Ich glaube schon, so müde wie ich bin.
26: Da ist es eigentlich egal, wo man schläft, oder?
10: Ja, hab doch man schläft.
26: Und Hauptsache, man hat ein weiches Bett und das haben wir ja, ne?
10: Ja.
26: Dann wünsche ich dir eine gute Nacht.
10: Ja.

0: konnte erstmal dann nicht einschlafen, weil ich eben plötzlich irgendwie so Horrorvorstellungen hatte, so dass zum Beispiel dieser Typ, dem das Zimmer gehört, dann plötzlich im Zimmer steht nachts oder so. Und dann kommt er einfach zurück in seine Wohnung mit seinem Zweitschlüssel oder so. Aber dann habe ich mich natürlich versucht zu beruhigen und mir überlegt, das ist ja sehr unwahrscheinlich. Und dann habe ich meine Schlafbrille aufgesetzt, weil es war so hell in dem Zimmer. Und dann konnte ich gut schlafen.
1: Mitunter träumen unsere Gäste wilde Träume. Aber in der Realität haben wir vorgesorgt, um sie zu beruhigen und alle anderen natürlich auch. Jeder Gast unterschreibt eine Vereinbarung, in der er sich mit bestimmten Bedingungen in unserem Hotel einverstanden erklärt. Hier steht unter anderem: Wenn die anderen solche Schufte sind wie ich, dann nehme ich nicht teil am Hotel. Verstehe ich jetzt nicht ganz. Jan,
2: könntest du den Punkt mit dem Schuft nochmal erklären?
3: Ja, es ist ja so, dass das ganze Hotel Köln eigentlich auch eine Projektionsfläche ist für schlechte Gedanken. Da kann natürlich eine Menge schief gehen, könnte man sich natürlich denken. Also es fährt jemand mit einem LKW vor und räumt die Bude aus. Es werden da wilde Partys gefeiert. Und was man sich vielleicht noch alles ausdenkt, was da schief gehen kann. Aber das ist ja das eigene Handlungspotenzial. Das sind die eigenen Gedanken, was man da machen könnte. Deswegen sage ich immer, jemand, der sagt, wenn die anderen solche Schufte sind wie ich, der kommt zu der Schlussfolgerung, dann kann ich an dem Hotel Köln nicht teilnehmen.
2: Also ich habe es jetzt leider irgendwie noch nicht ganz verstanden, aber...
1: Ist ja egal, auf jeden Fall. Ich kann Ihnen versichern, dass bis heute noch kein Schuft bei uns eingecheckt hat.
3: Ja, das meine ich ja.
1: Ja, danke, ja. Ich möchte Sie nun einladen, in Gedanken durch unser Hotel zu wandeln. Lauschen Sie dabei unserem Springbrunnen.

0: Vor dem Hotel sitzt ein kleiner Junge. Ich schätze, er ist vielleicht 7 Jahre. Er wirkt sehr konzentriert. In einer Hand hält er den schleimigen Kopf einer Schnecke, in der anderen ihr Schneckenhaus. Der kleine Junge zieht an beiden Teilen. Er zieht immer weiter. Jetzt löst sich das Schneckenhaus von der Schnecke ab.
1: Ja, das Schöne ist halt auch, dass man wie so eine Art von anderer Haut aufstreift, als wie so ein anderes Leben, was man hätte auch halt leben können eigentlich. Das ist das Spannende. Oder das ist vielleicht auch das Erholsame sogar geradezu daran, dass man einfach mit seinem alten Leben auf einmal nichts mehr zu tun hat, sondern einfach mal probeweise mit einem neuen Leben. Und das ist eben, weil es eben trotzdem nicht verbindlich ist, ist es irgendwie total erholsam.
2: Okay, die U-Bahn, also der Hotellift sozusagen, ist der nächste Eberplatz.
3: Eberplatz, genau.
2: Genau. Gehen wir. Und ihr macht das jetzt 12 Tage.
3: Ja. Auf der Webseite geschaut. Hab gedacht, ach ja, das ist lustig gemacht, das klingt gut. Hab uns registriert und hab danach Jürgen Bescheid gesagt, ich habe uns angemeldet.
2: Okay, hat nicht vorher gefragt.
3: Nee, weil das Thema sowieso schon sozusagen im Raum stand und ich wusste, er wollte
4: sowas. Ich oute mich jetzt.
3: Er wollte
4: also
3: sowas machen.
4: Die Decke total auf dem Kopf in der Vorstellung.
2: Okay. Das heißt einfach raus. Ja. Was anderes erleben.
0: Der Junge sitzt immer noch da. Er hat eine zweite Schnecke gefunden. Er versucht gerade, die erste Schnecke in das Schneckenhaus der zweiten Schnecke zu stopfen.
5: So, jetzt geht's zu unseren Dauergästen. Oder die Gäste mit dem Wunsch nach 12 Leben. Die wollen das am liebsten immer machen, vor allem er. Kann er ja bei uns immer wieder neu eintauchen. Hallo.
6: Hallo.
5: Ich bin das Zimmermädchen.
6: Klasse.
5: Moment bitte. Ich lege mich mal kurz hier ab. So. Um welches Zimmer handelt es sich denn?
4: Hier.
6: Das Zimmer links.
5: Ah, wunderbar. So, ich gucke mich mal um. Aha, das ist das Zimmer?
7: Das ist das Zimmer.
5: Mhm. Ja, das ist ja übersichtlich. Und habt ihr mal in die Schränke reingeguckt?
7: Nein.
5: Sollen wir es mal machen? Hm?
7: Also die ersten oben drei dürfen wir ja reingucken und...
5: Na, die sind ja für euch freigeräumt.
7: Genau.
5: Da ist ja nichts drin.
7: Sollen wir das machen? Ich weiß nicht. Ich habe eigentlich kein gutes Gefühl dabei.
6: Ich glaube, das Zimmermädchen würde gerne die Schränke...
7: Ja, das Zimmermädchen darf es auch. Ja. Boah.
5: Was haben wir denn hier?
7: Jetzt gucken wir schon mal. Kanada, Reiseführer.
6: Kameras gibt's.
7: Oh nein, eine Bibel, das hätte ich nicht gedacht.
5: Heilige Schrift. Gleich neben Toxilogus.
7: Was immer das sein mag.
5: Das ist ein homöopathisches Mittel bei Erkältungskrankheiten.
7: Okay, Aberglaube.
5: Und Aberglaube?
7: Ja, also doch eine Frau vielleicht. Mhm.
5: Und Paspertintropfen. Ihr glaubt, Toxilogus wirkt nicht?
6: Eigentlich kann es ja nicht wirken, ne?
5: Warum nicht?
6: Wenn nichts drin ist.
5: Okay, ich sehe schon, ihr seid keine Homöopathen.
6: Sind wir nicht?
7: Wir sind, wie soll man sagen, wir sind so Freunde der Aufklärung.
5: Ah, okay, alles klar. Mhm.
6: Sollen wir gucken, ob sie katholisch und evangelisch ist?
7: Ja.
6: Wie unterscheidet man das?
5: Ach, weiß ich auch nicht genau.
7: Gibt's aber. Mhm.
5: Luther-Übersetzung oder...
7: Alte
5: Martin Luther.
6: Naja.
5: Ja. Protestantisch.
6: Protestantisch, genau.
7: Und das Alte Testament auch.
5: Protestantisch.
7: Mhm.
5: Schauen wir mal rein, wie die so aussieht. Die ist schon... Ah, da Achtung.
6: Ein Lesezeichen.
5: Ja.
7: Boah, wir sind echt ziemlich neugierig gerade.
5: Ich.
7: Nein, nein, also jetzt sind wir ja richtig mit im Bunde.
5: So, vielleicht magst du das mal vorlesen, was wir hier gefunden haben.
7: Denn wo zwei oder drei versammelt sind in meinem Namen, da bin ich mitten unter ihnen.
8: 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Mein Name ist Mirko, hallo.
9: Ja, hallo. Ja, es gibt noch Zimmer. Für wann? Anfang Dezember. Da ist im Moment leider noch nichts. Nee, für den Zeitraum nicht. Aber ich könnte Ihre Personalien aufnehmen und mich melden, sobald wir was Passendes gefunden haben in den Zeitraum. Ja?
10: Ja, das
9: genau. Okay.
5: So, das war die drei. Die Gäste mit dem Wunsch nach 12 Leben schlafen normalerweise getrennt. Und jetzt haben die dieses kleine Zimmer mit einem Bett. Mal sehen, wie denen das bekommt. Normalerweise haben die richtig viel Platz in ihrem Landsitz, die jetzt unsere Suite 5 ist. Da muss ich jetzt auch hin. Die Suite 5 ist ja sehr beliebt bei unseren Gästen. Fast jede Nacht belegt.
11: Ich bin da reingekommen und dann sieht man irgendwie, ja, die Wohnung, da merkst du richtig, das ist jetzt die Wohnung, wo die jetzt erstmal bleiben werden. Das ist deren richtiges Zuhause für länger. Und dann fragt man sich, warum gibt jemand eine so schöne, so große Wohnung auf? Und dann habe ich gedacht, dann muss denen wohl irgendwie die Decke auf den Kopf gefallen sein. Oder die Stimmung zwischen denen muss nicht gut gewesen sein. Die brauchten einfach aus irgendeinem Grund einen Tapetenwechsel.
5: Eine der vielen Fragen, die ich mir auch bei der 5 gestellt habe. Und natürlich das verschlossene Zimmer in dieser Suite. Mit dem verschlossenen Zimmer ist das so eine Sache.
12: Also ich bin jetzt hier in Delbrück und es ist total riesig. Es sind so 6 Zimmer. Naja, eigentlich sind es 5, weil eins ist abgeschlossen. Aber ja, es ist toll. Also ich hatte noch nie so viel Platz für mich alleine. Es ist richtig ungewohnt.
5: Ich weiß, was da drin ist. Und ich kann nur sagen, dass es gut ist, dass die Tür verschlossen bleibt. Die Suite 5 oder das Geheimnis hinter der verschlossenen Tür.
13: Hallo Tobias.
14: Hey Mirko.
13: Verraten Sie mal das Geheimnis von deinem Cocktail Mahomes Macchiato.
14: Wir werden keine Geheimnisse verraten.
9: Hey, jetzt komm schon. Was ist denn da drin, dass der so unglaublich lecker ist?
14: Auf keinen Fall, Mirko. Das kann ich dir nicht sagen.
9: Hey, komm, eine Zutat.
14: Was hab ich zu tun? Kann dir das nicht sagen.
13: Wieso denn nicht?
14: Es geht nicht.
9: Tobi.
14: Eine Zutat verrate ich dir. Mimosensirup.
9: Mimosensirup? Okay.
14: Mimosensirup.
13: Okay, komm rein.
14: Ja, auf keinen Fall.
15: Hallo.
5: Macht niemand auf. Ich stehe hier vor der Suite Nummer 5 in Köln-Delbrück. Sehr ländlich. Wäre echt nichts für mich hier. Viel zu weit draußen. Es gibt niemanden auf der Welt, den ich sieze.
16: Irgendwie auch ein bisschen gruselig. So in dieser absoluten Stille, ne? Draußen auf dem Land. Man hört nichts. Die Fenster sind so irrsinnig gut isoliert. Das ist schon krass schlimm. Eben habe ich das Gefühl gehabt, ich hätte das Klopfen an der Tür gehört. Grandioses Setting für einen Horrorfilm. Ich könnte jetzt hier irgendwie meine Hose ausziehen und nackt durch fremde Leute's Wohnung rennen. Schon spannend. Natürlich ist es besonders spannend, was hinter dieser verschlossenen Tür ist.
5: Macht immer noch keiner auf. Dabei müsste ich da dringend mal durchfeulen. Also ich weiß zwar, was da drin ist, aber wie es dazu kam, ist eine ganz andere Frage.
9: Ist doch irgendwas mit Ananas drin, oder?
14: Kann sein, kann aber auch nicht sein.
9: Milch?
14: Ich kann es dir nicht sagen, Mirko.
9: Jetzt kommt schon. Limette?
14: Nein.
9: Ja, okay.
13: Das war ein Geheimdienst, oder?
14: Ja.
13: Auf jeden Fall sehr lecker.
14: Das ist schön.
13: Ja, danke, Tobi.
14: Ja, bitte, Mirko.
9: Dann wollen wir die Geheimnisse mal auf sich beruhen lassen. Vor mir steht nun ein frisch zubereiteter Cocktail. My home is my castle. Und ich möchte Sie dazu einladen. Lehnen Sie sich zurück und denken Sie an nichts. denken Sie einfach mal an

0: In dem verschlossenen Zimmer ist ein riesiges Terrarium.
1: Der Raum ist vollkommen schwarz.
0: Lauter Schlangen, also lauter exotische Schlangen.
1: Dem schwärzesten Schwarz, was es überhaupt gibt.
2: Die Höhle, der Schutzraum.
1: Wenn man da steht, sieht man auch die Wand überhaupt nicht.
2: Wo man sich irgendwie sicher fühlen konnte, so sicher, dass man dann einfach auch ruhig schlafen konnte.
1: Sondern man denkt, man steht vor einer Schlucht.
3: Hinter der verschlossenen Tür sind die Köpfe der Ex-Frauen des Gastgebers.
2: Der hat zwei Schlüssel und kann dann da rein. Dann ist es eine Urangst, die da hochkommen kann.
3: Einmachgläsern.
2: Schlafen ist ein schutzloser Zustand.
1: Ein Loch in der Welt.
4: Ich möchte Ihnen noch einmal die Nummer nennen, unter der Sie mich jetzt erreichen können. Wie gesagt, wenn Sie weitere Fragen haben oder auch einfach nur Hallo sagen wollen, rufen Sie mich an unter 0176 618 78 475.
5: Guten Morgen, jetzt ist es kurz nach 8. Alle Gefühle von Fremdheit und Unwohlsein, die gestern noch waren, sind eigentlich mehr oder weniger weggeschlafen. Offensichtlich macht es einen großen Unterschied, an einem Ort aufzuwachen, im Vergleich dazu, wach an einen Ort zu kommen.
6: Hallo.
7: Hallo, guten Tag.
6: Morgen.
7: Morgen.
6: Willkommen.
7: Danke sehr.
6: Hallo, willkommen.
8: Der kleine Junge ist wieder da. Er hat einen ganzen Schuhkarton voller Schnecken dabei. Weinbergschnecken, kleine gelbe Schnecken und Schnecken mit einer braunen Spirale auf dem Gehäuse. Er beobachtet ihre Wege, wie sie kriechen, wie sie gegenseitig mit ihren biegsamen Fühlern ihre Spuren, die sie hinterlassen, abtasten.
9: Immer mehr Leute arbeiten immer mehr, immer stärker und sind jetzt sozusagen verkaufen, wenn man so will, ihre ganze Seele einer Unternehmung. Und zu Hause macht man so Kokoning. Man baut so Abziehbilder auf und orientiert sich an Klischees. Und dann fand ich es halt komisch, wie sehr Kokoning auch in uns schon operiert. Dass wir ein Stückchen überinszenieren oder so. Kann man das sagen?
2: Zu Hause?
9: Vielleicht. Es fällt uns ja nicht so auf. Und jetzt im Kontrast ist mir das so aufgefallen.
2: Aber ich hatte heute Morgen schon jemanden da, die hat das ganz ähnlich geschrieben, dass sie in dieser anderen Wohnung auf einmal sehr stark über ihre Wohnung nachgedacht hat. Dass da so wie so ein Rückkopplungseffekt entsteht.
4: Ah, da ist Feline, die Hausdame. Ein Hallo an Feline.
10: Feline, hast du einen Moment Zeit?
2: Ah nee, jetzt ist gerade ganz schlecht. Später, ja?
10: Ja, gut.
4: Dann versuchen wir es später nochmal.
5: So, ein letzter Gang durch die Wohnung. Noch ein paar Dinge an ihren Platz zurückräumen. Andere Dinge lassen wir jetzt mal absichtlich unaufgeräumt. Und schließlich interessant an dieser Stelle das Bedürfnis, Spuren zu hinterlassen. Ich habe das ja nicht in der Form, in der ich das vorgefunden habe, von den Bewohnern so hinterlassen bekommen, sondern irgendwelche Menschen waren hier und diese Menschen haben ihrerseits Spuren hinterlassen. Was hier ist echt und was ist falsch, ne? Weiß man nicht.
4: Nehmen auch Sie die einmalige Gelegenheit wahr und erproben Sie andere Räume und andere Leben. Möglichkeiten tun sich auf.
11: Also ich finde, dass die Wohnung für uns eigentlich ungefähr richtig wäre, weil
12: ja, aber die Mama ist ja auch noch da.
11: Ja, wenn ich jetzt alleine mit dir wäre.
12: Ja.
11: So wie der Mann, der hier wohnt.
12: Hä?
11: Ich glaube, der wohnt hier alleine mit seiner Tochter. Also ich glaube,
12: ja,
11: dass er.
12: Kind. Ja, genau. Das kann schon sein. Würde ja auch gehen.
11: Ich denke, dass er entweder komplett mit ihr hier wohnt. Oder dass die manchmal da ist, dass sie manchmal bei der Mama ist und manchmal beim Papa. Also ich könnte mir dich eigentlich hier gut vorstellen in der Wohnung, ja. Dass wir hier da zusammen wohnen können.
12: Zusammen schon, aber der Mama.

0: hier bist du zu Hause. Hier riecht es richtig, hier sieht alles richtig aus, hier kannst du irgendwie, man könnte mir die Augen verbinden und ich würde alles finden. Und das sind natürlich, das sind auch besondere Orte, finde ich.
1: Mhm.
0: An denen man vielleicht auch gewissermaßen was, auch was erlebt haben muss. Ich weiß nicht genau, ab wo sich diese Orte von anderen Orten trennen.
2: Hier ist es. Ein sehr sympathischer Gast, diese Dame. Zumindest am Telefon. Da bin ich mal gespannt, wo sie gelandet ist. Andi ist gerade mit ihrem Gastgeber unterwegs.
1: Da ist ja jetzt, passiert dann ja auch noch was? Jetzt
0: ja,
1: dann auch noch jemand ein.
0: Ich bin mal gespannt, was da... ich meine, ich hoffe, dass da jetzt auch tatsächlich jemand einzieht. Ich muss ja ehrlich sagen, dass dieser exhibitionistische Aspekt fast noch spannender ist für mich als der...
1: Voyeuristische
0: Aspekt, genau.
1: Mhm.
0: Ich meine, ich weiß ja nicht, ob ich jemals was davon erfahren werde, was die anderen Leute da so für einen Eindruck haben. Aber trotzdem bin ich gespannt.
2: Hat auf jeden Fall mehrere Anzüge.
3: Ja.
2: Also Anzugjacken.
3: Für Auftritte wahrscheinlich, mhm, oder? Ich glaube tatsächlich, der ist Musiker. Was ist das, ein bekannter
2: Pierre Cardin, ja.
3: Okay.
2: Sieht auch schick aus, finde ich, muss ich sagen. Mit, ach, mit
3: der ist schön,
2: schön,
3: ne?
2: Also.
3: Ja, der ist sehr schön.
2: Meinst du, der hat eine Freundin?
3: Ja, glaube ich.
2: Ja, meinst du?
3: Ja, aber...
2: Was, worauf schließt du das? Ja, komm, wir gehen mal ins Bad. Bad ist ganz wichtig.
3: Ja. Das ist auch sehr reduziert gehalten.
2: Oh, ja.
3: Ne? Mhm. Muss man mal sagen. Es gibt keine Frauen. Guck mal, dann würden doch da irgendwie mehr... Obwohl, das sind ja zwei Zahnbürsten.
2: Naja, die Tochter und er.
3: Wollen wir mal hier rein?
2: Nagellack. Entferner.
3: Und Nagellack. Guck dir das an.
2: Aber die sind ganz pink und ganz billig. Die sind vom Kind. Guck mal.
3: Stimmt.
2: Kein Mensch benutzt. Würdest du solchen Nagellack benutzen?
3: Nein.
2: Das ist jetzt hier hellrosa Essenz. Der hat 2 Euro gekostet. Das ist Kind.
3: Ja.
1: Und haben Sie Ihre Wohnung... auf eine bestimmte Art hinterlassen? Irgendwas weggeräumt, Geheimnisse, Tabus?
4: Kaum. Also ich habe eigentlich ein bisschen kultische Geburtstage sonst geteilt.
1: Aber sonst nichts groß. Tagebücher?
4: Sonst nicht. Nur die Tagebücher liegen da, wo sie immer liegen.
1: Wo liegen die denn?
4: Wenn jemand sucht, in so einem Bücherregal neben dem Schreibtisch.
2: Der schreibt Tagebuch.
5: Ich?
2: Ja, hier hinten sind ganz viele Tagebücher.
5: Krass. Ich habe ja meine weggeräumt.
2: Tagebuch 2002, Sommer. Da. Ich guck mal nur die Schrift.
5: Mein Gott.
2: Mhm.
5: Wie krass das ist, bei jemandem anderen echt so die ganzen privaten Dinge reinzugucken.
6: Greifen Sie nun in Gedanken in Ihre Taschen. In eine schmale Hosentasche, in eine schwere Umhängetasche oder eine weiche Stofftasche. Holen Sie Ihre Schlüssel heraus. Geben Sie Ihre Schlüssel an der Rezeption ab. Und Sie erhalten neue Schlüssel. Ja, hallo?
7: Zum Beispiel die Nummer 36, die Suite der suchenden Liebe.
6: Justine. Jetzt ist eigentlich dieser Leberfleck schon wieder so groß geworden. Kann doch nicht wahr sein. Wenn da Haare drauf wachsen, dann ist das, glaube ich, nicht schlimm. Muss ich mal zum Hautarzt gehen.
2: Also wäre der was für dich, ja, ne?
3: Ja.
2: Schon süß. Müsste man mal wieder abstauben hier, aber...
5: Wo wollten wir noch gucken gehen?
2: Kurz hier die aktuellen Platten. Hier, Tonsteine Schaben, Tokotronic.
5: Guck mal hier bei den CDs.
2: Hermann Dünn, der hört auch mal, der setzt sich auch hin und hört mal so eine traurige Platte.
5: Ja.
2: Mixkassette.
3: Hat er auch noch ein Tape hier?
2: Oh, weiß ich nicht, aber auf jeden Fall noch aus melancholischen Gründen.
3: Weißt du was, die machen wir jetzt rein.
2: Mhm. Nimm mal die hier.
3: Mhm.
2: Hat kein Tape mehr?
3: Doch.
2: Ach doch.
3: Doch.
2: Und was für eins schick.
3: Legt man die jetzt so rum ein? Wir probieren es aus. Tape. Mein Gott, wenn ich überlege, wie jemand anders in meiner Wohnung...

0: genauso ist und da so rumguckt.
1: Tiere keine.
2: Tiere keine, genau.
1: Balkon.
2: Balkon. Keine Tiere, aber ich nehme. Ja. Ist eine Raucherwohnung. Ja. Ja. Muss man sagen. Ja, dass das die Leute wissen. Manche kommen da gar nicht mit klar, aber wir haben eigentlich auch einen Raucher. Das würde eigentlich ganz gut passen. Den müsste ich vielleicht mal anrufen. Der wollte heute oder morgen einchecken.
3: Ah, jetzt arbeitet Feline gerade an der Rezeption. Dürfen wir dich jetzt stören?
2: Ah, jetzt ist auch gerade ganz schlecht. Später, ja?
3: Gut, dann bis später.
2: Das ist Quatsch, ich muss dann das hier ändern in 13.
1: 12. War ich nicht 12?
2: Jan hat auch die 12 vergeben.
1: Ja gut, aber du kannst die 12 nicht behalten.
2: Nee, jetzt ist die 12 schon jemand anders. Dann kommen wir durcheinander, deswegen 13 ist schlecht.
1: Im Hotel macht man das nicht, ne?
2: Stimmt, ja. Achso, Sie haben recht, ja. Sie möchten nicht die Nummer 13.
1: Ja, ja.
2: Die im Hotel gibt es die gar nicht. Gut, dass Sie das sagen. Dann gebe ich Ihnen, dann machen wir die 13, streichen wir komplett. Die streiche ich auch hier. Und gebe Ihnen die 14, ja?
1: Sehr gut.
2: Und haben Sie irgendwie eine Gebrauchsanweisung hinterlassen für die Wohnung?
1: Mäßig. Also in der Küche ist eine Herdplatte ist kaputt. Da sind Farben, da sind Leinwände. Die kann jemand dann malen. Jemand kann elektrische Gitarre, akustische Gitarre spielen. Also ich habe viel free to paint.
2: Ah, feel free to paint.
3: Wir lesen Ihnen Ihre Träume von den Augen ab. Auch wenn Sie sie noch gar nicht geträumt haben.
2: Tschüss.
3: So, jetzt muss ich mal die Reservierung durchsehen, ob da noch was Passendes für die Frau Pohl war das, genau. Diese nehmen. Oh, nee. Oh, jetzt ist mir das dahinter gefallen. Scheiße, Mann.
4: Ich glaube, der Hauptgewinn ist eigentlich, dass man seine eigene Wohnung mit anderen Augen sieht. Man kommt mit fremden Augen rein und denkt, was würde ich jetzt komisch finden oder unerträglich oder abstoßend.
5: Ach so, beim Präparieren.
4: Man wird betriebsblind, ne?
5: Ja.
4: Also ich finde immer alles okay und arrangiere mich mit allem.
5: Ja.
4: Und welche Wohnung kriege ich denn eigentlich?
6: Gucken wir mal.
4: Ja. Was war mit Bensberg?
6: Sag mal so, das ist sicherlich die interessanteste, anspruchsvollste Wohnung.
4: Ja. Anspruchsvoll im Sinne von durchdesignt oder was?
6: Ja, durchdesignt könnte man das auch nennen. Also ich war noch nicht da. Umgekehrt. Was man jetzt sagen muss, es ist die Wohnung eines starken Rauchers.
5: Binsbeck ist interessant.
7: Ja, das ist interessant, weil ich da Gast bin. Ich kenne die Ehrenfeld.
3: Ich kenne mich das mal hier bei den Falten.
7: Ich weiß auch, wo das alles ausspielt. Aber Binsbeck ist eine Herausforderung.
3: Was ist das denn? Ja,
6: dann würde ich sagen, probieren wir das mit Bensberg.
4: Ja?
6: So, ja. Der Page bringt sie gleich hin.
4: Ja.
6: Das ist die Nummer 14.
3: Was ist denn eine Tür in der Wand?
7: Ich meine, es geht ja
3: was ist denn da drin?
5: Ich habe so viel schlechte Erfahrungen.
8: Wieso soll ich irgendwo in Müllern pennen?
7: Nee.
9: Was habe ich quasi davon?
10: Ich habe ja meine Wohnung.
5: Ich bin ein sehr vorsichtiger Mensch.
8: Ich bin auch nach dem wirklichen direkten Sinn, weißt du, nach dem direkten Zusammenhang am Suchen, weißt du?
3: Wie kommt die denn da rein?
11: Ja, Hallöchen, ich bin jetzt hier in der Wohnung. Es ist schon richtig, es ist wirklich ein starker Raucher. Es ist alles Nikotin getränkt, aber das wusste ich ja schon, das hatte man mich gewarnt. Allerdings, ich habe ja Probleme gehabt, weil ich dachte, in meiner Wohnung ist zu viel improvisiert, zu viel chaotisch. In dieser Wohnung funktioniert überhaupt nichts. Ich könnte auf dem Sofa schlafen. In dieses winzige Schlafzimmer traue ich mich nicht rein. Das ist vollgestopft mit Klamotten und Bildern. Und der Mann spielt offenbar Gitarre und er malt ganz offenbar. Und er hat sich eine Ecke als Atelier eingerichtet. Dagegen ist nichts zu sagen. Es ist ja ein etwas gewöhnungsbedürftiger Stil. Es gibt einen Balkon. Ich habe erst gedacht, okay, ich schlafe dann auf dem Sofa und wische mir den Tisch auf dem Balkon ab und mache den Stuhl sauber und schütte die Aschenbecher aus. Aber ich muss sagen, ich finde keinen Lappen. Ich glaube, mir ist das zu heftig. Ich breche das jetzt ab. Ich habe in der Rezeption angerufen und ich kriege etwas anderes.
10: Nummer 14 oder die Suite auf der Kippe. Ich habe doch gesagt, dass ich da vorher mal vorbeischaue und ordentlich sauber mache. Mach ich doch gern. Kriegt man ja gar nicht mehr so oft zu sehen. Ist ja eh schon immer sauber, wenn ich komme. So, und mit der Dame in der Suite der suchenden Liebe und ihrem Gastgeber scheint das auch nicht zu werden. Die in der Rezeption meinten, er checkt gerade noch mal ein. Aber nicht allein.
12: Ja, bin ich schon. Hallo.
13: Hallo.
12: Bei Ihnen ist gerade die große Frage für die nächste Nacht. Sind Sie da zu zweit oder alleine?
13: So.
14: Yes,
13: are we two or are we one? Do you want to continue with the game?
14: Well, it seems so. Okay, yeah, we are two.
15: Ich lasse euch jetzt ein bisschen von der Musik laufen, während ich duschen gehe, weil ich gedacht habe, es ist irgendwie auch vielleicht für euch nett. Ein bisschen Katerstimmung Musik.
13: So, you enjoyed your night?
16: Yeah, it was lovely. The place was really great. The place was lovely.
13: I'm coming home to make sweet love to you. Auch wenn man vielleicht keinen hat, mit dem man süße Liebe machen kann, aber trotzdem irgendwann nach Hause. Was ist das für ein Bedürfnis?
3: Unser Hotel macht Träume wahr. Wir beschützen unsere Gäste mitunter aber auch vor ihren Träumen. Manchmal muss man auf die nächste Suite warten.
15: So, ich bin wieder zurück. Die Dusche war jetzt okay. Die war nicht der Hammer, aber die war okay. Und ich fühle mich jetzt vor allen Dingen auch irgendwie wieder frischer und besser. Und ja, jetzt habe ich auch unter der Dusche noch überlegt, was ich euch sagen kann und was ich euch sagen will. Ja, ich merke, dass das irgendwie gut ist, aus seinem Fahrwasser mal irgendwie rauszukommen und was anderes zu sehen. Und was mich vor allen Dingen irgendwie hier so beeindruckt, ist so diese, ja, so das Authentische.
17: Der Junge legt in die Schachtel Blätter, eine Apfelschale, einen Fliegenflügel und eine Ameise. Auf die Schachtel schreibt er Schneckenrestaurant.
13: Und wie ist es Ihnen ergangen?
1: Ich hatte gestern, habe ich mir selber einen wunderschönen Urlaubstag gegönnt und habe mir also wirklich den Zoo und die Flora in voller Größe in dem vollen Umfang angesehen. Etwas, was ich seit langem vorhatte. Das war wunderschön, das war wirklich ein Urlaubstag.
10: Ich habe das ernst gemeint gerade eben, dass ich so wirklich einen Schmutz gar nicht mehr zu sehen bekomme. Ist doch normal. Der Mensch isst, schläft, kackt und irgendwann wird er zu Staub. Wie alle anderen Lebewesen auch. Wir glauben, wir hätten alles im Griff. Das haben wir wirklich nicht mehr im Griff. Am Ende alles Staub. Da hier, mein Staubwedel. Erinnert mich permanent daran.
18: Gestern hat mich Frank hier kurz besucht, hier in der schönen Wohnung in Lindenthal. Der war erstaunt. Da wäre doch erstmal so ein Widerspruch, weil ich doch so engagiert bin für Privatsphäre im Netz. Und ja, habe ich Frank gesagt, naja, wieso? Ist überhaupt kein Widerspruch. Also, weil ich öffne mich ja bewusst und es zwingt mich niemand. Das entscheide ich ja.
3: Bei uns geben sie freiwillig die Kontrolle ab. Sie bestimmen über das Öffnen ihrer Privatheit. Vertrauen Sie Ihrer Wohnung wie. Was ist das denn jetzt schon wieder?
19: Ich habe ja früher viel Besuch gehabt.
3: Es ist die Tür schon wieder aufgegangen. Das gibt's doch nicht. Da geht's ja weiter.
20: Also von da kann ich mir das überhaupt nicht vorstellen.
19: Warum soll ich mein komplettes offenbar? Warum soll ich das jetzt auf die Bühne stellen?
3: Ja, neugierig.
21: Warum nicht?
0: weil ich nicht wollte, dass fremde Leute in meiner Unterwäsche wühlen.
21: Aber diese sogenannten Unterwäschenschnüffler, die sind doch sehr rar gesät, oder nicht?
0: Nein, ich habe andere Erfahrungen gemacht.
21: Mit der Unterwäsche von Ihnen?
0: Mit den Schnüfflern.
22: Ja, das Private. Was ist das eigentlich? Ist das die Kaffeetasse? Sind das die Bücher? Also, bei Kindern ist es ja die eigene Notdurft. Jedenfalls in einer bestimmten Zeit. Und da können sie sich ganz schwer von trennen. Oder George W. Bush, also habe ich mal gehört, der hat sich zum Beispiel bei seinen Deutschlandbesuchen immer so eine Art Campingklo mitgenommen. Und der wollte nicht, dass seine Notdurft in der deutschen Kanalisation landet oder sonst wo. Da hat er sie lieber aufgefangen und wieder mit nach Hause genommen. Ja, der hatte wohl Angst, dass man aus seiner Notdurft irgendwas ablesen kann. Vielleicht irgendwelche Krankheiten oder DNA-Analyse oder dass man versuchen könnte, den zu klonen. Da hat er also quasi seine ganze private Scheiße wieder mitgenommen. Außer einem Container, der ging dann irgendwie verloren.
1: So, ich habe zum Beispiel.
23: Danke, Sebastian.
1: Ich kenne den Stand seit Jahren. Ne? Das ist ganz unten. Und zwar immer, wenn ich mit dem Roller von der Mühlheimer Brücke gekommen bin. Mit dem links abbiege, Richtung hier so, Ebertplatz, rieche ich bei entsprechender Thermik den Elefantengestank. Ne? Ganz intensiv. Das ist die Thermik, ist wichtig. Ne? Die Wetterlage und das offene Visier natürlich am Roller. Ne? Und die Verbindung herzustellen, so, ne? War dann heute besonders eindrucksvoll. Ne?
24: Das heißt, du wusstest vorher nicht, dass es Elefantengestank ist.
1: Ich hab's immer auf irgendwelche großen Säugetiere zu tun.

0: Das muss das verschlossene Zimmer aus der Nummer 5 sein. Oh, Scheiße.
1: Oh. Wieso geht denn der Mirko nicht dran? Ich brauche doch den Schlüssel von der 5 in Delbrück nochmal, bevor die wieder nach Hause kommen.
2: Jetzt bin ich ja außerdem eben bei euch gewesen. In Delbrück.
3: Okay.
2: Und da sind so zwei Holzkisten. Ich habe sie nicht aufgemacht. Ich weiß, was drin. So ganz schwere.
3: Ach, da sind Polkugeln dran.
2: Ja.
3: Okay, ja.
2: Ja.
3: Okay.
2: Und die habe ich mir dann unter das Klo gemacht, weil.
3: Der WC sitzt, das merke ich auch. Ich bin ja auch viel unterwegs sozusagen. Ich kriege auch mit. Das sind, manche sind recht niedrig.
2: Deswegen dachte ich, das sind Riesen, die hier wohnen.
4: Was? Riesen in der 5?
2: Da sind so.
0: Oh, Entschuldigung, ich muss wohl kurz eingeschlafen sein.
5: Ich werde mich in Köln jetzt auch wie ein Tourist bewegen, nicht wie sonst. Sonst würde ich mich ganz anders, sonst würde ich wie in Köln. Ja, das ist so einfach sinnfrei und beobachten. Ne?
6: Ja.
5: Wie sehe ich das?
6: Sinnfrei und beobachtend.
1: Unser Gast Hans ist ein Reisender. Er hat in seinem Leben immer wieder alles eingetauscht, gegen scheinbar immer weniger. Und er hat recht. Er hatte auch recht damit, nicht den Schlüssel Nummer 13 zu nehmen. Und jetzt düst er mit seinem Mofa durch die Stadt, ziellos, und hat nichts mehr. Er ist froh, den letzten Ballast losgeworden zu sein. Er wird nicht mehr in seine Suite zurückkehren, so wie ich die Sache sehe. Er ist ein wahrer Reisender geworden. Nummer 14 oder die Suite auf der Kippe. Vielleicht eher Suite 14 oder die Erkenntnis am Zoo.
7: Nachtrag. Dieser lange Flur gleich rechts, wenn man reinkommt, mit den 8 Türen, 4 links, 4 rechts. Ganz hinten rechts, das abgeschlossene Zimmer. Das ist das Zimmer, in dem ich an einem Romanprojekt schreibe. Ein Roman über einen Datenschützer, der als Hobby das spurenlose Öffnen von Türen hat.
8: Sie werden im größten Hotel der Stadt immer anderen Gästen begegnen. Und sie werden sich viel zu erzählen haben.
9: Ich hatte vorher so eine kleine Minibar dahingestellt mit Süßigkeiten und es wurde gegessen.
10: Meine Früchte waren auch zur Hälfte weg.
9: Und mir tat das einfach mal wieder gut, in das Leben anderer Menschen so einzutauchen. Ich habe mir eher gedacht, ich glaube, ich muss wieder mehr Menschen reinlassen in mein Leben.
8: Ja, ich verabschiede mich nun von Ihnen. Und auch von einigen Gästen, die uns heute verlassen und in ihr Zuhause zurückkehren. Waren Sie zufrieden mit Ihrem Aufenthalt im größten Hotel der Stadt? Wie ist es, wieder nach Hause zu kommen? Riecht es anders? Ist etwas hinterlassen worden?
7: Jetzt fällt mir gerade was ein. Das ist so ein komisches Ding. Ich bin hier nicht zu Hause. Ich bin hier gerade zu Gast. Das denke ich gerade in der Wohnung. Und ich wohne hier und bin nicht zu Hause. Oder man ist überall zu Hause, keine Ahnung. Gruselig. Ich gehe weg.
11: Ich habe geträumt, dass wir alle Schnecken waren. Und dann kam, und eine hatte gar kein Haus. Ich glaube, das war eine Nacktschnecke. Und dann kam ein großes Tier, so eine Art Monster. Und dann weiß ich nicht mehr.
12: Es ist kostenlos, doch nicht umsonst.
13: Hallo Mirko.
8: Hallo Andreas.
13: Alles klar? Irgendwas Besonderes?
8: Ja, ein Gast hat angerufen, sich angemeldet. Den habe ich hier aufgeschrieben. Steht hier. Und ansonsten, müsste man Justine noch sagen, dass sie frische Bettwäsche in die Zehen legt. Da haben die nichts.
13: Okay, alles klar.
8: Ja?
13: Gut, ja. Dann ruh dich mal schön aus. Schlaf gut. Bis morgen.
8: Ja, dir eine gute Schicht.
13: Danke.
12: Im Hotel Köln. Das größte Hotel der Stadt.
1: Das größte Hotel der Stadt. 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
14: Es ist ganz schlimm. Die Frau, die hier wohnt, die liebt, glaube ich, auch Lakritze und die hat in der Küche so eine Packung Salmiak-Lakritze liegen. Und wenn ich da einmal mit anfange, kann ich damit nicht aufhören.
4: Eine Produktion des Westdeutschen Rundfunks, Köln 2013. 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
3: Guten Abend, Martin Günther hier. Heute ist der erste Sonntag, an dem das Lkw-Fahrverbot aufgehoben ist, um Alternativen zu Lieferungen per Schiff zu haben, die derzeit ausfallen. Wir hören gleich mal, ob man das heute auf den Autobahnen gemerkt hat. Außerdem in Köln demonstrieren Tausende gegen Diskriminierung von queeren Menschen und in Berlin wird an Plänen für einen neuen Personalausweis geschraubt. Ja, auch heute hieß es wieder, kein Schiff wird kommen. Wegen des Niedrigwassers von Rhein, Donau und anderen Flüssen sind in Deutschland gerade kaum noch Warenlieferungen per Schiff möglich. Deshalb haben ja mehrere Bundesländer, auch Nordrhein-Westfalen, das Wochenendfahrverbot für Lkw bis Ende August aufgehoben. Und heute war der erste dieser Lkw-Sonntage. Christina Hövelhans hat das für uns im Blick. Sind tatsächlich viele Lkw auf den Autobahnen unterwegs?
4: Also es sind welche unterwegs, ob es tatsächlich viele sind, da sind die Wahrnehmungen sehr unterschiedlich. Ein WDR-Reporter war heute Vormittag an der Raststätte Lichtendorf Nord an der A1 bei Dortmund und da haben die Autofahrer ihm berichtet, dass sie gut vorankommen. Ein anderer Kollege war heute Nachmittag dann an der A3 an der Raststätte Ohligser Heide, bei Solingen ist es ja, und da haben ihm die Autofahrer Unterschiedliches gesagt.
5: Da war kein Lkw und wir waren jetzt auch 1,5 Stunden im Stau. Also ich sag mal, naja.
6: Ich bin auch letzte Woche die Strecke gefahren, auch an einem Sonntag. Und man merkt heute auf jeden Fall schon deutlich den Unterschied, dass halt die Straßen viel voller sind. Auch mehr Lkws, ja.
4: Also insgesamt hat der Verkehr ab heute Mittag zugenommen, wie das immer sonntags der Fall ist. Heute gibt es auch tatsächlich ein bisschen mehr Stau, aber als üblich. Trotzdem sagt unser Verkehrsstudio, es weist nichts darauf hin, dass das am Lkw-Verkehr liegt.
3: Also die Auswirkungen auf der Straße bisher eher überschaubar. Wie dramatisch ist denn dieses Transportproblem für die Lieferketten gerade überhaupt? Werden wir das demnächst beim Einkaufen merken?
4: Das lässt sich schwer sagen. Grundsätzlich ist es so, dass per Schiff vor allem Güter wie Erden, Steine und Kohle transportiert werden, aber auch Getreide, also alles, was noch irgendwie weiterverarbeitet wird bzw. für die Produktion gebraucht wird. Und wenn es irgendwo in der Lieferkette klemmt, dann kann man das schon irgendwann merken, weil Produkte nicht schnell genug nachproduziert werden. Der Handelsverband HDE befürchtet aber, dass man in den Geschäften sogar schneller das Ganze merken könnte, wenn der Transport solcher Produktionsgüter und Rohstoffe auf Straße und Schiene verlagert wird. Dann können in diesen Lkw- und Güterzügen ja keine fertigen Produkte mehr transportiert werden und die könnten dann schon bald im Einzelhandel fehlen.
3: Die Auswirkungen des Niedrigwassers auf Lieferketten und Lkw-Verkehr. Danke, Christina Hövelhans. Ja, ist denn schon wieder CSD, werden sich viele heute in Köln gefragt haben. Tatsächlich war die große jährliche Pride-Demo in Köln ja schon vor einem Monat. Aber heute gab es nochmal einen sogenannten Queer March durch die Innenstadt. Laut Veranstaltern demonstrierten 10.000 Teilnehmende gegen die Diskriminierung von LGBTQ+-Menschen. Anlass war der wohl islamistische Anschlag beim Berliner CSD vor 2 Wochen. Von der Demo in Köln berichtet Jochen Hilgers.
7: Es wurde ein bunter, mehr als 1 Kilometer langer Demonstrationszug, der Köln gezeigt hat, dass die queere Community sichtbar sein möchte. Entsprechend äußerten sich Demonstrantinnen und Demonstranten.
8: Also uns ist es wichtig, einzugestehen, dass jeder Mensch lieben, leben kann, wie er möchte. Und das ist ganz, ganz wichtig, dass das endlich mal gesehen wird von jedem Menschen.
9: Wir wollen dabei sein. Wir müssen einfach in die Öffentlichkeit gehen und weiterhin Präsenz zeigen.
10: Es wird mal Zeit, Flagge zu zeigen. Das geht so nicht. Fertig.
7: Bei vielen herrscht immer noch tiefe Betroffenheit über den Anschlag in Berlin. Sven Lehmann, der für die Grünen im Bundestag sitzt.
11: Wir wissen, dass Rechtsextreme, dass Islamisten und so weiter uns hassen und uns am liebsten unsichtbar machen wollen. Und es ist deswegen so schwierig, weil es ein CSD ist, ein Schutzraum, wo wir uns eigentlich sicher fühlen. Aber wir lassen uns nicht unterkriegen.
7: Die queere Szene wirkt entschlossen. Wer die Freiheit der queeren Community, die Freiheit dieser Gesellschaft anfechten und einschränken will, legt sich mit den Falschen an, hieß es im Demonstrationsaufruf.
3: Weiter geht's mit den Kurzmeldungen. Die beginnen heute mit einer Meldung, da bekommt man Nackenschmerzen beim Kopfschütteln. Ulrike Frohleix.
12: Ein fingierter Notruf hat gestern Abend am Rhein-Herne-Kanal einen Großeinsatz ausgelöst. Der Anrufer hatte behauptet, jemand sei von einer Brücke gesprungen und nicht wieder aufgetaucht. Gegen einen 18-Jährigen aus Herne, der schon mehrfach falsche Notrufe abgesetzt hat, wurde Strafanzeige erstattet. Ihm droht, dass er die Kosten für 60 Einsatzkräfte, Taucher und Hubschrauber übernehmen muss. Israels Ministerpräsident Netanyahu hat dem Gaza-Plan des sogenannten Friedensrats von US-Präsident Trump eine Absage erteilt. Netanyahu ist unter anderem mit den ausgehandelten Bedingungen für eine Entwaffnung der Hamas nicht einverstanden. Die israelische Armee werde nicht aus dem Gazastreifen abziehen. Wer E-Scooter fährt, muss in Paris ab sofort einen Helm tragen. Die französische Hauptstadt reagiert damit auf die steigenden Unfallzahlen mit den elektrischen Tretrollern. Neben dem Helm wird auch eine reflektierende Ausrüstung Pflicht. Schon vor 3 Jahren wurden in Paris Leihscooter verboten.
3: Es soll ja Menschen geben, die nur deshalb nie umziehen, weil sie den Aufkleber mit der geänderten Adresse auf dem Personalausweis so hässlich finden. Sie können sich schon mal langsam auf Wohnungssuche machen, denn dieses Problem ist möglicherweise bald Geschichte. In Berlin wird über Änderungen am Personalausweis nachgedacht. Bianca Schwarz.
13: Bis Ende nächsten Jahres könnte der neue Personalausweis kommen, allerdings mit einem kleinen Fragezeichen. Ein Sprecher des Bundesinnenministeriums sagte dem ARD-Hauptstadtstudio, dass momentan noch Ideen und Vorschläge aus den zuständigen Fachbereichen gesammelt und beraten werden. Dieser Vorgang sei ergebnisoffen, konkrete Teilergebnisse würden aktuell noch nicht vorliegen. Das heißt, geplant sei der neue Perso zwar bis Ende 2027, aber je nachdem, was noch dazukommt an Ideen, könnte sich das auch nochmal verschieben. Das Bundesinnenministerium arbeitet an einem neuen Personalausweis mit größerem Foto und ohne das Adressfeld, wie man es bisher kennt. Außerdem sind zusätzliche Sicherheitsmerkmale geplant, mit denen sich die Identität leichter feststellen lassen soll.
3: Dann werfen wir noch schnell einen Blick aufs Wetter. Marcel Clair, wie kommen wir in die neue Woche?
14: Ja, in der kommenden Nacht erstmal teils tropisch warm bei 20 bis 14 Grad. Morgen erst sonnig, im Tagesverlauf mehr Wolken, aber ja, wirklich Regen ist nicht dabei. Dazu liegen wir dann in Büren bei 27 und in Ratingen bei 29 Grad. Dienstag und Mittwoch geht's ähnlich weiter. Der Mittwoch wird dann noch heißer, in der Spitze bis 32 Grad. Da sind auch wenige Wolken unterwegs, denn abends haben wir ja die Sonnenfinsternis.
3: Wann ist die?
14: Am Mittwoch.
3: Ah, okay, gut. Gucken wir mal. Das war WDR Aktuell. Vielen Dank, Marcel. WDR Aktuell, der Tag um 6. Ich bin Martin Günther.
12: 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A1, Euskirchen Richtung Köln, zwischen Weilerswist-West und Erftstadt, 3 Kilometer Stau. A2, Hannover Richtung Dortmund, zwischen Bad Nenndorf und Rehren etwa 10 Minuten plus 5 Kilometer stockender Verkehr. A3, Frankfurt Richtung Köln, zwischen Siebengebirge und Kreuz Bonn-Siegburg etwa 15 Minuten plus 7 Kilometer stockender Verkehr. A44, Kassel Richtung Dortmund, zwischen Marsberg und Kreuz Wünnberg-Haaren etwa 10 Minuten plus 6 Kilometer stockender Verkehr. Die A57, Nimwegen Richtung Krefeld, ist zwischen Goch und Uedem bis voraussichtlich 21 Uhr gesperrt. Dort werden Fahrbahnschäden repariert. Und diese Autobahnen sind bis morgen früh wegen Bauarbeiten gesperrt. A3 Köln Richtung Oberhausen zwischen Kreuz Breitscheid und Kreuz Kaiserberg. Und die A45 Gießen Richtung Hagen zwischen Dillenburg und Haiger-Burbach.
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15: Das freie Internet wird weltweit von Obrigkeiten als Bedrohung gesehen. Aber nicht nur staatliche Institutionen haben Begehrlichkeiten zur Kontrolle der Menschen. Orthodoxe Juden in Israel haben dafür eigens das von Rabbinern zertifizierte koschere Handy erfunden. Jugendliche sollen so ohne das freie Internet aufwachsen, Nummernspeicher, WhatsApp telefonieren, sonst nix. Julio Segador über eine religiöse Minderheit, die sich am liebsten von der Welt abwenden würde.
16: Man sieht es Yehoshua an. Er fühlt sich buchstäblich nicht wohl in seiner Haut. Yehoshua Rothschild ist 29 Jahre alt. In seiner kleinen Wohnung in Ramat Gan legt er seine Alltagskleidung ab und zieht sich um.
17: Es ist eine einfache Kleidung. Die Basis ist eine dunkle Hose, ein weißes Hemd, eine Kippa und ein Jackett. Das war's.
16: Yehoshua
17: zieht die Kleidung an, weil er heute in seine alte Welt zurückkehrt. Dorthin, wo er viele Jahre lang gelebt hat. Sein Ziel ist Bnei Brak, eine Stadt direkt neben der Hightech-Metropole Tel Aviv. Hier leben fast ausschließlich ultraorthodoxe Juden. Yehoshua war selbst viele Jahre ein Haredi. Er lebte nach streng religiösen Gesetzen. Heute tut er das nicht mehr. Er ist ausgestiegen. Vieles von dem, was heute in seiner Wohnung steht, wäre früher eine Sünde gewesen. Dort, wo ich aufgewachsen bin, war vieles verboten. Etwa Handys, Smartphones, Tablets, Internet. Hier bei mir zu Hause habe ich Internet. Das wäre bei den streng Religiösen unzulässig.
16: Der Bruch mit der Gemeinschaft war kein plötzlicher Knall. Es war ein schleichender Prozess, der Jahre dauerte. Angetrieben von Zweifeln, die im Verborgenen wuchsen. Die verbotenen Fenster zur Außenwelt warfen bei ihm Fragen auf. Und der Drang, die Welt ungefiltert zu verstehen und selbstbestimmt zu leben, wurden schließlich stärker als die Angst vor der Sünde.
17: Mit 17 Jahren habe ich mir entscheidende Gedanken zum Glauben gemacht. Und ich habe von da an den Glauben an den religiösen, charedischen Weg verloren. Das hat aber nicht dazu geführt, dass ich die ultraorthodoxe Gemeinschaft sofort verlassen habe. Ich hätte das damals nicht geschafft. Das ist erst 7, 8 Jahre später tatsächlich passiert.
16: Es geht nach Bnei Brak, unmittelbar an der Stadtgrenze zu Tel Aviv. Nur wenige Kilometer trennen die Wolkenkratzer der Metropole von Yehoshuas alter Heimat. Doch die kurze Autofahrt gleicht einer Zeitreise. Je näher wir Bnei Brak kommen, desto mehr verblasst die säkulare Moderne. Das Straßenbild ist augenblicklich ein anderes. Männer in langen, schwarzen Mänteln und schweren Hüten eilen über die Bürgersteige. Häufig telefonieren sie. Frauen in langen Kleidern und Perücken schieben Kinderwagen vor sich her. Es gibt keine Kinos, keine Bars. Stattdessen Synagogen, Yeshivot, Bibelschulen und koschere Geschäfte an jeder Ecke. Es ist eine Welt, die auf den ersten Blick wirkt, als habe sie sich erfolgreich gegen den Lauf der Zeit gestemmt. Ein Leben normiert nach jahrhundertealten Gesetzen, in dem die Moderne keinen Platz zu haben scheint. Doch der Eindruck täuscht. Die größte Herausforderung für diese Festung des Glaubens ist längst da. Sie ist unsichtbar, digital und passt in jede Hosentasche. Mobiltelefone und das Internet bedrohen das Fundament der ultraorthodoxen Gesellschaft. Denn das Netz kennt keine Mauern, keine rabbinischen Verbote und keine Zensur. Ein einziger Klick kann genügen, um die hermetisch abgeriegelte Welt ins Wanken zu bringen und Zweifel zu säen, so wie es bei Yehoshua der Fall war. Wie erbittert der Abwehrkampf geführt wird, zeigen Videos, die in den sozialen Netzwerken kursieren. Ein ultraorthodoxer Israeli steht in dem Filmausschnitt vor einem dramatischen Himmel. Dann verkündet der streng religiöse Mann auf Jiddisch seine Botschaft. Das Smartphone als schreckliche Sache, das Smartphone als Teufelszeug. Seit jeher gelten moderne Kommunikationstechnologien in der ultraorthodoxen Welt als Einfallstor für Sünden. Warum das Smartphone die Fundamente dieser Gesellschaft so tief erschüttert, erforscht Hananel Rosenberg. Er befasst sich als Wissenschaftler intensiv mit dem Medienkonsum der Haredim.
18: Das, was das Internet, das Smartphone und die sozialen Medien tun, ist Distanzen zu überbrücken, physische und kulturelle. Diese Überbrückung von Distanzen ist für die ultraorthodoxe Gesellschaft eine existenzielle Bedrohung.
16: Die modernen Kommunikationsmittel gefährden das Überleben einer religiösen Gemeinschaft, die sich seit ihrer Entstehung vor rund 200 Jahren bewusst vom Rest der Welt isoliert. Ihre größte Angst ist der moralische und spirituelle Verlust ihrer Identität durch den Einfluss der modernen, säkularen Welt. Gerade deshalb meiden sie moderne Medien. Doch diese Isolation aufrechtzuerhalten wird im 21. Jahrhundert immer schwieriger, meint Hananel Rosenberg.
19: Das Problem beginnt bei jenen Kommunikationsmitteln, die einerseits eine Bedrohung darstellen und andererseits notwendig sind. Ein solches Kommunikationsmittel ist das Internet. Mit dem Internet ist man selbst und auch das eigene Kind der gesamten Welt ausgesetzt.
16: Doch es gibt einen Mittelweg zwischen der absoluten radikalen Ablehnung auf der einen Seite und der heimlichen Nutzung auf der anderen. Denn viele Haredim werden von den digitalen Möglichkeiten magisch angezogen und nutzen normale Smartphones im Verborgenen. Die offizielle, rabbinisch erlaubte Brücke in die Moderne heißt das koschere Smartphone. Was das genau ist, erläutert Shmuel Drillmann. Er ist selbst streng religiös und war viele Jahre Geschäftsführer einer Digitalfirma.
20: Das Internet ist auf diesen Geräten stark kontrolliert, teilweise vollständig gesperrt oder es sind nur bestimmte Anwendungen zugelassen. Die meisten dieser Geräte verfügen jedoch über WhatsApp. Das ist bei den Ultraorthodoxen das wichtigste soziale Netzwerk. Das Surfen auf den meisten Internetseiten ist aber gesperrt, insbesondere auf Unterhaltungsseiten wie Netflix oder YouTube.
16: Dabei gibt es feine Abstufungen von Hardkoscher bis Softkoscher, je nachdem, welcher Strömung man angehört und wie streng die Rabbiner der eigenen Gemeinde sind. Der Wissenschaftler Hananel Rosenberg klärt über die technischen Unterschiede auf.
21: The rough smartphone kosher means smartphone regel with touch with kosher app store.
19: Das hartkoschere Smartphone ist ein normales Smartphone, aber mit einem koscheren App Store. Darin sind nur von Rabbinern abgesegnete Apps enthalten, zum Beispiel Anwendungen für Nahverkehr, Navigation oder Krankenkassen. Die weichkoschere Variante besitzt Internetzugang, allerdings gefiltert.
21: Smartphone, kosher Smartphone with Internet, aber filtered Internet.
16: Es ist ein Balanceakt zwischen Abschottung und Fortschritt. Ein Konflikt, der auch das Leben von Familie Ravitz bestimmt. Die Familie wohnt in Kiryat Yarim, einer streng religiösen Kleinstadt westlich von Jerusalem. Es ist Freitagmittag, kurz vor dem Schabbat. In der Küche der Ravitz herrscht kontrolliertes Chaos. Hier wird nicht für eine normale Runde gekocht, sondern für eine Großfamilie. Das Ehepaar hat 12 Kinder. Überall stapeln sich Töpfe, es riecht intensiv nach frischer Hühnersuppe und gebratenem Fleisch. Mutter Rivka Ravitz wirbelt zwischen Herd und Arbeitsplatte, während ihre 16-jährige Tochter Leale Mehl und Eier in eine riesige Rührschüssel füllt. Trotz des Stresses ist die Vorfreude auf das wöchentliche Fest riesig.
22: Ehrlich gesagt ist der Schabbat der Tag, den wir am meisten herbeisehnen. Und der Freitagabend ist am schönsten, weil die ganze Familie zusammenkommt. Unter der Woche sehen wir uns kaum. Nur am Schabbat sehen wir uns alle. Das ist das schönste Gebot, der Schabbat.
16: Leale schaltet die Rührmaschine ein. Sie bereitet Challah vor, das traditionelle Schabbatbrot, das kunstvoll als Zopf geflochten wird. Yitzchak und Rivka Ravitz leben mit ihren 12 Kindern streng nach jüdischem Gesetz in einer Siedlung, die sich wie eine Festung gegen die Einflüsse der säkularen Außenwelt abschottet. Zu den eisernen Regeln dieser Gemeinschaft gehört auch eine strikte Trennung der Geschlechter und der Lebensentwürfe. Während die 16-jährige Leale in der Küche den Schabbat-Teig knetet, sitzt ihr Zwillingsbruder zur selben Zeit im Nebenzimmer und büffelt dort die Heiligen Schriften. Ein Marathon des Glaubens, der keinen Platz für die Moderne lässt, erklärt Mutter Rivka Ravitz.
23: No computer, no video, no movies, no smartphone, no social media.
17: Kein Computer, keine Videos, kein Smartphone, keine sozialen Medien. Nichts soll die Konzentration auf das Tora-Studium stören. Das Leben als Haredi ist von Kindesbeinen an ein permanenter Spagat zwischen religiöser Abschottung und ökonomischer Notwendigkeit. Weil die moderne Welt hier nicht völlig draußen bleiben kann, sucht die Gemeinschaft nach Kompromissen. Sie erfindet Geräte, die die traditionellen Wurzeln mit den Zwängen der Gegenwart verbinden. Sogar die 16-jährige Leale besitzt inzwischen ein eigenes Mobiltelefon. Es ist ein hartkoscheres Handy.
22: Dieses Telefon hat eine Kontaktliste. Ich kann daraus auswählen, wen ich anrufen möchte. Ach ja, ich habe noch einen Taschenrechner drauf. Das war's. Keine Spiele. Ich kann keine Nachrichten schreiben, nichts. Nur Leute anrufen, wenn ich mich außer Haus befinde. Dafür habe ich das Telefon, damit ich so kommunizieren kann.
17: Zurück in Bnei Brak, in den lauten, wuseligen Straßen der ultraorthodoxen Stadt. Hier treffen wir Yehuda Itzkovic. Er ist selbst Haredi, kennt die Regeln der Gemeinschaft in- und auswendig. Und er nimmt uns mit an einen Ort, an dem sich Tradition und Moderne täglich kreuzen. Yehuda führt uns in einen Mobilfunkladen. Von außen wirkt das Geschäft unauffällig, doch drinnen würden ganz eigene Gesetze gelten, erklärt er uns.
0: Auf den ersten Blick sieht es aus wie ein Laden, den man überall auf der Welt finden kann. Aber wenn du genauer hinschaust, findest du Dinge, die du an anderen Orten niemals finden würdest. Wie ein ganz einfaches Tastenhandy. Das ist so wie vor, ich weiß nicht, 25 Jahren. Kein Internet, gar nichts. Und davon haben wir ganz verschiedene Modelle.
1: We have different kinds of them here and here.
17: Ein Smartphone ohne Instagram, TikTok oder freien Webbrowser. In diesem Laden ist das der Standard. In den Vitrinen liegen Geräte, denen das digitale Herzstück fehlt. Statt moderner Logos tragen sie ein religiöses Prüfsiegel, ausgestellt von den höchsten geistlichen Instanzen.
0: Das ist ein koscheres Smartphone. Und hier auf diesem Siegel steht, dass es unter der Aufsicht der Rabbiner steht, die für Kommunikation in der ultraorthodoxen Gemeinschaft zuständig sind. Das ist nur eines davon. Wir haben unterschiedliche Stempel. Ich zeige dir mal meins.
17: Der Blick des Telefonverkäufers hinter der Theke wandert nach oben. Direkt über seinem Kopf hängt das Koscher-Zertifikat an der Wand. Es ist das Fundament seiner Existenz. Doch wie stark ist die Versuchung? Auf meine Frage, ob manchmal Leute in den Laden kommen und heimlich nach einem ganz normalen, unzensierten Handy fragen, reagiert er bestimmt.
5: Man kann kein Telefon verkaufen, das offenes Internet hat oder keinen bestimmten Schutz. Wir haben hier ein Koscher-Zertifikat für den Laden und die Leute verlassen sich auf dieses Zertifikat. Sie kommen hierher, um ausschließlich Produkte zu kaufen, die koscher sind.
17: Hinter der geschäftsmäßigen Routine des Verkäufers verbirgt sich eine knallharte Realität. Wer hier gegen die Regeln verstößt, spielt mit dem Feuer. Wer bei den streng Religiösen die digitalen Grenzen überschreitet, riskiert möglicherweise seine Existenz. Und doch gibt es sie. Die Risse in der scheinbar perfekten Fassade aus Glauben und Kontrolle. Man muss nur genau hinsehen oder darauf warten, dass der Schutz der Masse die Tabubrüche unsichtbar macht. Nur wenige hundert Meter vom Mobilfunkladen entfernt, im Schatten eines Hauseingangs an einer Kreuzung, treffe ich Afi. Er ist Anfang 20, trägt traditionell eine schwarze Hose und ein weißes Hemd. Hinter seinen Ohren baumeln die Schläfenlocken. Er sieht aus wie jeder andere hier, bis er in seine Tasche greift und ein Gerät herausholt, das es hier eigentlich gar nicht geben dürfte. Ein Smartphone ohne Rabbinerstempel, komplett ohne Filter.
23: You don't have a kosheres mobile?
24: No. No.
17: Wie kann das sein, will ich von ihm wissen. Ein freies Smartphone mitten im Bnei Brak? Avi zuckt mit den Schultern.
24: Why I don't have? Because I'm working. I need my bank, my email.
17: Er braucht es, meint Avi, für seine Bankgeschäfte, E-Mails, WhatsApp. All das gehe nicht mit einem koscheren Smartphone. Da könne man nur telefonieren und vielleicht den Taschenrechner benutzen. Heutzutage laufe das anders, sagt der junge Haredi. Fürs Business brauche man eben ein Smartphone. Aber bringt ihn das nicht in Teufels Küche? Ist das kein Problem mit den Rabbinern, mit der Gemeinschaft? Doch natürlich sei das ein Problem. Aber viele hier hätten inzwischen ungefilterte Smartphones. Nur nicht jeder zeige es offen. Und Avi zeigt mir den Trick, mit dem die Sünde im Alltag unsichtbar bleibt. Das Smartphone verschwindet mit einer schnellen Bewegung in seiner hinteren Gesäßtasche. Und unter dem Mantel oder einer Jacke könne man absolut nichts sehen. Avi geht weiter, taucht wieder unter in der schwarz-weißen Masse von Bnei Brak. Seine digitale Sünde tarnt er in der Hosentasche. Joshua selbst hatte kein Mobiltelefon, bis er die ultraorthodoxe Gemeinschaft verließ. Er wird nachdenklich in Bnei Brak. Wenn er heute durch die Straßen seiner alten Heimat geht, sieht er in den spielenden Kindern seine eigene Vergangenheit. Eine Zeit, die er trotz des späteren Bruchs in guter Erinnerung hat. Als Joshua Jahre später die ultraorthodoxe Welt verlässt, bricht für ihn eine neue Zeitrechnung an. Lange Zeit hatten die verbotenen Fenster zur Außenwelt bei ihm Fragen aufgeworfen, die unbeantwortet blieben. Und der Drang, die Welt ungefiltert zu verstehen und selbstbestimmt zu leben, wurde schließlich stärker als die Angst vor der Sünde. Und plötzlich trennen Joshua keine Mauern und keine rabbinischen Filter mehr von der modernen Welt und vom unzensierten Internet. Die Bildschirme, die in seiner Kindheit Teufelszeug waren, stehen ihm nun grenzenlos offen.
4: Das hat mich neugierig gemacht, aber es war absolut nicht einfach. Auch wenn ich darauf vorbereitet war, weil ich alles 7 Jahre lang geplant hatte. Es war also keine Überraschung. Ich habe viel gelernt, aber es war manchmal auch ein schwerer Weg.
17: Ein schwerer und schmerzhafter Weg, denn der Ausstieg war auch verbunden mit dem Verlust der eigenen Identität und seines persönlichen Umfeldes. Und bis heute lässt ihn diese isolierte und abgeschiedene Welt nicht los. Während er hier an einer der belebtesten Kreuzungen in Bnei Brak im Strom der schwarz-weißen gekleideten Menschen steht, ist da mehr als nur die Erleichterung über die gewonnene Freiheit. Es ist der Blick auf eine Gesellschaft, zu der er nicht mehr dazugehört, deren ganz besonderer Reiz und deren Magie, wie er es selbst ausdrückt, ihm dennoch bis heute vertraut geblieben sind.
4: Abgesehen von der Nostalgie glaube ich, dass Menschen von außen nicht verstehen können, welche Magie dem innewohnt. Wie primitiv und interessant die Lebensweise ist. Und all die Nachteile, die es gibt. Ich bin nicht mehr dort und fühle mich wie ein Beobachter von außen. Und weil ich das Innere kenne, bin ich sehr fasziniert.
17: Am Ende bleibt für die Haredim ein permanenter historischer Balanceakt. Die ultraorthodoxe Gemeinschaft steht vor der wohl größten Herausforderung ihrer Geschichte. Sie muss sich digital modernisieren, um wirtschaftlich zu überleben, ohne dabei ihre religiöse Identität zu verlieren.
15: Wie orthodoxe Juden versuchen, den Zugang zum freien Internet zu kontrollieren. Eine Reportage von Julio Segador.

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5: Okay, ich nehme dich mal mit. Es ist der 14. September 1930, der Tag der Reichstagswahlen. Und wir befinden uns in einer Villa in Hamburg-Eimsbüttel. Sagt dir das was, Eimsbüttel?
6: Ja, klar. Also so ruhige Straßen, Alleen, große Bäume, ganz viel Grün, große Villen, direkt an der Alster gelegen. Also eigentlich da, wo die mit Geld wohnen.
5: Ja, und genau da sind wir. Und zwar in einer kleinen Stadtvilla. Da wohnt Familie Solmitz. Und Familie Solmitz, das ist Luise und Fredi. Die beiden haben eine Tochter zusammen, das ist die Gisela. Und an diesem Sonntagmorgen steht Luise jetzt in ihrer Wohnung und die denkt nach. Ich stelle mir vor, dass sie ziemlich angespannt ist, weil eigentlich muss sie sich jetzt mal langsam entscheiden, nämlich wen sie heute wählen möchte.
6: Oha.
5: Und Luise, muss man dazu sagen, die beschäftigt sich richtig viel mit Politik. Mhm. Die klagt auch richtig viel über Politik. Und sie hat ganz klare Hoffnungen.
6: Worauf hofft sie?
5: Die hofft auf ein starkes und vor allem geeintes Deutschland und schwankt konkret zwischen vier Parteien. Der KVP, das ist die konservative Volkspartei. Mhm. Der DVP, das ist die deutsche Volkspartei. Der DNVP, das ist die deutsch-nationale Volkspartei. Und der NSDAP.
6: Mhm.
5: So, all diese Parteien sind rechts und teils auch nationalistisch.
6: Okay.
5: So, und Luise, die ist eben unschlüssig. Und ich stelle mir vor, es ist jetzt kurz vor der Wahl. Also sie will ins Wahllokal gehen, zusammen mit Fredi. Und die beiden machen sich dann zusammen auf den Weg.
6: Mhm.
5: Ich kann mir vorstellen, dass sie noch ein bisschen diskutieren. Und ja, wer weiß, vielleicht trifft Luise schon auf dem Weg die Entscheidung oder eben auch wirklich erst in dem Wahllokal. Auf jeden Fall schreibt sie dann am Abend in ihr Tagebuch.
7: So entschied auch ich mich für die Nazis, obschon mir nicht ganz wohl dabei zu Sinn war. Es ist ein gefährliches Experiment. Für die Nazis spricht, dass sie von links so ungeheuerlich gehasst werden.
6: Also so ein bisschen Protestwahl, bisschen Experiment, mal gucken, einfach mal gegen links. Und dafür nimmt sie dann in Kauf, Nazis zu wählen?
5: Sie nennt es ja selber ein gefährliches Experiment. Man muss dazu sagen, Luise ist echt eine gebildete Frau. Also die hat ein politisches Verständnis. Sie weiß genau, was die NSDAP fordert, nämlich hohe Arbeitslosigkeit beenden, jüdische Menschen und politische Feinde ausgrenzen und die Weimarer Republik durch ein autoritäres System ersetzen.
7: Sozis 143.
5: Und jetzt am nächsten Tag notiert Luise dann die Wahlergebnisse in ihr Tagebuch.
7: 77, Staatspartei 20, Nazis 107.
5: Und hinter die 107 macht sie drei Ausrufezeichen und schreibt:
7: Wohin um Gottes Willen treiben wir?
6: Deutschland im Jahr 1930 steckt tief in der Krise. Wirtschaftlich am Boden, politisch instabil. Und genau in dieser Zeit wird eine neue Regierung gewählt. Das Ergebnis ist ein Schock für viele. Die Nazis sind plötzlich die zweitstärkste Kraft. Mittendrin Luise Solmitz. Sie ist eine Lehrerin. Sie ist politisch informiert und wohnt in einer schicken Stadtvilla. Sie hat die Nazis gewählt und ist trotzdem beunruhigt über diesen Wahlerfolg. Wie passt das zusammen? Genau dieser Frage gehen wir heute nach. Was treibt eine Frau wie Luise dazu, ausgerechnet diese Partei zu wählen? In dieser Episode nehmen wir euch mit in das Leben und die Gedanken der Lehrerin Luise Solmitz. Es ist die Geschichte einer Radikalisierung. Und um die zu verstehen, springen wir ganz an den Anfang zurück, in die Zeit des Ersten Weltkriegs und die turbulenten Jahre danach. Dina nimmt uns mit auf Luises Weg. Ein Weg, der Luise Schritt für Schritt verändert. Ihr hört Vor 33. Episode 2. Warum Luise Hitler wählt. Ein Hinweis vorab. Die historischen Szenen, Gespräche und Töne, die ihr in diesem Podcast hört, sind rekonstruiert. Sie basieren auf Erinnerungen, Tagebüchern und Zeitungsartikeln und wurden neu eingesprochen. Gleichzeitig gibt es historische Reden, die unverändert wiedergegeben werden.
5: Was würden Sie ihr gerne sagen, wenn Sie sie treffen würden?
4: Ich würde ihr vielleicht sagen, dass es schön gewesen wäre, wenn sie mehr Mut gehabt hätte, also dieses Tagebuch in Gänze zu belassen.
5: Das ist Beate Meyer. Sie ist Historikerin und hat vor ein paar Jahren als erste überhaupt Luises Tagebücher von 1933 analysiert. Sie merkt nämlich, Luise selbst hat einige Stellen nachträglich verändert.
4: Aber was meinen Sie jetzt? Soll ich das verurteilen, was sie sagt? Sie war eben

0: kommt am 25. Mai im Jahr 1889 in Altona als Luise Stephan zur Welt. Während Luises Mutter Hausfrau ist, ist ihr Vater Stadtverordneter in Altona und politisch organisiert. Er ist ein Fan von Otto von Bismarck und er engagiert sich im Alldeutschen Verband. Nur um mal eine ungefähre Vorstellung zu bekommen, was das für ein Verein ist: Der Alldeutsche Verband wirbt schon im Jahr 1913 dafür, alle jüdischen Menschen aus dem Deutschen Reich auszuweisen. Die denken nämlich, dass die deutsche Kultur bedroht ist, weil vor allem jüdische Menschen aus Osteuropa nach Deutschland kommen. Und der Alldeutsche Verband meint, die jüdische Kultur kann die deutsche zerstören. Luises Vater ist Antisemit.
1: Also es war wohl nicht so ein Rassenantisemitismus, wie die Nationalsozialisten das nachher hatten, sondern eher dieser althergebrachte christliche Antisemitismus. Aber der vermischte sich nachher mit dem anderen.
0: Und Luise denkt wie ihr Vater, nämlich, dass jüdische Menschen keine richtigen Deutschen seien und nicht zur deutschen Kultur passen würden.
1: Luise Säume zwar Antisemitin und sie spricht von Ostjuden denn als von Geschmeiß.
0: Beate Meyer glaubt, dass Luise ihre antisemitische Einstellung von ihrem Vater übernommen hat. Was mich da ein bisschen überrascht, Luises Vater und sie selbst sind reiselustig. Nach der Schule besucht Luise ein Lehrerinnenseminar, geht dann ein Jahr auf ein französisches Internat und lernt danach noch ein Jahr in England. Sie knüpft dort Freundschaften und kommt mit einer neuen politischen Strömung in Kontakt, dem Liberalismus.
1: Den sie dann wieder mit zurück in ihr Elternhaus genommen hat. Und ihr Elternhaus war eins, das war sehr gesellig, da wurde politisch diskutiert, mit sehr unterschiedlichen Meinungen.
0: Also Liberalismus heißt mehr Macht und Rechte für die einzelnen Menschen und minimale Einmischung durch den Staat. Luise schwankt aber. Irgendwas am Liberalismus interessiert sie. Aber sie ist auf der anderen Seite immer noch sehr von den Positionen ihres Vaters angetan. Imperialismus, eine deutsche Großmacht, ein starkes Nationalbewusstsein. Also Freiheit und Fortschritt schön und gut, aber nur, wenn Deutschland als Staat eine starke Macht ist. Sie ist Anfang 20, als sie ihre Bekannten in England besuchen will. 1912 ist das. Sie fährt mit einem Schiff. Es geht ihr richtig schlecht auf der Fahrt. Sie ist nämlich seekrank. Aber dann passiert etwas, das ihr ganzes Leben verändert. Ich stelle es mir so vor. Luise hängt irgendwo an der Reling und versucht draußen an der frischen Luft ihre Übelkeit in den Griff zu bekommen. In dem Moment kommt ein Mann vorbei, der es für richtig hält, Luise ausgerechnet jetzt anzuflirten. Und tatsächlich, der Flirt geht auf. Luise ist trotz Seekrankheit hin und weg und vollkommen überrascht, dass der Mann sich überhaupt für sie interessiert. Weil erstens kämpft sie damit, ihren Mageninhalt nicht aufs Deck zu erbrechen und zweitens ist er 12 Jahre älter als sie. Sein Name ist Friedrich Solmitz. Es gibt ein Foto von Friedrich, in etwa aus der Zeit. Sein Blick ist ernst und streng, passend zur Militäruniform, die er auf dem Bild trägt. Er hat ein markantes Gesicht, einen akkuraten Schnurrbart und dicke Augenbrauen. Nach der Reise trifft Luise sich mit Friedrich zu einem ersten Date. Beim Spaziergang an der Hamburger Alster wird Friedrich aber aufdringlich und küsst Luise für ihren Geschmack etwas zu schnell und viel. Trotzdem ist Luise nach dem Treffen richtig angetan von Friedrich. Sie kann es kaum erwarten, ihn wiederzusehen. Das nächste Treffen findet bei Fredi, so nennt Luise ihn mittlerweile, zu Hause statt. Fredi ist gelernter Maschinenbauingenieur. Und beim Militär. Er fliegt Versuchsflugzeuge und hatte schon mehrere Abstürze, teils auch mit schweren Verletzungen.
2: Oft meine ich, dass ich den Verstand verliere über den Mann, der sich wie kein Zweiter aufs Warten versteht und durch Warten und Gelassenheit alles erreicht.
0: Die Beziehung der beiden ist geprägt von Fredis Macht über Luise. Er bestimmt, wann sie sich sehen und ob überhaupt. Bis hierhin ist für Luise ihre Beziehung zu Fredi das Allerwichtigste im Leben. Politisch interessiert ist sie, das schon. Aber allzu viel Weltbewegendes passiert ja nicht. Das ändert sich im Jahr 1914 drastisch. Alles, was danach passiert, verändert nicht nur die Beziehung zwischen Luise und Fredi, sondern befeuert auch Luises politische Radikalisierung.
3: Wir zoomen mal kurz raus aus dem Leben von Luise. Es ist jetzt Juni 1914 und der österreichisch-ungarische Thronfolger wird erschossen. Dann folgt eine Kettenreaktion. Österreich-Ungarn erklärt,

0: erklärt Serbien den Krieg. Russland mobilisiert. Deutschland erklärt Russland und Frankreich den Krieg. Und dann überfällt Deutschland auch noch Belgien. Großbritannien tritt an der Seite von Frankreich in den Krieg ein. Das alles geht unglaublich schnell. Innerhalb von anderthalb Monaten steht Europa in Flammen. Viele deutsche Jugendliche und junge Männer sind geprägt vom Nationalismus. Sie denken, dass sie das kaiserliche Vaterland gegen Russland und Frankreich verteidigen müssen. Begeistert ziehen sie in den Krieg. Viele dieser jungen, unerfahrenen Kriegsfreiwilligen werden 1914 an die Front geschickt. Ein großer Teil davon ist bis Ende 1914 tot oder verwundet. Insgesamt sterben in diesem Krieg über 2 Millionen deutsche Soldaten. Nach 4 Jahren Krieg ist Deutschland 1918 am Ende. Die Menschen sind kriegsmüde. Es gibt Aufstände, Streiks und Proteste. Im November 1918 dankt der deutsche Kaiser ab. Am 9. November ruft der SPD-Politiker Philipp Scheidemann in Berlin vom Balkon des Reichstags:
1: Arbeit und Soldaten, furchtbar waren die 4 Kriegsjahre. Grauenhaft waren die Opfer, die das Volk an Gut und Blut hat bringen müssen. Der unglückselige Krieg ist zu Ende. Das Morden ist vorbei. Die Folgen des Kriegs, Not und Elend, werden noch viele Jahre lang auf uns lasten.
0: Er ruft die Republik aus. Statt Monarchie soll in Deutschland jetzt Demokratie gelten. Die Übergangsregierung beschließt einen Waffenstillstand mit den alliierten Großmächten. Am 11. November 1918 ist der Erste Weltkrieg faktisch vorbei. Da wird der Waffenstillstand vereinbart. Und im Juni 1919 wird dann der Versailler Vertrag unterschrieben. Er legt die Friedensbedingungen fest.
2: Die alliierten und assoziierten Regierungen erklären und Deutschland erkennt an, dass Deutschland und seine Verbündeten als Urheber für alle Verluste und Schäden verantwortlich sind.
0: Deutschland wird darin praktisch die Kriegsschuld zugesprochen und verliert bedeutende Gebiete. Darunter Elsass-Lothringen, große Teile Westpreußens und alle Kolonien. Zudem wird Deutschland auch für die Verluste und Schäden der Alliierten verantwortlich gemacht. Die deutsche Gesellschaft reagiert wütend auf die extrem hart empfundenen Friedensbedingungen. Ein großer Teil der Soldaten hadert mit der Situation. Sie haben ihr Leben riskiert. Viele Kameraden sind gestorben. Sie sind für das Kaiserreich Deutschland in den Krieg gezogen. Sie fragen sich, war das alles sinnlos? Die oberste Heeresleitung und andere Militärs sowie rechte Kräfte verbreiten eine Verschwörungserzählung. Und die findet schnell in rechten Kreisen der Bevölkerung Anklang. Die Dolchstoßlegende. Legende. Das klingt so märchenhaft und schön. Aber es ist das totale Gegenteil. Es ist eine antisemitische und nationalistische Lüge. Und die geht so. Linke Politiker und jüdische Menschen sollen sich verschworen haben. Ihr Ziel? Kapitulation, egal zu welchem Preis. Dafür hätten sie die kämpfenden Soldaten geopfert und seien den Menschen in den Rücken gefallen. Viele Menschen in Deutschland glauben an diese Lüge.
3: Deutschland im Jahr 1918 ist im Umbruch. Der Kaiser ist weg. Es gibt eine Revolution und der Krieg ist nach 4 langen Jahren offiziell vorbei. Luise kommt mit all diesen großen Veränderungen nur schwer zurecht.
4: Es ist ein entsetzliches Leben jetzt, da alles wankt und niemand weiß, was der nächste Tag bringt. Ekel und Abscheu wirkt einem an der Kehle. Trauer und Angst ums zerbrochene Vaterland. Empörung über die Deutschen, die uns in den Rücken fallen.
3: Mit den Deutschen meint Luise die Sozialdemokraten, also Linke. Und so wie Luise schreibt, klingt es ganz so, als würde auch sie an die Dolchstoßlegende glauben.
4: Alles, weil uns der Führer fehlte. Die feste Hand, die alles zusammenhält.
3: 1919 darf Luise, so wie alle Frauen in Deutschland, zum ersten Mal wählen. Es ist die Wahl zur verfassungsgebenden Nationalversammlung nach der Kaiserzeit. Zur Wahl stehen Parteien wie die SPD, das konservative Zentrum oder die nationalistische DNVP. Luise wählt die linksliberale Deutsche Demokratische Partei. Diese DDP will eine starke Republik. Sie will Gleichberechtigung für Männer und Frauen. Und sie will, dass die Friedensbedingungen vom Versailler Vertrag nach und nach revidiert werden. Denn Luise hat was gegen diese Friedensbedingungen. Die meisten Deutschen haben was gegen diese Friedensbedingungen. Selbst der neue Reichskanzler Gustav Bauer von der SPD bezeichnet den Versailler Vertrag als Welttragödie. Ihn zitiert Luise auch.
4: Es ist nicht unsere Ehre, die bei dieser Welttragödie zugrunde geht.
3: Und Luise kommentiert sarkastisch.
4: Sehr wahr, ändert nur leider nichts an den Tatsachen.
3: Luise hat aber erstmal gar keinen Kopf mehr für Politik. Sie und Fredi haben sich während des Krieges immer mal wieder getroffen. Und dann?
4: Was ist mit mir? Heute ist es schon zum Erbrechen gekommen.
3: Luise ist schwanger. Und sie hofft, jetzt muss Fredi sie doch heiraten.
5: Das änderte nichts an seiner Einstellung, dass er sie nicht heiraten wollte.
3: Das ist wieder Beate Meyer, die Luise Solmitz-Expertin. Fredi will Luise nicht nur nicht heiraten. Er will sogar, dass sie abtreibt. Abtreibungen sind laut § 218 verboten. Frauen müssen Ärzten sehr viel Geld bezahlen, damit die das dann im Geheimen machen. Und das ist die sicherste Methode. Wer das Geld nicht hat, geht zu Personen, die das zwar günstiger machen, aber oft mit unsterilen Instrumenten. Dabei kommt es zu Infektionen. Schlimmstenfalls stirbt die Frau daran. So oder so, wenn eine Frau abtreibt und das kommt raus, kommt sie ins Gefängnis. Vielleicht erinnert ihr euch ja noch an die Gerichtsreporterin Gabriele Terget aus der ersten Episode. Sie schreibt genau über diese Prozesse, bei denen Frauen verurteilt werden, weil sie gegen § 218 verstoßen haben.
6: Vor Gericht kommen meist nur die Fälle, die mit Tod enden. Von den Hunderttausenden, die Siechtum bringen, erfahren wir nichts. Aber aller Jammer und aller Empörung über diesen Paragraphen scheinen nichts zu nutzen.
3: Und Fredi sagt Luise also, sie soll abtreiben.
4: Mir ist, als hätte ich mich ertrinkend an den Rand seines Bootes geklammert und er hätte mir durch Schläge mit dem Ruder die Hände gelöst.
3: Gerade in bürgerlichen Kreisen gelten uneheliche Kinder als sogenannter Schandfleck und die Mutter als moralisch fragwürdig. Luise will ihre Schwangerschaft verheimlichen, also bittet sie ihren Bruder Werner um Hilfe. Der wohnt in Berlin. Hochschwanger zieht sie zu ihm. Als sie ihr Kind bekommt, ist sie überglücklich. Die Kleine nennt sie Gisela.
4: Das Kind ist das Glück, die Wonne, die Erfüllung, der Inhalt meines Lebens.
3: Die ersten Monate nach der Geburt bleibt sie noch bei Werner. Eine Zeit lang kommt Luise auch bei ihrer Mutter unter. Ihr Vater lebt schon längst nicht mehr. Die Situation wird für sie zunehmend schwierig. Sie arbeitet zwar wieder in Altona als Lehrerin, aber hält ihre Tochter Gisela weiter geheim. Luise trifft eine Entscheidung. Sie geht eine sogenannte Versorgungsehe ein und heiratet den verwitweten Rechtsanwalt Oskar Zipperling. Gleichzeitig spitzt sich die wirtschaftliche Situation in Deutschland immer mehr zu.
4: Essen und Trinken, Kleidung und Heizung, das sind unsere Gedanken heute.
3: Als Kriegsschuldiger muss Deutschland riesige Summen an Reparationen an die Siegermächte zahlen. Außerdem hat Deutschland damit gerechnet, den Krieg zu gewinnen und sich für die eigene Kriegsmaschinerie verschuldet. Das kommt jetzt alles zusammen. Deutschland muss diese ganzen Schulden irgendwie bewältigen und trotzdem noch genügend Geld für die laufenden Staatsausgaben haben. Also lässt die Regierung einfach immer mehr Geld drucken. Das funktioniert eine Zeit lang. Die Wirtschaft läuft weiter. Weil aber immer mehr Geld im Umlauf ist, wird es immer wertloser. Das merken auch die Menschen. Sie geben ihr Geld so schnell wie möglich aus. Und die Preise explodieren. Ein Brot, das am Vormittag noch 1 Million Mark kostet, kostet am Nachmittag 10 Millionen. Also wirklich Millionen. Die Menschen der Mittelschicht trifft das besonders hart. Denn genau die haben etwas angespart und dachten, dass sie abgesichert sind. Jetzt stehen sie vor dem Nichts. Und Luise sieht, wie schlecht es vielen Deutschen geht.
4: Die hungernden, frierenden, der Tuberkulose verfallenen Kinder, die verrohende Jugend, das übermenschliche, geplagte Alter, die Angst vor der eigenen Zukunft, in der Krankheit geradezu ein Luxus ist, der einem die Existenzmöglichkeit nimmt.
3: Deutschland steckt ab dem Sommer 1923 tief in einer Hyperinflation. Es gibt Bilder aus dieser Zeit. Man sieht Menschen mit Schubkarren voller Geld. Im November 1923 zieht Deutschland die Notbremse. Eine neue Währung wird eingeführt, die durch Grundstücke und Immobilien gedeckt ist. Der Wechselkurs von der alten zur neuen Währung sind 1 zu 100 Billionen. Außerdem verschafft ein neuer Schuldenplan der Regierung mehr Luft, um die Reparationen zu bezahlen. Und trotzdem, viele Menschen der Mittelschicht vergessen nicht, wie sehr der Staat sie im Stich gelassen hat. Menschen wie Luise, die zunehmend republikskeptisch wird.
5: Je weniger aus ihrer Sicht die Weimarer Republik die Probleme, also die wirtschaftlichen Probleme in den Griff kriegte. Und sie war eigentlich sehr erpicht auf eine Volksgemeinschaft.
3: Sie will ein geeintes Deutschland, wo Deutschsein als Wir-Gefühl im Vordergrund steht. Sie will ein starkes Deutschland, das sich gegen den Versailler Vertrag wehren kann und das sich gegen die Feinde des deutschen Volkes stellt. Also in ihren Augen gegen Linke und jüdische Menschen.
5: Das, was Luise darunter verstand, nämlich dass die Nation geeint ist, das war eigentlich nur auf der rechten Seite zu finden.
3: Luise wählt jetzt nicht mehr die linksliberale DDP. Sie fühlt sich immer mehr bei der DNVP wohl, der Deutschnationalen Volkspartei. Einer Partei, die die Republik ablehnt und die Monarchie wieder einführen will. Die DNVP steht der Demokratie feindlich gegenüber.
4: Deutschlands Rache muss kommen, wenn es überhaupt noch eine sittliche Idee in der Welt gibt.
3: Und dann kommt alles wieder ganz anders.
5: Und weil sie ja nun diesen anderen Mann geheiratet hatte, da erwachten plötzlich Fredis Gefühle. Und er hat sie bekniet, also sich scheiden zu lassen.
3: Und Luise, die sagt sofort ja. Für sie ist das überhaupt gar keine Frage. Endlich geht ihr größter Wunsch in Erfüllung. Fredi übernimmt die Kosten für die Scheidung und dann heiraten Fredi und Luise im Jahr 1925.
4: Ich musste mich wehren, um nicht in Tränen auszubrechen. So viel strömte auf mich ein. Dieser ersehnte, erflehte Tag. Nun war er da.
3: Es gibt ein Foto der Familie. Das ist wenige Jahre nach der Hochzeit entstanden. Es ist ein Porträt draußen, vielleicht in einem privaten Garten oder in einem Innenhof. Luise hat die Haare ordentlich zur Seite gekämmt und mit einer Haarspange aus dem Gesicht gesteckt.
5: Ziemlich unauffällig. Und sie kleidete sich auch sehr traditionell.
3: Auf dem Foto trägt Luise ein langes Kleid. Die Ärmel gehen über die Ellbogen. Sie blickt gerade in die Kamera. Zwischen Fredi und Luise sieht man ihre gemeinsame Tochter Gisela. Sie trägt ein kariertes Kleid und blickt ernst, fast schon traurig in die Kamera. Fredi trägt einen dreiteiligen Anzug mit Weste und Krawatte. Er sieht ganz schön anders aus als auf dem Bild als junger Soldat. Er wirkt mitgenommen, sein Blick ist irgendwie abwesend.
5: Also, er war sicher das, was man damals einen stattlichen Mann nannte. Und er weiß genau, was er will und was die Welt machen sollte. Fredi verbringt ganz viel Zeit damit, Eingaben zu schreiben an Politiker und auf irgendwelche Missstände hinzuweisen, also Vorschläge zu machen, wie das alles verbessert werden sollte. Und Luise berät ihn dabei oder weist ihn sogar auf die Missstände hin. Also das ist eine Gemeinsamkeit.
3: Politisch sind sich Fredi und Luise einig. Fredi ist stramm, national, konservativ. Und Briefe zu schreiben und sich über Sachen zu beschweren, das ist ein gemeinsames Hobby.
5: Aber auf der anderen Seite, ja, Luise, die ihr Tagebuch dann auch als Klagemauer benutzt, beschreibt auch, dass er jähzornig und cholerisch ist.
3: Fredi ist nicht mehr beim Militär, sondern er ist jetzt Maschineninspekteur. Er verdient ganz gut. Aber 1929 kommt die Weltwirtschaftskrise. Beate Meyer erzählt mir, Fredi bekommt weniger Aufträge. Er ist zunehmend gestresst und wenn er gestresst ist, wird er cholerisch und kontrolliert Luise komplett. Sie fühlt sich wie eine Gefangene.
5: Das andere ist, dass Fredi geizig ist aus ihrer Sicht. Er gibt ihr also, sie darf nichts kaufen, wie sie sagt. Sie hat keinen Einblick in die Finanzen und er gibt ihr kein Taschengeld und auch kein Feriengeld. Das findet sie besonders gemein von ihm. Sie muss sogar darum betteln, dass sie sich also für den so eine Art Bibliotheksausweis, dass sie den haben darf, wo sie doch als gebildete Frau also sich auch weiterbilden will.
3: Mit der Weltwirtschaftskrise erlebt Luise jetzt schon zum zweiten Mal in kurzer Zeit, wie Deutschland am Abgrund steht.
5: Und sie sieht natürlich also um sich herum das Elend, Bettler, Obdachlose und so weiter. Aber eigentlich stößt sie das natürlich ab. Also diese Menschen, die verarmt sind, stoßen sie ab.
3: Ja, was macht das mit ihr, das zu sehen?
5: Naja, das bedrückt sie einerseits. In so einem geeinten Staat sollte niemand so leben müssen. Das ist das eine. Aber wenn es dann schon so ist, dann muss man sehen, dass man mit diesen Menschen nichts mehr zu tun hat.
3: Luise bedrückt das Leid der vielen Menschen zwar, weil Deutsche so nicht leben sollten. Sie will davon aber nicht sehen müssen. Kein Mitleid hat sie mit denen, die sie nicht als Deutsche sieht. Jüdische Menschen.
4: Was man hier um Schlump und Grindel sieht, das spottet jeder Beschreibung. Derart degeneriert, dass der Anblick noch mehr Ekel als Mitleid erregt.
3: In ihren Tagebucheinträgen schreibt Luise immer deutlicher ihren Hass auf jüdische Menschen nieder. Und auch politisch radikalisiert sie sich während der Wirtschaftskrise.
5: Ja, zumindest also verstärkt das ihre Hoffnung darauf, dass also Deutschland geeint wird, dass es eine geeinte Nation geben kann. Irgendwer auf dieser zersplitterten Rechten muss doch dazu fähig sein.
0: Mit welcher Boshaftigkeit Luise Solmitz über jüdische Menschen spricht, das finde ich richtig erschreckend. Luise erlebt ein Deutschland tief in der Krise. Das Land ist nach dem Krieg gespalten. Die junge Republik steht direkt vor zwei großen Problemen. Die enorme wirtschaftliche Belastung durch die Reparationszahlung und das Gefühl vieler Deutscher, mit dem verlorenen Krieg auch ihre nationale Identität verloren zu haben. Und dann folgen Hyperinflation und die Weltwirtschaftskrise und erschüttern das Vertrauen in den neuen Staat. Genau in diese Unsicherheit stößt die Nazi-Ideologie. Im Wahlkampf zur Reichstagswahl 1930 verspricht die NSDAP, für Ordnung zu sorgen und die Weltwirtschaftskrise zu beenden. Sie behauptet, jüdische Menschen und Linke seien an der Krise schuld. Außerdem will sie den Versailler Vertrag rückgängig machen und Deutschland als starke nationale Einheit erneuern. Ihr Anführer Adolf Hitler inszeniert sich als der Retter aus der Krise. Die Deutschen sollen sich nicht länger gedemütigt fühlen. Das überzeugt viele, auch Luise Solmitz, die, wie Medina am Anfang dieser Episode erzählt hat, bei dieser Wahl 1930 zum ersten Mal die NSDAP wählt.
4: Überragend siegten die Nazis. Aber was werden sie uns Bürgern, die wir sie wählten, bringen?
3: Übrigens, Luise entscheidet sich ganz allein, die NSDAP zu wählen. Wählt die NSDAP, ist dann ja auch erstmal irgendwie ziemlich verunsichert.
0: Ja.
3: Also hat sogar irgendwie Angst, könnte man sagen. Aber gleichzeitig ist bei dieser Wahl noch etwas total besonders. Nämlich, die Zahlen sind jetzt so, dass es das erste Mal auch wirklich möglich ist, dass die NSDAP regiert. Und das sollte Luise eigentlich klar sein, dass wenn das passiert, es ein ganz konkretes Problem für sie und ihre kleine Familie werden kann.
0: Warum?
3: Weil ihr Mann Fredi kommt aus einer jüdischen Familie.
0: Okay, also das heißt, sie wählt die Nazis in dem Wissen, dass ihr eigener Mann, also der Vater ihrer eigenen Tochter, aus einer jüdischen Familie stammt. Krass. Das war Episode 2, warum Luise Hitler wählt. Vor 33 ist eine Zusammenarbeit von ACB Stories und den Teams von Hateland und Alles Geschichte. 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
1: Die Nachrichten mit Marion Meinka. Guten Abend. Wegen der Sprengstoffdrohne auf dem Flughafen Leipzig-Halle Mitte der Woche will Bundesinnenminister Dobrindt offenbar die Drohnenabwehr verstärken. In einem Medienbericht ist von einer Verdoppelung der Kapazitäten die Rede, wie Sven Weingärtner berichtet.
2: Bislang sind es 150 hochspezialisierte Einsatzkräfte in der erst Ende vergangenen Jahres aufgestellten Antidrohneneinheit. Künftig sollen es 300 sein. Auch die Zahl der Stützpunkte soll laut Zeitung von 4 auf 8 verdoppelt werden. Im Alarmfall können die Spezialkräfte schneller an möglichen Einsatzorten wie Flughäfen, militärischen Einrichtungen oder Logistikknoten sein. Dobrindt will zudem, dass in Deutschland mehr zur Drohnensicherheit geforscht wird. Das Wettrüsten erfordere eigene Forschungseinheiten, um Schritt halten zu können, so Dobrindt in der Bild am Sonntag.
1: Israels Regierungschef Netanyahu hat den 15-Punkte-Plan von US-Präsident Trump endgültig abgelehnt. Er sagte in einer Kabinettssitzung, solange er Ministerpräsident sei, werde es keinen Palästinenserstaat im Westjordanland oder im Gazastreifen geben. Außerdem werde sich die israelische Armee erst aus dem Gazastreifen zurückziehen, wenn die islamistische Hamas vollständig entwaffnet sei. Netanyahu widerspricht mit diesem ausführlichen Statement damit den wiederholten Angaben Trumps, wonach es einen Durchbruch bei der Umsetzung seines Plans gegeben habe. Und das ist auch noch Thema. Arbeitgeberpräsident Dulger pocht weiter auf eine wöchentliche Höchstarbeitszeit und nicht eine pro Tag. Das gäbe es auch in Belgien und Italien und dort seien die Krankheitsquoten niedriger als in Deutschland. Die indonesischen Behörden haben auf einem Frachtschiff 1,3 Tonnen der Droge Ketamin beschlagnahmt. Das Narkosemittel hat einen Schwarzmarktwert von schätzungsweise 100 Millionen Euro. Der Waldbrand am Gardasee ist gelöscht. Die italienische Feuerwehr gab den rund 250 Anwohnern und Urlaubern die Erlaubnis, wieder in ihre Häuser zurückzukehren. Dieser August ist der Monat der Himmelsphänomene. Gerade sind nachts immer wieder viele Sternschnuppen zu sehen. Die meisten in der Nacht auf Donnerstag, nämlich um die 60 Sternschnuppen pro Stunde. Hobbybeobachter Aaron Speerschneider sagt, dass man zum Gucken aus der Stadt raus muss.
3: Weil da hat man eben die meiste Lichtverschmutzung. Der Himmel ist total hell und man wird einfach nicht viele Sternschnuppen sehen können. Deswegen sind Gebiete wie die Eifel oder das Sauerland sehr gut.
1: Ein sehr seltenes Himmelsspektakel gibt es am Mittwochabend. Eine Sonnenfinsternis, bei der der Mond fast 90% der Sonne verdeckt. Das war WDR aktuell. Und das Wetter in Nordrhein-Westfalen. Am Abend mal Sonne, mal Wolken und meist trocken. 22 bis 28 Grad. Die Nacht bleibt trocken. Tiefstwerte 20 bis 14 Grad. Morgen erst sonnig. Im Verlauf dann ein paar mehr Wolken. In Bocholt bis 27 Grad. In Arnsberg und Witten bis 28. Und in Pulheim und Düren bis 30 Grad. Die Zeit 19.03 Uhr. WDR 5, die Verkehrslage. A2 Hannover Richtung Dortmund zwischen Bad Nenndorf und Rehren, 4 Kilometer stockender Verkehr. A3 Frankfurt Richtung Köln zwischen Siebengebirge und Kreuzbonn-Siegburg, etwa 10 Minuten plus 6 Kilometer stockender Verkehr. Die A57 Nimwegen Richtung Krefeld ist zwischen Goch und Uedem bis voraussichtlich 21 Uhr gesperrt. Dort werden Fahrbahnschäden repariert. A61 Koblenz Richtung Mönchengladbach zwischen Weilerswist und Kreuz-Bliesheim, 3 Kilometer Stau. Und diese Autobahnen sind bis morgen früh wegen Bauarbeiten gesperrt. A3 Köln Richtung Oberhausen zwischen Kreuz Breitscheid und Kreuz Kaiserberg. Und A45 Gießen Richtung Hagen zwischen Dillenburg und Haiger-Burbach.
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5: Hi! Ihr habt fleißig abgestimmt und heute erfahrt ihr, wen ihr auf den ersten Platz katapultiert hat in den Mauscharts. Herzlich willkommen. Wie immer hören wir alle Songs nochmal an, von Platz 8, also dem letzten, bis zum ersten Platz. Dazu noch neue Songs, die in die Mauscharts starten. Und natürlich erfahrt ihr auch, wer von euch Maus-Kopfhörer gewonnen hat. Wir gehen rein mit dem DJ Bunt und dem Sänger Jan Bennett Schemmer, kurz GBS. Hier ist eure Nummer 8, nie allein.

0: etwas abgerutscht, Bund und GBS auf Position 8. Vielleicht, weil die Fußball-WM schon so lange her ist und das Ding ja ein Fußballsong ist. DJs, die sich jemanden dazu holen, wie hier gerade, der oder die gut singen kann, das ist ja ein richtiger Klassiker. Ne? Solche Songs gibt es immer wieder und die werden auch immer wieder zu Riesenhits. Der DJ David Guetta macht das regelmäßig so. Für den Song, den wir jetzt hören, hat er sich Bebe Rexha dazu geholt. Die kommt aus New York in den USA, hat schon als 15-Jährige mit ihrer Musik auf der Bühne gestanden und hat dann auch relativ früh erstmal Songs geschrieben für andere, und zwar für richtige Stars wie Selena Gomez. Mittlerweile ist sie selbst längst ein Star. Sad Girls, traurige Mädchen heißt dieser Song hier.
1: Nummer 7.

0: Sad Girls von David Guetta und Bibi Rexha, und sie darf das auch noch zu Ende singen. Entschuldigung, dass ich da unterbrochen habe. Wenn ihr jetzt sagt, dieser Song gehört auf die 1 und nicht auf die 7, dann könnt ihr dafür sorgen.
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0: Ihr könnt abstimmen und mit ein bisschen Glück auch einen Maus-Kopfhörer gewinnen. 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Einfach auf Maus-Charts klicken. Ja, und jetzt gibt's schlechte Nachrichten für alle Taylor Swift-Fans unter euch. Wir müssen jetzt nämlich Tschö sagen zu Taylor und ihrem Song I Knew It, I Knew You. Ich wusste doch, dass ich dich kenne. Ich weiß, das ist traurig, dass wir Tschö sagen müssen, aber es muss sein. Wir brauchen nämlich Platz für die Neuvorstellungen, die gleich kommen. Und ich bin mir sicher, Taylor Swift werden wir wieder hören hier in den Mauscharts. Sie ist schließlich ein Charts-Garant. Wenn da was Neues von ihr kommt, dann ist das auch eigentlich immer in den Charts. Aber noch einmal hören wir den Song zum neuen Toy Story-Film

0: Die Mauscharts habt ihr erwischt in Maus Live. Taylor Swift ist nicht mehr wählbar, aber Nico Santos schon. Der ist mit Why Don't You Stay erst letzte Woche dazugekommen und hat es auf Platz 5 geschafft. Im WDR-Radio hat Nico Santos übrigens erzählt, warum er diesen Song selber wirklich gerne mag.
1: Why Don't You Stay ist für mich ein Song, der sowas wie so ein Soundtrack ist für eine schon längst vergangene Sommernacht, wo man nicht will, dass sie aufhört, dass man Fenster runter, Dach auf, man schreit den Song raus. Ich liebe den Song, es ist ein Freiheitsgefühl und passt perfekt zu dieser Sommerzeit.
0: Jetzt bin ich gespannt, ob der Song für euch auch so richtig Sommergefühl verbreitet. Und ich bin auch gespannt, wo er denn dann nächste Woche landet. Why Don't You Stay? Warum bleibst du nicht? Nico Santos.

0: Why Don't You Stay? Nico Santos war das. Ihr könnt auch für diesen Song abstimmen auf maus-live.de. Da müsst ihr unter Charts gucken. Von der Startnummer 5 jetzt zur Startnummer 4 und von einem Sommersong zum nächsten. Die Band Oswald aus Berlin und die österreichische Sängerin Esther Graf haben sich für diesen Song zusammengetan und er heißt einfach Sommer. Ah, da ist schon klar, wo die Reise hingeht. Und er hat euch offenbar auch gefallen. Startnummer 4 ist ja schon was, ne? Hier ist Sommer.
1: Es ist

Und schon sind wir bei Platz 3 in den Mauscharts. Den hat sich eine Künstlerin mit einem selbstgeschriebenen Geburtstagssong gesichert. Sweet 16 heißt der Song. Und 16, also 16 Jahre alt, ist auch die Rapperin Sahide geworden. In dem Song feiert sie sich einfach nur selbst. Das ist ja so richtig typisch für Rapmusik, ne? Für Hip-Hop. Sich selbst übertrieben abfeiern und andere so ein bisschen klein zu machen, also zu dissen. Aber Sahide macht das in ihrem Song nicht auf so eine ernste und verletzende Art und Weise, sondern so übertrieben, dass man weiß, sie hat einfach nur Spaß. Und hey, sich abfeiern, das kann ja auch manchmal richtig, richtig gut tun. Sweet 16, Sahide, Start Nummer 3.

0: Wenn ihr der Meinung seid, Sahide hat die Startnummer 1 verdient, dann könnt ihr ihr helfen. Abstimmen auf maus-live.de. Platz 2 passt einfach super in die Ferienzeit. Rian aus Österreich ist das. Und falls ihr euch fragt, Rian, was ist denn das für ein Name? Ist das jetzt typisch österreichisch oder was? Er hat mal erklärt, woher er seinen Namen hat.
1: Also Rian ist eigentlich von meinem Vornamen kommend das Florian. Das Flo fällt weg und dann bleibt Rian über.
0: Also Flo weggestrichen, Rian hat er behalten. Ein cooler Name und fällt so auch ein bisschen besser auf, ne, als zum Beispiel Flo oder Florian. In dem Song singt er über etwas, was wir, glaube ich, alle kennen, und zwar Stau auf der Autobahn auf dem Weg in den Urlaub. Das ist ja richtig, richtig nervig. Rian schafft es aber, einen super coolen Song daraus zu machen. Da hat man fast Bock, im Stau zu stehen. Hier ist eure Nummer 2.

Letzte Woche war er noch auf Platz 1, jetzt ist er auf Platz 2. Rian mit Urlaub auf der Autobahn. Die Künstlerin, die es auf Platz 1 geschafft hat, ist, ja, man kann glaube ich sagen, der größte Popstar in Südamerika. Da kommt sie auch her, aus Kolumbien. Eines der größten Konzerte, die es überhaupt jemals gab, hat sie gespielt. Mehr als 2 Millionen Menschen sind gekommen, als sie auf der Copacabana, dem großen Strand in Rio de Janeiro in Brasilien, gespielt hat. Das ist irre. 2 Millionen Menschen, das sind doppelt so viele, wie in Köln wohnen. Und sie sorgt ja sowieso auch regelmäßig für Welthits und für Fußballhymnen. Genau, ich rede von Shakira. Dai Dai ist das Lied zur WM dieses Jahr. Dafür hat sie mit dem nigerianischen Künstler Burna Boy zusammengearbeitet. Auch ein Star, vor allen Dingen in Afrika, weil er ja eben aus Nigeria kommt und Afrobeat-Musik macht. Also so richtig cool tanzbare Musik aus Afrika. Der Song war immer ganz oben in den Charts und hat es jetzt auch nochmal auf Platz 1 geschafft. Aber damit ist jetzt Schluss. Lange genug dabei. Deswegen müssen Shakira und Burna Boy und Dai Dai gehen. Aber sie können sich trotzdem freuen wie Hulle, denn in dieser Woche ist der Song zum offiziellen Sommerhit des Jahres gewählt worden. Das heißt, ihr werdet ihn immer noch weiter hören können. Und jetzt nochmal, Dai Dai, Shakira und Burna Boy. Der funktioniert doch einfach, oder?

0: Wenn Ole aus dem Musikteam mitwippt bei einem Song, dann weiß man sofort, dass er richtig gut ist. Und das hat er auch bei Dai Dai gerade getan. Könnt ihr nicht mehr für abstimmen. Hallo Ole, schön, dass du da bist.
1: Hallo.
0: Ole ist hier, um 2 neue Songs für die Charts, die Neuvorstellungen, euch zu präsentieren. Und wir haben jetzt direkt die erste Neuvorstellung Nummer 1. Was für einen Song hast du uns da mitgebracht?
1: Ja, ich habe einen neuen Hit von der fantastischen Sarah Larsson mitgebracht. She Did It Again heißt der. Und den singt sie zusammen mit der südafrikanischen Sängerin Tyler. Hier, so klingt er.

0: Also da muss man auch direkt mitwippen und ist so vom Stil her auch so ein bisschen wie Dai Dai gerade. Ne? Also ja, man wackelt direkt so ein bisschen mit den Hüften und so. Macht richtig, richtig Spaß. Aber erinnert mich auch so ein bisschen an, ich sag mal, Musik von früher, so vielleicht 2000er oder sogar 90er Jahre, oder?
1: Ja, hast du absolut recht. Der Song klingt wirklich so, finde ich auch, als wäre er so ein bisschen mit einer Zeitmaschine von früher nach heute gebeamt worden. Und so soll der Song auch klingen. Der ist nämlich so ein bisschen eine Verbeugung vor einem der allergrößten Popstars aus den 1990er und 2000er Jahren.
0: Also Popstar vor 25 bis 30 Jahren. Vor wem verbeugt sich denn Sarah Larsson da?
1: Der Song verbeugt sich vor Britney Spears. Die hatte in den 90ern und 2000ern wirklich einen Hit nach dem nächsten. Die war so einer der größten Stars in der Zeit. Und einer ihrer allergrößten Hits war der hier. Oh,
0: Klassiker, da habe ich schon oft zu getanzt. Großartig. Ups, I did it again, ne?
1: Genau, jetzt sind wir schon wieder dabei, hier zu wippen. Das ist heute sehr tanzbar, das gefällt mir. Genau, Ups, I did it again hieß der. Auf Deutsch übersetzt bedeutet das sowas wie Upsala, ich hab's schon wieder gemacht. Im Text war das so doppelt gemoppelt, im Sinne von Upsala, ich hab mich schon wieder verliebt. Aber man konnte das auch verstehen als Ups, ich hab schon wieder einen Hitsong gemacht.
0: Upsi.
1: Und jetzt singen Tyler und Sarah Larsson einen Song, der total nach Britney Spears klingt. Und den nennen sie, sie hat es schon wieder gemacht, she did it again.
0: Ah, das ist wirklich, wirklich toll. Also eine richtig klare Liebeserklärung an den Popstar Britney Spears. Und ich meine, Sarah Larsson ist ja mittlerweile, also selbst unter den richtig großen Popstars, oder?
1: Absolut. Also spätestens seit ihrem Song Lush Life ist sie eine der allergrößten.
0: Der wird sich auch ständig gewünscht hier bei uns in Maus Live.
1: Ja. Ist auch einfach ein toller Song. Sarah Larsson kommt ja aus Schweden und die singt schon, seit sie ein Kind ist, ganz oft auch zusammen mit anderen Stars. Sie hat mit BTS gesungen, mit Shakira, die hatten wir schon, oder David Guetta. Und jetzt hat sie zusammen mit Tyler wirklich einfach direkt den nächsten großen Banger-Hit abgeliefert.
0: She did it again, eine Verbeugung vor Britney Spears. Tyler zusammen mit Sarah Larsson. Und ihr könnt abstimmen für diesen Song auf maus-live.de. Danke, Ole, gleich gibt's mehr.

0: She Did It Again, Tyler und Sarah Larsen zusammen. Ole aus dem Musikteam hat uns diese Neuvorstellung mitgebracht. Ihr könnt abstimmen auf maus-live.de. Und jetzt ist Zeit für Neuvorstellung Nummer 2. Was hast du dabei?
1: Ich habe noch einen neuen Song mitgebracht von Lukas, Pauli und Flo.
0: Deine Freunde.
1: Genau. Und passend zu den Sommerferien habe ich einen Urlaubssong mitgebracht. Der kommt aus dem aktuellen Album der drei. Die Kinder spielen verrückt, heißt das Album. Ein super Album. Und dieser Song heißt Ins Paradies. So klingt er.

0: Familienstreit im Paradies, die Lage top, die Laune mies, singen die da. Ah, super. Das klingt super witzig, aber nicht so richtig nach Traumurlaub, muss man sagen.
1: Das stimmt, aber irgendwie kennt ja jeder diese Situation, oder? Man ist da an dem allerschönsten Strand der Welt, endlich im Urlaub, alles ist perfekt. Und trotzdem kriegt man sich wegen irgendeiner doofen Kleinigkeit in die Haare. Und
0: ich will aber ein Eis haben jetzt, sofort. Gib mir ein Eis.
1: Genau, du hast mich mit Sand beworfen. Hör auf damit, Mann.
0: Wandern? Ich geh doch nicht wandern. Seid ihr bescheuert?
1: Können wir mal glotzen gehen jetzt? Ja, man kennt das. Und genau um so eine Streitereien geht es in dem Song. Aber wie deine Freunde das dann besingen, das ist so lustig, dass man ehrlich gesagt schon auch ein klein bisschen Lust bekommt, sich im Urlaub mal so richtig zu fetzen.
0: Und ich fand lustig bei dem, was wir gerade gehört haben, das klingt halt auch so ein bisschen so nach so einem kitschigen Urlaubslied dann auf jeden Fall im Refrain. Worüber hast du dich denn im Urlaub am allermeisten mit deinen Eltern gezofft, Ole?
1: Ja, es gab schon meistens Ärger um die Musikauswahl, ehrlich gesagt. Ich wollte natürlich meine Lieblingsmusik und meine Eltern wollten ihre Ruhe oder ihre Lieblingsmusik, aber die fand ich tot langweilig. Und natürlich wollte ich es immer lauter, mach mal laut. Ich saß ja hinten, lauter, mach mal. Und die wollten aber gerne leiser und sich unterhalten. Da gab es dann schon manchmal ordentlich Rambazamba.
0: Also, das kennen wir, glaube ich, alle. Solche Familienstreits im Auto sind sie am schlimmsten, finde ich. Deine Freunde haben daraus einen Song gemacht. Ola hat es uns vorgestellt. Im Paradies hören wir jetzt.
2: 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Wir befinden uns nun im Anflug auf ein Stimmungstief.

0: nämlich euch.
1: Paradies.
0: Im Takt.
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0: Jetzt alle.
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0: Kommt schon, klatscht.
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0: Nein, nicht euch.
1: Im Paradies.
0: Im Takt.
2: Oh.

0: Aber jetzt wieder vertragen. Deine Freunde im Paradies, Neuvorstellung Nummer 2. Und damit haben wir 10 Lieder gehört in den Mauscharts, für die ihr abstimmen könnt auf maus-live.de. Jedenfalls für die meisten. Ein paar sind raus. Und weil das ja alles ein bisschen schnell und vielleicht auch mal durcheinander geht, gibt es jetzt noch eine kleine Entscheidungshilfe. Wir hören noch mal in alle Lieder rein.
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0: Nummer 2.
1: Urlaub auf der Autobahn, die Stimmung ist geladen. Und Papa
2: Rian aus Österreich macht
1: Urlaub auf der Autobahn.
2: Gute Fahrt weiterhin.
0: Nummer 3.
2: Ha, ist die cool. Sahide feiert sich selbst und ihr belohnt sie mit dem dritten Platz.
0: Nummer 4.
2: Tschüss, heißt es auch für Esther Graf und Oswald. Sommer.
0: Nummer 5.
2: Nico Santos will, dass sie oder er bleibt. Why don't you stay? Warum bleibst du nicht?
0: Nummer 6.
2: Taylor Swift muss auch gehen. Sie macht Platz für unsere

0: Nummer 7.
1: David Guetta und Bebe Rexha mit Sad Girls. Ich bin gespannt, ob dieser Titel auf der 7 bleibt oder vielleicht noch ein bisschen höher geht.
0: Nummer 8.
1: Oh, geht so, habt ihr da offenbar gedacht, weil Bund und GBL haben es nur auf Platz 8 geschafft.
0: Neuvorstellung.
1: Ein Popstar, der einen anderen Popstar feiert. Sarah Larsson feiert Britney Spears zusammen mit Tyler. I did it again.
0: Neuvorstellung.
1: Und jetzt nehmen wir uns alle wieder in den Arm und vertragen uns. Familienstreit. Im Paradies. Deine Freunde. Und jetzt seid ihr dran.
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1: Und das Coolste ist, wenn ihr abstimmt, könnt ihr auch noch Maus-Kopfhörer gewinnen. Wie das geht, das erfahrt ihr auch auf maus-live.de.

Nicht nur in den Mauscharts dreht sich hier alles um Musik in Maus Live, sondern auch montags. Montag heißt Musikwunschsendung hier in Maus Live. Ihr könnt immer anrufen, euch eure Musik wünschen, ein bisschen mit uns quatschen und erzählen, warum ihr die Songs so toll findet. Und ihr könnt noch jemanden grüßen. Das ist ganz, ganz simpel. Morgen geht's wieder los. Ihr könnt aber auch ins Gästebuch schreiben auf maus-live.de und dann euren Lieblingssong hier hören. Das geht übrigens nicht nur montags, wenn die Musikwunschsendung läuft, sondern das geht immer. Johannes zum Beispiel hat das gemacht. Er hat aus dem Südtirol-Urlaub einen Musikwunsch gepostet. Hallo, ich bin Johannes und ich bin 7 Jahre alt. Ich wünsche mir das Lied The Look von Roxette. Stark. Ja, das ist ein richtig toller Klassiker. Ein bisschen älter das Lied, funktioniert aber immer, immer, immer wieder. So, und wie gesagt, morgen ist ganz viel Platz für eure Musikwünsche. Das hier ist aber jetzt für Johannes.

Ey, sagt mal, Skadi, Sema und Wille, wisst ihr was? Ihr habt's geschafft! Yes! Ihr habt die Maus Live Kopfhörer gewonnen, weil ihr abgestimmt habt auf maus-live.de. Herzlichen Glückwunsch, die Kopfhörer sind unterwegs und ihr könnt damit dann Musik hören, Hörspiele oder das Mausradio. Wie das geht mit dem Abstimmen und Kopfhörer gewinnen, steht alles im Netz auf maus-live.de.

Das waren eure Charts. Ich bin gespannt, wer es nächste Woche auf Nummer 1 schafft. Ihr könnt abstimmen auf maus-live.de. Morgen dann, wie gesagt, eure Musikwünsche in Maus Live. Und wenn ihr es rund um die Uhr mausig haben wollt, im Mausradio, da findet ihr immer was, kriegt ihr im Livestream auf die Maus.de oder in der Maus-App. Ich bin Paulus, habt einen tollen Abend und habt weiter schöne Ferien. Tschüss, bis bald.

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1: Die Nachrichten mit Marion Meinka. Guten Abend. In NRW und einigen anderen Bundesländern sind seit heute auch sonntags bestimmte Lkw auf den Autobahnen erlaubt. Grund für die vorübergehende Lockerung ist das Niedrigwasser in den Flüssen, denn das sorgt dafür, dass Güterschiffe nur mit wenig Ladung oder gar nicht mehr fahren können. Laut dem WDR-Verkehrsstudio hatten die Lastwagen für keine zusätzlichen Staus gesorgt. Die Verkehrsteilnehmer haben das unterschiedlich empfunden.
2: Da war kein Lkw und wir waren jetzt auch 1,5 Stunden im Stau.
3: Doch, es ist voller. Wir sind von einem Stau in den anderen gefahren.
4: Ich bin auch letzte Woche die Strecke gefahren. Man merkt heute auf jeden Fall schon deutlich den Unterschied.
1: Der Bundesverband der deutschen Industrie begrüßt die Lockerung des Sonntagsfahrverbots. Kritik kommt unter anderem aus der Opposition und von Umweltorganisationen. Der Waldbrand am Gardasee ist gelöscht. 250 Menschen konnten zurück in ihre Unterkünfte, auch Italien-Urlauber aus Deutschland. Ganz ist die Gefahr aber noch nicht gebannt. Lisa Weiß, WDR Rom.
5: Bei solchen Waldbränden können kleine Brandherde so gut wie unsichtbar unter den Wurzeln und Piniennadeln weiter bestehen und dann bei Wind leicht wieder auflodern. Deshalb haben Feuerwehr und Zivilschutz mithilfe von Flugzeugen und Hubschraubern weiterhin Wasser, unter anderem aus dem Gardasee, über den betroffenen Wäldern abgelassen. Nach einer ersten Bilanz sind zwar keine Häuser dem Brand zum Opfer gefallen, aber durch die Flammen sind ungefähr 50 Hektar Wald zerstört worden.
1: Und das ist auch noch Thema. Bundesinnenminister Dobrindt will laut der Bild-Zeitung das Personal im Drohnenabwehrzentrum auf 300 verdoppeln. Außerdem soll es künftig 8 statt 4 operative Stützpunkte geben. In Kirchhundem im Sauerland sind 8 Menschen bei einer mutmaßlichen Schwarzpulververpuffung in einem Keller verletzt worden. Er gehört dem Böller-Club, der verantwortlich ist für die Salutschüsse auf dem gerade stattfindenden Schützenfest. Zum ersten Mal hat eine deutsche Radfahrerin bei der Tour de France das weiße Trikot als beste Nachwuchsfahrerin gewonnen. In der Gesamtwertung wurde Antonia Niedermeier Vierte. Vor der Küste Italiens ist eine der bedeutendsten archäologischen Entdeckungen der vergangenen Jahre gemacht worden. Ein mehr als 2000 Jahre altes Römerschiff, beladen mit Amphoren. Mehr von Tobias Bönte.
6: Gefunden wurde eigentlich durch Zufall von Fischern. Es wurden dann Taucher eingesetzt. Und die haben das dann eben weiter erkundet, beeindruckenden Bildern dieser hunderten Amphoren, die dort liegen, die vermutlich für den Weintransport benutzt wurden. Das Ganze soll jetzt nach und nach geborgen werden und dann vermutlich in ein Museum kommen. Also wirklich ein großer Fund.
1: Das war WDR aktuell. Das Wetter in Nordrhein-Westfalen, in der Nacht 20 bis 14 Grad. Morgen erst sonnig, später mehr Wolken, selten Schauer. In Winterberg bis 24 Grad, in Schwerte bis 27 und in Monschau und Bielefeld bis 28 Grad. Die Zeit 20.03 Uhr.
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7: Da sind wir, Freitagabend, Kölner Treff. Toll, dass Sie dabei sind.
8: Sie verbringen den Freitagabend mit tollen Menschen, tollen Gästen, so steht fest.
7: Ich weiß auf jeden Fall, was Sie heute Abend noch singen werden, denn Musiker Heinz-Rudolf Kunze ist bei uns. Herzlich willkommen. Die Journalistin und Podcasterin Sabine Rückert ist bei uns. Herzlich willkommen.
8: Der Schauspieler Mathieu Carrière mit seiner nicht nur als Model erfolgreichen Tochter Helena. Und wie schön, dass er wieder da ist, der Musiker Gabriel Kelly. Gabriel, ich bin ja in dieser Stadt auch häufiger zu Gast. Ich habe auf der anderen Rheinseite mit Blick auf den Dom, da bin ich schon ganz häufig an einem Basketballcourt vorbeigejoggt.
9: Yes.
8: Warst du da heute schon?
9: Heute leider noch nicht, aber ich war schon auf ziemlich vielen Courts, muss ich sagen. Also meine Eltern haben mich ja aus der Schule früh rausgenommen. Mhm. Ich glaube, das merkt man mir auch früher oder später an. Das tut mir leid, schon mal eine Voraussicht.
8: Okay.
9: Ich war 8 Jahre alt, die haben mich rausgenommen und dann hatte ich ja kein soziales Umfeld mehr, außer die Familie. Das sind natürlich noch ein paar Leute.
10: Ist ja relativ groß, muss man sagen.
9: 30 Cousins und Cousinen ist schon
10: so. Okay. Okay, größer als ich es gerade.
9: Ja. Ich versuche sie mitzumerken. Aber
11: Geburtstage?
9: Geburtstage, da hört es schon bei meinen Geschwistern auf. Aber nee, also ich versuche es auf jeden Fall. Aber da hatte ich immer den Basketball mit. Mhm. Und ganz egal, wo wir in Europa waren, ich habe viel gespielt, viele Kids kennengelernt. Und das war dann so meine neue Klasse, sag
10: ist
9: ich
10: das,
9: mal.
10: Man sagt ja immer, Sport verbindet die Menschen. In deinem Falle scheint es ja wohl absolut zuzutreffen.
9: Absolut, weil es ist total egal mit einem Basketball in der Hand, welche Sprache derjenige spricht oder diejenige, woher man kommt, wie groß oder klein man ist. Ich bin für Basketballverhältnisse sehr klein, aber ich dribbel mich dann einfach immer durch die Beine durch von den Großen und es ist einfach schön, weil können Sprache
10: als,
9: ist egal.
10: Können wir das als Psychogramm verwenden, dass der Kleinste sich so durchdribbelt?
9: So sieht's aus, genau. Nee, aber deswegen, das war total schön, weil wirklich egal, wo man wurde angenommen. Ich hatte früher, so wie heute ja auch, lange Haare, wurde oft dann auch als Mädchen verwechselt und so, aber selbst auf dem Basketballplatz war das total egal.
10: Also auch als Selbstbehauptung.
9: Genau, ich box mich hier
10: und
9: durch.
10: Den hast du aber immer dabei, wenn du auch auf Tour bist, wenn du unterwegs bist?
9: Genau, ich habe immer einen dabei, den packe ich immer in meinen Koffer, Luft raus, schön Basketballschuhe mit einpacken und dann, egal wer Lust hat, auf geht's und dann geht's los.
10: Du hast gerade gesagt, dass du mit 8 aus der Schule genommen wurdest und dass wir das hier merken würden. Das ist natürlich ein Gag auf Kosten der Schulbildung, aber das hat natürlich vielleicht auch was mit dem Sozialverhalten zu tun. Also was hat es für dich bedeutet, in neuen Gruppen anzukommen?
9: Boah, ich muss sagen, erstmal so im Nachhinein bin ich schon sehr, sehr dankbar, dass meine Eltern mich rausgenommen haben aus der Schule. Ich durfte sehr früh, sehr schnell ganz viele Länder und Kulturen kennenlernen. Wir sind rumgereist, wir waren frei. Ich hatte meine Familie, sehr, sehr viel Zeit, die ich mit meiner Familie verbringen durfte, was ja auch ein großes Privileg ist. Weißt du, ansonsten, man geht zur Schule, man lebt aneinander vorbei, man sieht sich vielleicht abends, dann sagt die Mutti oder der Vater, oh, jetzt mach doch mal die Hausaufgaben, du hast keinen Bock. So, ne? Und so ist das so, nee, zu Hause oder im Wohnmobil, was unser Zuhause war, 3-4 Stunden Unterricht mit der Mutti, die sagt so, wird das jetzt gemacht und danach habt ihr frei, danach könnt ihr Basketball spielen, ihr könnt auch auf der Straße Musik machen, was wir unter anderem auch gemacht haben, ihr könnt in die Dörfer reinlaufen und ihr kommt erst zurück, wenn die Sonne untergeht.
10: Klingt ja erstmal ganz gut, ne?
9: Und das ist eine Kindheit, wo ich sage, da konnte ich sehr im Moment leben. So, ne? Das Einzige, was dann vielleicht gefehlt hat, war ein soziales Umfeld in dem Sinne, dass man jetzt sich keinem Verein anschließen konnte. Also ich konnte jetzt kein Basketballprofi werden, so, weil ich ja immer unterwegs war. Ich hatte keine Klasse, gleichaltrige Menschen, sondern das waren dann meine Geschwister, meine nächstjüngere Schwester Helen, wo man sich dann zusammen ein bisschen auskotzen konnte, wenn irgendeinem was nicht gepasst hat in der Familie oder was auch immer.
10: Du kannst dieser Familie, so schön das alles ist, aber du kannst dieser Familie natürlich auch nicht aus dem Weg gehen. Ne? Spätestens wenn du...
9: Schwierig, wissen viele.
10: Naja, vor allen Dingen spätestens, also mit 8 geht's vielleicht noch, aber wenn du so 11, 12 bist oder so, da ist der Rückzug ja auch ein ganz wichtiges Thema.
9: Voll. Ja, also das ging dann auch nur bis zu dem Alter. Danach haben wir dann eine sehr heruntergekommene Ruine in Irland gekauft.
10: Was man so macht.
9: Ne? Was man halt so macht, so, ne? Weil mein Vater hat gesagt, mit unseren irischen Wurzeln, komm, wir gehen mal darüber. Das hat denen gut gefallen. Mhm. Und dann waren wir dort. Und dann ist mir aber aufgefallen, ja, wir müssen ja auch das Ganze irgendwie finanzieren. Also sind wir dann parallel dazu dann immer noch auf Tournee gegangen. Und die andere Hälfte des Jahres haben mein Vater, ein Nachbar und ich dieses Grundstück, diese Ruine wieder aufgebaut.
10: Ja.
9: So, ne? Und dann haben wir das Dach abgerissen, neu aufgedeckt.
10: Das hast du gemacht?
9: Also ich habe zumindest mitgeholfen.
10: Ja.
9: Also ich war mehr im Bereich Holz tätig, muss ich sagen. Also gerade was so die Möbel anging, da war ich sehr interessiert. Meine Mutti, die wollte einen Tisch, die wollte einen Schrank, die wollte einen Stuhl. Das konnte ich ja alles dann machen. So, die haben gesagt, hey, pass auf, hier Werkzeugkasten schenken wir dir zum 12. Geburtstag.
10: Ja.
9: Im ersten Moment denkst du dir so, puh, weiß ich ja nicht. Aber im zweiten Moment kannst du loslegen. Und
10: kannst du davon heute noch profitieren?
9: Ja, ich kann mehr als nur IKEA-Schränke aufbauen. Das ist auf jeden Fall ein Vorteil.
10: Fantastisch.
9: Und kommt gut bei meiner Freundin an.
10: Weil das ist ja immer etwas, was man von Künstlern ganz häufig hört. Wenn man Künstler fragt, was wären sie alternativ gerne geworden, dann heißt es immer, ich würde so wahnsinnig gerne einen Stuhl schaffen. Weil man das Gefühl hat, man schafft so wenig. Man will mal was in der Hand haben und du kannst einfach alles.
9: Ich habe auch, als ich 16, 17 war, habe ich ein Praktikum gemacht bei einem Tischler. Und danach habe ich mir schon überlegt, oh, will ich das machen? Weil es hat mir schon sehr viel Spaß gemacht, muss ich sagen. Ja. Deswegen, ich schließe es auch nach wie vor nicht aus, weil ich liebe die Musik, muss ich sagen. Mhm. Ich brenne für Basketball, aber ich baue auch gern Stühle.
10: So. Aber das ist doch fantastisch.
9: Und deswegen, für mich ist das so, wenn ich irgendwann eine Phase in meinem Leben haben sollte, wo die Musik mir nicht das gibt, wonach ich mich sehne, dann, ich glaube, dann mache ich einfach eine Ausbildung zum Tischler.
10: Aber das war super gut. Hammer. Also vor allem, wenn man es kann und wenn man Spaß dran hat.
9: Ja, voll. Und ich glaube, das Leben ist ja auch so lang und so, hat so viele Türen, die einem offen stehen. So. Oder ich bin gerade noch an der Position.
10: Also in deinem Falle?
9: In meinem Alter auf jeden Fall. Und dann kann man auch sagen, weißt du was, ich mache jetzt das und in ein paar Jahren mache ich das. Mhm. Und dann ist es auch alles nicht so schlimm.
10: Woran liegt es, dass du so offen in die Zukunft blickst?
9: Ich glaube, dadurch, dass ich immer mit meiner Familie unterwegs war, war ich ja auch immer eine Person, die nicht zu Hause war in einem Land. Das heißt, man musste sich auch immer mit den Leuten austauschen und auch immer versuchen zu verstehen, warum die Sachen so sind, wie sie sind dort. So, ne? Und ich glaube, dadurch ist man auch einfach offen. Man muss offen sein. Wenn du selber nicht offen bist, dann werden die Leute dich, glaube ich, auch nicht so herzlich aufnehmen und du wirst auch niemals dieses Land und diese Leute so verstehen können halt so. Ne? Und ich glaube, das hat sich sehr in mir verankert und ich versuche, egal ob es Menschen der Musik gegenüber, dem Handwerk oder allgemein auch Religion gegenüber offen zu sein und zu versuchen zu verstehen. Ich war zum Beispiel heute das erste Mal, obwohl ich Christ bin, aus Neugier in einer Moschee. So, und da muss ich sagen, das hat mich einfach interessiert. Mhm. Und da wurde ich dazu eingeladen.
10: Wie hat sich's angefühlt?
9: Und dann war ich dort. Ich war dort mit diesen ganzen Menschen und ich fand das sehr, sehr inspirierend. Auch wenn ich dort nicht gebetet habe in dem Sinne, weil also als Christ, man soll keine anderen Götter anbeten, pipapo und so weiter, aber es hat mich einfach interessiert, warum so viele Menschen dorthin kommen und ich auch einfach Menschen kenne, die halt auch dieser Religion angehören und die mir nahe sind. So, ne? Und deswegen, also in jeglichen Bereichen versuche ich einfach offen zu sein, zu verstehen und dazu zu lernen.
10: Mit dieser Offenheit, die du hast, und du hast ja gerade gesagt, du bist ein Mensch, der die Menschen auch in dein Herz lässt, aber es war natürlich einfach aufgrund der Umstände, in denen du aufgewachsen bist, vermutlich nicht so leicht, Freundschaften zu pflegen.
9: Ja.
10: Und dann gibt es am Ende die Geschwister und deine Schwester Helen. Warum Helen?
9: Also Helen ist wirklich nur knapp ein Jahr jünger als ich. Meine Eltern waren sehr produktiv, aber zu meinem Glück.
10: Ja.
9: Weil sie ist die ganze Kindheit und meiner Jugend lang, die war mir meine beste Freundin. Und sie war wirklich, was heißt die bessere Hälfte? So, aber man hatte sich immer gegenseitig gehabt. Man ist jeden Scheiß zusammen durchgegangen. Es war natürlich auch schön, zum Beispiel auf den Bühnen zu stehen und zusammen zu singen, das Ganze zu erleben. Aber es ist teilweise auch total schwer, als Familie in der Öffentlichkeit zu stehen. Manchmal kommen private Sachen dazwischen, dann hat man mal den ersten Liebeskummer. So, und das sind alles so Sachen, wo man auch manchmal nicht so sich so den Eltern so direkt öffnen kann.
10: Ja.
9: So, ne? Und da ist es sehr gut, wenn man eine Schwester hat, die auch einfach sehr offen ist und sehr gut ist im Zuhören und dich einfach von klein auf kennt.
10: Ja.
9: Und deswegen habe ich gedacht,
11: wie eine früher,
9: ne? Ja, Familie kann ein Segen sein.
10: Ja, ich finde das ja bei Geschwistern auch so schön, weil du bist ja im Grunde genommen, du sitzt zu zweit in der ersten Reihe und guckst deinen Eltern ja auch beim Scheitern zu.
11: Würdest du über deine Schwester, mit der du ja zumindest jetzt den Podcast zusammen machst, ihr wart ja ein paar mehr Kinder auch, kannst du das so nachfühlen?
12: Ja, absolut. Also meine Schwester ist auch meine beste Freundin.
10: No.
12: Okay. Würde ich sagen. Obwohl sie 5 Jahre oder 4,5 Jahre älter ist.
9: Das ist irgendwann egal.
12: Aber je älter man wird, umso geringer wird der Abstand. Ja. Also ist dann irgendwann wurscht.
9: Ich habe auch manchmal das Gefühl, meine Schwester ist älter als ich. Manchmal ist die so weise.
10: Es ist ja so, dass du ja nicht nur mit deiner Schwester redest, sondern im Zweifel ja sogar über sie singst. Das heißt, du hast ja einen Song gewidmet auf deinem Album.
9: Yes.
10: Das hat sie aber nicht mitbekommen. Das sollte sie auch nicht mitbekommen.
9: Ja, ich habe sie blockiert.
10: Du hast sie blockiert?
9: Auf Instagram, Facebook, TikTok, was auch immer. Weil ich habe ihr einen Song geschrieben, aber in der heutigen Zeit muss man das ja immer dann auch vorher ankündigen, damit die Leute davon mitbekommen und so weiter. Dann habe ich gedacht, ich will aber die Überraschung nicht versauen. Und habe diese einfach blockiert.
10: Wie lange im Voraus vor der Veröffentlichung?
9: Ich glaube, eine Woche oder so.
10: Das ist aber keine einfache Woche.
9: Ich habe es nicht mitbekommen. Und ich habe auch die ganzen Leute, die mir folgen, die 5 Leute, die mir folgen, habe ich dann gesagt, ey, bitte nicht spoilern. Bitte schickt es nicht weiter, seid nicht doof. So,
12: wie heißt denn das Lied?
9: Helen, wie meine Schwester. Ich weiß,
12: und
9: sehr kreativ.
12: Und was steht drin?
9: was da steht.
13: Ja, worum geht's?
11: Kann man es schon hören?
9: Ist, ja, das kann man hören und ist jetzt schon 2 Jahre alt. Es geht wirklich um meine Schwester. Ich singe um unsere oder über unsere Kindheit, über den aktuellen Zustand und auch einfach.
12: Also ein bisschen so ein Liebeslied.
9: Ne? Es ist eigentlich ein Geständnis, ein Liebesgeständnis der Schwester gegenüber. Nur ohne das Romantische.
10: Wie hat sie darauf reagiert, als dieser Song dann in der Öffentlichkeit war und sie zu Ohren kam?
9: Sie war sehr, sehr gerührt. Ich habe von einer Freundin von ihr ein Video zugeschickt bekommen und sie hat sie darauf angesprochen, meinte, ey, ich habe da so einen Song gesehen, der heißt so wie du. Ach, von deinem Bruder, hier. Hat dann heimlich noch irgendwo so eine Kamera aufgestellt und dann hat sie mir das Video geschickt und meine Schwester hat geflennt und dann habe ich geflennt. Und dann haben wir telefoniert und ich habe den Song halt schon ein paar Jahre rumliegen gehabt und wir hatten halt kurz vorher einen Familienurlaub gehabt irgendwo in der Walachei und da habe ich erst gemerkt so, ich vermisse sie so sehr und ich muss diesen Song einfach zu Ende schreiben und ich muss den rausschreien in die Welt und ihr widmen und deswegen bin ich sehr froh, dass der draußen ist.
10: Guck mal, dann flennen wir doch jetzt mal.
13: Wollen wir den rein? Wollen wir den hören?
10: Flennen wir jetzt. Dann lass uns doch jetzt einfach mal gemeinsam ein bisschen flennen mit der Musik von Gabrielle Kelly.

0: Du musst jetzt nicht mehr stark sein.
1: Ja. Ja. War jetzt jeder Song bis auf Helen dabei. Ja, ja, ja, aber schön, danke für den kleinen Einblick. Ja.
2: Genau, also Helen war jetzt tatsächlich nicht dabei. Helen, ja, war, sagen wir, Helen war schon dabei, weil sie in dem Video aufgetaucht
1: genau,
2: ist.
1: Genau, sie war in der ersten Single, die ich jemals veröffentlicht
2: Sucht,
1: hatte.
2: Meine Damen und Herren, wenn er demnächst bei Ihnen in der Stadt spielt, ein Konzert gibt, oder halten Basketball. Sie ihn fest, lassen Sie sich im Zweifel noch einen Stuhl bauen. Gabriel Kelly, danke.
1: Vielen Dank, danke schön.
2: Vielen Dank. Danke.
3: Dieser junge Mann hat ein Album rausgebracht. Dieser junge Mann...
4: Jung ist nett, sehr nett.
3: Ne? Für, als Einstieg kann man das mal so stehen lassen. Er hat über 50 schon rausgebracht. Ja, und wow, er sagt aber über sich selbst, er ist 24-7 Heinz-Rudolf Kunze. Also heute auch bei uns im Kölner Treff. Herzlich willkommen nochmal. Über 45 Jahre, ne?
4: Du bist über es sind 45 Jahre, ja. Ich habe im Januar 81 angefangen. Ja.
3: Wahnsinn. Also wir sind jetzt einen Karrieresprung weitergegangen, Gabriel. Bis zu so
1: ein ganz kleinen.
3: Ganz klein. Wir gucken mal, wie das funktioniert. Vielleicht ist was für dich dabei, wie das Ganze dann weiterlaufen kann. Ich muss sagen, ich fand ja schon immer Heinz-Rudolf, mega Name, auch als Künstler, Heinz-Rudolf Kunze. Jetzt habe ich aber gelernt, eigentlich heißt du Heinz-Rudolf Erich Arthur Kunze. Das wusste ich überhaupt nicht.
4: Ja, ich weiß auch nicht, warum meine Eltern diesen Raum im Personalausweis nur ganz ausfüllen wollten.
3: Es war eine Art Eskalation, kann man sagen?
4: Ja, es sind die beiden Namen meiner Opas, die noch dazugekommen sind. Mhm. Ich war mit Heinz Rudolf nie so ganz einverstanden. Ich hätte lieber den vierten Namen von Opa Arthur als ersten gehabt, weil ich den am schönsten finde.
3: Das heißt, wir hätten dann Arthur Kunze hier sitzen
4: ja, gehabt. Ja, genau. Aber irgendwann... verliert man den Widerstand gegen den eigenen Vornamen.
3: Ja.
4: Und schließlich kommen wir ja aus einer Generation, Herbert Grönemeyer heißt auch nicht Roy Black. Und
3: das ist richtig.
4: Wolfgang Niedecken heißt auch nicht Rex Gildo. Also
3: das war insofern, noch das,
4: wir hießen
3: den,
4: damals so, wie wir hießen.
3: Wie man heißt, ne? Da ist man noch so rausgegangen, absolut.
4: Ja.
3: Wir haben natürlich Heinz Rudolf. Oder vielleicht auch heute Arthur. Ich guck noch.
4: Du darfst Heinz sagen. Heinz Rudolf sagte nur meine Mama, wenn sie
3: wenn
4: böse
3: streng
4: mit mir
3: ist,
4: war.
3: Ja. Also sind wir bei Heinz. Ja, ich habe immer Angst, wenn Leute einen Bindestrich haben. Manche sind da ja sehr, weißt du? Dann
4: ich habe den ja als Künstler nicht. Ne?
3: Das stimmt.
4: Das ist die einzige Modifikation, die ich vorgenommen habe.
3: Okay.
4: Im Pass steht tatsächlich Heinz mit Bindestrich, aber Heinz Rudolf, das war mir lieber so.
3: Okay, verstehe. Also ich will auch nicht streng sein, deswegen bleiben wir bei Heinz.
4: Danke
3: natürlich
4: dir.
3: Wir haben heute, das also erleben wir eigentlich schon die ganze Woche, die Redaktion rastet aus. Alle singen natürlich die ganze Zeit. Dein ist mein ganzes Herz.
4: Tut mir leid.
3: Nein, herrlich. Und selbst du.
4: Ja.
3: Wir haben heute ganz gut, du hast dich zu uns gesetzt und hast aber, du hast so Haringenartig.
4: Wir haben vorhin zusammen auf der Toilette gesungen. Wir waren
3: nebeneinander.
4: Ich wusste es nicht. Er fing an und ich machte weiter.
3: Nein.
4: Ja.
3: Ach, er war in der Kabine und
4: genau.
3: Nein.
4: Ja. Dein ist mein ganzes Herz. Und dann.
1: Und ich machte weiter.
3: Ja, ja, bitte.
2: Ach, dann schalte
3: es einmal mit uns in die Toilette gehen. Jetzt aber bitte einmal zu Ende, bitte. Wie ging es weiter?
4: Du bist mein Reim auf Schmerz. Doch klar.
3: Oh, wie schön. Guck mal, da geht man auf Toilette und dann sitzt da Heinz Rudolf Kunze. Mega.
4: Und dann machte er weiter.
3: Ja?
4: Genau. Dann habe ich weitergesungen.
1: Den klassischen Fehler, den alle machen.
4: Ja. Wir werden wie Riesen sein.
3: Ja.
4: Das ist falsch.
3: Das wäre meine nächste
4: das
3: Frage
4: heißt, gewesen. Wir werden Riesen sein.
3: Ja. Eben. So. Ja. Aber du singst doch was dazwischen. Das ist doch,
4: nein.
3: Wir werden Riesen
4: nein,
3: sein.
4: Nein, ich habe wahrscheinlich nochmal Luft geholt.
3: Ach so.
4: Das war ein Aufnahmefehler, das Delay war irgendwie zu lang. Aber auf jeden Fall habe ich das korrekt gesungen. Und es steht ja auch im Booklet. Man kann
3: eben.
4: Es ja nachlesen.
3: Ich habe das jetzt auch gelesen.
4: Ja, ja.
3: Da ist kein Wie, da ist kein Die, da ist ein Loch.
4: Ich will nicht wie ein Riese sein. Wenn, dann will ich ein Riese sein. Punkt.
3: Okay, alles klar.
2: Nee, das hat Susanne also locker 24 Stunden beschäftigt. Ich hab's, die hat das Booklet gelesen und hat gesagt, da steht nichts.
3: Da ist kein Artikel davor.
4: Ich noch war schlimmer ist ja dann, wenn die Leute missverstehen, die sehr eindeutige Zeile, du bist mein Reim auf Schmerz.
3: Weißt du, was ich immer verstanden habe? Du bist mein Rainbow-Schmerz. Und das habe ich auch gesagt. Ich habe das 10 Jahre gesungen.
4: Das hätte wenig Sinn gemacht, aber viele,
3: natürlich,
4: haben, viele haben verstanden Rheumaschmerz.
3: Das ist ja herrlich. Das hat überhaupt keinen Sinn gemacht. Aber ich fand's. Ich habe es durchgesungen.
5: Ja.
3: Jemals mitgesungen, Sabine Rückert?
5: Ja, ich kenne das Lied. Ich fahr sehr viel Auto und da kommt das immer wieder.
3: So, jetzt
5: bis heute.
3: Jetzt kommt die Geschichte dazu. Man
4: Fluch
3: denkt
4: und
3: immer,
4: Segen.
3: Ja, ja, aber man denkt ja immer, boah, das muss ja eine Wahnsinnssituation gewesen sein, in dem Heinz diese Nummer eingefallen ist. Aber tatsächlich war es genau da, wo du es auch hörst. Es war einfach nur schlicht im Auto, ne?
5: Echt?
4: Ich habe den Text tatsächlich ja in einem Auto geschrieben, auf dem Rückweg von Hamburg nach Hannover.
5: In und was für einem Auto?
4: Das weiß ich nicht mehr. Auf jeden Fall, mein Gitarrist ist gefahren.
5: In einem ganz kleinen wahrscheinlich.
4: Ich saß hinten auf jeden Fall und sagte dann irgendwann bei Falling Bostel, halt mal an.
3: Das ist
4: ich glaube, ich hab's.
3: Na und wirklich?
4: Mein Gitarrist ist ein sehr wortkarger norddeutscher Mensch. Und er nahm sich den Zettel und brummelte das so vor sich hin. und sagte dann so, ja, das könntest du tun.
3: Ja.
4: Machen wir mal.
3: Du hast ja eigentlich...
5: Aber es hatte noch keine Melodie.
4: Doch, die Melodie gab es schon.
3: Ach, die gab es schon.
4: Mit der hatte er schon einiges rumprobiert, unter anderem auch Englisch mit einer Frau und so weiter. Nichts gefiel uns so richtig, ihm besonders. Und dann sagte er, mach du doch noch mal. Und das war komisch. Das war genau wie bei Black Sabbath, bei der berühmten Band. Die hatten 9 Stücke für das Album Paranoid. Und dann sagte der Produzent, eins fehlt, Leute, das ist zu kurz. Und dann machten sie Paranoid, das wurde Titelstück und sie wurden berühmt. Ja. Bei uns war das genauso, da ist mein ganzes Herz, die Nummer fehlte einfach.
2: Ja.
4: Und die kam als letzte und die hat es dann gebracht.
3: Das Lustige ist, du hast das gefühlt, nicht weil sie Spatzen vom Dach gesungen haben, sondern die Sekretärinnen in der Plattenfirma, oder?
4: Als wir das Band abgegeben haben, damals machte man ja noch Bänder, das ist eine schöne alte Zeit. Und als dann so 2 Tage später die Sekretärinnen auf dem Flur der Plattenfirma das gesummt und gepfiffen haben, das hatte ich vorher bei 4 Alben vorher noch nicht erlebt.
3: Okay.
4: Und dann dachte ich, das könnte was werden.
3: Mhm. Aber es ist ja so, wie man es oft hat, dass Künstler, und ich meine, jeder, der sich mit deinen Texten befasst, weiß, da ist ganz viel Tiefgründiges und Großes dabei. Es ist nicht deine Lieblingsnummer, verraten wir nichts, ne?
4: Es war nie meine Lieblingsnummer. Ich habe auch den großen Erfolg jetzt 40 Jahre lang.
3: Ist jetzt gerade Jubiläum.
4: Diese Gassenhauer-Qualität der Nummer habe ich nie begriffen. Mhm. Aber ich bin, versteht mich nicht falsch, Leute, ich bin natürlich dankbar dafür. Also klar.
5: Was ist denn Ihr Lieblingsstück?
4: Oh, ich habe über 500 veröffentlicht, das wüsste ich jetzt nicht
3: so.
4: Zu sagen. Unendlich. Auf jeden Fall viele andere gibt es, die mir viel näher stehen oder viel wichtiger sind. Aber das war nun mal die Nummer, die bei den Leuten sich festgehakt hat. Und ich nehme das mit Demut und Freude zur Kenntnis, wenn ich auch nie einen Hehl daraus gemacht habe, dass ich es nicht kapiere.
3: Ja. Und jetzt gibt es sogar zum 40-jährigen Jubiläum gibt es eine Special-Version, sage ich mal. Ist es eine Frau dazugekommen? Hattest du das Gefühl, es ist Annette Louisanne, großartig ist sie. Hattest du das Gefühl, da muss mal eine Frau mit rein in den Song?
4: Also wenn wir es schon zu dem Jubiläum 40 Jahre Herz neu machen, habe ich meinem Produzenten gesagt, dann müssen wir uns dazu was einfallen lassen, nicht einfach nur noch mal ich alleine. Machen wir doch mal einen Dialog draus. Vorher war das ja der Monolog eines schüchternen, anbetenden Mannes. Mhm. Und jetzt ist es eben ein Dialog. Die Frau hat auch Mitspracherecht und dadurch hat sich die Nummer von der Gewichtung her ja völlig geändert.
3: Jetzt wird es ganz wild. Wir haben die Originalnummer und natürlich auch Annette Louisanne und dazwischen einfach Heinz-Rudolf Kunze. Und das hören wir jetzt einfach mal.

0: schön. Aber das Tolle ist, wir haben ja eben auch schon mal ganz kurz drüber gesprochen, dieses generationenübergreifend. Wir haben jetzt diese tollen Konzerte gesehen und die sind auch voll. Das läuft bei dir total gut nach wie vor. Alle Generationen stehen da inzwischen im Publikum, wenn du reinschaust, ne?
1: Ja, also man muss schon zugeben, die Leute, mit denen ich angefangen habe, die sind mit mir mitgewachsen, mitgealtert. Aber es ist natürlich herzerwärmend zu sehen, dass die ihre Kinder und auch ihre Enkel inzwischen zum Teil wenigstens mitbringen. Wobei der Schwerpunkt des Publikums ist schon eher älter. Mhm. Und das Autogrammeschreiben hat sich verändert. Früher war das für mich bitte, dann war es für meine Mami, jetzt für meine Omi.
0: Verstehe. Aber du ziehst das Ding durch, der Song läuft bei jedem Konzert.
1: Ich habe ihn seit 1985 Herbst jedes Mal wirklich, wo ich aufgetreten bin, gespielt. Einmal nicht in der Wuhlheide in Berlin bei einem Open Air. Konnten wir es nicht spielen, da haben sie uns den Saft abgedreht, wir waren zu lang.
0: Okay, aber sonst immer durchgespielt. Sonst immer.
1: Ja,
0: und auch keine fiesen Varianten, sondern das Original.
1: Aber in unendlichen Varianten. Wir haben es als Reggae gemacht, wir haben es als Punk gemacht, wir haben es a cappella gesungen, wir haben es einmal, als wir es überhaupt nicht mehr ertragen haben, mit 6 Melodikas geblasen, ohne zu singen. Wir werden das Ding einfach nicht los.
2: Ja, weil als Vertreter des Fantums ist das, ich möchte dich jetzt angreifen persönlich, ist es für mich ein fauler Kompromiss für beide Seiten.
1: Du hast recht, wir haben es auch begriffen. Wir haben es dann irgendwann wieder in der Originalversion gespielt, weil uns klar wurde, wir sind in dem Falle Dienstleister und wir müssen die Leute emotional
2: massieren. Es hat ja keiner was davon. Die Künstler sind genervt, dass sie immer wieder diesen Song spielen müssen.
0: Ja, und ich will aber nur den hören.
2: Ne? Na klar.
0: So. Und nicht eine Variante davon. Aber man kann natürlich verstehen...
1: Wir spielen ja zu Ende, damit sie nicht vorher schon gehen.
0: Aber es ist ja bei dir auch besonders krass einfach, weil du so viele Texte hast. Ich meine, du hast gerade Sabine schon gesagt, es ist irgendwie 500 rausgebracht.
1: Ja.
0: Das gibt ja immer nur, bei dir fließt es so raus, immer. Gibt es Phasen, wo du nicht schreibst?
1: Nein, das habe ich tatsächlich noch nie erlebt. Und das Verrückte ist, es wird sogar mit dem Alter mehr als weniger. Als ich angefangen habe, so 81 bis 84, habe ich bei jeder Platte ungefähr, vielleicht dreimal so viel gehabt, wie ich brauchte. Inzwischen habe ich bei jeder Platte 300 Mal so viel, wie ich brauche.
0: Wahnsinn. In diesem Jahr, ich darf es ansprechen, wirst du 70.
1: Richtig.
0: Kannst du mit der Zahl was anfangen? Ich nicht, wenn ich dich erlebe. Kannst du was damit anfangen?
1: Ja, sie verblüfft mich, sie irritiert mich und ich kann sie gar nicht glauben. Auch da zitiere ich meinen Freund Hermann van Ween, der mir sagte, als er 60 wurde, da haben wir ihm gratuliert in Essen in der Grugerhalle gemeinsam für ihn gesungen. Das ist doch Quatsch, ich fühle mich doch im Kopf wie 25. Mhm. Und gut, körperlich muss man realisieren, dass man nicht mehr 25 ist, aber im Kopf fühle ich mich immer noch genauso wie ein naiver Spinner wie mit Anfang 20. Und da kann ich mit der 70 überhaupt nichts anfangen. Okay, man wird heute jünger, älter als früher. Mhm. Das sieht man ja, wenn man alte Filme guckt. Also zum Beispiel Der Kommissar, wo ich zum ersten Mal Mathieu gesehen habe. In der merkwürdigen Folge seltsame Ereignisse in der Wohnung von Professor S., wo du einen jungen, sehr neurotischen Mann gespielt hast.
3: Er war schon gar nicht
1: da. Wenn man das so sieht,
3: sehr lange,
1: da werden einem Männer vorgestellt, ja, da würde man heute sagen, die sind 70.
2: Ja.
1: Und da wird behauptet, die sind 35.
0: Das ist absolut richtig.
2: Ja.
0: Ja, aber ist so, das ist exakt so.
3: Ja, ist so. Die waren auch 35.
0: Ne?
2: Ja.
0: Ja, also Longevity. Wir bleiben auf jeden Fall, also großer Hoffnung, dass du weiterhin 25 im Kopf bleibst, denn was da rauskommt, ist einfach sensationell. Wir haben Spaß an deiner Musik.
1: Das hoffe ich auch, ja.
0: Du bist jetzt mit deinem Album im Herbst auch wieder unterwegs, mit deinem aktuellen Angebot und Nachfrage.
1: Ja.
0: Viel Erfolg damit. Bei dir kommen die Leute auch noch in die Konzerte, das ist das Tolle. Und einfach schön, dass du hier bist und dass wir es endlich wissen, da ist einfach kein Wort, wo wir eins vermutet haben. Und wir hören sowieso
2: ganz
0: auch
2: am Ende
0: gleich noch, genau.
2: Musst du noch für uns singen?
1: Oh, ja.
0: Da müssen wir auch noch mal aufklären. Ja. Da geht es um Marie.
1: Ja.
0: Und ich habe versucht herauszufinden, wer Marie ist und festgestellt, diese Frau hat keine große Bedeutung.
1: Marie ist niemand. Marie ist einfach ein Reimwort, das auf ihr endet und das ich dringend brauche.
0: Das Leben kann so einfach sein. Mit heißen Rückwunsch. Wir hören dich gleich noch live. Vielen Dank.
3: Wenn du meine Frage nicht
2: aber
0: wenn es so ist.
2: Wir stellen fest, die I-Laute wie Marie, die sind es halt einfach bei dir.
0: Absolut. Mhm.
2: Wir begrüßen ein Duo, das letzte Mal vor 10 Jahren hier zu Gast gewesen ist. Er gilt seit über 50 Jahren als das Enfant terrible der deutschen Filmbranche. Sie ist seit knapp 30 Jahren sein cher enfant, sein geliebtes Kind. Wie sie sich vom Model-Dasein emanzipiert hat und wie es ist, einem stressaffinen Vater beim Ruhigerwerden zuzusehen, das erfahren wir heute von Elena Kaya und Mathieu Kaya. Herzlich willkommen.
4: Schön, dass ihr da seid.
0: Hast du. Toll gesagt.
2: Ich versuche ja...
0: Du versuchst, smarte Fragen zu stellen.
2: Ja, das, ja. Also Susanne guckt mir seit fast 10 Jahren dabei zu, wie ich versuche, smarte Fragen zu stellen und dann die Gäste mich da wieder rauspauken müssen. Seid ihr zusammen angereist?
0: Nee, Mathieu ist...
5: Nee, ich bin aus Hamburg gekommen, sie aus Berlin. Ich habe 9 Stunden im Zug gesessen. Es hat am Anfang...
0: Ich habe ihn auf Find My verfolgt.
5: Ja,
0: ich habe ihn auch gezeigt, guck mal, da ist er.
5: Und dann fiel noch ein Stellwerk aus...
2: Ganz normaler Tag in der Bahn also. Ich frage deshalb, weil es gibt ja auch mal familiäre Konstellationen, da lernen die, also dann treffen die sich hier in der Sendung und gehen sofort wieder auseinander. Mhm. Wie intensiv verbringt ihr eure Zeit miteinander?
5: Wenn wir uns sehen, ist es immer intensiv.
2: Das glaube ich sofort.
5: Ob dazwischen uns 3 Monate liegen oder 3 Wochen. Mhm. Also sie ist meine beste Freundin, wie du auch gesagt hast, über deine Schwester. Und ich freue mich immer, wenn sie mal kommt. Sie kümmert sich jetzt auch, wo ich älter und schlaffer und müder
2: ist das seniler
5: werde.
2: Ja.
5: Sie kümmert sich rührend.
2: Das finde ich interessant, dass du das bei dir selber so feststellst, da ja meistens Männer mit Mitte 70 diesen Zustand weit von sich weisen und sagen, was willst du denn von mir? Da stimmt ja nichts dran. Dass du das so offen aussprichst, finde ich überraschend.
0: Er nimmt es auch dankend an. Ne? Also ja. Er fühlt es, glaube ich, richtig.
5: Ja, ich habe so viel von ihr gelernt. Ohne sie wäre ich jetzt entweder im Knast oder in einem Sarg.
2: Ah ja, verstehe. Können wir kurz auf den Knast eingehen? Wir haben die Zeit.
0: wir haben auch die Fotos.
5: Ja. Das ist lange her, das ist alles Schnee von gestern.
2: Ja, den spreche ich aber natürlich trotzdem noch an. Es tut mir wirklich leid. Ich werde aber nicht allzu lange darauf rumweisen, weil es gibt ja viele andere Dinge, über die wir sprechen können. Ich habe übrigens das Gefühl, wenn du jemandem sagst, du bist alt und schlaff, dann glaubt man das. Dann sagt man, ja, dann hast du wohl recht.
0: Du, ich glaube tatsächlich auch, was ich habe vorhin im Taxi hierhin überlegt, wie ist es eigentlich gekommen, dass Mathieu, ist ja bekannt, du hast es gesagt, gerade als Enfant terrible, ne? Ist ja nicht mehr der Fall. Also guckt ihn euch an. Wie niedlich kann man eigentlich sein?
2: Gib ihm mal noch, ein paar Minuten. Also,
0: Er gibt sich jetzt cool. Aber mein Freund und ich wirklich sind regelmäßig so, wir fühlen uns eigentlich wie seine Eltern, wenn wir mit ihm rumgehen, weil er halt so ein bisschen so rumgeht. Ich lieb's und wir haben auch seitdem er einfach, ich nenne es ja Altersmildheit. Es gibt aber auch Menschen, die im Alter härter werden. Ne?
2: Ja.
0: Also es ist nicht immer so. Und ich habe das Gefühl, dass so seine, ich nenne es einfach mal Aggression. Aggression kann ja auch manchmal gesund sein in Maßen. Seine Aggression von früher und sein Aktivismus, ne, seine Motivation, seine Wut auch für gesellschaftliche Themen so ein bisschen auf mich rübergeschwappt
2: ist. Das wollte ich nämlich gerade sagen.
0: Es ist und jetzt also sitze ich hier und bin so, fuck, was mache ich eigentlich mit der ganzen Energie? Jetzt muss ich es irgendwie ausbaden.
2: Das meine ich nämlich, wenn man das verfolgt, was du machst, da bist ja beispielsweise bei Instagram sehr aktiv, da sieht man ja, dass du dich für gesellschaftliche Themen einsetzt. Das heißt, das ist nicht aus der Familie verschwunden, es ist halt einfach nur auf dich übergegangen.
0: Ja, es ist Reincarnation.
5: Ich bin sehr stolz darauf. Ich bin sehr, sehr stolz darauf.
2: Hast du denn mal Situationen, in denen es jetzt plötzlich umgekehrt läuft? Also, dass du früher deinem Vater gesagt hast, Papa, wie nennst du ihn? Nennst du ihn Papa?
0: Mathieu? Immer Mathieu genannt.
2: Immer Mathieu?
0: Ja, Mathieu hat einen ganz tollen Parenting-Style gehabt und zwar No-Parenting-Style. Er war eigentlich immer, wollte auch immer schon so der Onkel von denen, also der Onkel von allen sein und hat dadurch halt seine Kinder, wir sind ja zu zweit, auch wenn weit auseinander vom Alter her, meine Halbschwester ist 40, jetzt 41, hat uns aber und alle meine Freunde eigentlich auch so erzogen, als sei man immer auf Augenhöhe. So. Ich weiß nicht, wie das bei euch in der Familie, da auch viele, aber ich habe so das Gefühl, dass so Künstlerkinder auch nochmal irgendwie ein bisschen anders aufwachsen, weil mir wurde viel Freiraum gelassen, vielleicht zu viel auch ein bisschen. Grenzen setzen war immer ein schwieriges Thema, das hat meine Mutter übernommen.
2: Ich wollte mich entschuldigen, bitte, weil das ist weil das ist natürlich immer die Kehrseite der Medaille. Du hast dann den Vater, der möglicherweise auch nicht jeden Tag präsent ist im Leben des Kindes, der sagt dann, ihr könnt machen, was ihr wollt. Ja. Dann kommt das Kind irgendwann zurück zur Mutter und die sagt, schönen Dank auch.
5: Ja. Ich war immer sehr interaktiv. Ich habe nie gemacht, macht, was ihr wollt. Mhm. Ich habe immer gespielt mit den Kindern. Ich liebe es zu spielen.
2: Okay,
5: unsere Familie hat viel gespielt. Und
0: können wir uns auch in Berlin treffen, um zu spielen.
5: Und haben Sie ja schon gesagt, auf Augenhöhe behandelt. Und ja, interessiere mich auch für. Ich habe jetzt auch zwei Adoptiv-Enkelkinder. Mhm. Eins in Berlin, eins in Paris. Das ist das Wichtigste für mich eigentlich.
2: Jetzt. Was machst du dann mit den Enkeln?
5: Ich frage die, wie es ihnen geht, und dann erzählen sie es mir. Und ich spiele mit denen, wir machen Puzzles, oder ich spiele mit ihnen Scrabble und Schach.
6: Er nimmt sie halt ernst.
2: Ja.
6: Ich glaube, das macht einen Riesenunterschied. Ja. Weil wenn ich mich umgucke und sehe, wie halt 4- oder 5-Jährige behandelt werden und es immer so, sei leise, komm, mach nicht dies und mach nicht das. Aber du hast natürlich total recht, die Kehrseite für meine Mutter, weil sie ist ja bei sowas nie dabei, weil sie bewusst halt nie in die Öffentlichkeit wollte. Aber ich sag's trotzdem gerne für sie, weil ich verstehe sie jetzt einfach mehr.
2: Ja.
6: Als Kind kommt man dann immer natürlich wieder zur Mutter zurück. Die beiden waren ja schon lange getrennt. Und dann wollte ich natürlich alles machen, was ich bei Papa auch machen durfte. Ja. Und meine Mutter musste halt immer das so ausbaden. Das heißt, ich habe jahrelang eigentlich eher so ein, also sie war halt die strengere Person und wollte das vielleicht gar nicht sein. Und ich glaube, das habe ich erst Jahre später verstanden. Aber ich finde es einfach so krass schön, wie wir in der Familie auch miteinander umgehen und reden können über schwierige, ich meine, es waren schwierige Zeiten.
2: Absolut, ne?
6: Also 10 Jahre Sorgerechtsstreit, die beiden haben nicht miteinander geredet. Es war richtig intensiv, um nicht ins Englische intense zu wechseln. Aber ich finde es einfach umso schöner, die beiden sind jetzt richtig Buddies.
2: Ihr seid gut miteinander.
5: Sehr, sehr gut.
2: Ja, ja. Weil du sehr, sehr für gut. dich auch erkannt hast, dass so wie du damals, also es ist ja bei Trennung und Scheidung, da ist ja oft nun wahnsinnig viel Emotion und sehr viel Unvernunft drin. Es eskaliert auch gerne. Blickst du heute anders auf diese Zeit?
5: Ja. Ich habe viele Fehler gemacht, aber wenn ich das Resultat sehe, habe ich vielleicht auch ein paar Sachen richtig gemacht.
2: Offenkundig. Ja. Wenn ihr zusammen essen seid, wer wird denn jetzt häufiger angesprochen? Also bist du der Vater von Elena oder Elena bist du die Tochter von Mathieu?
5: Die Leute sprechen sie an, ohne zu wissen, dass sie meine Tochter ist.
2: Mhm.
5: Natürlich, sie hat, was weiß ich, fast 500.000 Follower. Sie hat ihr Imperium aufgebaut. Sie hat jetzt eine eigene Firma. Sie ist mit einem tollen Typen zusammen. Die beiden haben was aufgebaut und machen weiter. Also
6: Cheerleader,
2: ja.
6: ne?
2: Ja. ja, Cheerleader, aber ist doch toll. Ja, ja. Das ist doch fantastisch. Wenn du setzt dich ja sehr für Female Empowerment ein, Feminismus gegen
5: das Patriarchat. Ich bin ein
2: kämpferischer Feminist. Was mich zu der Frage bringt, wie hättest du auf den Mathieu von vor 30, 40 Jahren geblickt? Was hättest du dem gesagt?
6: Weißt du was, Vicky? Ich habe gerade eben beim Studio habe ich ganz

0: Freunde sind tatsächlich Männer und ich liebe Männer auch genauso und ich habe einen ganz tollen Vater und einen ganz tollen Partner. Dennoch ist es so, dass wir halt natürlich immer gucken müssen, wo ist da auch ein Wille für einen Fortschritt, mhm. und das war bei ihm immer da. Er hat halt ja emotional zu kämpfen gehabt und wo ist einfach eine Sturheit und auch einfach vielleicht sowas wie Nationalismus oder so eine Rechtsradikalität, die einfach gar nichts mit Charakter oder Willen zu tun hat. So. Und da muss man, glaube ich, immer ein bisschen differenzieren. Aber spannender Punkt, werde ich mir noch mal drüber Gedanken machen.
1: Vielen Dankeschön. Dank. Wir stellen fest, ein gesundes Revoluzertum bleibt in der Familie. Vielen Dank, Elena und Mathieu Carrière. Wie schön, Dankeschön. Dass ihr da seid.
2: Gerade am lautesten lacht, auf die freuen wir, auf die freuen wir uns jetzt, weil sie uns schon, glaube ich, durch viele Alltagssituationen begleitet hat mit dem Podcast, den natürlich sehr viele kennen, Zeitverbrechen, den hat sie mitbegründet, aber
3: ich habe ihn allein begründet.
2: Na, von mir aus dann auch alleine und überhaupt begründet und mit gutem Grund sehr erfolgreich geworden. Es gibt auch noch einen zweiten mit der Schwester gemeinsam und da sprechen wir heute auch über verrückte Heilige und das alles mit der wunderbaren Lache und Sabine Rückert. Mhm. Herzlich willkommen nochmal, Sabine. Warum schreiben die denn überall mitgegründet? Das ist auch wieder ein Ding, ne? Ist das wieder ein Ding, was uns Frauen passiert, dass da steht mitgegründet?
3: Nein, das habe ich schon alles selber gemacht.
2: Hast du alles selber gemacht?
1: Den Text hat ein Mann verfasst.
2: Möglicherweise. Es gibt, abgesehen von diesem Podcast, über den wir natürlich gleich noch sprechen werden, gibt es den Podcast mit deiner Schwester. Wir haben gerade schon drüber gesprochen. Ihr habt ein tolles Verhältnis unter Pfarrerstöchtern. Mhm. Und da habt es gerade eine Reihe mit verrückten Heiligen. So mhm. habt ihr es benannt. Mhm. Und ich finde es sehr schön, wie du es selber einleitest. Du hast nämlich gesagt, die Leute, über die wir da sprechen, die müssen ein bisschen heilig sein und eigentlich auch tot. War das?
3: Ja, unbedingt.
2: Siehst du. Und ist das die Maßgabe, über die
3: ich muss vielleicht vorausschicken, dass wir ja erstmal 6 Jahre lang die komplette Bibel erzählt
2: ihr
3: haben,
2: habt meine alles
3: Schwester
2: besprochen
3: und ich. Meine Schwester
2: Bibel.
3: Ist Theologin und ich bin Professorin für Theologie und ich bin Journalistin und wir haben die Bibel erzählt als Literatur. Mhm. Also nicht als Glaubenswerk oder sowas. Oh,
4: ganz schön
3: sondern,
4: die Bibel.
3: Ja, eben.
2: Ja. Wie viele Folgen hat man nochmal gehabt?
3: 140, ungefähr 170 Folgen.
2: 170 Folgen Bibel, ja.
3: Und dann hat man, wenn man das alles gehört hat, hat man also ungefähr eine Stunde die Folge und dann hat man die ganze Bibel intus. Mhm. Und dann waren wir fertig und dann hatten sich inzwischen eine Menge Leute da eingeschaltet. Und dann hieß es, ja, was macht ihr denn jetzt? Und dann habe ich gesagt, na, nichts mehr, die Bibel ist aus. Jetzt müsst ihr doch aber irgendwas machen. Und dann haben wir uns ein bisschen besonnen. Dann haben wir gesagt, okay, wir machen eine, jetzt nicht mehr so häufig, aber wir machen jetzt eine Reihe, immer ersten Freitag im Monat, unsere verrückten Heiligen. Und das sind keine Heiligen der katholischen Kirche, sondern das sind Heilige, die wir ernennen als Heiligen. Also wir beschließen das.
2: Und das ist ganz erstaunlich, weil zum Beispiel von dir vorgeschlagen da als einer Alexej Nawalny auftritt.
3: Ja, Alexej Nawalny ist in meinen Augen genau einer, der in diese Kategorie passt. Verrückt und ein Märtyrer. Und das heißt, jemand, der richtig sich was getraut hat.
2: Was erfährt man dann, wenn ihr über ihn in dieser Kategorie sprecht? Also wie muss man sich
3: also es ist so, dass wir uns abwechseln. Und Nawalny war mein Heiliger. Mhm. Und ich habe einfach ihn auch ausgesucht, weil er eben jemand war, der sich für andere eingesetzt hat. Und der auch habe ich ihn ausgesucht, weil er eben wie alle Heiligen einen Bruch hat. Also er ist kein reiner Heiliger, sondern er ist eine Problempersönlichkeit, die aber trotzdem eine unglaubliche Energie entwickelt hat und eine Power und sich getraut hat, eben einfach mit dem Diktator und mit einem Mörder an der Spitze eines Staates anzulegen. Der hat ihn ja dann auch umgebracht. Also das wissen wir alle. Er ist vergiftet worden. Er ist aber auch schon einmal vergiftet worden, 2020.
2: In Deutschland therapiert.
3: Wurde hier wieder auf die Beine gestellt und ging dann zurück und sehnten Auges in seinen Untergang. Das wusste er. Und das finde ich unglaublich. Also wenn jemand sowas macht, das ist ja, wer macht sowas, der muss ja verrückt sein.
2: Und ein bisschen heilig, wie du
3: und
2: es auch
3: und ich finde auch ein bisschen heilig, ja.
2: Wie ist das, du hast, wir haben es ja gerade schon mal kurz angedeutet.
3: Am Schluss ist er übrigens auch noch heilig geworden, da war ja ein totaler Atheist.
2: Stimmt.
3: Viele unserer Heiligen sind Atheisten, aber er wurde ja am Schluss, als er allein war in seiner Zelle, war sozusagen nur noch Jesus bei ihm. Und das hat er dann auch aufgeschrieben. Also das hat er in seinem Buch auch aufgeschrieben.
2: Wenn du mit deiner Schwester da sitzt, wir haben gerade schon darüber gesprochen, wie das ist mit Geschwistern, wie viel mehr Freude macht dir das, mit deiner Schwester dich auszutauschen, als deine anderen Brüder?

0: beruflichen Dinge, die du so machst?
1: Ja, es ist was Besonderes. Es ist besonders anstrengend, muss ich sagen. Weil, also nicht, weil meine Schwester anstrengend wäre, sondern die ist besonders liebenswürdig. Aber es ist eben extrem schwierig, sich in so eine Figur reinzuarbeiten. Und das ist sehr viel, also die Bibel, wir sind ja aus einem Pastorenhaushalt, die Bibel kannte ich sowieso. Also die habe ich auch so erzählen können, ja. Aber in sich in so eine fremde Biografie reinarbeiten, das war schon was anderes.
0: Jetzt hast du es gerade schon angesprochen, das Ganze, die Überschrift ist ja unter Pfarrerstöchtern, wenn ihr ja miteinander sprecht.
1: Sozusagen jetzt die zweite Staffel.
0: Genau, genau. Aber die Oberüberschrift ja ist das ja, und das betrifft euch ja auch, weil ihr seid in einem Pfarrhaus, du hast es gerade ja gesagt, groß geworden. War das die jüngste der ja Geschwister?
1: Von sechs Geschwistern.
0: Von sechs Geschwistern, auch mhm ein volles Haus. Mhm. Wie heilig und wie verrückt ging es bei euch zu Hause zu?
1: Ja, auch ziemlich heilig und auch ziemlich verrückt, ja, muss ich sagen. Es war, also meine Eltern waren natürlich ganz strenge. Also ganz, meine Mutter ja ist auch noch Pastorentochter gewesen. Also bei uns ging es ganz streng zu. Klassisches, wie die Orgelpfeifen und jeden Sonntag in die Kirche und so. Und also es war also harte Arbeit.
0: Ja, wirklich.
2: Ein Leben lang. Aber
0: Was würde, also ich meine, ich finde es ja immer interessant, man reflektiert sich ja im Laufe des Lebens so, was habe ich von zu Hause mitgenommen? Du bist, hast es bestimmt auch schon häufig gemacht.
1: Ja.
0: Was hat dich am meisten geprägt? Was hast du mitgenommen? Waren es Sätze von deinen Eltern? War es diese Struktur?
1: Die Bildung. Ich habe einen okay unglaublichen Bildungskanon mitbekommen. Mhm. Ja, von der Musik über Literatur, über Platten, über, also unglaublich. Ich habe eine richtige, ohne es zu merken, ich war nämlich bildungsfeindlich eingestellt.
0: Ja, was
1: war
0: heißt
1: in der
0: das?
1: Schule ein totaler Versager. Ja. Aber ich zehre heute noch davon, von dem, was ich damals gelernt habe.
0: Ist doch, also wenn man dir begegnet, merkt man auch, oder zumindest glaubt man, ist einer sehr, sehr straighten, selbstbestimmten Frau zu begegnen. Ist das was, was du auch da schon gelernt hast, so aufgetreten
1: ja
0: zu können?
1: Ja, meine Mutter, oh, die hätten sie mal sehen sollen. Meine Mutter war ein General.
0: Ja, also, aber das will man ja dann manchmal gerade nicht werden, ne? Wenn man das so vorgelegt
1: bekommt.
0: Ich
1: bin ja auch kein General.
0: Nee, eben, also, das meine ich.
1: Allein schon meine Haare widersprechen dem.
0: Ungeneralisierte Haare, auf jeden
1: genau
0: Fall. Aber erstmal auch den Weg, wir haben heute schon über Wege, die auch Eltern gegangen sind, mhm, auch erstmal ja Theologie studiert.
1: Mhm.
0: Und dann Volontariat.
1: Im Nebenfach allerdings. Ich habe im Hauptfach Kommunikationswissenschaften studiert. Ein völlig sinnloses und überflüssiges Studium.
2: aber trotzdem machen es irgendwie alle gefühlt. Ne?
1: Ich habe es jedenfalls abgeschlossen, weil es bei uns zu Hause wurde immer aufgegessen. Und das habe ich dann mit dem Studium auch gemacht.
0: Ach, das ist aber auch ein schönes Bild. Ja. Sehr gut. Ja, aber es war ja bei dir letzten
3: absolut
0: Endes auch ja so, ne?
3: Kleinbürgerjunge.
1: Ist nee, das war die Kriegsgeneration, die uns aufgezogen hat.
0: Ja, also und das bringt
1: da,
0: man dann auch
1: da
0: zu Ende.
1: Da wurde nichts weggeworfen oder man ließ auch nichts stehen. Und wenn was übrig blieb, mussten es meine Geschwister aufessen.
0: Ja, und das ging mit dem Studium schlecht, deswegen hast du es zu Ende gebracht.
1: Genau,
0: das
1: ist schon mal gut zu Ende gebracht.
0: Und bist aber dann, und diesen Weg finde ich auch bemerkenswert, aus diesem Studium heraus zur BILD gegangen und hast dort dein Volo
1: ja
0: gemacht.
1: Ja, ich habe zwei Jahre volontiert.
0: Wie konnte dir das passieren?
1: Springer Verlag
0: das
1: und passieren? Bei der BILD-Zeitung war ich zwei Jahre lang, die ersten zwei Jahre.
0: Hätte ich jetzt in dem, was du gerade beschrieben mhm hast, hätte ich nicht gedacht, dass das der Weg.
1: Das war auch ein Mismatch,
0: ja, um es
1: so zu sagen.
0: War das nicht vertan?
1: Nein, ich habe mich nicht vertan, sondern ich wollte auf eine Journalistenschule, habe mich da beworben und wurde genommen aus dem Stegreif. Mhm. Also ich hatte nichts vorzuweisen und die haben mich einfach genommen, die fanden mich irgendwie easy.
0: Mhm.
1: Und dann habe ich gedacht, okay, das ist jetzt ein Zeichen, das mache ich jetzt. Und dann bin ich zwei Jahre lang vor allem mit den Polizeireportern der Bild-Zeitung mitgelaufen.
0: Wie war das?
1: Daher kam auch meine Affinität dann zum Verbrechen.
0: Hast du was hast du da gelernt, was du, also abgesehen...
1: Ich habe gelernt, die Abwehrhaltung anderer Menschen zu durchbrechen. Das habe ich da gelernt. Also wer bei der Bild-Zeitung mhm arbeitet mhm und vor allem bei der Bild-Zeitung in München damals mhm vor 30 Jahren oder vor 35 Jahren, der läuft an eine Wand, da gehen die Türen zu. Ja, wir waren auch im Rathaus nicht eingeladen. Es gab mehrere Boulevardzeitungen in der Stadt und wir waren ganz unten, wir waren die Karpfen, die da unten rumgegründelt haben mit Mord und Totschlag und Unfällen. Das war unser Job.
2: Aber also bei Axel Springer hast du Verbrechen quasi gelernt?
1: Sozusagen.
0: Ja, aber der Weg ist ja wirklich spannend, den du hingelegt hast. Es ging von der Bild-Zeitung über die Taz.
1: Ja, dann bin ich zur Taz danach.
0: Ja, und dann zur Zeit. Also ich meine, ich glaube, so eine
1: Journalistin. Ich war zwei Jahre bei der Bild-Zeitung, ein Jahr bei der Taz und dann den Rest meines Lebens bei der Zeit.
0: Ja.
2: Da war der Match.
1: Da war der Match, weil ich da einfach auch der Mensch sein durfte, der ich bin.
0: Da hast du dich gefunden.
1: Aber und ich musste mich keiner Ideologie oder Weltsicht oder sonst was beugen. Was musste auch nicht unterschreiben, was, dass ich jetzt für Amerika bin oder für die Marktwirtschaft. Oder diesen, ich musste meine Meinung nicht an der Garderobe abgeben. Und ein bisschen war es ja bei der Taz damals auch so. Wir haben also ein ganz, wir sind auf der Seite der Schwachen, wurde mir gleich zu Anfang gesagt. Und irgendwann habe ich auch keine Lust mehr gehabt, zwangsweise immer auf der Seite der Schwachen zu stehen. Irgendwann hat man dazu keine Lust mehr.
0: Du hast deinen Platz bei der Zeit gefunden und ja auch sehr lange und dann eben erstmal auch als Kriminal- und Gerichtsreporterin.
1: Nee, erstmal war ich einfach nur eine kleine Mitarbeiterin und dann wurde ich Gerichtsreporterin, als ich ein Buch geschrieben hatte über nicht entdeckte Tötungsdelikte. Das war mein Durchbruch sozusagen.
0: Und da hast du ja so ein bisschen deinen Wohlfühlort ja auch gefunden.
1: Ja, habe ich mir gedacht, das interessiert mich und das Recherchieren interessiert mich eben auch.
0: Ja.
1: Also das Rauskriegen von irgendwelchen Sachen.
0: Das ist ja auch etwas, was dann entstanden ist in diesem Podcast. 2018 gab es ja das Zeit-Magazin-Verbrechen, ne?
1: Genau.
0: Und den Podcast.
1: Ja, der Podcast war sozusagen meine Geschichten, die ich erlebt hatte. Die habe ich da erzählt. So ging's los.
0: Und das war ja auch immer mit Hintergrund. Ne? Das war ja jetzt nicht einfach nur, ich erzähle irgendwelche Verbrechen, sondern da gab es ja immer die Hintergründe dazu, auch Justizirrtümer, Opfersicht, Juristensicht. Ja. Das war ja unglaublich auch recherchiert. Ne?
1: Ja, es ist unglaublich viel Arbeit. Mhm. Es ist nicht so, dass wir in den Keller gehen und uns ein paar Storys rausholen aus dem Archiv, sondern... Oder irgendwelche Sachverständigen einladen, die sich dann als große Meister da präsentieren. Und ich weiß genau, welche Sachen die schon alle vergeigt haben. Was wir machen, ist eine richtige Recherche. Und erst wenn die Recherche abgeschlossen ist, dann gibt es einen Text. Und wenn der Text gedruckt ist, dann gibt es einen Podcast.
0: Und wahnsinnig erfolgreich geworden. Ihr habt das ja quasi mitgeprägt, dieses Genre ja auch zu sagen, wir haben True Crime
1: wir waren die Ersten.
0: Wahnsinn. Und was ich lustig finde oder auch ein bisschen spannend daran ist, du magst eigentlich gar keine Krimis, ne?
1: Nein, weil Krimis sind ja in der Regel erfundener Kram.
0: Mit Fehlern und auch oder mit Sachen?
1: Mit unendlich vielen Fehlern, also und überdreht und durchgeknallt. Und
0: warum mögen wir das also gerade in Deutschland eigentlich auch so, dass wir uns da so begeistern können?
1: Mhm. Tja, es ist erstens kein Fall für Deutschland, das ist ja überall, es kommt ja aus Amerika, da ist das ja auch sehr erfolgreich.
0: Aber es gibt Länder, da funktioniert es nicht.
1: Ich glaube, dass das, wir haben ja vorhin von der Bibel gesprochen, ich glaube, dass die Auseinandersetzung mit dem Bösen jeden Menschen im Kern interessiert, weil jeder hat das Böse in sich. Wir leben in einer sehr heilen Gesellschaft und haben vergessen, was in uns schlummert. Und mein Vater hat das noch erlebt, er hat das Dritte Reich erlebt und er hat das gesehen, wie die Leute reihenweise dann umgefallen sind und zu Verrätern und Mördern wurden. Und das steckt in allen drin. Und deswegen interessieren wir uns für das Böse. Es wird zwar immer behauptet, die Frauen hören sich das an, weil sie immer Angst haben, selber Opfer zu werden. Daran glaube ich überhaupt nicht. Mhm. Ich glaube, dass Frauen sich einfach mehr für das Innere interessieren als Männer. Und sie ahnen das eher, zu was der Mensch fähig ist. Das interessiert Frauen mehr.
3: Warum sind Menschen so gewalttätig? Warum?
1: Warum?
3: Ja, warum?
1: Ja, weil Menschen, die Evolution hat uns, die Evolution des Homo sapiens ist ein einziges Blutbad.
3: Denn es gibt
1: da brauchen Sie doch nur die Ilias anzugucken.
3: Joachim Bauer ist ein Bekannter von mir, das ist ein sehr guter Neurobiologe.
1: Ja.
3: In allen Untersuchungen auf der ganzen Welt von Kindern, alle Kinder, sagen wir mal zwischen 3 und 10, ziehen Kooperation der Konfrontation vor.
1: Mhm, weil sie die Schwächeren sind. Weil sie die Schwächeren sind, bis sie 10 sind. Und dann gehen sie in die Konfrontation, vor allem wenn es Jungs sind.
0: Aber ich sehe schon, das könnte auch
3: und
0: noch...
3: Und warum? Wir sind das einzige Tier, das seine eigene Art tötet.
1: Ja, ja. Genau. Und zwar schon von Anfang an. Ja. Und da können Sie die Bibel lesen, fängt mit einem Mord an.
3: Ja, ich frage mich nur, du kennst dich so gut aus mit diesen Sachen und musst ja auch... Warum, mich interessiert es auch, warum ist diese schreckliche Gewalt da?
0: Also,
3: warum sind wir fähig?
0: Mal abgesehen davon, hast du jemals, ist im Grunde eine berechtigte Frage, hast du jemals bei deinen Fällen und in diesem Podcast, hast du mal Antworten darauf bekommen, auf solche Fragen?
1: Ja, natürlich. Ja. Also von Evolutionsbiologen, die sagen, Mord ist eine Option des Homo sapiens.
0: Okay.
1: Von Anfang an.
0: Also ist schon
1: und
0: etwas...
1: Und es ist in allen drin und das weiß auch jeder, in welchen Situationen er zu was in der Lage ist. Und da lege ich für niemanden die Hand ins Feuer. Das würde auch niemals ein forensischer Psychiater, legt für niemanden die Hand ins Feuer. Und sei er noch so nett und freundlich und friedlich hier am Tisch.
0: Was ich bei dir beobachte und ganz interessant finde, ist, wie du dich so langsam zurückziehst und das ja auch, wir haben das heute mit Friederike schon gehabt, so selbst entscheidest. Du warst stellvertretende Chefredakteurin bei der Zeit und hast vor 2 Jahren gesagt, ja, reicht jetzt auch mal mit diesem, ja, ganzen Administrativen, du ziehst dich gerade so ein bisschen aus dem Podcast auch zurück. Ja.
1: Ich versuche es.
0: Kannst du das gut sozusagen ja, für dich die Zeitpunkte finden?
1: Oh ja, auch Abschied nehmen kann ich sehr gut.
0: Und dann gehst du in deine schöne WG auf lange Sicht?
1: Ja, da nehme ich keinen Abschied. Also ich habe ja auch sehr lang existierende soziale Bindungen. Das ist, ich habe ja, bin ja seit einer Million Jahren, seit der Kreidezeit mit meinem Mann zusammen.
0: Ja, seit
1: der Schule Jugend kennengelernt.
0: Genau. Ja, ach, seit der Kreidezeit bin niedlich.
1: Ja. Und in der WG lebe ich ja jetzt auch schon. Wir haben, also wie wir zusammengezogen sind, waren wir 30, jetzt sind wir 65, sind Wahnsinn, immer noch zusammen.
0: Ja, also bist
1: also
0: schon,
1: ist schon sehr stabil, mein Leben.
0: Sagen, bist
1: mein Arbeitgeber ja auch immer derselbe.
0: Also ist ein beständiger ist Typ, das
1: eigentlich schon, aber irgendwann ist auch gut. Ja. Also man, ich glaube, das Erwachsenwerden besteht aus 2 Stufen. Wenn man ein Kind bekommt, merkt man, es geht nicht nur um mich. Und wenn man dann älter wird, merkt man, es geht auch ohne mich. Und das sind die 2 Stufen, die man nehmen sollte, finde ich.
0: Was für tolle Sätze. Gleich eingepackt. Wir freuen uns auf Folgen mit deiner Schwester und wir freuen uns auch, dass wir dich noch ein bisschen mit den True Crime Sachen erleben können.
1: Ja, ein bisschen
0: können,
1: bin ich noch da.
0: Ja, sehr gerne bitte. Sabine Rückert ist heute bei uns. Vielen Dank für die Einblicke.
4: Jetzt wird ja Heinz-Rudolf Kunze für uns noch singen und spielen und es kommt zum Besuch von Marie. Viel Spaß.
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0: Es ist 21 Uhr. 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
1: Die Nachrichten mit Marion Meinka. Guten Abend. Seit heute sind in NRW auch sonntags Lkw auf den Autobahnen unterwegs. Das Landesverkehrsministerium hat das Sonntagsfahrverbot vorübergehend gelockert. So sollen Lieferengpässe und Produktionsstopps in der Industrie verhindert werden. Denn wegen des Niedrigwassers in den Flüssen können Güterschiffe nur mit wenig Ladung oder gar nicht mehr fahren. Laut dem WDR-Verkehrsstudio gab es heute kaum mehr Staus als sonst. Das könnte sich laut dem ADAC aber ändern.
2: Wir werden aber in den nächsten Wochenenden merken, dass mehr LKWs unterwegs sind. Die Logistikunternehmen werden sich darauf einstellen und entsprechend umdisponieren.
1: Während der Bundesverband der deutschen Industrie die Lockerung begrüßt, lehnen sie Teile der Opposition und Umweltorganisationen ab. Die Einführung eines neuen Personalausweises wird konkreter. Nach Angaben des Bundesinnenministeriums könnte er bis Ende des kommenden Jahres eingeführt werden. Allerdings gibt es noch ein Fragezeichen. Bianca Schwarz, WDR Berlin.
3: Ein Sprecher des Bundesinnenministeriums sagte dem ARD-Hauptstadtstudio, dass momentan noch Ideen und Vorschläge aus den zuständigen Fachbereichen gesammelt und beraten werden. Das Bundesinnenministerium arbeitet an einem neuen Personalausweis mit größerem Foto und ohne das Adressfeld, wie man es bisher kennt. Außerdem sind zusätzliche Sicherheitsmerkmale geplant, mit denen sich die Identität leichter feststellen lassen soll.
1: Und das ist auch noch Thema. Arbeitgeberpräsident Dulger pocht weiter auf eine wöchentliche Höchstarbeitszeit und nicht eine pro Tag. Das gäbe es auch in Belgien und Italien und dort seien die Krankheitsquoten niedriger als in Deutschland. In Köln haben Tausende für die Rechte von Schwulen, Lesben und queeren Menschen demonstriert. Sie wollten damit, gut zwei Wochen nach dem tödlichen Anschlag auf den Christopher Street Day in Berlin, ein Zeichen setzen. Der schwere Waldbrand in der kanadischen Provinz British Columbia ist noch nicht unter Kontrolle. Weil das Feuer inzwischen den See Okanagan erreicht hat, breitet es sich aber nicht mehr so schnell aus wie bisher. Aus dem brasilianischen Amazonasgebiet gibt es gute Nachrichten. Dort wurde in den vergangenen 12 Monaten so wenig Regenwald abgeholzt wie noch nie, seit Daten dazu genau erfasst werden. Seit 10 Jahren beobachtet ein Institut die Abholzung mit Hilfe von Satelliten vom Weltraum aus. Der brasilianische Präsident Lula hat sich den Schutz des Amazonasgebietes auf die Fahnen geschrieben. Innerhalb der kommenden gut 3 Jahre will er die illegale Abholzung ganz stoppen. Das war WDR aktuell. Und das Wetter in Nordrhein-Westfalen, die Nacht wird trocken bei 20 bis 14 Grad. Morgen erst sonnig, später mehr Wolken, aber nur ganz selten Schauer. In Gütersloh bis 27 Grad, in Bochum und Viersen bis 28 und in Aachen und Warburg bis 29 Grad. Die Zeit 21.03 Uhr.
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4: Ja, und wir müssen die Sendung heute mit einer Triggerwarnung anfangen. Letzten Sonntag war Sommerinterview mit Markus Söder. Fleißige Hörerinnen und Hörer dieser Sendung wissen natürlich, was das heißt. Gottkönig Söder hat das erste Wort.
5: Natürlich ist die ganze letzte Woche sehr turbulent. Nicht nur wegen den Personalveränderungen.
4: Nicht nur, aber auch. Heute am Mikrofon nämlich ausnahmsweise Simon Strelau. Denn Axel Naumer und Henning Bornemann sind... Ja, wo sind die eigentlich gerade? Vermutlich schmollen die im Urlaub.
5: Schauen Sie, wenn Sie Personalveränderungen vornehmen, dann freut sich der, der berufen wird. Der, der abgelöst wird, ist natürlich sauer. Und viele, die gedacht hatten, sie wären jetzt auch dran, die grummeln vor sich hin. Ich sehe da keine handwerklichen Fehler.
4: Nee, alles handwerklich von Kopf bis Fuß, Herz und Nieren geprüft, passt wie Arsch auf einmal, leck mich am Zeh. Mein Bauchgefühl sagt mir aber, bei einem Söder-Interview, da ist für die Journalistin handwerkliches Geschick gefragt. Ja, beim Umgang mit so politischen Schwergewichten braucht man auch rhetorisches Rüstzeug.
6: Und ich würde sagen, Herr Söder, wir haben viele Fragen bekommen, deswegen starten wir direkt mit einem Thema, das in den vergangenen Tagen viele Menschen beschäftigt hat. Ein weiteres Thema, das in den vergangenen Wochen auch in den Kommentarspalten viel diskutiert wurde. Wir springen hier bei den Themen ein bisschen, das merken Sie schon. Auch schon wieder ein ganz anderes Thema und kommen schon wieder zu einem ganz anderen Thema. Das war's.
5: Gut.
6: Nee, eine Frage kommt noch. Ganz zum Schluss haben wir noch eine Frage, die Sie wahrscheinlich auch schon häufiger gehört haben, die aber Marlon bei Instagram interessiert.
4: Ich weiß nicht, ob es Marlon bei Instagram interessiert, aber wir haben hier heute auch ein paar Themen miteinander zu besprechen. Zum Beispiel die Rente bzw. die Debatte um das Rentenreformpaket, an dem der eine oder die andere Ministerpräsidentin jetzt doch nochmal rütteln will. Was sagt denn Söder dazu?
5: Eigentlich haben alle Parteien sofort gesagt, in ihren Vorstandssitzungen mehrfach, dass sie genau das 1:1 übernehmen wollen. Deswegen überrascht der Zeitpunkt für den Vorstoß jetzt?
4: Ja, überrascht vielleicht nicht ganz so, wenn man einen Terminkalender lesen kann. Aber das ist
6: auch schon wieder ein ganz anderes Thema.
4: Nämlich Stichwort Landtagswahlen im September, vor denen sich fast alle schon jetzt gruseln. In Sachsen-Anhalt vielleicht sogar absolute Mehrheit für die AfD?
5: Wir können in diesen Zeiten, in denen wir leben, nicht einfach die AfD wegzaubern.
4: Nee, also zaubern müsste man nicht, damit die AfD verschwindet. Das würde auch mit dem Grundgesetz funktionieren, wenn man will. Aber das Thema kommt im September noch früh genug. Bleiben wir erstmal noch bei dieser Woche.
6: Und kommen schon wieder zu einem ganz anderen Thema.
4: Und zwar Studiogast Deluxe, heute einer, der den Chrupalla in einem Faustkampf Mann gegen Rechtsradikaler Soat von Lang machen würde. Gleich in Satire Deluxe Reiko, der wahrscheinlich lustigste Fukuhila-Träger der deutschen Comedy-Szene. So, und jetzt?
6: Wir springen hier bei den Themen ein bisschen, das merken Sie schon.
4: Ja, genau. Konsum ist jetzt das Thema. Wie sieht's denn da aus, Markus Söder?
5: Ja, ich gebe es zu, ich esse kein Fleisch.
4: Das ist überhaupt nichts Neues. Aber neu ist, dass in Deutschland, ja selbst in Söders bayerischen Bierzelten, immer weniger Bier getrunken wird. Dazu später auch mehr, aber wir sind damit schon beim Motto der heutigen Sendung: Pegel halten.
7: Unternehmen verfolgen die Pegel aufmerksam.
4: Ja, Top-Thema der Woche, die Pegelstände in Europas Flüssen. Und da will ich jetzt mal ganz klar sagen, hier direkt zu Beginn, wir machen hier nicht heute so eine Jammersendung von wegen, es ist so heiß, wann kommt denn der Regen?
8: Sonne pur, kaum Schatten, spendende Wolken unterwegs und die Temperaturen schon wieder um die 30 Grad. Der dringend benötigte, lang anhaltende Regen noch nicht in Sicht.
4: Ja Leute, es ist Sommer. Können wir jetzt bitte einfach ein bisschen Sommer genießen? So ein ganz normaler Sommer eben.
7: Die Pegel in Köln und Düsseldorf sollen weiter fallen.
4: Ja gut, dann haben die Flüsse halt mal ein bisschen weniger Wasser als sonst. Das ist doch jetzt nichts, worüber wo wir jetzt die ganze Zeit reden müssen.
9: In Serbien sind es deutsche Kriegsschiffe versenkt 1944. Flussabwärts in Bulgarien die Überreste eines Wollhaar-Mammuts aus der letzten Eiszeit.
4: Ja gut, und das ist doch einfach der Lauf der Dinge. Manchmal ist Eiszeit, jetzt ist halt Heißzeit.
10: Also da werden für Deutschland bis 2050 Klimafolgekosten von bis zu 900 Milliarden Euro erwartet. Die Schäden sind enorm an Infrastruktur, Produktionsausfälle, Ernteverluste, Gesundheitskosten, unterbrochene Lieferketten.
4: Ja toll, jetzt ist auch bei mir die ganze Sommerstimmung im Arsch. Das scheint also irgendein echtes Problem zu sein mit der vielen Sonne. Ich kann das meteorologisch nicht so gut erklären als Laie. Deshalb Frage an den Wetterreporter aus Österreich. Wie nennt man die Wetterlage gerade?
11: Das ist meteorologischer Irrsinn. Das ist absurd. Und vor allem, es ist statistisch gar nicht möglich. Die heißeste Region morgen in Europa ist der Alpenraum. Nicht Spanien oder Süditalien oder Griechenland. Der Alpenraum. Das ist vollkommen verrückt. Das, was sich im System geändert hat, das nennt man Klimakrise.
4: Ja, und wenn einen davor doch mal irgendwann einer gewarnt hätte, dass das so heftig wird.
12: Schon 2003 haben Klimaexperten vorausgesagt, dass extreme Wetterereignisse in den 2020er Jahren zur Normalität würden.
4: Und was viele nicht wissen, das Thema Niedrigwasser ist sogar noch viel älter.
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14: So, Bursche, gib mal den Messstab.
15: Was willst du da noch groß messen? Der Fluss ist so gut wie ausgetrocknet.
14: Ich bin der königliche Pegelstandsmelder. Es ist meine Pflicht, jeden Tag um 12 die Wassertiefe zu erheben.
15: Na ja, wenn du meinst.
14: Na guck, hier an der amtlichen Pegelstelle vor der Brücke messe ich eine Wassertiefe von genau einem königlichen Daumen. Das ist immerhin mehr als gestern.
15: Ich will ja nichts sagen, Meister, aber da hat eben ein Hund hingepinkelt.
14: Pegel ist Pegel. Vielleicht kann man bald sogar wieder Wäsche im Fluss waschen, wenn der Pegel weiter so steigt.
15: Da braucht man aber viele Hunde für.
14: Ah, sorry. Vielleicht regnet es ja auch einfach mal wieder. Was sagt eigentlich der Wetterfrosch vom Hofgelehrten?
15: Und soweit ich weiß, hat er sich seit Tagen nicht mehr bewegt.
16: Wenn Sie jetzt über meine linke Schulter schauen, haben Sie den schönsten Blick auf die Burg Zinnenstein.
15: Was macht denn der Johann da?
14: Seit sein Ausflugskahn auf dem Trockenen liegt, trägt er die Ausflügler Huckepack durchs Flussbett.
15: Immerhin kann er noch arbeiten. Die Wassermühle von meinem Onkel steht seit 3 Tagen still.
14: Der Arme. Wovon lebt er jetzt?
15: Er sammelt Trockenfische. Es liegen ja genug rum.
14: Es ist echt traurig. traurig, aber jetzt müssen wir zurück und dem König die Werte durchgeben. Wahrscheinlich muss der Arme dann noch drastischere Wassersparmaßnahmen erlassen.
15: Blumen gießen, Zähne putzen, was will er noch verbieten?
14: Weiß nicht, Kutsche waschen?
15: Dann werden die Leute, glaube ich, echt sauer.
14: Was soll er machen? Der Hofmarschall hat ausgerechnet, dass die Dürre die Staatskasse täglich 1000 Schilling kostet.
15: Na gut, aber an anderen Stellen kann der König auch sparen.
14: Echt? Wo denn?
15: Naja, wenn's weiter so trocken bleibt, muss er die Brücke nicht mehr reparieren.
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4: Ja, Satire Deluxe mit Simon Strelau und der Erkenntnis der Woche, das Klima ist tot. Also politisch auf jeden Fall. Weil jahrelang zu wenig getan wurde, hilft jetzt bei der mittlerweile dritten Hitzewelle des Sommers nur noch Aperölchen in eine Kühlung und die neu gekaufte Klimaanlage hochdrehen. Weil das jetzt aber alle machen, braucht's natürlich Strom. Und da will die Union ja unbedingt wieder Kohle- und Gaskraftwerke weiter hochfahren. Und wer jetzt sogar von sauberer Atomkraft träumt? Ich sag mal, ein AKW und Niedrigwasser. Ganz schlechte Kombi. Hier ein aktuelles Beispiel aus Ungarn.
17: Ungarns Problem heißt Porsche. Einziges Atomkraftwerk, 44 Jahre alt, es deckt rund ein Drittel des Strombedarfs des Landes. Dazu braucht es Wasser aus der Donau zum Kühlen. Doch der niedrige Pegel gibt fast nichts mehr her. Momentan läuft nur noch eine Turbine. Alles ist dreifach gesichert und diese eine Turbine wird so lange in Betrieb bleiben, wie es sicher ist. Voraussichtlich 1 bis 2 Tage.
4: Also wenn mir einer sagt, die Turbine an seinem Atomkraftwerk ist nur noch 1-2 Tage sicher, dann fühle ich persönlich mich unsicher. Aber Strom wird nun mal dringend gebraucht. Da wäre es doch voll praktisch, wenn wir mehr hätten von diesen Dingens. Ach, diesen, Mensch, wie heißen die noch gleich?
18: Diesen Windmühlen der Schande!
4: Ja, die meinte ich. Aber so Hokuspokus-Lösungen wie Windenergie und Klimawende helfen uns jetzt nicht weiter, denn der kurzfristige Handlungsbedarf auf unseren Flüssen, der kommt schneller, als Katharina Reiche Dunkelflaute sagen kann. Bleiben wir also pragmatisch. Wie unser frisch gebackener Verkehrsminister Steffen Bilger, der will jetzt den Güterverkehr vom Wasser auf die Straße und auf die Schiene umlegen. Und in einigen Bundesländern wurde das Sonntagsfahrverbot für Lkw ja schon gekippt. Außerdem sind wir ja doch das Land der Ingenieure, oder? Es muss doch einen geben, der Schiffe baut, die auf Pfützen fahren können.
19: Es gibt zwar spezielle Schiffe, die auch bei Niedrigwasser fahren können, aber eben nicht genug.
4: Das ist jetzt keine Finanzberatung und ich bin kein Finanzberater. Aber wenn ich gerade ein paar Euro übrig hätte, würde ich wahrscheinlich nachgucken, wer solche Schiffe baut und schnell noch ein paar Aktien von denen kaufen, weil Krise kann ja auch geil sein. Und das ist genau das Motto, nach welchem Wettplattformen wie Polymarket funktionieren. Ja, warum rede ich jetzt darüber? Weil Leute bei Polymarket auch auf den Ausgang von Waldbränden wetten. Das ist kein Scheiß. Letztes Jahr bei den Waldbränden in Kalifornien haben Leute darauf gewettet, an welchem Zeitpunkt das Feuer vollständig unter Kontrolle ist. Auffällig? Die größten Wetteinsätze wurden auf den spätesten Zeitpunkt gesetzt. Und ich bin kein Finanzberater und das ist keine Finanzberatung. Aber was könnten Leute wohl tun, die viel Geld darauf gesetzt haben, dass der Wald noch ein bisschen länger brennt? Ich lasse den Gedanken offen, aber gebe euch noch ein Beispiel. Wetterwetten.
20: Mit einem akkubetriebenen Föhn sollen Unbekannte die Temperatur in Paris manipuliert haben. Bei Polymarket wetten sie darauf, und sollen so Geld verdient haben.
4: 34.000 Euro, indem die Temperaturmessstation mit dem Föhn manipuliert wurde. Manipulation von Märkten und Insiderwissen. Warum muss ich gerade an Donald Trump denken?
21: März 2026. Trump postet auf Truth Social, die USA hätten gute Gespräche mit dem Iran gehabt. Militärschläge würden verschoben. Daraufhin bricht der Ölpreis ein. Doch nur 15 Minuten vor dem Post werden Ölfutures in Millionenhöhe verkauft.
4: Ein Schelm, wer Böses dabei denkt. Aber wir müssen natürlich fair bleiben. Man darf nicht unterschlagen, dass der US-Präsident durchaus bereit ist, solche brisanten und gewinnbringenden Infos mit dem Otto-Normalverbraucher auch zu teilen. Man muss nur ein kleines Abo dalassen.
21: Mit dem neuen Dienst Truth API sollen Abonnenten künftig einen exklusiven Vorabzugriff auf die Posts des US-Präsidenten erhalten. Laut Reuters für bis zu $100.000 im Monat.
4: Ach, Sie haben gerade gar keine $100.000? Das kann ja noch werden. Ich bin kein Finanzberater und das ist keine Finanzberatung, aber für Ihre nächste Investition vielleicht einfach bei dieser Hotline anrufen.
2: Willkommen bei Polycrisis Market. Ich bin Ingo, der aus Kostengründen menschlich betriebene Chatbot. Wie kann ich Ihnen helfen? Okay, Sie möchten wissen, bei welchen Wetten Sie die höchsten Gewinnchancen haben? Na, das kommt drauf an. Wie sieht's denn moralisch bei Ihnen aus? Keine Bedenken? Okay, das ist gut. Hoch im Kurs sind gerade die El Niño-Wetten, also zum Beispiel Wetten auf den Reispreis in Ostafrika. Sie könnten wetten, dass der infolge der Dürre richtig hoch geht und es zu einer Hungersnot in Somalia kommt. Wie? Nahrungsmittelspekulation haben Sie schon im ETF-Depot bei Ihrer Kreissparkasse. Ah, okay, alles klar. Dann würde ich Sie jetzt weiterleiten an die Kollegen von CreepyGo Mordwetten. Die haben bestimmt was für Sie. Ja, Ihnen auch. Tschüssi. Polycrisis Market, wie kann ich Ihnen helfen? Klar können Sie auf den Wahlsieg der AfD in Sachsen-Anhalt wetten. Da machen Sie aber jetzt nicht so viel Gewinn, da setzen gerade eh alle drauf. Ach so, es geht Ihnen gar nicht ums Geld? Ja klar, umso mehr Menschen auf den Sieg der AfD setzen, umso höher wird die Wahrscheinlichkeit dafür bei uns gewertet. Also, wenn Sie ganz viele Leute dazu kriegen, auf die AfD zu wetten? Ja, das stimmt. Erste Medienhäuser nutzen schon unsere Wettkurse statt der Ergebnisse der Sonntagsfrage. Naja, theoretisch ja, aber wer würde denn absichtlich den Markt beeinflussen wollen? Ach, die Info reicht Ihnen? Ja, okay, dann danke, Wiederhören, Frau Weidel. Polycrisis Market, wie kann ich Ihnen helfen? Was von Fridays for Future, euch gibt's noch? Ja, kleiner Spaß. Also, Sie brauchen möglichst schnell viel Geld für Umweltprojekte. Die Wetten sollen aber auch zu Ihrem Anliegen passen. Es ist jetzt gar nicht so leicht. Also ich glaube, ich habe was für Sie. Sie könnten auf den nächsten Waldbrand in Südfrankreich wetten. Wo geht der erste Funke hoch? Wie viel Hektar verbrennt? Welche Politiker werden es am stärksten ignorieren? Ja. Hören Sie mir doch mal zu. Das wirkt jetzt auf den ersten Blick vielleicht nach moralisch verkommenem Endzeitkapitalismus. Aber Sie müssen es mal pragmatisch sehen. Bei den Klimabedingungen kommt der nächste Waldbrand sowieso. Und wenn Sie jetzt darauf wetten, können Sie wenigstens daraus noch Kapital schlagen. Damit können Sie dann im Harz ein Buchsbäumchen pflanzen oder eine ökologisch unbedenkliche Boulderwand bauen oder was Sie halt so machen. Einfach aufgelegt.

0: Satire Deluxe mit Simon Strelau und ich sag mal, das lief doch überraschend glatt. Also jetzt nicht der Start in die Sendung, sondern es ist ja jetzt etwas über einen Monat her, da stellte die Rentenkommission nach rund 5 Monaten Beratung ihren Entwurf zum Rentenpaket vor. Und das Besondere, die Große Koalition einigte sich in seltener Geschlossenheit darauf, das Paket genau so zu nehmen, wie es ist. Ging ja auch gar nicht anders. Ist ja schließlich ein
1: Gesamtkunstwerk.
2: Gesamtkunstwerk.
3: Gesamtkunstwerk.
0: Tja, ein Begriff, der allen Akteuren direkt klar machen sollte. Wer hier Hand anlegt, kriegt sofort was auf die Fingers. Hat auch erst geklappt. Aber kaum ist Museumsdirektor Merz im Urlaub, wird das Gesamtkunstwerk von fiesen Kritiken einiger Kunstbanausen überzogen.
4: Zu den lautesten Stimmen gehören Sven Schulze aus Sachsen-Anhalt, Manuela Schwesig aus Mecklenburg-Vorpommern und Mario Vogt aus Thüringen.
0: Also aus beiden Regierungsparteien, CDU und SPD. Aber warum tatschen die jetzt mit ihren Fettfingern auf diesem Rentenkunstwerk rum? Erklären wir das mal am Beispiel Manuela Schwesig, SPD aus dem schönsten Bundesland Mecklenburg-Vorpommern. Da ist im September Landtagswahl und Schwesig hat das Thema Rente für sich entdeckt. Und mit Erfolg. Denn Umfragen aus dieser Woche sehen die AfD mit 36% zwar noch als stärkste Kraft, aber die SPD holt in großen Schritten auf. Das liegt aber vielleicht auch an anderen positiven Nachrichten, die Manuela Schwesig verkünden konnte. Hier zuletzt eine aus dem Bereich Verkehr.
5: Das ist die neue Peenestrombrücke und die wird hier gebaut. Mit der neuen Peenestrombrücke können wir die neue Ortsumgehung Wolgast vollenden und endlich den quälenden Verkehr, wenn man auf Usedom will, beenden.
0: Den quälenden Verkehr beenden mit der Penisstrombrücke. Klingt super. Im Gegensatz zur Bilanz der Regierung. Und jetzt eben auch noch das Gemecker am
5: Gesamtkunstwerk.
0: Ja, da wollen jetzt so ein paar Robin Hood-MinisterpräsidentInnen dieses Gesamtkunstwerk stehlen und unter den Armen verteilen. Zumindest scheinen die sich so zu fühlen, während sie versuchen, die Rente mit 63 noch zu retten.
6: In der Realität war es aber so, dass die Rente mit 63 vor allem von gut bezahlten Männern in Bürojobs in Anspruch genommen wurde. Und da muss man auch als Politik entscheiden. Das war nicht zielgenau.
0: Ja, aber warum sind es denn die Sesselfurzer, die mit 63 in Rente gehen und nicht die Bauarbeiter? Vielleicht, weil lange und hart ackern leider nicht gleichzeitig bedeutet, so gut zu verdienen, dass die Rente auch reicht. Aber ist eigentlich auch egal, weil die Rente mit 63 kann gar nicht mehr gerettet werden. Denn das wäre Mord.
7: Wenn man die abschlagsfreie Rente in Deutschland nicht abschafft, dann ist das Rentenpaket tot.
0: Uff. Nur wie soll man das Rentendilemma dann lösen? Fragen wir mal die hart arbeitende Mitte.
8: Hast du gehört? Jetzt wollen die doch nochmal an die Rente ran.
9: Was? Wie? Wer?
8: Ja, die hatten doch kurz vor der Sommerpause beschlossen, das komplette Paket von der Rentenkommission umzusetzen, ohne Wenn und Aber.
9: Ja, und jetzt?
8: Sowohl Wenn als auch Aber.
9: Aha, und wieso jetzt? Ich dachte, die Regierung ist gerade in Rente. Ich meine in Ferien.
8: Ja, die Regierung ja, aber die Länderchefs sind zum Teil im Wahlkampf und die wollen das Paket jetzt nochmal aufschnüren.
9: Sehr interessant. Ich dachte, das war ein Gesamtkunstwerk, wo man nichts mehr ändern darf. Quasi die Mona Lisa unter den Reformpaketen.
8: Stimmt. Um in dem Bild zu bleiben, schmeißen gerade 7 von 16 Ministerpräsidenten Kartoffelsuppe auf die Mona Lisa.
9: So schlimm?
8: Ja, sie wollen das Ende der Rente mit 63 verhindern.
9: Ganz ehrlich, ich finde auch, du solltest mit 63 in Rente dürfen, wenn du 45 Jahre auf dem Bau geackert hast.
8: Schon, aber genutzt haben das vorwiegend gut verdienende Angestellte mit Bürojobs.
9: Verstehe. Aber dass man länger arbeiten muss, wenn die Lebenserwartung steigt, ist ja irgendwie auch logisch. Wir werden 10 Jahre älter als in den 70ern.
8: Aber doch nicht alle. Wenn einer am ersten Tag von der Rente von Bus läuft, hat er sein Leben lang umsonst eingezahlt.
9: Ja, stimmt, das ist unfair. Man sollte die Rente an den Anfang des Arbeitslebens stellen. Dann hätten alle das Gleiche davon.
8: Ja, das ist super. Und danach arbeitet man einfach, bis man umfällt.
9: Stell dich mir schön vor. So 2 junge Leute beim Entenfüttern. Na, wie lange hast du noch? Och, noch 5 Jahre. Dann geht's in die Arbeit.
8: Ich kenne viele, die haben das genauso gemacht. Also erst Pause und dann arbeiten. Bei denen hieß das Studium. Die haben allerdings nicht Enten gefüttert, sondern Party gemacht.
9: Guter Punkt. Apropos Lebenswandel. Es werden ja auch nicht alle gleich alt. Wenn das Rentensystem an die persönliche Lebenserwartung angepasst würde, dürfte ein kettenrauchender Alkoholiker schon mit 30 in Rente gehen.
8: Das wäre Udo Lindenberg ja schon seit 50 Jahren in Rente.
9: Genau.
8: Wie lange musst du eigentlich noch arbeiten?
9: Na, so wie du, bis 4. Und jetzt lass mal weitermachen. So ein Dach deckt sich nicht von alleine.
8: Na, ich meinte eigentlich, wie lange bis zur Rente?
9: Ach so, das wüsste ich auch gern. Aber die...
8: Oh Gott, ist dir was passiert?
9: Ich hoffe ja.
8: Wie?
9: Mit ein bisschen Glück reicht's für eine Erwerbsminderungsrente. Und jetzt ruf einen Arzt.
0: Ja, bei den Aussichten auf Rente besser gar nicht erst alt werden. Und es ist ja nicht nur das Geld. Über 30.000 Stellen in der Pflege sind unbesetzt. Verschiedene Prognosen sehen die Versorgungslücke allerdings eher bei 300 bis 500.000 fehlenden Pflegerinnen und Pflegern in Zukunft. Aber der politische Diskurs kennt ja die Sorgen und Nöte der Bürgerinnen und Bürger. Deshalb wurde zum Ausgleich diese Woche auch noch über eine Sache diskutiert, die die Aussicht aufs Altwerden dann doch wieder erträglich macht.
2: Gibt es bald wieder Zivildienst in Deutschland? Die Bundesregierung trifft Vorkehrungen für den Fall, dass die Wehrpflicht wieder eingeführt wird.
0: Der ist zwar überhaupt noch nicht spruchreif, trotzdem hat das Familienministerium von Karin Prien schon mal vorsorglich die Sozialverbände gefragt, was sie denn von der Idee halten würden. Hintergrund sind die Überlegungen der Regierung, die 2011 ausgesetzte Wehrpflicht zu reaktivieren.
3: Denn grundsätzlich gilt, der Dienst am Menschen anstatt an der Waffe muss möglich sein. Das Grundgesetz garantiert die Möglichkeit, aus Gewissensgründen den Kriegsdienst zu verweigern.
0: Das Comeback vom Zivildienst. Nette Idee, finden auch erstmal 22 von 23 Sozialverbänden, die Karin Prien's Ministerium dazu angefragt hat. Allerdings mit einem großen Aber. Das kam vom größten Wohlfahrtsverband in Deutschland, der Caritas. Da kommen eh nicht genug Zivis und das liegt an der Bedarfswehrpflicht, sagt hier die Caritas.
10: Da ist nicht damit zu rechnen, dass tatsächlich viele Zivildienstleistende zu erwarten sind.
11: Sondern nur eine geringe Anzahl und die würde kein einziges Problem lösen.
10: So ist es, nur eine kleine Anzahl.
0: Weil ja nur so viele junge Leute verweigern können, wie überhaupt eingezogen werden. Und das sind ja nicht alle jungen Männer, so wie früher, sondern nur so viele, wie der Bundeswehr in dem Jahrgang fehlen. Bisschen zu kompliziert? Egal, die Linke ist sowieso dagegen und befürchtet hier schon einen Taschenspielertrick der Regierung, um den Fachkräftemangel in der Pflege mit ungelernten billigen Arbeitskräften auszugleichen.
12: Wir wollen nicht, dass Zivildienstleistende dafür ausgenutzt werden, Arbeiten zu machen, die eigentlich Fachkräfte tun sollten und dass das den Lohn für alle drückt, sondern wir wollen gut bezahlte Arbeitskräfte, gutes Personal in den Krankenhäusern. Davon profitieren nicht zuletzt ja auch die Patientinnen und Patienten.
0: Ist ein Punkt. Andererseits profitieren die natürlich auch, wenn überhaupt jemand da ist, der sich kümmert. Und vielleicht findet ja sogar der ein oder andere danach den Weg in einen sozialen Beruf. Die Caritas findet jedenfalls, man könnte sich die Diskussion sparen. Lieber den Bundesfreiwilligendienst und das freiwillige soziale Jahr attraktiver machen, damit junge Leute eben freiwillig kommen.
13: Doch das nehmen vergleichsweise wenige junge Menschen wahr. Nur etwa 1% aller 18- bis 24-Jährigen in Deutschland.
0: Das ist ja nicht so viel. Also doch Zivildienst? Ein Haufen überhaupt nicht ausgebildete Wehrdienstdrückeberger, die anstatt das Vaterland zu verteidigen, lieber bei zynischen, schlecht gelaunten alten Männern die Bettpfanne schrubben? Hans Zippert gefällt das.
14: Die Regierung trifft ernsthafte Vorkehrungen für die Wiedereinführung des Zivildienstes. Und ich sage, das wurde auch höchste Zeit. Im Prinzip brauche ich jetzt schon einen Zivi für meine Ganztagsbetreuung. Es muss eine Mischung aus IT-Spezialist, Vorkoster, Hedgefondsmanager, Buchhalter und Fußmatte sein. Vorher muss er natürlich die Gewissensprüfung bestehen und knallharte Fragen beantworten. Genau wie ich vor 45 Jahren. Und das Schöne, damals drehte sich alles um den Russen und heute immer noch. Stellen Sie sich vor, der Russe will Ihr Auto vergewaltigen und Sie haben zufällig eine Waffe dabei. Was würden Sie tun? Da heißt es heucheln, heucheln, heucheln. Denn das ist eine Kernkompetenz, über die jeder Zivi verfügen muss. Sonst würde es ihm sicher nicht gelingen, immer freundlich zu bleiben, während ich meine unfassbar schlechte Laune an ihm auslasse. Natürlich muss er mir und dem Vaterland mindestens 20 Monate so gut wie unbezahlt ohne Waffe dienen. Denn warum sollte er es besser haben als ich 1984? Ich weiß nicht, welcher unmotivierten Generation mein Zivi am Ende angehören wird. Z, Alpha oder Beta. Jedenfalls wird er den Tag verfluchen, an dem er sich gegen die Bundeswehr entschieden hat. Bei mir hat er rund um die Uhr zu tun. Als erstes muss er alle meine Geräte updaten, upgraden und abwaschen. Das Smartphone, das Tablet, den Mähroboter, den Thermomix, den Dia-Projektor und meinen Health-Tracker. Der Blutdruck, Zucker, Herzschlag, Cholesterin, Alkoholgehalt und den Testosteronspiegel misst. Dann muss er die Flaschen zum Altglascontainer bringen, die wir am Vorabend gemeinsam geleert haben, während er mit mir Easy Rider, Woodstock und Harold & Maude auf VHS ansehen durfte. Danach muss er noch los neuen Stoff besorgen und sicherheitshalber vorkosten, denn das Cannabis von heute ist mit dem lahmen Zeug meiner Jugend nicht zu vergleichen. Jeden Tag, nachdem er meine Schallplatten, Bücher und die Dias entstaubt und katalogisiert hat, erklärt mir mein Zivi, wie Kryptowährung funktioniert. Aber weil mein Gedächtnis durch die Drogen etwas löchrig geworden ist, weiß ich nur, dass es elektrisches Geld ist, das man nicht anfassen kann. Anschließend erkläre ich ihm dann, wie viele sozialversicherungspflichtige Jobs er sich nach dem Zivildienst suchen muss, damit es auch wirklich für meine Rente reicht.

0: Ich sehe ein bisschen so aus, als hätte Atze Schröder meine Mutter lang gemacht. So beschreibt er sich selbst. Das Ruhrpott-Original Reiko. Inzwischen gehören Hochhaussiedlungen, tägliche Tiefkühlkannelloni und Handtuchvorhänge der Vergangenheit an. Aber der Lifestyle des in Essen-Bergmannsfeld aufgewachsenen Comedians hat sich noch nicht gentrifiziert. Fukuhila, Feinripp-Unterhemd und Klartextansagen sind geblieben. Zum Glück. In feinster Pottprosa erklärt er Dialektperlen, bewertet Taxiteller und bricht nebenbei auch mal mit klassischen Männlichkeitsbildern. Seine Videos erreichen über 200.000 Follower. Vom Comedy unter Tage auf den höchsten Förderturm. Herzlich willkommen in Satire Deluxe. Reiko.
1: Reiko, schön, dass du dir Zeit genommen hast.
2: Hallöchen, danke, dass ich da sein darf.
1: Ich sag noch einen einleitenden Satz zu dir für die Leute, die dich noch nicht kennen. So habe ich dich das erste Mal jemandem vorgestellt. Das ist der Typ, der immer Langen sagt.
2: Ja, das ist richtig tatsächlich.
1: Was müsste man mittlerweile noch über dich sagen?
2: Boah, weiß ich nicht. Manche fangen an, mich den Bürgermeister des Ruhrpotts zu nennen. Andere sagen hier der Typ mit dem Fukuhila und dem Unterhemd. Viele sagen Taxitellermann.
1: Der Taxitellermann.
2: Andere sagen, ey, es ist doch der mit den Comedy-Sachen. Also ich glaube, ich habe viele Rollen tatsächlich.
1: Ja, also im letzten Jahr ist ja wirklich unpackbar viel passiert bei dir. Das fing mit kurzen Videos auf Insta und TikTok an. Jetzt stehst du auf Bühnen, du drehst fürs Fernsehen und so weiter und so fort. Aber erzähl doch mal selber, was war jetzt so dein Highlight in den letzten, lass mal sagen, in den letzten 6 Monaten?
2: Die BVB-Serie, die aktuell im Internet kursiert, ist irgendwie so ein Riesen-Highlight, weil wir mit der Serie zusammen irgendwie einen neuen Transfer angekündigt haben. Und das ist für jemanden, der jahrelang Fußball gespielt hat und auch Fußball liebt, irgendwie ist auch wirklich so ein Haken von der Bucketlist. Dann stehst du da irgendwie mit so einem jungen Talent und kündigst ihn da im Internet an und das geht bis nach Griechenland auf einmal.
1: Ja, das ist crazy. Ich habe das auch gesehen. Im Prinzip ist das wie eine Sitcom aufgebaut, ne?
2: Genau, so eine Pommesbuden-Sitcom.
1: Ja, so ein bisschen wie Ditch im Ruhrgebiet. Du hast ein Video dazu gemacht, wo du dich auch mit der Kritik daran auseinandersetzt, weil sich Leute beschwert haben, warum du jetzt da Partei für den einen Verein ergreifst. Und genau. hast aber gesagt, so ist das gar nicht gemeint, ne?
2: Ja, mir war das einfach wichtig, das im Nachhinein noch einzuordnen, weil viele Leute haben das auch so ein bisschen komisch aufgefasst. Also auch aus den Dortmunder Reihen, ne? Dass die dann gesagt haben, ja, aber warum bekennt er sich jetzt nicht zu unserem Verein? Und warum ist er denn jetzt, warum sagt er nicht, dass der Dortmund-Fan ist?
1: Ach so, das kam quasi auch, also es kam von allen Seiten sozusagen.
2: Genau, es kam von allen Seiten, so dass alle irgendwie unzufrieden waren. Die einen waren unzufrieden damit, dass es nicht deren Verein war, die anderen waren unzufrieden, dass ich nicht deutlich gesagt habe, dass ich zu deren Verein stehe. Und für mich war dann am Ende einfach wichtig, das einfach für alle einmal einzuordnen und zu sagen, ey, pass auf, ich stehe hier für eine ganze Region. Ich mache mich nicht gerade für einen Verein. So, es war einfach ein geiler Zeitpunkt. Irgendwie BVB hatte Bock auf diese Serie. Wir haben darüber gesprochen. Ich habe die Drehbücher mit dem Kollegen Emanuel zusammengeschrieben und dann auch noch Hauptrolle gespielt. So, für mich war das einfach ein Kunstprojekt und hatte eher weniger mit Fußball zu tun, ehrlicherweise.
1: Wir haben jetzt ein bisschen darüber gesprochen, was du alles so machst und gemacht hast. Lass uns mal ganz kurz hören, wie das klingt auf der Bühne, wo du von deinem Aufstieg erzählst.
3: So, die Zeiten sind jetzt anders. Ich bin jetzt berühmt. Also ihr wisst das nur noch nicht. Und jetzt werde ich ständig von so schnöseligen Agenturen in so snoppige Restaurants eingeladen. Und dann war ich letztes Mal mit so ein paar Flitzpiepen unterwegs, saß da drin, klappt die Karte auf, 0,2 Pils, 5 Euro. Lange, dann muss ich meine Lebensversicherung kündigen, um besoffen zu werden. Und ich habe so ein Problem, was offensichtlich ist. Je schicker das wird, desto asozialer werde ich. Da wird ja. So, wir verstehen uns. Aber jetzt ist irgendwie, bin schon fast irgendwie Teil davon geworden, würde ich sagen. Aber zum Abschluss will ich eine Sache noch sagen. Ey, du kannst ein geiler Typ ohne Geld sein. Aber du kannst auch ein verdammtes Arschloch mit Geld sein. Und ich sag mal so, von den Arschlöchern mit Geld haben wir schon genug. Dankeschön.
1: Reiko bei Johann König findet, Geld ist was Wunderbares, können alle sehen am 16. Oktober im WDR Fernsehen. Und da will ich dich fragen, ist das nicht schwer für dich? Also Bist du nicht jetzt auch einer von diesen Schnöseln?
2: Nee, boah, da muss ich mal wirklich absolut laut ins Mikrofon grunzen. Das ist genauso, wie ich das sage. Ich bin immer noch fehl am Platz. Egal, ob ich irgendwo große Festivals auftritte, dann bin ich da im Backstage und ich fühle mich wirklich wie fremd. Ich mag immer noch zu Hause kochen. Ich mag immer noch nicht so irgendwie so heftig essen gehen oder sowas. Das ist für mich halt einfach, solange es einfach ist, macht es mir Spaß.
1: Du machst ja auch zum Beispiel Videos, wo du darüber redest, dass das überhaupt gar nicht schlimm ist, auch als Mann Gefühle zu zeigen. Im Gegenteil, auch über Alkoholprobleme hast du schon gesprochen. Mhm. Wie entscheidest du das, dass du so ein Video dann machst? Ist das manchmal wirklich ein Ad-Hoc-Gefühl, dass du morgens aufwachst und dir denkst, ich muss da jetzt heute drüber reden, ich muss das rauslassen?
2: Das wird, also nur um das anders anzufangen, das Witzige ist ja immer, dass die Leute denken, ich bin Marketing-Genie. Das ist richtig witzig, weil das bin ich nämlich nicht. Mein Management würde sich wünschen, ich wäre ein Marketing-Genie. Ich bin aber einfach eine tickende Zeitbombe und scheiße impulsiv. Also wirklich in dem Moment, wo ich darüber nachdenke, dass ich jetzt was erzählen will, habe ich die Kamera schon in der Hand und rede einfach drauf los. Also ich habe keinen einzigen Hintergedanken in irgendeinem Video, sondern ich denke mir so, boah, ich erzähle euch das jetzt. Das Video über Alkoholismus, das war halt einfach auch so, sich selber die Pistole auf die Brust zu setzen, weil jeder, der sich mit Sucht auskennt, weiß, wie stark Sucht ist.
1: Ja.
2: Und da war halt die eine Seite, die ein bisschen mehr nachgedacht hat, hat sich gedacht, okay, komm, wir jagen das ins Internet, weil dann weiß das jeder. Und dann bekommst du nirgendwo mehr was. Und dann kannst du das nicht mehr machen, weil dir ist sehr, sehr wichtig, ein gutes Vorbild zu sein.
1: Ja.
2: So, und das war dann halt einfach, ne, das war dann der Gedanke. Und dann habe ich das Video hochgeladen und auf einmal, weiß ich nicht, haben wir alle Schmerz geteilt. Und ich sag dir wirklich, ich liebe es, Schmerz zu teilen. Weil es ist so viel passiert im Leben, wenn man alleine mit Schmerz war.
1: Mhm.
2: Und ich würde da gerne einfach von wegkommen, dass die Leute denken, sie müssten mit ihrem Schmerz alleine sein. Das können wir teilen, egal in welcher Form.
1: Ich finde, das sind total coole Worte. Und ich finde, du hast auch so eine richtig schöne Art, da mit Sachen umzugehen, die auch irgendwie so gegen dich gerichtet sind, wenn du Kritik im Internet liest. Neulich hattest du so ein Video, da sagst du, einer hat dir geschrieben, du bist doch nichts Besonderes. Und du so, ja stimmt, aber ich habe Menschen in meinem Leben, die was ganz Besonderes für mich sind und ich rufe die jetzt an und sag denen das. Worauf ich hinaus will, ist, du hast die dann auch einfach angerufen und man hat so gemerkt, die wussten das vorher auch nicht. Ich fand das total cool und man sieht heute im Internet einfach ja so viele Sachen, die so krass gestellt sind. Aber wie machst du das? Weil du musst doch jetzt jeden Tag, jede Woche irgendwie Content machen. Wie bleibt man das?
2: Keine Ahnung. Weiß ich nicht. Leben ist lang. Also Dinge passieren einfach. Und es gibt immer ein Thema, worüber man sprechen kann. Und wenn man da Bock hat, nochmal drüber zu sprechen, dann spricht man halt nochmal darüber. Ich glaube, es ist einfach sehr, sehr wichtig, lieber immer man selbst zu sein, als sich zu übernehmen.
1: Ja. Du hast aber trotzdem, auch wenn du dich nicht übernehmen willst und gerade schon ultra viele Projekte abgehen, hast du ja Ziele. Ich habe gelesen, du fängst auch schon an, dich mit Charity auseinanderzusetzen, obwohl du noch gar keine große Solotour gespielt hast. Daraus schließe ich, du hast aber Bock, eine große Solotour zu machen. Bist du da gerade dran?
2: Ja, absolut. Also ich bin mit meinem Solo geschrieben fertig und muss es nur noch bei meinen Freunden ausprobieren, wie es ankommt. Und dann werden wir uns relativ schnell auf Bühnen sehen, sag ich mal. Also ich habe das Ding, ich habe

0: gepackt. So.
1: Hast du schon eine Idee, wann das auf die Bühne kommen könnte?
2: Boah, man munkelt, irgendeiner plant hier eine Jahresabschlussshow, aber ich verrate nicht, wer.
1: Sehr gut. Eine Sache will ich noch sagen. Ich fand es so sehr sympathisch auch wieder. Du warst dieses Jahr bei Rock am Ring, ne?
2: Das ist richtig.
1: Ja, du warst bei Rock am Ring auf der Bühne und hast da abgerissen. Gleichzeitig gibt es aktuell auf deiner Webseite nur einen Live-Termin. Das ist der 30. August in der Konzertaula Carmen.
2: Ja.
1: Das ist der Kontrast, wo du dich bewegst, zwischen Konzertaula Carmen und Rock am Ring.
2: Ja, ich bin der Meinung, man kann überall Rock'n'Roll machen. Also ob es auf der riesigen Bühne bei Rock am Ring ist oder in der Konzertaula Carmen, alles hat das gleiche Gefühl.
1: Sehr schöne Schlussworte. Danke, Reiko, schön, dass du da warst.
2: Danke auch.

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9: Satire Deluxe mit Simon Strelau und ich muss sagen, das nächste Thema wäre auch ein total guter Fall für die Pfefferkörner. Ein UFO am Leipziger Flughafen.
10: Um 23.42 Uhr wird ein unbekanntes Flugobjekt gesichtet und ein verdächtiger Gegenstand, dort wo ukrainische Antonov-Frachtmaschinen parken.
9: Ja, das unbekannte Flugobjekt entpuppte sich dann nur als Drohne. Das alleine wäre wohl noch keine Meldung wert gewesen, denn
11: allein 2025 registrierte das Bundeskriminalamt rund 1200 verdächtige Drohnensichtungen.
9: Also eine Drohne allein macht noch keinen Kummer, aber
12: das bahnbrechend Neue ist eben der Sprengstoff, der an der Drohne gewesen ist. Das ist wirklich eine ganz neue Qualität. Das ist etwas, was alle Sicherheitsbehörden, ich möchte nicht sagen nervös macht, die waren schon vorher nervös.
9: Und spätestens hier möchte ich den Pfefferkörnern den Fall wieder entziehen und einem Spezialisten übergeben. Ab jetzt ein Fall für Innenminister Dobrindt. Und genau dafür wurde im letzten Dezember ja auch das Drohnenabwehrzentrum in Berlin eröffnet. Der Arbeitsauftrag ist laut Innenminister klar.
13: Der Maßstab für uns ist Drohnen aufspüren, abwehren, abfangen und ja, wenn es sein muss, auch abschießen zu können.
9: Okay, also zumindest das Aufspüren hat geklappt. Irgendwie jedenfalls. Aber was kam nochmal nach Aufspüren? Abwehren und Abfangen. Das scheint doch auch gut geklappt zu haben.
14: Dass die Polizei den Sprengsatz gestern entschärfen kann, verdankt sie einem einzelnen Mitarbeiter des Flughafens. Der entdeckt die Drohne und fängt sie aus der Luft. Pures Glück, dass er nicht getötet wird.
9: Wenn Sie jetzt mein Gesicht sehen könnten, dann säen Sie darin die Frage, wie zum Teufel kommen die Drohnen denn überhaupt so weit? Weil nach dem Vorfall in Leipzig hat der Flughafenverband bestätigt, dass zum Beispiel die Flughäfen Düsseldorf und Köln-Bonn immer noch auf versprochenes Gerät zur Drohnenabwehr warten. Und wir sprechen hier erstmal nur von der Beschaffung von Abwehrvorrichtungen. Wenn tatsächlich eine Drohne gesichtet wird, stellen sich ja nochmal ganz andere Fragen.
11: Kleine Drohnen fallen meist in die Zuständigkeit der Polizei. Bei militärischen Angriffen wäre die Bundeswehr gefragt. Wer handeln darf, lässt sich bei einer unbekannten Drohne aber oft nicht schnell genug bestimmen.
9: Oh Gott, da kann man ja nur hoffen, dass die Drohne nicht als

0: militärisch klassifiziert wird, denn dann wäre ja die Bundeswehr zuständig.
1: Ein Großteil, zwei Drittel der Drohnensichtungen erfolgen nachts. Ich weiß nicht, wie viele Bundeswehrsoldaten in Friedenszeiten nachts im Dienst sind, aber ich würde sagen, ihre Zahl ist relativ gering. Und dass die also ausrücken, nachts dann die Drohne feststellen, die über dem Flughafen Köln-Bonn schwebt, dann der Bundesverteidigungsminister den Abschuss befiehlt oder freigibt. Bis das genehmigt ist, würde ich sagen, ist die Drohne schon wieder über alle Berge.
0: Oder anders gesagt, wir sind komplett handlungsunfähig. Beziehungsweise brauchen wir schleunigst mehr couragierte Busfahrer. Ich erinnere nochmal daran, dass es ein Busfahrer war, der die Sprengstoffdrohne mit der Hand aus der Luft geholt hat. Da sagt man doch, wie heißt das, ein Hoch auf unseren Busfahrer. Am besten geben wir gleich die ganze Verantwortung für die Drohnenabwehr an die Zivilbevölkerung ab.
2: Das Verteidigungsministerium fordert ganz Deutschland auf, aktiv gegen die steigende Bedrohung aus der Luft vorzugehen.
3: Denn die aktuelle Bedrohungslage erfordert genau dies.
2: Keine Macht den Drohnen, heißt das Do-It-Yourself-Programm, in dem Zivilisten ihre besten Lifehacks gegen ferngesteuerte Flugkörper teilen.
3: Es geht um Fähigkeiten, die wir in Zukunft mehr brauchen werden.
2: Hubert Eilers war jahrzehntelang Förster im Oldenburger Münsterland. Jetzt hilft er Interessierten dabei, ihren Drohnenjagdschein zu machen.
4: Psst, da vorne, bei den hohen Mast, da trifft sich gerade ein Rudel. Alles Jungdrohnen, das erkenne ich schon an der Lackierung. Die werden im Morgengrauen vom Brummen der Stromtrasse angelockt. Bevor wir die jetzt aber mit der Schrotflinte runterholen, müssen wir erstmal den Lockruf nachmachen. Oh, ja.
2: Immer mehr Jagdscheininhaber sollen bis 2029 auf Drohnenabschuss umschulen, denn...
3: So lassen wir keine Ausbildungskapazitäten ungenutzt.
2: Ein weiterer wichtiger Baustein, um den Drohnengebärden etwas entgegenzusetzen, ist das flächendeckende Verbot von elektrischen Trocknern in Privathaushalten bis 2035. Im Privatwäschekondensgesetz
3: ist festgelegt, welche Schritte wir erreichen wollen.
2: Marion Meiners aus Gummersbach setzt die neuen Vorgaben schon seit 1970 um, ohne davon zu wissen.
5: Also ich hänge meine Wäsche immer noch draußen auf. Da brauche ich keinen Apparat für. Und wenn hier im Garten alles voll ist mit der Leine, ja, dann kommt auch keiner von diesen ferngesteuerten Brummkreiseln durch. Das sage ich Ihnen.
2: Die deutschlandweite Rückkehr der Wäscheleine
3: ist der wesentliche Schlüssel für die Maximierung unserer Abschreckungs- und Verteidigungsfähigkeit.
2: Entscheidend für den Erfolg des zivilen Drohnenschutzes ist jedoch der Aufbau von sogenannten Schützenvereinen.
3: Dafür haben wir in den vergangenen Jahren sehr, sehr viele Maßnahmen ergriffen.
2: Richtig. Denn wo der Gegner auf künstliche Intelligenz setzt, da will Deutschland auf das genaue Gegenteil setzen.
3: Das ist der klare Plan.
2: Jürgen Taprogge, Schützenkönig aus Bigge im Sauerland, lässt daher ab sofort seine Schützenbrüderinnen und Brüder nicht mehr auf Vögel, sondern auf Holzdrohnen schießen, um seine Nachfolger zu bestimmen. Hier zeigt sich, wie wichtig es ist, den Nachschub zu sichern. Doch das hat König Jürgen im Blick. Hier gibt es fassweise
3: mehr Material.
2: Prost!
0: Und wir bleiben noch ein bisschen beim Thema Drohnen, hier bei Satire Deluxe, denn wir haben noch gar nicht drüber geredet, wer die Drohne nach Leipzig geschickt hat und wie groß die Gefahr jetzt eigentlich ist. Innenminister Dobrindt wollte dann nicht spekulieren und auch keine Panik verbreiten.
6: Diese hybriden Bedrohungen, wie wir sie jetzt auch gerade hier erleben, das ist ein neues Bedrohungsszenario. Und dass aus dieser Bedrohungssituation Bedrohungsszenarien, hybride Bedrohungen, weg von einer abstrakten Bedrohungslage. Deswegen gehen wir eben von einer hohen Bedrohungslage und nicht mehr einer reinen abstrakten Bedrohungslage aus. Wir reden hier von einer professionellen, hybriden Bedrohungslage, mit der wir uns weiter auseinandersetzen müssen.
0: Ja, und genau genommen kann man ja noch gar nicht mit Gewissheit sagen, wer für die professionelle hybride Bedrohungslage verantwortlich ist. Und wir wollen auch auf niemanden mit dem Finger zeigen, aber...
7: Der Elefant im Raum heißt Russland.
0: Oh, törö. Und dazu passt auch der nächste Fall, denn eines der bekanntesten Videos der Woche war der ukrainische Gemüsehändler, der von einer russischen Drohne gejagt und angegriffen und dann zum Glück nur knapp verfehlt wurde.
7: Ich hielt eigentlich Knoblauch in der Hand. Ich habe sie dem Drohnenpiloten gezeigt. Schau mal, das sind alles landwirtschaftliche Produkte.
0: Ja, der Pilot war aber gar nicht zum Einkaufen gekommen. Er wollte töten. In der Ukraine wurden seit 2022 rund 16.000 Fälle von Angriffen von Kurzstreckendrohnen auf Zivilisten registriert. Und nach dem gut dokumentierten und verifizierten Fall diese Woche forderte Präsident Zelensky einmal mehr härtere Strafen gegen Russland. Vielleicht wäre es Zeit für ein neues Sanktionspaket. Wenn ich richtig mitgezählt habe, sind wir dann schon bei Nummer 22. Egal, juckt eh keinen, erst recht nicht in Österreich.
8: Lange nach dem Einmarsch von Putin in der Ukraine und lange nachdem schon Wirtschaftssanktionen verhängt wurden, hat die österreichische Wirtschaftskammer eine Broschüre herausgebracht, die hat sie veröffentlicht, und zwar mit dem Titel Russland, los geht's.
9: Tatsächlich, die ist echt. Darin erfährt man, wie man trotz der Sanktionen gegen Russland weiterhin gute Geschäfte mit dem Putin-Regime machen kann und was man dabei besonders beachten sollte. Wir zitieren aus dieser Broschüre.
10: Große Ermessensspielräume und niedrige Gehälter einfacher Beamter begünstigen Problemsituationen, die zu unorthodoxen Vorgehensweisen führen können.
8: Bitte beachten Sie, dass derzeit sanktionsbedingt westliche Kredit- und Bankomatkarten in Russland nicht funktionieren. Nehmen Sie Barmittel ausreichend für Ihre Geschäftsreise mit.
10: Ja, Moskau und St. Petersburg bezaubern ihre Einwohner und Gäste mit Luxusrestaurants. Auch der Abenteuerurlaub kommt nicht zu kurz.
8: Wie hätte man das vielleicht noch ein bisschen deutlicher zum Ausdruck bringen können? Auch Latexallergiker kommen auf ihre Rechnung.
9: Das Motto der Wirtschaftskammer ist also offensichtlich: Das bisschen Krieg ist uns egal, der Rubel rollt bis zum Ural.
0: Robert Palfrader, Florian Schäuber und Thomas Maurer als das Trio Wir Staatskünstler beim Eröffnungsabend zur Preisverleihung des Salzburger Stiers 2026. Heute Nachmittag nochmal im Radio ab 15 Uhr in der Unterhaltung am Wochenende hier auf WDR 5 oder jederzeit in ARD Sounds. Und ich habe gerade noch mal kurz auf die Uhr geguckt, 11.54 Uhr fast, und wir haben noch gar nicht so richtig über den Präsidenten geredet. Der, dessen Name nicht genannt werden darf, der dafür aber über einen Namen selber gesprochen hat, einen ganz neuen Namen auf der politischen Landkarte in den USA. Abdul El-Sayed, der Präsident, stellt ihn mal kurz vor.
11: Abdul El-Sayed, lovely gentleman, he's a man of hate. He doesn't love Israel. He doesn't love Jewish people. He hates them. He's full of shit.
0: Ja, der Demokrat El-Sayed hat die Vorwahlen für den Senat in Michigan gewonnen. Das ist nicht deshalb eine Meldung, weil er Juden hasst und voller Scheiße ist, wie der Präsident sagt, sondern wegen seiner wirklich absolut krass radikalen politischen Forderungen.
12: Abdul El-Sayed vom linken Parteiflügel der Demokraten will im November den wichtigen Senatssitz für Michigan holen. Er fordert eine Krankenversicherung für alle, weniger Macht für Großkonzerne und ein Waffenembargo gegen Israel.
0: Wenn du in den USA eine allgemeine Krankenversicherung willst, gehörst du zwangsläufig zum linksliberalen Lager an Persönlichkeiten, die gerade die Partei der Demokraten aufmischen. Das sind ja auch noch der relativ neue New Yorker Bürgermeister Zoran Mamdani oder die Abgeordnete Alexandria Ocasio-Cortez. Und die sind gerade bei vielen deshalb so beliebt, weil sie weder Trump noch das verkrustete US-Demokraten-Establishment à la Clinton sind. Und während die Midterm-Wahlen in den USA schon langsam ihre Schatten vorauswerfen, wirft Donald Trump Geld aus dem Fenster. Und das freut ein deutsches Unternehmen.
13: Der Essener Energiekonzern RWE wird keine Offshore-Windparks in US-Gewässern betreiben. Die US-Regierung unter Präsident Donald Trump zahlt dafür rund 1,22 Milliarden Dollar Entschädigung.
0: Ja, stattdessen will RWE da drüben statt in Wind jetzt in Gasprojekte investieren, wie der Rubel halt so rollt. Ja, und apropos Gas, weil Trump sich ja im Iran so dermaßen verzockt hat, sind die Spritpreise hier in Deutschland wieder gestiegen. Teures Benzin, da lässt vielleicht der ein oder andere mal das Auto stehen und trinkt stattdessen vielleicht mal wieder ein Bierchen. Deutsche Brauereien würden das freuen.
14: Es wird deutlich weniger Bier getrunken als früher. Das hat Auswirkungen auf die Preise. Insolvenzen, Schließungen und Verkäufe von Brauereien werden an immer mehr Standorten ein Thema.
0: Ja, aber die Leute gehen ja auch deshalb weniger essen und trinken, weil auch Bier teurer geworden ist. Und viele dafür einfach keine Kohle haben.
15: Die internationalen Krisen verunsichern die Verbraucher. Sie halten ihr Geld zurück. Und gleichzeitig natürlich sehen wir auch, dass die Brauereien immer mehr mit dem Rücken zur Wand stehen aufgrund steigender Kosten. Also all das führt dazu, dass die Betriebe wirklich harte Jahre vor sich haben.
0: Harte Jahre? Moment mal. Das ist doch fast immer eine gute Gelegenheit, um zu investieren.
16: Hallo zu Wirtschaft vor 12. Eine alte Börsianer-Weisheit lautet, irgendwas ist immer, man steckt nicht drin, muss ja. Konkret, das Brauereisterben in Deutschland geht weiter. Erneut extremes Niedrigwasser in deutschen Biergläsern. Lediglich in Mecklenburg-Vorpommern und Sachsen-Anhalt herrschen normale Pegelstände. Auffallend, in beiden Ländern wird bald gewählt. Analysten rätseln, säuft sich die Bevölkerung jetzt schon das Wahlergebnis schön oder kommt es zu Hamsterkäufen? Zu Gast jetzt Jochen B. Hörnchen von der Privatbank A. Hörnchen und B. Hörnchen. An der Börse kann man auch ohne Alkohol fröhlich sein, aber kein Alkohol ist sicher auch keine Lösung. Oder was sagt der institutionelle Anleger? Sicher, der Biermarkt ist geprägt von Volatilität. Die Anleger investieren zu Einstiegspreisen von rund 4 Euro in Standardwerte wie Pils, Bock oder Alt mit einer eher mäßigen Dividende von etwa 4,5-6%. Man flieht in sichere Werte und gibt regelmäßig vor Ablauf der Fälligkeit neue Kauforders aus, um zu vermeiden, den Grund zu Gesicht zu bekommen. Pils, Bock, Alt, wie sieht's aus mit Kölsch? Von Kölsch wird hier eher abgeraten wegen der zu geringen Stückelung und der daraus resultierenden hohen Fluktuation, was erfahrungsgemäß zu hektischen Absetzbewegungen in Richtung Sanitärbereich führt. Panikreaktionen, die man zurzeit im Interesse der Wirtschaftsberuhigung lieber vermeiden möchte. Biermischgetränke dagegen sind im Keller. Der Wirt weigert sich auch, welche hochzuholen. Die Nachfrage gibt das eh nicht her, wegen der zu geringen Dividende, ebenso alkoholfrei. Und damit ein schönes Wochenende. Mir auch eins.
0: Ja, und Ihnen auch eins. Denn das war's schon wieder mit Satire Deluxe. Denn gleich ist schon wieder 12.
10: Man sollte auch noch mal dringend schauen, ob diese 12-Uhr-Regel wirklich funktioniert. Mein Gefühl, sie funktioniert nicht sehr und hat auch keine große Wirkung.
0: Na, doch. Auf WDR 5 funktioniert die 12-Uhr-Regel komplett zuverlässig. Ich verspreche Ihnen, es kommt pünktlich der Tag um 12 mit den Nachrichten. Und im Anschluss das Europa-Magazin. Wenn Sie wissen wollen, wie das ist, wenn eine Partei wie die AfD mal das ganze Land regiert, hören Sie von Rebecca Link im Gespräch mit dem polnischen Autor Martin Adam. Mein Name wiederum ist Simon Strelau und es war mir ein Vergnügen.
17: Ihr habt kein Amateur gehandelt, das kann man klar sagen.
0: Und ich komme auch nächste Woche Samstag um 11 nochmal wieder.
6: Wir reden hier von einer professionellen, hybriden Bedrohungslage.
0: Ja, und vielleicht laufe ich zur Sendung nächste Woche schon durch den Rhein zu Fuß. Das hätte ich vor 15 Jahren auch nicht gedacht.
10: Wenn ich Sie frage, was haben Sie vor 15 Jahren für Ideen und Vorstellungen gehabt, haben Sie gedacht, Sie müssen hier dann mit mir Interviews führen, da hatten Sie auch noch ganz andere Hoffnungen. Also das ist im Leben, glaube ich, immer muss man offen bleiben, open-minded sein.

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1: Die Nachrichten mit Marion Meinka. Guten Abend. Die Lockerung des Sonntagsfahrverbots für Lkw hat in Nordrhein-Westfalen nicht zu mehr Staus geführt. Die Staus, die es gab, hielten sich nach den Erfahrungen des WDR-Verkehrsstudios im üblichen Rahmen. Christina Hövelhans mit möglichen Gründen.
2: Spediteure in NRW sagen, dass die Fahrer natürlich weiterhin ihre Ruhezeiten einhalten müssten und dass es für die Masse an Gütern gar nicht genug Zugmaschinen gäbe. Schließlich braucht es für die Ladung eines üblichen Frachtschiffs mehr als 250 Lkw. Und außerdem können nicht alle Güter, die sonst auf Schiffen transportiert werden, auf Lastwagen umgeladen werden.
1: Wegen der Sprengstoffdrohne auf dem Flughafen Leipzig-Halle Mitte der Woche will Bundesinnenminister Dobrindt offenbar die Drohnenabwehr verstärken. In einem Medienbericht ist von einer Verdoppelung der Kapazitäten die Rede, wie Sven Weingärtner berichtet.
3: Bislang sind es 150 hochspezialisierte Einsatzkräfte in der erst Ende vergangenen Jahres aufgestellten Antidrohneneinheit. Künftig sollen es 300 sein. Auch die Zahl der Stützpunkte soll laut Zeitung von 4 auf 8 verdoppelt werden. Im Alarmfall können die Spezialkräfte schneller an möglichen Einsatzorten wie Flughäfen, militärischen Einrichtungen oder Logistikknoten sein. Dobrindt will zudem, dass in Deutschland mehr zur Drohnensicherheit geforscht wird. Das Wettrüsten erfordere eigene Forschungseinheiten, um Schritt halten zu können, so Dobrindt in der Bild am Sonntag.
1: Weitere Themen des heutigen Abends. Zu dem massiven Stromausfall in der ukrainischen Stadt Odessa vergangene Nacht gibt es jetzt mehr Einzelheiten. Das russische Militär erklärte, ein Heizkraftwerk und 7 Umspannwerke in der Region getroffen zu haben. In Kirchhundem im Sauerland sind 8 Menschen bei einer mutmaßlichen Schwarzpulververpuffung verletzt worden. Der Keller, in dem das Unglück geschah, gehört dem Böller-Club, der verantwortlich ist für die Salutschüsse auf dem gerade stattfindenden Schützenfest. Die indonesischen Behörden haben auf einem Frachtschiff 1,3 Tonnen der Droge Ketamin beschlagnahmt. Das Narkosemittel hat einen Schwarzmarktwert von schätzungsweise 100 Millionen Euro. Eine Erfolgsmeldung von der Tour de France der Frauen. Zum ersten Mal hat eine deutsche Radfahrerin bei der Rundfahrt das weiße Trikot als beste Nachwuchsfahrerin gewonnen. Antonia Niedermayer wurde in der Gesamtwertung 4. Und das erhofft sie sich von ihrem Erfolg.
4: Ja, ich hoffe, dass es eine Inspiration ist für die ganzen jungen Mädchen, die Radfahren. Also ich hoffe, dass ich es damit irgendwie begeistern kann und aufs Rad kriegen kann.
1: Gewonnen hat die Tour de France Demi Vollering aus den Niederlanden. Das war WDR aktuell. Das Wetter in Nordrhein-Westfalen, die Nacht wird trocken bei 20 bis 14 Grad. Morgen erst sonnig, später dann mehr Wolken, nur ganz selten Schauer. In Hattingen bis 27 Grad, in Aalen und Waldbröl bis 28 und in Nümbrecht und Soest bis 29 Grad. Die Zeit 22.03 Uhr.
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6: Mit einer Meldung für die A4 Erfurt Richtung Kirchheimer Dreieck. Die ist zwischen Gotha-Boxberg und Waltershausen nach einem Unfall gesperrt. Die A1 Fehmarn Richtung Lübeck. Zwischen Eutin und Seretz gibt es 9 Kilometer stockenden Verkehr. Die A1 Lübeck Richtung Hamburg. Zwischen Kreuz Lübeck und Kreuz Bargteheide gibt es 6 Kilometer stockenden Verkehr. Die A2 Dortmund Richtung Braunschweig ist zwischen Dreieck Hannover West und Hannover Lahr bis 5 Uhr wegen Bauarbeiten gesperrt. Die A3 Nürnberg Richtung Würzburg ist zwischen Wiesentheid und Kitzingen-Schwarzach wegen Bergungsarbeiten gesperrt. Dadurch gibt es 3 Kilometer Stau. Die A3 Köln Richtung Oberhausen ist zwischen Kreuz Breitscheid und Kreuz Kaiserberg wegen Bauarbeiten bis 5 Uhr gesperrt. Die A7 Hamburg Richtung Flensburg zwischen Neumünster-Mitte und Neumünster-Nord gibt es 5 Kilometer Stau. Die A45 Gießen Richtung Dortmund ist zwischen Dillenburg und Haiger-Burbach wegen Brückenarbeiten bis 5.30 Uhr gesperrt. Die Umleitung führt ab Dillenburg über die U19. Und die A620 Saarbrücken Richtung Saarlouis ist zwischen Völklingen und Völklingen-Geislautern wegen einer Baustelle bis 5 Uhr gesperrt. Fahren Sie vorsichtig und kommen Sie gut an.
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6: Aus Hamburg von NDR Info mit Alex Grantl. Guten Abend. In Nordrhein-Westfalen sind heute Lkw gefahren. Ja, das wäre an einem normalen Werktag eigentlich keine Meldung wert. Aber heute ist Sonntag und da gilt eigentlich ein Fahrverbot für Lkw. Aber mehrere Bundesländer haben das Verbot für bestimmte Lkw an Sonn- und Feiertagen vorübergehend aufgehoben. Hintergrund ist das Niedrigwasser in vielen Flüssen. In Nordrhein-Westfalen ist besonders der Rhein betroffen. Viele Frachtschiffe können deshalb viel weniger Ladung transportieren als sonst. Ja, und da sollen die Lkw aushelfen. So sollen Lieferketten aufrechterhalten werden und Versorgungsengpässe vermieden werden. Christina Hövelhans.
2: Erze, Steine und Getreide werden üblicherweise über den Rhein durch Nordrhein-Westfalen transportiert. Jetzt sollen die Autobahnen eine Alternative sein und Lkw auch an Sonntagen Güter fahren können. Auf den Autobahnen in NRW ist es am Sonntag ab mittags voller geworden. Das ist aber nichts Ungewöhnliches an Sonntagen. Es gab etwas mehr Stau als üblich, aber nicht deutlich mehr. An der Raststätte Ohligser Heide an der A3 bei Solingen haben die Autofahrer den Verkehr ganz unterschiedlich wahrgenommen.
7: Da war kein LKW und wir waren jetzt auch anderthalb Stunden im Stau.
8: Doch, es ist voller. Wir sind von einem Stau in den anderen gefahren. Dass die Sachen aber irgendwo ankommen müssen, verstehe ich natürlich auch.
9: Ich bin auch letzte Woche die Strecke gefahren, auch an einem Sonntag. Und man merkt heute auf jeden Fall schon deutlich den Unterschied. Auch mehr LKWs, ja.
2: Aus dem WDR-Verkehrsstudio hieß es, es weise nichts darauf hin, dass LKW für mehr Stau gesorgt hätten. Roman Suthold vom ADAC Nordrhein rechnet damit, dass sich die Speditionen erst noch darauf einstellen müssten, auch sonntags unterwegs sein zu können.
10: Wir werden aber in den nächsten Wochenenden merken, dass mehr LKWs unterwegs sind. Die Logistikunternehmen werden sich darauf einstellen und entsprechend umdisponieren.
2: Spediteure in NRW sagen, dass die Fahrer natürlich weiterhin ihre Ruhezeiten einhalten müssten und dass es für die Masse an Gütern gar nicht genug Zugmaschinen gäbe. Schließlich braucht es für die Ladung eines üblichen Frachtschiffs mehr als 250 Lkw. Und außerdem können nicht alle Güter, die sonst auf Schiffen transportiert werden, auf Lastwagen umgeladen werden.
6: Ja, Dürre und Trockenheit, die machen ja jetzt schon länger Schlagzeilen in diesem Sommer und natürlich nicht nur am Rhein. Auch die Spree in Berlin, die macht Probleme. Die Spree führt nämlich so wenig Wasser, dass die Verantwortlichen Sorge haben um die Wasserversorgung von Berlin und Brandenburg. Der Wasserstand wird zwar durch Schleusen reguliert, aber es kommt eben kein frisches Wasser nach. Das merkt auch eine Fischerin auf dem Berliner Müggelsee. Da fließt die Spree nämlich durch. Unsere Reporterin Maggie Gebhardt hat sie begleitet.
11: Maria Tamm steuert ihr flaschengrünes Fischerboot über den Müggelsee. Ihr Ziel? Eine Ansammlung von Holzstäben, die aus dem Wasser ragen.
12: Ich fahre jetzt erstmal hier an unsere Stange ran. Da binde ich mich jetzt fest. Und dann nehmen wir das Vorderteil der Reuse hoch.
11: Tamm zieht eine Reuse auf ihr Boot. Ein langes, trichterförmiges Fangnetz.
12: Aber ich kann jetzt leider schon sehen, dass die hier heute nicht allzu viel Erfolg haben und da sehr wenig Fische tatsächlich drin sind.
11: Nur ein paar Fische zappeln am Netzboden. Die Großen kommen aufs Boot in ein Wasserbecken, die Kleinen zurück in den See. Weiter geht's zur nächsten Reuse. Hier sind ein paar mehr Fische ins Netz gegangen. Aber nicht genug, findet die Fischerin.
12: Es ist jetzt aber trotz allem sehr überschaubar. Also es sind schon ein paar dabei, die wir mitnehmen können von der Größe. Ein Großteil ist leider noch zu klein, die dürfen noch wachsen. Aber alles in allem sind es kleine Mengen.
11: Schuld sei die sogenannte Schichtung. Eigentlich ein natürlicher Prozess. Im Sommer erwärmt sich das Wasser an der Oberfläche. Das kühle Wasser sinkt nach unten. Dazwischen entsteht eine sogenannte Sprungschicht. Die Wasserschichten bleiben getrennt und eine Durchmischung bleibt aus. Den Fischen wird es im oberen Seeteil zu warm. Sie halten sich lieber im kühlen, tiefen Wasser auf. Aber dort kann der Sauerstoff knapp werden. Vor allem, wenn kein frisches Wasser nachkommt.
12: Das merken wir halt auch, dass wir halt teilweise Bereiche haben, wo wir einfach gar nicht mehr fischen können, weil sich dort kein Fisch aufhält, weil der würde dort nicht überleben können.
11: Aktuell fließe kaum frisches, sauerstoffreiches Wasser aus der Spree in den Müggelsee. Und das fehlt. Zwar sei der Sommer immer eine harte Zeit für das Fischereigeschäft, aber die steigenden Temperaturen machen der Familienfischerei von Maria Tamm und ihrem Vater immer mehr zu schaffen.
12: Wenn mein Papa so von den Zeiten von vor einigen Jahren, ich sag mal vor 20 Jahren redet oder wo er so jung war wie ich jetzt heute, waren das schon andere Zeiten. Also gerade so fischereilich gesehen hat man da auch schon mehr Fische gefangen. Also die Tendenzen gehen halt leider schon dahin, dass man sagt, man kann rein von diesem, nur vom Fischfang, so wie wir den jetzt hier gerade heute gemacht haben, kann man nicht mehr leben.
11: Die Müggelsee-Fischerei Tamm betreibt deshalb einen Fischimbiss, um finanziell gut über den Sommer zu kommen. Immerhin ein paar Fische kann Maria Tamm heute mitbringen. In den nächsten Tagen fährt sie wieder raus, in der Hoffnung, dass dann ein paar mehr Fische im Netz zappeln.
6: Die Reportage vom Müggelsee von Maggie Gebhardt. Ja, und auch wenn Dürre und Hitze zwei unterschiedliche Phänomene sind, hängen die beiden eng zusammen. Und auch die Hitze hat in diesem Jahr schon heftige Folgen gehabt. Laut Robert-Koch-Institut sollen fast 12.000 Menschen in Deutschland hitzebedingt gestorben sein. Und auch für Tiere ist die Hitze eine Belastung, etwa für Schafe. Unser Reporter Yannick Volz hat einen Schäfer und seine Herde in Baden-Württemberg besucht.
13: Auf einer Wacholderheide bei Gerstetten im Landkreis Heidenheim sieht es am Vormittag etwas trostlos aus. Der Boden staubtrocken, am Hang wächst kaum Gras und das bisschen, was übrig ist, ist eher gelb statt grün. Mittendrin steht eine große Eiche. Unter ihren Blättern haben Dutzende Schafe und Lämmer Schutz gesucht und liegen im Schatten. Und das bereits um 10 Uhr. Das dicke Fell der Tiere ist aber das kleinere Problem, erzählt ihr Schäfer Holger Banzaff.
14: Die Wolle macht jetzt eigentlich gar nicht viel aus, sondern die isoliert auch. Also wenn sie jetzt frisch geschoren wären, das wäre gar nicht so produktiv, weil können Sonnenbrand kriegen. Und wenn sie ein bisschen Wolle drauf haben, also das isoliert eher, das ist eher besser.
13: Rund 700 Schafe hat der 57-Jährige. Der Beruf Schafhirte bekommt in diesem Jahr für ihn neue Facetten. Weil die Tiere bei hoher Hitze nicht mehr fressen, geht er deshalb, wenn überhaupt, zum Hüten nur noch früh morgens und spät abends raus. Mittags darf die Herde ausruhen.
14: Ideal für Schafe ist eigentlich 20 Grad rum. 25 geht auch noch, aber wenn es dann mehr wird, dann haben sie einfach keine Lust nicht. Wenn es dann mittags so heiß ist, fressen die auch gar nicht. Also die fressen morgens ein paar Stunden und abends ein paar Stunden. Das geht uns ja selber so. Bei der Hitze haben wir jetzt auch nicht den großen Appetit.
13: Hinzu kommt, dass Holger Banzaff inzwischen jeden Tag rund 7000 Liter Wasser für die Herde holen muss. Bisher musste er das im Sommer nur rund jeden dritten Tag, weil da die Pflanzen noch grüner waren und damit mehr Wasser hatten. Die Hitze ist also das eine Problem. Viel schlimmer ist aber die anhaltende Trockenheit. Auf der Weide ist seit Mai nichts mehr richtig nachgewachsen, sagt der Schäfer. Ein paar Gräser finden sich noch auf dem kargen Nordhang. Gegenüber auf der Südseite gibt es gar nichts mehr.
14: Wir haben jetzt noch ein bisschen Futter, aber wenn es jetzt die nächste Woche nicht regnet, dann wird es also ziemlich knapp. Wir haben jetzt schon Tiere im Stall, wo trächtig sind und auch Lämmer haben. Die können wir jetzt gerade raustun wieder, weil einfach die Futtergrundlage nicht so gut ist und füttert sie gerade im Stall. Also die fressen jetzt schon das Winterfutter. Es ist echt so, wir haben jetzt nur 10 Tage ungefähr Futter und dann, wenn es nicht regnet und wächst, dann müssen wir uns irgendwas einfallen lassen.
13: Was das genau heißen würde, weiß er noch nicht. Womöglich muss er Futter zukaufen. Das wäre das allererste Mal für ihn. Mit dem Schäfersein ist Holger Banzaff aufgewachsen. Seit rund 45 Jahren hütet er Schafe. Sowas wie dieses Jahr hat er in all der Zeit noch nie erlebt.
14: Also man hat jetzt die letzten Jahre öfters mal trockene Sommer gehabt, also ein paar Jahre gehabt, wo es trocken war, aber dann ist doch wieder, sage ich mal, gewachsen oder hat geregnet, aber so extrem wie dieses Jahr weiß ich selber noch nie.
13: Das Einzige, was helfen würde, wäre Regen und Abkühlung. Nicht nur die Schafe, auch ihr Schäfer hat derzeit zu kämpfen. In letzter Zeit ist der Job für ihn sehr herausfordernd.
14: Mich schlaucht die Hitze, muss ich ehrlich sagen. Also das macht auch draußen zum Arbeiten jetzt gar keinen Spaß nicht oder strengt an, sagen wir mal so. Und ja, die Tage sind gerade lang, also vor 9:30 sind wir meistens nicht daheim und haben Feierabend. Also ich bin jetzt echt froh, wenn der Sommer vorbei ist.
6: Ein Schäfer, seine Schafe und die Hitze, das war der Beitrag von Yannick Volz.

0: Die Zeit, es ist 22.14 Uhr.
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0: Am Dienstag war auf dem Flughafen Leipzig-Halle eine Drohne entdeckt worden mit Sprengstoff und Zünder und das Ganze in der Nähe eines ukrainischen Transportflugzeugs. Laut deutscher Flugsicherung wurden allein im ersten Halbjahr 18 Drohnen an diesem Flughafen gezählt. Zum Vergleich, in Dresden gab es im gleichen Zeitraum nur eine Drohnensichtung. Das könnte auch mit der ukrainischen Firma Antonov zu tun haben und der strategischen Lage des Flughafens. Was genau, das berichtet Caroline Vogt.
2: Als Russland im Frühjahr 2022 die Ukraine überfiel, wurde bei einem Angriff auf den Flughafen Hostomel das weltgrößte Frachtflugzeug zerstört, die Antonov 225, genannt Mria. Mria ist ukrainisch und heißt Traum. Drohnenaufnahmen legen nahe, dass das Flugzeug gezielt gesprengt wurde. Ein schwerer symbolischer Verlust für die Ukraine. Es war zu dieser Zeit, dass Antonov Airlines beschloss, die Ukraine zu verlassen. Die neue vorübergehende Heimatbasis wurde der Flughafen Leipzig-Halle. Das ergab durchaus Sinn, erklärt Robert Kluge, Kurator für Luftfahrt am Deutschen Museum in München und Luftfahrtjournalist.
3: Seit 2006 ist Antonov Airlines, damals noch zusammen mit einer russischen Airline, Partner der NATO, also hat dort ein Drehkreuz und Wartungsstandort in Leipzig aufgebaut. Und 2022 lag es dann einfach nahe, das auszubauen und komplett den Flugbetrieb von Hostomel bei Kiew nach Leipzig-Halle zu verlegen, weil es einfach geografisch günstig liegt, weil dort schon die Basis gelegen hat vor der Vollinvasion auf die Ukraine. Und insofern lag das einfach nahe, dort sich weiter auszubreiten und mittlerweile eben auch sogar einen Wartungshangar zu bauen, was jetzt seit einiger Zeit passiert.
2: Voraussichtlich kommendes Jahr soll der neue Hangar für die aktuell 6 Maschinen fertig sein. Inzwischen transportieren die Antonovs von Leipzig-Halle aus fast ausschließlich militärische Güter wie Hubschrauber, Panzer und Artillerie. Richtung Ukraine, aber zum Beispiel auch an die NATO-Ostflanke. Robert Kluge erklärt weiter.
3: Aber davor wurde alles möglich transportiert, von Raketenoberstufen für die NASA, von Formel-1-Fahrzeugen, alles Mögliche, was großes Volumen darstellt, Generatoren für Kraftwerke und dergleichen. Also das ist eigentlich das Hauptgeschäft gewesen.
2: Nur in den USA gibt es sonst Transportflugzeuge von ähnlichem Fassungsvermögen. Selbst der Airbus A400M, den die Bundeswehr zum Beispiel für medizinische Evakuierungen nutzt, hat weniger Transportvolumen als das aktuelle Antonov-Modell 124. Für die NATO und Europas Verteidigung haben die Riesenflieger also eine enorme Bedeutung. Seit 2006 sind der Flughafen Leipzig-Halle und Antonov Teil des sogenannten SALIS-Programms. SALIS ist die Abkürzung für Strategic Airlift International Solution, eine Initiative von NATO- und EU-Staaten, die teilnehmenden Ländern den schnellen Zugriff auf Antonov-Maschinen sichert.
0: Ja, inzwischen wurde die Sicherheit am Flughafen Leipzig-Halle wohl erhöht. Dazu hat die Polizei einen Posten mit einem speziellen Radar eingerichtet. Mehr Details verrät die Bundespolizei dazu aber nicht. Und viele andere Fragen, die sind auch noch offen. Vor allem, wer die Drohne gesteuert hat und welches Ziel sie genau hatte. Darüber hat mein NDR-Kollege Andreas Sperling mit Stefanie Babst gesprochen. Sie war lange Zeit hochrangige NATO-Mitarbeiterin und jetzt ist sie Politikberaterin und im Präsidium der Deutschen Gesellschaft für Auswärtige Politik. Die Frage an Sie bezog sich auf die mögliche Rolle von Russland in dem Fall und ob es zu vorschnell wäre, Russland verantwortlich zu machen.
4: Ich bin sicher, dass die deutschen Sicherheitsbehörden, dazu gehören ja auch die Geheimdienste, bei ihren Verbündeten nachgefragt haben, um zusätzliche Informationen zu bekommen, um dann ein Lagebild zusammenzustellen, das auch wirklich plausibel und haltbar ist. Und bevor das nicht der Fall ist, kann man auch noch keine Schuldzuweisung übernehmen, obwohl es ganz sicherlich eine ganze Reihe von Indizien gibt, die dafür sprechen, dass der Drahtzieher in Moskau sitzt.
5: Es gibt ja auch amerikanische Quellen jetzt, die nennen Russland als Absender. Und dort heißt es auch, Russland teste schon heute die Entschlossenheit der NATO. Wie belastbar ist in Ihren Augen diese Aussage?
4: Ganz generell wissen wir jetzt seit etwas mehr als 4 Jahren, dass Russland sich selbst im Krieg gegen uns sieht. Und dabei natürlich auch hybride Angriffe als ein legitimes Instrument betrachtet, um uns in irgendeiner Form zu destabilisieren. Wir haben ja in den vergangenen 2-3 Jahren eine sehr drastische Zunahme von hybriden Angriffen gegen nicht nur uns hier in Deutschland, sondern auch gegen viele andere NATO-Verbündete beobachten können. Und ich denke, das ist zuvörderst eine Aufgabe der Bundesregierung und damit Bundeskanzler Merz ist, hier auch eine deutliche Sprache zu finden und zu sagen, seht, hier ist nach wie vor ein Staat, der sich im Krieg mit uns sieht. Und das ist unser Plan, das ist unsere Strategie, um unsere eigene Resilienz und Verteidigungsfähigkeit zu verbessern. Und wir behalten uns als Bundesregierung vor, darauf, beispielsweise jüngster Vorfall in Dresden, angemessen zu antworten. Das erwarte ich von dem Bundeskanzler. Das ist leider bis dato nicht gekommen, sondern er überlässt die Deutungshoheit einer Vielzahl von Akteuren. Und das verunsichert natürlich noch mehr.
5: Wann kommt dann die NATO ins Spiel?
4: Der Artikel 4 des Washingtoner Vertrages, den ja einige schon gefordert haben, also in dem Sinne, dass Deutschland ihn aktivieren sollte, ist ja erstens kein Ersatz für die eigene Verteidigungs- und Resilienzfähigkeit Deutschlands. Wenn unsere Drohnenabwehr nicht richtig gut funktioniert, dann ist es in erster Linie an uns und nicht an der NATO, dieses Problem abzustellen. Das Zweite ist, dass der Artikel 4 des Washingtoner Vertrages besagt, wenn ein Land sich in seiner territorialen Sicherheit unmittelbar bedroht fühlt, dann darf es und sollte es auch anderen Verbündeten informieren. Und ich habe das in meiner eigenen NATO-Vergangenheit mehrfach selber auch erlebt, wie so etwas abläuft. Wenn also ein deutscher Vertreter morgen zur NATO kommen würde, um zu sagen, wir wissen noch nicht, wie der Stand der Dinge ist und wir sind noch dabei, weiter zu untersuchen, dann wäre das natürlich nicht sinnvoll, es zu tun. Mit anderen Worten, wenn man kein konkretes Lagebild hat, dann macht es auch keinen Sinn, die anderen Verbündeten zu informieren. Und das Dritte, was ich hier anmerken möchte, ist, der betroffene Staat müsste sich dann schon Gedanken machen, was erwartet er dann eigentlich von den anderen und von der NATO als Organisation. Und hier kann ich nur sagen, sind wir ja in einer quasi, Zitat, guten Gesellschaft, weil viele andere Staaten auch schon hybride bedroht worden sind. Ganz aktuell vor 2 Wochen Polen, auf dessen Territorium ein Marschflugkörper gelandet ist, oder Rumänien, das auch immer wieder mit Drohnenvorfällen zu tun hat. Also ich würde hier sehr vorsichtig sein, den Artikel 4 zu aktivieren, ohne dass ich ein wirklich konkretes Lagebild habe und eine konkrete Vorstellung, was ich dann von dieser Organisation namens NATO eigentlich möchte.
5: Welche Rolle spielt denn das Thema Drohnenabwehr bei der NATO? Wir sprechen jetzt immer nur von einzelnen EU-Staaten, insbesondere eben auch von Deutschland. Aber welche Rolle spielt die Drohnenabwehr für die NATO?
0: Und da müssen wir kurz unterbrechen für eine wichtige Verkehrsmeldung. Achtung, ein Falschfahrer auf der B100, Oitsch Richtung Halle. In Höhe Landsberg kommt Ihnen ein Falschfahrer entgegen. Fahren Sie äußerst rechts und überholen Sie nicht. Auf der B100, Oitsch Richtung Halle in Höhe Landsberg ist ein Falschfahrer unterwegs. Vorsicht in beiden Richtungen. Und damit zurück zum Interview.
4: Das ist mittlerweile auch fast schon ein altes Thema. Selbstverständlich gibt es in der NATO, aber auch in der EU, Arbeiten an der Art und Weise, wie man die Drohnenabwehr besser koordinieren kann. Sie obliegt ja der nationalen Zuständigkeit des jeweiligen Staates. Also die NATO hat da keine unmittelbaren Eingriffsmöglichkeiten, aber sie kann natürlich helfen zu koordinieren. Sie kann auch Standards setzen bei der Drohnenabwehr im technologischen, militärischen Sinne. Und all das passiert ja schon. Das sind alles Themen, die sowohl in der NATO als auch in der EU schon seit etlicher Zeit besprochen werden.
5: Das heißt aber, wenn ich Sie jetzt auch richtig verstehe, Deutschland, vor allem Deutschland auch in der EU, hat dieses Thema jahrelang vernachlässigt, oder?
4: Wir haben sehr lange so getan, als würden hybride Angriffe Kavaliersdelikte sein. Kleine punktuelle Nadelstiche, die dann und wann mal passieren, über die man sich dann kurzzeitig aufregt und es eine kleine mediale Welle gibt und dann geht man zur Tagesordnung über. Ich rede davon, dass Russland uns versucht, mithilfe dieses Instrumentes kriegerisch quasi weich zu spülen, zu destabilisieren, zu schädigen. Ergo brauchen wir auch eine genauso ernsthafte Antwort darauf. Und die kommt leider in meinen Augen immer etwas verzögert. Aber wir müssen uns, glaube ich, der Ernsthaftigkeit dieses Problems jetzt im Jahre 4 langsam mal stellen und eigentlich nur aufwachen, um dann auch eine wirklich wirkungsorientierte Antwort auf Russlands Bedrohung zu finden.
0: Das sagt die Politikberaterin und frühere NATO-Mitarbeiterin Stefanie Babst.
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0: Eintracht Braunschweig heißt der Tabellenführer der zweiten Liga nach dem ersten Spieltag der neuen Saison. Damit hatte vorher wohl niemand gerechnet, Stephanie Lavoie.
6: Das darf man getrost als faustdicke Überraschung werten. 6 Tore hatten die Braunschweiger zum Auftakt am Samstag geschossen. Da kam der zweite, der erste FC Nürnberg, heute nicht ganz ran. Immerhin, die Franken erzielten gegen Dresden 3 Treffer und siegten zu 0. Oliver Tubenhauer berichtet.
7: 4-mal hatte der 1. FC Nürnberg in den vergangenen Jahren eine Niederlage zu Saisonbeginn bezogen. Diesmal darf man durchaus von einem Traumstart sprechen. Vor allem für Mohamed Ali Soma, der vor knapp 42.000 Zuschauern mit seinen 3 Treffern eine Art One-Man-Show ablieferte. Was bei den Nürnberger Fans einerseits eine gewisse Euphorie hervorruft, aber andererseits auch die Sorge wachsen lässt, dass der Italiener nicht über den Transferschluss hinaus in Nürnberg gehalten werden kann, weil die Angebote der anderen Vereine zu lukrativ ausfallen könnten. Tatsache ist, dass er zu den Ausnahmespielern dieser zweiten Liga gehört, der eben auch mal Tore aus dem Nichts machen kann.
6: Enttäuschend verlief der erste Spieltag für Hannover 96. Die Niedersachsen verloren bei Energie Cottbus mit 1:3. Und das trotz drückender Überlegenheit. Schnell abhaken, mein Torhüter Pascal Loretz.
8: Ja klar, haben wir uns natürlich ganz anders vorgestellt. Wollten hier mit 3 Punkten die Saison starten, aber ändern können wir es uns jetzt nicht. Gut analysieren. Schlüsse draus ziehen und dann nächste Woche geht's weiter.
6: Gleiches gilt für St. Pauli und die Spielvereinigung Greuther Fürth, die sich nach einem attraktiven Spiel mit vielen Chancen 1:1 trennten. Sommerliche 32 Grad, die Stimmung war gigantisch. Am Abend ist die Tour de France Femme in Nizza zu Ende gegangen. Feiern konnte dort auch eine Deutsche. Matthew Genie Schön war bei der Zieleinfahrt dabei.
9: Das war vielleicht die spannendste Tour de France der Frauen aller Zeiten. Kasia Nivia-Dommer und Demi Wollering sind mit einem Abstand von gerade mal 8 Sekunden in diese Schlussetappe hier rund um Nizza gestartet. Und am Ende konnte aber die Niederländerin die entscheidende Attacke am letzten Anstieg setzen am Col d'Aise und hat die Polin hinter sich gelassen. Demi Wollering jubelte über dem Zielstrich, riss danach das Fahrrad in die Höhe, freut sich über den 2. Tour-Gesamtsieg ihrer Karriere. Kasia Nivia-Dommer vom deutschen Team Canyon-SRAM wird am Ende Gesamtzweite. Elisa Longo-Borghini aus Italien komplettiert das Podium. Und schöne Nachricht aus deutscher Sicht, Antonia Niedermayer wird Gesamtvierte und die erste deutsche Frau im weißen Trikot der besten Nachwuchsfahrerin.
6: Ausrufezeichen vor der am Mittwoch beginnenden Europameisterschaft in Polen. Das deutsche Beachvolleyball-Duo Elas Wüst hat das Elite 16 in Hamburg gewonnen. Moritz Kühn hat zugeschaut.
10: Der Traum vom Heimsieg ist wahr geworden. Angefeuert von fast 2000 Fans spielten sich die Hamburger Nils Elas und Louis Wüst mal wieder in einen Rausch. 22:20 im ersten, 21:9 im zweiten Satz gegen die müde wirkenden Olympiasieger von 2021 aus Norwegen, Anders Moll und Christian Sørum. Louis Wüst erlief in der Abwehr unzählige Bälle und Nils Elas kam auf 20 Blocks am Netz. Eine herausragende Leistung der beiden Deutschen, die erst seit diesem Jahr zusammenspielen. Elas Teampartner Clemens Wickler setzt wegen Schulterproblemen noch bis Mitte November aus. Bei den Frauen holten die Olympia-Bronzemedaillengewinnerinnen Tanja Hüberli und Nina Brunner den Titel. Die Schweizerinnen besiegten im Finale die Weltmeisterinnen aus Lettland, Graudina und Samoilova, in 2 Sätzen.
6: Das Alexander Stadium in Birmingham, fast 18.000 Zuschauer. Und ab morgen beherbergt es Europas Leichtathletik-Elite. Die Europameisterschaft steht an. Claudia Hogestrath ist bereits für uns vor Ort. Claudia, was dürfen wir von den DLV-Athleten erwarten?
11: Oh, da sind etliche dabei, die um Medaillen kämpfen wollen und auch können. Allen voran natürlich Zehnkampf-Weltmeister und Olympia-Zweiter Leo Neugebauer. Seine erste EM und er will den Titel. Und wenn ich über Medaillenambitionen spreche, dann darf natürlich ein Name nicht fehlen. Malaika Mihambo im Weitsprung hat schon alles gewonnen, will aber noch mehr, muss man immer auf dem Zettel haben. Und ich würde auch empfehlen, die 3000 Meter Hindernis zu schauen. Bei den Männern ist da nämlich gerade erst Frederik Ruppert Europarekord gelaufen und bei den Frauen ist Gesa Krause am Start. Also das ist vielversprechend. Jetzt alle aufzuzählen, wäre ein ziemliches Namensfeuerwerk, aber es sind wirklich viele Medaillenhoffnungen dabei und die Stimmung wird vermutlich auch großartig. Die Briten lieben Leichtathletik, das Stadion wird voll sein, super Voraussetzungen.
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0: Und das war der Sport mit Stephanie Lavoie. Was ist eigentlich Schönheit und wer bestimmt das? Damit beschäftigen wir uns gleich und schauen auch auf Phänomene zurück, die mal als schön gegolten haben, aber heute wahrscheinlich eher merkwürdig bewertet würden. Das Gespräch mit der Kulturwissenschaftlerin Evke Rulfes, das hören Sie bei uns gleich nach den Nachrichten.

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1: Um 22.30 Uhr mit Ronald Lessig. Linkenchef Pantisano schließt die Unterstützung seiner Partei für CDU-Ministerpräsident Schulze bei der Wahl in Sachsen-Anhalt nicht aus. Die Linke habe in den vergangenen Jahren wiederholt Verantwortung gezeigt, sagte er im ZDF. Die CDU lehnt eine Zusammenarbeit mit der Linken bisher ab. Pantisano sagte, es gehe darum zu verhindern, dass eine rechtsextreme Partei an die Macht kommt.
2: Es ist mein Land, es ist das Land meiner Eltern, es ist das Land von Millionen von Menschen, die es mit aufgebaut haben und die jeden Tag arbeiten gehen. Und ich wehre mich dagegen, dass ein irgendein dahergelaufener Politiker einer rechtsextremen Partei uns dieses Land wegnimmt und meint, uns rauswerfen zu müssen. Und da will ich an die Verantwortung der CDU appellieren, die sie hat, zu verhindern, dass solche Politiker an die Macht in diesem Land kommen.
1: Der linken Vorsitzende Pantisano im ZDF. Bundesverkehrsminister Bilger möchte Bonuszahlungen für Bahnmanager daran koppeln, dass sie konkrete Ziele erreichen. SPD und Grüne unterstützen den Vorschlag. Die stellvertretende Fraktionschefin der Grünen, Verlinden, äußerte sich positiv in den Zeitungen der Funke Mediengruppe. Aus Berlin Bianca Schwarz.
3: Natürlich würden Menschen erwarten, dass Bonuszahlungen an erreichte Ziele gekoppelt sind. Sie gab aber auch zu bedenken, dass die Ursache für Verspätungen und Zugausfälle darin liege, dass über Jahrzehnte zu wenig in die Schieneninfrastruktur investiert worden sei. Die Obfrau der SPD im Verkehrsausschuss des Bundestages, Isabel Cademartori, hat sich im Berliner Tagesspiegel dazu geäußert. Sie meint, dass der Bund Rekordinvestitionen für die Infrastruktur zur Verfügung stelle und deswegen auch erwarte, Zitat, dass sich das in der Pünktlichkeit zeigt.
1: Durch einen ukrainischen Drohnenangriff auf die russische Großstadt Bjelgorod sind nach Behördenangaben mindestens 6 Menschen getötet worden. Zudem gäbe es fast 30 Verletzte. Mehrere Wohnblocks, ein Verwaltungsgebäude sowie Geschäfte seien beschädigt worden, teilte der zuständige Gouverneur mit. Die Stadt liegt etwa 30 Kilometer von der Grenze zur Ukraine entfernt. Bjelgorod ist der logistische Knotenpunkt zur Versorgung der russischen Truppen, die ukrainische Großstadt Charkiw beschießen und im Industriegebiet Donbass angreifen. Der Waldbrand am Westufer des Gardasees ist unter Kontrolle. Nach Behördenangaben hat sich durch Löscharbeiten mit Hilfe von Flugzeugen und Hubschraubern die Lage entspannt. Etwa 250 Menschen hatten in der Gemeinde Tignale ihre Häuser und Wohnungen verlassen müssen, unter ihnen auch Touristen. Inzwischen konnten alle Evakuierten zurück. Die Ursache des Großfeuers ist unklar. Das Wetter in Deutschland. In der Nacht bewölkt, im Süden und Osten vereinzelt Schauer oder Gewitter bei 22 bis 12 Grad. Morgen heiter und sonnig, von der Nordsee bis nach Mecklenburg-Vorpommern Regen oder Gewitter bei 20 Grad auf Langeoog und 36 Grad in der Südpfalz. Am Dienstag freundlich bis 34 Grad. Das waren die Nachrichten.
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4: Achtung, ein Falschfahrer auf der B100, Oetsch Richtung Halle. In Höhe Landsberg kommt Ihnen ein Falschfahrer entgegen. Fahren Sie äußerst rechts und überholen Sie nicht. Auf der B100, Oetsch Richtung Halle in Höhe Landsberg ist ein Falschfahrer unterwegs. Vorsicht in beiden Richtungen. Die A1, Fehmarn Richtung Lübeck, zwischen Eutin und Seretz, 9 Kilometer stockender Verkehr. Auf der A1 Lübeck Richtung Hamburg, zwischen Kreuz Lübeck und Kreuz Bargteheide, gibt es 4 Kilometer stockenden Verkehr. Die A2 Dortmund Richtung Braunschweig ist zwischen Dreieck Hannover West und Hannover Lahe bis 5 Uhr wegen Bauarbeiten gesperrt. Die A3 Nürnberg Richtung Würzburg ist zwischen Wiesentheid und Kitzingen-Schwarzach wegen Bergungsarbeiten gesperrt. Dadurch gibt es 3 Kilometer Stau. Die A3 Köln Richtung Oberhausen ist zwischen Kreuz Breitscheid und Kreuz Kaiserberg wegen Bauarbeiten bis 5 Uhr gesperrt. Die A4 Erfurt Richtung Kirchheimer Dreieck ist zwischen Gotha-Boxberg und Waltershausen nach einem Unfall gesperrt. Die A7 Hamburg Richtung Flensburg zwischen Neumünster-Mitte und Neumünster-Nord gibt es 5 Kilometer Stau nach einem Unfall. Die A45 Gießen Richtung Dortmund ist zwischen Dillenburg und Haiger-Burbach wegen Brückenarbeiten bis 5.30 Uhr gesperrt. Die Umleitung führt ab Dillenburg über die U19. Und die A620 Saarbrücken Richtung Saarlouis ist zwischen Völklingen und Völklingen-Geislautern wegen einer Baustelle bis 5 Uhr gesperrt. Fahren Sie vorsichtig und kommen Sie gut an.
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4: Mit Alex Grantl. Bei uns geht es jetzt um Schönheit. Besser gesagt, um die Fragen, was Schönheit eigentlich ist und wer das bestimmt. Früher war es schön, wenn Frauen sich in ein Korsett geschnürt haben. Das fänden heute viele merkwürdig. Diäten und Botox sind dagegen heute sehr akzeptiert. Über das Thema hat meine Kollegin Sabina Mattei vom RBB mit der Kulturwissenschaftlerin Evke Ulfes gesprochen. Sie hat etwa eine Ausstellung kuratiert mit dem Titel Unbinding Bodies, Lotusschuhe und Korsett. Und gerade hat Ulfes ein neues Buch veröffentlicht, das heißt Eingeschnürt, wie der weibliche Körper in Form gebracht wurde.
5: Sowohl in der Ausstellung als auch in dem Buch nehmen sie sich das Korsett vor und das Füßebinden in China. Warum gerade diese beiden Praktiken?
6: Also dazu muss ich vorweg schicken, dass meine gute Freundin und Kollegin Jasmin Mersmann, die Kunsthistorikerin ist, sich mit dem Thema Körpermodifikationen weltweit in der frühen Neuzeit beschäftigt hatte. Und in dieser Recherche ist sie auf die gebundenen Füße gestoßen und eben auch darauf, dass das Thema im 19. Jahrhundert extrem spannend ist, weil da anfing sozusagen diese Bewegung gegen das Füßebinden. Die haben versucht, es sozusagen abzuschaffen. Und gleichzeitig war es so, dass westliche Anatomen aus Europa sehr interessiert und fasziniert an den gebundenen Füßen waren, weil sie dort beobachten konnten, wie die Knochen sich unter Druck verformen. Und sie hatte das alles recherchiert und es passte aber sozusagen nicht zu ihrem Thema der frühen Neuzeit. Und dann hat sie mich gefragt, wollen wir da nicht eine Ausstellung zu machen? Und das war dann natürlich super. Und wir haben da auch gleich das Korsett mit reingenommen, weil man das dann eben sehr gut vergleichen konnte.
5: Was verbindet denn diese beiden Körperpraktiken?
6: Also einmal sind es natürlich Praktiken, die den weiblichen Körper in seiner Mobilität behindern. Der weibliche Körper wird gebunden, eingeschnürt, in Form gebracht. Und beide Praktiken fingen sozusagen an in der Elite. Also in Europa im Adel, in China eben auch am Hof, um zu zeigen, die Frauen müssen nicht körperlich arbeiten. Oder das ist zumindest ein Aspekt, um sich abzusetzen eben. Das ist immer ein Statussymbol, ein Symbol von Macht, ein Symbol von Reichtum, wo der weibliche Körper als Symbol für den Reichtum der Familie oder des Ehemanns genommen wird oder die Machtposition.
5: Sind das die einzigen Aspekte?
6: Na, es kommen noch mehr dazu. Also dieser Status ist natürlich etwas, was begehrenswert ist in dem Moment. Und so ist es in beiden Gesellschaften so, dass über die Jahrhunderte hinweg das Ganze wie in einem Trickle-Down-Effekt sich in der gesamten Gesellschaft verbreitet. Gerade im 19. Jahrhundert. Und das fanden wir sehr spannend. Dann gleichzeitig eben die Versuche auf beiden Seiten, das Ganze abzuschaffen. Die Emanzipationsbewegungen, die auch gleichzeitig stattfinden. Außerdem stehen beide Praktiken, oder sagen wir mal, es wird dann so, zu so einem Selbstläufer, und beide Praktiken stehen dann inzwischen für weibliche Identität und auch für Anstand. Und jeweils werden die Praktiken aus der Sicht der anderen Gesellschaft als absurd, schräg, erotisch angesehen, was in der eigenen Gesellschaft gar nicht so ist. Und deswegen war uns dieser wechselseitige Blick, der war für uns sehr interessant.
5: Und was, Sie haben jetzt das, was alles gemeinsam ist, diesen Praktiken, auch die Metaebene, was der jeweiligen Metaebene gemeinsam ist, betont. Aber was unterscheidet denn diese beiden Praktiken?
6: Na, der Schmerz auf jeden Fall. Da ist natürlich die Gefahr der Verharmlosung, das Korsett mit den Füßen zu verbinden oder zu vergleichen, weil das ist tatsächlich einfach Mädchen ab dem Alter von 6 Jahren angetan worden. Die konnten sich nicht frei dafür entscheiden. Beim Korsett ist das auch so. Also es wird auch Kinder werden eingeschnürt sozusagen, weil man denkt, ohne Hilfe können sie nicht gerade wachsen. Und dann wird aber gesagt, oh, man sollte dann wenigstens ein bisschen elastisches Material nehmen. Also das ist dann schon ein Vorschlag. Das heißt, es war nicht so, damit die Kinder besser atmen können. Ne? Also und da auch

0: bis schmerzhaft, bis verkrüppelnd sind, waren und die an Frauen praktiziert wurden. Wer hat denn diese Praktiken durchgesetzt?
1: Ja, das ist kompliziert, sehr, sehr vielschichtig sozusagen. Also wenn man jetzt davon ausgeht, am Anfang geht es jetzt darum, den Männern zu gefallen oder den von der männlichen, von Männern dominierten Gesellschaft zu gefallen, wird es dann zu einer Art Praxis, die von Frauen weitergegeben wird und vor allen Dingen von der älteren Generation als Tradition durchgesetzt wird. Ich möchte trotzdem dazu sagen, dass es ganz wichtig ist, dass diese Praktiken nur in einer sehr misogynen Gesellschaft überhaupt so in dem Maße entstehen können. Weil das geht natürlich nur in einer Gesellschaft, in der Frauen gar nicht selbstbestimmt und frei leben können und auch nicht finanziell unabhängig.
0: Das heißt, selbst die Frauen, die die Praktiken weitergegeben haben, haben sich denen der Ausübung eher unterworfen, als dass sie sich zu eigen gemacht haben?
1: Das kann man auch nicht so sagen. Es war sicher immer beides. Es ist ja auch, also es ist schwierig sozusagen aus der Jetzt-Perspektive darauf zu blicken, weil wir gerade beim Binden keine schriftlichen Quellen von Frauen haben, die es selbst praktiziert haben, leider. Und wir haben auch keine Quellen über den Schmerz. Also es gibt im Anfang des 20. Jahrhunderts gibt es Quellen über den Schmerz, aber die sind sehr, sehr durch den Interview sozusagen gefärbt, durch die Perspektive im Rückblick. Wir können es eigentlich nicht genau wissen. Also es war auf der einen Seite natürlich eine Praxis, die den Kindern in dem Moment aufgezwungen wurde, aber dann war es doch so, dass die gebundenen Füße als Statussymbol die Position des Mädchens und der späteren Frau ihr Spielraum gegeben hat sozusagen. Also es hat ihre Position innerhalb der Familie, in die sie hineingeheiratet hat, verbessert.
0: Indem sie sich angepasst hat an die sozialen Normen.
1: Auf jeden Fall, ja. Mhm. Aber auch indem sie besonders schöne Schuhe hergestellt hat und die besonders bestickt worden sind. Freundinnen haben sich untereinander Schuhe geschenkt. Also es war auch ein Mittel, sich selbst auszudrücken.
0: Gab es denn sowohl, was das Korsett anging, als auch was das Füßebinden anging, auch Opposition von Frauen? Also gab es jemals Frauen, die dann doch sagten, das ist schädlich, es ist schmerzhaft?
1: Tatsächlich ist das eben nicht überliefert. Also das, was überliefert sind, sind männliche Schriften. Das gilt für China so. Es gibt immer wieder Gelehrte. Also die Gelehrten in China hatten einen sehr hohen Status. Und die schreiben immer wieder gegen diese Praxis an und kritisieren das. Es wird auch mehrfach versucht zu verbieten, als die Mandschuren China übernehmen. Im 17. Jahrhundert gibt es mehrere Verbote des Bindens, können das aber überhaupt nicht durchsetzen. Es gibt sogar die These, dass dann das Binden sich noch stärker verbreitet unter den Han-Chinesen. Also nur Han-Chinesinnen haben gebunden, weil es sozusagen als direkte politische Opposition gegen die mandschurische Besetzung galt. Diese These ist nicht, wird auch kritisiert oder hinterfragt inzwischen, aber es könnte trotzdem auch so sein. Es hat sich einfach immer weiter verbreitet auch.
0: Das, was Sie jetzt sagen, Frau Rulfes, bedeutet auch, dass der weibliche Körper und die Art, ihn zu formen, nie nur Privatsache war.
1: Nein.
0: Und es wahrscheinlich heute noch nicht ist, sondern dass Füßebinden und Korsett also auch gesellschaftliche Funktionen hatten.
1: Ja, definitiv, ja. Ich würde sogar sagen, mehr als privat, ja.
0: Wenn wir davon ausgehen, dass es hier dass es eine gesellschaftliche Funktion hat, geht es denn überhaupt um Schönheit?
1: Auch wieder schwierig zu beantworten, denn es geht, es wird sicher so wahrgenommen, dass es um Schönheit geht, aber eigentlich ging es doch stark um Macht und Repräsentation und Status. Und in Gesellschaften, in denen Status eine wichtige Rolle spielt, wird das eben sehr wichtig, das Äußerliche und das auch, das auf einen Blick zu erkennen, wo gehöre ich hin und wie muss meine Frau aussehen, damit sie meinen Stand oder meinen Status repräsentiert.
0: Beide Praktiken, das Korsett und das Füßebinden, waren um 1900 herum am weitesten wohl verbreitet. Aber gleichzeitig wurden diese Praktiken auch genau dann zum Politikum. Also Emanzipationsbewegungen entzündeten sich offenbar daran. Warum gerade zu diesem Zeitpunkt?
1: Im 19. Jahrhundert hat sich sehr, sehr viel geändert. Global gesehen so

0: Wieso? China war bis Mitte des 19. Jahrhunderts sehr abgeschottet, ist dann gezwungen worden, durch die Opiumkriege sich wirtschaftlich zu öffnen und auch internationale Beziehungen einzugehen. Und es gab dann sozusagen viele ausländische Vertretungen in China. Es gab auch chinesische Studenten und Studentinnen, die nach Europa gegangen sind, um zu studieren oder in die USA oder vor allen Dingen aber auch nach Japan. Und so fand ein sehr viel größerer Austausch statt mit der Welt sozusagen. Gleichzeitig kamen Missionen nach China und die waren jetzt wohl die ersten. Das stimmt nicht ganz. Es gibt eine revolutionäre Bewegung, den sogenannten Taiping-Aufstand, wo auch gebundene Füße sozusagen nicht gewollt waren oder wo es gegen die gebundenen Füße ging. Aber die ersten sozusagen Vereine, die sich organisiert haben zur Abschaffung des Füßebindens oder sich da zusammengefunden haben, waren eben missionarische Vereine. Und daraufhin gab es dann auch mehr sozusagen reformerische Bestrebungen, die versucht haben, das Füßebinden abzuschaffen. Es war politisch wahnsinnig delikat und schwierig, weil die Reformer sind dann, die haben kurz sozusagen Gehör gefunden und sind dann aber festgenommen und geköpft worden.
1: Sehr drastische
0: Sehr
1: Reaktion.
0: drastisch, genau. Also es ist, die Konservativen hatten wieder die Macht am Hof. Also es ist extrem komplex. Es hat sehr lange gedauert, das Füßebinden abzuschaffen und hat wahnsinnig große Anstrengungen gebraucht. Gleichzeitig in Europa gab es einen Verein zur Verbesserung der Frauenkleidung. Die wollten das Korsett abschaffen und die wollten die Röcke kürzer machen und die wollten diese fünf Unterröcke abschaffen. Also einfach diese Massen an Gewicht, damit auch Frauen mobiler sein konnten und sich besser bewegen konnten und so weiter. Die sind gnadenlos gescheitert. Die haben also das überhaupt nicht geschafft. Erst der Erste Weltkrieg und der Sport, die Verbreitung des Sports, haben es geschafft, in Europa ja gar nicht das Korsett abzuschaffen, sondern andere Sorten von Korsetts auf den Markt zu bringen. Aber das gepanzerte Korsett mit Walfisch oder mit Stahlstangen, das ist dann sozusagen aus der Mode gekommen durch die Arbeitskleidung, die Veränderung der Arbeitskleidung im Ersten Weltkrieg, weil die Frauen die Männer ersetzen mussten und sogar Hosen anziehen durften, allerdings nur bei der Arbeit.
1: Zur Verbesserung der Produktivität sah
0: genau,
1: man dann über
0: naja,
1: solche Normen hinweg.
0: Kriegswirtschaft. Also die waren richtig wichtig in den Munitionsfabriken und so weiter. Und das waren gefährliche Arbeiten. Frauen waren Lastwagenfahrerinnen oder wurden Schaffnerinnen und Postbotinnen und so. Das konnte man nicht mit einem bodenlangen, schweren Rock und fünf Unterröcken machen. Und das hat dann tatsächlich dazu geführt, dass die Frauenkleidung reformiert wurde.
1: Also man sieht ja sogar noch die frühen Frauenrechtlerinnen, die Suffragetten zum Beispiel, die auch noch ganz offensichtlich im Korsett stecken und
0: Genau.
1: geschnürt sind.
0: Ja.
1: Heute sind es ja nicht mehr Korsett und Füßebinden, sondern es gibt Botox, es gibt Filler, Schönheitsoperationen, zu denen Frauen greifen, manchmal auch sehr drastische Operationen dabei. Steht trotzdem dieselbe Logik dahinter wie früher beim Korsett und beim Füßebinden?
0: Nee, das würde ich nicht sagen.
1: Sondern?
0: Also, ich würde schon sagen, dass früher einfach der Druck von außen so stark war, der gesellschaftliche Druck, dass man nicht anders konnte. Heute würde ich sagen, wir haben so viele Freiheiten wie nie. Tatsächlich hat sich, wie wir alle wissen, seit der Aufklärung die äußere Struktur zu einer inneren entwickelt. Am besten kann man es sehen in einer schwarzen Pädagogik, wo die Prügelstrafe durch die Beschämung ersetzt wurde. Und wir natürlich alle internalisiert haben als bürgerliches Individuum, dass wir uns den Normen anpassen müssen, weil sonst schämen wir uns oder wir haben ein schlechtes Gewissen. Das ist ein perfider Mechanismus, der sehr gut funktioniert hat und der bis heute nachwirkt. Und es ist natürlich viel schwieriger, gegen den eigenen Zensor sozusagen sich zu verhalten, als sich gegen äußere Strukturen zu wehren. Oder ich weiß jetzt nicht, was einfacher ist, aber es ist jedenfalls auch schwierig.
1: Fragt man Frauen, die sich sichtbar heute selbst optimieren, nach den Gründen dafür, dann heißt es oft, ich mache das für mich, ich mache das nicht für andere. Halten Sie das für überzeugend?
0: Nee. Aber es ist natürlich wahnsinnig schwierig, da die Grenze zu ziehen oder rauszufinden, was ist wirklich für mich und was mache ich, weil ich das Gefühl habe, ich habe eine bessere Position in der Gesellschaft, wenn ich das mache. Das ist gar nicht einfach herauszufinden. Und ich verstehe auch jeden, der das oder jede, die das macht, weil der Druck irgendwie zu stark ist. Und es kann ja auch ein Gefühl von Selbstermächtigung tatsächlich sein, seinen Körper so zu gestalten, wie man es gerne möchte. Aber man sollte es ein bisschen hinterfragen.
1: Wenn der weibliche Körper im Grunde nie so richtig Privatsache war und ist, wie steht's denn dann eigentlich mit männlichen Körpern? Die scheinen ja gerade heute auch unter dem Druck zu stehen, in Form gebracht zu werden. Ist das neu?
0: Ich würde sagen, dass es stärker ist als früher. Also das kann man jetzt auch wieder nicht so sagen. Der adelige Körper zum Beispiel, das war egal, ob es der weibliche oder männliche war, der wurde sozusagen als Gesamtkunstwerk gesehen. Der musste genauso in Form gebracht werden. Der wurde ausstaffiert, der wurde allerdings nicht geschnürt oder so. Es ging nicht wirklich um den Körper, sondern da wurde sehr viel mehr mit Ausstopfen gearbeitet sozusagen.
1: An welchen Stellen?
0: Zum Beispiel waren eine Zeit lang kräftige Waden in Mode und dann ist da gepolstert worden oder so. Oder es gab einen sogenannten Penisköcher, der eben wie so ein Beschützerding, aber die wurden immer größer und verzierter. Also wirklich lustige Auswüchse sozusagen. Und mit Aufkommen der bürgerlichen Gesellschaft, die natürlich sich auch inszeniert haben als schlicht und ernsthaft und moralisch die Besseren gegen diesen exaltierten, bunten Adel, ist es für den Mann eigentlich im Bürgertum dann gar nicht mehr möglich. Da gibt es dann einfach diesen in gedeckten Farben, diesen Dreiteiler, diesen Anzug. Und außer man ist jetzt Dandy und Paradiesvogel, aber für sozusagen den genormten bürgerlichen Mann gibt es da gar keinen Spielraum mehr. Und dieser Blick auf den männlichen Körper jetzt in der letzten Zeit, gut, den gibt es natürlich auch immer wieder. Ab 1900 gibt es das Phänomen des Bodybuilding und des muskulösen männlichen Körpers. Das hat mit der Geschichte des Sports in England auch zu tun und auch mit dem Militär. Aber man hat im Moment schon das Gefühl, dass es sehr viel stärker wird, gerade bei den jungen Männern heutzutage. Aber das liegt natürlich auch wieder an der Präsenz in Social Media.
1: Sind diese sogenannten sozialen Medien wirklich ein entscheidender Faktor als Anreiz für Selbstoptimierung?
0: Ja, das denke ich auf jeden Fall, ja. Das kommt natürlich sehr darauf an, in welcher Bubble man sich befindet. Aber ich habe das jetzt selber gerade erst wieder gemerkt, weil ich diesen einen Artikel von Rabia Weiser in der Zeit mir auf Instagram angesehen hatte über den sogenannten Carbonara-Körper der Frauen, also diese starken Frauen, die vielleicht etwas runder sind, denen es aber scheißegal ist, wie Männer auf sie gucken, was ja eigentlich ein sehr positiver Artikel sein sollte. Und ich kriege dann direkt danach einfach lauter Posts mit Frauen, die eben sagen, naja, ich trainiere und ich bin stark, aber ich habe Körperfett und das ist auch wichtig und das ist lebenswichtig und das ist gesund und ein Waschbrettbauch für Frauen ist total ungesund und so weiter. Und das fand ich sehr interessant. Ich dachte, man denkt dann ja sofort so, oh cool, es gibt eine Trendwende. Stimmt aber natürlich überhaupt nicht. Wenn ich im Skinny Talk Kanal gefangen bin, dann komme ich da auch nicht mehr raus. Das fand ich einfach sehr interessant. Sobald ich ein bestimmtes, oder es wird ja auch immer wieder gesagt, wer einmal irgendwie nach Andrew Tate googelt, der kriegt nur noch diese Sachen in den Kanal gespült. Und das ist, glaube ich, schon, das ist gerade für jüngere Leute und auch für Ältere. Also das Körperbild mit der größten Präsenz wird einfach irgendwann zur Normalität und wird zur neuen Norm. Und das finde ich schon gefährlich bei Social Media.
1: Andrew Tate, den Sie gerade erwähnt haben, das ist so eine führende Figur der Manosphere, die auch dadurch auffällt, dass sie sehr frauenfeindlich ist.
0: Ja, genau. Vielleicht aber mit einem positiven, um noch was Positives zu sagen. Es gibt so einen schönen Satz von Lara Fritsche, der Journalistin, die hat über Strandkörper geschrieben. Und dann hat sie aufgehört mit: jede Delle am Strand ermöglicht eine weitere Delle. Also sie plädiert einfach dafür, den vermeintlich unperfekten Körper mit einem gewissen Selbstbewusstsein auch zu präsentieren und nicht zu verstecken und zu bearbeiten, weil das eben die Gesellschaft verändern könnte und einfach mehr Raum für das Unperfekte das vermeintlich Unperfekte öffnen könnte. Das finde ich sehr schön.
1: Ich lobe mir die Italienerinnen, die das in den Strandbädern Italiens seit Jahrzehnten machen.
0: Ja.
1: Frau Ulfes, Ihr letztes Kapitel heißt Aufbinden. Was würde denn ein entspannterer Umgang mit dem Körper heute bedeuten?
0: Also einerseits die Selbstliebe, also der nachsichtige Umgang mit dem eigenen Körper. Vor allem die Bewertung versuchen wegzulassen. Das ist, glaube ich, nicht einfach, weil wir haben es einfach internalisiert. Aber die Bewertung erstens der anderen Körper und zweitens des eigenen Körpers. Und dann dieses versuchen, nicht auf dieses ständige Vergleichen hereinzufallen. Und das könnte ich mir auch vorstellen, dass es durch Social Media verschärft wurde, weil es dort ja auch eine Selfie-Kultur gibt, die von einem fordert, dass man ständig Selfies postet. Die werden dann natürlich ständig gefiltert und digital bearbeitet. Und obwohl man es selber macht, weiß man eigentlich, vergisst man sozusagen, dass die anderen auch alle gefiltert und digital bearbeitet sind und hat dann das ständige Gefühl, so, ich muss mich mit den anderen vergleichen, ich muss auch so aussehen wie die anderen.
1: Eine Normierung, zu der man selber beiträgt. Frau Rülfes, hat sich eigentlich durch Ihre Forschung Ihr Bild auf den weiblichen Körper verändert?
0: Mir ist sozusagen aufgegangen, dass ich selbst in einer Peergroup aufgewachsen bin oder als Jugendliche in einer Peergroup war, die linksorientiert war und deswegen Make-up total verteufelt hat. Also es war wirklich, man unterwirft sich dem Patriarchat, wenn man das macht. Und das habe ich so sehr verinnerlicht, dass ich, wenn ich Lippenstift trage, das wirklich nur zu Anlässen, besonderen Anlässen mache oder Schmuck oder mich schick mache. Wobei ich gemerkt habe, dass ich, wenn mir Frauen im Alltag begegnen, die sich elegant kleiden und toll aussehen und einen knallroten Lippenstift haben, dann freue ich mich total, die zu sehen. Aber mir selber erlaube ich das gar nicht. Ich habe ständig Angst, irgendwie overdressed zu sein. Das hängt natürlich auch am protestantischen Umfeld, in dem ich aufgewachsen bin. Aber das fand ich schon mal sehr erhellend. Und es heißt nicht, dass ich das jetzt direkt in die Realität, also dass ich das jetzt umsetzen könnte, aber ich arbeite daran.
1: Waren Sie denn, und das jetzt zum Schluss, waren Sie selbst denn schon mal versucht, Ihren Körper drastisch an Schönheitsnormen anzupassen?
0: Nee.
1: Herzlichen Glückwunsch dazu.
0: Danke.
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Das war wohl die Nachricht der Woche. Eine Sprengstoffdrohne am Flughafen Leipzig-Halle. Am Dienstagabend war das. Und noch immer ist nicht klar, was genau dahinter steckt, wer die Drohne gesteuert hat oder welches Ziel sie genau hatte. US-amerikanische Medien berichten aber jetzt über einen Verdacht, der in Geheimdienstkreisen unterwegs sein soll. Mehr dazu gleich nach den Nachrichten.

0: Es ist 23 Uhr. 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
1: Die Nachrichten mit Marion Meinker. Guten Abend. Die Lockerung des Lkw-Fahrverbots hat in Nordrhein-Westfalen nicht zu mehr Staus geführt. Nach den Erfahrungen des WDR-Verkehrsstudios waren die Staus, die es heute gab, im üblichen Rahmen. Stefan Pössl, was sind denn die möglichen Gründe dafür?
2: Es hat wohl schlichtweg die Zeit gefehlt, um viele zusätzliche Fahrten zu organisieren. Es sollen ja jetzt Güter gefahren werden, die zurzeit wegen des Niedrigwassers nicht mit Schiffen auf dem Rhein transportiert werden können. Darauf müssen sich die Firmen und die Spediteure erst einstellen. Mehr Fahrer lassen sich auch nicht so schnell finden und die, die da sind, müssen ihre Ruhezeiten einhalten. Es kann aber sein, dass das Bild am kommenden Wochenende schon ein etwas anderes ist.
1: Die Arbeitgeber dringen darauf, die täglichen Arbeitszeiten zu erweitern. Arbeitgeberpräsident Dulger will, wie die Bundesregierung auch, weg vom 8-Stunden-Tag und hin zu einer frei verteilbaren wöchentlichen Arbeitszeit. Thomas Krüger berichtet.
3: Dulger verweist auf die europäische Arbeitszeitrichtlinie, die maximal 48 Stunden pro Woche festschreibt. Diese Spielräume würden fast überall genutzt, nur in Deutschland nicht. Trotzdem sei hier die Krankheitsquote höher als beispielsweise in Italien oder Belgien. DGB-Vizechef Körzel hält dagegen. Unternehmen ohne Tarifbindung könnten ihren Beschäftigten bis zu 13 Stunden Arbeit täglich aufdrücken. Dabei steige das Unfallrisiko schon bei mehr als 8 Stunden exponentiell.
1: Weitere Themen des heutigen Abends. Ende nächsten Jahres könnte es einen neuen Personalausweis geben. Das Bundesinnenministerium arbeitet daran. Er wird Stand jetzt ein größeres Foto und kein Adressfeld mehr haben. Die Ukraine hat die russische Großstadt Bjelgorod in der Nähe der Grenze mit Drohnen angegriffen. Nach russischen Angaben wurden dabei mindestens 6 Menschen getötet und 27 verletzt. In Japan ist heute an die Opfer des Atombombenangriffs vor 81 Jahren erinnert worden. Das US-Militär hatte die Bombe mit dem Namen Fat Man abgeworfen, durch die rund 75.000 Menschen sofort starben. Deutschlands Nachwuchshandballer sind Europameister. Die U18 gewann das Endspiel in Serbien gegen Slowenien mit 36-27. Aus Belgrad berichtet Jan-Philipp Molitor.
4: Noch in der Vorrunde hatten die Jungs um Elvis Kretschmer, Sohn von Handballlegende Stefan Kretschmer, 28-30 gegen den Finalgegner verloren. Jetzt gab es im entscheidenden Spiel die geglückte Revanche. Es ist das 4. EM-Gold in dieser Altersklasse für den DAB. Bereits 2008, 2012 und 2021 gewann Deutschland den Titel.
1: Und das Wetter in Nordrhein-Westfalen. Die Nacht wird trocken bei 20 bis 14 Grad. Morgen erst sonnig, später mehr Wolken, selten nur Schauer. In Attendorn bis 27 Grad, in Arnsberg und Münster bis 28 und in Meerbusch und Düsseldorf bis 29 Grad. Die Zeit 23.03 Uhr.
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5: Die A2 Dortmund Richtung Braunschweig ist zwischen Dreieck Hannover West und Hannover Lahe bis 5 Uhr wegen Bauarbeiten gesperrt. Die A3 in Nürnberg Richtung Würzburg ist zwischen Wiesentheid und Kitzingen-Schwarzach wegen Bergungsarbeiten gesperrt. Die A3 Köln Richtung Oberhausen ist zwischen Kreuz Breitscheid und Kreuz Kaiserberg wegen Bauarbeiten bis 5 Uhr gesperrt. Die A4 Erfurt Richtung Kirchheimer Dreieck ist zwischen Gotha-Boxberg und Waltershausen nach einem Unfall gesperrt. Die A7 Hamburg Richtung Flensburg ist zwischen Neumünster-Mitte und Neumünster-Nord nach einem Unfall gesperrt. Dadurch gibt es 3 Kilometer Stau. Die A45 Gießen Richtung Dortmund ist zwischen Dillenburg und Haiger-Burbach wegen Brückenarbeiten gesperrt bis 5.30 Uhr. Die Umleitung führt ab Dillenburg über die U19. Die A57 Nimwegen Richtung Krefeld ist zwischen Mörs-Hülsdonk und Kreuz-Mörs wegen eines brennenden Pkw gesperrt. Und die A620 Saarbrücken Richtung Saarlouis ist zwischen Völklingen und Völklingen-Geislautern wegen einer Baustelle bis 5 Uhr gesperrt. Fahren Sie vorsichtig und kommen Sie gut an.
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5: Aus Hamburg von NDR Info mit Alex Grantl. Guten Abend. Es war am späten Dienstagabend auf dem Flughafen Leipzig-Halle. Da hat ein Flughafenmitarbeiter eine Drohne entdeckt und zum Absturz gebracht. Die Drohne war mit Sprengstoff und mit einem Zünder ausgestattet und in der Nähe eines ukrainischen Transportflugzeugs unterwegs. Bisher ist noch nicht klar, was dahinter steckt, wer die Drohne gesteuert hat oder welches Ziel sie genau hatte. Das Wall Street Journal schreibt jetzt, dass die Drohne wahrscheinlich zur russischen Regierung gehöre. Es beruft sich dabei auf US-Beamte mit Zugang zu Geheimdienstinformationen. CNN zitiert einen US-Beamten, der die Drohne einem russischen Geheimdienst zurechnet. Bundesinnenminister Dobrindt von der CSU hatte den Vorfall bisher fremden Mächten zugerechnet. Mein NDR-Kollege Tim Krohn hat darüber mit dem Bundeswehroberst Johann Schmidt gesprochen. Er ist Projektbeauftragter für den Komplex Hybride Kriegsführung am Zentrum für Militärgeschichte und Sozialwissenschaften der Bundeswehr-Uni in Potsdam. Und die Frage war, wie glaubwürdig es ist, die Verantwortung in Richtung Moskau zu suchen.
6: Also die Vorkommnisse fügen sich relativ gut in das Muster russisch-hybrider Kriegführung, wie sie bereits seit Jahren, verstärkt seit 2022, gegen Europa und Deutschland betrieben wird. Es ist gewissermaßen der Preis, der uns für unsere Unterstützung der Ukraine in ihrem Verteidigungskampf abverlangt wird. In diesem Spektrum russisch-hybrider Kriegführung, das reicht ja von Desinformation, Propaganda, Cyberangriffen, Spionage, militärische Provokationen, aber auch Migrationsangriffe. Und Drohnen fügen sich eben hier sehr gut ein, zunächst einmal zu Spionagezwecken oder als Störangriffe und jetzt eben mutmaßlich zu Sabotage. Zwecken beziehungsweise auch im Rahmen der strategischen Kommunikation.
7: Das heißt, der Leipziger Flughafen als Drehkreuz für den Ukraine-Nachschub, der wäre aus russischer Sicht durchaus ein legitimes Kriegsziel.
6: Das sicherlich nicht, denn Deutschland ist ja keine aktive Kriegspartei. Deutschland
7: und im hybriden Sinne, sagen wir so.
6: Auch in diesem Sinne nicht, aber das wird natürlich einen Hybridakteur auch erst einmal gar nicht interessieren. Deutschland ist ja keine aktive Kriegspartei. Partei ist aber in dieser Auseinandersetzung im russisch-ukrainischen Krieg natürlich auch nicht neutral, sondern unterstützt die Ukraine in ihrem Verteidigungskampf. Also ein legitimes Kriegsziel im rechtlichen Sinne wäre es sicherlich nicht.
7: Nehmen wir mal an, die Urheberschaft wäre einwandfrei zu beweisen. Wäre das dann ein Fall für einen der beiden Bündnisfälle, also Artikel 4 oder gar 5 für die NATO?
6: Ja, also der NATO-Artikel 5 spricht ja von einem bewaffneten Angriff gegen einen Mitgliedstaat. Dieser bewaffnete Angriff muss aber durch den NATO-Rat, also der Bündnisfall muss durch den NATO-Rat festgestellt und beschlossen werden.
7: Das wäre natürlich, ich muss mal ganz kurz dazwischen gehen, der Artikel 5 wäre natürlich quasi das schärfste Schwert, das man ziehen könnte. Aber es gibt ja auch diesen Artikel 4. Wäre der anwendbar?
6: Das wäre gewissermaßen die Heranziehung der NATO zu Konsultationszwecken. Das wäre sicherlich etwas, was man in Erwägung ziehen kann. Das ist sicherlich etwas, was man hier immer im Hinterkopf haben könnte. Das ist gar keine Frage. Wichtig aber für Deutschland ist schon im Blick zu haben, dass Artikel 5 eben auch ein Interpretationsprozess ist, was letztendlich auch bedeutet, dass für unsere ganzheitliche Hybridverteidigung natürlich auch die Schärfung des diplomatischen Floretts, auch die Entwicklung unserer Softpower-Fähigkeiten oder die Entwicklung dessen, was die Briten gerne als Influencing bezeichnen, wichtig wäre. Also die Einflussnahme auch auf die eigenen Freunde und Verbündeten im Sinne der eigenen Interessen. Also das wäre etwas, wo wir sicherlich, was das praktische Handeln betrifft, uns von unseren britischen Freunden einiges abschauen könnten. Denn die NATO-Solidarität muss im Endeffekt auch diplomatisch erwirkt werden können.
7: Haben wir hier in Deutschland eigentlich den Ernst der Lage wirklich begriffen? Ich zitiere mal Ihren Kollegen Matthias Uhl vom Max-Weber-Zentrum für Osteuropa-Studien. Der sagt sinngemäß, alle reden drüber, aber keiner handelt. Oder die NATO-Expertin Stephanie Barbso, die sagt, wir haben lange so getan, als seien die hybriden Angriffe nur so eine Art Kavaliersdelikt. Verständlich diese Kritik?
6: In gewisser Weise ist die Kritik verständlich, aber es gibt natürlich auch Felder, auf denen wir sehr wohl aufgewacht sind und Weichenstellungen in die richtige Richtung eingeleitet haben. Also beispielsweise mit Blick auf unsere militärische Verteidigungsfähigkeit haben wir eine Zeitenwende in die richtige Richtung eingeleitet. Da gibt es noch viel zu tun. Da sind wir auch noch lange nicht am Ziel, aber wir sind in der richtigen Richtung unterwegs. Und auch in diesem Kontext wäre es natürlich mit Blick auf die ganzheitliche Hybridverteidigung wichtig, die Fähigkeit zur integrierten Drohnenkriegführung und zur Drohnenverteidigung deutlich zu stärken.
7: Was ich also da aber nicht verstehe, zum Beispiel, wir sind jetzt im 5. Kriegsjahr oder die Ukraine, seit 5 Jahren läuft dieser Krieg in der Ukraine und trotzdem stehen da in Leipzig ukrainische Transportflugzeuge herum, die ja offenbar nicht ausreichend bewacht werden. Wie fahrlässig ist das?
6: Ja, also es ist nicht so, dass noch nichts unternommen worden ist, aber das wäre gewissermaßen der zweite Punkt. Also Sie sprechen hier einen kritischen Punkt an, nämlich die Verwundbarkeiten unserer Infrastruktur, unserer kritischen Infrastrukturen. Dazu gehören Flughäfen, dazu gehören Logistik- und Verkehrszentren, dazu gehören aber auch Industrieanlagen beispielsweise und natürlich auch politische, militärische Schaltzentralen. Das ist deshalb wichtig, weil wir auch im ukrainisch-russischen Krieg mittlerweile ja sehen, dass der Krieg sich zu einem wechselseitigen Verwüstungs- und Schädigungskrieg entwickelt hat, der hybrid geführt wird. Man kann sich militärisch wechselseitig nicht niederringen, aber man kann sich wechselseitig schädigen. Und das ist das, was im Augenblick hier zu beobachten ist. Und Drohnen stellen hier eben ein relativ, also nicht mehr ganz so neues, aber doch ein relativ neues und vielseitig und flexibel und skalierbar, auch verdeckt einsetzbares Mittel dar, mit dem man gerade auch, wenn es darum geht, die Urheberschaft zu verschleiern, also Ambiguität, Vieldeutigkeit zu erzeugen oder Hybridität, wenn Sie so wollen, zu erzeugen, ein exzellentes Mittel im negativen Sinne darstellt. Also die kritische Infrastruktur, hier ist viel zu tun. Die Betreiber der kritischen Infrastrukturen sind aber vor wenigen Jahren bereits aufgewacht und unternehmen so einiges. Das gilt es zu stärken. Auch der Bundesinnenminister hat mit dem gemeinsamen Drohnenabwehrzentrum hier entsprechend wichtige Impulse gesetzt. Aber hier gibt es ebenfalls noch viel zu tun. Das Feld, auf dem wir Deutschland ganz besonders gefährdet sind, das ist die Gesellschaft selbst, auch unsere freiheitlich-demokratische Grundordnung. Also der Schutz gegen nicht-militärische Angriffsvektoren. Hier wäre nochmal bei der Sensibilisierung in ganz besonderem Maße anzusetzen, gerade für diese unorthodoxen hybriden Angriffsvektoren, die beginnen mit Weaponized Migration, zur Destabilisierung und Desintegration unserer Gesellschaft, ideologischer Radikalisierung, beispielsweise islamistischer Prägung, krimineller Zersetzung, der Ausbildung von Parallelgesellschaften, der Loyalität zu Deutschland und unserer freiheitlich-demokratischen Grundordnung bis hin zum Import externer Konfliktlinien. Das wäre vielleicht das Feld, wo wir noch insgesamt am meisten verwundbar sind und wo sowohl es noch an der Sensibilisierung als auch an der Resilienzbildung mangelt.
7: Ein bisschen mulmiges Gefühl bekommt man, wenn man heute zum Beispiel das Wall Street Journal aufschlägt, das berichtet, dass die US-Geheimdienste mittlerweile sogar davon ausgehen, dass Russland schon in den kommenden Jahren ein Bündnisland der NATO angreifen könnte. Ist das ja in gewisser Weise Panikmache oder sehen Sie da Anhaltszeichen?
6: Nun, die Möglichkeiten sind ja immer das eine, die Plausibilitäten sind etwas anderes. Aber wenn Sie mit Angriff gewissermaßen verdeckte, auch vielleicht über Stellvertreter vorangetriebene Angriffsvektoren meinen, so wie wir es
7: jetzt man kann ja mal gucken bei der NATO, wie weit können wir da gehen?
6: Genau, und das ist eben die große Gefahr, die sich auch mit Ereignissen wie diesem in Leipzig verbinden kann. Also hier deutet sich ja gewissermaßen eine skalierbare Eskalation hybrider Kriegführung an, wie man sie dann auch gezielt gegen Einzelstaaten betreiben könnte. Insofern ist das eine Angelegenheit, die man sehr, sehr ernst nehmen muss und auch auf allen Feldern, auf allen Handlungsfeldern, die uns zur Verfügung stehen, entsprechende Abwehr- und Resilienzbildungsmaßnahmen treffen muss. Das beginnt beim Ausnutzen aller technischen Möglichkeiten, die es hier gibt. Das setzt sich aber fort in der Notwendigkeit zur Sensibilisierung. Das setzt sich auch fort mit Blick auf die Orchestrierung, obwohl wir auch hier gewisse Fortschritte gemacht haben, auch mit Blick auf die Einrichtung des Nationalen Sicherheitsrates, dem hier eine gewisse Rolle zukommen kann. Und es setzt sich eben fort in dem Bemühen, die Vielzahl der Teilakteure, die mit Blick auf eine hybride Gesamtverteidigung gefordert sind, zusammenzuführen, zu orchestrieren und sicherzustellen, dass keine Lücken mit Blick auf die Zuständigkeiten und die Verantwortlichkeiten entstehen.
5: Das war Johann Schmidt, der zu hybrider Kriegsführung forscht, zum einen an der Uni Potsdam und zum anderen am Zentrum für Militärgeschichte und Sozialwissenschaften der Bundeswehr. Die Zeit, es ist 23.15 Uhr.
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5: Seit dem Iran-Krieg ist die Straße von Hormus für den Welthandel praktisch blockiert. Aber dafür ist eine andere Meeresroute wichtiger geworden, die Meerenge Bab al-Mandab im Roten Meer vor der Küste des Jemen. Aber auch diese Stelle ist längst nicht mehr sicher. Hier greift die Houthi-Miliz aus dem Jemen fast täglich Schiffe an. Mehrere saudische Tanker wurden so schon zur Umkehr gezwungen. Hintergrund ist, dass die Houthis die Regierung im Jemen ablehnen. Diese Regierung ist aber international anerkannt und wird von Saudi-Arabien unterstützt. Die Houthis sind wiederum verbündet mit dem Iran. Über die neue Aggression der Houthis Anna Osius.
8: Tod Amerika, Tod Israel. Mit Parolen und Marschmusik geben sich die Houthi in Jemens Hauptstadt Sana'a kämpferisch. Massenaufmärsche sollen Stärke demonstrieren. Wir sind gekommen, um zu zeigen, wir sind bereit, großer Führer, so Houthi-Anhänger Yahya, greife mit uns an, wo immer du willst. Der Krieg im Jemen ist neu aufgeflammt. Vor einigen Wochen beschoss Saudi-Arabien den Flughafen Sana'as und tötete wichtige Mitglieder der Miliz. Nun gehen die Houthi mit großer Aggressivität gegen die Truppen der international anerkannten Regierung im Jemen vor, die von Saudi-Arabien unterstützt wird. Bei Überraschungsangriffen der Houthi am Donnerstag sterben mehr als 50 Regierungssoldaten. Bei Drohnenangriffen in Saudi-Arabien werden mehrere Zivilisten verletzt. Zahlreiche saudische Frachter werden im Roten Meer angegriffen. Mindestens ein Schiff ist bereits gesunken. Saudi-Arabien rechnet mit einem neuen Krieg. Es könnte koordinierte Angriffe auf zivile und wirtschaftliche Einrichtungen geben, heißt es aus dem Königreich. Irakische Milizen zusammen mit den Houthi unter Anleitung des Iran. Denn beide Akteure sind mit dem Iran verbündet. Wir sprechen hier von einer Einheit der Schlachtfelder, sagt Lika Miki, politischer Forscher am Doha-Institut. Das heißt, sie agieren nun gemeinsam. Ich weiß, dass die Hisbollah die irakischen Milizen ausgebildet hat. Und Berichten zufolge hat sie auch die Houthi im Jemen ausgebildet, und zwar von Anfang an. Es gibt unter ihnen eine direkte Abstimmung. Und dieser Krieg hat die Gruppen gestärkt. Die Houthi haben durchaus ihre eigene jemenitische Agenda, zeigen sich aber seit Jahren solidarisch mit dem Iran und anderen Mitgliedern der iranisch geführten Achse des Widerstands gegen Israel, zu der auch die Hamas in Gaza zählt. Als der Gaza-Krieg ausbrach, begannen die Houthi, Schiffe im Roten Meer zu beschießen. Welchen Einfluss hat der Iran auf die Houthi und welche Interessen verfolgt die Miliz selbst? Da gehen die Meinungen von Experten auseinander. In den vergangenen Monaten war es auffällig ruhig geworden um die Miliz im Jemen. Die Houthi sind eng mit dem Iran verbündet und haben sich bislang zurückgehalten, wohl für den Moment, in dem der Iran sie am dringendsten benötigt, so Elizabeth Kendall von der Cambridge University bei France 24 schon vor Wochen. Denn sollte es zu einem gleichzeitigen Versuch kommen, den Handel und die Ölexporte abzuwürgen, durch die Houthi auf der einen Seite der arabischen Halbinsel und die Iraner auf der anderen, würde dies massiven Druck auf die USA und ihre internationalen Verbündeten ausüben. Passiert jetzt genau das? Die Houthi drohen, Bab al-Mandab, die zweite umkämpfte Meerenge in der Region, zu blockieren. Saudi-Arabien sieht in den Houthi eine Bedrohung ihres Ölexports. Seit die Straße von Hormus weitgehend blockiert ist, hat der reiche Golfstaat alternative Exportrouten aufgebaut. Das Öl wird mit einer Pipeline zum Roten Meer gepumpt und dort am Hafen Yanbu verschifft. Ausgerechnet nahe dem Hafen griffen die Houthi kürzlich an. Durch die Probleme bei der Straße von Hormus ist das Rote Meer mittlerweile eine entscheidende Exportroute geworden, sagt Elizabeth Kendall. Die Rohölexporte über den Hafen von Yanbu am Roten Meer haben sich seit dem letzten Jahr vervierfacht. Riesige Rohöltanker transportieren auf dieser Route nun 6-mal mehr Öl als zuvor. Da diese riesigen Tanker den Suezkanal nicht passieren können, sind sie gezwungen, die Meerenge Bab al-Mandab zu nutzen. Sollten die Houthi-Rebellen diesen lebenswichtigen Durchgang blockieren, hätte dies drastische Auswirkungen auf die Ölversorgung. Die Houthi verfügen hier über ein erhebliches Druckmittel. Und auch wenn man sie militärisch militärisch nicht überschätzen sollte, hätten die Husi doch gefährliche Methoden, sagen Militärbeobachter. Unbemannte, schnelle Sprengboote sind die zerstörerischsten Waffen, die die Husi besitzen, sagt der ehemalige jemenitische Brigadegeneral Yasser Saleh. Sie verfügen zwar über ballistische Bodenseeraketen und über Drohnen, aber diese haben nicht die gleiche Zerstörungskraft wie ein Sprengboot, das bis zu eine Tonne Sprengstoff an Bord haben kann. Ein asymmetrischer Krieg in der Region, in dem jetzt auch die Husi verstärkt mitmischen. Saudi-Arabien hat nun eine Militärallianz mit der Türkei und Pakistan geschmiedet, um sich starke Verbündete an die Seite zu holen. Das Wiederaufflammen des Konflikts im Jemen, eine weitere Front in einem undurchschaubaren Krieg in Nahost, dessen Ende völlig offen ist.
5: Bei einem Schüleraustausch können Jugendliche ohne ihre Eltern Erfahrungen im Ausland sammeln, andere Länder kennenlernen und selbstständiger werden. Aber die Reise zu einer Gastfamilie in Frankreich, dem Vereinigten Königreich oder sogar in den USA, so eine Reise, die kann teuer werden. Oder? Unser Reporter Frederik Eichstädt wollte das genauer wissen. Er wollte wissen, ob so ein Austausch wirklich zu teuer für viele Familien ist.
9: Bei Schulfahrten verbringen Jugendliche oft zum ersten Mal in ihrem Leben ohne Eltern eine längere Zeit im Ausland. Während Klassen zum Beispiel zu Skikursen nach Österreich fahren, kann es bei einem Schüleraustausch auch weiter weggehen. Etwa nach Rumänien, England oder sogar in die USA. Das macht sich im Geldbeutel bemerkbar. Online bei BR24 schrieben User, dass so ein Austausch für viele Familien zu teuer sei. Moritz 1 kommentierte:
10: Einen Schüleraustausch finde ich wichtig, damit die jungen Leute über den eigenen Tellerrand schauen können und fürs Leben lernen. Aber dann bitte für alle. Nicht nur für die finanziell abgesicherten und gepamperten Sprösslinge.
9: Eine Sprecherin des Bayerischen Elternverbands listet auf Anfrage auf. Ein Frankreich-Austausch einer 8. Klasse an einem Augsburger Gymnasium kostet beispielsweise zwischen 300 und 400 Euro plus Taschengeld. Ein einwöchiger Austausch einer Realschule nach England liege aktuell bei knapp 1.000 Euro. Ein USA-Austausch sogar bei mehr als 2.000 Euro plus Taschengeld. In einem schriftlichen Statement erklärte die Sprecherin weiter:
11: Die größte Schwierigkeit sehen wir derzeit in der Finanzierbarkeit. Vor allem bei mehreren Kindern im Haushalt und zusätzlichen schulischen Ausgaben können die Kosten für Familien eine erhebliche Belastung darstellen.
9: Hinzu kommen noch andere Probleme, erklärt Miriam Eisele, Geschäftsführerin der Stiftung Jugendaustausch Bayern. Insbesondere:
12: Da Mittelschüler und Mittelschülerinnen oft denken, sie können gar nicht an einen Austausch teilnehmen, weil sie die Voraussetzungen nicht haben. Oft denken die, wir müssen alle fließend Englisch reden und dann trauen sie sich's nicht zu.
9: So ein Austausch sei aber durchaus sinnvoll.
12: Und viele Jugendliche berichten uns, dass sie nach einem Austausch selbstbewusster auftreten, offener auf andere Menschen zugehen und einfach mehr wissen, wer sie sind. Und diese Erfahrung, die bleibt oft ein ganzes Leben lang prägend.
9: Von einer berichtet Philipp Seitz, Präsident des Bayerischen Jugendrings.
13: Wir hatten zum Beispiel einen Austausch, bei dem ein junger Mann im Rollstuhl zum ersten Mal geflogen ist nach Großbritannien.
9: Es gehe nicht darum, perfekt Englisch zu sprechen oder bestimmte Noten zu haben.
13: Wenn man Lust auf Begegnung hat, dann sollte man diese Chance einfach auch nutzen. Unser Anspruch ist es deshalb, dass diese Erfahrung nicht vom Geldbeutel der Eltern oder von der Schulart abhängt, sondern möglichst allen Schülerinnen und Schülern in Bayern offen steht.
9: Generell könnten Schüleraustausche an allen Schulformen angeboten werden. Gymnasien seien dabei aber stark überrepräsentiert. Das habe verschiedene Gründe, sagt eine Sprecherin des Bayerischen Jugendrings. So würden vor allem Jugendliche an einem Austausch teilnehmen, deren Eltern ähnliche Erfahrungen gemacht haben. Zudem spielten das Einkommen und das Gastfamilienprinzip eine Rolle. Je kleiner die eigene Wohnung, desto größer die Hürde, ein Gastkind aufnehmen zu können. Doch es gibt Unterstützungsmöglichkeiten. Online bieten zum Beispiel der Bayerische Jugendring oder die Stiftung Jugendaustausch Bayern Informationsplattformen an. Kinder aus sogenannten einkommensschwachen Familien könnten auch einen Antrag auf Kostenübernahme stellen, erklärt eine Sprecherin des Bayerischen Kultusministeriums schriftlich.
14: Bei der Erfüllung aller Voraussetzungen können dadurch auch die Kosten für internationale Austauschmaßnahmen übernommen werden.
5: Das war der Beitrag von Frederik Eichstädt.
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15: mit Stefanie Lavoie und dem kuriosen Zweitligaspiel in Cottbus. Erst fiel der Strom aus, dann zeigte Energie Cottbus volle Power. Der Aufsteiger konnte sein erstes Zweitligaspiel nach 12 Jahren mit 3:1 gegen Aufstiegsfavorit Hannover gewinnen. Und das, obwohl die Niedersachsen zeitweilig drückend überlegen waren. Damit belegt Cottbus in der Tabelle Rang 3 hinter Braunschweig und Nürnberg. Der erste FC behielt mit 3:1 gegen Dresden die Oberhand. Matchwinner war Mohamed Ali Soma. Der Italiener erzielte alle 3 Tore für Nürnberg. Gegen die Spielvereinigung Greuther Fürth hatte Erstliga-Absteiger FC St. Pauli als Favorit gegolten. Gegen engagierte Kleeblätter reichte es für die Mannschaft von Coach Marcel Raab allerdings nur zum Remis. 1:1 hieß es am Ende.
16: Vom Auftreten her bin ich zufrieden, spieldominant. Wir haben versucht, immer ein Tor zu machen, waren die ganze Zeit, glaube ich, irgendwie hat man das Gefühl gehabt, es kann immer was passieren, das war gut. Müssen uns natürlich ein bisschen steigern, so ein kleiner Tick fehlt noch, zu oft im Abseits. In der Defensive mal da einen Schritt mehr machen. Aber ich glaube, das ist ganz normal in der Phase, deswegen nehmen wir das unentschieden mit. Und jetzt geht's weiter.
15: In Nizza ist am Abend die Tour de France Femme zu Ende gegangen. Matthew Genet Schön weiß, wer gewonnen hat.
17: Demi Wollering ist die Beste dieser Tour de France der Frauen. Nach 9 Etappen, 1175 Kilometern und fast 19.000 Höhenmetern. Demi Wollering gewinnt 3 dieser 9 Tageswertungen, inklusive der letzten beiden in Nizza. Und feiert zum zweiten Mal nach 2023 den Gesamtsieg bei der Tour de France der Frauen. Die Niederländerin, ihr französisches Team FDG und Wollerings Teamkollegin, die deutsche Meisterin Franziska Koch, haben ihr ganz großes Ziel erreicht.
18: Es ist eine große Erleichterung jetzt, dass wir es endlich geschafft haben und ja, wir sind überglücklich.
17: Anders sieht die Gefühlswelt bei Antonia Niedermayer aus. Zwar freut sich die Deutsche über den Gewinn des weißen Trikots der besten Nachwuchsfahrerin und Rang 4 in der Gesamtwertung. Auf der anderen Seite drückt aber auch der verpasste Gesamtsieg ihrer Kapitänin Kasia Niewiadoma die Stimmung. Mit der Entscheidung über den Gesamtsieg am letzten Berg dieser Tour de France und insgesamt 5 verschiedenen Fahrerinnen im gelben Trikot der Gesamtführenden geht eine der, wenn nicht sogar die spannendste Tour de France der Frauen zu Ende. Mit Demi Wollering als strahlender Siegerin und einem historischen Erfolg für Antonia Niedermayer.
15: Copacabana-Flair an der Galopprennbahn. Der Olympiazweite Nils Ehlers hat mit seinem Interimspartner Louis Wüst das Elite 16-Turnier der Beachvolleyballer in Hamburg gewonnen. Moritz Kühn hat das strahlende Duo hinterher getroffen.
19: Im Finale klappte alles, auf dem Siegerpodest dagegen nicht alles. Im Moment seines größten Erfolgs war der Endgegner von Louis Wüst die Sektflasche.
20: Ich habe noch nicht so viele Siegerehrung mitgenommen und wenn ich es hatte, dann habe ich es immer verkackt. Deswegen habe ich einfach die Carol, glaube ich, die Brasilianerin gefragt, die hat das für mich gemacht. Das hat aber super geklappt. Dann hatte ich als allerletzter noch meine Sektdusche und konnte alle nochmal nass machen.
19: Eine verdiente Sektdusche nach dem sensationellen Heimsieg in Hamburg. Erst im Viertelfinale die Weltranglisten-Ersten aus Schweden ausgeschaltet. Dann im Halbfinale die Europameister von 2024 aus Lettland besiegt. Und dann der grandiose Zweisatzerfolg im Finale gegen die norwegischen Olympiasieger von 2021, Anders Moll und Christian Sørum. 22:20 und 21:9.
20: Irgendwann konnte ich es auch gar nicht mehr fassen. Und Nils hat dann einfach, also im Block mal aufgefasst beim Sochrum.
19: 20 Blocks, davon 9, die zu Punktgewinnen geführt haben. Der 2,11 Meter-Riese Nils Ehlers unüberwindbar. Auch für den Olympia-Silbermedaillengewinner war es die erste Goldmedaille bei einem Elite 16, einem Turnier der höchsten Spielklasse.
21: Olympia ist schon ein ganz spezielles Turnier. Da eine Medaille mitzunehmen, ist noch mal ein Zacken schärfer, würde ich sagen. Aber Goldgewinn ist echt was sehr, sehr Besonderes und das wird noch ordentlich gefeiert.
19: Mit vielleicht weiteren Flaschen Sekt, die wahrscheinlich aber er öffnen muss für seinen Teampartner Louis Wüst.
15: Bereits Mittwoch trifft sich die Beachvolleyball-Szene dann in Polen zur Europameisterschaft. Das Duo Ehlers-Wüst ist bestens vorbereitet.
5: Und das war der Sport mit Stefanie Lavoie.

Ein paar Monate ist Péter Modyar jetzt Premierminister in Ungarn. Und seitdem versucht er vieles im Land zu ändern, wie er sagt, um Demokratie und Rechtsstaatlichkeit wiederherzustellen. Jetzt steht eine weitere große Änderung an. Um was es genau geht, das hören Sie gleich nach den Nachrichten bei uns.

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1: Um 23.30 Uhr mit Katja Kindermann. Linken-Chef Pantisano schließt die Unterstützung seiner Partei für CDU-Ministerpräsident Schulze bei der Wahl in Sachsen-Anhalt nicht aus. Die Linke habe in den vergangenen Jahren wiederholt Verantwortung gezeigt, sagte er im ZDF. Die CDU lehnt eine Zusammenarbeit mit der Linken bisher ab. Pantisano sagte, es gehe darum zu verhindern, dass eine rechtsextreme Partei an die Macht kommt.
2: Es ist mein Land, es ist das Land meiner Eltern, es ist das Land von Millionen von Menschen, die es mit aufgebaut haben und die jeden Tag arbeiten gehen. Und ich wehre mich dagegen, dass ein irgendein dahergelaufener Politiker einer rechtsextremen Partei uns dieses Land wegnimmt und meint, uns rauswerfen zu müssen. Und da will ich an die Verantwortung der CDU appellieren, die sie hat, zu verhindern, dass solche Politiker an die Macht in diesem Land kommen.
1: Der linken Vorsitzende Pantisano im ZDF. Bundesverkehrsminister Bilger möchte Bonuszahlungen für Bahnmanager daran koppeln, dass sie konkrete Ziele erreichen. SPD und Grüne unterstützen den Vorschlag. Die stellvertretende Fraktionschefin der Grünen, Verlinden, äußerte sich positiv in den Zeitungen der Funke Mediengruppe. Aus Berlin, Bianca Schwarz.
3: Natürlich würden Menschen erwarten, dass Bonuszahlungen an erreichte Ziele gekoppelt sind. Sie gab aber auch zu bedenken, dass die Ursache für Verspätungen und Zugausfälle darin liege, dass über Jahrzehnte zu wenig in die Schieneninfrastruktur investiert worden sei. Die Obfrau der SPD im Verkehrsausschuss des Bundestages, Isabel Cademartori, hat sich im Berliner Tagesspiegel dazu geäußert. Sie meint, dass der Bund Rekordinvestitionen für die Infrastruktur zur Verfügung stelle und deswegen auch erwarte, Zitat, dass sich das in der Pünktlichkeit zeigt.
1: Durch einen ukrainischen Drohnenangriff auf die russische Großstadt Bjelgorod sind nach Behördenangaben mindestens 6 Menschen getötet worden. Zudem gäbe es fast 30 Verletzte. Mehrere Wohnblocks, ein Verwaltungsgebäude sowie Geschäfte seien beschädigt worden, teilte der zuständige Gouverneur mit. Die Stadt liegt etwa 30 Kilometer von der Grenze zur Ukraine entfernt. Bjelgorod ist der logistische Knotenpunkt zur Versorgung der russischen Truppen, die die ukrainische Großstadt Charkiw beschießen und im Industriegebiet Donbass angreifen. Der Taifun Dolphin ist mit heftigem Wind im dicht besiedelten Osten Chinas auf Land getroffen. Das Zentrum des Wirbelsturms bewegte sich mit mehr als 150 Kilometern pro Stunde über die Küstenregion der Provinz Zhejiang, wie Chinas nationales meteorologisches Zentrum mitteilte. Im Vorfeld waren fast 100.000 Menschen evakuiert worden. In Japan wurden 7 Menschen verletzt, mehr als 5.000 Haushalte waren ohne Strom. Und das Wetter in Deutschland. In der Nacht bewölkt, im Süden und Osten vereinzelt Schauer und Gewitter. Tiefstwerte 22 bis 12 Grad. Morgen heiter und sonnig, von der Nordsee bis nach Mecklenburg-Vorpommern Regen und Gewitter möglich. Höchstwerte 20 Grad auf Langeoog bis 36 Grad in der Südpfalz. Das waren die Nachrichten.
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4: Die A2 Dortmund Richtung Braunschweig ist zwischen Dreieck Hannover West und Hannover Lahe bis 5 Uhr wegen Bauarbeiten gesperrt. Die A3 Nürnberg Richtung Würzburg ist zwischen Wiesentheid und Kitzingen-Schwarzach wegen Bergungsarbeiten gesperrt. Die A3 Köln Richtung Oberhausen ist zwischen Kreuz Breitscheid und Kreuz Kaiserberg wegen Bauarbeiten bis 5 Uhr gesperrt. Die A4 Erfurt Richtung Kirchheimer Dreieck ist zwischen Gotha Boxberg und Waltershausen nach einem Unfall gesperrt. Die A7 Hamburg Richtung Flensburg ist zwischen Neumünster Mitte und Neumünster Nord nach einem Unfall gesperrt. Dadurch gibt es 3 Kilometer Stau. Die A45 Gießen Richtung Dortmund ist zwischen Dillenburg und Haiger-Burbach wegen Brückenarbeiten bis 5.30 Uhr gesperrt. Die Umleitung führt ab Dillenburg über die U19. Die A620 Saarbrücken Richtung Saarlouis ist zwischen Völklingen und Völklingen-Geislautern wegen einer Baustelle bis 5 Uhr gesperrt. Und die B36 Rastatt-Karlsruhe ist zwischen Forchheim und Karlsruhe-Grünwinkel nach einem Unfall in beiden Richtungen gesperrt. Fahren Sie vorsichtig und kommen Sie gut an.
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4: Mit Alex Grantl. Im April hat Peter Modjor die Herrschaft von Viktor Orban in Ungarn beendet als Premierminister. Und seitdem hat Modjor viel verändert. Wie er sagt, um Ungarn zurückzubringen zu Demokratie und Rechtsstaatlichkeit. Jetzt soll es auch einen neuen Staatspräsidenten geben, der frühere Gerichtspräsident Andrzej Boko. Wie die Ernennung genau abläuft, das erklärt unser Korrespondent Clemens Fehrenkotte.
5: Die Parlamentsfraktion der Regierungspartei Tiso von Premierminister Peter Modjor hat den 73-jährigen ehemaligen Präsidenten des obersten Gerichtshofs Ungarns, Andrzej Boko, für das oberste Staatsamt nominiert. Auf ihrer Facebook-Seite teilte die Fraktion am Samstag mit, Andras Bucco habe während seines gesamten Werdegangs dem Grundsatz der Gewaltenteilung besondere Bedeutung beigemessen und sich stets konsequent für die Rechtsstaatlichkeit und die richterliche Unabhängigkeit eingesetzt. Der Lebensweg des renommierten Juristen sei ein, Zitat, Vorbild für das Engagement für den demokratischen Rechtsstaat und die verfassungsrechtlichen Grundsätze. 2011 war Andras Bucco als Präsident des Obersten Gerichtshofs vom damaligen Premierminister Viktor Orban aus dem Amt entfernt worden. Bucco hatte öffentlich die sogenannte Justizreform Orbans kritisiert. Der Europäische Gerichtshof für Menschenrechte entschied einige Jahre später, dass die Beendigung der Amtszeit Bukos gegen das europäische Recht verstoßen habe. Der im Dezember 1952 geborene Wissenschaftler hatte bis zur politischen Wende in Ungarn als Verfassungsrechtler an der Akademie der Wissenschaften gearbeitet. Er kandidierte 1990 als Unabhängiger auf der Liste des Ungarischen Demokratischen Forums erfolgreich bei den ersten freien Parlamentswahlen. 1991 wurde er zum ungarischen Richter am Europäischen Gerichtshof für Menschenrechte gewählt, ein Amt, das Bucco bis 2007 innehatte. Ab 2009 war er dann Präsident des Obersten Gerichtshofs Ungarns, bis er durch Orbans Eingriff in die Unabhängigkeit der Justiz 2 Jahre später aus dem Amt gedrängt wurde. Die Nominierung des angesehenen Juristen ist der 2. Anlauf von Premierminister Modjor, das Amt des Staatspräsidenten neu zu besetzen. Zuvor hatte Modjor offenbar ohne präzise Vorbereitung die ungarische Schachgroßmeisterin Judit Polgár nominiert. Doch Polgár sagte ab, sie fühle sich nicht dazu berufen und in der Lage, das höchste Staatsamt zu bekleiden. Mit seiner Zweidrittelmehrheit im Parlament hatte Modjors Fraktion vor 3 Wochen einen Verfassungszusatz verabschiedet, um den bisherigen Staatspräsidenten Tomas Sulyok aus dem Amt zu drängen. Sulyok galt als treuer Gefolgsmann Orbans. Dieses Mal dürfte die Nominierung des ehemaligen Präsidenten des Obersten Gerichtshofs glatt über die politische Bühne gehen. Am kommenden Dienstag bereits tritt das Parlament zur Wahl des Staatspräsidenten zusammen. Die Wahl von Andras Bucco dürfte angesichts der Zweidrittelmehrheit der Regierungspartei Tiso reine Formsache sein. Das Amt des ungarischen Staatspräsidenten ist in erster Linie protokollarischer Natur. Die ehemalige Regierungspartei Fidesz von Ex-Premierminister Orbán will nach eigenen Angaben nicht an der Wahl des Staatspräsidenten am 11. August teilnehmen. Man werde sich nicht an diesem Nominierungs- und Wahlspektakel beteiligen, das zu einer Seifenoper ausgeartet sei. Ungarns letzter legitimer Staatspräsident, so die Partei Fidesz von Viktor Orbán, heiße Tomas Sulyok.
6: Wirtschaft.
4: Ja, aktuell zeigen uns die Kraftstoffpreise, wie abhängig wir vom Öl anderer Länder sind. Genauso war es beim Gas und Russlands Überfall auf die Ukraine. Um die Abhängigkeit vom Ausland etwas zu reduzieren, fordern manche, in Deutschland sollte das sogenannte Fracking erlaubt werden. Beim Fracking wird Gas aus tiefen Gesteinsschichten gefördert. Dazu werden mit hohem Druck Wasser, Sand und Chemikalien in den Boden gebracht. Die Folgen für Umwelt und Anwohner, die sind kaum abzusehen. Aber Ralf Geißler hat sich mal angesehen, wie wirtschaftlich die Idee wäre.
7: Der Letzte, der in Ostdeutschland auf Fracking-Gas gehofft hat, war ein Österreicher. Klaus Angerer suchte 2012 auf der Fahnerhöhe in Thüringen nach Gas und er erklärte, wie er es für die Firma BNK Petroleum aus 1000 Metern Tiefe holen will.
8: Um diese Durchlässigkeit zu verbessern, muss das Gestein aufgebrochen werden, müssen künstliche Risse erzeugt werden. Um diese künstlichen Risse offen zu halten, muss ein Sand eingelagert werden.
7: Doch aus dem Fracking-Projekt wurde nichts. Nach Protesten von Anwohnern gab Angerer auf und 2017 verbot die Bundesregierung Fracking generell. Das war ein Fehler, findet heute der Geophysiker Hans-Joachim Kümpel, der fast 10 Jahre Präsident der Bundesanstalt für Geowissenschaften und Rohstoffe war.
9: Das Fracking-Verfahren ist mittlerweile weltweit millionenfach erprobt. Unterm Strich ist es so, dass das Verbot bei uns aus politischen Gründen erlassen worden ist.
7: Die Sorge vor verseuchtem Grundwasser, die Bilder brennender Wasserhähne, nennt Kümpel Mythen und Märchen. Angesichts weltweiter Krisen sollte sich Deutschland unabhängiger von Importen machen. Jährlich benötige das Land 80 Milliarden Kubikmeter Gas.
9: Das wird in den nächsten Jahren weniger werden, weil wir ja aus Gründen des Klimaschutzes 2045 aus der energetischen Nutzung ausgestiegen sind.

0: die jetzt bergrechtlicher Art sind, ob die umweltrechtlicher Art sind. Das heißt also, die Branchenvertreter meinten, bei der heutigen Ausgestaltung der Regulierung und der Abfolge quasi der Genehmigung kann das durchaus 8 Jahre dauern.
1: Das ließe sich verkürzen, sagt Pittel, vielleicht auf 6 Jahre. Die zuständigen Behörden in Sachsen, Thüringen und Sachsen-Anhalt sind allerdings zurückhaltend. Fragt man sie nach Fracking-Potenzialen in ihren Ländern, bekommt man keine konkreten Regionen genannt. Ein Sprecher des Thüringer Umweltministeriums schreibt, dass es im Land keine bekannten Erdgaslagerstätten mehr gäbe.
2: Unabhängig davon ist Fracking nach dem Thüringer Wassergesetz rechtlich ausgeschlossen. Zum Schutz des Grundwassers.
1: Tatsächlich hat Thüringen das Fracking-Verbot mit eigenen Regeln verschärft. Bei Geologen stehen die ostdeutschen Länder aber ohnehin nicht oben auf der Liste, weil kaum etwas zu holen sein dürfte. Genaues weiß man aufgrund mangelnder Probebohrungen allerdings nicht. Hans-Joachim Kümpel sagt, nennenswerte Erdgasressourcen gäbe es vor allem in Niedersachsen, Nordrhein-Westfalen und im Saarland.
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4: Die Arbeitslosenzahlen steigen, auch in der Informatikbranche oder im Ingenieursbereich. Also in einem Teil der Wirtschaft, dem vor einigen Jahren noch beste Zeiten vorhergesagt wurden. Stellen werden gestrichen und es gibt weniger Arbeitsangebote. Das heißt, mehr Druck auf Bewerberinnen und Bewerber. Auf der anderen Seite bedeutet das für die Personalentscheider in den Firmen mehr Auswahl für eine Stelle. Darüber hat Sven Kochale vom MDR mit der Personalmanagerin Katharina Herrmann gesprochen. Sie sitzt im Präsidium des Bundesverbands der Personalmanagerinnen und Personalmanager.
5: Wie verändern sich die Entscheidungsprozesse, wenn viele Bewerbungen eingehen?
6: Hoffentlich verändern sich die Entscheidungsprozesse eigentlich gar nicht. Denn ein professionelles Arbeiten auch im Recruiting-Bereich heißt ja, man muss sich vorher überlegen, nach welchen Kriterien man eigentlich die Bewerbung filtert. Man macht da typischerweise so ein Wasserfallprinzip. Erst werden alle die aussortiert, die das wichtigste Kriterium nicht erfüllen, sei es eine bestimmte fachliche Qualifikation, ne, oder eine bestimmte Erfahrung. Und dann kommt das zweitwichtigste etc. etc. Und am Ende bleibt von dem großen Stapel, auch wenn es ein digitaler Stapel ist, dann hoffentlich eine überschaubare und spannende Anzahl an Kandidatinnen und Kandidaten übrig.
5: Aber es macht doch bestimmt schon einen Unterschied, ob Sie 50 Bewerbungen bekommen oder 500.
6: Das macht es natürlich, aber ich glaube, dann hat man im Zweifel mehr Kriterien. Und das ist leider auch gar nicht immer so einfach, dass man sagt, das muss einfach der und der Abschluss sein oder die und die Ausbildung oder man muss das Training gemacht haben. Denn auch wenn es 500 Bewerbungen sind, sage ich Ihnen ganz offen, den perfekten Lebenslauf, den man sich da gemeinsam ausdenkt, den gibt es sowieso nicht. Und da muss man ein Gefühl dafür entwickeln, was sind eigentlich analoge und gleichwertige Fähigkeiten? Welche Programmiersprache könnte es auch sein? Oder haben wir da vielleicht eine Bewerberin, Bewerber, die so lernbereit wirkt, dass da auch die Einarbeitung aus dem Nachbargebiet schnell funktionieren könnte. Und das muss man vorher einmal durchdacht haben, denn sonst sitzt man in der Tat völlig ratlos vor dem Stapel.
5: Können Sie mal ein Beispiel geben aus Ihrer praktischen Arbeit heraus? Also was sind das für Stellen, um das mal plastisch zu bekommen?
6: Ich gebe Ihnen mal ein schönes Beispiel, als ich selbst mal in der Lage war, jemanden einzustellen. Da habe ich jemanden gesucht, der sich für die Arbeitgebermarke verantwortlich fühlt. Employer Branding, Neudeutsch. Und dann kann man natürlich schauen, wer hat denn sowas studiert. Dann gibt es Leute, die haben irgendwie Marketing studiert oder es gibt vielleicht irgendwo sogar eine Spezialisierung an der Hochschule und so weiter und so weiter. Und ich habe gesagt, nein, es muss aber jemand sein, der was von Bildsprache versteht und jemand, der gut schreiben kann. Und das heißt, ich habe am Ende eingestellt einen promovierten Kunsthistoriker. Der hatte noch nie was mit Arbeitgebermarke gemacht, aber das Marketing kann man lernen, aber den Rest brachte er mit.
5: Also sprechen Sie tatsächlich dann gerade die an, die auf den ersten Blick gar nichts mit der Stellenbeschreibung zu tun haben, weil sie einen ganz anderen Zugang haben, einen ganz anderen Hintergrund haben, weil sie die Bildsprache beherrschen, weil sie aus der Kunstrichtung kommen.
6: Ich glaube, dass wir die gar nicht ansprechen, ist wahrscheinlich auch nicht der richtige Weg. Denn oft genug gibt es ja auch irgendwie klassische Berufe mit entsprechend großen, gut qualifizierten Bewerbern. Aber ich finde, man darf die anderen nicht außen vor lassen. Da spreche ich vielleicht auch aus eigener Erfahrung. Ich bin selber Geisteswissenschaftlerin. Das ist auch nicht der typische Eingang in den Personalbereich. Da hätte man für mich vielleicht jemanden haben wollen mit BWL und dann Vertiefungsrichtung Personal und Organisation. Das habe ich nicht mitgebracht. Und trotzdem darf ich heute in diesem wunderbaren Beruf arbeiten.
5: Wie aber entscheiden Sie dann am Ende? Also wenn auch mehrere gleichwertige Bewerber unterwegs sind, also aus der fachlichen Sicht heraus, welche Rolle spielen dann so Bauchgefühl, Menschenkenntnis, Gespür?
6: Es gibt natürlich irgendwie am Ende ein Gefühl von, da passt jemand gut in die Truppe. Denn der beste Fachexperte, der sich nicht integriert, der keinen Spaß an seinen Kollegen hat, wird wahrscheinlich auch nicht besonders produktiv sein und wird auch dem Team nicht helfen. Aber wir versuchen sonst natürlich, alles, was unsere Wahrnehmung beeinflussen könnte, möglichst auszuschalten. Im Englischen gibt es dafür diesen schönen Begriff Unconscious Bias, also diese unbewussten Verzerrungen. Und so ein Klassiker,

0: Klassischer Fehler im Recruiting ist dann der sogenannte Ähnlichkeitsfehler. Da habe ich eine Bewerberin vor mir und die hat an derselben Universität studiert wie ich und war vielleicht auch bei einem Arbeitgeber, den ich kenne. Und dann macht sie auch noch meine Lieblingssportart. Und dann ist psychologisch sehr gut untersucht, dass ich ganz unbewusst diese Kandidatin nicht nur sympathischer finde als die übrigen Bewerber, sondern auch kompetenter. Was ich dann mache, auch wenn ich jemanden sozusagen persönlich treffe, ist, ich schreibe dann zum Beispiel unten auf das Blatt, schönes Kleid habe ich auch. Dann weiß ich nachher, worauf ich angesprungen bin im Interview und kann dann nochmal irgendwie kritisch zwischen dem, was ich gehört und mitnotiert habe und dem, was man für die Stelle braucht, besser prüfen. Aber ich glaube, diese eigenen Ablenkungen, diese kleinen Verführungen, sich selbst in klein, groß, dick, dünn, älter, jünger nochmal einzustellen, denen muss man widerstehen. Das ist der professionelle Anspruch in unserem Beruf.
1: Wir reden hier im Interview der Woche mit der Personalerin Katharina Herrmann. Sie sitzt im Präsidium des Bundesverbands der Personalmanagerinnen und Manager. Welche Rolle spielen Bewerbungsfotos?
0: Also früher waren die ja wirklich Usus. Gab es ja eigentlich keine Bewerbung und keinen Lebenslauf, den ich oben rechts irgendwie so ein Bild hatte. Das ist tatsächlich aus der Mode gekommen. Denn einerseits ist auch so ein klassischer Faktor für Verzerrungen. Es entscheiden die Kompetenzen, die Erfahrungen, nicht das Aussehen. Das muss man einfach immer wieder sagen. Und zweitens, ich meine, das Einzige, was es wirklich hilft, ist, dass ich vielleicht den Menschen, den ich am Empfang zum Gespräch abhole, leichter erkenne. Aber sonst brauche ich es nicht.
1: Wie locker darf es bei Bewerbungen über soziale Netzwerke zugehen? Oder ist das inzwischen der Weg schlechthin? Oder legen Sie eher Wert auf die klassische Form, also mit Mappe, mit Papier?
0: Mit Papier ist immer nicht so schön, weil die meisten Menschen ja doch irgendeine Art von Tool haben und dann muss es jemand scannen. Insofern wird Papier an vielen Stellen gar nicht so gerne gesehen. Ich glaube, es kommt ein bisschen auf das Netzwerk an. Also eine Bewerbung über LinkedIn ist einfach eine Bewerbung wie jede andere auch. Und es gibt ja genug Recruiting-Tools, wo man einfach nur klickt und die Daten von LinkedIn sich dann direkt übertragen und man gar keinen Lebenslauf mehr schreiben muss. Das ist auch völlig okay. Interessanter finde ich so Social-Media-Plattformen. Viele Unternehmen nutzen die ja auch, so Instagram zum Beispiel, um ihre Stellen bekannter zu machen. Und da sage ich immer, der Kontext ändert ja nichts an der Qualität der Stelle und damit ändert er auch nichts daran, wie viel Mühe man sich mit seiner Bewerbung geben sollte.
1: Welche Rolle spielen dabei die Netzwerke? Also die Kontakte, die man mitbringt, die man hat, auch möglicherweise bis zu ihnen hinein ins Unternehmen, weil man schon mal was davon gehört hat. Wie ausschlaggebend kann das am Ende sein?
0: Also aus Unternehmenssicht sind diese Netzwerke eine sehr, sehr wichtige Quelle. Es gibt Unternehmen, bei denen ist dieses klassische Programm Mitarbeiter werben Mitarbeiter der ergiebigste Recruiting-Kanal und oft auch der günstigste, weil man eben keine hohen Marketingkosten irgendwie hat. Dazu kommt, dass diese eigenen Mitarbeiterinnen, die dann empfehlen aus ihrem Freundes- und Bekanntenkreis, schon sehr, sehr effektiv vorfiltern. Denn die kennen ja nicht nur die Unternehmenskultur, die kennen ja vielleicht sogar die konkrete Aufgabe und das Team. Und wenn die mit all diesen Rahmenbedingungen schon sagen, das könnte ein geeigneter Bewerber sein, dann sieht man schon, dass diese Kollegen typischerweise auch ganz erfolgreich sind in den weiteren Prozessen. Und am Ende hoffen wir, dass der Werbende eine Prämie bekommt. Aber sonst entstehen ja erstmal keine Kosten, also hochattraktiv.
1: Entscheidet bei gleichwertigen Bewerbungen, sagen wir mal, Sie haben da 5 Kandidaten auf den Tisch zu legen und können sich wirklich nicht entscheiden, am Ende die Gehaltsvorstellung?
0: Da würde ich als Personalerin immer meine Stimme erheben, wenn das am Ende sozusagen der Diskurs sein sollte. Denn es kann ja als Unternehmen nicht das Ziel sein, dass wir die günstigste Arbeitskraft einstellen, sondern dass wir auf Fähigkeiten, auf Ambitionen bauen, mit denen wir längerfristig erfolgreich sein können und nicht im Moment vielleicht einen Vorteil haben.
1: Aber ich würde mal sagen, Sie würden jetzt nicht den teuersten Kandidaten nehmen.
0: Nur dann, wenn er mich wirklich überzeugt oder vielleicht auch irgendwas mitbringt, woran wir noch gar nicht gedacht haben oder uns eine andere Idee gibt, welches Projekt, welchen Service, welches Produkt wir dann vielleicht mit seiner Hilfe noch zusätzlich in den Markt bringen.
1: Gelten denn Bewerber, die Sie zum Beispiel einmal abgelehnt haben, ja, für immer für den Betrieb verloren?
0: Also auf gar keinen Fall. Nur weil ich einmal jemanden abgelehnt habe, aus welchen Gründen auch immer, heißt das ja nicht, dass dieser Mensch für eine andere Position im Unternehmen nicht wahnsinnig geeignet wäre. Und das würde ich auch allen wirklich raten, nicht sozusagen die Segel zu streichen, wenn da eine Absage zurückkam. Wenn das Unternehmen interessant ist und ein bisschen größer, dann gibt es ja bestimmt noch mal eine Opportunität. Und bei ganz vielen Unternehmen kann man direkt auf der Webseite sich auch für so eine Art Bewerberpool registrieren. Dann bekommt man entweder neue Stellenanzeigen sowieso schon zugeschickt, was natürlich sehr komfortabel ist, oder man kann einfach sozusagen sich in die Datenbank schon mal eintragen lassen. Und das ist für Recruiter sowieso das Schönste, wenn sie quasi aus eigenen Quellen sofort schon mal ein paar Kandidaten vorschlagen können.
1: Welche Bewerbungen lieben Personaler?
0: Die klar strukturiert sind und die eben rausarbeiten, warum dieser Mensch auf diese Stelle passt und was man in den einzelnen Stationen seines Lebens vorher eigentlich gemacht hat, warum man sich für die entschieden hat und welchen Mehrwert man daraus irgendwie mitbringt. Was hat man da gelernt? Warum ist das jetzt relevant? Wenn das schön klar ist, dann mögen Personaler das gerne. Und ich sage Ihnen jetzt offen, die KIs, die dann in Zukunft wahrscheinlich noch mehr Bewerbungen lesen als heute, die brauchen das auch. Was die gar nicht können, sind so Floskeln. Wenn sie schreiben, ich bin dynamisch und innovativ, dann weiß die KI gar nicht, was sie tun soll. Wenn sie schreiben, ich kann die und die Programmiersprache und ich kann agile Projektführung, dann ist das super. Vor allen Dingen, wenn in der Stellenausschreibung auch tatsächlich agile Projektführung stand und nicht Projektmanagement. Also da kann man gar nicht präzise genug sein. Man muss der Maschine manchmal ein bisschen helfen.
1: Zum Schluss, was ist der entscheidende Tipp? Also wie klappt das mit der Bewerbung?
0: Einmal versuchen, sich selber von außen anzuschauen. Ist nicht so einfach, uns mal zu überlegen, was sind denn jetzt sozusagen die relevanten Punkte und was davon möchte ich irgendwie unbedingt sagen. Dann sind es wahrscheinlich nicht mehr 17 Seiten, sondern nur 3. Dann ist da eine klare Gliederung drin. Dann gibt es unter jeder Station vielleicht 3 Anstriche, was daran das Wichtige war, was man da getan hat. Sich selber in so ein bisschen quadratisch praktisch gut zu verpacken, wäre mein Tipp und sich nicht verstellen.
2: Das sagt Katharina Herrmann vom Bundesverband der Personalmanagerinnen und Personalmanager.
3: Kultur.
2: Straßenmusik, das kann ein kontroverses Thema sein. Manche freuen sich über die musikalische Begleitung im öffentlichen Raum, für andere ist es nur eine Lärmquelle mehr. Für die Musikerinnen und Musiker ist es aber auch nicht immer einfach. Immerhin ist es in der letzten Zeit wirklich heiß und das erst recht auf voll versiegelten Plätzen. Unsere Reporterin Christine Kumria hat sich in Hessen umgehört.
4: Sommertag in der Fußgängerzone in Fulda. Die Sonne steht hoch, die Temperaturen erreichen fast die 30-Grad-Marke. Die Musikerin Einfach Julie spielt heute auf der Straße. Heute weht zwar ein angenehmer Wind, sodass man die Temperaturen im Schatten gut aushalten kann, doch die zunehmenden Hitzeperioden als Folge des Klimawandels werden für die Musikerin immer mehr zur Herausforderung.
5: Die Stimme wird viel schneller trocken, ich muss mehr trinken, aber auch die Stimme ist schneller belastet und irgendwie ausgelastet. Und natürlich die Hände schwitzen, das macht das Gitarrespielen jetzt auch nicht leichter. Und man fühlt sich allgemein einfach viel schlapper und es kostet einen viel mehr Kraft, ich sag mal, die Energie hochzuhalten.
4: Passanten ziehen an der Musikerin vorbei. Manche bleiben kurz stehen. Zwei kleine Kinder mit Basecaps auf dem Kopf kommen näher und lauschen ihrer Musik. Eine Frau mit kurzen Haaren wirft ein paar Münzen in die Gitarrenbox. Straßenmusik lebt davon, dass Menschen stehen bleiben und sich einen Moment Zeit nehmen. Doch an heißen Tagen wird auch das weniger.
5: Vor allem, wenn für die kein Schattenplatz vorhanden ist. Die stellen sich dann mal kurz in die Sonne und hören zu. Aber wenn es halt zu heiß ist, hauen die auch gleich wieder ab.
4: Durch die Hitzewellen verdient die 36-Jährige bei Straßenauftritten manchmal weniger, weil sie ihre Spielzeiten verkürzen muss. Ihre Musikpartnerin, mit der sie auch unter dem Namen Birdies auftritt, konnte einmal nach einem Straßenauftritt sogar nicht mehr auftreten.
5: Wir wollten einen Auftritt spielen und meine Freundin hatte dann leider einen Hitzschlag und wir mussten den absagen. Also er war für den nächsten Tag der Auftritt, aber das hätten wir auf keinen Fall spielen können, weil es ja so schlecht ging.
4: Auch anderen Künstlern macht die Hitze zu schaffen. Anita Fricke aus Mainz-Kostheim arbeitet als Clownin und Straßentheaterkünstlerin. Bei manchen Walking Acts muss sie dicke Kostüme tragen.
6: Es ist schon gut heiß und wenn ich das spiele im Augenblick im Sommer, da mache ich wirklich nur die Sets und lege dann die Füße hoch und trinke irgendwelche Elektrolyte, damit ich danach nicht einfach richtig fertig bin.
4: Viele Straßenkünstler treten auch bei Open-Air-Events auf. Die Hitze verändert nicht nur ihre Arbeit, sondern auch die Bedingungen für Veranstaltungen.
6: Mittlerweile ist es schon gefragter, dass man guckt, dass man mehr in den Abend reinspielt, wenn es so heiß ist. Ja. Und ich denke, das wird auch in Zukunft noch für Veranstalter eine große Herausforderung werden, wie man so Feste gestaltet.
4: Musikerin Einfach Julie findet das auch. Sie wünscht sich von Open-Air-Veranstaltern mehr Bewusstsein für die erschwerten Bedingungen bei Hitze.
5: Also von Veranstaltern grundsätzlich würde ich mir wünschen, dass die Möglichkeit besteht, im Schatten zu spielen schon mal. Ganz wichtig ist für mich immer der Punkt. Aber dass man vielleicht auch irgendwie Wasser zur Verfügung gestellt bekommt oder man da einfach mit bedacht wird. Das machen manche, aber natürlich nicht alle.
4: An diesem Sommertag in Fulda findet Einfach Julie für ihren Straßenauftritt noch einen schattigen Platz neben einer vertikal bepflanzten Säule. Durch den Klimawandel werden solche Orte für Freiluftkünstler immer wichtiger.
2: Straßenmusik in der Hitze, das war der Beitrag von Christine Kumria.
3: Standpunkte.
2: Zum ersten Mal durften jetzt wieder mehr Lkw am Sonntag auf die Straße, jedenfalls in Niedersachsen, in Nordrhein-Westfalen, in Rheinland-Pfalz und im Saarland. Diese Länder haben auf Vorschlag von Bundesverkehrsminister Bilger das Fahrverbot gelockert. Das soll der Industrie helfen, solange der Güterverkehr per Schiff durch das extreme Niedrigwasser eingeschränkt ist. Unsere Gastautorin Simone Schmollack, Politikredakteurin der taz, kritisiert dieses Vorgehen.
7: Klug ist das nicht, denn es ist Ferienzeit. Autobahnen und Straßen sind ohnehin schon voll. Und jetzt drängeln sich also auch noch LKWs in die Urlaubsstaus. Den Frust der Leute bekommen aber nicht Politik und Management ab, sondern die LKW-Fahrer. Und wie war das nochmal mit der Sonntagsruhe für Angestellte? Aber das ist ein anderes lästiges Thema. Wie wäre es, den Güterverkehr vom Wasser jetzt noch stärker auf die Schiene zu verlagern? Auch keine super schlaue Lösung. Unter Zugausfällen und Unpünktlichkeit der Deutschen Bahn leiden seit Jahren all jene, die unter anderem aus Klimagründen das Auto stehen lassen. Würde der Güterverkehr auf der Schiene kurzfristig zunehmen, hieße das noch mehr Drama für Reisende. Kurze Erinnerung, es ist Ferienzeit. Müssen Massengüter denn um jeden Preis, jeden Tag transportiert werden? Könnten sie nicht auch eine Weile gelagert werden? Den Straßen und Schienen, vor allem aber dem Klima und den Menschen in der Ferienzeit, dürfte das gut tun. Aber ach, da meckert dann wieder die Industrie.
2: Unsere Gastautorin Simone Schmollack von der taz war das. Der Wiesbadener Kurier ist anderer Meinung, zweifelt aber am Erfolg des Versuchs.
8: Das zeitweise Aussetzen des Lkw-Fahrverbotes an Sonntagen ist vertretbar, um die ärgsten Auswirkungen der extremen Niedrigwasserlage abzumildern. Aber angesichts der vorgeschriebenen Ruhezeiten und des Mangels an Fahrern wird dieser Schritt nur wenig Entlastung bringen. Immerhin wird damit politische Aktivität symbolisiert. Am Anfang muss aber die Erkenntnis stehen, dass das Niedrigwasser kein zufälliges Wetterphänomen ist, sondern die Folge des fortschreitenden Klimawandels. Dementsprechend muss die Politik alles daran setzen, die Infrastruktur widerstandsfähiger zu machen.
2: Die Deutsche Bahn ist ein weiteres Dauerproblem, das der neue Verkehrsminister übernommen hat. Bilger hat jetzt den Druck auf die Konzernführung erhöht. Bonuszahlungen soll es nur noch geben, wenn vereinbarte Ziele wie Pünktlichkeit auch erreicht werden. Die Südwestpresse aus Ulm lobt diesen Plan.
8: An dieser Aussage verwundert eigentlich nur, dass sie eine Ankündigung ist. Denn genau das Erreichen bestimmter Erfolge, ist ja der Sinn solcher Sonderzahlungen. Vor Minister Bilger liegen große Aufgaben. Brücken sanieren, Klima retten, Geld ranschaffen, Radwege bauen und eben für eine verlässliche Bahn sorgen. Die Frage der Bezahlung ist dabei nur eine von sehr vielen.
2: Die neue Osnabrücker Zeitung sieht auch Risiken darin, bei der Bahn alles von der Pünktlichkeit abhängig zu machen.
8: Denn Pünktlichkeitsquoten allein belegen noch keine gute nachhaltige Bahnpolitik. Sollen notwendige Großbaustellen wie zuletzt zwischen Hamburg und Berlin lieber verschoben oder in die Länge gezogen werden? Bilger hat eine Duftmarke gesetzt. Fein, jetzt muss er zügig beweisen, dass er für die Bahn mehr übrig hat als markige Worte. Die Probleme sind riesig. Das liegt nicht nur an den Bahnboni, sondern auch an den politischen Entscheidungen der vergangenen Jahre. Leider bekommen Verkehrspolitiker keine Boni, die man ihnen streichen könnte.
2: Das waren unsere Standpunkte, heute zusammengestellt von Simone Kienzle.

0: Es ist 0 Uhr. 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
1: Die Nachrichten mit Kira Preuß. Guten Abend. Das gelockerte Sonntagsfahrverbot für Lkw hat in Nordrhein-Westfalen nicht zu mehr Staus geführt. Nach den Erfahrungen des WDR-Verkehrsstudios hat sich dieser Sonntag in Sachen Verkehr kaum von anderen unterschieden. Das wird sich nach Ansicht von Roman Suthold vom ADAC Nordrhein noch ändern.
2: Wir werden aber in den nächsten Wochenenden merken, dass mehr LKWs unterwegs sind. Die Logistikunternehmen werden sich darauf einstellen und entsprechend umdisponieren.
1: Die Neuregelung wurde erst am Freitagabend bekannt gegeben. Sie soll es möglich machen, Güter auf der Straße zu transportieren, die wegen des Niedrigwassers zurzeit nicht mit Schiffen auf dem Rhein transportiert werden können. Bundesinnenminister Dobrindt reagiert auf den Drohnenzwischenfall am Flughafen Leipzig. Er will das Personal im Drohnenabwehrzentrum verdoppeln auf 300. Das ist aber noch nicht alles, wie Sven Weingärtner erklärt.
3: Auch die Zahl der Stützpunkte soll von 4 auf 8 verdoppelt werden. Im Alarmfall können die Spezialkräfte schneller an möglichen Einsatzorten wie Flughäfen, militärischen Einrichtungen oder Logistikknoten sein. Dobrindt will zudem, dass in Deutschland mehr zur Drohnensicherheit geforscht wird. Das Wettrüsten erfordere eigene Forschungseinheiten, um Schritt halten zu können, so Dobrindt in der Bild am Sonntag.
1: Auch das ist noch passiert. In Köln haben Tausende für die Rechte von schwulen, Lesben und queeren Menschen demonstriert. Sie wollten damit gut 2 Wochen nach dem tödlichen Anschlag auf den Christopher Street Day in Berlin ein Zeichen setzen. Der schwere Waldbrand in der kanadischen Provinz British Columbia ist noch nicht unter Kontrolle. Weil das Feuer inzwischen den See Okanagan erreicht hat, breitet es sich aber nicht mehr so schnell aus wie bisher. Zum ersten Mal hat eine deutsche Radfahrerin bei der Tour de France das weiße Trikot als beste Nachwuchsfahrerin gewonnen. Antonia Niedermayer wurde in der Gesamtwertung 4. Gewonnen hat Demi Vollering aus den Niederlanden. Von der Küste Italiens ist eine der bedeutendsten archäologischen Entdeckungen der vergangenen Jahre gemacht worden. Ein mehr als 2000 Jahre altes Römerschiff, beladen mit Amphoren. Mehr von Tobias Bönte.
4: Gefunden wurde eigentlich durch Zufall von Fischern. Es wurden dann Taucher eingesetzt und die haben das dann eben weiter erkundet. Beeindruckenden Bildern dieser hunderten Amphoren, die dort liegen, die vermutlich für den Weintransport benutzt wurden. Das Ganze soll jetzt nach und nach geborgen werden und dann vermutlich in ein Museum kommen. Also wirklich ein großer Fund.
1: Das war WDR aktuell. Das Wetter in Nordrhein-Westfalen. Bis zum Morgen bleibt es trocken und teils tropisch warm bei Tiefstwerten von 20 bis 14 Grad. Tagsüber geht es sonnig und locker bewölkt los. Später breiten sich dann mehr Wolken in ganz NRW aus. Aber nur ganz vereinzelt wird es mal nass. In Dortmund 27, in Monschau 28 und in Zülpich 30 Grad. Am Dienstag viel Sonnenschein und nur lockere Wolken bei bis zu 27 Grad. Die Zeit, es ist 0.03 Uhr.
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5: Zunächst mit einer Gefahreninformation für Niedersachsen. In Hannover-Schmünden kommt es durch einen Industriebrand zu großer Rauchentwicklung. Anwohner werden gebeten, Fenster und Türen geschlossen zu halten und Belüftungsanlagen auszuschalten. Und damit zum Verkehrsservice. Die A2 Dortmund Richtung Braunschweig ist zwischen Dreieck Hannover West und Hannover Lahr bis 5 Uhr wegen Bauarbeiten gesperrt. Die A3 Köln Richtung Oberhausen ist zwischen Kreuz Breitscheid und Kreuz Kaiserberg wegen Bauarbeiten bis 5 Uhr gesperrt. Die A4 Erfurt Richtung Kirchheimer Dreieck ist zwischen Gotha Boxberg und Waltershausen nach einem Unfall gesperrt. Die A7 Hamburg Richtung Flensburg ist zwischen Neumünster Mitte und Neumünster Nord nach einem Unfall gesperrt. Dadurch gibt es 3 Kilometer Stau. Die A45 Gießen Richtung Dortmund ist zwischen Dillenburg und Haiger-Burbach wegen Brückenarbeiten bis 5.30 Uhr gesperrt. Die Umleitung führt ab Dillenburg über die U19. Die A620 Saarbrücken Richtung Saarlouis ist zwischen Völklingen und Völklingen-Geislautern wegen einer Baustelle bis 5 Uhr gesperrt. Und die B36 Rastatt Richtung Karlsruhe ist zwischen Forchheim und Karlsruhe-Grünwinkel nach einem Unfall in beiden Richtungen gesperrt. Fahren Sie vorsichtig und kommen Sie gut an.
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5: Aus Hamburg von NDR Info mit Alex Grantl. Hallo und schön, dass Sie dabei sind. In Nordrhein-Westfalen sind gestern Lkw gefahren. Ja, das wäre in einem normalen Werktag eigentlich keine Meldung wert, aber gestern war Sonntag und da gilt eigentlich ein Fahrverbot für Lkw. Aber mehrere Bundesländer haben das Verbot für bestimmte Lkw an Sonn- und Feiertagen vorübergehend aufgehoben. Hintergrund ist das Niedrigwasser in vielen Flüssen. In Nordrhein-Westfalen ist besonders der Rhein betroffen. Viele Frachtschiffe können deshalb viel weniger Ladung transportieren als sonst. Ja, und da sollen die Lkw aushelfen. So sollen Lieferketten aufrechterhalten werden und Versorgungsengpässe vermieden werden. Christina Hövelhans.
6: Erze, Steine und Getreide werden üblicherweise über den Rhein durch Nordrhein-Westfalen transportiert. Jetzt sollen die Autobahnen eine Alternative sein und Lkw auch an Sonntagen Güter fahren können. Auf den Autobahnen in NRW ist es am Sonntag ab mittags voller geworden. Das ist aber nichts Ungewöhnliches an Sonntagen. Es gab etwas mehr Stau als üblich, aber nicht deutlich mehr. An der Raststätte Ohligser Heide an der A3 bei Solingen haben die Autofahrer den Verkehr ganz unterschiedlich wahrgenommen.
7: Da war kein LKW und wir waren jetzt auch anderthalb Stunden im Stau.
8: Doch, es ist voller. Wir sind von einem Stau in den anderen gefahren. Dass die Sachen aber irgendwo ankommen müssen, verstehe ich natürlich auch.
9: Ich bin auch letzte Woche die Strecke gefahren, auch an einem Sonntag. Und man merkt heute auf jeden Fall schon deutlich den Unterschied. Auch mehr LKWs, ja.
6: Aus dem WDR-Verkehrsstudio hieß es, es weise nichts darauf hin, dass LKW für mehr Stau gesorgt hätten. Roman Suthold vom ADAC Nordrhein rechnet damit, dass sich die Speditionen erst noch darauf einstellen müssten, auch sonntags unterwegs sein zu können.
2: Wir werden aber in den nächsten Wochenenden merken, dass mehr LKWs unterwegs sind. Die Logistikunternehmen werden sich darauf einstellen und entsprechend umdisponieren.
6: Spediteure in NRW sagen, dass die Fahrer natürlich weiterhin ihre Ruhezeiten einhalten müssten und dass es für die Masse an Gütern gar nicht genug Zugmaschinen gäbe. Schließlich braucht es für die Ladung eines üblichen Frachtschiffs mehr als 250 LKW. Und außerdem können nicht alle Güter, die sonst auf Schiffen transportiert werden, auf Lastwagen umgeladen werden.
5: Ja, und das Problem, das trifft natürlich nicht nur den Rhein, auch die Spree in Berlin macht Probleme. Die Spree führt nämlich so wenig Wasser, dass die Verantwortlichen Sorge haben um die Wasserversorgung von Berlin und von Brandenburg. Der Wasserstand wird zwar durch Schleusen reguliert, aber es kommt eben kein frisches Wasser nach. Das merkt auch eine Fischerin auf dem Berliner Müggelsee. Da fließt die Spree nämlich durch. Unsere Reporterin Maggie Geppert hat sie begleitet.
10: Maria Tamm steuert ihr flaschengrünes Fischerboot über den Müggelsee. Ihr Ziel? Eine Ansammlung von Holzstäben, die aus dem Wasser ragen.
11: Ich fahre jetzt erstmal hier an unsere Stange ran, da binde ich mich jetzt fest und dann nehmen wir das Vorderteil der Reuse hoch.
10: Tamm zieht eine Reuse auf ihr Boot, ein langes, trichterförmiges Fangnetz.
11: Aber ich kann jetzt leider schon sehen, dass die hier heute nicht allzu viel Erfolg haben und da sehr wenig Fische tatsächlich drin sind.
10: Nur ein paar Fische zappeln am Netzboden. Die Großen kommen aufs Boot in ein Wasserbecken, die Kleinen zurück in den See. Weiter geht's zur nächsten Reuse. Hier sind ein paar mehr Fische ins Netz gegangen. Aber nicht genug, findet die Fischerin.
11: Es ist jetzt aber trotz allem sehr überschaubar. Also es sind schon ein paar dabei, die wir mitnehmen können von der Größe. Ein Großteil ist leider noch zu klein, die dürfen noch wachsen. Aber alles in allem sind es kleine Mengen.
10: Schuld sei die sogenannte Schichtung. Eigentlich ein natürlicher Prozess. Im Sommer erwärmt sich das Wasser an der Oberfläche. Das kühle Wasser sinkt nach unten. Dazwischen entsteht eine sogenannte Sprungschicht. Die Wasserschichten bleiben getrennt und eine Durchmischung bleibt aus. Den Fischen wird es im oberen Seeteil zu warm. Sie halten sich lieber im kühlen, tiefen Wasser auf. Aber dort kann der Sauerstoff knapp werden, vor allem wenn kein frisches Wasser nachkommt.
11: Das merken wir halt auch, dass wir halt teilweise Bereiche haben, wo wir einfach gar nicht mehr fischen können, weil sich dort kein Fisch aufhält, weil der würde dort nicht überleben können.
10: Aktuell fließe kaum frisches, sauerstoffreiches Wasser aus der Spree in den Müggelsee. Und das fehlt. Zwar sei der Sommer immer eine harte Zeit für das Fischereigeschäft, aber die steigenden Temperaturen machen der Familienfischerei von Maria Tamm und ihrem Vater immer mehr zu schaffen.
11: Wenn mein Papa so von den Zeiten von vor einigen Jahren, ich sag mal vor 20 Jahren redet oder wo er so jung war wie ich jetzt heute, waren das schon andere Zeiten. Also gerade so fischereilich gesehen hat man da auch schon mehr Fische gefangen. Also die Tendenzen gehen halt leider schon dahin, dass man sagt, man kann rein von diesem, nur vom Fischfang, so wie wir den jetzt hier gerade heute gemacht haben, kann man nicht mehr leben.
10: Die Müggelsee-Fischerei Tamm betreibt deshalb einen Fischimbiss, um finanziell gut über den Sommer zu kommen. Immerhin ein paar Fische kann Maria Tamm heute mitbringen. In den nächsten Tagen fährt sie wieder raus, in der Hoffnung, dass dann ein paar mehr Fische im Netz zappeln.
5: Niedrigwasser in Spree und Havel, das war der Beitrag von Maggie Geppert. Ja, und auch wenn Dürre und Hitze zwei unterschiedliche Phänomene sind, hängen die beiden doch zusammen. Und auch die Hitze hat in diesem Jahr schon heftige Folgen gehabt. Laut Robert-Koch-Institut sollen fast 12.000 Menschen in Deutschland hitzebedingt gestorben sein. Und auch für Tiere ist die Hitze eine Belastung, etwa für Schafe. Unser Reporter Yannick Volz hat einen Schäfer und seine Herde in Baden-Württemberg besucht.
12: Auf einer Wacholderheide bei Gerstetten im Landkreis Heidenheim sieht es am Vormittag etwas trostlos aus. Der Boden staubtrocken, am Hang wächst kaum Gras und das bisschen, was übrig ist, ist eher gelb statt grün. Mittendrin steht eine große Eiche. Unter ihren Blättern haben Dutzende Schafe und Lämmer Schutz gesucht und liegen im Schatten. Und das bereits um 10 Uhr. Das dicke Fell der Tiere ist aber das kleinere Problem, erzählt ihr Schäfer Holger Banzaff.
13: Die Wolle macht jetzt eigentlich gar nicht viel aus, sondern die isoliert auch. Also wenn sie jetzt frisch geschoren wären, das wäre gar nicht so produktiv, weil können Sonnenbrand kriegen. Und wenn sie ein bisschen Wolle drauf haben, also das isoliert eher, das ist eher besser.
12: Rund 700 Schafe hat der 57-Jährige. Der Beruf Schafhirte bekommt in diesem Jahr für ihn neue Facetten. Weil die Tiere bei hoher Hitze nicht mehr fressen, geht er deshalb, wenn überhaupt, zum Hüten nur noch früh morgens und spät abends raus. Mittags darf die Herde ausruhen.
13: Ideal für Schafe ist eigentlich 20 Grad rum. 25 geht auch noch, aber wenn es dann mehr wird, dann haben sie einfach keine Lust nicht. Wenn es dann mittags so heiß ist, fressen die auch gar nicht. Also die fressen morgens ein paar Stunden und abends ein paar Stunden. Es geht uns ja selber so. Bei der Hitze haben wir jetzt auch nicht den großen Appetit.
12: Hinzu kommt, dass Holger Banzaff inzwischen jeden Tag rund 7000 Liter Wasser für die Herde holen muss. Bisher musste er das im Sommer nur rund jeden dritten Tag, weil da die Pflanzen noch grüner waren und damit mehr Wasser hatten. Die Hitze ist also das eine Problem. Viel schlimmer ist aber die anhaltende Trockenheit. Auf der Weide ist seit Mai nichts mehr richtig nachgewachsen, sagt der Schäfer. Ein paar Gräser finden sich noch auf dem kargen Nordhang. Gegenüber auf der Südseite gibt es gar nichts mehr.
13: Wir haben jetzt noch ein bisschen Futter, aber wenn es jetzt die nächste Woche nicht regnet, dann wird es also ziemlich knapp. Wir haben jetzt schon Tiere im Stall, wo trächtig sind und auch Lämmer haben. Die können wir jetzt gerade raustun wieder, weil einfach die Futtergrundlage nicht so gut ist und füttert sie gerade im Stall. Also die fressen jetzt schon das Winterfutter. Es ist echt so, wir haben jetzt nur 10 Tage ungefähr Futter und dann, wenn es nicht regnet und wächst, dann müssen wir uns irgendwas einfallen lassen.
12: Was das genau heißen würde, weiß er noch nicht. Womöglich muss er Futter zukaufen. Das wäre das allererste Mal für ihn. Mit dem Schäfersein ist Holger Banzaff aufgewachsen. Seit rund 45 Jahren hütet er Schafe. Sowas wie dieses Jahr hat er in all der Zeit noch nie erlebt.
13: Also man hat jetzt die letzten Jahre öfters mal trockene Sommer gehabt, also Periode gehabt, wo es trocken war, aber dann ist doch wieder, sage ich mal, gewachsen oder hat geregnet, aber so extrem wie dieses Jahr weiß ich selber noch nie.
12: Das Einzige, was helfen würde, wäre Regen und Abkühlung. Nicht nur die Schafe, auch ihr Schäfer hat derzeit zu kämpfen. In letzter Zeit ist der Job für ihn sehr herausfordernd.
13: Mich schlaucht die Hitze, muss ich ehrlich sagen. Also das macht auch draußen zum Arbeiten jetzt gar keinen Spaß nicht oder strengt an, sagen wir mal so. Und ja, die Tage sind gerade lang, also vor 9:30 sind wir meistens nicht daheim und haben Feierabend. Also ich bin jetzt echt froh, wenn der Sommer vorbei ist.
5: Ein Schäfer, seine Schafe und die Hitze in Baden-Württemberg. Das war der Beitrag von Yannick Volz. Die Zeit, es ist 0.13 Uhr.
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5: Am Dienstag war auf dem Flughafen Leipzig-Halle eine Drohne entdeckt worden mit Sprengstoff und Zünder und das Ganze in der Nähe eines ukrainischen Transportflugzeugs. Laut deutscher Flugsicherung wurden allein im ersten Halbjahr 18 Drohnen an diesem Flughafen gezählt. Zum Vergleich, in Dresden gab es im gleichen Zeitraum nur einen Fall. Das könnte auch mit der ukrainischen Firma Antonov und der strategischen Lage des Flughafens zu tun haben. Was genau? Das berichtet Caroline Vogt.
14: Als Russland im Frühjahr 2022 die Ukraine überfiel, wurde bei einem Angriff auf den Flughafen Hostomel das weltgrößte Frachtflugzeug zerstört. Die Antonov 225, genannt Mria. Mria ist ukrainisch und heißt Traum. Drohnenaufnahmen legen nahe, dass das Flugzeug gezielt gesprengt wurde. Ein schwerer symbolischer Verlust für die Ukraine. Es war zu dieser Zeit, dass Antonov Airlines beschloss, die Ukraine zu verlassen. Die neue vorübergehende Heimatbasis wurde der Flughafen Leipzig-Halle. Das ergab durchaus Sinn, erklärt Robert Kluge, Kurator für Luftfahrt am Deutschen Museum in München und Luftfahrtjournalist.
15: Seit 2006 ist Antonov Airlines, damals noch zusammen mit einer russischen Airline, Partner der NATO, also hat dort ein Drehkreuz und Wartungsstandort in Leipzig aufgebaut. Und 2022 lag es dann einfach nahe, das auszubauen und komplett den Flugbetrieb von Hostomel bei Kiew nach Leipzig-Halle zu verlegen, weil es einfach geografisch günstig liegt, weil dort schon die Basis gelegen hat vor der Vollinvasion auf die Ukraine. Und insofern lag das einfach nahe, dort sich weiter auszubreiten und mittlerweile eben auch sogar einen Wartungshangar zu bauen, was jetzt seit einiger Zeit passiert.
14: Voraussichtlich kommendes Jahr soll der neue Hangar für die aktuell 6 Maschinen fertig sein. Inzwischen transportieren die Antonovs von Leipzig-Halle aus fast ausschließlich militärische Güter wie Hubschrauber, Panzer und Artillerie. Richtung Ukraine, aber zum Beispiel auch an die NATO-Ostflanke. Robert Kluge erklärt weiter.
15: Aber davor wurde alles möglich transportiert, von Raketenoberstufen für die NASA, von Formel-1-Fahrzeugen, alles Mögliche, was großes Volumen darstellt, Generatoren für Kraftwerke und dergleichen. Also das ist eigentlich das Hauptgeschäft gewesen.
14: Nur in den USA gibt es sonst Transportflugzeuge von ähnlichem Fassungsvermögen. Selbst der Airbus A400M, den die Bundeswehr zum Beispiel für medizinische Evakuierungen nutzt, hat weniger Transportvolumen als das aktuelle Antonov-Modell 124. Für die NATO und Europas Verteidigung haben die Riesenflieger also eine enorme Bedeutung. Seit 2006 sind der Flughafen Leipzig-Halle und Antonov Teil des sogenannten SALIS-Programms. SALIS ist die Abkürzung für Strategic Airlift International Solution, eine Initiative von NATO- und EU-Staaten, die teilnehmenden Ländern den schnellen Zugriff auf Antonov-Maschinen sichert.
5: Inzwischen wurde die Sicherheit am Flughafen Leipzig-Halle wohl erhöht. Dazu hat die Polizei einen Posten mit einem speziellen Radar eingerichtet. Mehr Details dazu verrät die Bundespolizei aber nicht. Und viele andere Fragen, die sind auch noch offen. Vor allem, wer die Drohne gesteuert hat und welches Ziel sie genau hatte. Darüber hat mein NDR-Kollege Andreas Sperling mit Stefanie Babst gesprochen. Sie war lange Zeit hochrangige NATO-Mitarbeiterin. Und jetzt ist sie Politikberaterin und im Präsidium der Deutschen Gesellschaft für Auswärtige Politik. Die Frage an sie bezog sich auf die mögliche Rolle von Russland in dem Fall und ob es zu vorschnell wäre, Russland verantwortlich zu machen.
16: Ich bin sicher, dass die deutschen Sicherheitsbehörden, dazu gehören ja auch die Geheimdienste, bei ihren Verbündeten nachgefragt haben, um zusätzliche Informationen zu bekommen, um dann ein Lagebild zusammenzustellen, das auch wirklich plausibel und haltbar ist. Und bevor das nicht der Fall ist, kann man auch noch keine Schuldzuweisung übernehmen, obwohl es ganz sicherlich eine ganze Reihe von Indizien gibt, die dafür sprechen, dass der Drahtzieher in Moskau sitzt.
17: Es gibt ja auch amerikanische Quellen jetzt, die nennen Russland als Absender. Und dort heißt es auch, Russland teste schon heute die Entschlossenheit der NATO. Wie belastbar ist in Ihren Augen diese Aussage?
16: Ganz generell wissen wir jetzt seit etwas mehr als 4 Jahren, dass Russland sich selbst im Krieg gegen uns sieht und dabei natürlich auch hybride Angriffe als ein legitimes Instrument betrachtet, um uns in irgendeiner Form zu destabilisieren. Wir haben ja in den vergangenen 2-3 Jahren eine sehr drastische Zunahme von hybriden Angriffen gegen nicht nur uns hier in Deutschland, sondern auch gegen viele andere NATO-Verbündete beobachten können. Und ich denke, das ist zuvörderst eine Aufgabe der Bundesregierung und damit Bundeskanzler Merz ist, hier auch eine deutliche Sprache zu finden und zu sagen, seht, hier ist nach wie vor ein Staat, der sich im Krieg mit uns sieht. Und das ist unser Plan, das ist unsere Strategie, um unsere eigene Resilienz und Verteidigungsfähigkeit zu verbessern. Und wir behalten uns als Bundesregierung vor, darauf, beispielsweise jüngster Vorfall in Dresden, angemessen zu antworten. Das erwarte ich von dem Bundeskanzler. Das ist leider bis dato nicht gekommen, sondern er überlässt die Deutungshoheit einer Vielzahl von Akteuren. Und das verunsichert natürlich noch mehr.
17: Wann kommt dann die NATO ins Spiel?
16: Der Artikel 4 des Washingtoner Vertrages, den ja einige schon gefordert haben, also in dem Sinne, dass Deutschland ihn aktivieren sollte, ist ja erstens kein Ersatz für die eigene Verteidigungs- und Resilienzfähigkeit Deutschlands. Wenn unsere Drohnenabwehr nicht richtig gut funktioniert, dann ist es in erster Linie an uns und nicht an der NATO, dieses Problem abzustellen. Das zweite ist, dass der Artikel 4 des Washingtoner Vertrages besagt, wenn ein Land sich in seiner territorialen Sicherheit unmittelbar bedroht fühlt, dann darf es und sollte es auch den anderen Verbündeten informieren. Und ich habe das in meiner eigenen NATO-Vergangenheit mehrfach selber auch erlebt, wie so etwas abläuft, wenn also ein deutscher Vertreter morgen zur NATO kommen würde, um zu sagen, wir wissen noch nicht, wie der Stand der Dinge ist und wir sind noch dabei, weiter zu untersuchen, dann wäre das natürlich nicht sinnvoll, es zu tun. Mit anderen Worten, wenn man kein konkretes Lagebild hat, dann macht es auch keinen Sinn, die anderen Verbündeten zu informieren. Und das Dritte, was ich hier anmerken möchte, ist, der betroffene Staat müsste sich dann schon Gedanken machen, was erwartet er dann eigentlich von den anderen und von der NATO als Organisation. Und hier kann ich nur sagen, sind wir ja in einer quasi, Zitat, guten Gesellschaft, weil viele andere Staaten auch schon hybride bedroht worden sind. Ganz aktuell vor 2 Wochen Polen, auf dessen Territorium ein Marschflugkörper gelandet ist, oder Rumänien, das auch immer wieder mit Drohnenvorfällen zu tun hat. Also ich würde hier sehr vorsichtig sein, den Artikel 4 zu aktivieren, ohne dass ich ein wirklich konkretes Lagebild habe und eine konkrete Vorstellung, was ich dann von dieser Organisation namens NATO eigentlich möchte.
17: Welche Rolle spielt denn das Thema Drohnenabwehr bei der NATO? Wir sprechen jetzt immer nur von einzelnen EU-Staaten, insbesondere eben auch von Deutschland. Aber welche Rolle spielt die Drohnenabwehr für die NATO?
16: Das ist mittlerweile auch fast schon ein altes Thema. Selbstverständlich gibt es in der NATO, aber auch in der EU, Arbeiten an der Art und Weise, wie man die Drohnenabwehr besser koordinieren kann. Sie obliegt ja der nationalen Zuständigkeit des jeweiligen Staates. Also die NATO hat da keine unmittelbaren Eingriffsmöglichkeiten, aber sie kann natürlich helfen zu koordinieren. Sie kann auch Standards setzen bei der Drohnenabwehr im technologischen, militärischen Sinne. Und all das passiert ja schon. Das sind alles Themen, die sowohl in der NATO als auch in der EU schon seit etlicher Zeit besprochen werden.
17: Das heißt aber, wenn ich Sie jetzt auch richtig verstehe, Deutschland, vor allem Deutschland auch in der EU, hat dieses Thema jahrelang vernachlässigt, oder?
16: Wir haben sehr lange so getan, als würden hybride Angriffe Kavaliersdelikte sein. Kleine punktuelle Nadelstiche, die dann und wann mal passieren, über die man sich dann kurzzeitig aufregt und es eine kleine mediale Welle gibt und dann geht man zur Tagesordnung über. Ich rede davon, dass Russland uns versucht, mithilfe dieses Instrumentes kriegerisch quasi weich zu spülen, zu destabilisieren, zu schädigen. Ergo brauchen wir auch eine genauso ernsthafte Antwort darauf. Und die kommt leider in meinen Augen immer etwas verzögert. Aber wir müssen uns, glaube ich, der Ernsthaftigkeit dieses Problems jetzt im Jahre 4 langsam mal stellen und eigentlich nur aufwachen, um dann auch eine wirklich wirkungsorientierte Antwort auf Russlands Bedrohung zu finden.
5: Das war die Politikberaterin und frühere NATO-Mitarbeiterin Stefanie Babst. Der Lkw-Verkehr steht vor einer großen Herausforderung. Er soll nämlich klimafreundlicher werden. Die Politik setzt dabei vor allem auf Elektro-Lkw. Der Biokraftstoffhersteller Verbio glaubt dagegen an Kraftstoffe aus erneuerbaren Quellen, wie etwa Bio-LNG. Unser Reporter Ricardo Wittig hat sich das am Verbio-Standort in Schwedt in Brandenburg angesehen, wie das genau funktioniert.
18: Christian John hat Biodiesel für eine Raffinerie an der Nordsee geladen. Rund 480 Kilometer liegen vor ihm. Sein Lkw fährt nicht mit Diesel, sondern mit Bio-LNG. Morgen muss er da sein. Ob es gleich nach Schwedt zurückgeht, weiß er noch nicht.
19: Wenn ich direkt nach Schwedt fahre, dann brauche ich bloß hier in Schwedt tanken und kann bis Schwedt zurückfahren. Dann habe ich meine rund 1000 Kilometer, die ich mit dem Lkw auf LNG schaffe.
18: Für Christian John ist der alternative Kraftstoff Alltag. Rund 150 Lastwagen der Spedition sind europaweit unterwegs, die meisten mit Biokraftstoffen. Verbio stellt diese aus Methan her, etwa aus landwirtschaftlichen Reststoffen. Auf 1000 Kilometern soll ein Lkw aktuell rund 250 Euro Kraftstoffkosten gegenüber Diesel sparen, sagt Bernd Sauter vom Verbio-Vorstand.
20: Wenn ich hier ein Modell habe, wo ich sage, ich habe die halben Kraftstoffkosten, dann wird sich dann das irgendwann auch auf dieser Verbraucherkette niederschlagen.
18: Verbio sieht Bio-LNG als klimafreundliche Alternative und fordert mehr Technologieoffenheit. Kritiker wie Ulf Neuling von der Agora Verkehrswende halten dagegen. Biomethan sei begrenzt verfügbar und werde auch in anderen Bereichen gebraucht.
3: Es gibt gerade im Gebäudebereich ja vermehrt Diskussionen, hier mehr auf Biomethan zu setzen. Stichwort Gebäudemodernisierungsgesetz, Biotreppe, wo eben auch ein immer größer steigender Anteil Biomethan eingesetzt werden soll.
18: Die Politik sollte Ulf Neuling zufolge deshalb vor allem auf Elektro-Lkw und den Ausbau der Ladeinfrastruktur für Strom- und wasserstoffbetriebenen Lkw setzen und die Ladeinfrastruktur für Bio-LNG nicht weiter ausbauen. Christian John fährt derweil weiter. Für ihn zählt, was heute funktioniert, mit Bio-LNG im Tank und einer Reichweite von rund 1000 Kilometern.
5: Was bringt Bio-LNG als Kraftstoff? Das war der Beitrag von Ricardo Wittig.
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21: Mit Stefanie Lavour. Eintracht Braunschweig heißt der Tabellenführer der zweiten Liga nach dem ersten Spieltag der neuen Saison. Das darf man getrost als faustdicke Überraschung werten. 6 Tore hatten die Braunschweiger zum Auftakt am Samstag geschossen. Da kam der zweite, der erste FC Nürnberg, am Sonntag nicht ganz ran. Immerhin, die Franken erzielten gegen Dresden 3 Treffer und siegten zu 0. Oliver Tubenmauer berichtet.
22: 4-mal hatte der 1. FC Nürnberg in den vergangenen Jahren eine Niederlage zu Saisonbeginn bezogen. Diesmal darf man durchaus von einem Traumstart sprechen. Vor allem für Mohamed Ali Soma, der vor knapp 42.000 Zuschauern mit seinen 3 Treffern eine Art One-Man-Show ablieferte. Was bei den Nürnberger Fans einerseits eine gewisse Euphorie hervorruft, aber andererseits auch die Sorge wachsen lässt, dass der Italiener nicht über den Transferschluss hinaus in Nürnberg gehalten werden kann, weil die Angebote der anderen Vereine zu lukrativ ausfallen könnten. Tatsache ist, dass er zu den Ausnahmespielern dieser zweiten Liga gehört, der eben auch mal Tore aus dem Nichts machen kann.
21: Enttäuschend verlief der erste Spieltag für Hannover 96. Die Niedersachsen verloren bei Energie Cottbus mit 1:3 und das trotz drückender Überlegenheit. Schnell abhaken, mein Torhüter Pascal Loretz.
23: Ja klar, haben wir uns natürlich ganz anders vorgestellt, wollten hier mit 3 Punkten die Saison starten, aber ändern können wir es uns jetzt nicht gut analysieren. Schlüsse draus ziehen und dann nächste Woche geht's weiter.
21: Gleiches gilt für St. Pauli und die Spielvereinigung Greuther Fürth, die sich nach einem attraktiven Spiel mit vielen Chancen 1:1 trennten. Sommerliche 32 Grad, die Stimmung war phänomenal. Die Tour de France Femmes ist am Abend in Nizza zu Ende gegangen. Feiern konnte dort auch eine Deutsche. Matthew Genie Schön war bei der Zieleinfahrt dabei.
24: Demi Wollering gewinnt die Tour de France der Frauen 2026. Mit ihrem 2. Solosieg in Folge zum Abschluss dieser 5. Ausgabe in Nizza unterstrich die Niederländerin ihre Stärke einmal mehr. Mit nur 8 Sekunden Vorsprung war Wollering auf die Gesamtzweite Kasia Niewiadoma in die finale Etappe gestartet. Attacken auf dem Rundkurs von Nizza, besonders am Col d'Aise, waren vorprogrammiert. Am letzten der 4 Anstiege versuchte Niewiadoma eine letzte verzweifelte Attacke. Doch Wollering ging diese nicht nur mit, sondern konterte und war danach allein auf weiter Flur. Wollering gewinnt die Frauenausgabe der Tour damit zum 2. Mal in ihrer Karriere. Niewiadoma und die Italienerin Elisa Longoborghini komplettieren das Podium. Direkt dahinter landete Antonia Niedermayer, die damit auch als erste Deutsche das weiße Trikot der besten Nachwuchsfahrerin gewinnt.
21: Schmuck schaut es aus, das Alexander Stadium in Birmingham. 18.000 Zuschauer fasst die Arena, in der heute die Leichtathletik-EM gestartet wird. Das DLV-Team ist mit viel Optimismus und zahlreichen Medaillenhoffnungen angereist. Claudia Hogestrath ist für uns bereits vor Ort. Was können wir von den deutschen Athletinnen und Athleten erwarten?
25: Oh, da sind etliche dabei, die um Medaillen kämpfen wollen und auch können. Allen voran natürlich Zehnkampf-Weltmeister und Olympia-Zweiter Leon Neugebauer, seine erste EM, und er will den Titel. Und wenn ich über Medaillenambitionen spreche, dann darf natürlich ein Name nicht fehlen. Malaika Mihambo im Weitsprung hat schon alles gewonnen, will aber noch mehr, muss man immer auf dem Zettel haben. Und ich würde auch empfehlen, die 3000 Meter Hindernis zu schauen. Bei den Männern ist da nämlich gerade erst Frederik Ruppert Europarekord gelaufen und bei den Frauen ist Gesa Krause am Start. Also das ist vielversprechend. Jetzt alle aufzuzählen, wäre ein ziemliches Namensfeuerwerk, aber es sind wirklich viele Medaillenhoffnungen dabei und die Stimmung wird vermutlich auch großartig. Die Briten lieben Leichtathletik, das Stadion wird voll sein, super Voraussetzungen.
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5: Und das war der Sport mit Stefanie Lavoie. Im April 2021 hatte US-Präsident Biden den Abzug aller US-Streitkräfte aus Afghanistan angekündigt. Das führte zu chaotischen Szenen und am Ende dazu, dass die Taliban im Sommer 2021 die Macht im Land übernommen haben. Jetzt wollen die Taliban Afghanistan für den Tourismus öffnen. Unser Korrespondent hat das ausprobiert und was er berichtet, das hören Sie gleich nach den Nachrichten bei uns.

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1: Um 0.30 Uhr mit Katja Kindermann. Linken-Chef Pantisano schließt die Unterstützung seiner Partei für CDU-Ministerpräsident Schulze bei der Wahl in Sachsen-Anhalt nicht aus. Die Linke habe in den vergangenen Jahren wiederholt Verantwortung gezeigt, sagte er im ZDF. Die CDU lehnt eine Zusammenarbeit mit der Linken bisher ab. Pantisano sagte, es gehe darum zu verhindern, dass eine rechtsextreme Partei an die Macht kommt.
2: Es ist mein Land, es ist das Land meiner Eltern, es ist das Land von Millionen von Menschen, die es mit aufgebaut haben und die jeden Tag arbeiten gehen. Und ich wehre mich dagegen, dass ein irgendein dahergelaufener Politiker einer rechtsextremen Partei uns dieses Land wegnimmt und meint, uns rauswerfen zu müssen. Und da will ich an die Verantwortung der CDU appellieren, die sie hat, zu verhindern, dass solche Politiker an die Macht in diesem Land kommen.
1: Der linken Vorsitzende Pantisano im ZDF. Das Pentagon hat Vertreter der US-Rüstungsindustrie dazu aufgefordert, die Produktion und Lieferung von Waffen rasch zu steigern. Ein Sprecher des Verteidigungsministeriums hat entsprechende Berichte bestätigt. In dem entsprechenden Papier heißt es, jahrelange Entwicklungszyklen seien nicht akzeptabel. Experten und US-Medien hatten zuletzt immer wieder auf schwindende Waffenreserven im US-Militär hingewiesen. Die Entwicklung gilt als Folge des Iran-Krieges. Präsident Trump hatte entsprechende Darstellungen mehrfach zurückgewiesen. Das Verhalten einer US-Energiefirma vor der Küste von Grönland stößt auf Unmut der dortigen Regierung. Das texanische Unternehmen hatte Ausrüstung für geplante Bohrarbeiten dorthin transportiert. Aus der Nachrichtenredaktion Martin Seiler.
3: Die bisherige Genehmigung für den Transport sei ausgelaufen und bisher nicht erneuert, hieß es noch Ende Juli vom grönländischen Energieministerium. Mehrere Medien, wie etwa der britische Guardian, berichten über eine Nähe des Unternehmens zum Umfeld von US-Präsident Trump. Dieser hatte schon mehrmals offen gedroht, dass er die Kontrolle über die Arktisinsel übernehmen wolle und damit nicht nur den NATO-Partner Dänemark brüskiert, sondern auch Zweifel an der Geschlossenheit des Bündnisses geweckt. Grönland gehört zu Dänemark, ist aber in vielen Bereichen autonom.
1: Im Südwesten Spaniens sind wegen eines Waldbrandes rund 500 Menschen in Sicherheit gebracht worden. Das Feuer wütet seit mehreren Tagen in der andalusischen Provinz Huelva. Nach Angaben der Regionalregierung hat es bereits eine Fläche von rund 8000 Hektar erfasst. Spaniens Umweltministerin warnte vor der außergewöhnlich heftigen Waldbrandsaison. Allein in diesem Jahr wurden landesweit bereits 40 Großbrände registriert. Und das Wetter in Deutschland. Bewölkt, im Süden und Osten vereinzelt Schauer und Gewitter. Tiefstwerte 22 bis 12 Grad. Tagsüber heiter und sonnig, von der Nordsee bis nach Mecklenburg-Vorpommern Regen und Gewitter möglich. Höchstwerte 20 Grad auf Langeoog bis 36 Grad in der Südpfalz. Am Dienstag freundlich, im Süden Schauer und Gewitter möglich. Die Temperaturen liegen dann bei 18 bis 34 Grad. Das waren die Nachrichten.
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4: Zunächst mit einer Gefahreninformation für Niedersachsen. In Hannover-Schmünden kommt es durch einen Industriegroßbrand zu starker Rauchentwicklung. Anwohner werden gebeten, Fenster und Türen geschlossen zu halten und Belüftungsanlagen auszuschalten und damit zum Verkehrsservice. Die A2 Dortmund Richtung Braunschweig ist zwischen Dreieck Hannover West und Hannover Lahe wegen 5 bis 5 Uhr wegen Bauarbeiten gesperrt. Die A3 Köln Richtung Oberhausen ist zwischen Kreuz Breitscheid und Kreuz Kaiserberg wegen Bauarbeiten bis 5 Uhr gesperrt. Die A7 Hamburg Richtung Flensburg ist zwischen Neumünster-Mitte und Neumünster-Nord nach einem Unfall gesperrt. Dadurch gibt es 3 Kilometer Stau. Die A45 Gießen Richtung Dortmund ist zwischen Dillenburg und Heiger-Burbach wegen Brückenarbeiten bis 5.30 Uhr gesperrt. Die Umleitung führt ab Dillenburg über die U19. Die A620 Saarbrücken Richtung Saarlouis ist zwischen Völklingen und Völklingen-Geislautern wegen einer Baustelle bis 5 Uhr gesperrt. Und die B36 Raststadt-Karlsruhe ist zwischen Forchheim und Karlsruhe-Grünwinkel nach einem Unfall in beiden Richtungen gesperrt. Fahren Sie vorsichtig und kommen Sie gut an.
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4: Mit Alex Grantl. Vor 5 Jahren haben die radikal-islamistischen Taliban die afghanische Hauptstadt Kabul erobert. Eine Niederlage für die USA und für die NATO-Verbündeten. Dazu zählt auch Deutschland. Die NATO-Verbündeten und die USA, die wollten nach 9/11 Afghanistan vom Terrorregime der Taliban befreien. Aktuell versucht das Taliban-Regime, Afghanistan für den Tourismus zu öffnen. Das Auswärtige Amt warnt zwar weiter vor Reisen ins Land, aber zunehmend reisen tatsächlich internationale Besucher nach Afghanistan. Auch unser Korrespondent Markus Spieker wollte das versuchen und war Teil einer internationalen Reisegruppe.
5: Als ARD-Südasien-Korrespondent war ich oft in Afghanistan, allerdings ist das eine Weile her. Ich habe über die Bundeswehr berichtet, über aufstrebende Frauen, Musikerinnen, Sportlerinnen, Studentinnen, aber auch über den Taliban-Terror und seine Opfer. Zuletzt war ich vor 5 Jahren im Land, wenige Tage, nachdem die Taliban die Macht übernommen hatten. 20 Jahre lang hatten sie Krankenhäuser und Schulen zerbombt, Angst und Schrecken verbreitet. Und plötzlich waren sie die neuen Besetzer. Dann habe ich Afghanistan aus den Augen verloren. Doch jetzt wird das Land neu entdeckt von Reiseinfluencern, die im Netz dafür schwärmen, unglaublich sei es dort. Man solle keine Angst haben, man solle doch herkommen. Holiday am Hindukusch, echt jetzt? Kann man als Tourist nach Afghanistan reisen? Ist das Land sicher? Und wer macht das überhaupt, Urlaub bei den Taliban? Ich beschließe, mich einer ganz normalen Reisegruppe anzuschließen. Am Flughafen Kabul komme ich zunächst alleine an, stoße zu meinem Team. Dann geht es ins Stadtzentrum. Alle paar hundert Meter stehen bewaffnete Taliban an sogenannten Checkpoints. Mein erster Eindruck ist, dass die Stadt recht friedlich wirkt. Im Vergleich zu vor 10 Jahren, als die Terrorgefahr relativ groß war, fühle ich mich deutlich sicherer. Auf der anderen Seite, eben wegen der vielen Checkpoints, gibt es auch so ein Gefühl der Beklemmung. Ich lese noch einmal die Afghanistan-Hinweise der Bundesregierung nach, seit Jahren praktisch unverändert. Vor Reisen wird gewarnt, deutsche Staatsangehörige sollen das Land verlassen. Die Botschaft in Kabul ist seit 2021 geschlossen, konsularische Unterstützung ist vor Ort nicht möglich. Wer als Deutscher herkommt, ist also auf sich gestellt. Mein erstes Problem ist die Genehmigung, überhaupt arbeiten zu dürfen. Die Taliban sind westlichen Journalisten gegenüber misstrauisch. 6 Wochen habe ich auf meine Einreiseerlaubnis gewartet. Jetzt brauche ich noch grünes Licht dafür, im Land herumzureisen und zu recherchieren. Immerhin, ich bekomme eine Einladung ins Kulturministerium. Früher, wenn ich das Wort Taliban gehört habe, bin ich innerlich in Deckung gegangen. Jetzt sind sie meine Gastgeber und sie empfangen mich überaus freundlich.
6: Salam.
5: Das Thema Tourismus passt den neuen Machthabern gut ins Konzept, denn das wirtschaftsschwache Emirat wirbt gerade aktiv um ausländische Besucher. Ich spreche mit Kubib Ghafran vom Kulturministerium.
7: Im letzten Jahr haben wir mehr als 10.000 ausländische Touristen gezählt. Das zeigt, dass Afghanistan ein Reiseziel geworden ist. Wir haben eine Botschaft an die Welt: Kommt nach Afghanistan. Ein sicheres Land mit unberührter Natur, herzlichen Menschen und günstigen Reisepreisen.
5: Über der Stadt weht die Taliban-Flagge mit dem islamischen Glaubensbekenntnis. Ein Taliban ist, wörtlich übersetzt, ein Student einer besonders fundamentalistischen Islamrichtung. Schätzungen zufolge sind nur 10% der Bevölkerung so eingestellt. Mir jedenfalls schlägt zunächst Neugier und Herzlichkeit entgegen. Aber ich will nicht den typischen Touristenfehler machen und mich vom schönen Schein blenden lassen. Am Stadtrand liegt das Quartier der Vereinten Nationen, das wir aus Sicherheitsgründen nur von innen besuchen dürfen. Dort empfängt mich die Leiterin, die Kanadierin Georgette Gagnon. Was hält sie von der Tourismusoffensive der Taliban?
8: Die de facto Behörden in Afghanistan sind sehr daran interessiert, die wirtschaftliche Entwicklung des Landes voranzutreiben. Allerdings würden wir sicherstellen wollen, dass ein möglicher Anstieg im Tourismus vor allem den lokalen Gemeinschaften zugutekommt.
5: Und die Situation der Frauen?
8: Afghanistan bleibt das einzige Land der Welt, in dem Mädchen nach der 6. Klasse keine Schule mehr besuchen dürfen. Außerdem werden viele Frauen daran gehindert, zu arbeiten.
5: Mein Blick ist geschärft nach diesem Besuch. Um das alltägliche Elend zu sehen, muss ich auf dem Weg zurück in die Stadt nur aus dem Autofenster schauen. Überall betteln Kinder um ein paar Münzen. Und doch gibt es daneben das rege, schillernde Großstadtleben. Riesige Paläste, in denen Hochzeiten gefeiert werden, allerdings ohne Gesang und Tanz. Afghanistan ist das einzige Land der Welt, in dem Musik komplett verboten ist. Meine Solo-Erkundung endet jetzt. Nun beginnt die eigentliche Tour. Ich treffe meine Reisegruppe. Von der weiß ich nicht mehr als Nationalitäten, Namen und dass die Teilnehmenden bereit sind, mit mir zu drehen. Zunächst spreche ich mit unserem Fremdenführer Sami Yusufzai, Geschäftsführer der kleinen Agentur Peace and Hope Tours, bei dem ich die Rundreise für rund 1000 Euro plus Flug gebucht habe.
6: Wir hatten einen 40-jährigen Krieg und die Menschen haben sich Frieden gewünscht. Das heißt, sie hatten alle diese Hoffnung. Deshalb haben wir unserer Reiseagentur den Namen Peace and Hope gegeben.
5: Einige seiner Angestellten sind seine eigenen Brüder. Zusammen achten sie darauf, dass sich ihre Kunden den Landessitten anpassen.
6: Die

0: Ungefähr 42 Millionen. Die Fläche Afghanistans beträgt etwa 650.000 Quadratkilometer.
1: One, two, three. Welcome to Afghanistan!
2: Aus dem Schwarzwald kommt Hannelore, für die das Afghanistan-Abenteuer ein harter Kontrast zu ihrem Angestelltenjob ist.
3: Also meine Freunde waren sehr geschockt, gemischte Gefühle. Warum machst du das? Warum brauchst du das? Und ja, sehr, also zum ersten Teil negativ. Jedoch, ich habe gesagt, du, ich möchte mich selber davon überzeugen, ob das wirklich so negativ ist.
2: Für den Finanzdienstleister Michal aus Warschau ist es bereits Land Nummer 111.
4: The life looks normal here.
0: Das Leben sieht ganz normal aus. Ich hatte mit deutlichen Spuren des Krieges gerechnet, aber alles sieht normal aus.
2: Was haben deine Freunde gesagt?
0: Dass ich wahrscheinlich verrückt bin. Oder dass sie mich fressen, mich in einem riesigen Topf kochen und auffressen werden.
2: Am landeskundigsten ist die Kinderpsychologin Susanne. Ihre Mutter kommt aus Deutschland, ihr Vater aus Afghanistan. Hier hat sie einen Teil ihrer Kindheit verbracht. Nun muss sie sich daran gewöhnen, dass sie auch als westliche Frau manche Orte versperrt bleiben. In dem Saki-Schrein etwa dürfen Frauen nicht hinein. Susan traut sich immerhin auf die Eingangsstufe. Am nächsten Morgen sagen wir Kabul auf Wiedersehen und machen uns mit dem Kleinbus auf ins Landesinnere. Die Straßen sind teilweise zerstört durch Angriffe der Taliban, bevor sie an die Macht kamen.
0: Sie haben Minen und Bomben auf den Straßen versteckt, damit Militärfahrzeuge und Lkw nicht durchkommen. Wenn die dann drüber gefahren sind, haben sie die Bomben gezündet.
2: Je weiter wir uns von der Hauptstadt entfernen, desto geringer wird die Dichte an Checkpoints. Nun traut sich sogar unser Fahrer etwas. Musik liegt in der afghanischen Luft. Immer wieder gibt es Neues am Straßenrand zu entdecken. Wilden Rhabarber etwa, der roh gegessen herrlich erfrischt. Nach 5 Autostunden erreichen wir das Bamiyan-Tal, UNESCO-Weltkulturerbe, umgeben von über 5000 Meter hohen Gipfeln, bewacht von mächtigen Festungen, die wir jetzt erklimmen. Roman trägt inzwischen sein neu gekauftes Outfit.
5: Seit ich jetzt in Landestracht bin, die wenigen Leute, die ich bis jetzt gesehen habe auf dem Weg hierher, waren eigentlich alle ganz positiv angetan, ja.
2: Unweit davon entfernt liegt der Ort, an dem die Taliban vor 25 Jahren für einen internationalen Aufschrei sorgten, die Buddha-Statuen von Bamiyan. Unser Guide Sami führt uns hin.
6: Ladies and gentlemen,
0: meine Damen und Herren, willkommen bei den Buddha-Statuen, den berühmtesten Buddhas der Welt. Im Jahr 2001 wurden sie von den Taliban zerstört. Die haben die Buddhas gesprengt und jetzt ist vom Gesicht und vom Körper der Buddhas nichts mehr übrig.
2: Am nächsten Morgen geht es schon um 5 Uhr los zum berühmtesten Nationalpark Afghanistans, der Sechs-Seen-Kette Band Eamir. Was für ein Anblick und ganz allein für uns.
3: Also, dass es nicht mit Tourismus behaftet ist, sondern dass man einfach diesen Platz für sich hat, ist auch einfach toll. Man kann das ganz anders genießen, als wenn hier hunderte Menschen rumlaufen.
2: Weniger schön ist der Grund für die Menschenleere.
0: Weil Frauen dort nicht hinein dürfen, kommen die meisten Männer auch nicht. Die können ja nicht mit ihren Frauen kommen, also bleiben sie zu Hause.
2: Bei einer Picknickpause auf einem Felsvorsprung kann ich endlich auch Susanne interviewen, die Rückkehrerin in ihre alte Heimat.
7: Ich war das letzte Mal vor 46 Jahren und eigentlich bin ich einfach reingekommen in das Land in der Hoffnung, das zu finden, was ich suche. Aber im Grunde weiß ich gar nicht, was ich suche. Aber ich habe was gefunden, was ganz dieses Afghanische ausmacht, die Liebe untereinander, auch egal, welche Religion du angehörst oder welcher kulturellen Background du hast. Es hat sich nicht geändert, aber desto trotz hat sich natürlich die Gesellschaft geändert.
2: Für unsere Gruppenreise ist jetzt ungefähr Halbzeit. Anders als der Rest der Gruppe mache ich einen eintägigen Abstecher nach Herat, der zweitgrößten Stadt Afghanistans, 600 Kilometer weiter westlich. Sehenswürdigkeiten gibt es dort viele.

0: Aber mehr noch interessiert mich die Person, die mich herumführen wird. Faika, eine von wenigen weiblichen Tourguides im Land. Sie ist 21. Bei männlichen Klienten muss sie einen sogenannten Mahram, einen Schutzbegleiter, mitnehmen. Ihrer heißt Usman, ist 17 und selbst Reiseführer. Die Tour beginnt an einem Mausoleum, dem Ort, dem sie sich in Herat am engsten verbunden fühlt.
1: Weil er eine besondere historische Bedeutung hat. Dieser Ort wurde von einer Frau erbaut. Das gibt mir als Frau ein Gefühl von Stärke und Stolz, wenn ich Besucher hierher bringe.
0: Bei einem Café im Friends Café, ihrem Lieblingscafé, erzählt sie mir, wie sie zu ihrem Beruf gekommen ist.
1: Ich wollte ursprünglich Fußball spielen, doch meine Mitspielerinnen sind ausgewandert. Ich habe Englisch unterrichtet in der Schule, aber ich habe auch Privatstunden gegeben. Und dann habe ich mich irgendwann gefragt, warum nicht auch Frauen Tourguides sein können hier in Herat. Ich wollte das auf Teufel komm raus. Gerade weil mir alle gesagt haben, du bist eine Frau, da kriegst du keine Genehmigung. Aber dann habe ich die Genehmigung bekommen und bald hatte ich meine erste Tour.
0: Was sagt eigentlich Ihre Familie zu dem Beruf?
1: Meine Familie ist anders als die meisten und stolz auf mich. Sie unterstützt mich.
0: Zum Abschied wünsche ich Faika und Usman viele neue Kunden. Für die nächsten Tage sind sie nämlich nicht gebucht. Ich bin wieder zurück bei meiner Gruppe in Bamiyan. Abfahrt erneut um 5 Uhr morgens. Denn eine 16-stündige Fahrt in den Norden liegt vor uns. Unterwegs immer wieder Hindernisse auf der Straße, tierische und menschliche. Plötzlich will Hannelore, dass wir stoppen. Eine Frau sitzt am Wegesrand.
2: Die tat mir so leid, die saß mitten auf der Straße und mit ihren zwei Kindern, ein Kind da und ein Baby auf dem Schoß. Ich habe sie auch gefragt, warum sie da sitzt. Mir wurde gesagt, dass sie eben da sitzt, weil sie Geld braucht. Anscheinend hat sie keinen Mann. Und dadurch, dass Frauen hier nicht arbeiten dürfen, ist das schwierig für sie, an Geld zu kommen, damit sie was zum Essen haben.
3: Yalla, yalla, yalla, yalla.
0: Dann fährt der Kleinbus weiter. Aus dem Tal geht es auf eine Passhöhe von fast 4000 Metern. Die Strecke ist zum Staunen. Und manchmal zum Fürchten. Die größte Gefahr in Afghanistan ist statistisch gesehen nämlich nicht der Terror, sondern die Unfallgefahr. Rund 5000 Menschen sterben jedes Jahr im afghanischen Straßenverkehr. Sami beruhigt uns trotzdem.
4: Normalerweise gibt es gar nicht so viele Unfälle, weil die Fahrer wissen, wie sie miteinander umgehen müssen. Die machen so eine Art Augenkontakt, wenn sie sich von Weitem sehen und wissen, wie sie aneinander vorbeikommen.
0: Unterwegs gibt es nicht nur holprige Tunnel, sondern auch immer wieder Checkpoints, die wir nicht fotografieren dürfen. Spätabends erreichen wir unser Ziel, die größte Stadt im Norden, Mazar-i-Sharif. Früher war hier die Bundeswehr stationiert, kamen Minister zu Besuch, wurden afghanische Soldaten ausgebildet, um das Land einmal gegen die Taliban zu verteidigen. Jetzt beaufsichtigt uns bei der Stadttour ein Taliban, der sich sogar mit uns fotografieren lässt. Wir fahren zur viele tausend Jahre alten Ruinenstadt Balch. Weil Mazar im Flachland liegt, ist es der heißeste Tag der Reise, 35 Grad. Unsere Fahrer setzen sich zur Abkühlung auf eine Schaukel. Auf ihr Drängen probiere ich es auch. Auch ich habe mich inzwischen in afghanische Schale geworfen. Bei der Hitze eine gute Entscheidung, jedenfalls für die Männer. Für Hannelore in ihrer afghanischen Ganzkörperbedeckung ist die Hitze eine größere Herausforderung.
2: Es ist ja warm, du bekommst einfach keine Luft. Ja, es ist sehr stickig, sehr schwer. Es klebt alles an dir. Also ich weiß nicht, wie die das hier schaffen.
0: Die Krönung des Tages und eine der größten Sehenswürdigkeiten des Landes, die Blaue Moschee von Mazar. Hier soll Ali begraben sein, Cousin und Schwiegersohn Mohammeds, eine der wichtigsten Persönlichkeiten des Islam. An der Fassade laufen Reparaturarbeiten. Im November hatte ein Erdbeben Teile der Moschee zerstört. Gläubige aus dem ganzen Land und aller Welt kommen hierher. In die Moschee selbst dürfen Frauen nicht, wohl aber in den Vorhof. Ein paar bettelnde Kinder haben sich an der Eingangskontrolle vorbei aufs Gelände geschlichen. Susanne hat mit ihnen gesprochen.
5: Ich habe jetzt die Kinder gefragt, wo sind denn eure Eltern? Die sind bestimmt unter 7. und gar keine Erwachsene, die mal fragen, ob sie mal was essen wollen, was trinken wollen. Sie haben gesagt, sie wohnen in irgendeinem ganz weiten Dorf. Und sie wissen, die Eltern wissen gar nicht, dass sie hier in Masol sind. Und die Frage ist, wieso müssen diese Menschen betteln, wenn du in dieses Land kommst, was voller Reichtum steckt?
0: Jetzt steht nur noch der Rückweg an. Statt über die Straßenpiste geht es zum Flughafen von Mazar, dem modernsten in Afghanistan, erbaut vor allem mit deutschem Geld. Wir müssen noch einmal durch den Sicherheitscheck. Als Susanne zu mir kommt, strahlt sie über beide Ohren.
5: Weil es waren vier Frauen und hatten eine Uniform hier, also irgendwas mit Afghanistan. Und endlich bei Security, das heißt was Staatliches, vier Frauen zu sehen, das war eine
0: Über die Gipfel des Hindukusch fliegen wir zurück nach Kabul. Zum Abschluss versammeln wir uns auf dem Dach unseres Hotels. Unser Tourguide Sami kann aufatmen. Keine Unfälle, kein Drama, eine runde Reise.
4: Ehrlich gesagt ist es für einen Tourguide sehr stressig, wenn jemand krank wird. Oder wenn ein kleiner Unfall passiert. Oder irgendwas an den Checkpoints. Aber wenn das alles nicht passiert, dann ist der Guide super happy.
0: Und was nimmt die Gruppe mit? Ich frage Susanne.
5: Obwohl das Land enorm reich ist, ist es arg arm.
0: Roman sagt,
6: ich würde es als Reiseland, Urlaubsland schon durchaus weiterempfehlen. Aufgrund meiner Erfahrung jetzt auf jeden Fall. Ich werde es jetzt aber auch jetzt nicht so verharmlosen, wie man es jetzt oft jetzt auch auf Social Media sieht oder so.
0: Ich frage Hannelore, ob sie Angst hat, ein zu rosiges Bild von Afghanistan mitzunehmen.
2: Nein, ein rosiges Bild werde ich auf gar keinen Fall mitnehmen. Also das nicht. Ich werde viel in Gedanken sein, vielleicht auch versuchen, bei den Projekten, wo ich jetzt so mit Leuten mich unterhalten habe, eher da ein bisschen zu unterstützen, gucken, wo ich helfen kann. Oder einfach auch vor Ort. Auf jeden Fall möchte ich noch mal wiederkommen.
0: Afghanistan hat jedenfalls eins geschafft, die Gruppe zusammenzuschweißen. Mein Fazit ist, eine Reise nach Afghanistan, das ist wie ein Crashkurs in Ambivalenztoleranz. Die Widersprüche, die man aushalten muss, sind wirklich groß. Das Land ist sicherer als erwartet und schöner, als ich es in Erinnerung hatte. Gleichzeitig ist die Not der Menschen enorm und die Diskriminierung der Frauen wird immer schlimmer. Aber dagegen hilft weder Wegschauen noch Wegbleiben, finde ich. Bis mein Flugzeug abhebt, habe ich noch etwas Zeit für eine Sehenswürdigkeit von Kabul, die ich noch nicht gesehen habe, den alten Königspalast. Dort treffe ich auf eine Mädchenschule auf Klassenfahrt. Sechstklässlerinnen, die den Palast noch einmal sehen dürfen, bevor ihnen mit dem Ende der sechsjährigen Schulzeit das gesellschaftliche Abseits droht. Ich erzähle den Mädchen von meiner Reise. Es gibt Rückfragen in gutem Englisch.
7: Was ist denn dein Lieblingsort in Afghanistan?
8: I think I like Kabul.
0: Ich glaube Kabul,
8: Herat,
0: Mazar, Bamiyan. Schwer zu sagen, weil es so viele schöne Orte gibt. Und was wollt ihr eigentlich später mal machen?
7: Ich möchte Ärztin werden. Ich will viel lernen und hart arbeiten, weil ich Ärztin werden will.
0: Ein anderes Mädchen sagt,
7: ich bin in der 6. Klasse.
0: Und was passiert dann?
7: Ich weiß es nicht. Ich will fremde Länder sehen. Ich werde populär werden und mich online weiterbilden.
0: Die Mädchen rufen mir Bye-bye zu. Das ist ihr Traum. Ferien von den Taliban.
9: Das war das Feature von Markus Spieker. Seit etwa 4 Jahrzehnten ist das DDR-Regime Geschichte, doch das Unrecht ist für viele Menschen noch nicht bewältigt. Darauf weist auch die SED-Opferbeauftragte der Bundesregierung immer wieder hin. Es gibt zwar finanzielle Entschädigungen für die Opfer der SED-Diktatur, aber nicht alle Betroffenen haben auch etwas davon. Nils Buhler und Steffen Lipsch haben eine Betroffene begleitet. Gesine Tettenborn läuft über das Gelände des Erfurter Pierre de Coubertin-Gymnasiums, eine staatliche Sportschule. Schon in der DDR haben hier junge Leistungssportlerinnen und Sportler gelernt und trainiert, auch Gesine Tettenborn. Mit 17 Jahren wurde die Sprinterin in die Olympianationalmannschaft aufgenommen.
10: Mein Trainer hatte mir eben in dieser Vorbereitungsphase gesagt, dass er mir hier ein Medikament gibt, nannte das unterstützende Mittel und dass ich die Tabletten genau nach dem Trainingsplan einnehmen muss.
9: Dass es sich dabei um staatliches Doping handelte, erfuhr Tettenborn erst später. Damals vertraute sie ihrem Trainer. Unter ihrem früheren Namen Walter wurde die Leichtathletin später Staffel-Europameisterin und stellte einen Weltrekord auf. Erst viele Jahre später bemerkte sie, welche gesundheitlichen Folgen die verabreichten Mittel für sie hatten. Depressionen und plötzliche Angstattacken.
10: Ich habe mich eigentlich als eine mental sehr starke Frau gesehen. Und plötzlich spielt da eigentlich was verrückt in mir. Und nach vielen Besuchen bei Ärzten und Psychologen und nachdem ich noch mal meine ganze Kindheit durchgekaut habe, das jetzt vielleicht nicht daherkommt, habe ich das dann eingesehen, dass das einfach von den Tabletten kommt?
9: Kein Einzelfall, denn Experten gehen von bis zu 15.000 jungen Leuten aus, die in der DDR regelmäßig ohne Aufklärung gedopt wurden. Neben Sportlern haben auch andere mit körperlichen und seelischen Folgen der SED-Diktatur zu kämpfen, etwa politische Häftlinge. Zwischen den verschiedenen Fällen gäbe es aber auch Gemeinsamkeiten, sagt der Leipziger Psychiater Georg Schomerus. Oft würden ihre Leiden von Behörden nicht anerkannt.
11: Dann wird einem nicht geglaubt, dann wird das in Frage gestellt und dann werden oft zum Beispiel Akten herangezogen, die aber von den Tätern geführt wurden und dann wird den Täterakten mehr geglaubt als den Aussagen der Opfer und das ist schon ein ganz schönes Problem.
9: Gemeinsam mit Kollegen hat der Leipziger Klinikdirektor eine Art Leitfaden zum Umgang mit den SED-Opfern entwickelt. Die Wissenschaftler haben als Sachverständige am neuen Opferentschädigungsgesetz von 2025 mitgearbeitet. Mit dem Gesetz wurde die SED-Opferrente erhöht und ein Härtefallfonds wurde eingerichtet. Gesine Tettenborn wünscht sich, dass außer den politisch Verfolgten auch Dopingopfer eine Rente erhalten. Die Forderung ist nicht unumstritten, sagt sie selbst.
10: Da gab es natürlich jetzt auch Widerstand von denen, die eine SED-Unrecht-Opferrente haben. Das kann ich auch verstehen, dass die sagen, wir haben im Gefängnis Unaussprechliches gelitten, über das wir gar nicht erzählen wollen an Erniedrigung und was weiß ich. Und du oder ihr seid in der Zeit in der Weltgeschichte rum geflogen. Deswegen müsste das ein vollkommen anderer Vorgang sein, auch getrennt davon. Wir wurden zwar schon auch hofiert, das stimmt, aber wir wurden eben auch missbraucht.
9: Deshalb hat sich die heute 64-Jährige längst nicht nur von ihren Medaillen getrennt, sondern sich auch aus allen Rekordlisten streichen lassen.
12: Warum Menschen bis heute unter den Folgen der SED-Diktatur leiden, das war der Beitrag von Nils Buhler und Steffen Lipsch. Es ist wohl die Nachricht der Woche gewesen, eine Sprengstoffdrohne am Flughafen Leipzig-Halle. Am Dienstag war das. Und noch immer ist nicht klar, was genau dahinter steckt. Wer die Drohne gesteuert hat oder welches Ziel sie genau hatte. US-amerikanische Medien berichten jetzt über Geheimdienstinformationen, die einen Verdacht haben. Mehr dazu gleich nach den Nachrichten.

0: Es ist 1 Uhr. 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
1: Die Nachrichten mit Kira Preuß. Guten Morgen. Die Lockerung des Lkw-Fahrverbots hatte in Nordrhein-Westfalen nicht zu mehr Staus geführt. Nach den Erfahrungen des WDR-Verkehrsstudios waren die Staus, die es am Sonntag gab, im üblichen Rahmen. Stefan Pössl zu den möglichen Gründen.
2: Es hat wohl schlichtweg die Zeit gefehlt, um viele zusätzliche Fahrten zu organisieren. Es sollen ja jetzt Güter gefahren werden, die zurzeit wegen des Niedrigwassers nicht mit Schiffen auf dem Rhein transportiert werden können. Darauf müssen sich die Firmen und die Spediteure erst einstellen. Mehr Fahrer lassen sich auch nicht so schnell finden und die da sind, müssen ihre Ruhezeiten einhalten. Es kann aber sein, dass das Bild am kommenden Wochenende schon ein etwas anderes ist.
1: Gut zwei Wochen nach dem Anschlag auf den CSD in Berlin sind in Köln tausende Demonstrierende auf die Straße gegangen. Die Veranstalter sprechen von 10.000 Menschen, die Polizei von der Hälfte. Die Teilnehmer wollten ein Zeichen setzen für die Rechte von schwulen, lesbischen und queeren Personen.
3: Also uns ist es wichtig, einzugestehen, dass jeder Mensch lieben, leben kann, wie er möchte. Und das ist ganz, ganz wichtig, dass das endlich mal gesehen wird von jedem Menschen.
4: Wir wollen dabei sein. Wir müssen einfach in die Öffentlichkeit gehen und weiterhin Präsenz zeigen.
5: Es wird mal Zeit, Flagge zu zeigen. Das geht so nicht. Fertig.
1: Auf der Kundgebung hatten die Veranstalter mehr Schutz für die queere Community gefordert. Worte der Solidarität allein reichten nicht aus, sagten sie. Und das ist auch noch passiert. Bundesinnenminister Dobrindt will einem Bericht der Bild-Zeitung zufolge das Personal im Drohnenabwehrzentrum auf 300 verdoppeln. Hintergrund ist ein Drohnenzwischenfall am Flughafen Leipzig. Zu dem massiven Stromausfall in der ukrainischen Stadt Odessa vergangene Nacht gibt es jetzt mehr Einzelheiten. Das russische Militär erklärte, ein Heizkraftwerk und 7 Umspannwerke in der Region getroffen zu haben. In Kirchhundem im Sauerland sind 8 Menschen bei einer mutmaßlichen Schwarzpulververpuffung in einem Keller verletzt worden. Er gehört dem Böller-Club, der verantwortlich ist für die Salutschüsse auf dem gerade stattfindenden Schützenfest. Eine Erfolgsmeldung von der Tour de France der Frauen. Zum ersten Mal hat eine deutsche Radfahrerin bei der Rundfahrt das weiße Trikot als beste Nachwuchsfahrerin gewonnen. Antonia Niedermeyer wurde in der Gesamtwertung 4. Und das erhofft sie sich von ihrem Erfolg.
6: Ja, ich hoffe, dass es eine Inspiration ist für die ganzen jungen Mädchen, die Radfahren. Also ich hoffe, dass ich es damit irgendwie begeistern kann und aufs Rad kriegen kann.
1: Gewonnen hat die Tour de France Demi Vollering aus den Niederlanden. Das war WDR aktuell. Das Wetter in Nordrhein-Westfalen. Bis zum Morgen bleibt es trocken und teils tropisch warm bei Tiefstwerten von 20 bis 14 Grad. Tagsüber geht es sonnig und locker bewölkt los. Später breiten sich dann mehr Wolken in ganz NRW aus. Aber nur ganz vereinzelt wird es mal nass. Dazu in Winterberg 24 Grad, in Bielefeld 28 Grad und in Langenfeld bis zu 30 Grad. Die Zeit, es ist 1.03 Uhr.
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7: Mit einer Gefahreninformation für Niedersachsen. In Hannover-Schmünden kommt es durch einen Industriegroßbrand zu starker Rauchentwicklung. Anwohner werden gebeten, Fenster und Türen geschlossen zu halten und Belüftungsanlagen auszuschalten. Und damit zum Verkehrsservice. Die A2 Dortmund Richtung Braunschweig ist zwischen Dreieck Hannover-West und Hannover-Lahe bis 5 Uhr wegen Bauarbeiten gesperrt. Die A3 Köln Richtung Oberhausen ist zwischen Kreuz Breitscheid und Kreuz Kaiserberg wegen Bauarbeiten bis 5 Uhr gesperrt. Die A7 Hamburg Richtung Flensburg ist zwischen Neumünster Mitte und Neumünster Nord nach einem Unfall gesperrt. Dadurch gibt es 3 Kilometer Stau. Die A7 Hannover Richtung Kassel ist zwischen Rüden und Seesen nach einem Unfall gesperrt. Die A45 Gießen Richtung Dortmund ist zwischen Dillenburg und Haiger-Burbach wegen Brückenarbeiten bis 5.30 Uhr gesperrt. Die Umleitung führt ab Dillenburg über die U19. Die A620 Saarbrücken Richtung Saarlouis ist zwischen Völklingen und Völklingen-Geislautern wegen einer Baustelle bis 5 Uhr gesperrt. Und die B36 Rastatt-Karlsruhe ist zwischen Forchheim und Karlsruhe-Grünwinkel nach einem Unfall in beiden Richtungen gesperrt. Fahren Sie vorsichtig und kommen Sie gut an.
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7: Aus Hamburg von NDR Info mit Alex Grantl. Hallo und schön, dass Sie dabei sind. Es war am späten Dienstagabend auf dem Flughafen Leipzig-Halle. Da hat ein Flughafenmitarbeiter eine Drohne entdeckt und zum Absturz gebracht. Die Drohne war mit Sprengstoff und einem Zünder ausgestattet und in der Nähe von ukrainischen Transportflugzeugen unterwegs. Bisher ist noch nicht klar, was dahinter steckt, wer die Drohne gesteuert hat oder welches Ziel sie genau hatte. Das Wall Street Journal schreibt, dass die Drohne wahrscheinlich zur russischen Regierung gehöre. Es beruft sich dabei auf US-Beamte mit Zugang zu Geheimdienstinformationen. CNN zitiert einen US-Beamten, der die Drohne einem russischen Geheimdienst zurechnet. Bundesinnenminister Dobrindt von der CSU hatte den Vorfall bisher fremden Mächten zugerechnet. Mein NDR-Kollege Tim Krohn hat darüber mit dem Bundeswehroberst Johann Schmidt gesprochen. Er forscht zu hybrider Kriegsführung an der Uni Potsdam und am Zentrum für Militärgeschichte und Sozialwissenschaften der Bundeswehr. Und die Frage war, wie glaubwürdig es ist, die Verantwortung in Richtung Moskau zu suchen.
8: Also die Vorkommnisse fügen sich relativ gut in das Muster russisch-hybrider Kriegführung, wie sie bereits seit Jahren, verstärkt seit 2022, gegen Europa und Deutschland betrieben wird. Es ist gewissermaßen der Preis, der uns für unsere Unterstützung der Ukraine in ihrem Verteidigungskampf abverlangt wird. In diesem Spektrum russisch-hybrider Kriegführung, das reicht ja von Desinformation, Propaganda, Cyberangriffen, Spionage, militärische Provokationen, aber auch Migrationsangriffe. Und Drohnen fügen sich eben hier sehr gut ein, zunächst einmal zu Spionagezwecken oder als Störangriffe und jetzt eben mutmaßlich zu Sabotagezwecken beziehungsweise auch im Rahmen der strategischen Kommunikation.
9: Das heißt, der Leipziger Flughafen als Drehkreuz für den Ukraine-Nachschub, der wäre aus russischer Sicht durchaus ein legitimes Kriegsziel.
8: Das sicherlich nicht, denn Deutschland ist ja keine aktive Kriegspartei. Deutschland
9: im hybriden Sinne, sagen wir so.
8: Auch in diesem Sinne nicht, aber das wird natürlich einen Hybridakteur auch erst einmal gar nicht interessieren. Deutschland ist ja keine aktive Kriegspartei, ist aber in dieser Auseinandersetzung im russisch-ukrainischen Krieg natürlich auch nicht neutral, sondern unterstützt die Ukraine in ihrem Verteidigungskampf. Also ein legitimes Kriegsziel im rechtlichen Sinne wäre es sicherlich nicht.
9: Nehmen wir mal an, die Urheberschaft wäre einwandfrei zu beweisen. Wäre das dann ein Fall für einen der beiden Bündnisfälle, also Artikel 4 oder gar 5 für die NATO?
8: Ja, also der NATO-Artikel 5 spricht ja von einem bewaffneten Angriff gegen einen Mitgliedstaat. Dieser bewaffnete Angriff muss aber durch den NATO-Rat, also der Bündnisfall muss durch den NATO-Rat festgestellt und beschlossen werden.
9: Das wäre natürlich, ich muss mal ganz kurz dazwischen gehen, der Artikel 5 wäre natürlich quasi das schärfste Schwert, das man ziehen könnte. Aber es gibt ja auch diesen Artikel 4. Wäre der anwendbar?
8: Das wäre gewissermaßen die Heranziehung der NATO zu Konsultationszwecken. Das wäre sicherlich etwas, was man in Erwägung ziehen kann. Das ist sicherlich etwas, was man hier immer im Hinterkopf haben könnte. Das ist gar keine Frage. Wichtig aber für Deutschland ist schon im Blick zu haben, dass Artikel 5 eben auch ein Interpretationsprozess ist, was letztendlich auch bedeutet, dass für unsere ganzheitliche Hybridverteidigung natürlich auch die Schärfung des diplomatischen Floretts, auch die Entwicklung unserer Softpower-Fähigkeiten oder die Entwicklung dessen, was die Briten gerne als Influencing bezeichnen, wichtig wäre. Also die Einflussnahme auch auf die eigenen Freunde und Verbündeten im Sinne der eigenen Interessen. Also das wäre etwas, wo wir sicherlich, was das praktische Handeln betrifft, uns von unseren britischen Freunden einiges abschauen könnten. Denn die NATO-Solidarität muss im Endeffekt auch diplomatisch erwirkt werden können.
9: Haben wir hier in Deutschland eigentlich den Ernst der Lage wirklich begriffen? Ich zitiere mal Ihren Kollegen Matthias Uhl vom Max-Weber-Zentrum für Osteuropa-Studien. Der sagt sinngemäß, alle reden drüber, aber keiner handelt. Oder die NATO-Expertin Stephanie Barbso, die sagt, wir haben lange so getan, als seien die hybriden Angriffe nur so eine Art Kavaliersdelikt. Verständlich diese Kritik?
8: In gewisser Weise ist die Kritik verständlich, aber es gibt natürlich auch Felder, auf denen wir sehr wohl aufgewacht sind und Weichenstellungen in die richtige Richtung eingeleitet haben. Also beispielsweise mit Blick auf unsere militärische Verteidigungsfähigkeit haben wir eine Zeitenwende in die richtige Richtung eingeleitet. Da gibt es noch viel zu tun. Da sind wir auch noch lange nicht am Ziel, aber wir sind in der richtigen Richtung unterwegs. Und auch in diesem Kontext wäre es natürlich mit Blick auf die ganzheitliche Hybridverteidigung wichtig, die Fähigkeit zur integrierten Drohnenkriegführung und zur Drohnenverteidigung deutlich zu stärken.
9: Was ich da aber nicht verstehe, zum Beispiel, wir sind jetzt im 5. Kriegsjahr oder die Ukraine, seit 5 Jahren läuft dieser Krieg in der Ukraine und trotzdem stehen da in Leipzig ukrainische Transportflugzeuge herum, die ja offenbar nicht ausreichend bewacht werden. Wie fahrlässig ist das?
8: Ja, also es ist nicht so, dass noch nichts unternommen worden ist, aber das wäre gewissermaßen der zweite Punkt. Also Sie sprechen hier einen kritischen Punkt an, nämlich die Verwundbarkeiten unserer Infrastruktur, unserer kritischen Infrastrukturen. Dazu gehören Flughäfen, dazu gehören Logistik- und Verkehrszentren, dazu gehören aber auch Industrieanlagen beispielsweise und natürlich auch politische, militärische Schaltzentralen. Das ist deshalb wichtig, weil wir auch im ukrainisch-russischen Krieg mittlerweile ja sehen, dass der Krieg sich zu einem wechselseitigen Verwüstungs- und Schädigungskrieg entwickelt hat, der hybrid geführt wird. Man kann sich militärisch wechselseitig nicht niederringen, aber man kann sich wechselseitig schädigen. Und das ist das, was im Augenblick hier zu beobachten ist. Und Drohnen stellen hier eben ein relativ, also nicht mehr ganz so neues, aber doch ein relativ neues und vielseitig und flexibel und skalierbar, auch verdeckt einsetzbares Mittel dar, mit dem man gerade auch, wenn es darum geht, die Urheberschaft zu verschleiern, also Ambiguität, Vieldeutigkeit zu erzeugen oder Hybridität, wenn Sie so wollen, zu erzeugen, ein exzellentes Mittel im negativen Sinne darstellt. Also die kritische Infrastruktur, hier ist viel zu tun. Die Betreiber der kritischen Infrastrukturen sind aber vor wenigen Jahren bereits aufgewacht und unternehmen so einiges. Das gilt es zu stärken. Auch der Bundesinnenminister hat mit dem gemeinsamen Drohnenabwehrzentrum hier entsprechend wichtige Impulse gesetzt. Aber hier gibt es ebenfalls noch viel zu tun. Das Feld, auf dem wir Deutschland ganz besonders gefährdet sind, das ist die Gesellschaft selbst, auch unsere freiheitlich-demokratische Grundordnung. Also der Schutz gegen nicht-militärische Angriffsvektoren. Hier wäre nochmal bei der Sensibilisierung in ganz besonderem Maße anzusetzen, gerade für diese unorthodoxen hybriden Angriffsvektoren, die beginnen mit Weaponized Migration, zur Destabilisierung und Desintegration unserer Gesellschaft, ideologischer Radikalisierung, beispielsweise islamistischer Prägung, krimineller Zersetzung, der Ausbildung von Parallelgesellschaften, Loyalität zu Deutschland und unserer freiheitlich-demokratischen Grundordnung bis hin zum Import externer Konfliktlinien. Das wäre vielleicht das Feld, wo wir noch insgesamt am meisten verwundbar sind und wo sowohl es noch an der Sensibilisierung als auch an der Resilienzbildung mangelt.
9: Ein bisschen mulmiges Gefühl bekommt man, wenn man heute zum Beispiel das Wall Street Journal aufschlägt, das berichtet, dass die US-Geheimdienste mittlerweile sogar davon ausgehen, dass Russland schon in den kommenden Jahren ein Bündnisland der NATO angreifen könnte. Ist das ja in gewisser Weise Panikmache oder sehen Sie da Anhaltszeichen?
8: Nun, die Möglichkeiten sind ja immer das eine, die Plausibilitäten sind etwas anderes. Aber wenn Sie mit Angriff gewissermaßen verdeckte, auch vielleicht über Stellvertreter vorangetriebene Angriffsvektoren meinen, so wie wir es
9: jetzt... Ja, man kann ja mal gucken bei der NATO, wie weit können wir da gehen?
8: Genau, und das ist eben die große Gefahr, die sich auch mit Ereignissen wie diesem in Leipzig verbinden kann. Also hier deutet sich ja gewissermaßen eine skalierbare Eskalation hybrider Kriegführung an, wie man sie dann auch gezielt gegen Einzelstaaten betreiben könnte. Insofern ist das eine Angelegenheit, die man sehr, sehr ernst nehmen muss und auch auf allen Feldern, auf allen Handlungsfeldern, die uns zur Verfügung stehen, entsprechende Abwehr- und Resilienzbildungsmaßnahmen treffen muss. Das beginnt beim Ausnutzen aller technischen Möglichkeiten, die es hier gibt. Das setzt sich aber fort in der Notwendigkeit zur Sensibilisierung. Das setzt sich auch fort mit Blick auf die Orchestrierung, obwohl wir auch hier gewisse Fortschritte gemacht haben, auch mit Blick auf die Einrichtung des Nationalen Sicherheitsrates, dem hier eine gewisse Rolle zukommen kann. Und es setzt sich eben fort in dem Bemühen, die Vielzahl der Teilakteure, die mit Blick auf eine hybride Gesamtverteidigung gefordert sind, zusammenzuführen, zu orchestrieren und sicherzustellen, dass keine Lücken mit Blick auf die Zuständigkeiten und die Verantwortlichkeiten entstehen.
7: Das sagt Johann Schmidt, der zu hybrider Kriegsführung forscht, zum einen an der Uni Potsdam und zum anderen am Zentrum für Militärgeschichte und Sozialwissenschaften der Bundeswehr. Die Zeit, es ist 1.15 Uhr.
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7: Und jetzt geht es um ein großes Versprechen, das hatte der neue Premierminister des Vereinigten Königreichs Andy Burnham gemacht. Er hat gesagt, er wolle die Obdachlosigkeit im UK beenden. Die Frage ist natürlich nur, wie soll das klappen? Unser Korrespondent Christoph Prössl hat einen Mann auf den Straßen Londons begleitet.
10: Ready? Verrill Paul Welkert fährt oft nachts mit seinem Lastenrad durch London. Er sieht, was andere Menschen nicht sehen. Er hält Ausschau nach Obdachlosen, nach Personen, die im Verborgenen sitzen, die Hilfe brauchen. Vor einem Supermarkt sitzt ein Mann auf dem Boden.
11: You like some frozen water?
10: Er bietet dem Mann kaltes Wasser an und ein Käsesandwich. Verrill hilft aus Überzeugung. Das macht er schon seit Jahren.
11: I help because I was someone who had immense social anxiety and mental health, and I've been given a second chance, and I use my second chance to help others.
10: Er helfe, weil er selbst mal psychische Probleme hatte. Damals habe er eine zweite Chance bekommen. Die nutze er jetzt, um anderen zu helfen. Verrill ist skeptisch. Die Obdachlosigkeit zu beenden hält er für ein leeres Versprechen.
11: Anyone who publicly says they're going to end homelessness or bring homelessness down in a drastic percentage, it's not possible.
10: Andy Burnham hat aber genau das angekündigt in seiner ersten Rede als Premierminister am 20. Juli. Ich werde gleich durch diese Tür hinter mir gehen und meine erste Anweisung formulieren, die Obdachlosigkeit in diesem Land zu beenden. Burnham müsste wissen, was er versprochen hat. Denn als Bürgermeister hat er das schon einmal auf die Agenda gesetzt, für den Großraum Manchester. War er erfolgreich? Wer durch Manchester geht, sieht, in der Stadt gibt es Obdachlose, die hier schlafen, die hier leben. 2017, als Burnham als Bürgermeister antrat, gab es den Behörden zufolge 268 Obdachlose. 4 Jahre später nur noch 90. Inzwischen ist die Zahl wieder nach oben gegangen. Was geblieben ist, Burnhams Programm, ein Bett jede Nacht mit 600 Schlafplätzen. Bei der Hilfsorganisation Emmaus im Osten des Großraums Manchester können 26 Personen in Einzelzimmern unterkommen. And Hopkinson ist der Geschäftsführer. Andy Burnham habe viel erreicht. Er habe in Manchester gute Projekte vorangetrieben. Aber die Herausforderungen auf nationaler Ebene seien riesig. Wir müssen pro Jahr etwa 90.000 Sozialwohnungen fertigstellen. Derzeit gibt es nur sehr wenige bezahlbare Mietwohnungen für Sozialhilfeempfänger. Hier brauchen wir eine fundamentale Umkehr. Das würde viel Geld kosten, was der neue Premier nur bedingt hat. Doch Andy Burnham will trotz aller Schwierigkeiten das Problem angehen. An dem Tag, an dem er in die Downing Street gezogen ist, hat er Obdachlose getroffen und auch Vertreterinnen von Hilfsorganisationen, darunter Jenny Travassos von The Passage, einer kirchlichen Vereinigung. Burnham ist Katholik. Was ich wirklich gut fand bei dem Treffen, er hat mit denen gesprochen, die das Leben auf der Straße kennen. Er hat gefragt, was kann ich tun? Was brauchst du, damit das nicht wieder passieren kann? Das ist wirklich Führung, was ich gut finde. Schön, das zu haben. Sie und ihre Kollegin finden, er bringt die richtigen Menschen aus Behörden, Unternehmen und Hilfsorganisationen zusammen. Sie sieht darin seine Stärke. Hoffnung konnte Burnham bei den Mitarbeiterinnen von The Passage schon mal wecken. Doch Ergebnisse brauchen Zeit.
7: Und wir schauen nach Hessen, in die JVA Rockenberg im Wetteraukreis. Da sind etwa 170 Jugendliche inhaftiert. Und um ihnen den Start in das Leben nach der Haft zu ermöglichen, gibt es da ein besonderes Programm. Damit können sie ihren Schulabschluss und eine Ausbildung nachholen. Unsere Reporterin Katinka Mumme berichtet, die Ausbildung kann man auch als Bäcker machen.
12: Nusszöpfe, Vanilleplunder oder ganz simple Sonntagsbrötchen. Das alles kommt aus der Backstube der JVA Rockenberg. Hier machen einige der jungen Häftlinge ihre Bäckerausbildung.
13: Ich bin froh drüber, weil restaurantmäßig interessiert mich das auch. Halt Kochen auch, Backen ist halt was Schönes, auch fürs Leben. Für selbst wenn man den Beruf nicht macht. Aber das, was ich alles hier drin machen kann, kann man auch schon als Chance sehen. Mit der Vorgeschichte, die ich draußen hatte, wäre ich wahrscheinlich schwerer in eine Ausbildung reinkommen als hier. Hier wurde mir die ja schon fast geschenkt.
12: Sagt ein 18-jähriger Insasse. Er ist Teil des Programms AJUS, das steht für Arbeitsmarktintegration für jugendliche Strafentlassene. Dadurch können die 170 Jugendlichen in der JVA ihren Schulabschluss oder eine Ausbildung machen. Beispielsweise zum Koch, Mechatroniker oder eben Bäcker. Bei Bäckermeister Dirk Rodigast lernen die Azubis nicht nur Teig kneten oder Kuchen glasieren.
14: Die meisten von ihnen haben draußen noch nie irgendwas gearbeitet und das erste Mal, dass sie was arbeiten ist hier drinne. Und das Erste, was man lernen muss, ist halt Kontinuität, Pünktlichkeit, morgens rechtzeitig aufstehen, dann teilweise halt auch das Verhalten, wo auch dran gearbeitet werden muss. Das sind so halt die herausforderndsten Sachen.
12: Eine Erziehungsmaßnahme? Wer morgens um 6 Uhr beim Abholen noch im Bett liegt, hat Pech gehabt und darf an dem Tag nicht mit in die Backstube. Sprich, keine Beschäftigung den ganzen Tag lang. 90% der jugendlichen Rockenberg-Insassen haben keinen Schulabschluss. Das zu ändern ist ein wichtiger Bestandteil der Resozialisierung, sagt Anstaltsleiter Florian Warnia.
15: Wir wissen aus der Kriminologie, dass schulische und berufliche Integration ein wesentlicher Schutzfaktor ist, der weitere Straftaten verhindern und Resozialisierung fördern kann. Und tatsächlich, auch wenn es natürlich keine einfache Antwort gibt auf die Frage, warum wird jemand straffällig, finden wir doch immer wieder in den Biografien junger straffälliger Männer Defizite und Brüche in der Bildungsbiografie.
12: Der hessische CDU-Justizminister Christian Heinz durfte mal in die Backstube schauen. Für ihn ist das AJUS-Programm ein wichtiger Schritt für jugendliche Straftäter.
16: Das sind dann tolle Erfolge, wenn jemand hier eine Ausbildung abschließen kann. In der Küche als Koch beispielsweise oder als Kfz-Mechaniker oder in der Bäckerei. Das ist dann ein Weg oft in ein straffreies Leben. Und die Zahlen zeigen auch, dass bei Jugendlichen und Heranwachsenden das am besten gelingen kann.
12: Einen Wermutstropfen gibt es beim AJUS-Programm jedoch. Die Haftzeit der Jugendlichen reicht oft nicht aus, damit sie ihre Ausbildung abschließen können. Das erzählt Bäckermeister Rodigast.
14: Wir machen ja eine Ausbildung wie draußen auch. Also nach 36 Monaten ist dann Gesellenprüfung, 18 Monate ist Zwischenprüfung. Und wenn man davon ausgeht, dass die durchschnittliche Haftzeit bei 18 bis 20 Monaten liegt, ja, und dann noch ein, zwei Monate im Vorlauf sind und die meisten am allerliebsten auf 2/3 entlassen werden möchten, ist natürlich schwierig dann.
12: Oft verlassen die Häftlinge dann das Gefängnis ohne abgeschlossene Ausbildung. Der 18-jährige Bäckerlehrling wird seine Ausbildung vermutlich in der JVA abschließen können. Für seine Zeit nach der Haft plant er auch als Bäcker zu arbeiten und wünscht sich
13: halt eigentlich ganz normal leben, so wie ich es mir früher vorgestellt habe, bevor ich hier kriminelle Sachen gemacht habe. Sport machen, halt immer Fitnessstudio gehen, so. Meine Arbeit, mehr auch nicht eigentlich. Also auch Urlaub entspannen. Was Schönes sehen, nicht nur in vier Wänden sein, so.
7: Der Beitrag von Katinka Mumme über die Reintegration junger Straftäter in der JVA Rockenberg.
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7: Heute vor 75 Jahren wurde eine wichtige Errungenschaft im deutschen Arbeitsrecht veröffentlicht, die bis heute nur wenig verändert wurde, und zwar das Kündigungsschutzgesetz. Ralf Gödde blickt zurück.
17: Gene, you're fired.
18: Von 2004 an moderiert ein gewisser Donald Trump die Reality-Show The Apprentice, der Auszubildende. Anders als der heutige amerikanische Präsident können deutsche Arbeitgeber nicht nach Belieben heuern und feuern. Das Kündigungsschutzgesetz markiert nach dem Zweiten Weltkrieg einen sozialpolitischen Meilenstein. Zuvor gab es Kündigungsfristen und Entschädigungsregeln, aber keine Möglichkeit für Arbeitnehmer, sich gegen die Entlassung als solche zur Wehr zu setzen.
19: Nun, der Gesetzentwurf, der uns vorliegt, ist den Weg des arbeitsrechtlichen Fortschrittes gegangen.
18: So der SPD-Abgeordnete Ludwig Preller 1951 während der zweiten Lesung des Gesetzes im Deutschen Bundestag.
19: Es ist damit eine wahrhafte Tat im deutschen Arbeitsrecht vorgenommen worden.
18: Nach dem Krieg gibt es in den Besatzungszonen ein Durcheinander unterschiedlicher Regelungen. In der späteren DDR garantiert das Gesetzbuch der Arbeit ab 1961 einen umfassenden Kündigungsschutz. In der zukünftigen BRD führen zähe Verhandlungen zu einem Entwurf für ein Gesetz, das der Deutsche Bundestag vor 75 Jahren beschließt.
20: Es handelt sich darum, dass man dem Arbeitnehmer ein Heimatsrecht im Betrieb gibt, wenn er seine Pflicht erfüllt.
18: Der erste Bundesarbeitsminister Anton Storch. Eine Kündigung ist demnach unzulässig, wenn sie sozial ungerechtfertigt ist und nur noch erlaubt
21: durch Gründe, die in der Person oder in dem Verhalten des Arbeitnehmers liegen oder durch dringliche betriebliche Erfordernisse, die einer Weiterbeschäftigung entgegenstehen.
18: Zum Beispiel Umsatzeinbußen oder Umstrukturierungen des Unternehmens. Mehr als 300.000 Arbeitnehmer klagen pro Jahr gegen ihre Entlassung. Rund 80% der Verfahren enden mit einem Vergleich und einer Abfindungszahlung. Grundlage dafür ist das Kündigungsschutzgesetz, das 1951 verkündet wird. Das war heute, vor 75 Jahren.
7: Das war der Stichtag von Ralf Gödde.
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22: Mit Stefanie Labor und dem kuriosen Zweitligaspiel in Cottbus. Erst fiel der Strom aus, dann zeigte Energie Cottbus volle Power. Der Aufsteiger konnte sein erstes Zweitligaspiel nach 12 Jahren mit 3:1 gegen Aufstiegsfavorit Hannover gewinnen. Und das, obwohl die Niedersachsen zeitweilig drückend überlegen waren. Damit belegt Cottbus in der Tabelle Rang 3 hinter Braunschweig und Nürnberg. Der erste FC behielt mit 3:1 gegen Dresden die Oberhand. Matchwinner war Mohamed Ali Soma. Der Italiener erzielte alle 3 Tore für Nürnberg. Gegen die Spielvereinigung Greuther Fürth hatte Erstliga-Absteiger FC St. Pauli als Favorit gegolten. Gegen engagierte Kleeblätter reichte es für die Mannschaft von Coach Marcel Raab allerdings nur zum Remis. 1:1 hieß es am Ende.
23: Vom Auftreten her bin ich zufrieden, spieldominant. Wir haben versucht, immer ein Tor zu machen, waren die ganze Zeit, glaube ich, irgendwie hat man das Gefühl gehabt, es kann immer was passieren, das war gut. Müssen uns natürlich ein bisschen steigern, so ein kleiner Tick fehlt noch, zu oft im Abseits. In der Defensive mal da einen Schritt mehr machen. Aber ich glaube, das ist ganz normal in der Phase, deswegen nehmen wir das unentschieden mit. Und jetzt geht's weiter.
22: In Nizza ist am Abend die Tour de France Femme zu Ende gegangen. Matthew Genet Schön weiß, wer gewonnen hat.
24: Demi Wollering ist die Beste dieser Tour de France der Frauen. Nach 9 Etappen, 1175 Kilometern und fast 19.000 Höhenmetern. Demi Wollering gewinnt 3 dieser 9 Tageswertungen, inklusive der letzten beiden in Nizza. Und feiert zum 2. Mal nach 2023 den Gesamtsieg bei der Tour de France der Frauen. Die Niederländerin, ihr französisches Team FDG und Wollerings Teamkollegin, die deutsche Meisterin Franziska Koch, haben ihr ganz großes Ziel erreicht.
25: Es ist eine große Erleichterung jetzt, dass wir es endlich geschafft haben und ja, wir sind überglücklich.
24: Anders sieht die Gefühlswelt bei Antonia Niedermeyer aus. Zwar freut sich die Deutsche über den Gewinn des weißen Trikots der besten Nachwuchsfahrerin und Rang 4 in der Gesamtwertung. Auf der anderen Seite drückt aber auch der verpasste Gesamtsieg ihrer Kapitänin Kasia Niewiadomer die Stimmung. Mit der Entscheidung über den Gesamtsieg am letzten Berg dieser Tour de France und insgesamt 5 verschiedenen Fahrerinnen im gelben Trikot der Gesamtführenden geht eine der, wenn nicht sogar die spannendste Tour de France der Frauen zu Ende. Mit Demi Wollering als strahlender Siegerin und einem historischen Erfolg für Antonia Niedermeyer.
22: Copacabana-Flair an der Galopprennbahn. Der Olympia-Zweite Nils Ehlers hat mit seinem Interimspartner Louis Wüst das Elite 16-Turnier der Beachvolleyballer in Hamburg gewonnen. Moritz Kühn hat das strahlende Duo hinterher getroffen.
26: Im Finale klappte alles, auf dem Siegerpodest dagegen nicht alles. Im Moment seines größten Erfolgs war der Endgegner von Louis Wüst die Sektflasche.
27: Ich habe noch nicht so viele Sieger-Euro mitgenommen und wenn ich es hatte, dann habe ich es immer verkackt. Deswegen habe ich einfach die Carol, glaube ich, die Brasilianerin gefragt, die hat das für mich gemacht. Das hat aber super geklappt. Dann hatte ich als allerletzter noch meine Sektdusche und konnte alle nochmal nass machen.
26: Eine verdiente Sektdusche nach dem sensationellen Heimsieg in Hamburg. Erst im Viertelfinale die Weltranglisten Ersten aus Schweden ausgeschaltet. Dann im Halbfinale die Europameister von 2024 aus Lettland besiegt. Und dann der grandiose Zweisatzerfolg im Finale gegen die norwegischen Olympiasieger von 2021, Anders Moll und Christian Sørum. 22:20 und 21:9.
27: Irgendwann konnte ich es auch gar nicht mehr fassen. Und Nils hat dann einfach, also im Block mal aufgefasst beim Sochrom.
26: 20 Blocks, davon 9, die zu Punktgewinnen geführt haben. Der 2,11 Meter Riese Nils Ehlers, unüberwindbar. Auch für den Olympia-Silbermedaillengewinner war es die erste Goldmedaille bei einem Elite 16, einem Turnier der höchsten Spielklasse.
1: Olympia ist schon ein ganz spezielles Turnier. Da eine Medaille mitzunehmen, ist noch mal ein Zacken schärfer, würde ich sagen. Aber Gold gewinnen ist echt was sehr, sehr Besonderes und das wird noch ordentlich gefeiert.
26: Mit vielleicht weiteren Flaschen Sekt, die wahrscheinlich aber er öffnen muss für seinen Teampartner Louis Wüst.
22: Bereits Mittwoch trifft sich die Beachvolleyball-Szene dann in Polen zur Europameisterschaft. Das Duo Ehlers-Wüst ist bestens vorbereitet.
7: Und das war der Sport mit Stefanie Lavoie.
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2: Um 1.30 Uhr mit Katja Kindermann. Wenige Wochen vor der Landtagswahl in Sachsen-Anhalt hat Linken-Chef Pantisano die Möglichkeit in den Raum gestellt, dass seine Partei die dortige CDU unterstützt. Im Sommerinterview mit dem ZDF sagte er, die Linke habe in den letzten Jahren gezeigt, dass sie Verantwortung für dieses Land übernehme. Nun gelte es zu verhindern, dass in Sachsen-Anhalt eine rechtsextreme Partei an die Macht komme, mahnte er. Die AfD liegt in Umfragen derzeit deutlich vorn. Der amtierende CDU-Ministerpräsident Schulze könnte deshalb auf Stimmen der Linken angewiesen sein, um wiedergewählt zu werden. Die CDU lehnt eine Zusammenarbeit mit der Linken bislang aber kategorisch ab. Die US-Regierung zeigt sich angesichts der jüngsten Forderungen des Iran gelassen. Präsident Trump sprach in einem Interview mit dem Nachrichtenportal Axios von einem Schachspiel. Aus der Nachrichtenredaktion Marei Beermann.
3: Es wird sich regeln, es regelt sich immer, sagte Trump. Offenbar setzt der US-Präsident auf den Faktor Zeit. Der Iran sei wirtschaftlich in einer sehr schlechten Lage, die Inflation sei enorm und das Regime habe kein Geld, um seine Truppen zu bezahlen, so Trump. Er räumte ein, wir verhandeln nur halbherzig mit ihnen. Zu den vom Iran gestellten Bedingungen gehören das Ende der US-Seeblockade, der Abzug der US-Streitkräfte aus der Region, die vollständige Aufhebung aller Sanktionen gegen den Iran sowie Entschädigungszahlungen.
2: Der Bundesverband der deutschen Binnenschifffahrt warnt angesichts des anhaltenden Niedrigwassers vor einer Zweiteilung des Rheins. Verbandschef Schwanen sagte der Rheinischen Post, die Wasserstraße könnte für den Güterverkehr in zwei getrennte Abschnitte zerfallen. Am wichtigen Pegel Kaub werde im Laufe der Woche erstmals ein einstelliger Wert erwartet. Bei einem derart niedrigen Wasserstand könnten Güterschiffe dort nicht mehr passieren. Der Rhein wäre damit nicht mehr durchgängig befahrbar. Im Südwesten Spaniens sind wegen eines Waldbrandes rund 500 Menschen in Sicherheit gebracht worden. Das Feuer wütet seit mehreren Tagen in der andalusischen Provinz Huelva. Nach Angaben der Regionalregierung hat es bereits eine Fläche von rund 8000 Hektar erfasst. Starke Winde fachten die Flammen immer wieder an. Inzwischen ist ein Teil des Brandes laut den Behörden aber unter Kontrolle. Und das Wetter in Deutschland. Bewölkt, im Süden und Osten vereinzelt Schauer und Gewitter. Tiefstwerte 22 bis 12 Grad. Tagsüber heiter und sonnig. Von der Nordsee bis nach Mecklenburg-Vorpommern Regen und Gewitter möglich. Höchstwerte 20 Grad auf Langeoog bis 36 Grad in der Südpfalz. Am Dienstag freundlich, im Süden Schauer und Gewitter möglich. 18 bis 34 Grad. Und am Mittwoch in der Mitte und im Süden zeitweise sonnig. Die Temperaturen liegen dann bei 19 bis 36 Grad. Das waren die Nachrichten.
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7: Zunächst mit einer Gefahreninformation für Niedersachsen. In Hannover-Schmünden kommt es durch einen Industriegroßbrand zu starker Rauchentwicklung. Anwohner werden gebeten, Fenster und Türen geschlossen zu halten und Belüftungsanlagen auszuschalten. Außerdem eine Gefahreninformation für Nordrhein-Westfalen. Im Kreis Soest kommt es durch einen Großbrand in einer Lagerhalle im Bereich Friedrich-Bertram-Weg zu giftigen Rauchgasen. Halten Sie Fenster und Türen geschlossen. Und damit zum Verkehrsservice. Die A2 Dortmund Richtung Braunschweig ist zwischen Dreieck Hannover West und Hannover Lahr bis 5 Uhr wegen Bauarbeiten gesperrt. Die A3 Köln Richtung Oberhausen ist zwischen Kreuz Breitscheid und Kreuz Kaiserberg wegen Bauarbeiten bis 5 Uhr gesperrt. Die A7 Hamburg Richtung Flensburg ist zwischen Neumünster Mitte und Neumünster Nord nach einem Unfall gesperrt. Dadurch gibt es 3 Kilometer Stau. Die A7 Hannover Richtung Kassel ist zwischen Rüden und Seesen nach einem Unfall gesperrt. Die A45 Gießen Richtung Dortmund ist zwischen Dillenburg und Haiger-Burbach wegen Brückenarbeiten bis 5.30 Uhr gesperrt. Die Umleitung führt ab Dillenburg über die U19. Die A48 Koblenz Richtung Dreieck Vulkaneifel ist zwischen Laubach und Ulmen nach einem Unfall gesperrt. Und die A620 Saarbrücken Richtung Saarlouis ist zwischen Völklingen und Völklingen-Geislautern wegen einer Baustelle bis 5 Uhr gesperrt. Fahren Sie vorsichtig und kommen Sie gut an.
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7: Mit Alex Grantl. Bei uns geht es jetzt um Schönheit. Besser gesagt um die Fragen, was Schönheit eigentlich ist. Und wer das bestimmt? Früher war es ja zum Beispiel schön, wenn Frauen sich in ein Korsett geschnürt haben. Das fänden heute viele eher merkwürdig. Dagegen sind Diäten und Botox heute wahnsinnig akzeptiert. Über das Thema hat meine Kollegin Sabina Mattei vom RBB mit der Kulturwissenschaftlerin Evke Rülfes gesprochen. Sie hat etwa eine Ausstellung kuratiert mit dem Titel Unbinding Bodies, Lotusschuhe und Korsett. Und gerade hat Rülfes ein neues Buch veröffentlicht, das heißt Eingeschnürt, wie der weibliche Körper in Form gebracht wurde.
4: Sowohl in der Ausstellung als auch in dem Buch nehmen sie sich das Korsett vor und das Füßebinden in China. Warum gerade diese beiden Praktiken?
5: Also dazu muss ich vorweg schicken, dass meine gute Freundin und Kollegin Jasmin Mersmann, die Kunsthistorikerin ist, sich mit dem Thema Körpermodifikationen weltweit in der frühen Neuzeit beschäftigt hatte. Und in dieser Recherche ist sie auf die gebundenen Füße gestoßen und eben auch darauf, dass das Thema im 19. Jahrhundert extrem spannend ist, weil da anfing sozusagen diese Bewegung gegen das Füßebinden. Die haben versucht, es sozusagen abzuschaffen. Und gleichzeitig war es so, dass westliche Anatomen aus Europa sehr interessiert und fasziniert an den gebundenen Füßen waren, weil sie dort beobachten konnten, wie die Knochen sich unter Druck verformen. Und sie hatte das alles recherchiert und es passte aber sozusagen nicht zu ihrem Thema der frühen Neuzeit. Und dann hat sie mich gefragt, wollen wir da nicht eine Ausstellung zu machen? Und das war natürlich super. Und wir haben da auch gleich das Korsett mit reingenommen, weil man das dann eben sehr gut vergleichen konnte.
4: Was verbindet denn diese beiden Körperpraktiken?
5: Also einmal sind es natürlich Praktiken, die den weiblichen Körper in seiner Mobilität behindern. Der weibliche Körper wird gebunden, eingeschnürt, in Form gebracht. Und beide Praktiken fingen sozusagen an in der Elite. Also in Europa im Adel, in China eben auch am Hof, um zu zeigen, die Frauen müssen nicht körperlich arbeiten. Oder das ist zumindest ein Aspekt, um sich abzusetzen eben. Das ist immer ein Statussymbol, ein Symbol von Macht, ein Symbol von Reichtum, wo der weibliche Körper als Symbol für den Reichtum der Familie oder des Ehemanns genommen wird oder die Machtposition.
4: Sind das die einzigen Aspekte?
5: Na, es kommen noch mehr dazu. Also dieser Status ist natürlich etwas, was begehrenswert ist in dem Moment. Und so ist es in beiden Gesellschaften so, dass über die Jahrhunderte hinweg das Ganze wie in einem Trickle-Down-Effekt sich in der gesamten Gesellschaft verbreitet. Gerade im 19. Jahrhundert. Und das fanden wir sehr spannend. Dann gleichzeitig eben die Versuche auf beiden Seiten das Ganze abzuschaffen, die Emanzipationsbewegungen, die auch gleichzeitig stattfinden. Außerdem stehen beide Praktiken, oder sagen wir mal, es wird dann so zu so einem Selbstläufer, und beide Praktiken stehen dann inzwischen für weibliche Identität und auch für Anstand. Und jeweils werden die Praktiken aus der Sicht der anderen Gesellschaft als absurd, schräg, erotisch angesehen, was in der eigenen Gesellschaft gar nicht so ist. Und deswegen war uns dieser wechselseitige Blick, der war für uns sehr interessant.
4: Und was, Sie haben jetzt das, was alles gemeinsam ist, diesen Praktiken, auch die Metaebene, was der jeweiligen Metaebene gemeinsam ist, betont. Aber was unterscheidet denn diese beiden Praktiken?
5: Na, der Schmerz auf jeden Fall. Da ist natürlich die Gefahr der Verharmlosung, das Korsett mit den Füßen zu verbinden oder zu vergleichen, weil das ist tatsächlich einfach Mädchen ab dem Alter von 6 Jahren angetan worden. Die konnten sich nicht frei dafür entscheiden. Beim Korsett ist das auch so. Also es wird auch Kinder werden eingeschnürt sozusagen, weil man denkt, ohne Hilfe können sie nicht gerade wachsen. Und dann wird aber gesagt, oh, man sollte dann wenigstens ein bisschen elastisches Material nehmen. Also das ist dann schon ein Vorschlag. Das heißt, es war nicht so, damit die Kinder besser atmen können. Ne? Also und da auch, wenn man früh schnürt und eng schnürt, dann deformiert sich sozusagen der Brust Brustkorb und der lässt sich dann auch nicht mehr ändern. Aber so wie das Korsett meistens getragen wurde, ist es in späterem Alter angelegt worden und im Grunde kann man es wieder ablegen, wenn man möchte. Und der Körper ist nicht ganz so nachhaltig geschädigt. Klar bilden sich die Muskeln zurück und man kann teilweise gar nicht mehr ohne Korsett sich aufrecht halten, wenn man das sehr durchgehend getragen hat. Aber die Füße lassen sich auf gar keinen Fall wieder in die vorherige Form modellieren sozusagen. Die bleiben einfach in dieser Form, in der sie gebunden worden sind.
4: Also das sind beides Praktiken, die drastisch bis schmerzhaft bis verkrüppelnd sind, waren und die an Frauen praktiziert wurden. Wer hat denn diese Praktiken durchgesetzt?
5: Ja, das ist kompliziert, sehr, sehr vielschichtig sozusagen. Also wenn man jetzt davon ausgeht, am Anfang geht es jetzt darum, den Männern zu gefallen oder den von der männlichen, von Männern dominierten Gesellschaft zu gefallen, wird es dann zu einer Art Praxis, die von Frauen weitergegeben wird und vor allen Dingen von der älteren Generation als Tradition durchgesetzt wird. Ich möchte trotzdem dazu sagen, dass es ganz wichtig ist, dass diese Praktik nur in einer sehr misogynen Gesellschaft überhaupt so in dem Maße entstehen können. Weil das geht natürlich nur in einer Gesellschaft, in der Frauen gar nicht selbstbestimmt und frei leben können und auch nicht finanziell unabhängig.
4: Das heißt, selbst die Frauen, die die Praktiken weitergegeben haben, haben sich denen der Ausübung eher unterworfen, als dass sie sich zu eigen gemacht haben?
5: Das kann man auch nicht so sagen. Es war sicher immer beides. Es ist ja auch, also es ist schwierig sozusagen aus der Jetzt-Perspektive darauf zu blicken, weil wir gerade beim Binden keine schriftlichen Quellen von Frauen haben, die es selbst praktiziert haben, leider. Und wir haben auch keine Quellen über den Schmerz. Also es gibt im Anfang des 20. Jahrhunderts gibt es Quellen über den Schmerz, aber die sind sehr, sehr durch den Interview sozusagen gefärbt, durch die

0: anging, als auch was das Füßebinden anging, auch Opposition von Frauen? Also gab es jemals Frauen, die dann doch sagten, das ist schädlich, es ist schmerzhaft?
1: Tatsächlich ist das eben nicht überliefert. Also das, was überliefert sind, sind männliche Schriften. Das gilt für China so. Es gibt immer wieder Gelehrte. Also die Gelehrten in China hatten einen sehr hohen Status. Und die schreiben immer wieder gegen diese Praxis an und kritisieren das. Es wird auch mehrfach versucht zu verbieten. Als die Mandschuren China übernehmen im 17. Jahrhundert, gibt es mehrere Verbote des Bindens, können es aber überhaupt nicht durchsetzen. Es gibt sogar die These, dass dann das Binden sich noch stärker verbreitet unter den Han-Chinesen. Also nur Han-Chinesinnen haben gebunden, weil es sozusagen als direkte politische Opposition gegen die mandschurische Besetzung galt. Diese These ist nicht, wird auch kritisiert oder hinterfragt inzwischen, aber es könnte trotzdem auch so sein. Es hat sich einfach immer weiter verbreitet auch.
0: Das, was Sie jetzt sagen, Frau Rulfes, bedeutet auch, dass der weibliche Körper und die Art, ihn zu formen, nie nur Privatsache war.
1: Nein.
0: Und es wahrscheinlich heute noch nicht ist, sondern dass Füßebinden und Korsett also auch gesellschaftliche Funktionen hatten.
1: Ja, definitiv, ja. Ich würde sogar sagen, mehr als privat, ja.
0: Wenn wir davon ausgehen, dass es hier dass es eine gesellschaftliche Funktion hat, geht es denn überhaupt um Schönheit?
1: Auch wieder schwierig zu beantworten, denn es geht, es wird sicher so wahrgenommen, dass es um Schönheit geht, aber eigentlich ging es doch stark um Macht und Repräsentation und Status. Und in Gesellschaften, in denen Status eine wichtige Rolle spielt, wird das eben sehr wichtig, das Äußerliche und das auch, das auf einen Blick zu erkennen, wo gehöre ich hin und wie muss meine Frau aussehen, damit sie meinen Stand oder meinen Status repräsentiert.
0: Beide Praktiken, das Korsett und das Füßebinden, waren um 1900 herum am weitesten wohl verbreitet. Aber gleichzeitig wurden diese Praktiken auch genau dann zum Politikum. Also Emanzipationsbewegungen entzündeten sich offenbar daran. Warum gerade zu diesem Zeitpunkt?
1: Im 19. Jahrhundert hat sich sehr, sehr viel geändert. Global gesehen sowieso. China war bis Mitte des 19. Jahrhunderts sehr abgeschottet, ist dann gezwungen worden, durch die Opiumkriege sich wirtschaftlich zu öffnen und auch internationale Beziehungen einzugehen. Und es gab dann sozusagen viele ausländische Vertretungen in China. Es gab auch chinesische Studenten und Studentinnen, die nach Europa gegangen sind, um zu studieren oder in die USA oder vor allen Dingen aber auch nach Japan. Und so fand ein sehr viel größerer Austausch statt mit der Welt sozusagen. Gleichzeitig kamen Missionen nach China und die waren jetzt wohl die ersten, das stimmt nicht ganz, es gibt eine revolutionäre Bewegung, den sogenannten Taiping-Aufstand, wo auch gebundene Füße sozusagen nicht gewollt waren oder wo es gegen die gebundenen Füße ging. Aber die ersten sozusagen Vereine, die sich organisiert haben zur Abschaffung des Füßebindens oder sich da zusammengefunden haben, waren eben missionarische Vereine. Und daraufhin gab es dann auch mehr sozusagen reformerische Bestrebungen, die versucht haben, das Füßebinden abzuschaffen. Es war politisch wahnsinnig delikat und schwierig, weil die Reformer sind dann, die haben kurz sozusagen Gehör gefunden und sind dann aber festgenommen und geköpft worden.
0: Sehr drastische Reaktion.
1: Sehr drastisch, genau. Also es ist, die Konservativen hatten wieder die Macht am Hof. Also es ist extrem komplex. Es hat sehr lange gedauert, das Füßebinden abzuschaffen und hat wahnsinnig große Anstrengungen gebraucht. Gleichzeitig in Europa gab es einen Verein zur Verbesserung der Frauenkleidung. Die wollten das Korsett abschaffen und die wollten die Röcke kürzer machen und die wollten diese 5-Unter-Röcke abschaffen. Also einfach diese Massen an Gewicht, damit auch Frauen mobiler sein konnten und sich besser bewegen konnten und so weiter. Die sind gnadenlos gescheitert. Die haben also das überhaupt nicht geschafft. Erst der Erste Weltkrieg und der Sport, die Verbreitung des Sports, haben es geschafft, in Europa ja gar nicht das Korsett abzuschaffen, sondern andere Sorten von Korsetts auf den Markt zu bringen. Aber das gepanzerte Korsett

0: mit Walfisch oder mit Stahlstangen. Das ist dann sozusagen aus der Mode gekommen durch die Arbeitskleidung, die Veränderung der Arbeitskleidung im Ersten Weltkrieg, weil die Frauen die Männer ersetzen mussten und sogar Hosen anziehen durften, allerdings nur bei der Arbeit.
1: Zur Verbesserung der Produktivität sah man dann über solche Normen hinweg.
0: Kriegswirtschaft. Also die waren richtig wichtig in den Munitionsfabriken und so weiter. Und das waren gefährliche Arbeiten. Frauen waren Lastwagenfahrerinnen oder wurden Schaffnerinnen und Postbotinnen und so. Das konnte man nicht mit einem bodenlangen, schweren Rock und 5 Unterröcken machen. Und das hat dann tatsächlich dazu geführt, dass die Frauenkleidung reformiert wurde.
1: Also man sieht ja sogar noch die frühen Frauenrechtlerinnen, die Suffragetten zum Beispiel, die auch noch ganz offensichtlich im Korsett stecken und geschnürt sind.
0: Ja.
1: Heute sind es ja nicht mehr Korsett und Füße binden, sondern es gibt Botox, es gibt Filler, Schönheitsoperationen, zu denen Frauen greifen, manchmal auch sehr drastische Operationen dabei. Steht trotzdem dieselbe Logik dahinter, wie früher beim Korsett und beim Füßebinden?
0: Nee, das würde ich nicht sagen.
1: Sondern?
0: Also ich würde schon sagen, dass früher einfach der Druck von außen so stark war, der gesellschaftliche Druck, dass man nicht anders konnte. Heute würde ich sagen, wir haben so viele Freiheiten wie nie. Tatsächlich hat sich, wie wir alle wissen, seit der Aufklärung die äußere Struktur zu einer inneren entwickelt. Am besten kann man es sehen in einer schwarzen Pädagogik, wo die Prügelstrafe durch die Beschämung ersetzt wurde. Und wir natürlich alle internalisiert haben als bürgerliches Individuum, dass wir uns den Normen anpassen müssen, weil sonst schämen wir uns oder wir haben ein schlechtes Gewissen. Das ist ein perfider Mechanismus, der sehr gut funktioniert hat und der bis heute nachwirkt. Und es ist natürlich viel schwieriger, gegen den eigenen Zensor sozusagen sich zu verhalten, als sich gegen äußere Strukturen zu wehren. Oder ich weiß jetzt nicht, was einfacher ist, aber es ist jedenfalls auch schwierig.
1: Fragt man Frauen, die sich sichtbar heute selbst optimieren, nach den Gründen dafür, dann heißt es oft, ich mache das für mich, ich mache das nicht für andere. Halten Sie das für überzeugend?
0: Nee. Aber es ist natürlich wahnsinnig schwierig, da die Grenze zu ziehen oder rauszufinden, was ist wirklich für mich und was mache ich, weil ich das Gefühl habe, ich habe eine bessere Position in der Gesellschaft, wenn ich das mache. Das ist gar nicht einfach herauszufinden. Und ich verstehe auch jeden, der das oder jede, die das macht, weil der Druck irgendwie zu stark ist. Und es kann ja auch ein Gefühl von Selbstermächtigung tatsächlich sein, seinen Körper so zu gestalten, wie man es gerne möchte. Aber man sollte es ein bisschen hinterfragen.
1: Wenn der weibliche Körper im Grunde nie so richtig Privatsache war und ist, wie steht's denn dann eigentlich mit männlichen Körpern? Die scheinen ja gerade heute auch unter dem Druck zu stehen, in Form gebracht zu werden. Ist das neu?
0: Ich würde sagen, dass es stärker ist als früher. Also das kann man jetzt auch wieder nicht so sagen. Der adelige Körper zum Beispiel, das war egal, ob es der weibliche oder männliche war, der wurde sozusagen als Gesamtkunstwerk gesehen. Der musste genauso in Form gebracht werden. Der wurde ausstaffiert. Der wurde allerdings nicht geschnürt oder so. Es ging nicht wirklich um den Körper, sondern da wurde sehr viel mehr mit Ausstopfen gearbeitet sozusagen.
1: An welchen Stellen?
0: Zum Beispiel waren eine Zeit lang kräftige Waden in Mode und dann ist da gepolstert worden oder so. Oder es gab einen sogenannten Penisköcher, der eben wie so ein Beschützerding, aber die wurden immer größer und verzierter. Also wirklich lustige Auswüchse sozusagen. Und mit Aufkommen der bürgerlichen Gesellschaft, die natürlich sich auch inszeniert haben als schlicht und ernsthaft und moralisch die Besseren gegen diesen exaltierten, bunten Adel, ist es für den Mann eigentlich im Bürgertum dann gar nicht mehr möglich. Da gibt es dann einfach diesen in gedeckten Farben, diesen Dreiteiler, diesen Anzug und außer man ist jetzt Dandy und Paradiesvogel, aber für sozusagen den genormten bürgerlichen Mann gibt es da gar keinen Spielraum mehr. Und dieser Blick auf den männlichen Körper jetzt in der letzten Zeit, gut, den gibt es natürlich auch immer wieder. Ab 1900 gibt es das Phänomen des Bodybuilding und des muskulösen männlichen Körpers. Das hat mit der Geschichte des Sports in England auch zu tun und auch mit dem Militär. Aber man hat im Moment schon das Gefühl, dass es sehr viel stärker wird, gerade bei den jungen Männern heutzutage. Aber das liegt natürlich auch wieder an der Präsenz in Social Media.
1: Sind diese sogenannten sozialen Medien wirklich ein entscheidender Faktor bei der als Anreiz für Selbstoptimierung?
0: Ja, das denke ich auf jeden Fall, ja. Das kommt natürlich sehr darauf an, in welcher Bubble man sich befindet. Aber ich habe das jetzt selber gerade erst wieder gemerkt, weil ich diesen einen Artikel von Rabia Weiser in der Zeit mir auf Instagram angesehen hatte über den sogenannten Carbonara-Körper der Frauen, also diese starken Frauen, die vielleicht etwas runder sind, denen es aber scheißegal ist, wie Männer auf sie gucken, was ja eigentlich ein sehr positiver Artikel sein sollte. Und ich kriege dann direkt danach einfach lauter Posts mit Frauen, die eben sagen, naja, ich trainiere und ich bin stark, aber ich habe Körperfett und das ist auch wichtig und das ist lebenswichtig und das ist gesund und ein Waschbrettbauch für Frauen ist total ungesund und so weiter. Und das fand ich sehr interessant. Ich dachte, man denkt dann ja sofort so, oh cool, es gibt eine Trendwende. Stimmt aber natürlich überhaupt nicht. Wenn ich im Skinny Talk Kanal gefangen bin, dann komme ich da auch nicht mehr raus. Das fand ich einfach sehr interessant. Sobald ich ein bestimmtes, oder es wird ja auch immer wieder gesagt, wer einmal irgendwie nach Andrew Tate googelt, der kriegt nur noch diese Sachen in den Kanal gespült. Und das ist, glaube ich, schon, das ist gerade für jüngere Leute und auch für Ältere. Also das Körperbild mit der größten Präsenz wird einfach irgendwann zur Normalität und wird zur neuen Norm. Und das finde ich schon gefährlich bei Social Media.
1: Andrew Tate, den Sie gerade erwähnt haben, das ist so eine führende Figur der Manosphere, die auch dadurch auffällt, dass sie sehr frauenfeindlich ist.
0: Ja, genau. Vielleicht aber mit einem positiven, um noch was Positives zu sagen. Es gibt so einen schönen Satz von Lara Fritsche, der Journalistin, die hat über Strandkörper geschrieben. Und dann hat sie aufgehört mit: jede Delle am Strand ermöglicht eine weitere Delle. Also sie plädiert einfach dafür, den vermeintlich unperfekten Körper mit einem gewissen Selbstbewusstsein auch zu präsentieren und nicht zu verstecken und zu bearbeiten, weil das eben die Gesellschaft verändern könnte und einfach mehr Raum für das Unperfekte, das vermeintlich Unperfekte öffnen könnte. Das finde ich sehr schön.
1: Ich lobe mir die Italienerinnen, die das in den Strandbädern Italiens seit Jahrzehnten machen.
0: Ja.
1: Frau Rulfes, Ihr letztes Kapitel heißt Aufbinden. Was würde denn ein entspannterer Umgang mit dem Körper heute bedeuten?
0: Also einerseits die Selbstliebe, also der nachsichtige Umgang mit dem eigenen Körper. Vor allem die Bewertung versuchen wegzulassen. Das ist, glaube ich, nicht einfach, weil wir haben es einfach internalisiert. Aber die Bewertung erstens der anderen Körper und zweitens des eigenen Körpers. Und dann dieses versuchen, nicht auf dieses ständige Vergleichen hereinzufallen. Und das könnte ich mir auch vorstellen, dass es durch Social Media verschärft wurde, weil es dort ja auch eine Selfie-Kultur gibt, die von einem fordert, dass man ständig Selfies postet. Die werden dann natürlich ständig gefiltert und digital bearbeitet. Und obwohl man es selber macht, weiß man eigentlich, vergisst man sozusagen, dass die anderen auch alle gefiltert und digital bearbeitet sind und hat dann das ständige Gefühl, so, ich muss mich mit den anderen vergleichen, ich muss auch so aussehen wie die anderen.
1: Eine Normierung, zu der man selber beiträgt. Frau Rulfes, hat sich eigentlich durch Ihre Forschung Ihr Bild auf den weiblichen Körper verändert?
0: Mir ist sozusagen aufgegangen, dass ich selbst in einer Peergroup aufgewachsen bin oder als Jugendliche in einer Peergroup war, die linksorientiert war und deswegen Make-up total verteufelt hat. Also es war wirklich, man unterwirft sich dem Patriarchat, wenn man das macht. Und das habe ich so sehr verinnerlicht, dass ich, wenn ich Lippenstift trage, das wirklich nur zu Anlässen, besonderen Anlässen mache oder Schmuck oder mich schick mache. Wobei ich gemerkt habe, dass ich, wenn mir Frauen im Alltag begegnen, die sich elegant kleiden und toll aussehen und einen knallroten Lippenstift haben, dann freue ich mich total, die zu sehen. Aber mir selber erlaube ich das gar nicht. Ich habe ständig Angst, irgendwie overdressed zu sein. Das hängt natürlich auch am protestantischen Umfeld, in dem ich aufgewachsen bin. Aber das fand ich schon mal sehr erhellend. Und es heißt nicht, dass ich das jetzt direkt in die Realität, also dass ich das jetzt umsetzen könnte, aber ich arbeite daran.
1: Waren Sie denn, und das jetzt zum Schluss, waren Sie selbst denn schon mal versucht, Ihren Körper drastisch an Schönheitsnormen anzupassen?
0: Nee.
1: Herzlichen Glückwunsch dazu.
0: Danke.
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Es ist gleich 2 Uhr, dann kommen hier die Nachrichten und danach geht es weiter mit meinem Kollegen Sven Hasenclever, der hier übernimmt. Da geht es dann darum, wie der erste Sonntag lief, an dem es in Deutschland teilweise kein Lkw-Fahrverbot gab. Ich bin Alex Grantl, kommen Sie jetzt weiter gut informiert durch diese Nacht.

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1: Die Nachrichten mit Kira Preuß. Guten Morgen. Die Lockerung des Sonntagfahrverbots für Lkw hat in Nordrhein-Westfalen nicht zu mehr Staus geführt. Die Staus, die es gab, hielten sich nach den Erfahrungen des WDR-Verkehrsstudios im üblichen Rahmen. Christina Hövelhans mit möglichen Gründen.
2: Spediteure in NRW sagen, dass die Fahrer natürlich weiterhin ihre Ruhezeiten einhalten müssten und dass es für die Masse an Gütern gar nicht genug Zugmaschinen gäbe. Schließlich braucht es für die Ladung eines üblichen Frachtschiffs mehr als 250 Lkw. Und außerdem können nicht alle Güter, die sonst auf Schiffen transportiert werden, auf Lastwagen umgeladen werden.
1: Die Arbeitgeber dringen darauf, die täglichen Arbeitszeiten zu erweitern. Ein Plan, den auch die Bundesregierung verfolgt. Arbeitgeberpräsident Dulger will vom 8-Stunden-Tag weg und hin zu einer frei verteilbaren wöchentlichen Arbeitszeit. Thomas Krüger berichtet.
3: Dulger verweist auf die europäische Arbeitszeitrichtlinie, die maximal 48 Stunden pro Woche festschreibt. Diese Spielräume würden fast überall genutzt, nur in Deutschland nicht. Trotzdem sei hier die Krankheitsquote höher als beispielsweise in Italien oder Belgien. DGB-Vizechef Kürzel hält dagegen. Unternehmen ohne Tarifbindung könnten ihren Beschäftigten bis zu 13 Stunden Arbeit täglich aufdrücken. Dabei steige das Unfallrisiko schon bei mehr als 8 Stunden exponentiell.
1: Und das ist auch noch passiert. Im vergangenen Jahr sind bei humanitären Einsätzen auf der ganzen Welt 350 Helfer ums Leben gekommen. Mehr als die Hälfte starben nach Angaben einer unabhängig geführten Datenbank im Gazastreifen. Der Waldbrand am Gardasee ist gelöscht. Die italienische Feuerwehr gab den rund 250 Anwohnern und Urlaubern die Erlaubnis, wieder in ihre Häuser zurückzukehren. In Datteln ist am Abend eine Person aus dem Dortmund-Ems-Kanal gerettet worden. Sie war von einem Schiff ins Wasser gefallen, das dort vor Anker lag. Ein zufällig vorbeifahrendes Schiff konnte die Person retten. Deutschlands Nachwuchshandballer sind Europameister. Die